0: Aldersee. Für die Gäste aus dem Osten der Bauhausstadt war es nach zwei ausgefallenen Partien erst das zweite Spiel der laufenden Vorbereitung. Beide Teams nutzten die Begegnung, um weitere Spielpraxis zu sammeln und sich bestmöglich auf die bevorstehende Saison in ihren jeweiligen Ligen einzustimmen.
1: Die U19 des SV Dessau 05 befindet sich seit gut drei Wochen in der Vorbereitung auf die neue Saison. Am 2. August empfingen die A-Junioren der 05er im ersten Testspiel auf dem Kunstrasenplatz im Schillerparkstadion die SGM Porweidersee. Für die Gäste aus dem Osten der Bauhausstadt war es nach zwei kurzfristigen Spielabsagen erst der zweite Test der laufenden Vorbereitung. Beide Mannschaften nutzten die Begegnung, um weitere Erkenntnisse zu gewinnen, Abläufe zu festigen und sich gezielt auf die bevorstehenden Aufgaben in ihren jeweiligen Ligen vorzubereiten. Besonders für die Waldaseer dürfte eine intensive Vorbereitung von großer Bedeutung sein, denn nach dem erfolgreichen Klassenerhalt steht nun das verflixte zweite Jahr in der Landesklasse bevor. Pünktlich um 12 Uhr startete dann auch die Partie. Der Beginn des Testspiels war geprägt durch Zweikämpfe im Mittelfeld. Beide Mannschaften versuchten, die richtige Lücke zu finden, wurden jedoch durch das Pressing gestört. In der 7. Minute versuchte der 05er Nachwuchs den Spielaufbau aus der eigenen Hälfte. Die Waldaseer machten jedoch jede Lücke zu und so gab es wieder den Rückpass auf Elias Macher im Tor. Die 05er wieder mit dem Spielaufbau, aber plötzlich das Pressing und der Ballgewinn der Gäste. Jonas Thieme mit dem Abschluss und schon steht es 0:1 für die SGM Porweidersee. Die schnelle Antwort der Schillerpark-Nachwuchskicker gab es dann in der 9. Minute. Macher mit dem weiten Abschlag auf Sebastian Glöckner, der junge Spieler mit dem Tempovorteil und dem feinen Füßchen. Und schon steht es 1:1. Der SV Dessau 05 erhöhte weiter den Druck. In der 10. Minute schaltet Emilio Becker nach einem missglückten Rückpass schneller und erhöht auf 2:1. Drei Minuten später sind wieder die 05er am Drücker. Nach einem Einwurf eröffnete sich für die Gäste jedoch erst die Chance zum Kontern. Die A-Junioren konnten aber den Ball zurückgewinnen und suchten wieder die Lücke. Schon wieder kann die U19 seine Tempovorteile bei den hochstehenden Waldaseern ausnutzen. Der Abschluss von Glöckner führte dann zum 3:1 für den SV Dessau 05. Die Schillerpark-Nachwuchskicker bleiben auch nach der Führung weiter am Drücker. Das Muster bleibt zwar gleich, ein langer Ball auf einem schnellen Angreifer. Hier schießt Richard Wille aber aus Spitzenwinkel am Tor vorbei. Wie sieht es aber bei den Gästen aus Waldersee aus? In der 21. Minute hat die SGM Porweidersee den Ball und sucht den Weg zum Tor. Auf der linken Seite bekommt Mohammed Hero den Ball und zieht kurz vor der 16er Kante aufs Tor und plötzlich steht es nur noch 3:2. Wir springen in die 37. Spielminute. Die SGM Por aus Waldersee im Spielaufbau. André Vogel sucht eine Anspielstation, verliert jedoch im Zweikampf den Ball. Glöckner, präzise wie immer, stellt den alten 2-Tore-Abstand wieder her. 4:2. In der Folge sind es jedoch die Gäste, die mutiger werden. Nach gutem Kombinationsspiel ist es wieder Hero, der auf der linken Seite den Ball über die Linie drückt. 4:3. Waldersee bleibt weiter am Drücker und kann sich kurz vor der Pause noch zwei Chancen erspielen. Der Ball von Jason Schilling geht zwar über das Tor, aber in der 45. Minute ist es Daniel Griebner, der nach einem Freistoß Macher im 05er Tor überwinden kann. Mit 4:4 ging es dann aber auch erst einmal in die Halbzeitpause. Die 31 Zuschauer sahen eine effektive Offensive auf beiden Seiten. Die Partie bleibt auch in der zweiten Spielhälfte wild. Kurz nach Wiederanpfiff hat als erstes Glöckner nach sehr gutem Zuspiel von Till Panzer die Chance, sein Team in Führung zu schießen. Sein Ball geht aber am Tor vorbei. Danach ist es Fabrice Wolters, der den erneuten Rückstand mit einer Parade verhindern kann. In der Folge haben die Gäste wieder mehr Spielanteile. In der 50. Spielminute ist es Abdulhadi Bro, der sich auf der linken Seite durchsetzen kann und Schilling sucht. Der Stürmer kann ohne Probleme die Führung für sein Team erzielen. 4:5. Die Hausherren werden nach dem Rückstand wieder aktiver und können in der 69. Minute in Abschlussposition kommen. In die Torschützenliste darf sich dann auch Till Panzer das erste Mal eintragen. 5:5. Aber sofort kam dann auch wieder die schnelle Antwort. Vom Mittelkreis erkennt Moritz Eckert, dass Macher zu weit vom Tor entfernt steht und versucht den Abschluss. Macher im Tor kann zwar den Ball berühren, trotzdem fliegt der Ball ins Tor. 5:6. Weidersee bleibt weiter am Drücker und kann in der 75. Spielminute mit einem Tor durch Abdulhadi Pro das Ergebnis auf 5:7 ausbauen. Können die 05er in den letzten 15 Minuten diesen Abstand noch aufholen? Kaum ist eine Minute gespielt, da zeigt der Schiedsrichter auf den Elfmeterpunkt. Becker nahm sich der Sache an und verkürzt auf 6:7. Wir springen in die Nachspielzeit. Die Partie ist wild. Die Nachwuchsspieler des SV Dessau 05 wollen natürlich den Ausgleich erzielen. Die Mannschaft aus Weidersee möchte nach so einem Testspiel natürlich als Sieger vom Feld gehen. Schlussendlich ist es Emilio Becker, der mit einem Sonntagsschuss das 7:7 erzielt. Und mit diesem Ergebnis endete dann auch das Testspiel. Im Nachgang gaben uns beide Cheftrainer ihre Eindrücke zum Spiel sowie einen Ausblick auf die kommenden Aufgaben.
2: Ja, ist auch, sei mal bewusst so geplant, dass die Jungs an eine gewisse körperliche Intensität arbeiten und sich gewöhnen müssen. Und grundsätzlich ist natürlich das Ergebnis eigentlich immer im Testspiel zweitrangig. Ein 6:6, 7:7 ist natürlich schon dolle. Sieht man, woran man arbeiten muss, logischerweise im Defensivbereich. Offensiv lief schon einiges ganz rund, obwohl wir gar nicht so viel drauf in den Trainingsseiten drauf eingegangen sind. Also von daher, für den ersten Test ist es schon okay und bin ich schon zufrieden, bin ich nie, aber es ist okay, sagen wir es so. Wir haben jetzt noch drei Wochen Vorbereitung, haben jetzt noch zwei Testspiele vor der Brust gegen zwei U19-Mannschaften von Dölau und von Sandersdorf. Ehe wir dann am 23. August in der erste Pokalrunde starten gegen DSV 97 Dessau. Und die Woche drauf ist dann Punktspielstart beim JFV Burgenland, genau.
3: Ja, also es ist, klar, gegen eine A-Jugend hört sich immer leicht an, aber eine 5 ist ja sehr ambitioniert mit Verbandsliga. Und ja, es war uns bewusst, dass wir gegen eine sehr fitte Mannschaft spielen, eine sehr hungrige Mannschaft, eine sehr gängige, technisch versierte Mannschaft, dass das mit Sicherheit die besten Jugendspieler aus der Stadt Dessau sind. Und ja, für uns war es natürlich ein harter Brocken, logischerweise. Wir wollten natürlich aus einer guten Abwehr sicher in das Spiel kommen, ist uns leider nicht gelungen. Das heißt also, beim Ergebnis von 7:7 sind wir natürlich defensiv, muss man sagen, ein paar Mal zu wackelig gewesen, aber vorne halt auch mal wieder getroffen, was uns in der letzten Saison zum Schluss ein bisschen abgegangen ist, dass wir halt wenig Tore gemacht haben. Heute halt mal wieder 7 Tore geschossen, von daher gemischtes Gefühl, eine sehr gute Trainingseinheit allemal. Also die Jungs sind gut ausgepowert, wir sind in der Vorbereitung, in 4 Wochen geht's Punktspiel wieder los, in 3 Wochen sind wir im Pokal gefordert. Von daher war das halt ein sehr guter Test für uns. Aktuell ist immer Sommer immer ein bisschen schwierig aufgrund der Urlaubszeit. Das heißt, es ist alles so ein bisschen durchwachsen. Man muss immer ein bisschen kämpfen, dass die Leute vor Ort sind. Aber letztendlich sind wir relativ zufrieden, dass wir da gerade gut stehen. Konnten uns im Sommer nochmal mit 2-3 Leuten gut verstärken. Ich denke, dass wir in 4 Wochen werden wir da sein, wo wir sein wollen. Zielsetzung ist natürlich der Klassenerhalt. Man sagt immer so flachsig von wegen, das zweite Jahr wird das schwerste oder das schwerere. Werden wir sehen, was uns erwartet. Es sind einige neue Mannschaften dabei, mit Aufsteiger und mit Köthen, die mit rüberkommen. Dann müssen wir gucken, wie wir uns etablieren. Mindestziel ist natürlich der Klassenerhalt. Wenn es ein Mittelfeldplatz wird, werden wir uns nicht gegen verweigern.
4: Okay, gut. Dankeschön.
5: Wasserstand im Viereckteich. Der Viereckteich im Georgium in Dessau sorgte Anfang des Jahres für großes Aufsehen. Seit dem 11. Februar gingen bei der Stadt Dessau-Roßlau immer wieder Hinweise besorgter Parkbesucher ein. Im Viereck und Franzosenteich treiben zahlreiche tote Fische auf der Wasseroberfläche. Nach Einschätzung von Experten führte die über längere Zeit geschlossene Eisdecke zu einem Sauerstoffmangel im Wasser. Die Fische konnten dadurch nicht ausreichend mit Sauerstoff versorgt werden. Am 2. März entfernten Mitarbeiter des Tiefbauamtes gemeinsam mit der Feuerwehr den Großteil der toten Fische aus den Teichen. Insgesamt wurden schätzungsweise 700 Kilogramm Fisch geborgen. Inzwischen zeigt sich ein neues Bild. Der Wasserstand des Viereckteichs ist deutlich gesunken. An einigen Stellen ist nur noch wenig Wasser vorhanden. Kleinere Zuflüsse und Seitenarme wirken nahezu ausgetrocknet. Welche Folgen der niedrige Wasserstand langfristig für den Fischbestand und das ökologische Gleichgewicht des Teiches haben wird, bleibt abzuwarten. Kulturerbe lässt wachsen. Das Bauhaus zieht jedes Jahr zahlreiche Touristen nach Dessau-Roßlau. Viele bleiben beim Vorbeigehen stehen, um das berühmte Gebäude zu bewundern oder Erinnerungsfotos zu machen. Doch seit einiger Zeit fällt Besuchern eine Veränderung auf. Rund um das Bauhaus wächst hohes Gras und wildes Gestrüpp. Manch einer fragt sich deshalb verwundert, ob hier der Rasenmäher ausgefallen ist. Tatsächlich steckt dahinter jedoch ein bewusstes Konzept. Die Flächen rund um das Bauhaus werden nicht mehr regelmäßig gemäht, sondern als Blühwiese genutzt. Gerade im Jubiläumsjahr, in dem das Bauhaus sein 100-jähriges Bestehen mit zahlreichen Veranstaltungen feiert, sorgt die Gestaltung der Außenanlagen dennoch für Diskussionen. Einige Besucher sind der Meinung, dass das Umfeld eines so bedeutenden Kulturdenkmals gepflegter werden sollte. Andere hingegen begrüßen die naturnahe Gestaltung und sehen darin einen zeitgemäßen Beitrag zum Umwelt- und Naturschutz.
0: Und dann noch das, die Stadt Dessau-Roßlau setzt einen weiteren Meilenstein für eine moderne und nachhaltige Mobilität. Im Rahmen des Bundesförderprogramms Radnetz Deutschland wird ein Abschnitt des Elbe-Radwegs umfassend ausgebaut. Ziel ist es, den Qualitätsstandard eines Premium-Radwegs zu erfüllen und eine der wichtigsten touristischen sowie alltagsrelevanten Radverkehrsverbindungen der Region nachhaltig aufzuwerten. Die Baumaßnahme umfasst den rund 500 Meter langen Abschnitt zwischen der Straße Am Wall und der Kreuzung verlängerte Goldewitzer Straße Sportplatz in Dessau-Waldersee. Der bestehende Radweg wird grundhaft erneuert und künftig auf einer Breite von 3,50 Meter asphaltiert. Damit entsteht eine komfortable und sichere Verbindung, die den unterschiedlichen Anforderungen des Radverkehrs gerecht wird. Neben der technischen Erneuerung wird auch die Aufenthaltsqualität entlang der Strecke deutlich verbessert. Mit dem Ausbau des Elbe-Radwegs investiert die Stadt Dessau-Roßlau gezielt in eine zukunftsfähige Verkehrsinfrastruktur. Die Maßnahme stärkt den Radverkehr als umweltfreundliche Mobilitätsform, verbessert die Bedingungen für den Alltags- und Freizeitradverkehr und erhöht zugleich die Attraktivität der Stadt für Einwohner sowie für Gäste der Region. Vom 3. bis zum 9. August beteiligt sich die Polizei Dessau-Roßlau an der europaweiten Radpol-Kontrollwoche Speed 2. In diesem Zeitraum wird die Einhaltung der zulässigen Höchstgeschwindigkeiten im gesamten Land verstärkt überwacht. Dabei kommen verschiedene Messverfahren zum Einsatz, von Handmessgeräten über Großmessgeräte bis hin zu Enforcement-Trailern. Überhöhte oder nicht angepasste Geschwindigkeit zählt zu den häufigsten Ursachen schwerer Verkehrsunfälle. Mit den Kontrollen soll das Bewusstsein für sicheres und regelkonformes Fahren gestärkt und die Verkehrssicherheit für alle Verkehrsteilnehmer erhöht werden. Die Polizei Dessau-Roßlau appelliert: Halten Sie sich an die zulässige Geschwindigkeit für Ihre eigene Sicherheit und die Sicherheit aller Verkehrsteilnehmer. Mit diesem wichtigen Hinweis sind wir am Ende unserer Dienstagsausgabe der Zeitnah Nachrichten. Schauen noch auf den Wetterbericht und auf die Meldungen aus der Region und sehen uns, wenn Sie mögen, am Mittwoch ab 18 Uhr wieder. Bis dahin, machen Sie es gut und auf Wiedersehen.
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0: Am Mittwoch zeigt sich das Wetter freundlich mit lockerer Bewölkung und sommerlich warmen Temperaturen. Die Höchstwerte erreichen 34 Grad. Am Abend nehmen die Wolken zu, dennoch bleibt es trocken. Die Temperaturen sinken auf 22 Grad. Zeitweise frischt der Wind auf, vereinzelt sind Böen möglich. Am Dorfteich in Großbörnecke haben die Bauarbeiten für zwei neue Bushaltestellen begonnen. Der Salzlandkreis lässt beide Haltestellen barrierefrei ausbauen. Moderne Wartebereiche und ein leichterer Einstieg sollen den Nahverkehr künftig für alle Fahrgäste komfortabler machen.
1: Wir investieren in Mobilität im Landkreis und wollen natürlich die Erreichbarkeit für alle Bevölkerungsgruppen hier gewährleisten. Das heißt also sowohl Straßen, Radwege als auch hier so eine Bushaltestellen. Und hier in Großbörnecke wollen wir bewusst halt zwei in die Jahre gekommene sehr alte Bushaltestellen, die auch nicht barrierefrei sind, dementsprechend herrichten, dass die in aktuellen modernen Stand reinkommen, für jedermann erreichbar ist und so weiter.
0: Rund 200.000 Euro fließen in das Projekt. Den größten Teil der Kosten übernimmt der Salzlandkreis. Die Stadt Hecklingen beteiligt sich mit ca. rund 5.000 Euro. Möglich wurde die Baumaßnahme durch eine Vereinbarung zwischen Landkreis und Stadt nach den Kreisumlagestreitigkeiten.
1: Wir haben ja im Zuge der Kreisumlagestreitigkeiten einen Vergleich mit der Stadt Hecklingen geschlossen und haben uns dazu entschlossen, dass wir die überwiegenden Kosten übernehmen. Von den ca. 202.000 Euro wird die Stadt Hecklingen also nur 5.000 Euro ungefähr übernehmen. Der Rest wird also vom Salzlandkreis getragen und wir wollen halt die Haltesteineinrichtungen neu machen, wollen neue Fahrgastunterstände bauen, wollen die straßenseitige Anbindung und gerade wegeseitige Anbindung auch verbessern.
0: Die bisherigen Haltestellen stammen noch aus DDR-Zeiten und entsprechen längst nicht mehr den heutigen Anforderungen. Mit dem Umbau entstehen moderne Unterstände, größere Warteflächen und ein barrierefreier Zugang zum Bus.
1: Wir haben hier so einen typischen DDR-Busunterstände, ja, die also massiv gemauert sind, die natürlich sehr gern für Graffiti genutzt werden und ähnliches und dementsprechend wirklich dann nicht mehr schön aussehen. Das werden also zweckmäßige, moderne Unterstellen und Möglichkeiten sein, wo dann halt auch Licht einfallen kann, wo die Leute trotzdem vor Winterwetter geschützt sind. Und natürlich werden die Einfahrtbereiche für die Busse dann entsprechend gestaltet. Man sieht das ja auch hier. Letztendlich fehlt ja auch eine vernünftige Aufstellfläche, wo die Leute sich dann am Bus wartend aufstellen können, dass ein barrierefreier Übergang sowohl von der Haltestelle im Bus als auch zur Haltestelle möglich ist.
0: Gerade für ältere Menschen und alle, die auf den Bus angewiesen sind, bedeutet der Umbau eine deutliche Erleichterung. Auch deshalb wird das Projekt vor Ort ausdrücklich begrüßt.
2: Wir konnten uns nach Jahren über die Kreisumlage verständigen. Und der Landkreis hat dazu auch seinen Teil, so wie wir auch dazu beigetragen. Und in der Einigung dessen sind einige Projekte, die der Landkreis gesagt hat, die bezahlen wir, die machen wir für euch, kommt es jetzt hier zu dieser Baumaßnahme. Und ich finde das sehr in Ordnung. Ich meine, Sie haben ja gehört, es hat ein Jahr in etwa gedauert von der Planung bis jetzt. Es dauert ein bisschen länger, aber was lange währt, wird gut. Und darauf bin ich wirklich stolz, dass wir hier sagen können zu unserer Bevölkerung, Leute, wir haben zwar jetzt in dem Sinne kein Geld gekriegt, aber für uns, für unsere Bürger, haben wir eine Verbesserung. Und das ist ganz, ganz wichtig. Wir sind ein Ort, der auch sehr viel ältere Menschen hat, die kein Auto mehr fahren, die den Bus nutzen müssen, die aber auch teilweise nicht so können und nicht so reinspringen können in den Bus wie ein Junge. Und deshalb finde ich die Maßnahme sehr gut und dass sie ausgesucht worden ist und der Landkreis hier sich in dieser Richtung beteiligt. Ich hoffe, dass es künftig noch bessere Vorhaben oder noch mehr Vorhaben für unsere Bürger gibt.
0: Die Bauarbeiten sollen bis September abgeschlossen sein. Dann stehen den Fahrgästen auf der Buslinie zwischen Egeln, Schneidlingen und Staßfurt zwei moderne und barrierefreie Haltestellen zur Verfügung.
3: Für die SG Union Sandersdorf stand am 1. August das letzte Heimspiel auf dem Plan. Genauso ist dies das letzte Heimspiel für den SV Dessau 05. Die Gäste bringen Regen mit in das Stadion am Sport- und Freizeitzentrum. Doch trotz des Regens ereignete sich ein spannendes Testspiel. Die Dessauer kommen relativ schnell zur ersten Großchance. Vierte Spielminute. Miet mit dem Eckball, fliegt gefährlich und Singbeil macht mit seinem Kopf das Führungstor. So schnell kann es gehen. Doch nach dieser Aktion wird das Spiel intensiv. Beide Mannschaften gehen voll in den Ball. Und das Testspiel lässt sich wie ein Finale anschauen. In der 9. dann Chance für Sandersdorf. Ball nach rechts an Lenz. Gleich die Vorlage und Brünner macht den Sack zu. Das Ausgleichstor für Sandersdorf in der 9. Es bleibt spannend. Beide Mannschaften schenken sich hier nichts. In dieser Testpartie wird knallhart um den Ball gerungen. Wir sind jetzt in der 32. Spielminute. Einwurf für Sandersdorf. Ball geht an Ibe und findet sich durch zu Brünner. Becker gibt alles, doch den hält er nicht. 2:1, das Führungstor für die SGU. Bis zum Ende der ersten Hälfte fallen keine Tore mehr. Dennoch bleibt es nach der Halbzeitpause weiter intensiv. Die meiste Zeit verbringen wir hier auf der Spielfeldhälfte von Dessau. Sandersdorf wird mehrfach gefährlich, doch zu einem weiteren Tor kommt es erstmal nicht. Jedoch bedeutet dies nicht, dass Dessau nur in der Defensive feststeckt. Wenn sie einmal ausbrechen, war Gefahr im Lot. Hier aber auch ohne Abschlüsse. In der letzten Minute des Spiels kam dann noch einmal eine Chance für die Sandersdorfer. Brünner nach dem Freistoß rechts vor dem Tor macht die Vorlage für Sponholz und er sackt nochmal ein Tor ein. 3:1. Damit geht auch die Partie zu Ende. Beide Teams starten also nun in die nächste Saison. Für Dessau geht es am 8. August und für die SG Union Sandersdorf am 9. August auf in den Kampf.
4: Ja, es waren schon viele Sachen, die gut liefen. Das muss man so attestieren oder kann man gerne so attestieren. Natürlich war der Start nicht optimal für uns. Wir liegen mit der ersten Aktion quasi im Rückstand. Gute Ecke, mit dem linken Fuß zum Tor getreten und dann überlang kriegen wir die Zuordnung nicht hin. Ja, und nach der Aktion sind wir aber eben wirklich gleich gut im Spiel, können unseren Spielstil, den wir auf den Tag legen wollten, auch umsetzen. Ja, ich denke, erste Halbzeit war dann schon so, dass wir im Ballbesitz sehr dominant waren. Gegner ist da nicht so viel eingefallen im Anlaufen, wollten uns pressen, haben es aber wenig geschafft. Und wir wiederum haben dann durch ein gutes Passspiel viele, viele Räume bespielen können, tief, auch in der Gegnershälfte. Wo wir viele Chancen, auch ja, eine Handvoll Chancen auf jeden Fall uns erarbeitet haben. Wir drehen dann das Spiel zum 2:1 zur Halbzeit. Ja, haben dann halt trotzdem einige Chancen noch liegen lassen. Da können wir uns frühzeitiger und noch klarer absetzen. Zweite Halbzeit haben wir das dann wirklich sehr, sehr stabil gemacht, haben dann kaum noch was zugelassen für den Gegner, muss man so klar sagen. Waren dann hier und dort nicht ganz sauber im Ausspielen der letzten Torchance, aber summa summarum völlig verdienter Sieg, auch mit dem 3:1 in der letzten Aktion, dann auch die Tore entsprechend vom Abstand her, also 2-3 Tore waren wir heute schon besser, das muss man so klar sagen. Und demzufolge sind wir zufrieden. Also die Neuzugänge haben sich tatsächlich gut eingefunden. Das ist aber eben auch das, was wir, glaube ich, in den letzten Jahren ganz gut immer gemacht haben. Und nichtsdestotrotz haben wir einige Verletzte, das muss man auch sagen. Wir hatten heute nur 10 Leute da von unserem Kader. Wir sind auch sehr dankbar, dass die A-Jugendlichen uns heute unterstützt haben mit Paul und Levin, die das auch gut gemacht haben und nochmal 20 Minuten bekommen haben, sich da reingeknallt haben. Ja, in Summe muss man sagen, wir haben dann nächste Woche auch wieder 3, 4, 5 Jungs mehr da, aber haben halt trotzdem 4 Verletzte. Das ist natürlich nicht optimal. Ja, das zeigt aber auch, dass die Vorbereitungsphase sehr, sehr intensiv war für uns. Dass natürlich die Zweikämpfe oftmals eng sind und dass die Jungs dann rechts und links schon mal was drauf bekommen. Und ja, damit müssen wir jetzt umgehen lernen. Wir hoffen, dass die Verletzten dann halt zeitnah zurückkommen. Das wird bei dem einen oder anderen schon 3, 4 Wochen noch dauern. Aber ja, wenn die dann halt dazustoßen und wir komplett sind, dann glaube ich, da sind wir gut aufgestellt, um dieses Jahr den Klassenerhalt in der Oberliga wieder zu realisieren.
5: Für mich in den Testspielen, das geht nicht um das Ergebnis, das geht an die Leistung. Da haben wir vieles positiv gesehen bei beiden Teams heute, aber für uns, wir starten gut, aber danach, nach den ersten 10 Minuten, kommt eine sehr gute Phase vor Sandersdorf, wo wir haben nicht so gute Lösungen gefunden haben. Auch gegen den Ball, auch mit dem Ball. Zweite Halbzeit, wir haben wieder einen positiven Start aus meiner Sicht, auch wo wir wechseln viele Spieler. Genau, das Ergebnis geht. In Ordnung, aber für uns, was wichtiger ist,

ein bisschen unser Spiel gegen den Ball zu verbessern. Hat uns auch ein, zwei Spieler heute gefällt, die konnten uns da helfen. Und ja, wir werden noch intensiv diese Woche arbeiten und uns bereit für den ersten Spieltag machen. Ich finde, dass unsere Neuzugänge sind soweit gut integriert. Leider, wir konnten nur eine kurze Vorbereitung machen. Aber da haben wir richtig intensiv gearbeitet mit vielen Einheiten und vielen Testspielen. Aber wenn wir in Ligabetrieb gehen, wenn wir in Spieltage gehen, das wird anders sein. Also da werden wir sehen, wie bereit wir sind. Und ja, wir haben viele Positive gesehen in diese zwei Wochen, in die letzten zwei Wochen. Und ich hoffe, das können wir auch nächsten Samstag beweisen.

0: Schön, dass Sie mit dabei sind und damit herzlich willkommen zur Dienstagsausgabe der Zeitnah Nachrichten. Im Juli 2026 stieg die Arbeitslosigkeit in Dessau-Roßlau saisonbedingt auf 3.770 Personen an. Dies entspricht einem Anstieg von 109 Personen gegenüber dem Vormonat und 100 Personen im Vergleich zum Vorjahr. Die Arbeitslosenquote erhöhte sich auf 9,9%. Besonders deutlich nahm die Jugendarbeitslosigkeit zu, da sich viele Schulabgänger sowie Ausbildungsabsolventen arbeitslos meldeten. Trotz der steigenden Arbeitslosigkeit entwickelt sich die Nachfrage nach Arbeitskräften positiv. Im Juli wurden 216 neue Stellen gemeldet. Insgesamt waren 828 Arbeitsstellen vakant. Besonders in den Bereichen Dienstleistungen, verarbeitendes Gewerbe, Bau, Gesundheit und Sozialwesen sowie Handel wurden Mitarbeiter gesucht. Die Agentur für Arbeit unterstützt Arbeitssuchende bei der Vermittlung sowie durch Fördermaßnahmen wie Weiterbildungen und Eingliederungszuschüsse. In der Grundsicherung ging die Zahl der Bedarfsgemeinschaften und der erwerbsfähigen Leistungsberechtigten im Vergleich zum Vorjahr zurück. Im Vergleich der Landkreise wies Dessau-Roßlau mit 9,9% weiterhin die höchste Arbeitslosenquote im Bezirk der Agentur für Arbeit Sachsen-Anhalt-Ost auf. Die U19 des SV Dessau 05 bestritt am 2. August ihr erstes Testspiel im Rahmen der Vorbereitung auf die neue Saison. Auf dem Kunstrasenplatz im Schillerparkstadion empfingen die A-Junioren der 05er die SG Emporwaldersee. Für die Gäste aus dem Osten der Bauhausstadt war es nach zwei ausgefallenen Partien erst das zweite Spiel der laufenden Vorbereitung. Beide Teams nutzten die Begegnung, um weitere Spielpraxis zu sammeln und sich bestmöglich auf die bevorstehende Saison in ihrem jeweiligen Ligen einzustimmen.
1: Die U19 des SV Dessau 05 befindet sich seit gut drei Wochen in der Vorbereitung auf die neue Saison. Am 2. August empfingen die A-Junioren der 05er im ersten Testspiel auf dem Kunstrasenplatz im Schillerparkstadion die SG Emporwaldersee. Für die Gäste aus dem Osten der Bauhausstadt war es nach zwei kurzfristigen Spielabsagen erst der zweite Test der laufenden Vorbereitung. Beide Mannschaften nutzten die Begegnung, um weitere Erkenntnisse zu gewinnen, Abläufe zu festigen und sich gezielt auf die bevorstehenden Aufgaben in ihren jeweiligen Ligen vorzubereiten. Besonders für die Walderseer dürfte eine intensive Vorbereitung von großer Bedeutung sein, denn nach dem erfolgreichen Klassenerhalt steht nun das verflixte zweite Jahr in der Landesklasse bevor. Pünktlich um 12 Uhr startete dann auch die Partie. Der Beginn des Testspiels war geprägt durch Zweikämpfe im Mittelfeld. Beide Mannschaften versuchten, die richtige Lücke zu finden, wurden jedoch durch das Pressing gestört. In der 7. Minute versuchte der 05er Nachwuchs den Spielaufbau aus der eigenen Hälfte. Die Walderseer machten jedoch jede Lücke zu und so gab es wieder den Rückpass auf Elias Macher im Tor. Die 05er wieder mit dem Spielaufbau, aber plötzlich das Pressing und der Ballgewinn der Gäste. Jonas Thieme mit dem Abschluss und schon steht es 0:1 für die SG Emporwaldersee. Die schnelle Antwort der Schillerpark-Nachwuchskicker gab es dann in der 9. Minute. Macher mit dem weiten Abschlag auf Sebastian Glöckner, der junge Spieler mit dem Tempovorteil und dem feinen Füßchen. Und schon steht es 1:1. Der SV Dessau 05 erhöhte weiter den Druck. In der 10. Minute schaltet Emilio Becker nach einem missglückten Rückpass schneller und erhöht auf 2:1. Drei Minuten später sind wieder die 05er am Drücker. Nach einem Einwurf eröffnete sich für die Gäste jedoch erst die Chance zum Kontern. Die A-Junioren konnten aber den Ball zurückgewinnen und suchten wieder die Lücke. Schon wieder kann die U19 seine Tempovorteile bei den hochstehenden Walderseern ausnutzen. Der Abschluss von Glöckner führte dann zum 3:1 für den SV Dessau 05. Die Schillerpark-Nachwuchskicker bleiben auch nach der Führung weiter am Drücker. Das Muster bleibt zwar gleich, ein langer Ball auf einem schnellen Angreifer. Hier schießt Richard Wille aber aus Spitzenwinkel am Tor vorbei. Wie sieht es aber bei den Gästen aus Walderseen aus? In der 21. Minute hat die SGM Porweidersee den Ball und sucht den Weg zum Tor. Auf der linken Seite bekommt Mohammad Hero den Ball und zieht kurz vor der 16er Kante aufs Tor und plötzlich steht es nur noch 3:2. Wir springen in die 37. Spielminute. Die SG Empor aus Weidersee im Spielaufbau. André Vogel sucht eine Anspielstation, verliert jedoch im Zweikampf den Ball. Gnöckner, präzise wie immer, stellt den alten 2-Tore-Abstand wieder her. 4:2. In der Folge sind es jedoch die Gäste, die mutiger werden. Nach gutem Kombinationsspiel ist es wieder Hero, der auf der linken Seite den Ball über die Linie drückt. 4:3. Weidersee bleibt weiter am Drücker und kann sich kurz vor der Pause noch 2 Chancen erspielen. Der Ball von Jason Schilling geht zwar über das Tor, aber in der 45. Minute ist es Daniel Griebner, der nach einem Freistoßmacher im 05er Tor überwinden kann. Mit 4:4 ging es dann aber auch erst einmal in die Halbzeitpause. Die 31 Zuschauer sahen eine effektive Offensive auf beiden Seiten. Die Partie bleibt auch in der zweiten Spielhälfte wild. Kurz nach Wiederanpfiff hat als erstes Glöckner nach sehr gutem Zuspiel von Till Panzer die Chance, sein Team in Führung zu schießen. Sein Ball geht aber am Tor vorbei. Danach ist es Fabrice Wolters, der den erneuten Rückstand mit einer Parade verhindern kann. In der Folge haben die Gäste wieder mehr Spielanteile. In der 50. Spielminute ist es Abdul Hadi Bro, der sich auf der linken Seite durchsetzen kann und Schilling sucht. Der Stürmer kann ohne Probleme die Führung für sein Team erzielen. 4:5. Die Hausherren werden nach dem Rückstand wieder aktiver und können in der 69. Minute in Abschlussposition kommen. In die Torschützenliste darf sich dann auch Till Panzer das erste Mal eintragen. 5:5. Aber sofort kam dann auch wieder die schnelle Antwort. Vom Mittelkreis erkennt Moritz Eckert, dass Macher zu weit vom Tor entfernt steht und versucht den Abschluss. Macher im Tor kann zwar den Ball berühren, trotzdem fliegt der Ball ins Tor. 5:6. Weidersee bleibt weiter am Drücker und kann in der 75. Spielminute mit einem Tor durch Abdul Hadi Pro das Ergebnis auf 5:7 ausbauen. Können die 05er in den letzten 15 Minuten diesen Abstand noch aufholen? Kaum ist eine Minute gespielt, da zeigt der Schiedsrichter auf den Elfmeterpunkt. Becker nahm sich der Sache an und verkürzt auf 6:7. Wir springen in die Nachspielzeit. Die Partie ist wild. Die Nachwuchsspieler des SV Dessau 05 wollen natürlich den Ausgleich erzielen. Die Mannschaft aus Weidersee möchte nach so einem Testspiel natürlich als Sieger vom Feld gehen. Schlussendlich ist es Emilio Becker, der mit einem Sonntagsschuss das 7:7 erzielt. Und mit diesem Ergebnis endete dann auch das Testspiel. Im Nachgang gaben uns beide Cheftrainer ihre Eindrücke zum Spiel sowie einen Ausblick auf die kommenden Aufgaben.
2: Ja, ist auch, sei mal bewusst so geplant, dass die Jungs an eine gewisse körperliche Intensität arbeiten und sich gewöhnen müssen. Und grundsätzlich ist natürlich das Ergebnis eigentlich immer im Testspiel zweitrangig. Ein 6-6-7-7 ist natürlich schon dolle. Sieht man, woran man arbeiten muss, logischerweise im Defensivbereich. Offensiv lief schon einiges ganz rund, obwohl wir gar nicht so viel drauf in den Trainingseiten drauf eingegangen sind. Also von daher, für den ersten Test ist es schon okay und bin ich schon zufrieden bin ich nie, aber es ist okay, sagen wir es so. Wir haben jetzt noch 3 Wochen Vorbereitung, haben jetzt noch 2 Testspiele vor der Brust gegen 2 U19-Mannschaften von Dölau und von Sandersdorf. Ehe wir dann am 23. August in der erste Pokalrunde starten gegen DSV 97 Dessau. Und die Woche drauf ist dann Punktspielstart beim JFV Burgenland, genau.
3: Ja, also klar, gegen eine A-Jugend hört sich immer leicht an, aber eine 5 ist ja sehr ambitioniert mit Verbandsliga. Und ja, es war uns bewusst, dass wir gegen eine sehr fitte Mannschaft spielen, eine sehr hungrige Mannschaft, eine sehr gängige, technisch versierte Mannschaft, dass das mit Sicherheit die besten Jugendspieler aus der Stadt Dessau sind. Und ja, für uns war es natürlich ein harter Brocken, logischerweise. Wir wollten natürlich aus einer guten Abwehr sicher in das Spiel kommen, ist uns leider nicht gelungen. Das heißt also, beim Ergebnis von 7-7 sind wir natürlich defensiv, muss man sagen, ein paar Mal zu wackelig gewesen, aber vorne halt auch mal wieder getroffen. Was uns in der letzten Saison zum Schluss ein bisschen abgegangen ist, dass wir halt wenig Tore gemacht haben. Heute halt mal wieder 7 Tore geschossen, von daher gemischtes Gefühl, eine sehr gute Trainingseinheit allemal. Also die Jungs sind gut ausgepowert, wir sind in der Vorbereitung. In 4 Wochen geht's Punktspiel wieder los, in 3 Wochen sind wir im Pokal gefordert. Von daher war das halt ein sehr guter Test für uns. Aktuell ist immer Sommer immer ein bisschen schwierig aufgrund der Urlaubszeit. Das heißt, es ist alles so ein bisschen durchwachsen. Man muss immer ein bisschen kämpfen, dass die Leute vor Ort sind. Aber letztendlich sind wir relativ zufrieden, dass wir da gerade gut stehen. Konnten uns im Sommer nochmal mit 2-3 Leuten gut verstärken. Ich denke, dass wir in 4 Wochen werden wir da sein, wo wir sein wollen.
4: Ja,
3: Zielsetzung ist natürlich der Klassenerhalt. Man sagt immer so flachsig von wegen, das zweite Jahr wird das schwerste oder das schwerere. Werden wir sehen, was uns erwartet. Es sind einige neue Mannschaften dabei, mit Aufsteiger und mit Köthen, die mit rüberkommen. Dann müssen wir gucken, wie wir uns etablieren. Mindestziel ist natürlich der Klassenerhalt. Wenn es ein Mittelfeldplatz wird, werden wir uns nicht gegen verweigern.
4: Okay, gut. Dankeschön.
5: Wasserstand im Viereckteich. Der Viereckteich im Georgium in Dessau sorgte Anfang des Jahres für großes Aufsehen. Seit dem 11. Februar gingen bei der Stadt Dessau-Roßlau immer wieder Hinweise besorgter Parkbesucher ein. Im Viereck- und Franzosenteich treiben zahlreiche tote Fische auf der Wasseroberfläche. Nach Einschätzung von Experten führte die über längere Zeit geschlossene Eisdecke zu einem Sauerstoffmangel im Wasser. Die Fische konnten dadurch nicht ausreichend mit Sauerstoff versorgt werden. Am 2. März entfernten Mitarbeiter des Tiefbauamtes gemeinsam mit der Feuerwehr den Großteil der toten Fische aus den Teichen. Insgesamt wurden schätzungsweise 700 Kilogramm Fisch geborgen. Inzwischen

0: zeigt sich ein neues Bild. Der Wasserstand des Viereckteichs ist deutlich gesunken. An einigen Stellen ist nur noch wenig Wasser vorhanden. Kleinere Zuflüsse und Seitenarme wirken nahezu ausgetrocknet. Welche Folgen der niedrige Wasserstand langfristig für den Fischbestand und das ökologische Gleichgewicht des Teiches haben wird, bleibt abzuwarten. Kulturerbe lässt wachsen. Das Bauhaus zieht jedes Jahr zahlreiche Touristen nach Dessau-Roßlau. Viele bleiben beim Vorbeigehen stehen, um das berühmte Gebäude zu bewundern oder Erinnerungsfotos zu machen. Doch seit einiger Zeit fällt Besuchern eine Veränderung auf. Rund um das Bauhaus wächst hohes Gras und wildes Gestrüpp. Manch einer fragt sich deshalb verwundert, ob hier der Rasenmäher ausgefallen ist. Tatsächlich steckt dahinter jedoch ein bewusstes Konzept. Die Flächen rund um das Bauhaus werden nicht mehr regelmäßig gemäht, sondern als Blühwiese genutzt. Gerade im Jubiläumsjahr, in dem das Bauhaus sein 100-jähriges Bestehen mit zahlreichen Veranstaltungen feiert, sorgt die Gestaltung der Außenanlagen dennoch für Diskussionen. Einige Besucher sind der Meinung, dass das Umfeld eines so bedeutenden Kulturdenkmals gepflegter werden sollte. Andere hingegen begrüßen die naturnahe Gestaltung und sehen darin einen zeitgemäßen Beitrag zum Umwelt- und Naturschutz.
1: Und dann noch das, die Stadt Dessau-Roßlau setzt einen weiteren Meilenstein für eine moderne und nachhaltige Mobilität. Im Rahmen des Bundesförderprogramms Radnetz Deutschland wird ein Abschnitt des Elbe-Radwegs umfassend ausgebaut. Ziel ist es, den Qualitätsstandard eines Premium-Radwegs zu erfüllen und eine der wichtigsten touristischen sowie alltagsrelevanten Radverkehrsverbindungen der Region nachhaltig aufzuwerten. Die Baumaßnahme umfasst den rund 500 Meter langen Abschnitt zwischen der Straße Am Wall und der Kreuzung verlängerte Goltewitzer Straße Sportplatz in Dessau-Waldersee. Der bestehende Radweg wird grundhaft erneuert und künftig auf einer Breite von 3,50 Meter asphaltiert. Damit entsteht eine komfortable und sichere Verbindung, die den unterschiedlichen Anforderungen des Radverkehrs gerecht wird. Neben der technischen Erneuerung wird auch die Aufenthaltsqualität entlang der Strecke deutlich verbessert. Mit dem Ausbau des Elbe-Radwegs investiert die Stadt Dessau-Roßlau gezielt in eine zukunftsfähige Verkehrsinfrastruktur. Die Maßnahme stärkt den Radverkehr als umweltfreundliche Mobilitätsform, verbessert die Bedingungen für den Alltags- und Freizeitradverkehr und erhöht zugleich die Attraktivität der Stadt für Einwohner sowie für Gäste der Region. Vom 3. bis zum 9. August beteiligt sich die Polizei Dessau-Roßlau an der europaweiten Radpol-Kontrollwoche Speed 2. In diesem Zeitraum wird die Einhaltung der zulässigen Höchstgeschwindigkeiten im gesamten Land verstärkt überwacht. Dabei kommen verschiedene Messverfahren zum Einsatz, von Handmessgeräten über Großmessgeräte bis hin zu Enforcement-Trailern. Überhöhte oder nicht angepasste Geschwindigkeit zählt zu den häufigsten Ursachen schwerer Verkehrsunfälle. Mit den Kontrollen soll das Bewusstsein für sicheres und regelkonformes Fahren gestärkt und die Verkehrssicherheit für alle Verkehrsteilnehmer erhöht werden. Die Polizei Dessau-Roßlau appelliert: Halten Sie sich an die zulässige Geschwindigkeit für Ihre eigene Sicherheit und die Sicherheit aller Verkehrsteilnehmer. Mit diesem wichtigen Hinweis sind wir am Ende unserer Dienstagsausgabe der Zeitnah Nachrichten, schauen noch auf den Wetterbericht und auf die Meldungen aus der Region und sehen uns, wenn Sie mögen, am Mittwoch ab 18 Uhr wieder. Bis dahin machen Sie es gut und auf Wiedersehen.
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0: Am Mittwoch zeigt sich das Wetter freundlich mit lockerer Bewölkung und sommerlich warmen Temperaturen. Die Höchstwerte erreichen 34 Grad. Am Abend nehmen die Wolken zu. Dennoch bleibt es trocken. Die Temperaturen sinken auf 22 Grad. Zeitweise frischt der Wind auf. Vereinzelt sind Böen möglich. Am Dorfteich in Großbörnecke haben die Bauarbeiten für zwei neue Bushaltestellen begonnen. Der Salzlandkreis lässt beide Haltestellen barrierefrei ausbauen. Moderne Wartebereiche und ein leichterer Einstieg sollen den Nahverkehr künftig für alle Fahrgäste komfortabler machen.
1: Wir investieren in Mobilität im Landkreis und wollen natürlich die Erreichbarkeit für alle Bevölkerungsgruppen hier gewährleisten. Das heißt also sowohl Straßen, Radwege als auch hier so eine Bushaltestellen. Und hier in Großbörnecke wollen wir bewusst halt zwei in die Jahre gekommene sehr alte Bushaltestellen, die auch nicht barrierefrei sind, dementsprechend herrichten, dass die in aktuellen modernen Stand reinkommen, für jedermann erreichbar ist und so weiter.
0: Rund 200.000 Euro fließen in das Projekt. Den größten Teil der Kosten übernimmt der Salzlandkreis. Die Stadt Hecklingen beteiligt sich mit ca. rund 5.000 Euro. Möglich wurde die Baumaßnahme durch eine Vereinbarung zwischen Landkreis und Stadt nach den Kreisumlagestreitigkeiten.
1: Wir haben ja im Zuge der Kreisumlagestreitigkeiten einen Vergleich mit der Stadt Hecklingen geschlossen und haben uns dazu entschlossen, dass wir die überwiegenden Kosten übernehmen. Von den ca. 202.000 Euro wird die Stadt Hecklingen also nur 5.000 Euro ungefähr übernehmen. Der Rest wird also vom Salzlandkreis getragen und wir wollen halt die Haltesteineinrichtung neu machen, wollen neue Fahrgastunterstände bauen, wollen die straßenseitige Anbindung und gerade wegeseitige Anbindung auch verbessern.
0: Die bisherigen Haltestellen stammen noch aus DDR-Zeiten und entsprechen längst nicht mehr den heutigen Anforderungen. Mit dem Umbau entstehen moderne Unterstände, größere Warteflächen und ein barrierefreier Zugang zum Bus.
1: Wir haben hier so einen typischen DDR-Busunterstände, ja, die also massiv gemauert sind, die natürlich sehr gerne für Graffiti genutzt werden und ähnliches und dementsprechend wirklich dann nicht mehr schön aussehen. Das werden also zweckmäßige, moderne Unterstellmöglichkeiten sein, wo dann halt auch Licht einfallen kann, wo die Leute trotzdem vor Winterwetter geschützt sind. Und natürlich werden die Einfahrtbereiche für die Busse dann entsprechend gestaltet. Man sieht das ja auch hier. Letztendlich fehlt ja auch eine vernünftige Aufstellfläche, wo die Leute sich dann am Bus wartend aufstellen können, dass ein barrierefreier Übergang sowohl von der Haltestelle im Bus als auch zur Haltestelle möglich ist.
0: Gerade für ältere Menschen und alle, die auf den Bus angewiesen sind, bedeutet der Umbau eine deutliche Erleichterung. Auch deshalb wird das Projekt vor Ort ausdrücklich begrüßt.
2: Wir konnten uns nach Jahren über die Kreisumlage verständigen. Und der Landkreis hat dazu auch seinen Teil, so wie wir auch dazu beigetragen. Und in der Einigung dessen sind einige Projekte, die der Landkreis gesagt hat, die bezahlen wir, die machen wir für euch, kommt es jetzt hier zu dieser Baumaßnahme. Und ich finde das ja in Ordnung. Ich meine, Sie haben ja gehört, es hat ein Jahr in etwa gedauert von der Planung bis jetzt. Es dauert ein bisschen länger, aber was lange währt, wird gut. Und darauf bin ich wirklich stolz, dass wir hier sagen können zu unserer Bevölkerung, Leute, wir haben zwar jetzt in dem Sinne kein Geld gekriegt, aber für uns, für unsere Bürger haben wir eine Verbesserung. Und das ist ganz, ganz wichtig. Wir sind ein Ort, der auch sehr viel ältere Menschen hat, die kein Auto mehr fahren, die den Bus nutzen müssen, die aber auch teilweise nicht so können und nicht so reinspringen können in den Bus wie ein Junger. Und deshalb finde ich die Maßnahme sehr gut und dass sie ausgesucht worden ist und der Landkreis hier sich in dieser Richtung beteiligt. Ich hoffe, dass es künftig noch bessere Vorhaben oder noch mehr Vorhaben für unsere Bürger gibt.
0: Die Bauarbeiten sollen bis September abgeschlossen sein. Dann stehen den Fahrgästen auf der Buslinie zwischen Egeln, Schneidlingen und Staßfurt zwei moderne und barrierefreie Haltestellen zur Verfügung.
3: Für die SG Union Sandersdorf stand am 1. August das letzte Heimspiel auf dem Plan. Genauso ist dies das letzte Heimspiel für den SV Dessau 05. Die Gäste bringen Regen mit in das Stadion am Sport- und Freizeitzentrum. Doch trotz des Regens ereignete sich ein spannendes Testspiel. Die Dessauer kommen relativ schnell zur ersten Großchance.

0: Ball geht an Ibe und findet sich durch zu Brüner. Becker gibt alles, doch den hält er nicht. 2:1, das Führungstor für die SGU. Bis zum Ende der ersten Hälfte fallen keine Tore mehr. Dennoch bleibt es nach der Halbzeitpause weiter intensiv. Die meiste Zeit verbringen wir hier auf der Spielfeldhälfte von Dessau. Sandersdorf wird mehrfach gefährlich, doch zu einem weiteren Tor kommt es erstmal nicht. Jedoch bedeutet dies nicht, dass Dessau nur in der Defensive feststeckt. Wenn sie einmal ausbrechen, war Gefahr im Lot. Hier aber auch ohne Abschlüsse. In der letzten Minute des Spiels kam dann noch einmal eine Chance für die Sandersdorfer. Brünner nach dem Freistoß rechts vor dem Tor macht die Vorlage für Sponholz und er sackt nochmal ein Tor ein. 3:1. Damit geht auch die Partie zu Ende. Beide Teams starten also nun in die nächste Saison. Für Dessau geht es am 8. August und für die SG Union Sandersdorf am 9. August auf in den Kampf.
1: Ja, es waren schon viele Sachen, die gut liefen. Das muss man so attestieren oder kann man gerne so attestieren. Natürlich war der Start nicht optimal für uns. Wir liegen mit der ersten Aktion quasi im Rückstand. Gute Ecke, mit dem linken Fuß zum Tor getreten und dann überlang kriegen wir die Zuordnung nicht hin. Ja, und nach der Aktion sind wir aber eben wirklich gleich gut im Spiel, können unseren Spielstil, den wir auf den Tag legen wollten, auch umsetzen. Ja, ich denke, erste Halbzeit war dann schon so, dass wir im Ballbesitz sehr dominant waren. Die Gegner ist da nicht so viel eingefallen im Anlaufen, wollten uns pressen, haben es aber wenig geschafft. Und wir wiederum haben dann durch ein gutes Passspiel viele, viele Räume bespielen können, tief, auch in der Gegnershälfte. Wo wir viele Chancen, auch ja, eine Handvoll Chancen auf jeden Fall uns erarbeitet haben. Drehen dann das Spiel zum 2:1 zur Halbzeit. Ja, haben dann halt trotzdem einige Chancen noch liegen lassen. Da können wir uns frühzeitig und noch klarer absetzen. Zweite Halbzeit haben wir das dann wirklich sehr, sehr stabil gemacht, haben dann kaum noch was zugelassen für den Gegner, muss man so klar sagen. Waren dann hier und dort nicht ganz sauber im Ausspielen der letzten Torchance, aber summa summarum völlig verdienter Sieg, auch mit dem 3:1 in der letzten Aktion, dann auch die Tore entsprechend vom Abstand her, also 2-3 Tore waren wir heute schon besser, das muss man so klar sagen. Und demzufolge sind wir zufrieden. Also die Neuzugänge haben sich tatsächlich gut eingefunden. Das ist aber eben auch das, was wir, glaube ich, in den letzten Jahren ganz gut immer gemacht haben. Und nichtsdestotrotz haben wir einige Verletzte. Das muss man auch sagen. Wir hatten heute nur 10 Leute da von unserem Kader. Wir sind auch sehr dankbar, dass die A-Jugendlichen uns heute unterstützt haben mit Paul und Levin, die das auch gut gemacht haben und nochmal 20 Minuten bekommen haben, sich da reingeknallt haben. Ja, in Summe muss man sagen, wir haben dann nächste Woche auch wieder 3, 4, 5 Jungs mehr da, aber haben halt trotzdem 4 Verletzte. Das ist natürlich nicht optimal. Ja, das zeigt aber auch, dass die Vorbereitungsphase sehr, sehr intensiv war für uns. Dass natürlich die Zweikämpfe oftmals eng sind und dass die Jungs dann rechts und links schon mal was drauf bekommen. Und ja, damit müssen wir jetzt umgehen lernen. Wir hoffen, dass die Verletzten dann halt zeitnah zurückkommen. Es wird bei dem einen oder anderen schon 3, 4 Wochen noch dauern. Aber ja, wenn die dann halt dazustoßen und wir komplett sind, dann glaube ich, da sind wir gut aufgestellt, um dieses Jahr den Klassenerhalt in der Oberliga wieder zu realisieren.
2: Für mich geht das Spiel nicht um das Ergebnis, das geht an die Leistung. Da haben wir vieles positiv gesehen bei beiden Teams heute, aber für uns, wir starten gut, aber danach, nach den ersten 10 Minuten, kommt eine sehr gute Phase vor Sandersdorf, wo wir haben nicht so gute Lösungen gefunden haben. Auch gegen den Ball, auch mit dem Ball. Zweite Halbzeit, wir haben wieder einen positiven Start aus meiner Sicht, auch wo wir wechseln viele Spieler. Genau. Das Ergebnis geht in Ordnung, aber für uns, was wichtiger ist, noch ein bisschen unser Spiel gegen den Ball zu verbessern. Hat uns auch ein, zwei Spieler heute gefällt, die können uns da helfen. Und ja, wir werden noch intensiv diese Woche arbeiten und uns bereit für den ersten Spieltag machen. Ich finde, dass unsere Neuzugänge sind soweit gut integriert. Leider, wir konnten nur eine kurze Vorbereitung machen. Aber da haben wir richtig intensiv gearbeitet mit vielen Einheiten und vielen Testspielen. Aber wenn wir in Ligabetrieb gehen, wenn wir in Spieltage gehen, das wird anders sein.

Also da werden wir sehen, wie bereit wir sind. Und ja, wir haben viele Positive gesehen in diese 2 Wochen, in die letzten 2 Wochen. Und ich hoffe, das können wir auch nächsten Samstag beweisen.

0: Schön, dass Sie mit dabei sind und damit herzlich willkommen zur Dienstagsausgabe der Zeitnah Nachrichten. Im Juli 2026 stieg die Arbeitslosigkeit in Dessau-Roßlau saisonbedingt auf 3.770 Personen an. Dies entspricht einem Anstieg von 109 Personen gegenüber dem Vormonat und 100 Personen im Vergleich zum Vorjahr. Die Arbeitslosenquote erhöhte sich auf 9,9%. Besonders deutlich nahm die Jugendarbeitslosigkeit zu, da sich viele Schulabgänger sowie Ausbildungsabsolventen arbeitslos meldeten. Trotz der steigenden Arbeitslosigkeit entwickelt sich die Nachfrage nach Arbeitskräften positiv. Im Juli wurden 216 neue Stellen gemeldet. Insgesamt waren 828 Arbeitsstellen vakant. Besonders in den Bereichen Dienstleistungen, verarbeitendes Gewerbe, Bau, Gesundheit und Sozialwesen sowie Handel wurden Mitarbeiter gesucht. Die Agentur für Arbeit unterstützt Arbeitssuchende bei der Vermittlung sowie durch Fördermaßnahmen wie Weiterbildungen und Eingliederungszuschüsse. In der Grundsicherung ging die Zahl der Bedarfsgemeinschaften und der erwerbsfähigen Leistungsberechtigten im Vergleich zum Vorjahr zurück. Im Vergleich der Landkreise wies Dessau-Roßlau mit 9,9% weiterhin die höchste Arbeitslosenquote im Bezirk der Agentur für Arbeit Sachsen-Anhalt-Ost auf. Die U19 des SV Dessau 05 bestritt am 2. August ihr erstes Testspiel im Rahmen der Vorbereitung auf die neue Saison. Auf dem Kunstrasenplatz im Schillerparkstadion empfingen die A-Junioren der 05er die SG Emporwaldersee. Für die Gäste aus dem Osten der Bauhausstadt war es nach zwei ausgefallenen Partien erst das zweite Spiel der laufenden Vorbereitung. Beide Teams nutzten die Begegnung, um weitere Spielpraxis zu sammeln und sich bestmöglich auf die bevorstehende Saison in ihren jeweiligen Ligen einzustimmen.
1: Die U19 des SV Dessau 05 befindet sich seit gut drei Wochen in der Vorbereitung auf die neue Saison. Am 2. August empfingen die A-Junioren der 05er im ersten Testspiel auf dem Kunstrasenplatz im Schillerparkstadion die SG Emporwaldersee. Für die Gäste aus dem Osten der Bauhausstadt war es nach zwei kurzfristigen Spielabsagen erst der zweite Test der laufenden Vorbereitung. Beide Mannschaften nutzten die Begegnung, um weitere Erkenntnisse zu gewinnen, Abläufe zu festigen und sich gezielt auf die bevorstehenden Aufgaben in ihren jeweiligen Ligen vorzubereiten. Besonders für die Walderseer dürfte eine intensive Vorbereitung von großer Bedeutung sein, denn nach dem erfolgreichen Klassenerhalt steht nun das verflixte zweite Jahr in der Landesklasse bevor. Pünktlich um 12 Uhr startete dann auch die Partie. Der Beginn des Testspiels war geprägt durch Zweikämpfe im Mittelfeld. Beide Mannschaften versuchten, die richtige Lücke zu finden, wurden jedoch durch das Pressing gestört. In der 7. Minute versuchte der 05er Nachwuchs den Spielaufbau aus der eigenen Hälfte. Die Walderseer machten jedoch jede Lücke zu und so gab es wieder den Rückpass auf Elias Macher im Tor. Die 05er wieder mit dem Spielaufbau, aber plötzlich das Pressing und der Ballgewinn der Gäste. Jonas Thieme mit dem Abschluss und schon steht es 0:1 für die SG Emporwaldersee. Die schnelle Antwort der Schillerpark-Nachwuchskicker gab es dann in der 9. Minute. Macher mit dem weiten Abschlag auf Sebastian Glöckner, der junge Spieler mit dem Tempovorteil und dem feinen Füßchen. Und schon steht es 1:1. Der SV Dessau 05 erhöhte weiter den Druck. In der 10. Minute schaltet Emilio Becker nach einem missglückten Rückpass schneller und erhöht auf 2:1. Drei Minuten später sind wieder die 05er am Drücker. Nach einem Einwurf eröffnete sich für die Gäste jedoch erst die Chance zum Kontern. Die A-Junioren konnten aber den Ball zurückgewinnen und suchten wieder die Lücke. Schon wieder kann die U19 seine Tempovorteile bei den hochstehenden Walderseern ausnutzen. Der Abschluss von Glöckner führte dann zum 3:1 für den SV Dessau 05. Die Schillerpark-Nachwuchskicker bleiben auch nach der Führung weiter am Drücker. Das Muster bleibt zwar gleich, ein langer Ball auf einem schnellen Angreifer. Hier schießt Richard Wille aber aus Spitzenwinkel am Tor vorbei. Wie sieht es aber bei den Gästen aus Walderseen aus? In der 21. Minute hat die SGM Pau Weidersee den Ball und sucht den Weg zum Tor. Auf der linken Seite bekommt Mohamed Hero den Ball und zieht kurz vor der 16er Kante aufs Tor und plötzlich steht es nur noch 3:2. Wir springen in die 37. Spielminute. Die SGM Pau aus Weidersee im Spielaufbau. André Vogel sucht eine Anspielstation, verliert jedoch im Zweikampf den Ball. Gnöckner, präzise wie immer, stellt den alten 2-Tore-Abstand wieder her. 4:2. In der Folge sind es jedoch die Gäste, die mutiger werden. Nach gutem Kombinationsspiel ist es wieder Hero, der auf der linken Seite den Ball über die Linie drückt. 4:3. Weidersee bleibt weiter am Drücker und kann sich kurz vor der Pause noch 2 Chancen erspielen. Der Ball von Jason Schilling geht zwar über das Tor, aber in der 45. Minute ist es Daniel Griebner, der nach einem Freistoßmacher im 05er-Tor überwinden kann. Mit 4:4 ging es dann aber auch erst einmal in die Halbzeitpause. Die 31 Zuschauer sahen eine effektive Offensive auf beiden Seiten. Die Partie bleibt auch in der zweiten Spielhälfte wild. Kurz nach Wiederanpfiff hat als erstes Glöckner nach sehr gutem Zuspiel von Till Panzer die Chance, sein Team in Führung zu schießen. Sein Ball geht aber am Tor vorbei. Danach ist es Fabrice Wolters, der den erneuten Rückstand mit einer Parade verhindern kann. In der Folge haben die Gäste wieder mehr Spielanteile. In der 50. Spielminute ist es Abdul Hadi Bro, der sich auf der linken Seite durchsetzen kann und Schilling sucht. Der Stürmer kann ohne Probleme die Führung für sein Team erzielen. 4:5. Die Hausherren werden nach dem Rückstand wieder aktiver und können in der 69. Minute in Abschlussposition kommen. In die Torschützenliste darf sich dann auch Till Panzer das erste Mal eintragen. 5:5. Aber sofort kam dann auch wieder die schnelle Antwort. Vom Mittelkreis erkennt Moritz Eckert, dass Macher zu weit vom Tor entfernt steht und versucht den Abschluss. Macher im Tor kann zwar den Ball berühren, trotzdem fliegt der Ball ins Tor. 5:6. Weidersee bleibt weiter am Drücker und kann in der 75. Spielminute mit einem Tor durch Abdul Hadi Pro das Ergebnis auf 5:7 ausbauen. Können die 05er in den letzten 15 Minuten diesen Abstand noch aufholen? Kaum ist eine Minute gespielt, da zeigt der Schiedsrichter auf den Elfmeterpunkt. Becker nahm sich der Sache an und verkürzt auf 6:7. Wir springen in die Nachspielzeit. Die Partie ist wild. Die Nachwuchsspieler des SV Dessau 05 wollen natürlich den Ausgleich erzielen. Die Mannschaft aus Weidersee möchte nach so einem Testspiel natürlich als Sieger vom Feld gehen. Schlussendlich ist es Emilio Becker, der mit einem Sonntagsschuss das 7:7 erzielt. Und mit diesem Ergebnis endete dann auch das Testspiel. Im Nachgang gaben uns beide Cheftrainer ihre Eindrücke zum Spiel sowie einen Ausblick auf die kommenden Aufgaben.
2: Ja, ist auch, sei mal bewusst so geplant, dass die Jungs an eine gewisse körperliche Intensität arbeiten und sich gewöhnen müssen. Und grundsätzlich ist natürlich das Ergebnis eigentlich immer im Testspiel zweitrangig. Ein 6-6-7-7 ist natürlich schon dolle. Sieht man, woran man arbeiten muss. Logischerweise im Defensivbereich, offensiv lief schon einiges ganz rund, obwohl wir gar nicht so viel drauf in den Trainingsseiten drauf eingegangen sind. Also von daher, für den ersten Test ist es schon okay und bin ich schon zufrieden, bin ich nie, aber es ist okay, sagen wir es so. Wir haben jetzt noch 3 Wochen Vorbereitung, haben jetzt noch 2 Testspiele vor der Brust gegen 2 U19-Mannschaften von Dölau und von Sandersdorf. Ehe wir dann am 23. August in der ersten Pokalrunde starten gegen DSV 97 Dessau. Und die Woche drauf ist dann Punktspielstart beim JFV Burgenland, genau.
3: Ja, also es ist, klar, gegen eine A-Jugend hört sich immer leicht an, aber eine 5 ist ja sehr ambitioniert mit Verbandsliga und ja, es war uns bewusst, dass wir gegen eine sehr fitte Mannschaft spielen, eine sehr hungrige Mannschaft, eine sehr gängige, technisch versierte Mannschaft, dass das mit Sicherheit die besten Jugendspieler aus der Stadt Dessau sind und ja, für uns war es natürlich ein harter Brocken, logischerweise. Wir wollten natürlich aus einer guten Abwehr sicher in das Spiel kommen, ist uns leider nicht gelungen, das heißt also beim Ergebnis von 7:7 sind wir natürlich defensiv, muss man

0: sagen, ein paar Mal zu wackelig gewesen, aber vorne halt auch mal wieder getroffen. Was uns in der letzten Saison zum Schluss ein bisschen abgegangen ist, dass wir halt wenig Tore gemacht haben. Heute halt mal wieder 7 Tore geschossen, von daher gemischtes Gefühl, eine sehr gute Trainingseinheit allemal. Also die Jungs sind gut ausgepowert, wir sind in der Vorbereitung. In 4 Wochen geht's Punktspiel wieder los, in 3 Wochen sind wir im Pokal gefordert. Von daher war das halt ein sehr guter Test für uns. Aktuell ist immer Sommer immer ein bisschen schwierig aufgrund der Urlaubszeit. Das heißt, es ist alles so ein bisschen durchwachsen. Man muss immer ein bisschen kämpfen, dass die Leute vor Ort sind. Aber letztendlich sind wir relativ zufrieden, dass wir da gerade gut stehen. Konnten uns im Sommer nochmal mit 2, 3 Leuten gut verstärken. Ich denke, dass wir in 4 Wochen werden wir da sein, wo wir sein wollen. Zielsetzung ist natürlich der Klassenerhalt. Man sagt immer so flachsig von wegen, das zweite Jahr wird das Schwerste oder das Schwerere. Werden wir sehen, was uns erwartet. Sind einige neue Mannschaften dabei, mit Aufsteiger und mit Köthen, die mit rüberkommen. Dann müssen wir gucken, wie wir uns etablieren. Mindestziel ist natürlich der Klassenerhalt. Wenn es ein Mittelfeldplatz wird, werden wir uns nicht gegen verweigern.
1: Okay, gut. Dankeschön.
2: Wasserstand im Viereckteich. Der Viereckteich im Georgium in Dessau sorgte Anfang des Jahres für großes Aufsehen. Seit dem 11. Februar gingen bei der Stadt Dessau-Roßlau immer wieder Hinweise besorgter Parkbesucher ein. Im Viereck und Franzosenteich treiben zahlreiche tote Fische auf der Wasseroberfläche. Nach Einschätzung von Experten führte die über längere Zeit geschlossene Eisdecke zu einem Sauerstoffmangel im Wasser. Die Fische konnten dadurch nicht ausreichend mit Sauerstoff versorgt werden. Am 2. März entfernten Mitarbeiter des Tiefbauamtes gemeinsam mit der Feuerwehr den Großteil der toten Fische aus den Teichen. Insgesamt wurden schätzungsweise 700 Kilogramm Fisch geborgen. Inzwischen zeigt sich ein neues Bild. Der Wasserstand des Viereckteichs ist deutlich gesunken. An einigen Stellen ist nur noch wenig Wasser vorhanden. Kleinere Zuflüsse und Seitenarme wirken nahezu ausgetrocknet. Welche Folgen der niedrige Wasserstand langfristig für den Fischbestand und das ökologische Gleichgewicht des Teiches haben wird, bleibt abzuwarten. Kulturerbe lässt wachsen. Das Bauhaus zieht jedes Jahr zahlreiche Touristen nach Dessau-Roßlau. Viele bleiben beim Vorbeigehen stehen, um das berühmte Gebäude zu bewundern oder Erinnerungsfotos zu machen. Doch seit einiger Zeit fällt Besuchern eine Veränderung auf. Rund um das Bauhaus wächst hohes Gras und wildes Gestrüpp. Manch einer fragt sich deshalb verwundert, ob hier der Rasenmäher ausgefallen ist. Tatsächlich steckt dahinter jedoch ein bewusstes Konzept. Die Flächen rund um das Bauhaus werden nicht mehr regelmäßig gemäht, sondern als Blühwiese genutzt. Gerade im Jubiläumsjahr, in dem das Bauhaus sein 100-jähriges Bestehen mit zahlreichen Veranstaltungen feiert, sorgt die Gestaltung der Außenanlagen dennoch für Diskussionen. Einige Besucher sind der Meinung, dass das Umfeld eines so bedeutenden Kulturdenkmals gepflegter werden sollte. Andere hingegen begrüßen die naturnahe Gestaltung und sehen darin einen zeitgemäßen Beitrag zum Umwelt- und Naturschutz.
3: Und dann noch das, die Stadt Dessau-Roßlau setzt einen weiteren Meilenstein für eine moderne und nachhaltige Mobilität. Im Rahmen des Bundesförderprogramms Radnetz Deutschland wird ein Abschnitt des Elbe-Radwegs umfassend ausgebaut. Ziel ist es, den Qualitätsstandard eines Premium-Radwegs zu erfüllen und eine der wichtigsten touristischen sowie alltagsrelevanten Radverkehrsverbindungen der Region nachhaltig aufzuwerten. Die Baumaßnahme umfasst den rund 500 Meter langen Abschnitt zwischen der Straße Am Wall und der Kreuzung verlängerte Goldewitzer Straße Sportplatz in Dessau-Waldersee. Der bestehende Radweg wird grundhaft erneuert und künftig auf einer Breite von 3,50 Meter asphaltiert. Damit entsteht eine komfortable und sichere Verbindung, die den unterschiedlichen Anforderungen des Radverkehrs gerecht wird. Neben der technischen Erneuerung wird auch die Aufenthaltsqualität entlang der Strecke deutlich verbessert. Mit dem Ausbau des Elbe-Radwegs investiert die Stadt Dessau-Roßlau gezielt in eine zukunftsfähige Verkehrsinfrastruktur. Die Maßnahme stärkt den Radverkehr als umweltfreundliche Mobilitätsform, verbessert die Bedingungen für den Alltags- und Freizeitradverkehr und erhöht zugleich die Attraktivität der Stadt für Einwohner sowie für Gäste der Region. Vom 3. bis zum 9. August beteiligt sich die Polizei Dessau-Roßlau an der europaweiten Radpol-Kontrollwoche Speed 2. In diesem Zeitraum wird die Einhaltung der zulässigen Höchstgeschwindigkeiten im gesamten Land verstärkt überwacht. Dabei kommen verschiedene Messverfahren zum Einsatz, von Handmessgeräten über Großmessgeräte bis hin zu Enforcement-Trailern. Überhöhte oder nicht angepasste Geschwindigkeit zählt zu den häufigsten Ursachen schwerer Verkehrsunfälle. Mit den Kontrollen soll das Bewusstsein für sicheres und regelkonformes Fahren gestärkt und die Verkehrssicherheit für alle Verkehrsteilnehmer erhöht werden. Die Polizei Dessau-Roßlau appelliert: Halten Sie sich an die zulässige Geschwindigkeit für Ihre eigene Sicherheit und die Sicherheit aller Verkehrsteilnehmer. Mit diesem wichtigen Hinweis sind wir am Ende unserer Dienstagsausgabe der Zeitnah Nachrichten. Schauen noch auf den Wetterbericht und auf die Meldungen aus der Region und sehen uns, wenn Sie mögen, am Mittwoch ab 18 Uhr wieder. Bis dahin, machen Sie es gut und auf Wiedersehen.
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1: Am Mittwoch zeigt sich das Wetter freundlich mit lockerer Bewölkung und sommerlich warmen Temperaturen. Die Höchstwerte erreichen 34 Grad. Am Abend nehmen die Wolken zu, dennoch bleibt es trocken. Die Temperaturen sinken auf 22 Grad. Zeitweise frischt der Wind auf, vereinzelt sind Böen möglich. Am Dorfteich in Großbörnecke haben die Bauarbeiten für zwei neue Bushaltestellen begonnen. Der Salzlandkreis lässt beide Haltestellen barrierefrei ausbauen. Moderne Wartebereiche und ein leichterer Einstieg sollen den Nahverkehr künftig für alle Fahrgäste komfortabler machen.
2: Wir investieren in Mobilität im Landkreis und wollen natürlich die Erreichbarkeit für alle Bevölkerungsgruppen hier gewährleisten. Das heißt also sowohl Straßen, Radwege als auch hier so eine Bushaltestellen. Und hier in Großbörnecke wollen wir bewusst halt zwei in die Jahre gekommene sehr alte Bushaltestellen, die auch nicht barrierefrei sind, dementsprechend herrichten, dass die in aktuellen modernen Stand reinkommen, für jedermann erreichbar ist und so weiter.
1: Rund 200.000 Euro fließen in das Projekt. Den größten Teil der Kosten übernimmt der Salzlandkreis. Die Stadt Hecklingen beteiligt sich mit ca. rund 5.000 Euro. Möglich wurde die Baumaßnahme durch eine Vereinbarung zwischen Landkreis und Stadt nach den Kreisumlagestreitigkeiten.
2: Wir haben ja im Zuge der Kreisumlagestreitigkeiten einen Vergleich mit der Stadt Hecklingen geschlossen und haben uns dazu entschlossen, dass wir die überwiegenden Kosten übernehmen. Von den ca. 202.000 Euro wird die Stadt Hecklingen also nur 5.000 Euro ungefähr übernehmen. Der Rest wird also vom Salzlandkreis getragen und wir wollen halt die Haltesteineinrichtungen neu machen, wollen neue Fahrgastunterstände bauen, wollen die straßenseitige Anbindung und gerade wegeseitige Anbindung auch verbessern.
1: Die bisherigen Haltestellen stammen noch aus DDR-Zeiten und entsprechen längst nicht mehr den heutigen Anforderungen. Mit dem Umbau entstehen moderne Unterstände, größere Warteflächen und ein barrierefreier Zugang zum Bus.
2: Wir haben hier so einen typischen DDR-Busunterstände, ja, die also massiv gemauert sind, die natürlich sehr gern für Graffiti genutzt werden und ähnliches und dementsprechend wirklich dann nicht mehr schön aussehen. Das werden also zweckmäßige, moderne Unterstände und Möglichkeiten sein, wo dann halt auch Licht einfallen kann, wo die Leute trotzdem vor Winterwetter geschützt sind. Und natürlich werden die Einfahrtbereiche für die Busse dann entsprechend gestaltet. Man sieht das ja auch hier. Letztendlich fehlt ja auch eine vernünftige Aufstellfläche, wo die Leute sich dann am Bus wartend aufstellen können, dass ein barrierefreier Übergang sowohl von der Haltestelle im Bus als auch zur Haltestelle möglich ist.
1: Gerade für ältere Menschen und alle, die auf den Bus angewiesen sind, bedeutet der Umbau eine deutliche Erleichterung. Auch deshalb wird das Projekt vor Ort ausdrücklich begrüßt.
3: Wir konnten

0: uns nach Jahren über die Kreisumlage verständigen. Und der Landkreis hat dazu auch seinen Teil, so wie wir auch dazu beigetragen. Und in der Einigung dessen sind einige Projekte, die der Landkreis gesagt hat, die bezahlen wir, die machen wir für euch, kommt es jetzt hier zu dieser Baumaßnahme. Und ich finde das ja in Ordnung. Ich meine, Sie haben ja gehört, es hat ein Jahr in etwa gedauert von der Planung bis jetzt. Es dauert ein bisschen länger, aber was lange währt, wird gut. Und darauf bin ich wirklich stolz, dass wir ja sagen können zu unserer Bevölkerung, Leute, wir haben zwar jetzt in dem Sinne kein Geld gekriegt, aber für uns, für unsere Bürger haben wir eine Verbesserung. Und das ist ganz, ganz wichtig. Wir sind ein Ort, der auch sehr viel ältere Menschen hat, die kein Auto mehr fahren, die den Bus nutzen müssen, die aber auch teilweise nicht so können und nicht so reinspringen können in den Bus wie ein Junge. Und deshalb finde ich die Maßnahme sehr gut und dass sie ausgesucht worden ist und der Landkreis hier sich in dieser Richtung beteiligt. Ich hoffe, dass es künftig noch bessere Vorhaben oder noch mehr Vorhaben für unsere Bürger gibt.
1: Die Bauarbeiten sollen bis September abgeschlossen sein. Dann stehen den Fahrgästen auf der Buslinie zwischen Egeln, Schneidlingen und Staßfurt zwei moderne und barrierefreie Haltestellen zur Verfügung.
2: Für die SG Union Sandersdorf stand am 1. August das letzte Heimspiel auf dem Plan. Genauso ist dies das letzte Heimspiel für den SV Dessau 05. Die Gäste bringen Regen mit in das Stadion am Sport- und Freizeitzentrum. Doch trotz des Regens ereignete sich ein spannendes Testspiel. Die Dessauer kommen relativ schnell zur ersten Großchance. Vierte Spielminute. Miet mit dem Eckball, fliegt gefährlich und Singbeil macht mit seinem Kopf das Führungstor. So schnell kann es gehen, doch nach dieser Aktion wird das Spiel intensiv. Beide Mannschaften gehen voll in den Ball und das Testspiel lässt sich wie ein Finale anschauen. In der 9. dann Chance für Sandersdorf. Ball nach rechts an Lenz. Gleich die Vorlage und Brünner macht den Sack zu. Das Ausgleichstor für Sandersdorf in der 9. Es bleibt spannend. Beide Mannschaften schenken sich hier nichts. In dieser Testpartie wird knallhart um den Ball gerungen. Wir sind jetzt in der 32. Spielminute. Einwurf für Sandersdorf. Ball geht an Ibe und findet sich durch zu Brüner. Becker gibt alles, doch den hält er nicht. 2:1, das Führungstor für die SGU. Bis zum Ende der ersten Hälfte fallen keine Tore mehr. Dennoch bleibt es nach der Halbzeitpause weiter intensiv. Die meiste Zeit verbringen wir hier auf der Spielfeldhälfte von Dessau. Sandersdorf wird mehrfach gefährlich, doch zu einem weiteren Tor kommt es erstmal nicht. Jedoch bedeutet dies nicht, dass Dessau nur in der Defensive feststeckt. Wenn sie einmal ausbrechen, war Gefahr im Lot. Hier aber auch ohne Abschlüsse. In der letzten Minute des Spiels kam dann noch einmal eine Chance für die Sandersdorfer. Brünner nach dem Freistoß rechts vor dem Tor macht die Vorlage für Sponholz und er sackt nochmal ein Tor ein. 3:1, damit geht auch die Partie zu Ende. Beide Teams starten also nun in die nächste Saison. Für Dessau geht es am 8. August und für die SG Union Sandersdorf am 9. August auf in den Kampf.
3: Ja, es waren schon viele Sachen, die gut liefen, das muss man so attestieren oder kann man gerne so attestieren. Natürlich war der Start nicht optimal für uns. Wir liegen mit der ersten Aktion quasi im Rückstand. Gute Ecke, mit dem linken Fuß zum Tor getreten und dann überlang kriegen wir die Zuordnung nicht hin. Ja, und nach der Aktion sind wir aber eben wirklich gleich gut im Spiel, können unseren Spielstil, den wir auf den Tag legen wollten, auch umsetzen. Ja, ich denke, erste Halbzeit war dann schon so, dass wir im Ballbesitz sehr dominant waren. Gegner ist da nicht so viel eingefallen im Anlaufen. Wollten uns pressen, haben es aber wenig geschafft. Und wir wiederum haben dann durch ein gutes Passspiel viele, viele Räume bespielen können, tief, auch in der Gegnershälfte. Wo wir viele Chancen, auch ja, eine Handvoll Chancen auf jeden Fall uns erarbeitet haben. Drehen dann das Spiel zum 2:1 zur Halbzeit. Ja, haben dann halt trotzdem einige Chancen noch liegen lassen. Da können wir uns frühzeitig und noch klarer absetzen. Zweite Halbzeit haben wir das dann wirklich sehr, sehr stabil gemacht, haben dann kaum noch was zugelassen für den Gegner, muss man so klar sagen. Waren dann hier und dort nicht ganz sauber im Ausspielen der letzten Torchance, aber summa summarum völlig verdienter Sieg, auch mit dem 3-1 in der letzten Aktion, dann auch die Tore entsprechend vom Abstand her, also 2-3 Tore waren wir heute schon besser, das muss man so klar sagen. Und demzufolge sind wir zufrieden. Also die Neuzugänge haben sich tatsächlich gut eingefunden, das ist aber eben auch das, was wir, glaube ich, in den letzten Jahren ganz gut immer gemacht haben. Und nichtsdestotrotz haben wir einige Verletzte, das muss man auch sagen, wir hatten heute nur 10 Leute da. Von unserem Kader sind wir auch sehr dankbar, dass die A-Jugendlichen uns heute unterstützt haben mit Paul und Levin, die das auch gut gemacht haben und nochmal 20 Minuten bekommen haben, sich da reingeknallt haben. Ja, in Summe muss man sagen, wir haben dann nächste Woche auch wieder 3, 4, 5 Jungs mehr da, aber haben halt trotzdem 4 Verletzte, das ist natürlich nicht optimal. Ja, das zeigt aber auch, dass die Vorbereitungsphase sehr, sehr intensiv war für uns. Dass natürlich die Zweikämpfe oftmals eng sind und dass die Jungs dann rechts und links schon mal was drauf bekommen. Und ja, damit müssen wir jetzt umgehen lernen. Wir hoffen, dass die Verletzten dann halt zeitnah zurückkommen. Das wird bei dem einen oder anderen schon 3, 4 Wochen noch dauern. Aber ja, wenn die dann halt dazustoßen und wir komplett sind, dann glaube ich, da sind wir gut aufgestellt, um dieses Jahr den Klassenerhalt in der Oberliga wieder zu realisieren.
4: Für mich geht das Spiel nicht um das Ergebnis, das geht an die Leistung. Da haben wir vieles positiv gesehen bei beiden Teams heute, aber für uns, wir starten gut, aber danach, nach den ersten 10 Minuten, kommt eine sehr gute Phase vor Sandersdorf, wo wir haben nicht so gute Lösungen gefunden haben. Auch gegen den Ball, auch mit dem Ball. Zweite Halbzeit, wir haben wieder einen positiven Start aus meiner Sicht, auch wo wir wechseln viele Spieler. Genau. Das Ergebnis geht in Ordnung, aber für uns, was wichtiger ist, noch ein bisschen unser Spiel gegen den Ball zu verbessern. Hat uns auch ein, zwei Spieler heute gefällt, die können uns da helfen. Und ja, wir werden noch intensiv diese Woche arbeiten und uns bereit für den ersten Spieltag machen. Ich finde, dass unsere Neuzugänge sind soweit gut integriert. Leider, wir konnten nur eine kurze Vorbereitung machen. Aber da haben wir richtig intensiv gearbeitet mit vielen Einheiten und vielen Testspielen. Aber wenn wir in Ligabetrieb gehen, wenn wir in Spieltage gehen, das wird anders sein. Also da werden wir sehen, wie bereit wir sind. Und ja, wir haben viele Positive gesehen in diese zwei Wochen, in die letzten zwei Wochen. Und ich hoffe, das können wir auch nächsten Samstag beweisen.

0: Schön, dass Sie mit dabei sind und damit herzlich willkommen zur Dienstagsausgabe der Zeitnah Nachrichten. Im Juli 2026 stieg die Arbeitslosigkeit in Dessau-Roßlau saisonbedingt auf 3.770 Personen an. Dies entspricht einem Anstieg von 109 Personen gegenüber dem Vormonat und 100 Personen im Vergleich zum Vorjahr. Die Arbeitslosenquote erhöhte sich auf 9,9%. Besonders deutlich nahm die Jugendarbeitslosigkeit zu, da sich viele Schulabgänger sowie Ausbildungsabsolventen arbeitslos meldeten. Trotz der steigenden Arbeitslosigkeit entwickelt sich die Nachfrage nach Arbeitskräften positiv. Im Juli wurden 216 neue Stellen gemeldet. Insgesamt waren 828 Arbeitsstellen vakant. Besonders in den Bereichen Dienstleistungen, verarbeitendes Gewerbe, Bau, Gesundheit und Sozialwesen sowie Handel wurden Mitarbeiter gesucht. Die Agentur für Arbeit unterstützt Arbeitssuchende bei der Vermittlung sowie durch Fördermaßnahmen wie Weiterbildungen und Eingliederungszuschüsse. In der Grundsicherung ging die Zahl der Bedarfsgemeinschaften und der erwerbsfähigen Leistungsberechtigten im Vergleich zum Vorjahr zurück. Im Vergleich der Landkreise wies Dessau-Roßlau mit 9,9% weiterhin die höchste Arbeitslosenquote im Bezirk der Agentur für Arbeit Sachsen-Anhalt-Ost auf. Die U19 des SV Dessau 05 bestritt am 2. August ihr erstes Testspiel im Rahmen der Vorbereitung auf die neue Saison. Auf dem Kunstrasenplatz im Schillerparkstadion empfingen die A-Junioren der 05er die SG Emporwaldersee. Für die Gäste aus dem Osten der Bauhausstadt war es nach zwei ausgefallenen Partien erst das zweite Spiel der laufenden Vorbereitung. Beide Teams nutzten die Begegnung, um weitere Spielpraxis zu sammeln und sich bestmöglich auf die bevorstehende Saison in ihren jeweiligen Ligen einzustimmen.
1: Die U19 des SV Dessau 05 befindet sich seit gut drei Wochen in der Vorbereitung auf die neue Saison. Am 2. August empfingen die A-Junioren der 05er im ersten Testspiel auf dem Kunstrasenplatz im Schillerparkstadion die SG Emporwaldersee. Für die Gäste aus dem Osten der Bauhausstadt war es nach zwei kurzfristigen Spielabsagen erst der zweite Test der laufenden Vorbereitung. Beide Mannschaften nutzten die Begegnung, um weitere Erkenntnisse zu gewinnen, Abläufe zu festigen und sich gezielt auf die bevorstehenden Aufgaben in ihren jeweiligen Ligen vorzubereiten. Besonders für die Walderseer dürfte eine intensive Vorbereitung von großer Bedeutung sein, denn nach dem erfolgreichen Klassenerhalt steht nun das verflixte zweite Jahr in der Landesklasse bevor. Pünktlich um 12 Uhr startete dann auch die Partie. Der Beginn des Testspiels war geprägt durch Zweikämpfe im Mittelfeld. Beide Mannschaften versuchten, die richtige Lücke zu finden, wurden jedoch durch das Pressing gestört. In der 7. Minute versuchte der 05er Nachwuchs den Spielaufbau aus der eigenen Hälfte. Die Walderseer machten jedoch jede Lücke zu und so gab es wieder den Rückpass auf Elias Macher im Tor. Die 05er wieder mit dem Spielaufbau, aber plötzlich das Pressing und der Ballgewinn der Gäste. Jonas Thieme mit dem Abschluss und schon steht es 0:1 für die SG Emporwaldersee. Die schnelle Antwort der Schillerpark-Nachwuchskicker gab es dann in der 9. Minute. Macher mit dem weiten Abschlag auf Sebastian Glöckner, der junge Spieler mit dem Tempovorteil und dem feinen Füßchen. Und schon steht es 1:1. Der SV Dessau 05 erhöhte weiter den Druck. In der 10. Minute schaltet Emilio Becker nach einem missglückten Rückpass schneller und erhöht auf 2:1. Drei Minuten später sind wieder die 05er am Drücker. Nach einem Einwurf eröffnete sich für die Gäste jedoch erst die Chance zum Kontern. Die A-Junioren konnten aber den Ball zurückgewinnen und suchten wieder die Lücke. Schon wieder kann die U19 seine Tempovorteile bei den hochstehenden Walderseern ausnutzen. Der Abschluss von Glöckner führte dann zum 3:1 für den SV Dessau 05. Die Schillerpark-Nachwuchskicker bleiben auch nach der Führung weiter am Drücker. Das Muster bleibt zwar gleich, ein langer Ball auf einem schnellen Angreifer. Hier schießt Richard Wille aber aus Spitzenwinkel am Tor vorbei. Wie sieht es aber bei den Gästen aus Walderseen aus? In der 21. Minute hat die SGM Porweidersee den Ball und sucht den Weg zum Tor. Auf der linken Seite bekommt Mohamed Hero den Ball und zieht kurz vor der 16er Kante aufs Tor und plötzlich steht es nur noch 3:2. Wir springen in die 37. Spielminute. Die SG Empor aus Weidersee im Spielaufbau. André Vogel sucht eine Anspielstation, verliert jedoch im Zweikampf den Ball. Gnöckner, präzise wie immer, stellt den alten 2-Tore-Abstand wieder her. 4:2. In der Folge sind es jedoch die Gäste, die mutiger werden. Nach gutem Kombinationsspiel ist es wieder Hero, der auf der linken Seite den Ball über die Linie drückt. 4:3. Weidersee bleibt weiter am Drücker und kann sich kurz vor der Pause noch 2 Chancen erspielen. Der Ball von Jason Schilling geht zwar über das Tor, aber in der 45. Minute ist es Daniel Griebner, der nach einem Freistoßmacher im 05er-Tor überwinden kann. Mit 4:4 ging es dann aber auch erst einmal in die Halbzeitpause. Die 31 Zuschauer sahen eine effektive Offensive auf beiden Seiten. Die Partie bleibt auch in der zweiten Spielhälfte wild. Kurz nach Wiederanpfiff hat als erstes Glöckner nach sehr gutem Zuspiel von Till Panzer die Chance, sein Team in Führung zu schießen. Sein Ball geht aber am Tor vorbei. Danach ist es Fabrice Wolters, der den erneuten Rückstand mit einer Parade verhindern kann. In der Folge haben die Gäste wieder mehr Spielanteile. In der 50. Spielminute ist es Abdulhadi Bro, der sich auf der linken Seite durchsetzen kann und Schilling sucht. Der Stürmer kann ohne Probleme die Führung für sein Team erzielen. 4:5. Die Hausherren werden nach dem Rückstand wieder aktiver und können in der 69. Minute in Abschlussposition kommen. In die Torschützenliste darf sich dann auch Till Panzer das erste Mal eintragen. 5:5. Aber sofort kam dann auch wieder die schnelle Antwort. Vom Mittelkreis erkennt Moritz Eckert, dass Macher zu weit vom Tor entfernt steht und versucht den Abschluss. Macher im Tor kann zwar den Ball berühren, trotzdem fliegt der Ball ins Tor. 5:6. Weidersee bleibt weiter am Drücker und kann in der 75. Spielminute mit einem Tor durch Abdulhadi Pro das Ergebnis auf 5:7 ausbauen. Können die 05er in den letzten 15 Minuten diesen Abstand noch aufholen? Kaum ist eine Minute gespielt, da zeigt der Schiedsrichter auf den Elfmeterpunkt. Becker nahm sich der Sache an und verkürzt auf 6:7. Wir springen in die Nachspielzeit. Die Partie ist wild. Die Nachwuchsspieler des SV Dessau 05 wollen natürlich den Ausgleich erzielen. Die Mannschaft aus Weidersee möchte nach so einem Testspiel natürlich als Sieger vom Feld gehen. Schlussendlich ist es Emilio Becker, der mit einem Sonntagsschuss das 7:7 erzielt. Und mit diesem Ergebnis endete dann auch das Testspiel. Im Nachgang gaben uns beide Cheftrainer ihre Eindrücke zum Spiel sowie einen Ausblick auf die kommenden Aufgaben.
2: Ja, ist auch, sei mal bewusst so geplant, dass die Jungs an eine gewisse körperliche Intensität arbeiten und sich gewöhnen müssen. Und grundsätzlich ist natürlich das Ergebnis eigentlich immer im Testspiel zweitrangig. Ein 6-6-7-7 ist natürlich schon dolle. Sieht man, woran man arbeiten muss. Logischerweise im Defensivbereich, offensiv lief schon einiges ganz rund, obwohl wir gar nicht so viel drauf in den Trainingsseiten drauf eingegangen sind. Also von daher, für den ersten Test ist es schon okay und bin ich schon zufrieden, bin ich nie, aber es ist okay, sagen wir es so. Wir haben jetzt noch 3 Wochen Vorbereitung, haben jetzt noch 2 Testspiele vor der Brust gegen 2 U19-Mannschaften von Dölau und von Sandersdorf, ehe wir dann am 23. August in der erste Pokalrunde starten gegen DSV 97 Dessau. Und die Woche drauf ist dann Punktspielstart beim JFV Burgenland, genau.
3: Ja, also klar, gegen eine A-Jugend hört sich immer leicht an, aber eine 5 ist ja sehr ambitioniert mit Verbandsliga. Und ja, es war uns bewusst, dass wir gegen eine sehr fitte Mannschaft spielen, eine sehr hungrige Mannschaft, eine sehr gängige, technisch versierte Mannschaft, dass das mit Sicherheit die besten Jugendspieler aus der Stadt Dessau sind. Und ja, für uns war es natürlich ein harter Brocken, logischerweise. Wir wollten natürlich aus einer guten Abwehr sicher in das Spiel kommen, ist uns leider nicht gelungen. Das heißt also, beim Ergebnis von 7-7 sind wir natürlich defensiv, muss man sagen, ein paar Mal zu wackelig gewesen, aber vorne halt auch mal wieder getroffen, was uns in der letzten Saison zum Schluss ein bisschen abgegangen ist, dass wir halt wenig Tore gemacht haben. Heute halt mal wieder 7 Tore geschossen, von daher gemischtes Gefühl, eine sehr gute Trainingseinheit allemal. Also die Jungs sind gut ausgepowert, wir sind in der Vorbereitung, in 4 Wochen geht's Punktspiel wieder los, in 3 Wochen sind wir im Pokal gefordert. Von daher war das halt ein sehr guter Test für uns. Aktuell ist immer Sommer immer ein bisschen schwierig aufgrund der Urlaubszeit. Das heißt, es ist alles so ein bisschen durchwachsen. Man muss immer ein bisschen kämpfen, dass die Leute vor Ort sind. Aber letztendlich sind wir relativ zufrieden, dass wir da gerade gut stehen. Konnten uns im Sommer nochmal mit 2-3 Leuten gut verstärken. Ich denke, dass wir in 4 Wochen werden wir da sein, wo wir sein wollen.
4: Ja,
3: Zielsetzung ist natürlich der Klassenerhalt. Man sagt immer so flachsig von wegen, das zweite Jahr wird das schwerste oder das schwerere. Werden wir sehen, was uns erwartet. Es sind einige neue Mannschaften dabei, mit Aufsteiger und mit Köthen, die mit rüberkommen. Dann müssen wir gucken, wie wir uns etablieren. Mindestziel ist natürlich der Klassenerhalt. Wenn es ein Mittelfeldplatz wird, werden wir uns nicht gegen verweigern.
4: Okay, gut. Dankeschön.
5: Wasserstand im Viereckteich. Der Viereckteich im Georgium in Dessau sorgte Anfang des Jahres für großes Aufsehen. Seit dem 11. Februar gingen bei der Stadt Dessau-Roßlau immer wieder Hinweise besorgter Parkbesucher ein. Im Viereck- und Franzosenteich treiben zahlreiche tote Fische auf der Wasseroberfläche. Nach Einschätzung von Experten führte die über längere Zeit geschlossene Eisdecke zu einem Sauerstoffmangel im Wasser. Die Fische konnten dadurch nicht ausreichend mit Sauerstoff versorgt werden. Am 2. März entfernten Mitarbeiter des Tiefbauamtes gemeinsam mit der Feuerwehr den Großteil der toten Fische aus den Teichen. Insgesamt wurden schätzungsweise 700 Kilogramm Fisch geborgen. Inzwischen zeigt sich ein neues Bild. Der Wasserstand des Viereckteichs ist deutlich gesunken. An einigen Stellen ist nur noch wenig Wasser vorhanden. Kleinere Zuflüsse und Seitenarme wirken nahezu ausgetrocknet. Welche Folgen der niedrige Wasserstand langfristig für den Fischbestand und das ökologische Gleichgewicht des Teiches haben wird, bleibt abzuwarten. Kulturerbe lässt wachsen. Das Bauhaus zieht jedes Jahr zahlreiche Touristen nach Dessau-Roßlau. Viele bleiben beim Vorbeigehen stehen, um das berühmte Gebäude zu bewundern oder Erinnerungsfotos zu machen. Doch seit einiger Zeit fällt Besuchern eine Veränderung auf. Rund um das Bauhaus wächst hohes Gras und wildes Gestrüpp. Manch einer fragt sich deshalb verwundert, ob hier der Rasenmäher ausgefallen ist. Tatsächlich steckt dahinter jedoch ein bewusstes Konzept. Die Flächen rund um das Bauhaus werden nicht mehr regelmäßig gemäht, sondern als Blühwiese genutzt. Gerade im Jubiläumsjahr, in dem das Bauhaus sein 100-jähriges Bestehen mit zahlreichen Veranstaltungen feiert, sorgt die Gestaltung der Außenanlagen dennoch für Diskussionen. Einige Besucher sind der Meinung, dass das Umfeld eines so bedeutenden Kulturdenkmals gepflegter werden sollte. Andere hingegen begrüßen die naturnahe Gestaltung und sehen darin einen zeitgemäßen Beitrag zum Umwelt- und Naturschutz.
0: Und dann noch das, die Stadt Dessau-Roßlau setzt einen weiteren Meilenstein für eine moderne und nachhaltige Mobilität. Im Rahmen des Bundesförderprogramms Radnetz Deutschland wird ein Abschnitt des Elbe-Radwegs umfassend ausgebaut. Ziel ist es, den Qualitätsstandard eines Premium-Radwegs zu erfüllen und eine der wichtigsten touristischen sowie alltagsrelevanten Radverkehrsverbindungen der Region nachhaltig aufzuwerten. Die Baumaßnahme umfasst den rund 500 Meter langen Abschnitt zwischen der Straße Am Wall und der Kreuzung Verlängerte Goltewitzer Straße-Sportplatz in Dessau-Waldersee. Der bestehende Radweg wird grundhaft erneuert und künftig auf einer Breite von 3,50 Meter asphaltiert. Damit entsteht eine komfortable und sichere Verbindung, die den unterschiedlichen Anforderungen des Radverkehrs gerecht wird. Neben der technischen Erneuerung wird auch die Aufenthaltsqualität entlang der Strecke deutlich verbessert. Mit dem Ausbau des Elbe-Radwegs investiert die Stadt Dessau-Roßlau gezielt in eine zukunftsfähige Verkehrsinfrastruktur. Die Maßnahme stärkt den Radverkehr als umweltfreundliche Mobilitätsform, verbessert die Bedingungen für den Alltags- und Freizeitradverkehr und erhöht zugleich die Attraktivität der Stadt für Einwohner sowie für Gäste der Region. Vom 3. bis zum 9. August beteiligt sich die Polizei Dessau-Roßlau an der europaweiten Radpol-Kontrollwoche Speed 2. In diesem Zeitraum wird die Einhaltung der zulässigen Höchstgeschwindigkeiten im gesamten Land verstärkt überwacht. Dabei kommen verschiedene Messverfahren zum Einsatz, von Handmessgeräten über Großmessgeräte bis hin zu Enforcement-Trailern. Überhöhte oder nicht angepasste Geschwindigkeit zählt zu den häufigsten Ursachen schwerer Verkehrsunfälle. Mit den Kontrollen soll das Bewusstsein für sicheres und regelkonformes Fahren gestärkt und die Verkehrssicherheit für alle Verkehrsteilnehmer erhöht werden. Die Polizei Dessau-Roßlau appelliert: Halten Sie sich an die zulässige Geschwindigkeit für Ihre eigene Sicherheit und die Sicherheit aller Verkehrsteilnehmer. Mit diesem wichtigen Hinweis sind wir am Ende unserer Dienstagsausgabe der Zeitnahen Nachrichten, schauen noch auf den Wetterbericht und auf die Meldungen aus der Region und sehen uns, wenn Sie mögen, am Mittwoch ab 18 Uhr wieder. Bis dahin, machen Sie es gut und auf Wiedersehen.
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1: Am Mittwoch zeigt sich das Wetter freundlich mit lockerer Bewölkung und sommerlich warmen Temperaturen. Die Höchstwerte erreichen 34 Grad. Am Abend nehmen die Wolken zu. Dennoch bleibt es trocken. Die Temperaturen sinken auf 22 Grad. Zeitweise frischt der Wind auf. Vereinzelt sind Böen möglich. Am Dorfteich in Großbörnecke haben die Bauarbeiten für zwei neue Bushaltestellen begonnen. Der Salzlandkreis lässt beide Haltestellen barrierefrei ausbauen. Moderne Wartebereiche und ein leichterer Einstieg sollen den Nahverkehr künftig für alle Fahrgäste komfortabler machen.
2: Wir investieren in Mobilität im Landkreis und wollen natürlich die Erreichbarkeit für alle Bevölkerungsgruppen hier gewährleisten. Das heißt also sowohl Straßen, Radwege als auch hier so eine Bushaltestellen. Und hier in Großbörnecke wollen wir bewusst halt zwei in die Jahre gekommene sehr alte Bushaltestellen, die auch nicht barrierefrei sind, dementsprechend herrichten, dass die in aktuellen modernen Stand reinkommen, für jedermann erreichbar ist und so weiter.
1: Rund 200.000 Euro fließen in das Projekt. Den größten Teil der Kosten übernimmt der Salzlandkreis. Die Stadt Hecklingen beteiligt sich mit ca. rund 5.000 Euro. Möglich wurde die Baumaßnahme durch eine Vereinbarung zwischen Landkreis und Stadt nach den Kreisumlagestreitigkeiten.
2: Wir haben ja im Zuge der Kreisumlagestreitigkeiten einen Vergleich mit der Stadt Hecklingen geschlossen und haben uns dazu entschlossen, dass wir die überwiegenden Kosten übernehmen. Von den ca. 202.000 Euro wird die Stadt Hecklingen also nur 5.000 Euro ungefähr übernehmen. Der Rest wird also vom Salzlandkreis getragen und wir wollen halt die Haltesteineinrichtung neu machen, wollen neue Fahrgastunterstände bauen, wollen die straßenseitige Anbindung und gerade wegeseitige Anbindung auch verbessern.
1: Die bisherigen Haltestellen stammen noch aus DDR-Zeiten und entsprechen längst nicht mehr den heutigen Anforderungen. Mit dem Umbau entstehen moderne Unterstände, größere Warteflächen und ein barrierefreier Zugang zum Bus.
2: Wir haben hier so einen typischen DDR-Busunterstände, ja, die also massiv gemauert sind, die natürlich sehr gern für Graffiti genutzt werden und ähnliches und dementsprechend wirklich dann nicht mehr schön aussehen. Das werden also zweckmäßige, moderne Unterstellmöglichkeiten sein, wo dann halt auch Licht einfallen kann, wo die Leute trotzdem vor Winterwetter geschützt sind. Und natürlich werden die Einfahrtbereiche für die Busse dann entsprechend gestaltet. Man sieht das ja auch hier. Letztendlich fehlt ja auch eine vernünftige Aufstellfläche, wo die Leute sich dann am Bus wartend aufstellen können, dass ein barrierefreier Übergang sowohl von der Haltestelle im Bus als auch zur Haltestelle möglich ist.
1: Gerade für ältere Menschen und alle, die auf den Bus angewiesen sind, bedeutet der Umbau eine deutliche Erleichterung. Auch deshalb wird das Projekt vor Ort ausdrücklich begrüßt.
3: Wir konnten uns

0: uns nach Jahren über die Kreisumlage verständigen. Und der Landkreis hat dazu auch seinen Teil, so wie wir auch dazu beigetragen. Und in der Einigung dessen sind einige Projekte, die der Landkreis gesagt hat, die bezahlen wir, die machen wir für euch, kommt es jetzt hier zu dieser Baumaßnahme. Und ich finde das sehr in Ordnung. Ich meine, Sie haben ja gehört, es hat ein Jahr in etwa gedauert von der Planung bis jetzt. Es dauert ein bisschen länger, aber das lange währt, wird gut. Und darauf bin ich wirklich stolz, dass wir jetzt sagen können zu unserer Bevölkerung, Leute, wir haben zwar jetzt in dem Sinne kein Geld gekriegt, aber für uns, für unsere Bürger haben wir eine Verbesserung. Und das ist ganz, ganz wichtig. Wir sind ein Ort, der auch sehr viel ältere Menschen hat, die kein Auto mehr fahren, die den Bus nutzen müssen, die aber auch teilweise nicht so können und nicht so reinspringen können in den Bus wie ein Junge. Und deshalb finde ich die Maßnahme sehr gut und dass sie ausgesucht worden ist und der Landkreis hier sich in dieser Richtung beteiligt. Ich hoffe, dass es künftig noch bessere Vorhaben oder noch mehr Vorhaben für unsere Bürger gibt.
1: Die Bauarbeiten sollen bis September abgeschlossen sein. Dann stehen den Fahrgästen auf der Buslinie zwischen Egeln, Schneidlingen und Staßfurt zwei moderne und barrierefreie Haltestellen zur Verfügung.
2: Für die SG Union Sandersdorf stand am 1. August das letzte Heimspiel auf dem Plan. Genauso ist dies das letzte Heimspiel für den SV Dessau 05. Die Gäste bringen Regen mit in das Stadion am Sport- und Freizeitzentrum. Doch trotz des Regens ereignete sich ein spannendes Testspiel. Die Dessauer kommen relativ schnell zur ersten Großchance. Vierte Spielminute. Miet mit dem Eckball, fliegt gefährlich und Singbeil macht mit seinem Kopf das Führungstor. So schnell kann es gehen, doch nach dieser Aktion wird das Spiel intensiv. Beide Mannschaften gehen voll in den Ball. Und das Testspiel lässt sich wie ein Finale anschauen. In der 9. dann Chance für Sandersdorf. Ball nach rechts an Lenz. Gleich die Vorlage und Brünner macht den Sack zu. Das Ausgleichstor für Sandersdorf in der 9. Es bleibt spannend. Beide Mannschaften schenken sich hier nichts. In dieser Testpartie wird knallhart um den Ball gerungen. Wir sind jetzt in der 32. Spielminute. Einwurf für Sandersdorf. Ball geht an Ibe und findet sich durch zu Brüner.

0: Mal eine Chance für die Sandersdorfer. Brünner nach dem Freistoß rechts vor dem Tor macht die Vorlage für Sponholz und er sackt noch mal ein Tor ein. 3:1. Damit geht auch die Partie zu Ende. Beide Teams starten also nun in die nächste Saison. Für Dessau geht es am 8. August und für die SG Union Sandersdorf am 9. August auf in den Kampf.
1: Ja, es waren schon viele Sachen, die gut liefen. Das muss man so attestieren oder kann man gerne so attestieren. Natürlich war der Start nicht optimal für uns. Wir liegen mit der ersten Aktion quasi in Rückstand. Gute Ecke, mit dem linken Fuß zum Tor getreten und dann überlang kriegen wir die Zuordnung nicht hin. Ja, und nach der Aktion sind wir aber eben wirklich gleich gut im Spiel, können unseren Spielstil, den wir auf den Tag legen wollten, auch umsetzen. Ja, ich denke, erste Halbzeit war dann schon so, dass wir im Ballbesitz sehr dominant waren. Der Gegner ist da nicht so viel eingefallen im Anlaufen, wollten uns pressen, haben es aber wenig geschafft. Und wir wiederum haben dann durch ein gutes Passspiel viele, viele Räume bespielen können, tief, auch in der Gegnershälfte. Wo wir viele Chancen, auch ja, eine Handvoll Chancen auf jeden Fall uns erarbeitet haben. Wir drehen dann das Spiel zum 2:1 zur Halbzeit. Ja, haben dann halt trotzdem einige Chancen noch liegen lassen. Da können wir uns frühzeitig und noch klarer absetzen. In der zweiten Halbzeit haben wir das dann wirklich sehr, sehr stabil gemacht, haben dann kaum noch was zugelassen für den Gegner, muss man so klar sagen. Waren dann hier und dort nicht ganz sauber im Ausspielen der letzten Torchance, aber summa summarum völlig verdienter Sieg, auch mit dem 3:1 in der letzten Aktion, dann auch die Tore entsprechend vom Abstand her, also 2-3 Tore waren wir heute schon besser, das muss man so klar sagen. Und demzufolge sind wir zufrieden. Also die Neuzugänge haben sich tatsächlich gut eingefunden. Das ist aber eben auch das, was wir, glaube ich, in den letzten Jahren ganz gut immer gemacht haben. Und nichtsdestotrotz haben wir einige Verletzte. Das muss man auch sagen. Wir hatten heute nur 10 Leute da von unserem Kader. Ich bin auch sehr dankbar, dass die A-Jugendlichen uns heute unterstützt haben mit Paul und Levin, die das auch gut gemacht haben und nochmal 20 Minuten bekommen haben, sich da reingeknallt haben. Ja, in Summe muss man sagen, wir haben dann nächste Woche auch wieder 3, 4, 5 Jungs mehr da, aber haben halt trotzdem 4 Verletzte. Das ist natürlich nicht optimal. Ja, das zeigt aber auch, dass die Vorbereitungsphase sehr, sehr intensiv war für uns. Dass natürlich die Zweikämpfe oftmals eng sind und dass die Jungs dann rechts und links schon mal was drauf bekommen. Und ja, damit müssen wir jetzt umgehen lernen. Wir hoffen, dass die Verletzten dann halt zeitnah zurückkommen. Das wird bei dem einen oder anderen schon 3, 4 Wochen noch dauern. Aber ja, wenn die dann halt dazustoßen und wir komplett sind, dann glaube ich, da sind wir gut aufgestellt, um dieses Jahr den Klassenerhalt in der Oberliga wieder zu realisieren.
2: Für mich in den Spielen, das geht nicht um das Ergebnis, das geht an die Leistung. Da haben wir vieles positiv gesehen bei beiden Teams heute, aber für uns, wir starten gut, aber danach, nach den ersten 10 Minuten, kommt eine sehr gute Phase vor Sandersdorf, wo wir haben nicht so gute Lösungen gefunden haben. Auch gegen den Ball, auch mit dem Ball. Zweite Halbzeit, wir haben wieder einen positiven Start aus meiner Sicht, auch wo wir wechseln viele Spieler. Genau. Das Ergebnis geht in Ordnung, aber für uns, was wichtiger ist, noch ein bisschen unser Spiel gegen den Ball zu verbessern. Hat uns auch ein, zwei Spieler heute gefällt, die können uns da helfen. Und ja, wir werden noch intensiv diese Woche arbeiten und uns bereit für den ersten Spieltag machen. Ich finde, dass unsere Neuzugänge sind soweit gut integriert. Leider, wir konnten nur eine kurze Vorbereitung machen. Aber da haben wir richtig intensiv gearbeitet mit vielen Einheiten und vielen Testspielen. Aber wenn wir in Ligabetrieb gehen, wenn wir in Spieltage gehen, das wird anders sein. Also da werden wir sehen, wie bereit wir sind. Und ja, wir haben viele Positive gesehen in diese zwei Wochen, in die letzten zwei Wochen. Und ich hoffe, das können wir auch nächsten Samstag beweisen.

0: Schön, dass Sie mit dabei sind und damit herzlich willkommen zur Dienstagsausgabe der Zeitnah Nachrichten. Im Juli 2026 stieg die Arbeitslosigkeit in Dessau-Roßlau saisonbedingt auf 3.770 Personen an. Dies entspricht einem Anstieg von 109 Personen gegenüber dem Vormonat und 100 Personen im Vergleich zum Vorjahr. Die Arbeitslosenquote erhöhte sich auf 9,9%. Besonders deutlich nahm die Jugendarbeitslosigkeit zu, da sich viele Schulabgänger sowie Ausbildungsabsolventen arbeitslos meldeten. Trotz der steigenden Arbeitslosigkeit entwickelt sich die Nachfrage nach Arbeitskräften positiv. Im Juli wurden 216 neue Stellen gemeldet. Insgesamt waren 828 Arbeitsstellen vakant. Besonders in den Bereichen Dienstleistungen, verarbeitendes Gewerbe, Bau, Gesundheit und Sozialwesen sowie Handel wurden Mitarbeiter gesucht. Die Agentur für Arbeit unterstützt Arbeitssuchende bei der Vermittlung sowie durch Fördermaßnahmen wie Weiterbildungen und Eingliederungszuschüsse. In der Grundsicherung ging die Zahl der Bedarfsgemeinschaften und der erwerbsfähigen Leistungsberechtigten im Vergleich zum Vorjahr zurück. Im Vergleich der Landkreise wies Dessau-Roßlau mit 9,9% weiterhin die höchste Arbeitslosenquote im Bezirk der Agentur für Arbeit Sachsen-Anhalt-Ost auf. Die U19 des SV Dessau 05 bestritt am 2. August ihr erstes Testspiel im Rahmen der Vorbereitung auf die neue Saison. Auf dem Kunstrasenplatz im Schillerparkstadion empfingen die A-Junioren der 05er die SG Emporwaldersee. Für die Gäste aus dem Osten der Bauhausstadt war es nach zwei ausgefallenen Partien erst das zweite Spiel der laufenden Vorbereitung. Beide Teams nutzten die Begegnung, um weitere Spielpraxis zu sammeln und sich bestmöglich auf die bevorstehende Saison in ihren jeweiligen Ligen einzustimmen.
1: Die U19 des SV Dessau 05 befindet sich seit gut drei Wochen in der Vorbereitung auf die neue Saison. Am 2. August empfingen die A-Junioren der 05er im ersten Testspiel auf dem Kunstrasenplatz im Schillerparkstadion die SG Emporwaldersee. Für die Gäste aus dem Osten der Bauhausstadt war es nach zwei kurzfristigen Spielabsagen erst der zweite Test der laufenden Vorbereitung. Beide Mannschaften nutzten die Begegnung, um weitere Erkenntnisse zu gewinnen, Abläufe zu festigen und sich gezielt auf die bevorstehenden Aufgaben in ihren jeweiligen Ligen vorzubereiten. Besonders für die Walderseer dürfte eine intensive Vorbereitung von großer Bedeutung sein, denn nach dem erfolgreichen Klassenerhalt steht nun das verflixte zweite Jahr in der Landesklasse bevor. Pünktlich um 12 Uhr startete dann auch die Partie. Der Beginn des Testspiels war geprägt durch Zweikämpfe im Mittelfeld. Beide Mannschaften versuchten, die richtige Lücke zu finden, wurden jedoch durch das Pressing gestört. In der 7. Minute versuchte der 05er Nachwuchs den Spielaufbau aus der eigenen Hälfte.

Heiderseher machten jedoch jede Lücke zu und so gab es wieder den Rückpass auf Elias Macher im Tor. Die 05er wieder mit dem Spielaufbau, aber plötzlich das Pressing und der Ballgewinn der Gäste. Jonas Thieme mit dem Abschluss und schon steht es 0:1 für die SG Empor Weidersee. Die schnelle Antwort der Schillerpark Nachwuchskicker gab es dann in der 9. Minute. Macher mit dem weiten Abschlag auf Sebastian Glöckner, der junge Spieler mit dem Tempovorteil und dem feinen Füßchen. Und schon steht es 1:1. Der SV Dessau 05 erhöht weiter den Druck. In der 10. Minute schaltet Emilio Becker nach einem missglückten Rückpass schneller und erhöht auf 2:1. 3 Minuten später sind wieder die 05er am Drücker. Nach einem Einwurf eröffnete sich für die Gäste jedoch erst die Chance zum Kontern. Die A-Junioren konnten aber den Ball zurückgewinnen und suchten wieder die Lücke. Schon wieder kann die U19 seine Tempovorteile bei den hochstehenden Weiderseern ausnutzen. Der Abschluss von Glöckner führte dann zum 3:1 für den SV Dessau 05. Die Schillerpark-Nachwuchskicker bleiben auch nach der Führung weiter am Drücker. Das Muster bleibt zwar gleich, ein langer Ball auf einem schnellen Angreifer. Hier schießt Richard Wille aber aus Spitzenwinkel am Tor vorbei. Wie sieht es aber bei den Gästen aus Weidersee aus? In der 21. Minute hat die SG Empor Weidersee den Ball und sucht den Weg zum Tor. Auf der linken Seite bekommt Mohammad Hero den Ball und zieht kurz vor der 16er Kante aufs Tor und plötzlich steht es nur noch 3:2. Wir springen in die 37. Spielminute. Die SG Empor aus Weidersee im Spielaufbau. André Vogel sucht eine Anspielstation, verliert jedoch im Zweikampf den Ball. Glöckner, präzise wie immer, stellt den alten 2-Tore-Abstand wieder her. 4:2. In der Folge sind es jedoch die Gäste, die mutiger werden. Nach gutem Kombinationsspiel ist es wieder Hero, der auf der linken Seite den Ball über die Linie drückt. 4:3. Weidersee bleibt weiter am Drücker und kann sich kurz vor der Pause noch 2 Chancen erspielen. Der Ball von Jason Schilling geht zwar über das Tor, aber in der 45. Minute ist es Daniel Griebner, der nach einem Freistoß Macher im 05er Tor überwinden kann. Mit 4:4 ging es dann aber auch erst einmal in die Halbzeitpause. Die 31 Zuschauer sahen eine effektive Offensive auf beiden Seiten. Die Partie bleibt auch in der zweiten Spielhälfte wild. Kurz nach Wiederanpfiff hat als erstes Glöckner nach sehr gutem Zuspiel von Till Panzer die Chance, sein Team in Führung zu schießen. Sein Ball geht aber am Tor vorbei. Danach ist es Fabrice Wolters, der den erneuten Rückstand mit einer Parade verhindern kann. In der Folge haben die Gäste wieder mehr Spielanteile. In der 50. Spielminute ist es Abdul Hadi Bro, der sich auf der linken Seite durchsetzen kann und Schilling sucht. Der Stürmer kann ohne Probleme die Führung für sein Team erzielen. 4:5. Die Hausherren werden nach dem Rückstand wieder aktiver und können in der 69. Minute in Abschlussposition kommen. In die Torschützenliste darf sich dann auch Till Panzer das erste Mal eintragen. 5:5. Aber sofort kam dann auch wieder die schnelle Antwort. Vom Mittelkreis erkennt Moritz Eckert, dass Macher zu weit vom Tor entfernt steht und versucht den Abschluss. Macher im Tor kann zwar den Ball berühren, trotzdem fliegt der Ball ins Tor. 5:6. Weidersee bleibt weiter am Drücker und kann in der 75. Spielminute mit einem Tor durch Abdul Hadi Pro das Ergebnis auf 5:7 ausbauen. Können die 05er in den letzten 15 Minuten diesen Abstand noch aufholen? Kaum ist eine Minute gespielt, da zeigt der Schiedsrichter auf den Elfmeterpunkt. Becker nahm sich der Sache an und verkürzt auf 6:7. Wir springen in die Nachspielzeit. Die Partie ist wild. Die Nachwuchsspieler des SV Dessau 05 wollen natürlich den Ausgleich erzielen. Die Mannschaft aus Weidersee möchte nach so einem Testspiel natürlich als Sieger vom Feld gehen. Schlussendlich ist es Emilio Becker, der mit einem Sonntagsschuss das 7:7 erzielt.
Und mit diesem

0: Ergebnis endete dann auch das Testspiel. Im Nachgang gaben uns beide Cheftrainer ihre Eindrücke zum Spiel sowie einen Ausblick auf die kommenden Aufgaben.
1: Ja, ist auch, sei mal bewusst, so geplant, dass die Jungs an eine gewisse körperliche Intensität arbeiten und sich gewöhnen müssen. Und grundsätzlich ist natürlich das Ergebnis eigentlich immer im Testspiel zweitrangig. Ein 6-6-7-7 ist natürlich schon dolle. Sieht man, woran man arbeiten muss, logischerweise im Defensivbereich. Offensiv lief schon einiges ganz rund, obwohl wir gar nicht so viel drauf in den Trainingsseiten drauf eingegangen sind. Also von daher, für den ersten Test ist es schon okay und bin ich schon zufrieden, bin ich nie, aber es ist okay, sagen wir es so. Wir haben jetzt noch drei Wochen Vorbereitung, haben jetzt noch zwei Testspiele vor der Brust gegen zwei U19-Mannschaften von Dölau und von Sandersdorf, ehe wir dann am 23. August in der erste Pokalrunde starten gegen DSV 97 Dessau. Und die Woche drauf ist dann Punktspielstart beim JFV Burgenland, genau.
2: Ja, also klar, gegen eine A-Jugend hört sich immer leicht an, aber eine 5 ist ja sehr ambitioniert mit Verbandsliga. Und ja, es war uns bewusst, dass wir gegen eine sehr fitte Mannschaft spielen, eine sehr hungrige Mannschaft, eine sehr gängige, technisch versierte Mannschaft, dass das mit Sicherheit die besten Jugendspieler aus der Stadt Dessau sind. Und ja, für uns war es natürlich ein harter Brocken, logischerweise. Wir wollten natürlich aus einer guten Abwehr sicher in das Spiel kommen, ist uns leider nicht gelungen. Das heißt also, beim Ergebnis von 7-7 sind wir natürlich defensiv, muss man sagen, ein paar Mal zu wackelig gewesen, aber vorne halt auch mal wieder getroffen, was uns in der letzten Saison zum Schluss ein bisschen abgegangen ist, dass wir halt wenig Tore gemacht haben. Heute halt mal wieder 7 Tore geschossen, von daher gemischtes Gefühl, eine sehr gute Trainingseinheit allemal. Also die Jungs sind gut ausgepowert, wir sind in der Vorbereitung, in 4 Wochen geht's Punktspiel wieder los, in 3 Wochen sind wir im Pokal gefordert. Von daher war das halt ein sehr guter Test für uns. Aktuell ist immer Sommer immer ein bisschen schwierig aufgrund der Urlaubszeit. Das heißt, es ist alles so ein bisschen durchwachsen. Man muss immer ein bisschen kämpfen, dass die Leute vor Ort sind. Aber letztendlich sind wir relativ zufrieden, dass wir da gerade gut stehen. Konnten uns im Sommer nochmal mit 2-3 Leuten gut verstärken. Ich denke, dass wir in 4 Wochen werden wir da sein, wo wir sein wollen.
3: Ja,
2: Zielsetzung ist natürlich der Klassenerhalt. Man sagt immer so flachsig von wegen, das zweite Jahr wird das schwerste oder das schwerere. Werden wir sehen, was uns erwartet. Es sind einige neue Mannschaften dabei, mit Aufsteiger und mit Köthen, die mit rüberkommen. Dann müssen wir gucken, wie wir uns etablieren. Mindestziel ist natürlich der Klassenerhalt. Wenn es ein Mittelfeldplatz wird, werden wir uns nicht gegen verweigern.
3: Okay, gut. Dankeschön.
4: Wasserstand im Viereckteich. Der Viereckteich im Georgium in Dessau sorgte Anfang des Jahres für großes Aufsehen. Seit dem 11. Februar gingen bei der Stadt Dessau-Roßlau immer wieder Hinweise besorgter Parkbesucher ein. Im Viereck und Franzosenteich treiben zahlreiche tote Fische auf der Wasseroberfläche. Nach Einschätzung von Experten führte die über längere Zeit geschlossene Eisdecke zu einem Sauerstoffmangel im Wasser. Die Fische konnten dadurch nicht ausreichend mit Sauerstoff versorgt werden. Am 2. März entfernten Mitarbeiter des Tiefbauamtes gemeinsam mit der Feuerwehr den Großteil der toten Fische aus den Teichen. Insgesamt wurden schätzungsweise 700 Kilogramm Fisch geborgen. Inzwischen zeigt sich ein neues Bild. Der Wasserstand des Viereckteichs ist deutlich gesunken. An einigen Stellen ist nur noch wenig Wasser vorhanden. Kleinere Zuflüsse und Seitenarme wirken nahezu ausgetrocknet. Welche Folgen der niedrige Wasserstand langfristig für den Fischbestand und das ökologische Gleichgewicht des Teiches haben wird, bleibt abzuwarten. Kulturerbe lässt wachsen. Das Bauhaus zieht jedes Jahr zahlreiche Touristen nach Dessau-Roßlau. Viele bleiben beim Vorbeigehen stehen, um das berühmte Gebäude zu bewundern oder Erinnerungsfotos zu machen. Doch seit einiger Zeit fällt Besuchern eine Veränderung auf. Rund um das Bauhaus wächst hohes Gras und wildes Gestrüpp. Manch einer fragt sich deshalb verwundert, ob hier der Rasenmäher ausgefallen ist. Tatsächlich steckt dahinter jedoch ein bewusstes Konzept. Die Flächen rund um das Bauhaus werden nicht mehr regelmäßig gemäht, sondern als Blühwiese genutzt. Gerade im Jubiläumsjahr, in dem das Bauhaus sein 100-jähriges Bestehen mit zahlreichen Veranstaltungen feiert, sorgt die Gestaltung der Außenanlagen dennoch für Diskussionen. Einige Besucher sind der Meinung, dass das Umfeld eines so bedeutenden Kulturdenkmals gepflegter werden sollte. Andere hingegen begrüßen die naturnahe Gestaltung und sehen darin einen zeitgemäßen Beitrag zum Umwelt-

0: und Naturschutz.
1: Und dann noch das, die Stadt Dessau-Roßlau setzt einen weiteren Meilenstein für eine moderne und nachhaltige Mobilität. Im Rahmen des Bundesförderprogramms Radnetz Deutschland wird ein Abschnitt des Elbe-Radwegs umfassend ausgebaut. Ziel ist es, den Qualitätsstandard eines Premium-Radwegs zu erfüllen und eine der wichtigsten touristischen sowie alltagsrelevanten Radverkehrsverbindungen der Region nachhaltig aufzuwerten. Die Baumaßnahme umfasst den rund 500 Meter langen Abschnitt zwischen der Straße Am Wall und der Kreuzung Verlängerte Goldewitzer Straße-Sportplatz in Dessau-Waldersee. Der bestehende Radweg wird grundhaft erneuert und künftig auf einer Breite von 3,50 Meter asphaltiert. Damit entsteht eine komfortable und sichere Verbindung, die den unterschiedlichen Anforderungen des Radverkehrs gerecht wird. Neben der technischen Erneuerung wird auch die Aufenthaltsqualität entlang der Strecke deutlich verbessert. Mit dem Ausbau des Elbe-Radwegs investiert die Stadt Dessau-Roßlau gezielt in eine zukunftsfähige Verkehrsinfrastruktur. Die Maßnahme stärkt den Radverkehr als umweltfreundliche Mobilitätsform, verbessert die Bedingungen für den Alltags- und Freizeitradverkehr und erhöht zugleich die Attraktivität der Stadt für Einwohner sowie für Gäste der Region. Vom 3. bis zum 9. August beteiligt sich die Polizei Dessau-Roßlau an der europaweiten Radpol-Kontrollwoche Speed 2. In diesem Zeitraum wird die Einhaltung der zulässigen Höchstgeschwindigkeiten im gesamten Land verstärkt überwacht. Dabei kommen verschiedene Messverfahren zum Einsatz, von Handmessgeräten über Großmessgeräte bis hin zu Enforcement-Trailern. Überhöhte oder nicht angepasste Geschwindigkeit zählt zu den häufigsten Ursachen schwerer Verkehrsunfälle. Mit den Kontrollen soll das Bewusstsein für sicheres und regelkonformes Fahren gestärkt und die Verkehrssicherheit für alle Verkehrsteilnehmer erhöht werden. Die Polizei Dessau-Roßlau appelliert: Halten Sie sich an die zulässige Geschwindigkeit für Ihre eigene Sicherheit und die Sicherheit aller Verkehrsteilnehmer. Mit diesem wichtigen Hinweis sind wir am Ende unserer Dienstagsausgabe der Zeitnah Nachrichten. Schauen noch auf den Wetterbericht und auf die Meldungen aus der Region und sehen uns, wenn Sie mögen, am Mittwoch ab 18 Uhr wieder. Bis dahin, machen Sie es gut und auf Wiedersehen.
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1: Am Mittwoch zeigt sich das Wetter freundlich mit lockerer Bewölkung und sommerlich warmen Temperaturen. Die Höchstwerte erreichen 34 Grad. Am Abend nehmen die Wolken zu, dennoch bleibt es trocken. Die Temperaturen sinken auf 22 Grad. Zeitweise frischt der Wind auf, vereinzelt sind Böen möglich. Am Dorfteich in Großbörnecke haben die Bauarbeiten für zwei neue Bushaltestellen begonnen. Der Salzlandkreis lässt beide Haltestellen barrierefrei ausbauen. Moderne Wartebereiche und ein leichterer Einstieg sollen den Nahverkehr künftig für alle Fahrgäste komfortabler machen.
2: Wir investieren in Mobilität im Landkreis und wollen natürlich die Erreichbarkeit für alle Bevölkerungsgruppen hier gewährleisten. Das heißt also sowohl Straßen, Radwege als auch hier so eine Bushaltestellen. Und hier in Großbörnecke wollen wir bewusst halt zwei in die Jahre gekommene sehr alte Bushaltestellen, die auch nicht barrierefrei sind, dementsprechend herrichten, dass die in aktuellen modernen Stand reinkommen, für jedermann erreichbar ist und so weiter.
1: Rund 200.000 Euro fließen in das Projekt. Den größten Teil der Kosten übernimmt der Salzlandkreis. Die Stadt Hecklingen beteiligt sich mit ca. rund 5.000 Euro.

0: Möglich wurde die Baumaßnahme durch eine Vereinbarung zwischen Landkreis und Stadt nach den Kreisumlagestreitigkeiten.
1: Wir haben ja im Zuge der Kreisumlagestreitigkeiten einen Vergleich mit der Stadt Tecklingen geschlossen und haben uns dazu entschlossen, dass wir die überwiegenden Kosten übernehmen. Von den ca. 202.000 Euro wird die Stadt Tecklingen also nur 5.000 Euro ungefähr übernehmen. Der Rest wird also vom Salzlandkreis getragen und wir wollen halt die Haltesteineinrichtungen neu machen, wollen neue Fahrgastunterstände bauen, wollen die straßenseitige Anbindung und gerade wegeseitige Anbindung auch verbessern.
0: Die bisherigen Haltestellen stammen noch aus DDR-Zeiten und entsprechen längst nicht mehr den heutigen Anforderungen. Mit dem Umbau entstehen moderne Unterstände, größere Warteflächen und ein barrierefreier Zugang zum Bus.
1: Wir haben hier so einen typischen DDR-Busunterstände, ja, die also massiv gemauert sind, die natürlich sehr gern für Graffiti genutzt werden und ähnliches und dementsprechend wirklich dann nicht mehr schön aussehen. Das werden also zweckmäßige, moderne Unterstände und Möglichkeiten sein, wo dann halt auch Licht einfallen kann, wo die Leute trotzdem vor Wind und Wetter geschützt sind. Und natürlich werden die Einfahrtbereiche für die Busse dann entsprechend gestaltet. Man sieht das ja auch hier. Letztendlich fehlt ja auch eine vernünftige Aufstellfläche, wo die Leute sich dann am Bus wartend aufstellen können, dass ein barrierefreier Übergang sowohl von der Haltestelle im Bus als auch zur Haltestelle möglich ist.
0: Gerade für ältere Menschen und alle, die auf den Bus angewiesen sind, bedeutet der Umbau eine deutliche Erleichterung. Auch deshalb wird das Projekt vor Ort ausdrücklich begrüßt.
2: Wir konnten uns nach Jahren über die Kreisumlage verständigen. Und der Landkreis hat dazu auch seinen Teil, so wie wir auch dazu beigetragen. Und in der Einigung dessen sind einige Projekte, die der Landkreis gesagt hat, die bezahlen wir, die machen wir für euch. Kommt es jetzt hier zu dieser Baumaßnahme. Und ich finde das sehr in Ordnung. Ich meine, Sie haben ja gehört, es hat ein Jahr in etwa gedauert von der Planung bis jetzt. Es dauert ein bisschen länger, aber das lange währt, wird gut. Und darauf bin ich wirklich stolz, dass wir jetzt sagen können zu unserer Bevölkerung, Leute, wir haben zwar jetzt in dem Sinne kein Geld gekriegt, aber für uns, für unsere Bürger haben wir eine Verbesserung. Und das ist ganz, ganz wichtig. Wir sind ein Ort, der auch sehr viel ältere Menschen hat, die kein Auto mehr fahren, die den Bus nutzen müssen, die aber auch teilweise nicht so können und nicht so reinspringen können in den Bus wie ein Junge. Und deshalb finde ich die Maßnahme sehr gut und dass sie ausgesucht worden ist und der Landkreis hier sich in dieser Richtung beteiligt. Ich hoffe, dass es künftig noch bessere Vorhaben oder noch mehr Vorhaben für unsere Bürger gibt.
0: Die Bauarbeiten sollen bis September abgeschlossen sein. Dann stehen den Fahrgästen auf der Buslinie zwischen Egeln, Schneidlingen und Staßfurt zwei moderne und barrierefreie Haltestellen zur Verfügung.
3: Für die SG Union Sandersdorf stand am 1. August das letzte Heimspiel auf dem Plan. Genauso ist dies das letzte Heimspiel für den SV Dessau 05. Die Gäste bringen Regen mit in das Stadion am Sport- und Freizeitzentrum. Doch trotz des Regens ereignete sich ein spannendes Testspiel. Die Dessauer kommen relativ schnell zur ersten Großchance. Vierte Spielminute. Miet mit dem Eckball, fliegt gefährlich und Singbeil macht mit seinem Kopf das Führungstor. So schnell kann es gehen, doch nach dieser Aktion wird das Spiel intensiv. Beide Mannschaften gehen voll in den Ball. Und das Testspiel lässt sich wie ein Finale anschauen. In der 9. dann Chance für Sandersdorf. Ball nach rechts an Lenz. Gleich die Vorlage und Brünner macht den Sack zu. Das Ausgleichstor für Sandersdorf in der 9. Es bleibt spannend. Beide Mannschaften schenken sich hier nichts. In dieser Testpartie wird knallhart um den Ball gerungen. Wir sind jetzt in der 32. Spielminute. Einwurf für Sandersdorf. Ball geht an Ibe und findet sich durch zu Brüner. Becker gibt alles, doch den hält er nicht. 2:1, das Führungstor für die SGU. Bis zum Ende der ersten Hälfte fallen keine Tore mehr. Dennoch bleibt es nach der Halbzeitpause weiter intensiv. Die meiste Zeit verbringen wir hier auf der Spielfeldhälfte von Dessau. Sandersdorf wird mehrfach gefährlich, doch zu einem weiteren Tor kommt es erstmal nicht. Jedoch bedeutet dies nicht, dass Dessau nur in der Defensive feststeckt. Wenn sie einmal ausbrechen, war Gefahr im Lot. Hier aber auch ohne Abschlüsse. In der letzten Minute des Spiels kam dann noch einmal eine Chance für die Sandersdorfer. Brünner nach dem Freistoß rechts vor dem Tor macht die Vorlage für Sponholz und er sackt nochmal ein Tor ein. 3:1. Damit geht auch die Partie zu Ende. Beide Teams starten also nun in die nächste Saison. Für Dessau geht es am 8. August und für die SG Union Sandersdorf am 9. August auf in den Kampf.
4: Ja, es waren schon viele Sachen, die gut liefen. Das muss man so attestieren oder kann man gerne so attestieren. Natürlich war der Start nicht optimal für uns. Wir liegen mit der ersten Aktion quasi im Rückstand. Gute Ecke, mit dem linken Fuß zum Tor getreten und dann überlang kriegen wir die Zuordnung nicht hin. Ja, und nach der Aktion sind wir aber eben wirklich gleich gut im Spiel, können unseren Spielstil, den wir auf den Tag legen wollten, auch umsetzen. Ja, ich denke, erste Halbzeit war dann schon so, dass wir im Ballbesitz sehr dominant waren. Der Gegner ist da nicht so viel eingefallen im Anlaufen, wollten uns pressen, haben es aber wenig geschafft. Und wir wiederum haben dann durch ein gutes Passspiel viele, viele Räume bespielen können, tief, auch in der Gegnershälfte. Wo wir viele Chancen, auch ja, eine Handvoll Chancen auf jeden Fall uns erarbeitet haben. Drehen dann das Spiel zum 2:1 zur Halbzeit. Haben dann halt trotzdem einige Chancen noch liegen lassen. Da können wir uns frühzeitig und noch klarer absetzen. Zweite Halbzeit haben wir das dann wirklich sehr, sehr stabil gemacht, haben dann kaum noch was zugelassen für den Gegner, muss man so klar sagen. Waren dann hier und dort nicht ganz sauber im Ausspielen der letzten Torchance, aber summa summarum völlig verdienter Sieg, auch mit dem 3:1 in der letzten Aktion, dann auch die Tore entsprechend vom Abstand her, also 2-3 Tore waren wir heute schon besser, das muss man so klar sagen. Und demzufolge sind wir zufrieden. Also die Neuzugänge haben sich tatsächlich gut eingefunden, das ist aber auch das, was wir, glaube ich, in den letzten Jahren ganz gut immer gemacht haben. Und nichtsdestotrotz haben wir einige Verletzte, das muss man auch sagen, wir hatten heute nur 10 Leute da. Von unserem Kader sind wir auch sehr dankbar, dass die A-Jugendlichen uns heute unterstützt haben mit Paul und Levin, die das auch gut gemacht haben und nochmal 20 Minuten bekommen haben, sich da reingeknallt haben. In Summe muss man sagen, wir haben dann nächste Woche auch wieder 3, 4, 5 Jungs mehr da, aber haben halt trotzdem 4 Verletzte, das ist natürlich nicht optimal. Ja, das zeigt aber auch, dass die Vorbereitungsphase sehr, sehr intensiv war für uns. Dass natürlich die Zweikämpfe oftmals eng sind und dass die Jungs dann rechts und links schon mal was drauf bekommen. Und ja, damit müssen wir jetzt umgehen lernen. Wir hoffen, dass die Verletzten dann halt zeitnah zurückkommen. Es wird bei dem einen oder anderen schon 3, 4 Wochen noch dauern. Aber ja, wenn die dann halt dazustoßen und wir komplett sind, dann glaube ich, da sind wir gut aufgestellt, um dieses Jahr den Klassenerhalt in der Oberliga wieder zu realisieren.
5: Für mich in das Spiel, das geht nicht um das Ergebnis, das geht an die Leistung. Da haben wir vieles positiv gesehen bei beiden Teams heute, aber für uns, wir starten gut, aber danach, nach den ersten 10 Minuten, kommt eine sehr gute Phase vor Sandersdorf, wo wir haben nicht so gute Lösungen gefunden haben. Auch gegen den Ball, auch mit dem Ball. Zweite Halbzeit, wir haben wieder einen positiven Start aus meiner Sicht, auch wo wir wechseln viele Spieler. Das Ergebnis geht in Ordnung, aber für uns, was wichtiger ist, noch ein bisschen unser Spiel gegen den Ball zu verbessern. Hat uns auch ein, zwei Spieler heute gefällt, die können uns da helfen. Und ja, wir werden noch intensiv diese Woche arbeiten und uns bereit für den ersten Spieltag machen. Ich finde, dass unsere Neuzugänge sind soweit gut integriert. Leider, wir konnten nur eine kurze Vorbereitung machen. Aber da haben wir richtig intensiv gearbeitet mit vielen Einheiten und vielen Testspielen. Aber wenn wir in Ligabetrieb gehen, wenn wir in Spieltage gehen, das wird anders sein. Also da werden wir sehen, wie bereit wir sind. Und ja, wir haben viele Positive gesehen in den letzten zwei Wochen, und ich hoffe, das können wir auch nächsten Samstag beweisen.

0: Schön, dass Sie mit dabei sind und damit herzlich willkommen zur Dienstagsausgabe der Zeitnah Nachrichten. Im Juli 2026 stieg die Arbeitslosigkeit in Dessau-Roßlau saisonbedingt auf 3.770 Personen an. Dies entspricht einem Anstieg von 109 Personen gegenüber dem Vormonat und 100 Personen im Vergleich zum Vorjahr. Die Arbeitslosenquote erhöhte sich auf 9,9%. Besonders deutlich nahm die Jugendarbeitslosigkeit zu, da sich viele Schulabgänger sowie Ausbildungsabsolventen arbeitslos meldeten. Trotz der steigenden Arbeitslosigkeit entwickelt sich die Nachfrage nach Arbeitskräften positiv. Im Juli wurden 216 neue Stellen gemeldet. Insgesamt waren 828 Arbeitsstellen vakant. Besonders in den Bereichen Dienstleistungen, verarbeitendes Gewerbe, Bau, Gesundheit und Sozialwesen sowie Handel wurden Mitarbeiter gesucht. Die Agentur für Arbeit unterstützt Arbeitssuchende bei der Vermittlung sowie durch Fördermaßnahmen wie Weiterbildungen und Eingliederungszuschüsse. In der Grundsicherung ging die Zahl der Bedarfsgemeinschaften und der erwerbsfähigen Leistungsberechtigten im Vergleich zum Vorjahr zurück. Im Vergleich der Landkreise wies Dessau-Roßlau mit 9,9% weiterhin die höchste Arbeitslosenquote im Bezirk der Agentur für Arbeit Sachsen-Anhalt-Ost auf. Die U19 des SV Dessau 05 bestritt am 2. August ihr erstes Testspiel im Rahmen der Vorbereitung auf die neue Saison. Auf dem Kunstrasenplatz im Schillerparkstadion empfingen die A-Junioren der 05er die SG Empor-Waldersee. Für die Gäste aus dem Osten der Bauhausstadt war es nach zwei ausgefallenen Partien erst das zweite Spiel der laufenden Vorbereitung. Beide Teams nutzten die Begegnung, um weitere Spielpraxis zu sammeln und sich bestmöglich auf die bevorstehende Saison in ihrem jeweiligen Ligen einzustimmen.
1: Die U19 des SV Dessau 05 befindet sich seit gut drei Wochen in der Vorbereitung auf die neue Saison. Am 2. August empfingen die A-Junioren der 05er im ersten Testspiel auf dem Kunstrasenplatz im Schillerparkstadion die SG Empor-Waldersee. Für die Gäste aus dem Osten der Bauhausstadt war es nach zwei kurzfristigen Spielabsagen erst der zweite Test der laufenden Vorbereitung. Beide Mannschaften nutzten die Begegnung, um weitere Erkenntnisse zu gewinnen, Abläufe zu festigen und sich gezielt auf die bevorstehenden Aufgaben in ihren jeweiligen Ligen vorzubereiten. Besonders für die Waldersee dürfte eine intensive Vorbereitung von großer Bedeutung sein, denn nach dem erfolgreichen Klassenerhalt steht nun das verflixte zweite Jahr in der Landesklasse bevor. Pünktlich um 12 Uhr startete dann auch die Partie. Der Beginn des Testspiels war geprägt durch Zweikämpfe im Mittelfeld. Beide Mannschaften versuchten, die richtige Lücke zu finden, wurden jedoch durch das Pressing gestört. In der 7. Minute versuchte der 05er Nachwuchs den Spielaufbau aus der eigenen Hälfte. Die Wahl

0: Verseher machten jedoch jede Lücke zu und so gab es wieder den Rückpass auf Elias Macher im Tor. Die 05er wieder mit dem Spielaufbau, aber plötzlich das Pressing und der Ballgewinn der Gäste. Jonas Thieme mit dem Abschluss und schon steht es 0:1 für die SGM Porvaldersee. Die schnelle Antwort der Schillerpark-Nachwuchskicker gab es dann in der 9. Minute. Macher mit dem weiten Abschlag auf Sebastian Glöckner, der junge Spieler mit dem Tempovorteil und dem feinen Füßchen. Und schon steht es 1:1. Der SV Dessau 05 erhöhte weiter den Druck. In der 10. Minute schaltet Emilio Becker nach einem missglückten Rückpass schneller und erhöht auf 2:1. 3 Minuten später sind wieder die 05er am Drücker. Nach einem Einwurf eröffnete sich für die Gäste jedoch erst die Chance zum Kontern. Die A-Junioren konnten aber den Ball zurückgewinnen und suchten wieder die Lücke. Schon wieder kann die U19 seine Tempovorteile bei den hochstehenden Waldersehern ausnutzen. Der Abschluss von Glöckner führte dann zum 3:1 für den SV Dessau 05. Die Schillerpark-Nachwuchskicker bleiben auch nach der Führung weiter am Drücker. Das Muster bleibt zwar gleich, ein langer Ball auf einem schnellen Angreifer. Hier schießt Richard Wille aber aus Spitzenwinkel am Tor vorbei. Wie sieht es aber bei den Gästen aus Waldersee aus? In der 21. Minute hat die SGM Porvaldersee den Ball und sucht den Weg zum Tor. Auf der linken Seite bekommt Mohammad Hero den Ball und zieht kurz vor der 16er Kante aufs Tor und plötzlich steht es nur noch 3:2. Wir springen in die 37. Spielminute. Die SGM Por aus Waldersee im Spielaufbau. André Vogel sucht eine Anspielstation, verliert jedoch im Zweikampf den Ball. Glöckner, präzise wie immer, stellt den alten 2-Tore-Abstand wieder her. 4:2. In der Folge sind es jedoch die Gäste, die mutiger werden. Nach gutem Kombinationsspiel ist es wieder Hero, der auf der linken Seite den Ball über die Linie drückt. 4:3. Waldersee bleibt weiter am Drücker und kann sich kurz vor der Pause noch 2 Chancen erspielen. Der Ball von Jason Schilling geht zwar über das Tor, aber in der 45. Minute ist es Daniel Griebner, der nach einem Freistoß Macher im 05er Tor überwinden kann. Mit 4:4 ging es dann aber auch erst einmal in die Halbzeitpause. Die 31 Zuschauer sahen eine effektive Offensive auf beiden Seiten. Die Partie bleibt auch in der zweiten Spielhälfte wild. Kurz nach Wiederanpfiff hat als erstes Glöckner nach sehr gutem Zuspiel von Till Panzer die Chance, sein Team in Führung zu schießen. Sein Ball geht aber am Tor vorbei. Danach ist es Fabrice Wolters, der den erneuten Rückstand mit einer Parade verhindern kann. In der Folge haben die Gäste wieder mehr Spielanteile. In der 50. Spielminute ist es Abdul Hadi Bro, der sich auf der linken Seite durchsetzen kann und Schilling sucht. Der Stürmer kann ohne Probleme die Führung für sein Team erzielen. 4:5. Die Hausherren werden nach dem Rückstand wieder aktiver und können in der 69. Minute in Abschlussposition kommen. In die Torschützenliste darf sich dann auch Till Panzer das erste Mal eintragen. 5:5. Aber sofort kam dann auch wieder die schnelle Antwort. Vom Mittelkreis erkennt Moritz Eckert, dass Macher zu weit vom Tor entfernt steht und versucht den Abschluss. Macher im Tor kann zwar den Ball berühren, trotzdem fliegt der Ball ins Tor. 5:6. Waldersee bleibt weiter am Drücker und kann in der 75. Spielminute mit einem Tor durch Abdul Hadi Pro das Ergebnis auf 5:7 ausbauen. Können die 05er in den letzten 15 Minuten diesen Abstand noch aufholen? Kaum ist eine Minute gespielt, da zeigt der Schiedsrichter auf den Elfmeterpunkt. Becker nahm sich der Sache an und verkürzt auf 6:7. Wir springen in die Nachspielzeit. Die Partie ist wild. Die Nachwuchsspieler des SV Dessau 05 wollen natürlich den Ausgleich erzielen. Die Mannschaft aus Waldersee möchte nach so einem Testspiel natürlich als Sieger vom Feld gehen. Schlussendlich ist es Emilio Becker, der mit einem Sonntagsschuss das 7:7 erzielt. Und mit diesem Ergebnis endete dann auch das Testspiel. Im Nachgang gaben uns beide Cheftrainer ihre Eindrücke zum Spiel sowie einen Ausblick auf die kommenden Aufgaben.
1: Ja, ist auch, sei mal bewusst so geplant, dass die Jungs eine gewisse körperliche Intensität arbeiten und sich gewöhnen müssen. Und grundsätzlich ist natürlich das Ergebnis eigentlich immer im Testspiel zweitrangig. Ein 6-6-7-7 ist natürlich schon dolle. Sieht man, woran man arbeiten muss, logischerweise im Defensivbereich. Offensiv lief schon einiges ganz rund, obwohl wir gar nicht so viel drauf in den Trainingseiten drauf eingegangen sind. Also von daher, für den ersten Test ist es schon okay und bin ich schon zufrieden, bin ich nie, aber es ist okay, sagen wir so. Wir haben jetzt noch drei Wochen Vorbereitung, haben jetzt noch zwei Testspiele vor der Brust gegen zwei U19-Mannschaften von Dölau und von Sandersdorf. Ehe wir dann am 23. August in der erste Pokalrunde starten gegen DSV 97 Dessau. Und die Woche drauf ist dann Punktspielstart beim JFV Burgenland, genau.
2: Ja, also es ist, klar, gegen eine A-Jugend hört sich immer leicht an, aber eine 5 ist ja sehr ambitioniert mit Verbandsliga. Und ja, es war uns bewusst, dass wir gegen eine sehr fitte Mannschaft spielen, eine sehr hungrige Mannschaft, eine sehr gängige, technisch versierte Mannschaft, dass das mit Sicherheit die besten Jugendspieler aus der Stadt Dessau sind. Und ja, für uns war es natürlich ein harter Brocken, logischerweise. Wir wollten natürlich aus einer guten Abwehr sicher in das Spiel kommen. Ist uns leider nicht gelungen. Das heißt also, beim Ergebnis von 7-7 sind wir natürlich defensiv, muss man sagen, ein paar Mal zu wackelig gewesen, aber vorne halt auch mal wieder getroffen, was uns in der letzten Saison zum Schluss ein bisschen abgegangen ist, dass wir halt wenig Tore gemacht haben. Heute halt mal wieder 7 Tore geschossen, von daher gemischtes Gefühl, eine sehr gute Trainingseinheit allemal. Also die Jungs sind gut ausgepowert, wir sind in der Vorbereitung, in 4 Wochen geht's Punktspiel wieder los, in 3 Wochen sind wir im Pokal gefordert. Von daher war das halt ein sehr guter Test für uns. Aktuell ist immer Sommer immer ein bisschen schwierig aufgrund der Urlaubszeit. Das heißt, es ist alles so ein bisschen durchwachsen. Man muss immer ein bisschen kämpfen, dass die Leute vor Ort sind. Aber letztendlich sind wir relativ zufrieden, dass wir da gerade gut stehen. Konnten uns im Sommer nochmal mit 2-3 Leuten gut verstärken. Ich denke, dass wir in 4 Wochen werden wir da sein, wo wir sein wollen. Zielsetzung ist natürlich der Klassenerhalt. Man sagt immer so flachsig von wegen, das zweite Jahr wird das schwerste oder das schwerere. Werden wir sehen, was uns erwartet. Es sind einige neue Mannschaften dabei, mit Aufsteiger und mit Köthen, die mit rüberkommen. Dann müssen wir gucken, wie wir uns etablieren. Mindestziel ist natürlich der Klassenerhalt. Wenn es ein Mittelfeldplatz wird, werden wir uns nicht gegen verweigern.
3: Okay, gut. Dankeschön.
4: Wasserstand im Viereckteich. Der Viereckteich im Georgium in Dessau sorgte Anfang des Jahres für großes Aufsehen. Seit dem 11. Februar gingen bei der Stadt Dessau-Roßlau immer wieder Hinweise besorgter Parkbesucher ein. Im Viereck und Franzosenteich treiben zahlreiche tote Fische auf der Wasseroberfläche. Nach Einschätzung von Experten führte die über längere Zeit geschlossene Eisdecke zu einem Sauerstoffmangel im Wasser. Die Fische konnten dadurch nicht ausreichend mit Sauerstoff versorgt werden. Am 2. März entfernten Mitarbeiter des Tiefbauamtes gemeinsam mit der Feuerwehr den Großteil der toten Fische aus den Teichen. Insgesamt wurden schätzungsweise 700 Kilogramm Fisch geborgen. Inzwischen zeigt sich ein neues Bild. Der Wasserstand des Viereckteichs ist deutlich gesunken. An einigen Stellen ist nur noch wenig Wasser vorhanden. Kleinere Zuflüsse und Seitenarme wirken nahezu ausgetrocknet. Welche Folgen der niedrige Wasserstand langfristig für den Fischbestand und das ökologische Gleichgewicht des Teiches haben wird, bleibt abzuwarten. Kulturerbe lässt wachsen. Das Bauhaus zieht jedes Jahr zahlreiche Touristen nach Dessau-Roßlau. Viele bleiben beim Vorbeigehen stehen, um das berühmte Gebäude zu bewundern oder Erinnerungsfotos zu machen. Doch seit einiger Zeit fällt Besuchern eine Veränderung auf. Rund um das Bauhaus wächst hohes Gras und wildes Gestrüpp. Manch einer fragt sich deshalb verwundert, ob hier der Rasenmäher ausgefallen ist. Tatsächlich steckt dahinter jedoch ein bewusstes Konzept. Die Flächen rund um das Bauhaus werden nicht mehr regelmäßig gemäht, sondern als Blühwiese genutzt. Gerade im Jubiläumsjahr, in dem das Bauhaus sein 100-jähriges Bestehen mit zahlreichen Veranstaltungen feiert, sorgt die Gestaltung der Außenanlagen dennoch für Diskussionen. Einige Besucher sind der Meinung, dass das Umfeld eines so bedeutenden Kulturdenkmals gepflegter werden sollte. Andere hingegen begrüßen die naturnahe Gestaltung und sehen darin einen zeitgemäßen Beitrag zum Umwelt-

0: Naturschutz.
1: Und dann noch das, die Stadt Dessau-Roßlau setzt einen weiteren Meilenstein für eine moderne und nachhaltige Mobilität. Im Rahmen des Bundesförderprogramms Radnetz Deutschland wird ein Abschnitt des Elbe-Radwegs umfassend ausgebaut. Ziel ist es, den Qualitätsstandard eines Premium-Radwegs zu erfüllen und eine der wichtigsten touristischen sowie alltagsrelevanten Radverkehrsverbindungen der Region nachhaltig aufzuwerten. Die Baumaßnahme umfasst den rund 500 Meter langen Abschnitt zwischen der Straße Am Wall und der Kreuzung Verlängerte Goltewitzer Straße Sportplatz in Dessau-Waldersee. Der bestehende Radweg wird grundhaft erneuert und künftig auf einer Breite von 3,50 Meter asphaltiert. Damit entsteht eine komfortable und sichere Verbindung, die den unterschiedlichen Anforderungen des Radverkehrs gerecht wird. Neben der technischen Erneuerung wird auch die Aufenthaltsqualität entlang der Strecke deutlich verbessert. Mit dem Ausbau des Elbe-Radwegs investiert die Stadt Dessau-Roßlau gezielt in eine zukunftsfähige Verkehrsinfrastruktur. Die Maßnahme stärkt den Radverkehr als umweltfreundliche Mobilitätsform, verbessert die Bedingungen für den Alltags- und Freizeitradverkehr und erhöht zugleich die Attraktivität der Stadt für Einwohner sowie für Gäste der Region. Vom 3. bis zum 9. August beteiligt sich die Polizei Dessau-Roßlau an der europaweiten Radpol-Kontrollwoche Speed 2. In diesem Zeitraum wird die Einhaltung der zulässigen Höchstgeschwindigkeiten im gesamten Land verstärkt überwacht. Dabei kommen verschiedene Messverfahren zum Einsatz, von Handmessgeräten über Großmessgeräte bis hin zu Enforcement-Trailern. Überhöhte oder nicht angepasste Geschwindigkeit zählt zu den häufigsten Ursachen schwerer Verkehrsunfälle. Mit den Kontrollen soll das Bewusstsein für sicheres und regelkonformes Fahren gestärkt und die Verkehrssicherheit für alle Verkehrsteilnehmer erhöht werden. Die Polizei Dessau-Roßlau appelliert: Halten Sie sich an die zulässige Geschwindigkeit für Ihre eigene Sicherheit und die Sicherheit aller Verkehrsteilnehmer. Mit diesem wichtigen Hinweis sind wir am Ende unserer Dienstagsausgabe der Zeitnah Nachrichten. Schauen noch auf den Wetterbericht und auf die Meldungen aus der Region und sehen uns, wenn Sie mögen, am Mittwoch ab 18 Uhr wieder. Bis dahin, machen Sie es gut und auf Wiedersehen.
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1: Am Mittwoch zeigt sich das Wetter freundlich mit lockerer Bewölkung und sommerlich warmen Temperaturen. Die Höchstwerte erreichen 34 Grad. Am Abend nehmen die Wolken zu. Dennoch bleibt es trocken. Die Temperaturen sinken auf 22 Grad. Zeitweise frischt der Wind auf. Vereinzelt sind Böen möglich. Am Dorfteich in Großbörnecke haben die Bauarbeiten für zwei neue Bushaltestellen begonnen. Der Salzlandkreis lässt beide Haltestellen barrierefrei ausbauen. Moderne Wartebereiche und ein leichterer Einstieg sollen den Nahverkehr künftig für alle Fahrgäste komfortabler machen.
2: Wir investieren in Mobilität im Landkreis und wollen natürlich die Erreichbarkeit für alle Bevölkerungsgruppen hier gewährleisten. Das heißt also sowohl Straßen, Radwege als auch hier so eine Bushaltestellen. Und hier in Großbörnecke wollen wir bewusst halt zwei in die Jahre gekommene sehr alte Bushaltestellen, die auch nicht barrierefrei sind, dementsprechend herrichten, dass die in aktuellen modernen Stand reinkommen, für jedermann erreichbar ist und so weiter.
1: Rund 200.000 Euro fließen in das Projekt. Den größten Teil der Kosten übernimmt der Salzlandkreis. Die Stadt Hecklingen beteiligt sich mit ca. rund 5.000 Euro. Möglich wurde die Baumaßnahme durch eine Vereinbarung zwischen Landkreis und Stadt nach den Kreisumlagestreitigkeiten.
2: Wir haben ja im Zuge der Kreisumlagestreitigkeiten einen Vergleich mit der Stadt Hecklingen geschlossen und haben uns dazu entschlossen, dass wir die überwiegenden Kosten übernehmen. Von den ca. 202.000 Euro wird die Stadt Hecklingen also nur 5.000 Euro ungefähr übernehmen. Der Rest wird also vom Salzlandkreis getragen und wir wollen halt die Haltesteineinrichtungen neu machen, wollen neue Fahrgastunterstände bauen, wollen die straßenseitige Anbindung und gerade wegeseitige Anbindung auch verbessern.
1: Die bisherigen Haltestellen stammen noch aus DDR-Zeiten und entsprechen längst nicht mehr den heutigen Anforderungen. Mit dem Umbau entstehen moderne Unterstände, größere Warteflächen und ein barrierefreier Zugang zum Bus.
2: Wir haben hier so einen typischen DDR-Busunterstände, ja, die also massiv gemauert sind, die natürlich sehr gern für Graffiti genutzt werden und ähnliches und dementsprechend wirklich dann nicht mehr schön aussehen. Das werden also zweckmäßige, moderne Unterstellen und Möglichkeiten sein, wo dann halt auch Licht einfallen kann, wo die Leute trotzdem vor Wind und Wetter geschützt sind. Und natürlich werden die Einfahrtbereiche für die Busse dann entsprechend gestaltet. Man sieht das ja auch hier. Letztendlich fehlt ja auch eine vernünftige Aufstellfläche, wo die Leute sich dann am Bus wartend aufstellen können, dass ein barrierefreier Übergang sowohl von der Haltestelle im Bus als auch zur Haltestelle möglich ist.
1: Gerade für ältere Menschen und alle, die auf den Bus angewiesen sind, bedeutet der Umbau eine deutliche Erleichterung. Auch deshalb wird das Projekt vor Ort ausdrücklich begrüßt.
3: Wir konnten uns nach Jahren über die Kreisumlage verständigen und der Landkreis hat dazu auch sein Teil, so wie wir auch dazu beigetragen. Und in der Einigung dessen sind einige Projekte, die der Landkreis gesagt hat, die bezahlen wir, die machen wir für euch, kommt es jetzt hier zu dieser Baumaßnahme. Und ich finde das sehr in Ordnung. Ich meine, Sie haben ja gehört, es hat ein Jahr in etwa gedauert von der Planung bis jetzt. Es dauert ein bisschen länger, aber das lange währt, wird gut. Und darauf bin ich wirklich stolz, dass wir jetzt sagen können zu unserer Bevölkerung, Leute, wir haben zwar jetzt in dem Sinne kein Geld gekriegt, aber für uns, für unsere Bürger, haben wir eine Verbesserung. Und das ist ganz, ganz wichtig. Wir sind ein Ort, der auch sehr viel ältere Menschen hat, die kein Auto mehr fahren, die den Bus nutzen müssen, die aber auch teilweise nicht so können und nicht so reinspringen können in den Bus wie ein Junge. Und deshalb finde ich die Maßnahme sehr gut und dass sie ausgesucht worden ist und der Landkreis hier sich in dieser Richtung beteiligt. Ich hoffe, dass es künftig noch bessere Vorhaben oder noch mehr Vorhaben für unsere Bürger gibt.
1: Die Bauarbeiten sollen bis September abgeschlossen sein. Dann stehen den Fahrgästen auf der Buslinie zwischen Egeln, Schneidlingen und Staßfurt zwei moderne und barrierefreie Haltestellen zur Verfügung.
4: Für die SG Union Sandersdorf stand am 1. August das letzte Heimspiel auf dem Plan. Genauso ist dies das letzte Heimspiel für den SV Dessau 05. Die Gäste bringen Regen mit in das Stadion am Sport- und Freizeitzentrum. Doch trotz des Regens ereignete sich ein spannendes Testspiel. Die Dessauer kommen relativ schnell zur ersten Großchance. Vierte Spielminute. Miet mit dem Eckball, fliegt gefährlich und Singbeil macht mit seinem Kopf das Führungstor. So schnell kann es gehen, doch nach dieser Aktion wird das Spiel intensiv. Beide Mannschaften gehen voll in den Ball und das Testspiel lässt sich wie ein Finale anschauen. In der 9. dann Chance für Sandersdorf. Ball nach rechts an Lenz. Gleich die Vorlage und Brünner macht den Sack zu. Das Ausgleichstor für Sandersdorf in der 9. Es bleibt spannend. Beide Mannschaften schenken sich hier nichts. In dieser Testpartie wird knallhart um den Ball gerungen. Wir sind jetzt in der 32. Spielminute. Einwurf für Sandersdorf. Ball geht an Ibe und findet sich durch zu Brüner. Becker gibt alles, doch den hält er nicht. 2:1, das Führungstor für die SGU. Bis zum Ende der ersten Hälfte fallen keine Tore mehr. Dennoch bleibt es nach der Halbzeitpause weiter intensiv. Die meiste Zeit verbringen wir hier auf der Spielfeldhälfte von Dessau. Sandersdorf wird mehrfach gefährlich, doch zu einem weiteren Tor kommt es erstmal nicht. Jedoch bedeutet dies nicht, dass Dessau nur in der Defensive feststeckt. Wenn sie einmal ausbrechen, war Gefahr im Lot. Hier aber auch ohne Abschlüsse. In der letzten Minute des Spiels kam dann noch einmal

0: stehen wirklich gleich gut im Spiel, können unseren Spielstil, den wir auf den Tag legen wollten, auch umsetzen. Ja, ich denke, erste Halbzeit war dann schon so, dass wir im Ballbesitz sehr dominant waren. Gegner ist da nicht so viel eingefallen im Anlaufen, wollten uns pressen, haben es aber wenig geschafft. Und wir wiederum haben dann durch ein gutes Passspiel viele, viele Räume bespielen können, tief, auch in der Gegnershälfte. Wo wir viele Chancen, auch ja, eine Handvoll Chancen auf jeden Fall uns erarbeitet haben. Wir drehen dann das Spiel zum 2-1 zur Halbzeit. Ja, haben dann halt trotzdem einige Chancen noch liegen lassen. Da können wir uns frühzeitig und noch klarer absetzen. Zweite Halbzeit haben wir das dann wirklich sehr, sehr stabil gemacht, haben dann kaum noch was zugelassen für den Gegner, muss man so klar sagen. Waren dann hier und dort nicht ganz sauber im Ausspielen der letzten Torchance, aber summa summarum völlig verdienter Sieg, auch mit dem 3-1 in der letzten Aktion, dann auch die Tore entsprechend vom Abstand her, also 2-3 Tore waren wir heute schon besser, das muss man so klar sagen. Und demzufolge sind wir zufrieden. Also die Neuzugänge haben sich tatsächlich gut eingefunden. Das ist aber eben auch das, was wir, glaube ich, in den letzten Jahren ganz gut immer gemacht haben. Und nichtsdestotrotz haben wir einige Verletzte. Das muss man auch sagen. Wir hatten heute nur 10 Leute da von unserem Kader. Wir sind auch sehr dankbar, dass die A-Jugendlichen uns heute unterstützt haben mit Paul und Levin, die das auch gut gemacht haben und nochmal 20 Minuten bekommen haben, sich da reingeknallt haben. Ja, in Summe muss man sagen, wir haben dann nächste Woche auch wieder 3, 4, 5 Jungs mehr da, aber haben halt trotzdem 4 Verletzte. Das ist natürlich nicht optimal. Ja, das zeigt aber auch, dass die Vorbereitungsphase sehr, sehr intensiv war für uns. Dass natürlich die Zweikämpfe oftmals eng sind und dass die Jungs dann rechts und links schon mal was drauf bekommen. Und ja, damit müssen wir jetzt umgehen lernen. Wir hoffen, dass die Verletzten dann halt zeitnah zurückkommen. Das wird bei dem einen oder anderen schon 3, 4 Wochen noch dauern. Aber ja, wenn die dann halt dazu stoßen und wir komplett sind, dann glaube ich, da sind wir gut aufgestellt, um dieses Jahr den Klassenerhalt in der Oberliga wieder zu realisieren.
1: Für mich in den Spielen, das geht nicht um das Ergebnis, das geht an die Leistung. Da haben wir vieles positiv gesehen bei beiden Teams heute, aber für uns, wir starten gut, aber danach, nach den ersten 10 Minuten, kommt eine sehr gute Phase vor Sandersdorf, wo wir haben nicht so gute Lösungen gefunden haben. Auch gegen den Ball, auch mit dem Ball. Zweite Halbzeit, wir haben wieder einen positiven Start aus meiner Sicht, auch wo wir wechseln viele Spieler. Genau. Das Ergebnis geht in Ordnung, aber für uns, was wichtiger ist, noch ein bisschen unser Spiel gegen den Ball zu verbessern. Hat uns auch ein, zwei Spieler heute gefällt, die können uns da helfen. Und ja, wir werden noch intensiv diese Woche arbeiten und uns bereit für den ersten Spieltag machen. Ich finde, dass unsere Neuzugänge sind soweit gut integriert. Leider, wir konnten nur eine kurze Vorbereitung machen. Aber da haben wir richtig intensiv gearbeitet mit vielen Einheiten und vielen Testspielen. Aber wenn wir in Ligabetrieb gehen, wenn wir in Spieltage gehen, das wird anders sein. Also da werden wir sehen, wie bereit wir sind. Und ja, wir haben viele Positive gesehen in diese zwei Wochen, in die letzten zwei Wochen. Und ich hoffe, das können wir auch nächsten Samstag beweisen.

0: Schön, dass Sie mit dabei sind und damit herzlich willkommen zur Dienstagsausgabe der Zeitnah Nachrichten. Im Juli 2026 stieg die Arbeitslosigkeit in Dessau-Roßlau saisonbedingt auf 3.770 Personen an. Dies entspricht einem Anstieg von 109 Personen gegenüber dem Vormonat und 100 Personen im Vergleich zum Vorjahr. Die Arbeitslosenquote erhöhte sich auf 9,9%. Besonders deutlich nahm die Jugendarbeitslosigkeit zu, da sich viele Schulabgänger sowie Ausbildungsabsolventen arbeitslos meldeten. Trotz der steigenden Arbeitslosigkeit entwickelt sich die Nachfrage nach Arbeitskräften positiv. Im Juli wurden 216 neue Stellen gemeldet. Insgesamt waren 828 Arbeitsstellen vakant. Besonders in den Bereichen Dienstleistungen, verarbeitendes Gewerbe, Bau, Gesundheit und Sozialwesen sowie Handel wurden Mitarbeiter gesucht. Die Agentur für Arbeit unterstützt Arbeitssuchende bei der Vermittlung sowie durch Fördermaßnahmen wie Weiterbildungen und Eingliederungszuschüsse. In der Grundsicherung ging die Zahl der Bedarfsgemeinschaften und der erwerbsfähigen Leistungsberechtigten im Vergleich zum Vorjahr zurück. Im Vergleich der Landkreise wies Dessau-Roßlau mit 9,9% weiterhin die höchste Arbeitslosenquote im Bezirk der Agentur für Arbeit Sachsen-Anhalt-Ost auf. Die U19 des SV Dessau 05 bestritt am 2. August ihr erstes Testspiel im Rahmen der Vorbereitung auf die neue Saison. Auf dem Kunstrasenplatz im Schillerparkstadion empfingen die A-Junioren der 05er die SG Empor-Waldersee. Für die Gäste aus dem Osten der Bauhausstadt war es nach zwei ausgefallenen Partien erst das zweite Spiel der laufenden Vorbereitung. Beide Teams nutzten die Begegnung, um weitere Spielpraxis zu sammeln und sich bestmöglich auf die bevorstehende Saison in ihren jeweiligen Ligen einzustimmen.
1: Die U19 des SV Dessau 05 befindet sich seit gut drei Wochen in der Vorbereitung auf die neue Saison. Am 2. August empfingen die A-Junioren der 05er im ersten Testspiel auf dem Kunstrasenplatz im Schillerparkstadion die SG Empor-Waldersee. Für die Gäste aus dem Osten der Bauhausstadt war es nach zwei kurzfristigen Spielabsagen erst der zweite Test der laufenden Vorbereitung. Beide Mannschaften nutzten die Begegnung, um weitere Erkenntnisse zu gewinnen, Abläufe zu festigen und sich gezielt auf die bevorstehenden Aufgaben in ihren jeweiligen Ligen vorzubereiten. Besonders für die Waldersee dürfte eine intensive Vorbereitung von großer Bedeutung sein, denn nach dem erfolgreichen Klassenerhalt steht nun das verflixte zweite Jahr in der Landesklasse bevor. Pünktlich um 12 Uhr startete dann auch die Partie. Der Beginn des Testspiels war geprägt durch Zweikämpfe im Mittelfeld. Beide Mannschaften versuchten, die richtige Lücke zu finden, wurden jedoch durch das Pressing gestört. In der 7. Minute versuchte der 05er Nachwuchs den Spielaufbau aus der eigenen Hälfte. Die Waldersee machten jedoch jede Lücke zu und so gab es wieder den Rückpass auf Elias Macher im Tor. Die 05er wieder mit dem Spielaufbau, aber plötzlich das Pressing und der Ballgewinn der Gäste. Jonas Thieme mit dem Abschluss und schon steht es 0:1 für die SG Empor-Waldersee. Die schnelle Antwort der Schillerpark-Nachwuchskicker gab es dann in der 9. Minute. Macher mit dem weiten Abschlag auf Sebastian Glöckner, der junge Spieler mit dem Tempovorteil und dem feinen Füßchen. Und schon steht es 1:1. Der SV Dessau 05 erhöhte weiter den Druck. In der 10. Minute schaltet Emilio Becker nach einem missglückten Rückpass schneller und

0: erhöht auf 2:1. 3 Minuten später sind wieder die 05er am Drücker. Nach einem Einwurf eröffnete sich für die Gäste jedoch erst die Chance zum Kontern. Die A-Junioren konnten aber den Ball zurückgewinnen und suchten wieder die Lücke. Schon wieder kann die U19 seine Tempovorteile bei den hochstehenden Waldersehern ausnutzen. Der Abschluss von Glöckner führte dann zum 3:1 für den SV Dessau 05. Die Schillerpark-Nachwuchskicker bleiben auch nach der Führung weiter am Drücker. Das Muster bleibt zwar gleich, ein langer Ball auf einem schnellen Angreifer. Hier schießt Richard Wille aber aus Spitzenwinkel am Tor vorbei. Wie sieht es aber bei den Gästen aus Waldersee aus? In der 21. Minute hat die SG Empor Waldersee den Ball und sucht den Weg zum Tor. Auf der linken Seite bekommt Mohammad Hero den Ball und zieht kurz vor der 16er Kante aufs Tor und plötzlich steht es nur noch 3:2. Wir springen in die 37. Spielminute. Die SG Empor aus Waldersee im Spielaufbau. André Vogel sucht eine Anspielstation, verliert jedoch im Zweikampf den Ball. Glöckner, präzise wie immer, stellt den alten 2-Tore-Abstand wieder her. 4:2. In der Folge sind es jedoch die Gäste, die mutiger werden. Nach gutem Kombinationsspiel ist es wieder Hero, der auf der linken Seite den Ball über die Linie drückt. 4:3. Waldersee bleibt weiter am Drücker und kann sich kurz vor der Pause noch 2 Chancen erspielen. Der Ball von Jason Schilling geht zwar über das Tor, aber in der 45. Minute ist es Daniel Griebner, der nach einem Freistoßmacher im 05er Tor überwinden kann. Mit 4:4 ging es dann aber auch erst einmal in die Halbzeitpause. Die 31 Zuschauer sahen eine effektive Offensive auf beiden Seiten. Die Partie bleibt auch in der zweiten Spielhälfte wild. Kurz nach Wiederanpfiff hat als erstes Glöckner nach sehr gutem Zuspiel von Till Panzer die Chance, sein Team in Führung zu schießen. Sein Ball geht aber am Tor vorbei. Danach ist es Fabrice Wolters, der den erneuten Rückstand mit einer Parade verhindern kann. In der Folge haben die Gäste wieder mehr Spielanteile. In der 50. Spielminute ist es Abdulhadi Bro, der sich auf der linken Seite durchsetzen kann und Schilling sucht. Der Stürmer kann ohne Probleme die Führung für sein Team erzielen. 4:5. Die Hausherren werden nach dem Rückstand wieder aktiver und können in der 69. Minute in Abschlussposition kommen. In die Torschützenliste darf sich dann auch Till Panzer das erste Mal eintragen. 5:5. Aber sofort kam dann auch wieder die schnelle Antwort. Vom Mittelkreis erkennt Moritz Eckert, dass Macher zu weit vom Tor entfernt steht und versucht den Abschluss. Macher im Tor kann zwar den Ball berühren, trotzdem fliegt der Ball ins Tor. 5:6. Waldersee bleibt weiter am Drücker und kann in der 75. Spielminute mit einem Tor durch Abdulhadi Pro das Ergebnis auf 5:7 ausbauen. Können die 05er in den letzten 15 Minuten diesen Abstand noch aufholen? Kaum ist eine Minute gespielt, da zeigt der Schiedsrichter auf den Elfmeterpunkt. Becker nahm sich der Sache an und verkürzt auf 6:7. Wir springen in die Nachspielzeit. Die Partie ist wild. Die Nachwuchsspieler des SV Dessau 05 wollen natürlich den Ausgleich erzielen. Die Mannschaft aus Waldersee möchte nach so einem Testspiel natürlich als Sieger vom Feld gehen. Schlussendlich ist es Emilio Becker, der mit einem Sonntagsschuss das 7:7 erzielt. Und mit diesem Ergebnis endete dann auch das Testspiel. Im Nachgang gaben uns beide Cheftrainer ihre Eindrücke zum Spiel sowie einen Ausblick auf die kommenden Aufgaben.
1: Ja, ist auch, sei mal bewusst, so geplant, dass die Jungs eine gewisse körperliche Intensität arbeiten und sich gewöhnen müssen. Und grundsätzlich ist natürlich das Ergebnis eigentlich immer im Testspiel zweitrangig. Ein 6-6-7-7 ist natürlich schon dolle. Sieht man, woran man arbeiten muss, logischerweise im Defensivbereich. Offensiv lief schon einiges ganz rund, obwohl wir gar nicht so viel drauf in den Trainingseiten drauf eingegangen sind. Also von daher, für den ersten Test ist es schon okay und bin ich schon zufrieden bin ich nie, aber es ist okay. Sagen wir es so. Wir haben jetzt noch

0: zwei Wochen vor, oder noch drei Wochen Vorbereitung, haben jetzt noch zwei Testspiele vor der Brust gegen zwei U19-Mannschaften von Döhlau und von Sandersdorf. Ehe wir dann am 23. August in der erste Pokalrunde starten gegen DSV 97 Dessau. Und die Woche drauf ist dann Punktspielstart gegen beim JFV Burgenland, genau.
1: Ja, also ist, klar, gegen eine A-Jugend hört sich immer leicht an, aber eine 5 ist ja sehr ambitioniert mit Verbandsliga. Und ja, es war uns bewusst, dass wir gegen eine sehr fitte Mannschaft spielen, eine sehr hungrige Mannschaft, eine sehr gängige, technisch versierte Mannschaft, dass das mit Sicherheit die besten Jugendspieler aus der Stadt Dessau sind. Und ja, für uns war es natürlich ein harter Brocken, logischerweise. Wir wollten natürlich aus einer guten Abwehr sicher in das Spiel kommen, ist uns leider nicht gelungen. Das heißt also, beim Ergebnis von 7-7 sind wir natürlich defensiv, muss man sagen, ein paar Mal zu wackelig gewesen, aber vorne halt auch mal wieder getroffen, was uns in der letzten Saison zum Schluss ein bisschen abgegangen ist, dass wir halt wenig Tore gemacht haben. Heute halt mal wieder 7 Tore geschossen, von daher gemischtes Gefühl, eine sehr gute Trainingseinheit allemal. Also die Jungs sind gut ausgepowert, wir sind in der Vorbereitung, in 4 Wochen geht's Punktspiel wieder los, in 3 Wochen sind wir im Pokal gefordert. Von daher war das halt ein sehr guter Test für uns. Aktuell ist immer Sommer immer ein bisschen schwierig aufgrund der Urlaubszeit. Das heißt, es ist alles so ein bisschen durchwachsen. Man muss immer ein bisschen kämpfen, dass die Leute vor Ort sind. Aber letztendlich sind wir relativ zufrieden, dass wir da gerade gut stehen. Konnten uns im Sommer nochmal mit 2-3 Leuten gut verstärken. Ich denke, dass wir in 4 Wochen werden wir da sein, wo wir sein wollen.
2: Ja,
1: Zielsetzung ist natürlich der Klassenerhalt. Man sagt immer so flachsig von wegen, das zweite Jahr wird das schwerste oder das schwerere. Werden wir sehen, was uns erwartet. Es sind einige neue Mannschaften dabei, mit Aufsteiger und mit Köthen, die mit rüberkommen. Dann müssen wir gucken, wie wir uns etablieren. Mindestziel ist natürlich der Klassenerhalt. Wenn es ein Mittelfeldplatz wird, werden wir uns nicht gegen verweigern.
2: Okay, gut. Dankeschön.
3: Wasserstand im Viereckteich. Der Viereckteich im Georgium in Dessau sorgte Anfang des Jahres für großes Aufsehen. Seit dem 11. Februar gingen bei der Stadt Dessau-Roßlau immer wieder Hinweise besorgter Parkbesucher ein. Im Viereck und Franzosenteich treiben zahlreiche tote Fische auf der Wasseroberfläche. Nach Einschätzung von Experten führte die über längere Zeit geschlossene Eisdecke zu einem Sauerstoffmangel im Wasser. Die Fische konnten dadurch nicht ausreichend mit Sauerstoff versorgt werden. Am 2. März entfernten Mitarbeiter des Tiefbauamtes gemeinsam mit der Feuerwehr den Großteil der toten Fische aus den Teichen. Insgesamt wurden schätzungsweise 700 Kilogramm Fisch geborgen. Inzwischen zeigt sich ein neues Bild. Der Wasserstand des Viereckteichs ist deutlich gesunken. An einigen Stellen ist nur noch wenig Wasser vorhanden. Kleinere Zuflüsse und Seitenarme wirken nahezu ausgetrocknet. Welche Folgen der niedrige Wasserstand langfristig für den Fischbestand und das ökologische Gleichgewicht des Teiches haben wird, bleibt abzuwarten. Kulturerbe lässt wachsen. Das Bauhaus zieht jedes Jahr zahlreiche Touristen nach Dessau-Roßlau. Viele bleiben beim Vorbeigehen stehen, um das berühmte Gebäude zu bewundern oder Erinnerungsfotos zu machen. Doch seit einiger Zeit fällt Besuchern eine Veränderung auf. Rund um das Bauhaus wächst hohes Gras und wildes Gestrüpp. Manch einer fragt sich deshalb verwundert, ob hier der Rasenmäher ausgefallen ist. Tatsächlich steckt dahinter jedoch ein bewusstes Konzept. Die Flächen rund um das Bauhaus werden nicht mehr regelmäßig gemäht, sondern als Blühwiese genutzt. Gerade im Jubiläumsjahr, in dem das Bauhaus sein 100-jähriges Bestehen mit zahlreichen Veranstaltungen feiert, sorgt die Gestaltung der Außenanlagen dennoch für Diskussionen. Einige Besucher sind der Meinung, dass das Umfeld eines so bedeutenden Kulturdenkmals gepflegter werden sollte. Andere hingegen begrüßen die naturnahe Gestaltung und sehen darin einen zeitgemäßen Beitrag zum Umwelt- und Naturschutz.
4: Und dann noch das, die Stadt Dessau-Roßlau setzt einen weiteren Meilenstein für eine moderne und nachhaltige Mobilität. Im Rahmen des Bundesförderprogramms Radnetz Deutschland wird ein Abschnitt des Elbe-Radwegs umfassend ausgebaut. Ziel ist es, den Qualitätsstandard eines Premium-Radwegs zu erfüllen und eine der wichtigsten touristischen sowie alltagsrelevanten Radverkehrsverbindungen der Region nachhaltig aufzuwerten. Die Baumaßnahme umfasst den rund 500 Meter langen Abschnitt zwischen der Straße Am Wall und der Kreuzung Verlängerte Goldewitzer Straße Sportplatz in Dessau-Waldersee. Der bestehende Radweg wird grundhaft

0: erneuert und künftig auf einer Breite von 3,50 Meter asphaltiert. Damit entsteht eine komfortable und sichere Verbindung, die den unterschiedlichen Anforderungen des Radverkehrs gerecht wird. Neben der technischen Erneuerung wird auch die Aufenthaltsqualität entlang der Strecke deutlich verbessert. Mit dem Ausbau des Elbe-Radwegs investiert die Stadt Dessau-Roßlau gezielt in eine zukunftsfähige Verkehrsinfrastruktur. Die Maßnahme stärkt den Radverkehr als umweltfreundliche Mobilitätsform, verbessert die Bedingungen für den Alltags- und Freizeitradverkehr und erhöht zugleich die Attraktivität der Stadt für Einwohner sowie für Gäste der Region. Vom 3. bis zum 9. August beteiligt sich die Polizei Dessau-Roßlau an der europaweiten Radpol-Kontrollwoche Speed 2. In diesem Zeitraum wird die Einhaltung der zulässigen Höchstgeschwindigkeiten im gesamten Land verstärkt überwacht. Dabei kommen verschiedene Messverfahren zum Einsatz, von Handmessgeräten über Großmessgeräte bis hin zu Enforcement-Trailern. Überhöhte oder nicht angepasste Geschwindigkeit zählt zu den häufigsten Ursachen schwerer Verkehrsunfälle. Mit den Kontrollen soll das Bewusstsein für sicheres und regelkonformes Fahren gestärkt und die Verkehrssicherheit für alle Verkehrsteilnehmer erhöht werden. Die Polizei Dessau-Roßlau appelliert: Halten Sie sich an die zulässige Geschwindigkeit für Ihre eigene Sicherheit und die Sicherheit aller Verkehrsteilnehmer. Mit diesem wichtigen Hinweis sind wir am Ende unserer Dienstagsausgabe der Zeitnah Nachrichten. Schauen noch auf den Wetterbericht und auf die Meldungen aus der Region und sehen uns, wenn Sie mögen, am Mittwoch ab 18 Uhr wieder. Bis dahin, machen Sie es gut und auf Wiedersehen.
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1: Am Mittwoch zeigt sich das Wetter freundlich mit lockerer Bewölkung und sommerlich warmen Temperaturen. Die Höchstwerte erreichen 34 Grad. Am Abend nehmen die Wolken zu, dennoch bleibt es trocken. Die Temperaturen sinken auf 22 Grad. Zeitweise frischt der Wind auf, vereinzelt sind Böen möglich. Am Dorfteich in Großbörnecke haben die Bauarbeiten für zwei neue Bushaltestellen begonnen. Der Salzlandkreis lässt beide Haltestellen barrierefrei ausbauen. Moderne Wartebereiche und ein leichterer Einstieg sollen den Nahverkehr künftig für alle Fahrgäste komfortabler machen.
2: Wir investieren in Mobilität im Landkreis und wollen natürlich die Erreichbarkeit für alle Bevölkerungsgruppen hier gewährleisten. Das heißt also sowohl Straßen, Radwege als auch hier so eine Bushaltestellen. Und hier in Großbörnecke wollen wir bewusst halt zwei in die Jahre gekommene sehr alte Bushaltestellen, die auch nicht barrierefrei sind, dementsprechend herrichten, dass die in aktuellen modernen Stand reinkommen, für jedermann erreichbar ist und so weiter.
1: Rund 200.000 Euro fließen in das Projekt. Den größten Teil der Kosten übernimmt der Salzlandkreis. Die Stadt Hecklingen beteiligt sich mit ca. rund 5.000 Euro. Möglich wurde die Baumaßnahme durch eine Vereinbarung zwischen Landkreis und Stadt nach den Kreisumlagestreitigkeiten.
2: Wir haben ja im Zuge der Kreisumlagestreitigkeiten einen Vergleich mit der Stadt Hecklingen geschlossen und haben uns dazu entschlossen, dass wir die überwiegenden Kosten übernehmen. Von den ca. 202.000 Euro wird die Stadt Hecklingen also nur 5.000 Euro ungefähr übernehmen. Der Rest wird also vom Salzlandkreis getragen und wir wollen halt die Haltesteineinrichtung neu machen, wollen neue Fahrgastunterstände bauen, wollen die straßenseitige Anbindung und gerade wegeseitige Anbindung auch verbessern.
1: Die bisherigen Haltestellen stammen noch aus DDR-Zeiten und entsprechen längst nicht mehr den heutigen Anforderungen. Mit dem Umbau entstehen moderne Unterstände, größere Warteflächen und ein barrierefreier Zugang zum Bus.
2: Wir haben hier so einen typischen DDR-Busunterstände, ja, die also massiv gemauert sind, die natürlich sehr gern für Graffiti genutzt werden und ähnliches und dementsprechend wirklich dann nicht mehr schön aussehen. Das werden also zweckmäßige, moderne Unterstellmöglichkeiten sein, wo dann halt auch Licht einfallen kann, wo die Leute trotzdem vor Winterwetter geschützt sind. Und natürlich werden die Einfahrtbereiche für die Busse dann entsprechend gestaltet. Man sieht das ja auch hier. Letztendlich fehlt ja auch eine vernünftige Aufstellfläche, wo die Leute sich dann am Bus wartend aufstellen können, dass ein barrierefreier Übergang sowohl von der Haltestelle im Bus als auch zur Haltestelle möglich ist.
1: Gerade für ältere Menschen und alle, die auf den Bus angewiesen sind, bedeutet der Umbau eine deutliche Erleichterung. Auch deshalb wird das Projekt vor Ort ausdrücklich begrüßt.
3: Wir konnten uns nach Jahren über die Kreisumlage verständigen. Und der Landkreis hat dazu auch seinen Teil, so wie wir auch, dazu beigetragen. Und in der Einigung dessen sind einige Projekte, die der Landkreis gesagt hat, die bezahlen wir, die machen wir für euch, kommt es jetzt hier zu dieser Baumaßnahme. Und ich finde das ja in Ordnung. Ich meine, Sie haben ja gehört, es hat ein Jahr in etwa gedauert von der Planung bis jetzt. Es dauert ein bisschen länger, aber das lange währt, wird gut. Und darauf bin ich wirklich stolz, dass wir hier sagen können zu unserer Bevölkerung, Leute, wir haben zwar jetzt in dem Sinne kein Geld gekriegt, aber für uns, für unsere Bürger haben wir eine Verbesserung. Und das ist ganz, ganz wichtig. Wir sind ein Ort, der auch sehr viel ältere Menschen hat, die kein Auto mehr fahren, die den Bus nutzen müssen, die aber auch teilweise nicht so können und nicht so reinspringen können in den Bus wie ein Junger. Und deshalb finde ich die Maßnahme sehr gut und dass sie ausgesucht worden ist und der Landkreis hier sich in dieser Richtung beteiligt. Ich hoffe, dass es künftig noch bessere Vorhaben oder noch mehr Vorhaben für unsere Bürger gibt.
1: Die Bauarbeiten sollen bis September abgeschlossen sein. Dann stehen den Fahrgästen auf der Buslinie zwischen Egeln, Schneidlingen und Staßfurt zwei moderne und barrierefreie Haltestellen zur Verfügung.
4: Für die SG Union Sandersdorf stand am 1. August das letzte Heimspiel auf dem Plan. Genauso ist dies das letzte Heimspiel für den SV Dessau 05. Die Gäste bringen Regen mit in das Stadion am Sport- und Freizeitzentrum. Doch trotz des Regens ereignete sich ein spannendes Testspiel. Die Dessauer kommen relativ schnell zur ersten Großchance. Vierte Spielminute. Miet mit dem Eckball, fliegt gefährlich und Singbeil macht mit seinem Kopf das Führungstor. So schnell kann es gehen, doch nach dieser Aktion wird das Spiel intensiv. Beide Mannschaften gehen voll in den Ball und das Testspiel lässt sich wie ein Finale anschauen. In der 9. dann Chance für Sandersdorf. Ball nach rechts an Lenz. Gleich die Vorlage und Brünner macht den Sack zu. Das Ausgleichstor für Sandersdorf in der 9. Es bleibt spannend. Beide Mannschaften schenken sich hier nichts. In dieser Testpartie wird knallhart um den Ball gerungen. Wir sind jetzt in der 32. Spielminute. Einwurf für Sandersdorf. Ball geht an Ibe und findet sich durch zu Brüner. Becker gibt alles, doch den hält er nicht. 2:1, das Führungstor für die SGU. Bis zum Ende der ersten Hälfte fallen keine Tore mehr. Dennoch bleibt es nach der Halbzeitpause weiter intensiv. Die meiste Zeit verbringen wir hier auf der Spielfeldhälfte von Dessau. Sandersdorf wird mehrfach gefährlich, doch zu einem weiteren Tor kommt es erstmal nicht. Jedoch bedeutet dies nicht, dass Dessau nur in der Defensive feststeckt. Wenn sie einmal ausbrechen, war Gefahr im Lot. Hier aber auch ohne Abschlüsse. In der letzten Minute des Spiels kam dann noch einmal eine Chance für die Sandersdorfer. Brünner nach dem Freistoß rechts vor dem Tor macht die Vorlage für Sponholz und er sackt nochmal ein Tor ein. 3:1. Damit geht auch die Partie zu Ende. Beide Teams starten also nun in die nächste Saison. Für Dessau geht es am 8. August und für die SG Union Sandersdorf am 9. August auf in den Kampf.
5: Ja, es waren schon viele Sachen, die gut liefen. Das muss man so attestieren oder kann man gerne so attestieren. Natürlich war der Start nicht optimal für uns. Wir liegen mit der ersten Aktion quasi in Rückstand. Gute Ecke, mit dem linken Fuß zum Tor getreten und dann überlang kriegen wir die Zuordnung nicht hin. Ja, und nach der Aktion sind wir aber...

0: wirklich gleich gut im Spiel, können unseren Spielstil, den wir auf den Tag legen wollten, auch umsetzen. Ja, ich denke, erste Halbzeit war dann schon so, dass wir im Ballbesitz sehr dominant waren. Gegner ist da nicht so viel eingefallen im Anlaufen, wollten uns pressen, haben es aber wenig geschafft. Und wir wiederum haben dann durch ein gutes Passspiel viele, viele Räume bespielen können, tief, auch in der Gegnershälfte. Wo wir viele Chancen, auch ja, eine Handvoll Chancen auf jeden Fall uns erarbeitet haben. Drehen dann das Spiel zum 2-1 zur Halbzeit. Ja, haben dann halt trotzdem einige Chancen noch liegen lassen. Da können wir uns frühzeitig und noch klarer absetzen. Zweite Halbzeit haben wir das dann wirklich sehr, sehr stabil gemacht, haben dann kaum noch was zugelassen für den Gegner, muss man so klar sagen. Waren dann hier und dort nicht ganz sauber im Ausspielen der letzten Torchance, aber summa summarum völlig verdienter Sieg, auch mit dem 3-1 in der letzten Aktion, dann auch die Tore entsprechend vom Abstand her, also 2-3 Tore waren wir heute schon besser, das muss man so klar sagen. Und demzufolge sind wir zufrieden. Also die Neuzugänge haben sich tatsächlich gut eingefunden, das ist aber eben auch das, was wir, glaube ich, in den letzten Jahren ganz gut immer gemacht haben. Und nichtsdestotrotz haben wir einige Verletzte, das muss man auch sagen, wir hatten heute nur 10 Leute da. Von unserem Kader sind wir auch sehr dankbar, dass die A-Jugendlichen uns heute unterstützt haben mit Paul und Levin, die das auch gut gemacht haben und nochmal 20 Minuten bekommen haben, sich da reingeknallt haben. Ja, in Summe muss man sagen, wir haben dann nächste Woche auch wieder 3, 4, 5 Jungs mehr da, aber haben halt trotzdem 4 Verletzte, das ist natürlich nicht optimal. Ja, das zeigt aber auch, dass die Vorbereitungsphase sehr, sehr intensiv war für uns. Dass natürlich die Zweikämpfe oftmals eng sind und dass die Jungs dann rechts und links schon mal was drauf bekommen. Und ja, damit müssen wir jetzt umgehen lernen. Wir hoffen, dass die Verletzten dann halt zeitnah zurückkommen. Das wird bei dem einen oder anderen schon 3, 4 Wochen noch dauern. Aber ja, wenn die dann halt dazustoßen und wir komplett sind, dann glaube ich, da sind wir gut aufgestellt, um dieses Jahr den Klassenerhalt in der Oberliga wieder zu realisieren.
1: Für mich in den Testspielen, das geht nicht um das Ergebnis, das geht an die Leistung. Da haben wir vieles positiv gesehen bei beiden Teams heute, aber für uns, wir starten gut, aber danach, nach den ersten 10 Minuten, kommt eine sehr gute Phase vor Sandersdorf, wo wir haben nicht so gute Lösungen gefunden haben. Auch gegen den Ball, auch mit dem Ball. Zweite Halbzeit, wir haben wieder einen positiven Start aus meiner Sicht, auch wo wir wechseln viele Spieler. Genau. Das Ergebnis geht in Ordnung, aber für uns, was wichtiger ist, noch ein bisschen unser Spiel gegen den Ball zu verbessern. Hat uns auch ein, zwei Spieler heute gefällt, die können uns da helfen. Und ja, wir werden noch intensiv diese Woche arbeiten und uns bereit für den ersten Spieltag machen. Ich finde, dass unsere Neuzugänge sind soweit gut integriert. Leider, wir konnten nur eine kurze Vorbereitung machen. Aber da haben wir richtig intensiv gearbeitet mit vielen Einheiten und vielen Testspielen. Aber wenn wir in Ligabetrieb gehen, wenn wir in Spieltage gehen, das wird anders sein. Also da werden wir sehen, wie bereit wir sind. Und ja, wir haben viele Positive gesehen in diese zwei Wochen, in die letzten zwei Wochen. Und ich hoffe, das können wir auch nächsten Samstag beweisen.

0: Schön, dass Sie mit dabei sind und damit herzlich willkommen zur Dienstagsausgabe der Zeitnah Nachrichten. Im Juli 2026 stieg die Arbeitslosigkeit in Dessau-Roßlau saisonbedingt auf 3.770 Personen an. Dies entspricht einem Anstieg von 109 Personen gegenüber dem Vormonat und 100 Personen im Vergleich zum Vorjahr. Die Arbeitslosenquote erhöhte sich auf 9,9%. Besonders deutlich nahm die Jugendarbeitslosigkeit zu, da sich viele Schulabgänger sowie Ausbildungsabsolventen arbeitslos meldeten. Trotz der steigenden Arbeitslosigkeit entwickelt sich die Nachfrage nach Arbeitskräften positiv. Im Juli wurden 216 neue Stellen gemeldet. Insgesamt waren 828 Arbeitsstellen vakant. Besonders in den Bereichen Dienstleistungen, verarbeitendes Gewerbe, Bau, Gesundheit und Sozialwesen sowie Handel wurden Mitarbeiter gesucht. Die Agentur für Arbeit unterstützt Arbeitssuchende bei der Vermittlung sowie durch Fördermaßnahmen wie Weiterbildungen und Eingliederungszuschüsse. In der Grundsicherung ging die Zahl der Bedarfsgemeinschaften und der erwerbsfähigen Leistungsberechtigten im Vergleich zum Vorjahr zurück. Im Vergleich der Landkreise wies Dessau-Roßlau mit 9,9% weiterhin die höchste Arbeitslosenquote im Bezirk der Agentur für Arbeit Sachsen-Anhalt-Ost auf. Die U19 des SV Dessau 05 bestritt am 2. August ihr erstes Testspiel im Rahmen der Vorbereitung auf die neue Saison. Auf dem Kunstrasenplatz im Schillerparkstadion empfingen die A-Junioren der 05er die SG Emporwaldersee. Für die Gäste aus dem Osten der Bauhausstadt war es nach zwei ausgefallenen Partien erst das zweite Spiel der laufenden Vorbereitung. Beide Teams nutzten die Begegnung, um weitere Spielpraxis zu sammeln und sich bestmöglich auf die bevorstehende Saison in ihren jeweiligen Ligen einzustimmen.
1: Die U19 des SV Dessau 05 befindet sich seit gut drei Wochen in der Vorbereitung auf die neue Saison. Am 2. August empfingen die A-Junioren der 05er im ersten Testspiel auf dem Kunstrasenplatz im Schillerparkstadion die SG Emporwaldersee. Für die Gäste aus dem Osten der Bauhausstadt war es nach zwei kurzfristigen Spielabsagen erst der zweite Test der laufenden Vorbereitung. Beide Mannschaften nutzten die Begegnung, um weitere Erkenntnisse zu gewinnen, Abläufe zu festigen und sich gezielt auf die bevorstehenden Aufgaben in ihren jeweiligen Ligen vorzubereiten. Besonders für die Walderseer dürfte eine intensive Vorbereitung von großer Bedeutung sein, denn nach dem erfolgreichen Klassenerhalt steht nun das verflixte zweite Jahr in der Landesklasse bevor. Pünktlich um 12 Uhr startete dann auch die Partie. Der Beginn des Testspiels war geprägt durch Zweikämpfe im Mittelfeld. Beide Mannschaften versuchten, die richtige Lücke zu finden, wurden jedoch durch das Pressing gestört. In der 7. Minute versuchte der 05er Nachwuchs den Spielaufbau aus der eigenen Hälfte. Die Walderseer machten jedoch jede Lücke zu und so gab es wieder den Rückpass auf Elias Macher im Tor. Die 05er wieder mit dem Spielaufbau, aber plötzlich das Pressing und der Ballgewinn der Gäste. Jonas Thieme mit dem Abschluss und schon steht es 0:1 für die SG Emporwaldersee. Die schnelle Antwort der Schillerpark-Nachwuchskicker gab es dann in der 9. Minute. Macher mit dem weiten Abschlag auf Sebastian Glöckner, der junge Spieler mit dem Tempovorteil und dem feinen Füßchen. Und schon steht es 1:1. Der SV Dessau 05 erhöhte weiter den Druck. In der 10. Minute schaltet Emilio Becker nach einem missglückten Rückpass schneller und

0: erhöht auf 2:1. 3 Minuten später sind wieder die 05er am Drücker. Nach einem Einwurf eröffnete sich für die Gäste jedoch erst die Chance zum Kontern. Die A-Junioren konnten aber den Ball zurückgewinnen und suchten wieder die Lücke. Schon wieder kann die U19 seine Tempovorteile bei den hochstehenden Waldersehern ausnutzen. Der Abschluss von Glöckner führte dann zum 3:1 für den SV Dessau 05. Die Schillerpark-Nachwuchskicker bleiben auch nach der Führung weiter am Drücker. Das Muster bleibt zwar gleich, ein langer Ball auf einem schnellen Angreifer. Hier schießt Richard Wille aber aus Spitzenwinkel am Tor vorbei. Wie sieht es aber bei den Gästen aus Waldersee aus? In der 21. Minute hat die SG Empor Waldersee den Ball und sucht den Weg zum Tor. Auf der linken Seite bekommt Mohammad Hero den Ball und zieht kurz vor der 16er Kante aufs Tor und plötzlich steht es nur noch 3:2. Wir springen in die 37. Spielminute. Die SG Empor aus Waldersee im Spielaufbau. André Vogel sucht eine Anspielstation, verliert jedoch im Zweikampf den Ball. Glöckner, präzise wie immer, stellt den alten 2-Tore-Abstand wieder her. 4:2. In der Folge sind es jedoch die Gäste, die mutiger werden. Nach gutem Kombinationsspiel ist es wieder Hero, der auf der linken Seite den Ball über die Linie drückt. 4:3. Waldersee bleibt weiter am Drücker und kann sich kurz vor der Pause noch 2 Chancen erspielen. Der Ball von Jason Schilling geht zwar über das Tor, aber in der 45. Minute ist es Daniel Griebner, der nach einem Freistoßmacher im 05er-Tor überwinden kann. Mit 4:4 ging es dann aber auch erst einmal in die Halbzeitpause. Die 31 Zuschauer sahen eine effektive Offensive auf beiden Seiten. Die Partie bleibt auch in der zweiten Spielhälfte wild. Kurz nach Wiederanpfiff hat als erstes Glöckner nach sehr gutem Zuspiel von Till Panzer die Chance, sein Team in Führung zu schießen. Sein Ball geht aber am Tor vorbei. Danach ist es Fabrice Wolters, der den erneuten Rückstand mit einer Parade verhindern kann. In der Folge haben die Gäste wieder mehr Spielanteile. In der 50. Spielminute ist es Abdulhadi Bro, der sich auf der linken Seite durchsetzen kann und Schilling sucht. Der Stürmer kann ohne Probleme die Führung für sein Team erzielen. 4:5. Die Hausherren werden nach dem Rückstand wieder aktiver und können in der 69. Minute in Abschlussposition kommen. In die Torschützenliste darf sich dann auch Till Panzer das erste Mal eintragen. 5:5. Aber sofort kam dann auch wieder die schnelle Antwort. Vom Mittelkreis erkennt Moritz Eckert, dass Macher zu weit vom Tor entfernt steht und versucht den Abschluss. Macher im Tor kann zwar den Ball berühren, trotzdem fliegt der Ball ins Tor. 5:6. Waldersee bleibt weiter am Drücker und kann in der 75. Spielminute mit einem Tor durch Abdulhadi Pro das Ergebnis auf 5:7 ausbauen. Können die 05er in den letzten 15 Minuten diesen Abstand noch aufholen? Kaum ist eine Minute gespielt, da zeigt der Schiedsrichter auf den Elfmeterpunkt. Becker nahm sich der Sache an und verkürzt auf 6:7. Wir springen in die Nachspielzeit. Die Partie ist wild. Die Nachwuchsspieler des SV Dessau 05 wollen natürlich den Ausgleich erzielen. Die Mannschaft aus Waldersee möchte nach so einem Testspiel natürlich als Sieger vom Feld gehen. Schlussendlich ist es Emilio Becker, der mit einem Sonntagsschuss das 7:7 erzielt. Und mit diesem Ergebnis endete dann auch das Testspiel. Im Nachgang gaben uns beide Cheftrainer ihre Eindrücke zum Spiel sowie einen Ausblick auf die kommenden Aufgaben.
1: Ja, ist auch, sei mal bewusst, so geplant, dass die Jungs eine gewisse körperliche Intensität arbeiten und sich gewöhnen müssen. Und grundsätzlich ist natürlich das Ergebnis eigentlich immer im Testspiel zweitrangig. Ein 6-6-7-7 ist natürlich schon dolle. Sieht man, woran man arbeiten muss, logischerweise im Defensivbereich. Offensiv lief schon einiges ganz rund, obwohl wir gar nicht so viel drauf in den Trainingseiten drauf eingegangen sind. Also von daher, für den ersten Test ist es schon okay und bin ich schon zufrieden, bin ich nie, aber es ist okay, sagen wir es so. Wir haben jetzt noch drei Wochen Vorbereitung, haben jetzt noch zwei Testspiele vor der Brust gegen zwei U19-Mannschaften von Dölau und von Sandersdorf. Ehe wir dann am 23. August in der erste Pokalrunde starten gegen DSV 97 Dessau. Und die Woche drauf ist dann Punktspielstart beim JFV Burgenland, genau.
2: Ja, also klar, gegen eine A-Jugend hört sich immer leicht an, aber eine 5 ist ja sehr ambitioniert mit Verbandsliga. Und ja, es war uns bewusst, dass wir gegen eine sehr fitte Mannschaft spielen, eine sehr hungrige Mannschaft, eine sehr gängige, technisch versierte Mannschaft, dass das mit Sicherheit die besten Jugendspieler aus der Stadt Dessau sind. Und ja, für uns war es natürlich ein harter Brocken, logischerweise. Wir wollten natürlich aus einer guten Abwehr sicher in das Spiel kommen. Ist uns leider nicht gelungen. Das heißt also, beim Ergebnis von 7-7 sind wir natürlich defensiv, muss man sagen, ein paar Mal zu wackelig gewesen, aber vorne halt auch mal wieder getroffen, was uns in der letzten Saison zum Schluss ein bisschen abgegangen ist, dass wir halt wenig Tore gemacht haben. Heute halt mal wieder 7 Tore geschossen, von daher gemischtes Gefühl, eine sehr gute Trainingseinheit allemal. Also die Jungs sind gut ausgepowert, wir sind in der Vorbereitung, in 4 Wochen geht's Punktspiel wieder los, in 3 Wochen sind wir im Pokal gefordert. Von daher war das halt ein sehr guter Test für uns. Aktuell ist immer Sommer immer ein bisschen schwierig aufgrund der Urlaubszeit. Das heißt, es ist alles so ein bisschen durchwachsen. Man muss immer ein bisschen kämpfen, dass die Leute vor Ort sind. Aber letztendlich sind wir relativ zufrieden, dass wir da gerade gut stehen. Konnten uns im Sommer nochmal mit 2-3 Leuten gut verstärken. Ich denke, dass wir in 4 Wochen werden wir da sein, wo wir sein wollen.
3: Ja,
2: Zielsetzung ist natürlich der Klassenerhalt. Man sagt immer so flachsig von wegen, das zweite Jahr wird das schwerste oder das schwerere. Werden wir sehen, was uns erwartet. Sind einige neue Mannschaften dabei, mit Aufsteiger und mit Köthen, die mit rüberkommen. Dann müssen wir gucken, wie wir uns etablieren. Mindestziel ist natürlich der Klassenerhalt. Wenn es ein Mittelfeldplatz wird, werden wir uns nicht gegen verweigern.
3: Okay, gut. Dankeschön.
4: Wasserstand im Viereckteich. Der Viereckteich im Georgium in Dessau sorgte Anfang des Jahres für großes Aufsehen. Seit dem 11. Februar gingen bei der Stadt Dessau-Roßlau immer wieder Hinweise besorgter Parkbesucher ein. Im Viereck und Franzosenteich treiben zahlreiche tote Fische auf der Wasseroberfläche. Nach Einschätzung von Experten führte die über längere Zeit geschlossene Eisdecke zu einem Sauerstoffmangel im Wasser. Die Fische konnten dadurch nicht ausreichend mit Sauerstoff versorgt werden. Am 2. März entfernten Mitarbeiter des Tiefbauamtes gemeinsam mit der Feuerwehr den Großteil der toten Fische aus den Teichen. Insgesamt wurden schätzungsweise 700 Kilogramm Fisch geborgen. Inzwischen zeigt sich ein neues Bild. Der Wasserstand des Viereckteichs ist deutlich gesunken. An einigen Stellen ist nur noch wenig Wasser vorhanden. Kleinere Zuflüsse und Seitenarme wirken nahezu ausgetrocknet. Welche Folgen der niedrige Wasserstand langfristig für den Fischbestand und das ökologische Gleichgewicht des Teiches haben wird, bleibt abzuwarten. Kulturerbe lässt wachsen. Das Bauhaus zieht jedes Jahr zahlreiche Touristen nach Dessau-Roßlau. Viele bleiben beim Vorbeigehen stehen, um das berühmte Gebäude zu bewundern oder Erinnerungsfotos zu machen. Doch seit einiger Zeit fällt Besuchern eine Veränderung auf. Rund um das Bauhaus wächst hohes Gras und wildes Gestrüpp. Manch einer fragt sich deshalb verwundert, ob hier der Rasenmäher ausgefallen ist. Tatsächlich steckt dahinter jedoch ein bewusstes Konzept. Die Flächen rund um das Bauhaus werden nicht mehr regelmäßig gemäht, sondern als Blühwiese genutzt. Gerade im Jubiläumsjahr, in dem das Bauhaus sein 100-jähriges Bestehen mit zahlreichen Veranstaltungen feiert, sorgt die Gestaltung der Außenanlagen dennoch für Diskussionen. Einige Besucher sind der Meinung, dass das Umfeld eines so bedeutenden Kulturdenkmals gepflegter werden sollte. Andere hingegen begrüßen die naturnahe Gestaltung und sehen darin einen zeitgemäßen Beitrag zum Umwelt- und Naturschutz.
5: Und dann noch das, die Stadt Dessau-Roßlau setzt einen weiteren Meilenstein für eine moderne und nachhaltige Mobilität. Im Rahmen des Bundesförderprogramms Radnetz Deutschland wird ein Abschnitt des Elbe-Radwegs umfassend ausgebaut. Ziel ist es, den Qualitätsstandard eines Premium-Radwegs zu erfüllen und eine der wichtigsten touristischen sowie alltagsrelevanten Radverkehrsverbindungen der Region nachhaltig aufzuwerten. Die Baumaßnahme umfasst den rund 500 Meter langen Abschnitt zwischen der Straße Am Wall und der Kreuzung verlängerte Goltewitzer Straße Sportplatz in Dessau-Waldersee. Der bestehende Radweg wird grundhaft erneuert und künftig auf einer Breite von 3,50 Meter asphaltiert. Damit entsteht eine komfortable und sichere Verbindung, die den unterschiedlichen Anforderungen des Radverkehrs gerecht wird. Neben der technischen Erneuerung wird auch die Aufenthaltsqualität entlang der Strecke deutlich verbessert. Mit dem Ausbau des Elbe-Radwegs investiert die Stadt Dessau-Roßlau gezielt in eine zukunftsfähige Verkehrsinfrastruktur. Die Maßnahme stärkt den Radverkehr als umweltfreundliche Mobilitätsform, verbessert die Bedingungen für den Alltags- und Freizeitradverkehr und erhöht zugleich die Attraktivität der Stadt für Einwohner sowie für Gäste der Region. Vom 3. bis zum 9. August beteiligt sich die Polizei Dessau-Roßlau an der europaweiten Radpol-Kontrollwoche Speed 2. In diesem Zeitraum wird die Einhaltung der zulässigen Höchstgeschwindigkeiten im gesamten Land verstärkt überwacht. Dabei kommen verschiedene Messverfahren zum Einsatz. Von Handmessgeräten über Großmessgeräte bis hin zu Enforcement-Trailern. Überhöhte oder nicht angepasste Geschwindigkeit zählt zu den häufigsten Ursachen schwerer Verkehrsunfälle. Mit den Kontrollen soll das Bewusstsein für sicheres und regelkonformes Fahren gestärkt und die Verkehrssicherheit für alle Verkehrsteilnehmer erhöht werden. Die Polizei Dessau-Roßlau appelliert: Halten Sie sich an die zulässige Geschwindigkeit für Ihre eigene Sicherheit und die Sicherheit aller Verkehrsteilnehmer. Mit diesem wichtigen Hinweis sind wir am Ende unserer Dienstagsausgabe der Zeitnah Nachrichten. Schauen noch auf den Wetterbericht und auf die Meldungen aus der Region und sehen uns, wenn Sie mögen, am Mittwoch ab 18 Uhr wieder. Bis dahin, machen Sie es gut und auf Wiedersehen.
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1: Am Mittwoch zeigt sich das Wetter freundlich mit lockerer Bewölkung und sommerlich warmen Temperaturen. Die Höchstwerte erreichen 34 Grad. Am Abend nehmen die Wolken zu, dennoch bleibt es trocken. Die Temperaturen sinken auf 22 Grad. Zeitweise frischt der Wind auf, vereinzelt sind Böen möglich. Am Dorfteich in Groß-Börnecke haben die Bauarbeiten für zwei neue Bushaltestellen begonnen. Der Salzlandkreis lässt beide Haltestellen barrierefrei ausbauen. Moderne Wartebereiche und ein leichterer Einstieg sollen den Nahverkehr künftig für alle Fahrgäste komfortabler machen.
2: Wir investieren in Mobilität im Landkreis und wollen natürlich die Erreichbarkeit für alle Bevölkerungsgruppen hier gewährleisten. Das heißt also sowohl Straßen, Radwege als auch hier so eine Bushaltestellen. Und hier in Groß-Börnecke wollen wir bewusst halt zwei in die Jahre gekommene sehr alte Bushaltestellen, die auch nicht barrierefrei sind, dementsprechend herrichten, dass die in aktuellen modernen Stand reinkommen, für jedermann erreichbar ist und so weiter.
1: Rund 200.000 Euro fließen in das Projekt. Den größten Teil der Kosten übernimmt der Salzlandkreis. Die Stadt Hecklingen beteiligt sich mit ca. rund 5.000 Euro. Möglich wurde die Baumaßnahme durch eine Vereinbarung zwischen Landkreis und Stadt nach den Kreisumlagestreitigkeiten.
2: Wir haben ja im Zuge der Kreisumlagestreitigkeiten einen Vergleich mit der Stadt Hecklingen geschlossen und haben uns dazu entschlossen, dass wir die überwiegenden Kosten übernehmen. Von den ca. 202.000 Euro wird die Stadt Hecklingen also nur 5.000 Euro ungefähr übernehmen. Der Rest wird also vom Salzlandkreis getragen und wir wollen halt die Haltesteineinrichtung neu machen, wollen neue Fahrgastunterstände bauen, wollen die Straßenseite Anbindung und gerade Wegeseite Anbindung auch verbessern.
1: Die bisherigen Haltestellen stammen noch aus DDR-Zeiten und entsprechen längst nicht mehr den heutigen Anforderungen. Mit dem Umbau entstehen moderne Unterstände, größere Warteflächen und ein barrierefreier Zugang zum Bus.
2: Wir haben hier so einen typischen DDR-Busunterstände, ja, die also massiv gemauert sind, die natürlich sehr gern für Graffiti genutzt werden und ähnliches und dementsprechend wirklich dann nicht mehr schön aussehen. Das werden also zweckmäßige, moderne Unterstellmöglichkeiten sein, wo dann halt auch Licht einfallen kann, wo die Leute trotzdem vor Winterwetter geschützt sind. Und natürlich werden die Einfahrtbereiche für die Busse dann entsprechend gestaltet. Man sieht das ja auch hier. Letztendlich fehlt ja auch eine vernünftige Aufstellfläche, wo die Leute sich dann am Bus wartend aufstellen können, dass ein barrierefreier Übergang sowohl von der Haltestelle im Bus als auch zur Haltestelle möglich ist.
1: Gerade für ältere Menschen und alle, die auf den Bus angewiesen sind, bedeutet der Umbau eine deutliche Erleichterung. Auch deshalb wird das Projekt vor Ort ausdrücklich begrüßt.
3: Wir konnten uns nach Jahren über die Kreisumlage verständigen und der Landkreis hat dazu auch seinen Teil, so wie wir auch dazu beigetragen. Und in der Einigung dessen sind einige Projekte, die der Landkreis gesagt hat, die bezahlen wir, die machen wir für euch, kommt es jetzt hier zu dieser Baumaßnahme. Und ich finde das ja in Ordnung. Ich meine, Sie haben ja gehört, es hat ein Jahr in etwa gedauert von der Planung bis jetzt. Es dauert ein bisschen länger, aber das lange währt, wird gut. Und darauf bin ich wirklich stolz, dass wir ja sagen können zu unserer Bevölkerung, Leute, wir haben zwar jetzt in dem Sinne kein Geld gekriegt, aber für uns, für unsere Bürger haben wir eine Verbesserung. Und das ist ganz, ganz wichtig. Wir sind ein Ort, der auch sehr viel ältere Menschen hat, die kein Auto mehr fahren, die den Bus nutzen müssen, die aber auch teilweise nicht so können und nicht so reinspringen können in den Bus wie ein Junge. Und deshalb finde ich die Maßnahme sehr gut und dass sie ausgesucht worden ist und der Landkreis hier sich in dieser Richtung beteiligt. Ich hoffe, dass es künftig noch bessere Vorhaben oder noch mehr Vorhaben für unsere Bürger gibt.
1: Die Bauarbeiten sollen bis September abgeschlossen sein. Dann stehen den Fahrgästen auf der Buslinie zwischen Egeln, Schneidlingen und Staßfurt zwei moderne und barrierefreie Haltestellen zur Verfügung.
4: Für die SG Union Sandersdorf stand am 1. August das letzte Heimspiel auf dem Plan. Genauso ist dies das letzte Heimspiel für den SV Dessau 05. Die Gäste bringen Regen mit in das Stadion am Sport- und Freizeitzentrum. Doch trotz des Regens ereignete sich ein spannendes Testspiel. Die Dessauer kommen relativ schnell zur ersten Großchance. Vierte Spielminute. Miet mit dem Eckball, fliegt gefährlich und Singbeil macht mit seinem Kopf das Führungstor. So schnell kann es gehen, doch nach dieser Aktion wird das Spiel intensiv. Beide Mannschaften gehen voll in den Ball und das Testspiel lässt sich wie ein Finale anschauen. In der 9. dann Chance für Sandersdorf. Ball nach rechts an Lenz. Gleich die Vorlage und Brünner macht den Sack zu. Das Ausgleichstor für Sandersdorf in der 9. Es bleibt spannend. Beide Mannschaften schenken sich hier nichts. In dieser Testpartie wird knallhart um den Ball gerungen. Wir sind jetzt in der 32. Spielminute. Einwurf für Sandersdorf. Ball geht an Ibe und findet sich durch zu Brüner. Becker gibt alles, doch den hält er nicht. 2:1, das Führungstor für die SGU. Bis zum Ende der ersten Hälfte fallen keine Tore mehr. Dennoch bleibt es nach der Halbzeitpause weiter intensiv. Die meiste Zeit verbringen wir hier auf der Spielfeldhälfte von Dessau. Sandersdorf wird mehrfach gefährlich, doch zu einem weiteren Tor kommt es erstmal nicht. Jedoch bedeutet dies nicht, dass Dessau nur in der Defensive feststeckt. Wenn sie einmal ausbrechen, war Gefahr im Lot. Hier aber auch ohne Abschlüsse. In der letzten Minute des Spiels kam dann noch einmal eine Chance für die Sandersdorfer. Brünner nach dem Freistoß rechts vor dem Tor macht die Vorlage für Sponholz und er sackt nochmal ein Tor ein. 3:1. Damit geht auch die Partie zu Ende. Beide Teams starten also nun in die nächste Saison. Für Dessau geht es am 8. August und für die SG Union Sandersdorf am 9. August auf in den Kampf.
5: Ja, es waren schon viele Sachen, die gut liefen. Das muss man so attestieren oder kann man gerne so attestieren. Natürlich war der Start nicht optimal für uns. Wir liegen mit der ersten Aktion quasi in Rückstand. Gute Ecke, mit dem linken Fuß zum Tor getreten und dann überlang kriegen wir die Zuordnung nicht hin. Ja, und nach der Aktion sind wir aber eben

0: völlig verdienter Sieg, auch mit dem 3-1 in der letzten Aktion, dann auch die Tore entsprechend vom Abstand her, also 2-3 Tore waren wir heute schon besser, das muss man so klar sagen. Und demzufolge sind wir zufrieden. Also die Neuzugänge haben sich tatsächlich gut eingefunden, das ist aber eben auch das, was wir, glaube ich, in den letzten Jahren ganz gut immer gemacht haben. Und nichtsdestotrotz haben wir einige Verletzte, das muss man auch sagen, wir hatten heute nur 10 Leute da. Von unserem Kader sind wir auch sehr dankbar, dass die A-Jugendlichen uns heute unterstützt haben mit Paul und Levin, die das auch gut gemacht haben und nochmal 20 Minuten bekommen haben, sich da reingeknallt haben. Ja, in Summe muss man sagen, wir haben dann nächste Woche auch wieder 3, 4, 5 Jungs mehr da, aber haben halt trotzdem 4 Verletzte, das ist natürlich nicht optimal. Ja, das zeigt aber auch, dass die Vorbereitungsphase sehr, sehr intensiv war für uns. Dass natürlich die Zweikämpfe oftmals eng sind und dass die Jungs dann rechts und links schon mal was drauf bekommen. Und ja, damit müssen wir jetzt umgehen lernen. Wir hoffen, dass die Verletzten dann halt zeitnah zurückkommen. Das wird bei dem einen oder anderen schon 3, 4 Wochen noch dauern. Aber ja, wenn die dann halt dazustoßen und wir komplett sind, dann glaube ich, da sind wir gut aufgestellt, um dieses Jahr den Klassenerhalt in der Oberliga wieder zu realisieren.
1: Für mich in den Testspielen, das geht nicht um das Ergebnis, das geht an die Leistung. Da haben wir vieles positiv gesehen bei beiden Teams heute, aber für uns, wir starten gut, aber danach, nach den ersten 10 Minuten, kommt eine sehr gute Phase vor Sandersdorf, wo wir haben nicht so gute Lösungen gefunden haben. Auch gegen den Ball, auch mit dem Ball. Zweite Halbzeit, wir haben wieder einen positiven Start aus meiner Sicht, auch wo wir wechseln viele Spieler. Genau. Das Ergebnis geht in Ordnung, aber für uns, was wichtiger ist, noch ein bisschen unser Spiel gegen den Ball zu verbessern. Hat uns auch ein, zwei Spieler heute gefällt, die können uns da helfen. Und ja, wir werden noch intensiv diese Woche arbeiten und uns bereit für den ersten Spieltag machen. Ich finde, dass unsere Neuzugänge sind soweit gut integriert. Leider, wir konnten nur eine kurze Vorbereitung machen. Aber da haben wir richtig intensiv gearbeitet mit vielen Einheiten und vielen Testspielen. Aber wenn wir in Ligabetrieb gehen, wenn wir in Spieltage gehen, das wird anders sein. Also da werden wir sehen, wie bereit wir sind. Und ja, wir haben viele Positive gesehen in diese 2 Wochen, in die letzten 2 Wochen. Und ich hoffe, das können wir auch nächsten Samstag beweisen.

0: Schön, dass Sie mit dabei sind und damit herzlich willkommen zur Dienstagsausgabe der Zeitnah Nachrichten. Im Juli 2026 stieg die Arbeitslosigkeit in Dessau-Roßlau saisonbedingt auf 3.770 Personen an. Dies entspricht einem Anstieg von 109 Personen gegenüber dem Vormonat und 100 Personen im Vergleich zum Vorjahr. Die Arbeitslosenquote erhöhte sich auf 9,9%. Besonders deutlich nahm die Jugendarbeitslosigkeit zu, da sich viele Schulabgänger sowie Ausbildungsabsolventen arbeitslos meldeten. Trotz der steigenden Arbeitslosigkeit entwickelt sich die Nachfrage nach Arbeitskräften positiv. Im Juli wurden 216 neue Stellen gemeldet. Insgesamt waren 828 Arbeitsstellen vakant. Besonders in den Bereichen Dienstleistungen, verarbeitendes Gewerbe, Bau, Gesundheit und Sozialwesen sowie Handel wurden Mitarbeiter gesucht. Die Agentur für Arbeit unterstützt Arbeitssuchende bei der Vermittlung sowie durch Fördermaßnahmen wie Weiterbildungen und Eingliederungszuschüsse. In der Grundsicherung ging die Zahl der Bedarfsgemeinschaften und der erwerbsfähigen Leistungsberechtigten im Vergleich zum Vorjahr zurück. Im Vergleich der Landkreise wies Dessau-Roßlau mit 9,9% weiterhin die höchste Arbeitslosenquote im Bezirk der Agentur für Arbeit Sachsen-Anhalt-Ost auf. Die U19 des SV Dessau 05 bestritt am 2. August ihr erstes Testspiel im Rahmen der Vorbereitung auf die neue Saison. Auf dem Kunstrasenplatz im Schillerparkstadion empfingen die A-Junioren der 05er die SG Emporwaldersee. Für die Gäste aus dem Osten der Bauhausstadt war es nach zwei ausgefallenen Partien erst das zweite Spiel der laufenden Vorbereitung. Beide Teams nutzten die Begegnung, um weitere Spielpraxis zu sammeln und sich bestmöglich auf die bevorstehende Saison in ihrem jeweiligen Ligen einzustimmen.
1: Die U19 des SV Dessau 05 befindet sich seit gut drei Wochen in der Vorbereitung auf die neue Saison. Am 2. August empfingen die A-Junioren der 05er im ersten Testspiel auf dem Kunstrasenplatz im Schillerparkstadion die SG Emporwaldersee. Für die Gäste aus dem Osten der Bauhausstadt war es nach zwei kurzfristigen Spielabsagen erst der zweite Test der laufenden Vorbereitung. Beide Mannschaften nutzten die Begegnung, um weitere Erkenntnisse zu gewinnen, Abläufe zu festigen und sich gezielt auf die bevorstehenden Aufgaben in ihren jeweiligen Ligen vorzubereiten. Besonders für die Walderseer dürfte eine intensive Vorbereitung von großer Bedeutung sein, denn nach dem erfolgreichen Klassenerhalt steht nun das verflixte zweite Jahr in der Landesklasse bevor. Pünktlich um 12 Uhr startete dann auch die Partie. Der Beginn des Testspiels war geprägt durch Zweikämpfe im Mittelfeld. Beide Mannschaften versuchten, die richtige Lücke zu finden, wurden jedoch durch das Pressing gestört. In der 7. Minute versuchte der 05er Nachwuchs den Spielaufbau aus der eigenen Hälfte. Die Walderseer machten jedoch jede Lücke zu und so gab es wieder den Rückpass auf Elias Macher im Tor. Die 05er wieder mit dem Spielaufbau, aber plötzlich das Pressing und der Ballgewinn der Gäste. Jonas Thieme mit dem Abschluss und schon steht es 0:1 für die SG Emporwaldersee. Die schnelle Antwort der Schillerpark-Nachwuchskicker gab es dann in der 9. Minute. Macher mit dem weiten Abschlag auf Sebastian Glöckner, der junge Spieler mit dem Tempovorteil und dem feinen Füßchen. Und schon steht es 1:1. Der SV Dessau 05 erhöhte weiter den Druck. In der 10. Minute schaltet Emilio Becker nach einem missglückten Rückpass schneller und erhöht auf 2:1. Drei Minuten später sind wieder die 05er am Drücker. Nach einem Einwurf eröffnete sich für die Gäste jedoch erst die Chance zum Kontern. Die A-Junioren konnten aber den Ball zurückgewinnen und suchten wieder die Lücke. Schon wieder kann die U19 seine Tempovorteile bei den hochstehenden Walderseern ausnutzen. Der Abschluss von Glöckner führte dann zum 3:1 für den SV Dessau 05. Die Schillerpark-Nachwuchskicker bleiben auch nach der Führung weiter am Drücker. Das Muster bleibt zwar gleich, ein langer Ball auf einem schnellen Angreifer. Hier schießt Richard Wille aber aus Spitzenwinkel am Tor vorbei. Wie sieht es aber bei den Gästen aus Walderseen aus? In der 21. Minute hat die SG Emporwaldersee den Ball und sucht den Weg zum Tor. Auf der linken Seite bekommt Mohammad Hero den Ball und zieht kurz vor der 16er Kante aufs Tor und plötzlich steht es nur noch 3:2. Wir springen in die 37. Spielminute. Die SG Empor aus Weilersee im Spielaufbau. André Vogel sucht eine Anspielstation, verliert jedoch im Zweikampf den Ball. Gnöckner, präzise wie immer, stellt den alten 2-Tore-Abstand wieder her. 4:2. In der Folge sind es jedoch die Gäste, die mutiger werden. Nach gutem Kombinationsspiel ist es wieder Hero, der auf der linken Seite den Ball über die Linie drückt. 4:3. Weidersee bleibt weiter am Drücker und kann sich kurz vor der Pause noch 2 Chancen erspielen. Der Ball von Jason Schilling geht zwar über das Tor, aber in der 45. Minute ist es Daniel Griebner, der nach einem Freistoßmacher im 05er-Tor überwinden kann. Mit 4:4 ging es dann aber auch erst einmal in die Halbzeitpause. Die 31 Zuschauer sahen eine effektive Offensive auf beiden Seiten. Die Partie bleibt auch in der zweiten Spielhälfte wild. Kurz nach Wiederanpfiff hat als erstes Glöckner nach sehr gutem Zuspiel von Till Panzer die Chance, sein Team in Führung zu schießen. Sein Ball geht aber am Tor vorbei. Danach ist es Fabrice Wolters, der den erneuten Rückstand mit einer Parade verhindern kann. In der Folge haben die Gäste wieder mehr Spielanteile. In der 50. Spielminute ist es Abdulhadi Bro, der sich auf der linken Seite durchsetzen kann und Schilling sucht. Der Stürmer kann ohne Probleme die Führung für sein Team erzielen. 4:5. Die Hausherren werden nach dem Rückstand wieder aktiver und können in der 69. Minute in Abschlussposition kommen. In die Torschützenliste darf sich dann auch Till Panzer das erste Mal eintragen. 5:5. Aber sofort kam dann auch wieder die schnelle Antwort. Vom Mittelkreis erkennt Moritz Eckert, dass Macher zu weit vom Tor entfernt steht und versucht den Abschluss. Macher im Tor kann zwar den Ball berühren, trotzdem fliegt der Ball ins Tor. 5:6. Weidersee bleibt weiter am Drücker und kann in der 75. Spielminute mit einem Tor durch Abdulhadi Pro das Ergebnis auf 5:7 ausbauen. Können die 05er in den letzten 15 Minuten diesen Abstand noch aufholen? Kaum ist eine Minute gespielt, da zeigt der Schiedsrichter auf den Elfmeterpunkt. Becker nahm sich der Sache an und verkürzt auf 6:7. Wir springen in die Nachspielzeit. Die Partie ist wild. Die Nachwuchsspieler des SV Dessau 05 wollen natürlich den Ausgleich erzielen. Die Mannschaft aus Weidersee möchte nach so einem Testspiel natürlich als Sieger vom Feld gehen. Schlussendlich ist es Emilio Becker, der mit einem Sonntagsschuss das 7:7 erzielt. Und mit diesem Ergebnis endete dann auch das Testspiel. Im Nachgang gaben uns beide Cheftrainer ihre Eindrücke zum Spiel sowie einen Ausblick auf die kommenden Aufgaben.
2: Ja, ist auch, sei mal bewusst so geplant, dass die Jungs an eine gewisse körperliche Intensität arbeiten und sich gewöhnen müssen. Und grundsätzlich ist natürlich das Ergebnis eigentlich immer im Testspiel zweitrangig. Ein 6-6-7-7 ist natürlich schon dolle. Sieht man, woran man arbeiten muss, logischerweise im Defensivbereich. Offensiv lief schon einiges ganz rund, obwohl wir gar nicht so viel drauf in den Trainingsseiten drauf eingegangen sind. Also von daher, für den ersten Test ist es schon okay und bin ich schon zufrieden bin ich nie, aber es ist okay, sagen wir so. Wir haben jetzt noch drei Wochen Vorbereitung, haben jetzt noch 2 Testspiele vor der Brust gegen 2 U19-Mannschaften von Dölau und von Sandersdorf. Ehe wir dann am 23. August in der erste Pokalrunde starten gegen DSV 97 Dessau. Und die Woche drauf ist dann Punktspielstart beim JFV Burgenland, genau.
3: Ja, also es ist, klar, gegen eine A-Jugend hört sich immer leicht an, aber eine 5 ist ja sehr ambitioniert mit Verbandsliga und es war uns bewusst, dass wir gegen eine sehr fitte Mannschaft spielen, eine sehr hungrige Mannschaft, eine sehr gängige, technisch versierte Mannschaft, dass das mit Sicherheit die besten Jugendspieler aus der Stadt Dessau sind und für uns war es natürlich ein harter Brocken logischerweise. Wir wollten natürlich aus einer guten Abwehr sicher in das Spiel kommen, ist uns leider nicht gelungen, das heißt also beim Ergebnis von 7:7 sind wir natürlich defensiv, muss man sagen.

0: ein paar Mal zu wackelig gewesen, aber vorne halt auch mal wieder getroffen. Was uns in der letzten Saison zum Schluss ein bisschen abgegangen ist, dass wir halt wenig Tore gemacht haben. Heute halt mal wieder 7 Tore geschossen, von daher gemischtes Gefühl, eine sehr gute Trainingseinheit allemal. Also die Jungs sind gut ausgepowert, wir sind in der Vorbereitung. In 4 Wochen geht's Punktspiel wieder los, in 3 Wochen sind wir im Pokal gefordert. Von daher war das halt ein sehr guter Test für uns. Aktuell ist immer Sommer immer ein bisschen schwierig aufgrund der Urlaubszeit. Das heißt, es ist alles so ein bisschen durchwachsen. Man muss immer ein bisschen kämpfen, dass die Leute vor Ort sind. Aber letztendlich sind wir relativ zufrieden, dass wir da gerade gut stehen. Konnten uns im Sommer nochmal mit 2, 3 Leuten gut verstärken. Ich denke, dass wir in 4 Wochen werden wir da sein, wo wir sein wollen.
1: Ja,
0: Zielsetzung ist natürlich der Klassenerhalt. Man sagt immer so flapsig von wegen, das zweite Jahr wird das schwerste oder das schwerere. Werden wir sehen, was uns erwartet. Es sind einige neue Mannschaften dabei, mit Aufsteiger und mit Köthen, die mit rüberkommen. Dann müssen wir gucken, wie wir uns etablieren. Mindestziel ist natürlich der Klassenerhalt. Wenn es ein Mittelfeldplatz wird, werden wir uns nicht gegen verweigern.
1: Okay, gut. Dankeschön.
2: Wasserstand im Viereckteich. Der Viereckteich im Georgium in Dessau sorgte Anfang des Jahres für großes Aufsehen. Seit dem 11. Februar gingen bei der Stadt Dessau-Roßlau immer wieder Hinweise besorgter Parkbesucher ein. Im Viereck und Franzosenteich treiben zahlreiche tote Fische auf der Wasseroberfläche. Nach Einschätzung von Experten führte die über längere Zeit geschlossene Eisdecke zu einem Sauerstoffmangel im Wasser. Die Fische konnten dadurch nicht ausreichend mit Sauerstoff versorgt werden. Am 2. März entfernten Mitarbeiter des Tiefbauamtes gemeinsam mit der Feuerwehr den Großteil der toten Fische aus den Teichen. Insgesamt wurden schätzungsweise 700 Kilogramm Fisch geborgen. Inzwischen zeigt sich ein neues Bild. Der Wasserstand des Viereckteichs ist deutlich gesunken. An einigen Stellen ist nur noch wenig Wasser vorhanden. Kleinere Zuflüsse und Seitenarme wirken nahezu ausgetrocknet. Welche Folgen der niedrige Wasserstand langfristig für den Fischbestand und das ökologische Gleichgewicht des Teiches haben wird, bleibt abzuwarten. Kulturerbe lässt wachsen. Das Bauhaus zieht jedes Jahr zahlreiche Touristen nach Dessau-Roßlau. Viele bleiben beim Vorbeigehen stehen, um das berühmte Gebäude zu bewundern oder Erinnerungsfotos zu machen. Doch seit einiger Zeit fällt Besuchern eine Veränderung auf. Rund um das Bauhaus wächst hohes Gras und wildes Gestrüpp. Manch einer fragt sich deshalb verwundert, ob hier der Rasenmäher ausgefallen ist. Tatsächlich steckt dahinter jedoch ein bewusstes Konzept. Die Flächen rund um das Bauhaus werden nicht mehr regelmäßig gemäht, sondern als Blühwiese genutzt. Gerade im Jubiläumsjahr, in dem das Bauhaus sein 100-jähriges Bestehen mit zahlreichen Veranstaltungen feiert, sorgt die Gestaltung der Außenanlagen dennoch für Diskussionen. Einige Besucher sind der Meinung, dass das Umfeld eines so bedeutenden Kulturdenkmals gepflegter werden sollte. Andere hingegen begrüßen die naturnahe Gestaltung und sehen darin einen zeitgemäßen Beitrag zum Umwelt- und Naturschutz.
3: Und dann noch das, die Stadt Dessau-Roßlau setzt einen weiteren Meilenstein für eine moderne und nachhaltige Mobilität. Im Rahmen des Bundesförderprogramms Radnetz Deutschland wird ein Abschnitt des Elbe-Radwegs umfassend ausgebaut. Ziel ist es, den Qualitätsstandard eines Premium-Radwegs zu erfüllen und eine der wichtigsten touristischen sowie alltagsrelevanten Radverkehrsverbindungen der Region nachhaltig aufzuwerten. Die Baumaßnahme umfasst den rund 500 Meter langen Abschnitt zwischen der Straße Am Wall und der Kreuzung verlängerte Goltewitzer Straße Sportplatz in Dessau-Waldersee. Der bestehende Radweg wird grundhaft erneuert und künftig auf einer Breite von 3,50 Meter asphaltiert. Damit entsteht eine komfortable und sichere Verbindung, die den unterschiedlichen Anforderungen des Radverkehrs gerecht wird. Neben der technischen Erneuerung wird auch die Aufenthaltsqualität entlang der Strecke deutlich verbessert. Mit dem Ausbau des Elbe-Radwegs investiert die Stadt Dessau-Roßlau gezielt in eine zukunftsfähige Verkehrsinfrastruktur. Die Maßnahme stärkt den Radverkehr als umweltfreundliche Mobilitätsform, verbessert die Bedingungen für den Alltags- und Freizeitradverkehr und erhöht zugleich die Attraktivität der Stadt für Einwohner sowie für Gäste der Region. Vom 3. bis zum 9. August beteiligt sich die Polizei Dessau-Roßlau an der europaweiten Radpol-Kontrollwoche Speed 2. In diesem Zeitraum wird die Einhaltung der zulässigen Höchstgeschwindigkeiten im gesamten Land verstärkt überwacht. Dabei kommen verschiedene Messverfahren zum Einsatz, von Handmessgeräten über Großmessgeräte bis hin zu Enforcement-Trailern. Überhöhte oder nicht angepasste Geschwindigkeit zählt zu den häufigsten Ursachen schwerer Verkehrsunfälle. Mit den Kontrollen soll das Bewusstsein für sicheres und regelkonformes Fahren gestärkt und die Verkehrssicherheit für alle Verkehrsteilnehmer erhöht werden. Die Polizei Dessau-Roßlau appelliert: Halten Sie sich an die zulässige Geschwindigkeit für Ihre eigene Sicherheit und die Sicherheit aller Verkehrsteilnehmer. Mit diesem wichtigen Hinweis sind wir am Ende unserer Dienstagsausgabe der Zeitnah Nachrichten, schauen noch auf den Wetterbericht und auf die Meldungen aus der Region und sehen uns, wenn Sie mögen, am Mittwoch ab 18 Uhr wieder. Bis dahin, machen Sie es gut und auf Wiedersehen.
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1: Am Mittwoch zeigt sich das Wetter freundlich mit lockerer Bewölkung und sommerlich warmen Temperaturen. Die Höchstwerte erreichen 34 Grad. Am Abend nehmen die Wolken zu, dennoch bleibt es trocken. Die Temperaturen sinken auf 22 Grad. Zeitweise frischt der Wind auf, vereinzelt sind Böen möglich. Am Dorfteich in Großbörnecke haben die Bauarbeiten für zwei neue Bushaltestellen begonnen. Der Salzlandkreis lässt beide Haltestellen barrierefrei ausbauen. Moderne Wartebereiche und ein leichterer Einstieg sollen den Nahverkehr künftig für alle Fahrgäste komfortabler machen.
2: Wir investieren in Mobilität im Landkreis und wollen natürlich die Erreichbarkeit für alle Bevölkerungsgruppen hier gewährleisten. Das heißt also sowohl Straßen, Radwege als auch hier so eine Bushaltestellen. Und hier in Großbörnecke wollen wir bewusst halt zwei in die Jahre gekommene sehr alte Bushaltestellen, die auch nicht barrierefrei sind, dementsprechend herrichten, dass die in aktuellen modernen Stand reinkommen, für jedermann erreichbar ist und so weiter.
1: Rund 200.000 Euro fließen in das Projekt. Den größten Teil der Kosten übernimmt der Salzlandkreis. Die Stadt Hecklingen beteiligt sich mit ca. rund 5.000 Euro. Möglich wurde die Baumaßnahme durch eine Vereinbarung zwischen Landkreis und Stadt nach den Kreisumlagestreitigkeiten.
2: Wir haben ja im Zuge der Kreisumlagestreitigkeiten einen Vergleich mit der Stadt Hecklingen geschlossen und haben uns dazu entschlossen, dass wir die überwiegenden Kosten übernehmen. Von den ca. 202.000 Euro wird die Stadt Hecklingen also nur 5.000 Euro ungefähr übernehmen. Der Rest wird also vom Salzlandkreis getragen und wir wollen halt die Haltesteineinrichtungen neu machen, wollen neue Fahrgastunterstände bauen, wollen die straßenseitige Anbindung und gerade wegeseitige Anbindung auch verbessern.
1: Die bisherigen Haltestellen stammen noch aus DDR-Zeiten und entsprechen längst nicht mehr den heutigen Anforderungen. Mit dem Umbau entstehen moderne Unterstände, größere Warteflächen und ein barrierefreier Zugang zum Bus.
2: Wir haben hier so einen typischen DDR-Busunterstände, ja, die also massiv gemauert sind, die natürlich sehr gern für Graffiti genutzt werden und ähnliches und dementsprechend wirklich dann nicht mehr schön aussehen. Das werden also zweckmäßige, moderne Unterstellmöglichkeiten sein, wo dann halt auch Licht einfallen kann, wo die Leute trotzdem vor Wind und Wetter geschützt sind. Und natürlich werden die Einfahrtbereiche für die Busse dann entsprechend gestaltet. Man sieht das ja auch hier. Letztendlich fehlt ja auch eine vernünftige Aufstellfläche, wo die Leute sich dann am Bus wartend aufstellen können, dass ein barrierefreier Übergang sowohl von der Haltestelle im Bus als auch zur Haltestelle möglich ist.
1: Gerade für ältere Menschen und alle, die auf den Bus angewiesen sind, bedeutet der Umbau eine deutliche Erleichterung. Auch deshalb wird das Projekt vor Ort ausdrücklich begrüßt.
3: Wir konnten uns nach Jahren über die Kreisumlage verständigen und der Landkreis hat dazu auch seinen Teil, so wie wir auch dazu beigetragen. Und in der Einigung dessen sind einige Projekte, die der Landkreis gesagt hat, die bezahlen wir, die machen wir für euch, kommt es jetzt hier zu dieser Baumaßnahme. Und ich finde das sehr in Ordnung. Ich meine, Sie haben ja gehört, es hat ein Jahr in etwa gedauert von der Planung bis jetzt. Es dauert ein bisschen länger, aber das lange währt, wird gut. Und darauf bin ich wirklich stolz, dass wir jetzt sagen können zu unserer Bevölkerung, Leute, wir haben zwar jetzt in dem Sinne kein Geld gekriegt, aber für uns, für unsere Bürger, haben wir eine Verbesserung. Und das ist ganz, ganz wichtig. Wir sind ein Ort, der auch sehr viel ältere Menschen hat, die kein Auto mehr fahren, die den Bus nutzen müssen, die aber auch teilweise nicht so können und nicht so reinspringen können in den Bus wie ein Junge. Und deshalb finde ich die Maßnahme sehr gut und dass sie ausgesucht worden ist und der Landkreis hier sich in dieser Richtung beteiligt. Ich hoffe, dass es künftig noch bessere Vorhaben oder noch mehr Vorhaben für unsere Bürger gibt.
1: Die Bauarbeiten sollen bis September abgeschlossen sein. Dann stehen den Fahrgästen auf der Buslinie zwischen Egeln, Schneidlingen und Staßfurt zwei moderne und barrierefreie Haltestellen zur Verfügung.
4: Für die SG Union Sandersdorf stand am 1. August das letzte Heimspiel auf dem Plan. Genauso ist dies das letzte Heimspiel für den SV Dessau 05. Die Gäste bringen Regen mit in das Stadion am Sport- und Freizeitzentrum. Doch trotz des Regens ereignete sich ein spannendes Testspiel. Die Dessauer kommen relativ schnell zur ersten Großchance. Vierte Spielminute. Miet mit dem Eckball, fliegt gefährlich und Singbeil macht mit seinem Kopf das Führungstor. So schnell kann es gehen, doch nach dieser Aktion wird das Spiel intensiv. Beide Mannschaften gehen voll in den Ball und das Testspiel lässt sich wie ein Finale anschauen. In der 9. dann Chance für Sandersdorf. Ball nach rechts an Lenz. Gleich die Vorlage und Brünner macht den Sack zu. Das Ausgleichstor für Sandersdorf in der 9. Es bleibt spannend. Beide Mannschaften schenken sich hier nichts. In dieser Testpartie wird knallhart um den Ball gerungen. Wir sind jetzt in der 32. Spielminute. Einwurf für Sandersdorf. Ball geht an Ibe und findet sich durch zu Brüner. Becker gibt alles, doch den hält er nicht. 2:1, das Führungstor für die SGU. Bis zum Ende der ersten Hälfte fallen keine Tore mehr. Dennoch bleibt es nach der Halbzeitpause weiter intensiv. Die meiste Zeit verbringen wir hier auf der Spielfeldhälfte von Dessau. Sandersdorf wird mehrfach gefährlich, doch zu einem weiteren Tor kommt es erstmal nicht. Jedoch bedeutet dies nicht, dass Dessau nur in der Defensive feststeckt. Wenn sie einmal ausbrechen, war Gefahr im Lot. Hier aber auch ohne Abschlüsse. In der letzten Minute des Spiels kam dann noch einmal eine Chance für die Sandersdorfer. Brünner nach dem Freistoß rechts vor dem Tor macht die Vorlage für Sponholz und er sackt nochmal ein Tor ein. 3:1, damit geht auch die Partie zu Ende. Beide Teams starten also nun in die nächste Saison. Für Dessau geht es am 8. August und für die SG Union Sandersdorf am 9. August auf in den Kampf.
5: Es waren schon viele Sachen, die gut liefen. Das muss man so attestieren oder kann man gerne so attestieren. Natürlich war der Start nicht optimal für uns. Wir liegen mit der ersten Aktion quasi im Rückstand. Gute Ecke, mit dem linken Fuß zum Tor getreten und dann überlang kriegen wir die Zuordnung nicht hin. Ja, und nach der Aktion sind wir aber eben wirklich gleich gut im Spiel, können unseren Spielstil, den wir auf den Tag legen wollten, auch umsetzen. Ja, ich denke, erste Halbzeit war dann schon so, dass wir im Ballbesitz sehr dominant waren. Die Gegner ist da nicht so viel eingefallen im Anlaufen, wollten uns pressen, haben es aber wenig geschafft. Und wir wiederum haben dann durch ein gutes Passspiel viele, viele Räume bespielen können, tief, auch in der Gegnershälfte. Wo wir viele Chancen, auch also, ja, eine Handvoll Chancen auf jeden Fall uns erarbeitet haben. Drehen dann das Spiel zum 2:1 zur Halbzeit. Ja, haben dann halt trotzdem einige Chancen noch liegen lassen. Da können wir uns frühzeitig und noch klarer absetzen. Zweite Halbzeit haben wir das dann wirklich sehr, sehr stabil gemacht, haben dann kaum noch was zugelassen für den Gegner, muss man so klar sagen. Waren dann hier und dort nicht ganz sauber im Ausspielen der letzten Torchance, aber summa summarum.

0: völlig verdienter Sieg, auch mit dem 3-1 in der letzten Aktion, dann auch die Tore entsprechend vom Abstand her, also 2-3 Tore waren wir heute schon besser, das muss man so klar sagen. Und demzufolge sind wir zufrieden. Also die Neuzugänge haben sich tatsächlich gut eingefunden, das ist aber eben auch das, was wir, glaube ich, in den letzten Jahren ganz gut immer gemacht haben. Und nichtsdestotrotz haben wir einige Verletzte, das muss man auch sagen, wir hatten heute nur 10 Leute da. Von unserem Kader sind wir auch sehr dankbar, dass die A-Jugendlichen uns heute unterstützt haben mit Paul und Levin, die das auch gut gemacht haben und nochmal 20 Minuten bekommen haben, sich da reingeknallt haben. Ja, in Summe muss man sagen, wir haben dann nächste Woche auch wieder 3, 4, 5 Jungs mehr da, aber haben halt trotzdem 4 Verletzte, das ist natürlich nicht optimal. Ja, das zeigt aber auch, dass die Vorbereitungsphase sehr, sehr intensiv war für uns. Dass natürlich die Zweikämpfe oftmals eng sind und dass die Jungs dann rechts und links schon mal was drauf bekommen. Und ja, damit müssen wir jetzt umgehen lernen. Wir hoffen, dass die Verletzten dann halt zeitnah zurückkommen. Das wird bei dem einen oder anderen schon 3, 4 Wochen noch dauern. Aber ja, wenn die dann halt dazustoßen und wir komplett sind, dann glaube ich, da sind wir gut aufgestellt, um dieses Jahr den Klassenerhalt in der Oberliga wieder zu realisieren.
1: Für mich in den Testspielen, das geht nicht um das Ergebnis, das geht an die Leistung. Da haben wir vieles positiv gesehen bei beiden Teams heute, aber für uns, wir starten gut, aber danach, nach den ersten 10 Minuten, kommt eine sehr gute Phase vor Sandersdorf, wo wir haben nicht so gute Lösungen gefunden haben. Auch gegen den Ball, auch mit dem Ball. Zweite Halbzeit, wir haben wieder einen positiven Start aus meiner Sicht, auch wo wir wechseln viele Spieler. Genau. Das Ergebnis geht in Ordnung, aber für uns, was wichtiger ist, noch ein bisschen unser Spiel gegen den Ball zu verbessern. Hat uns auch ein, zwei Spieler heute gefällt, die können uns da helfen. Und ja, wir werden noch intensiv diese Woche arbeiten und uns bereit für den ersten Spieltag machen. Ich finde, dass unsere Neuzugänge sind soweit gut integriert. Leider, wir konnten nur eine kurze Vorbereitung machen. Aber da haben wir richtig intensiv gearbeitet mit vielen Einheiten und vielen Testspielen. Aber wenn wir in Ligabetrieb gehen, wenn wir in Spieltage gehen, das wird anders sein. Also da werden wir sehen, wie bereit wir sind. Und ja, wir haben viele Positive gesehen in den letzten zwei Wochen. Und ich hoffe, das können wir auch nächsten Samstag beweisen.

0: Schön, dass Sie mit dabei sind und damit herzlich willkommen zur Dienstagsausgabe der Zeitnah Nachrichten. Im Juli 2026 stieg die Arbeitslosigkeit in Dessau-Roßlau saisonbedingt auf 3.770 Personen an. Dies entspricht einem Anstieg von 109 Personen gegenüber dem Vormonat und 100 Personen im Vergleich zum Vorjahr. Die Arbeitslosenquote erhöhte sich auf 9,9%. Besonders deutlich nahm die Jugendarbeitslosigkeit zu, da sich viele Schulabgänger sowie Ausbildungsabsolventen arbeitslos meldeten. Trotz der steigenden Arbeitslosigkeit entwickelt sich die Nachfrage nach Arbeitskräften positiv. Im Juli wurden 216 neue Stellen gemeldet. Insgesamt waren 828 Arbeitsstellen vakant. Besonders in den Bereichen Dienstleistungen, verarbeitendes Gewerbe, Bau, Gesundheit und Sozialwesen sowie Handel wurden Mitarbeiter gesucht. Die Agentur für Arbeit unterstützt Arbeitssuchende bei der Vermittlung sowie durch Fördermaßnahmen wie Weiterbildungen und Eingliederungszuschüsse. In der Grundsicherung ging die Zahl der Bedarfsgemeinschaften und der erwerbsfähigen Leistungsberechtigten im Vergleich zum Vorjahr zurück. Im Vergleich der Landkreise wies Dessau-Roßlau mit 9,9% weiterhin die höchste Arbeitslosenquote im Bezirk der Agentur für Arbeit Sachsen-Anhalt-Ost auf. Die U19 des SV Dessau 05 bestritt am 2. August ihr erstes Testspiel im Rahmen der Vorbereitung auf die neue Saison. Auf dem Kunstrasenplatz im Schillerparkstadion empfingen die A-Junioren der 05er die SG Emporwaldersee. Für die Gäste aus dem Osten der Bauhausstadt war es nach zwei ausgefallenen Partien erst das zweite Spiel der laufenden Vorbereitung. Beide Teams nutzten die Begegnung, um weitere Spielpraxis zu sammeln und sich bestmöglich auf die bevorstehende Saison in ihren jeweiligen Ligen einzustimmen.
1: Die U19 des SV Dessau 05 befindet sich seit gut drei Wochen in der Vorbereitung auf die neue Saison. Am 2. August empfingen die A-Junioren der 05er im ersten Testspiel auf dem Kunstrasenplatz im Schillerparkstadion die SG Emporwaldersee. Für die Gäste aus dem Osten der Bauhausstadt war es nach zwei kurzfristigen Spielabsagen erst der zweite Test der laufenden Vorbereitung. Beide Mannschaften nutzten die Begegnung, um weitere Erkenntnisse zu gewinnen, Abläufe zu festigen und sich gezielt auf die bevorstehenden Aufgaben in ihren jeweiligen Ligen vorzubereiten. Besonders für die Walderseer dürfte eine intensive Vorbereitung von großer Bedeutung sein, denn nach dem erfolgreichen Klassenerhalt steht nun das verflixte zweite Jahr in der Landesklasse bevor. Pünktlich um 12 Uhr startete dann auch die Partie. Der Beginn des Testspiels war geprägt durch Zweikämpfe im Mittelfeld. Beide Mannschaften versuchten, die richtige Lücke zu finden, wurden jedoch durch das Pressing gestört. In der 7. Minute versuchte der 05er Nachwuchs den Spielaufbau aus der eigenen Hälfte. Die Walderseer machten jedoch jede Lücke zu und so gab es wieder den Rückpass auf Elias Macher im Tor. Die 05er wieder mit dem Spielaufbau, aber plötzlich das Pressing und der Ballgewinn der Gäste. Jonas Thieme mit dem Abschluss und schon steht es 0:1 für die SG Emporwaldersee. Die schnelle Antwort der Schillerpark-Nachwuchskicker gab es dann in der 9. Minute. Macher mit dem weiten Abschlag auf Sebastian Glöckner, der junge Spieler mit dem Tempovorteil und dem feinen Füßchen. Und schon steht es 1:1. Der SV Dessau 05 erhöhte weiter den Druck. In der 10. Minute schaltet Emilio Becker nach einem missglückten Rückpass schneller und erhöht auf 2:1. Drei Minuten später sind wieder die 05er am Drücker. Nach einem Einwurf eröffnete sich für die Gäste jedoch erst die Chance zum Kontern. Die A-Junioren konnten aber den Ball zurückgewinnen und suchten wieder die Lücke. Schon wieder kann die U19 seine Tempovorteile bei den hochstehenden Walderseern ausnutzen. Der Abschluss von Glöckner führte dann zum 3:1 für den SV Dessau 05. Die Schillerpark-Nachwuchskicker bleiben auch nach der Führung weiter am Drücker. Das Muster bleibt zwar gleich, ein langer Ball auf einem schnellen Angreifer. Hier schießt Richard Wille aber aus Spitzenwinkel am Tor vorbei. Wie sieht es aber bei den Gästen aus Walderseen aus? In der 21. Minute hat die SGM Porvaldersee den Ball und sucht den Weg zum Tor. Auf der linken Seite bekommt Mohamed Hero den Ball und zieht kurz vor der 16er Kante aufs Tor und plötzlich steht es nur noch 3:2. Wir springen in die 37. Spielminute. Die SG Empor aus Waldersee im Spielaufbau. André Vogel sucht eine Anspielstation, verliert jedoch im Zweikampf den Ball. Gnöckner, präzise wie immer, stellt den alten 2-Tore-Abstand wieder her. 4:2. In der Folge sind es jedoch die Gäste, die mutiger werden. Nach gutem Kombinationsspiel ist es wieder Hero, der auf der linken Seite den Ball über die Linie drückt. 4:3. Waldersee bleibt weiter am Drücker und kann sich kurz vor der Pause noch zwei Chancen erspielen. Der Ball von Jason Schilling geht zwar über das Tor, aber in der 45. Minute ist es Daniel Griebner, der nach einem Freistoßmacher im 05er-Tor überwinden kann. Mit 4:4 ging es dann aber auch erst einmal in die Halbzeitpause. Die 31 Zuschauer sahen eine effektive Offensive auf beiden Seiten. Die Partie bleibt auch in der zweiten Spielhälfte wild. Kurz nach Wiederanpfiff hat als erstes Glöckner nach sehr gutem Zuspiel von Till Panzer die Chance, sein Team in Führung zu schießen. Sein Ball geht aber am Tor vorbei. Danach ist es Fabrice Wolters, der den erneuten Rückstand mit einer Parade verhindern kann. In der Folge haben die Gäste wieder mehr Spielanteile. In der 50. Spielminute ist es Abdulhadi Bro, der sich auf der linken Seite durchsetzen kann und Schilling sucht. Der Stürmer kann ohne Probleme die Führung für sein Team erzielen. 4:5. Die Hausherren werden nach dem Rückstand wieder aktiver und können in der 69. Minute in Abschlussposition kommen. In die Torschützenliste darf sich dann auch Till Panzer das erste Mal eintragen. 5:5. Aber sofort kam dann auch wieder die schnelle Antwort. Vom Mittelkreis erkennt Moritz Eckert, dass Macher zu weit vom Tor entfernt steht und versucht den Abschluss. Macher im Tor kann zwar den Ball berühren, trotzdem fliegt der Ball ins Tor. 5:6. Waldersee bleibt weiter am Drücker und kann in der 75. Spielminute mit einem Tor durch Abdulhadi Pro das Ergebnis auf 5:7 ausbauen. Können die 05er in den letzten 15 Minuten diesen Abstand noch aufholen? Kaum ist eine Minute gespielt, da zeigt der Schiedsrichter auf den Elfmeterpunkt. Becker nahm sich der Sache an und verkürzt auf 6:7. Wir springen in die Nachspielzeit. Die Partie ist wild. Die Nachwuchsspieler des SV Dessau 05 wollen natürlich den Ausgleich erzielen. Die Mannschaft aus Waldersee möchte nach so einem Testspiel natürlich als Sieger vom Feld gehen. Schlussendlich ist es Emilio Becker, der mit einem Sonntagsschuss das 7:7 erzielt. Und mit diesem Ergebnis endete dann auch das Testspiel. Im Nachgang gaben uns beide Cheftrainer ihre Eindrücke zum Spiel sowie einen Ausblick auf die kommenden Aufgaben.
2: Ja, ist auch, sei mal bewusst, so geplant, dass die Jungs eine gewisse körperliche Intensität arbeiten und sich gewöhnen müssen. Und grundsätzlich ist natürlich das Ergebnis eigentlich immer im Testspiel zweitrangig. Ein 6-6-7-7 ist natürlich schon dolle. Sieht man, woran man arbeiten muss. Logischerweise im Defensivbereich, offensiv lief schon einiges ganz rund, obwohl wir gar nicht so viel drauf in den Trainingseiten drauf eingegangen sind. Also von daher, für den ersten Test ist es schon okay und bin ich schon zufrieden, bin ich nie, aber es ist okay, sagen wir es so. Wir haben jetzt noch drei Wochen Vorbereitung, haben jetzt noch zwei Testspiele vor der Brust gegen zwei U19-Mannschaften von Dölau und von Sandersdorf. Ehe wir dann am 23. August in der erste Pokalrunde starten gegen DSV 97 Dessau. Und die Woche drauf ist dann Punktspielstart beim JFV Burgenland, genau.
3: Ja, also klar, gegen eine A-Jugend hört sich immer leicht an, aber eine 5 ist ja sehr ambitioniert mit Verbandsliga. Und ja, es war uns bewusst, dass wir gegen eine sehr fitte Mannschaft spielen, eine sehr hungrige Mannschaft, eine sehr gängige, technisch versierte Mannschaft, dass das mit Sicherheit die besten Jugendspieler aus der Stadt Dessau sind. Und ja, für uns war es natürlich ein harter Brocken, logischerweise. Wir wollten natürlich aus einer guten Abwehr sicher in das Spiel kommen. Ist uns leider nicht gelungen. Das heißt also, beim Ergebnis von 7:7 sind wir natürlich defensiv, muss man sagen.

0: ein paar Mal zu wackelig gewesen, aber vorne halt auch mal wieder getroffen. Was uns in der letzten Saison zum Schluss ein bisschen abgegangen ist, dass wir halt wenig Tore gemacht haben. Heute halt mal wieder 7 Tore geschossen, von daher gemischtes Gefühl, eine sehr gute Trainingseinheit allemal. Also die Jungs sind gut ausgepowert, wir sind in der Vorbereitung. In 4 Wochen geht's Punktspiel wieder los, in 3 Wochen sind wir im Pokal gefordert. Von daher war das halt ein sehr guter Test für uns. Aktuell ist immer Sommer immer ein bisschen schwierig aufgrund der Urlaubszeit. Das heißt, es ist alles so ein bisschen durchwachsen. Man muss immer ein bisschen kämpfen, dass die Leute vor Ort sind. Aber letztendlich sind wir relativ zufrieden, dass wir da gerade gut stehen. Konnten uns im Sommer nochmal mit 2, 3 Leuten gut verstärken. Ich denke, dass wir in 4 Wochen werden wir da sein, wo wir sein wollen. Zielsetzung ist natürlich der Klassenerhalt. Man sagt immer so flachsig von wegen, das zweite Jahr wird das schwerste oder das schwerere. Werden wir sehen, was uns erwartet. Es sind einige neue Mannschaften dabei, mit Aufsteiger und mit Köthen, die mit rüberkommen. Dann müssen wir gucken, wie wir uns etablieren. Mindestziel ist natürlich der Klassenerhalt. Wenn es ein Mittelfeldplatz wird, werden wir uns nicht gegen verweigern.
1: Okay, gut. Dankeschön.
2: Wasserstand im Viereckteich. Der Viereckteich im Georgium in Dessau sorgte Anfang des Jahres für großes Aufsehen. Seit dem 11. Februar gingen bei der Stadt Dessau-Roßlau immer wieder Hinweise besorgter Parkbesucher ein. Im Viereck und Franzosenteich treiben zahlreiche tote Fische auf der Wasseroberfläche. Nach Einschätzung von Experten führte die über längere Zeit geschlossene Eisdecke zu einem Sauerstoffmangel im Wasser. Die Fische konnten dadurch nicht ausreichend mit Sauerstoff versorgt werden. Am 2. März entfernten Mitarbeiter des Tiefbauamtes gemeinsam mit der Feuerwehr den Großteil der toten Fische aus den Teichen. Insgesamt wurden schätzungsweise 700 Kilogramm Fisch geborgen. Inzwischen zeigt sich ein neues Bild. Der Wasserstand des Viereckteichs ist deutlich gesunken. An einigen Stellen ist nur noch wenig Wasser vorhanden. Kleinere Zuflüsse und Seitenarme wirken nahezu ausgetrocknet. Welche Folgen der niedrige Wasserstand langfristig für den Fischbestand und das ökologische Gleichgewicht des Teiches haben wird, bleibt abzuwarten. Kulturerbe lässt wachsen. Das Bauhaus zieht jedes Jahr zahlreiche Touristen nach Dessau-Roßlau. Viele bleiben beim Vorbeigehen stehen, um das berühmte Gebäude zu bewundern oder Erinnerungsfotos zu machen. Doch seit einiger Zeit fällt Besuchern eine Veränderung auf. Rund um das Bauhaus wächst hohes Gras und wildes Gestrüpp. Manch einer fragt sich deshalb verwundert, ob hier der Rasenmäher ausgefallen ist. Tatsächlich steckt dahinter jedoch ein bewusstes Konzept. Die Flächen rund um das Bauhaus werden nicht mehr regelmäßig gemäht, sondern als Blühwiese genutzt. Gerade im Jubiläumsjahr, in dem das Bauhaus sein 100-jähriges Bestehen mit zahlreichen Veranstaltungen feiert, sorgt die Gestaltung der Außenanlagen dennoch für Diskussionen. Einige Besucher sind der Meinung, dass das Umfeld eines so bedeutenden Kulturdenkmals gepflegter werden sollte. Andere hingegen begrüßen die naturnahe Gestaltung und sehen darin einen zeitgemäßen Beitrag zum Umwelt- und Naturschutz.
3: Und dann noch das, die Stadt Dessau-Roßlau setzt einen weiteren Meilenstein für eine moderne und nachhaltige Mobilität. Im Rahmen des Bundesförderprogramms Radnetz Deutschland wird ein Abschnitt des Elbe-Radwegs umfassend ausgebaut. Ziel ist es, den Qualitätsstandard eines Premium-Radwegs zu erfüllen und eine der wichtigsten touristischen sowie alltagsrelevanten Radverkehrsverbindungen der Region nachhaltig aufzuwerten. Die Baumaßnahme umfasst den rund 500 Meter langen Abschnitt zwischen der Straße Am Wall und der Kreuzung Verlängerte Goltewitzer Straße-Sportplatz in Dessau-Waldersee. Der bestehende Radweg wird grundhaft erneuert und künftig auf einer Breite von 3,50 Meter asphaltiert. Damit entsteht eine komfortable und sichere Verbindung, die den unterschiedlichen Anforderungen des Radverkehrs gerecht wird. Neben der technischen Erneuerung wird auch die Aufenthaltsqualität entlang der Strecke deutlich verbessert. Mit dem Ausbau des Elbe-Radwegs investiert die Stadt Dessau-Roßlau gezielt in eine zukunftsfähige Verkehrsinfrastruktur. Die Maßnahme stärkt den Radverkehr als umweltfreundliche Mobilitätsform, verbessert die Bedingungen für den Alltags- und Freizeitradverkehr und erhöht zugleich die Attraktivität der Stadt für Einwohner sowie für Gäste der Region. Vom 3. bis zum 9. August beteiligt sich die Polizei Dessau-Roßlau an der europaweiten Radpol-Kontrollwoche Speed 2. In diesem Zeitraum wird die Einhaltung der zulässigen Höchstgeschwindigkeiten im gesamten Land verstärkt überwacht. Dabei kommen verschiedene Messverfahren zum Einsatz, von Handmessgeräten über Großmessgeräte bis hin zu Enforcement-Trailern. Überhöhte oder nicht angepasste Geschwindigkeit zählt zu den häufigsten Ursachen schwerer Verkehrsunfälle. Mit den Kontrollen soll das Bewusstsein für sicheres und regelkonformes Fahren gestärkt und die Verkehrssicherheit für alle Verkehrsteilnehmer erhöht werden. Die Polizei Dessau-Roßlau appelliert: Halten Sie sich an die zulässige Geschwindigkeit für Ihre eigene Sicherheit und die Sicherheit aller Verkehrsteilnehmer. Mit diesem wichtigen Hinweis sind wir am Ende unserer Dienstagsausgabe der Zeitnah Nachrichten. Schauen noch auf den Wetterbericht und auf die Meldungen aus der Region und sehen uns, wenn Sie mögen, am Mittwoch ab 18 Uhr wieder. Bis dahin, machen Sie es gut und auf Wiedersehen.
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1: Am Mittwoch zeigt sich das Wetter freundlich mit lockerer Bewölkung und sommerlich warmen Temperaturen. Die Höchstwerte erreichen 34 Grad. Am Abend nehmen die Wolken zu, dennoch bleibt es trocken. Die Temperaturen sinken auf 22 Grad. Zeitweise frischt der Wind auf, vereinzelt sind Böen möglich. Am Dorfteich in Großbörnecke haben die Bauarbeiten für zwei neue Bushaltestellen begonnen. Der Salzlandkreis lässt beide Haltestellen barrierefrei ausbauen. Moderne Wartebereiche und ein leichterer Einstieg sollen den Nahverkehr künftig für alle Fahrgäste komfortabler machen.
2: Wir investieren in Mobilität im Landkreis und wollen natürlich die Erreichbarkeit für alle Bevölkerungsgruppen hier gewährleisten. Das heißt also sowohl Straßen, Radwege als auch hier so eine Bushaltestellen. Und hier in Großbörnecke wollen wir bewusst halt zwei in die Jahre gekommene sehr alte Bushaltestellen, die auch nicht barrierefrei sind, dementsprechend herrichten, dass die in aktuellen modernen Stand reinkommen, für jedermann erreichbar ist und so weiter.
1: Rund 200.000 Euro fließen in das Projekt. Den größten Teil der Kosten übernimmt der Salzlandkreis. Die Stadt Hecklingen beteiligt sich mit ca. rund 5.000 Euro. Möglich wurde die Baumaßnahme durch eine Vereinbarung zwischen Landkreis und Stadt nach den Kreisumlagestreitigkeiten.
2: Wir haben ja im Zuge der Kreisumlagestreitigkeiten einen Vergleich mit der Stadt Hecklingen geschlossen und haben uns dazu entschlossen, dass wir die überwiegenden Kosten übernehmen. Von den ca. 202.000 Euro wird die Stadt Hecklingen also nur 5.000 Euro ungefähr übernehmen. Der Rest wird also vom Salzlandkreis getragen und wir wollen halt die Haltesteineinrichtung neu machen, wollen neue Fahrgastunterstände bauen, wollen die straßenseitige Anbindung und gerade wegeseitige Anbindung auch verbessern.
1: Die bisherigen Haltestellen stammen noch aus DDR-Zeiten und entsprechen längst nicht mehr den heutigen Anforderungen. Mit dem Umbau entstehen moderne Unterstände, größere Warteflächen und ein barrierefreier Zugang zum Bus.
2: Wir haben hier so einen typischen DDR-Busunterstände, ja, die also massiv gemauert sind, die natürlich sehr gern für Graffiti genutzt werden und ähnliches und dementsprechend wirklich dann nicht mehr schön aussehen. Das werden also zweckmäßige, moderne Unterstellmöglichkeiten sein, wo dann halt auch Licht einfallen kann, wo die Leute trotzdem vor Winterwetter geschützt sind. Und natürlich werden die Einfahrtbereiche für die Busse dann entsprechend gestaltet. Man sieht das ja auch hier. Letztendlich fehlt ja auch eine vernünftige Aufstellfläche, wo die Leute sich dann am Bus wartend aufstellen können, dass ein barrierefreier Übergang sowohl von der Haltestelle im Bus als auch zur Haltestelle möglich ist.
1: Gerade für ältere Menschen und alle, die auf den Bus angewiesen sind, bedeutet der Umbau eine deutliche Erleichterung. Auch deshalb wird das Projekt vor Ort ausdrücklich begrüßt.
3: Wir konnten uns nach Jahren über die Kreisumlage verständigen. Und der Landkreis hat dazu auch seinen Teil, so wie wir auch dazu beigetragen. Und in der Einigung dessen sind einige Projekte, die der Landkreis gesagt hat, die bezahlen wir, die machen wir für euch, kommt es jetzt hier zu dieser Baumaßnahme. Und ich finde das ja in Ordnung. Ich meine, Sie haben ja gehört, es hat ein Jahr in etwa gedauert von der Planung bis jetzt. Es dauert ein bisschen länger, aber das lange währt, wird gut. Und darauf bin ich wirklich stolz, dass wir ja sagen können zu unserer Bevölkerung, Leute, wir haben zwar jetzt in dem Sinne kein Geld gekriegt, aber für uns, für unsere Bürger haben wir eine Verbesserung. Und das ist ganz, ganz wichtig. Wir sind ein Ort, der auch sehr viel ältere Menschen hat, die kein Auto mehr fahren, die den Bus nutzen müssen, die aber auch teilweise nicht so können und nicht so reinspringen können in den Bus wie ein Junger. Und deshalb finde ich die Maßnahme sehr gut und dass sie ausgesucht worden ist und der Landkreis hier sich in dieser Richtung beteiligt. Ich hoffe, dass es künftig noch bessere Vorhaben oder noch mehr Vorhaben für unsere Bürger gibt.
1: Die Bauarbeiten sollen bis September abgeschlossen sein. Dann stehen den Fahrgästen auf der Buslinie zwischen Egeln, Schneidlingen und Staßfurt zwei moderne und barrierefreie Haltestellen zur Verfügung.
4: Für die SG Union Sandersdorf stand am 1. August das letzte Heimspiel auf dem Plan. Genauso ist dies das letzte Heimspiel für den SV Dessau 05. Die Gäste bringen Regen mit in das Stadion am Sport- und Freizeitzentrum. Doch trotz des Regens ereignete sich ein spannendes Testspiel. Die Dessauer kommen relativ schnell zur ersten Großchance. Vierte Spielminute. Miet mit dem Eckball, fliegt gefährlich und Singbeil macht mit seinem Kopf das Führungstor. So schnell kann es gehen, doch nach dieser Aktion wird das Spiel intensiv. Beide Mannschaften gehen voll in den Ball und das Testspiel lässt sich wie ein Finale anschauen. In der 9. dann Chance für Sandersdorf. Ball nach rechts an Lenz. Gleich die Vorlage und Brünner macht den Sack zu. Das Ausgleichstor für Sandersdorf in der 9. Es bleibt spannend. Beide Mannschaften schenken sich hier nichts. In dieser Testpartie wird knallhart um den Ball gerungen. Wir sind jetzt in der 32. Spielminute. Einwurf für Sandersdorf. Ball geht an Ibe und findet sich durch zu Brüner. Becker gibt alles, doch den hält er nicht. 2:1, das Führungstor für die SGU. Bis zum Ende der ersten Hälfte fallen keine Tore mehr. Dennoch bleibt es nach der Halbzeitpause weiter intensiv. Die meiste Zeit verbringen wir hier auf der Spielfeldhälfte von Dessau. Sandersdorf wird mehrfach gefährlich, doch zu einem weiteren Tor kommt es erstmal nicht. Jedoch bedeutet dies nicht, dass Dessau nur in der Defensive feststeckt. Wenn sie einmal ausbrechen, war Gefahr im Lot. Hier aber auch ohne Abschlüsse. In der letzten Minute des Spiels kam dann noch einmal eine Chance für die Sandersdorfer. Brünner nach dem Freistoß rechts vor dem Tor macht die Vorlage für Sponholz und er sackt nochmal ein Tor ein. 3:1. Damit geht auch die Partie zu Ende. Beide Teams starten also nun in die nächste Saison. Für Dessau geht es am 8. August und für die SG Union Sandersdorf am 9. August auf in den Kampf.
5: Ja, es waren schon viele Sachen, die gut liefen. Das muss man so attestieren oder kann man gerne so attestieren. Natürlich war der Start nicht optimal für uns. Wir liegen mit der ersten Aktion quasi in Rückstand. Gute Ecke, mit dem linken Fuß zum Tor getreten und dann überlang kriegen wir die Zuordnung nicht hin. Ja, und nach der Aktion sind wir aber eben wirklich gleich gut im Spiel, können unseren Spielstil, den wir auf den Tag legen wollten, auch umsetzen. Ja, ich denke, erste Halbzeit war dann schon so, dass wir im Ballbesitz sehr dominant waren. Die Gegner ist da nicht so viel eingefallen im Anlaufen, wollten uns pressen, haben es aber wenig geschafft. Und wir wiederum haben dann durch ein gutes Passspiel viele, viele Räume bespielen können, tief, auch in der Gegnershälfte. Wo wir viele Chancen, auch ja, eine Handvoll Chancen auf jeden Fall uns erarbeitet haben. Drehen dann das Spiel zum 2:1 zur Halbzeit. Ja, haben dann halt trotzdem einige Chancen noch liegen lassen. Da können wir uns frühzeitig und noch klarer absetzen. Zweite Halbzeit haben wir das dann wirklich sehr, sehr stabil gemacht, haben dann kaum noch was zugelassen für den Gegner, muss man so klar sagen. Waren dann hier und dort nicht ganz sauber im Ausspielen der letzten Torchance, aber summa summarum

0: sehr, sehr intensiv war für uns. Dass natürlich die Zweikämpfe oftmals eng sind und dass die Jungs dann rechts und links schon mal was drauf bekommen. Und ja, damit müssen wir jetzt umgehen lernen. Wir hoffen, dass die Verletzten dann halt zeitnah zurückkommen. Es wird bei dem einen oder anderen schon 3-4 Wochen noch dauern. Aber ja, wenn die dann halt dazustoßen und wir komplett sind, dann glaube ich, sind wir gut aufgestellt, um dieses Jahr den Klassenerhalt in der Oberliga wieder zu realisieren.
1: Für mich in den Spielen, das geht nicht um das Ergebnis, das geht an die Leistung. Da haben wir vieles positiv gesehen bei beiden Teams heute, aber für uns, wir starten gut, aber danach, nach den ersten 10 Minuten, kommt eine sehr gute Phase vor Sandersdorf, wo wir haben nicht so gute Lösungen gefunden haben. Auch gegen den Ball, auch mit dem Ball. Zweite Halbzeit, wir haben wieder ein positiver Start aus meiner Sicht, auch wo wir wechseln viele Spieler. Genau. Das Ergebnis geht in Ordnung, aber für uns, was wichtiger ist, noch ein bisschen unser Spiel gegen den Ball zu verbessern. Hat uns auch ein, zwei Spieler heute gefällt, die können uns da helfen. Und ja, wir werden noch intensiv diese Woche arbeiten und uns bereit für den ersten Spieltag machen. Ich finde, dass unsere Neuzugänge sind soweit gut integriert. Leider, wir konnten nur eine kurze Vorbereitung machen. Aber da haben wir richtig intensiv gearbeitet mit vielen Einheiten und vielen Testspielen. Aber wenn wir in Ligabetrieb gehen, wenn wir in Spieltage gehen, das wird anders sein. Also da werden wir sehen, wie bereit wir sind. Und ja, wir haben viele Positive gesehen in diese zwei Wochen, in die letzten zwei Wochen. Und ich hoffe, das können wir auch nächsten Samstag beweisen.

Schön, dass Sie mit dabei sind und damit herzlich willkommen zur Dienstagsausgabe der Zeitnah Nachrichten. Im Juli 2026 stieg die Arbeitslosigkeit in Dessau-Roßlau saisonbedingt auf 3.770 Personen an. Dies entspricht einem Anstieg von 109 Personen gegenüber dem Vormonat und 100 Personen im Vergleich zum Vorjahr. Die Arbeitslosenquote erhöhte sich auf 9,9%. Besonders deutlich nahm die Jugendarbeitslosigkeit zu, da sich viele Schulabgänger sowie Ausbildungsabgänger

0: Absolventen arbeitslos meldeten. Trotz der steigenden Arbeitslosigkeit entwickelt sich die Nachfrage nach Arbeitskräften positiv. Im Juli wurden 216 neue Stellen gemeldet. Insgesamt waren 828 Arbeitsstellen vakant. Besonders in den Bereichen Dienstleistungen, verarbeitendes Gewerbe, Bau, Gesundheit und Sozialwesen sowie Handel wurden Mitarbeiter gesucht. Die Agentur für Arbeit unterstützt Arbeitssuchende bei der Vermittlung sowie durch Fördermaßnahmen. Maßnahmen wie Weiterbildungen und Eingliederungszuschüsse. In der Grundsicherung ging die Zahl der Bedarfsgemeinschaften und der erwerbsfähigen Leistungsberechtigten im Vergleich zum Vorjahr zurück. Im Vergleich der Landkreise wies Dessau-Roßlau mit 9,9% weiterhin die höchste Arbeitslosenquote im Bezirk der Agentur für Arbeit Sachsen-Anhalt-Ost auf. Die U19 des SV Dessau 05 bestritt am 2. August ihr erstes Testspiel im Rahmen der Vorbereitung auf die neue Saison. Auf dem Kunstrasenplatz im Schillerparkstadion empfingen die A-Junioren der 05er die SG Emporwaldersee. Für die Gäste aus dem Osten der Bauhausstadt war es nach zwei ausgefallenen Partien erst das zweite Spiel der laufenden Vorbereitung. Beide Teams nutzten die Begegnung, um weitere Spielpraxis zu sammeln und sich bestmöglich auf die bevorstehende Saison in ihren jeweiligen Ligen einzustimmen.
1: Die U19 des SV Dessau 05 befindet sich seit gut drei Wochen in der Vorbereitung auf die neue Saison. Am 2. August empfingen die A-Junioren der 05er im ersten Testspiel auf dem Kunstrasenplatz im Schillerparkstadion die SG Emporwaldersee. Für die Gäste aus dem Osten der Bauhausstadt war es nach zwei kurzfristigen Spielabsagen erst der zweite Test der laufenden Vorbereitung. Beide Mannschaften nutzten die Begegnung, um weitere Erkenntnisse zu gewinnen, Abläufe zu festigen und sich gezielt auf die bevorstehenden Aufgaben in ihren jeweiligen Ligen vorzubereiten. Besonders für die Walderseer dürfte eine intensive Vorbereitung von großer Bedeutung sein, denn nach dem erfolgreichen Klassenerhalt steht nun das verflixte zweite Jahr in der Landesklasse bevor. Pünktlich um 12 Uhr startete dann auch die Partie. Der Beginn des Testspiels war geprägt durch Zweikämpfe im Mittelfeld. Beide Mannschaften versuchten, die richtige Lücke zu finden, wurden jedoch durch das Pressing gestört. In der 7. Minute versuchte der 05er Nachwuchs den Spielaufbau aus der eigenen Hälfte. Die Walderseer machten jedoch jede Lücke zu und so gab es wieder den Rückpass auf Elias Macher im Tor. Die 05er wieder mit dem Spielaufbau, aber plötzlich das Pressing und der Ballgewinn der Gäste. Jonas Thieme mit dem Abschluss und schon steht es 0:1 für die SG Emporwaldersee. Die schnelle Antwort der Schillerpark-Nachwuchskicker gab es dann in der 9. Minute. Macher mit dem weiten Abschlag auf Sebastian Glöckner, der junge Spieler mit dem Tempovorteil und dem feinen Füßchen. Und schon steht es 1:1. Der SV Dessau 05 erhöhte weiter den Druck. In der 10. Minute schaltet Emilio Becker nach einem missglückten Rückpass schneller und erhöht auf 2:1. Drei Minuten später sind wieder die 05er am Drücker. Nach einem Einwurf eröffnete sich für die Gäste jedoch erst die Chance zum Kontern. Die A-Junioren konnten aber den Ball zurückgewinnen und suchten wieder die Lücke. Schon wieder kann die U19 seine Tempovorteile bei den hochstehenden Walderseern ausnutzen. Der Abschluss von Glöckner führte dann zum 3:1 für den SV Dessau 05. Die Schillerpark-Nachwuchskicker bleiben auch nach der Führung weiter am Drücker. Das Muster bleibt zwar gleich, ein langer Ball auf einem schnellen Angreifer. Hier schießt Richard Wille aber aus Spitzenwinkel am Tor vorbei. Wie sieht es aber bei den Gästen aus Walderseen aus? In der 21. Minute hat die SG Emporwaldersee den Ball und sucht den Weg zum Tor. Auf der linken Seite bekommt Mohammed Hero den Ball und zieht kurz vor der 16er Kante aufs Tor und plötzlich steht es nur noch 3:2. Wir springen in die 37. Spielminute. Die SG Empor aus Walderseen im Spielaufbau. André Vogel sucht eine Anspielstation, verliert jedoch im Zweikampf den Ball. Glöckner, präzise wie immer, stellt den alten 2-Tore-Abstand wieder her. 4:2. In der Folge sind es jedoch die Gäste, die mutiger werden. Nach gutem Kombinationsspiel ist es wieder Hero, der auf der linken Seite den Ball über die Linie drückt. 4:3. Weidersee bleibt weiter am Drücker und kann sich kurz vor der Pause noch zwei Chancen erspielen. Der Ball von Jason Schilling geht zwar über das Tor, aber in der 45. Minute ist es Daniel Griebner, der nach einem Freistoßmacher im 05er-Tor überwinden kann. Mit 4:4 ging es dann aber auch erst einmal in die Halbzeitpause. Die 31 Zuschauer sahen eine effektive Offensive auf beiden Seiten. Die Partie bleibt auch in der zweiten Spielhälfte wild. Kurz nach Wiederanpfiff hat als erstes Glöckner nach sehr gutem Zuspiel von Till Panzer die Chance, sein Team in Führung zu schießen. Sein Ball geht aber am Tor vorbei. Danach ist es Fabrice Wolters, der den erneuten Rückstand mit einer Parade verhindern kann. In der Folge haben die Gäste wieder mehr Spielanteile. In der 50. Spielminute ist es Abdulhadi Bro, der sich auf der linken Seite durchsetzen kann und Schilling sucht. Der Stürmer kann ohne Probleme die Führung für sein Team erzielen. 4:5. Die Hausherren werden nach dem Rückstand wieder aktiver und können in der 69. Minute in Abschlussposition kommen. In die Torschützenliste darf sich dann auch Till Panzer das erste Mal eintragen. 5:5. Aber sofort kam dann auch wieder die schnelle Antwort. Vom Mittelkreis erkennt Moritz Eckert, dass Macher zu weit vom Tor entfernt steht und versucht den Abschluss. Macher im Tor kann zwar den Ball berühren, trotzdem fliegt der Ball ins Tor. 5:6. Weidersee bleibt weiter am Drücker und kann in der 75. Spielminute mit einem Tor durch Abdulhadi Pro das Ergebnis auf 5:7 ausbauen. Können die 05er in den letzten 15 Minuten diesen Abstand noch aufholen? Kaum ist eine Minute gespielt, da zeigt der Schiedsrichter auf den Elfmeterpunkt. Becker nahm sich der Sache an und verkürzt auf 6:7. Wir springen in die Nachspielzeit. Die Partie ist wild. Die Nachwuchsspieler des SV Dessau 05 wollen natürlich den Ausgleich erzielen. Die Mannschaft aus Weidersee möchte nach so einem Testspiel natürlich als Sieger vom Feld gehen. Schlussendlich ist es Emilio Becker, der mit einem Sonntagsschuss das 7:7 erzielt. Und mit diesem Ergebnis endete dann auch das Testspiel. Im Nachgang gaben uns beide Cheftrainer ihre Eindrücke zum Spiel sowie einen Ausblick auf die kommenden Aufgaben.
2: Ja, ist auch, sei mal bewusst so geplant, dass die Jungs an eine gewisse körperliche Intensität arbeiten und sich gewöhnen müssen. Und grundsätzlich ist natürlich das Ergebnis eigentlich immer im Testspiel zweitrangig. Ein 6-6-7-7 ist natürlich schon dolle. Sieht man, woran man arbeiten muss, logischerweise im Defensivbereich. Offensiv lief schon einiges ganz rund, obwohl wir gar nicht so viel drauf in den Trainingsseiten drauf eingegangen sind. Also von daher, für den ersten Test ist es schon okay und bin ich schon zufrieden, bin ich nie, aber es ist okay, sagen wir es so. Wir haben jetzt noch drei Wochen Vorbereitung, haben jetzt noch zwei Testspiele vor der Brust gegen zwei U19-Mannschaften von Dölau und von Sandersdorf, ehe wir dann am 23. August in der erste Pokalrunde starten gegen DSV 97 Dessau. Und die Woche drauf ist dann Punktspielstart beim JFV Burgenland, genau.
3: Ja, also klar, gegen eine A-Jugend hört sich immer leicht an, aber eine 5 ist ja sehr ambitioniert mit Verbandsliga. Und ja, es war uns bewusst, dass wir gegen eine sehr fitte Mannschaft spielen, eine sehr hungrige Mannschaft, eine sehr gängige, technisch versierte Mannschaft, dass das mit Sicherheit die besten Jugendspieler aus der Stadt Dessau sind. Und ja, für uns war es natürlich ein harter Brocken, logischerweise. Wir wollten natürlich aus einer guten Abwehr sicher in das Spiel kommen. Ist uns leider nicht gelungen. Das heißt also, beim Ergebnis von 7:7 sind wir natürlich defensiv, muss man sagen, ein paar Mal zu wackelig gewesen, aber vorne halt auch mal wieder getroffen, was uns in der letzten Saison zum Schluss ein bisschen abgegangen ist, dass wir halt wenig Tore gemacht haben. Heute halt mal wieder 7 Tore geschossen, von daher gemischtes Gefühl, eine sehr gute Trainingseinheit allemal. Also die Jungs sind gut ausgepowert, wir sind in der Vorbereitung, in 4 Wochen geht's Punktspiel wieder los, in 3 Wochen sind wir im Pokal gefordert. Von daher war das halt ein sehr guter Test für uns. Aktuell ist immer Sommer immer ein bisschen schwierig aufgrund der Urlaubszeit. Das heißt, es ist alles so ein bisschen durchwachsen. Man muss immer ein bisschen kämpfen, dass die Leute vor Ort sind. Aber letztendlich sind wir relativ zufrieden, dass wir da gerade gut stehen. Konnten uns im Sommer nochmal mit 2-3 Leuten gut verstärken. Ich denke, dass wir in 4 Wochen werden wir da sein, wo wir sein wollen.
4: Ja,
3: Zielsetzung ist natürlich der Klassenerhalt. Man sagt immer so flachsig von wegen, das zweite Jahr wird das schwerste oder das schwerere. Werden wir sehen, was uns erwartet. Es sind einige neue Mannschaften dabei, mit Aufsteiger und mit Köthen, die mit rüberkommen. Dann müssen wir gucken, wie wir uns etablieren. Mindestziel ist natürlich der Klassenerhalt. Wenn es ein Mittelfeldplatz wird, werden wir uns nicht gegen verweigern.
4: Okay, gut. Dankeschön.
5: Wasserstand im Viereckteich. Der Viereckteich im Georgium in Dessau sorgte Anfang des Jahres für großes Aufsehen. Seit dem 11. Februar gingen bei der Stadt Dessau-Roßlau immer wieder Hinweise besorgter Parkbesucher ein. Im Viereck und Franzosenteich treiben zahlreiche tote Fische auf der Wasseroberfläche. Nach Einschätzung von Experten führte die über längere Zeit geschlossene Eisdecke zu einem Sauerstoffmangel im Wasser. Die Fische konnten dadurch nicht ausreichend mit Sauerstoff versorgt werden. Am 2. März entfernten Mitarbeiter des Tiefbauamtes gemeinsam mit der Feuerwehr den Großteil der toten Fische aus den Teichen. Insgesamt wurden schätzungsweise 700 Kilogramm Fisch geborgen. Inzwischen zeigt sich ein neues Bild. Der Wasserstand des Viereckteichs ist deutlich gesunken. An einigen Stellen ist nur noch wenig Wasser vorhanden. Kleinere Zuflüsse und Seitenarme wirken nahezu ausgetrocknet. Welche Folgen der niedrige Wasserstand langfristig für den Fischbestand und das ökologische Gleichgewicht des Teiches haben wird, bleibt abzuwarten. Kulturerbe lässt wachsen. Das Bauhaus zieht jedes Jahr zahlreiche Touristen nach Dessau-Roßlau. Viele bleiben beim Vorbeigehen stehen, um das berühmte Gebäude zu bewundern oder Erinnerungsfotos zu machen. Doch seit einiger Zeit fällt Besuchern eine Veränderung auf. Rund um das Bauhaus wächst hohes Gras und wildes Gestrüpp. Manch einer fragt sich deshalb verwundert, ob hier der Rasenmäher ausgefallen ist. Tatsächlich steckt dahinter jedoch ein bewusstes Konzept. Die Flächen rund um das Bauhaus werden nicht mehr regelmäßig gemäht, sondern als Blühwiese genutzt. Gerade im Jubiläumsjahr, in dem das Bauhaus sein 100-jähriges Bestehen mit zahlreichen Veranstaltungen feiert, sorgt die Gestaltung der Außenanlagen dennoch für Diskussionen. Einige Besucher sind der Meinung, dass das Umfeld eines so bedeutenden Kulturdenkmals gepflegter werden sollte. Andere hingegen begrüßen die naturnahe Gestaltung und sehen darin einen zeitgemäßen Beitrag zum Umwelt- und Naturschutz.
0: Und dann noch das, die Stadt Dessau-Roßlau setzt einen weiteren Meilenstein für eine moderne und nachhaltige Mobilität. Im Rahmen des Bundesförderprogramms Radnetz Deutschland wird ein Abschnitt des Elbe-Radwegs umfassend ausgebaut. Ziel ist es, den Qualitätsstandard eines Premium-Radwegs zu erfüllen und eine der wichtigsten touristischen sowie alltagsrelevanten Radverkehrsverbindungen der Region nachhaltig aufzuwerten. Die Baumaßnahme umfasst den rund 500 Meter langen Abschnitt zwischen der Straße Am Wall und der Kreuzung verlängerte Goldewitzer Straße Sportplatz in Dessau-Waldersee. Der bestehende Radweg wird grundhaft erneuert und künftig auf einer Breite von 3,50 Meter asphaltiert. Damit entsteht eine komfortable und sichere Verbindung, die den unterschiedlichen Anforderungen des Radverkehrs gerecht wird. Neben der technischen Erneuerung wird auch die Aufenthaltsqualität entlang der Strecke deutlich verbessert. Mit dem Ausbau des Elbe-Radwegs investiert die Stadt Dessau-Roßlau gezielt in eine zukunftsfähige Verkehrsinfrastruktur. Die Maßnahme stärkt den Radverkehr als umweltfreundliche Mobilitätsform, verbessert die Bedingungen für den Alltags- und Freizeitradverkehr und erhöht zugleich die Attraktivität der Stadt für Einwohner sowie für Gäste der Region. Vom 3. bis zum 9. August beteiligt sich die Polizei Dessau-Roßlau an der europaweiten Radpol-Kontrollwoche Speed 2. In diesem Zeitraum wird die Einhaltung der zulässigen Höchstgeschwindigkeiten im gesamten Land verstärkt überwacht. Dabei kommen verschiedene Messverfahren zum Einsatz, von Handmessgeräten über Großmessgeräte bis hin zu Enforcement-Trailern. Überhöhte oder nicht angepasste Geschwindigkeit zählt zu den häufigsten Ursachen schwerer Verkehrsunfälle. 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Die Polizei Dessau-Roßlau appelliert, Halten Sie sich an die zulässige Geschwindigkeit für Ihre eigene Sicherheit und die Sicherheit aller Verkehrsteilnehmer.

0: Teilnehmer. Mit diesem wichtigen Hinweis sind wir am Ende unserer Dienstagsausgabe der Zeitnah Nachrichten. Schauen noch auf den Wetterbericht und auf die Meldungen aus der Region und sehen uns, wenn Sie mögen, am Mittwoch ab 18 Uhr wieder. Bis dahin, machen Sie es gut und auf Wiedersehen.
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1: Am Mittwoch zeigt sich das Wetter freundlich mit lockerer Bewölkung und sommerlich warmen Temperaturen. Die Höchstwerte erreichen 34 Grad. Am Abend nehmen die Wolken zu. Dennoch bleibt es trocken. Die Temperaturen sinken auf 22 Grad. Zeitweise frischt der Wind auf. Vereinzelt sind Böen möglich. Am Dorfteich in Groß-Börnecke haben die Bauarbeiten für zwei neue Bushaltestellen begonnen. Der Salzlandkreis lässt beide Haltestellen barrierefrei ausbauen. Moderne Wartebereiche und ein leichterer Einstieg sollen den Nahverkehr künftig für alle Fahrgäste komfortabler machen.
2: Wir investieren in Mobilität im Landkreis und wollen natürlich die Erreichbarkeit für alle Bevölkerungsgruppen hier gewährleisten. Das heißt also sowohl Straßen, Radwege als auch hier so eine Bushaltestellen. Und hier in Groß-Börnecke wollen wir bewusst halt zwei in die Jahre gekommene sehr alte Bushaltestellen, die auch nicht barrierefrei sind, dementsprechend herrichten, dass die in aktuellen modernen Stand reinkommen, für jedermann erreichbar ist und so weiter.
1: Rund 200.000 Euro fließen in das Projekt. Den größten Teil der Kosten übernimmt der Salzlandkreis. Die Stadt Hecklingen beteiligt sich mit ca. rund 5.000 Euro. Möglich wurde die Baumaßnahme durch eine Vereinbarung zwischen Landkreis und Stadt nach den Kreisumlagestreitigkeiten.
2: Wir haben ja im Zuge der Kreisumlagestreitigkeiten einen Vergleich mit der Stadt Hecklingen geschlossen und haben uns dazu entschlossen, dass wir die überwiegenden Kosten übernehmen. Von den ca. 202.000 Euro wird die Stadt Hecklingen also nur 5.000 Euro ungefähr übernehmen. Der Rest wird also vom Salzlandkreis getragen und wir wollen halt die Haltesteineinrichtung neu machen, wollen neue Fahrgastunterstände bauen, wollen die straßenseitige Anbindung und gerade wegeseitige Anbindung auch verbessern.
1: Die bisherigen Haltestellen stammen noch aus DDR-Zeiten und entsprechen längst nicht mehr den heutigen Anforderungen. Mit dem Umbau entstehen moderne Unterstände, größere Warteflächen und ein barrierefreier Zugang zum Bus.
2: Wir haben hier so einen typischen DDR-Busunterstände, ja, die also massiv gemauert sind, die natürlich sehr gern für Graffiti genutzt werden und ähnliches und dementsprechend wirklich dann nicht mehr schön aussehen. Das werden also zweckmäßige, moderne Unterstellmöglichkeiten sein, wo dann halt auch Licht einfallen kann, wo die Leute trotzdem vor Winterwetter geschützt sind. Und natürlich werden die Einfahrtbereiche für die Busse dann entsprechend gestaltet. Man sieht das ja auch hier. Letztendlich fehlt ja auch eine vernünftige Aufstellfläche, wo die Leute sich dann am Bus wartend aufstellen können, dass ein barrierefreier Übergang sowohl von der Haltestelle im Bus als auch zur Haltestelle möglich ist.
1: Gerade für ältere Menschen und alle, die auf den Bus angewiesen sind, bedeutet der Umbau eine deutliche Erleichterung. Auch deshalb wird das Projekt vor Ort ausdrücklich begrüßt.
3: Wir konnten uns nach Jahren über die Kreisumlage verständigen. Und der Landkreis hat dazu auch seinen Teil, so wie wir auch dazu beigetragen. Und in der Einigung dessen sind einige Projekte, die der Landkreis gesagt hat, die bezahlen wir, die machen wir für euch. Kommt es jetzt hier zu dieser Baumaßnahme? Und ich finde das ja in Ordnung. Ich meine, Sie haben ja gehört, es hat ein Jahr in etwa gedauert von der Planung bis jetzt. Es dauert ein bisschen länger, aber das lange währt, wird gut. Und darauf bin ich wirklich stolz, dass wir hier sagen können zu unserer Bevölkerung, Leute, wir haben zwar jetzt in dem Sinne kein Geld gekriegt, aber für uns, für unsere Bürger haben wir eine Verbesserung. Und das ist ganz, ganz wichtig. Wir sind

0: Ein Ort, der auch sehr viel ältere Menschen hat, die kein Auto mehr fahren, die den Bus nutzen müssen, die aber auch teilweise nicht so können und nicht so reinspringen können in den Bus wie ein Junge. Und deshalb finde ich die Maßnahme sehr gut und dass sie ausgesucht worden ist und der Landkreis hier sich in dieser Richtung beteiligt. Ich hoffe, dass es künftig noch bessere Vorhaben oder noch mehr Vorhaben für unsere Bürger gibt.
1: Die Bauarbeiten sollen bis September abgeschlossen sein. Dann stehen den Fahrgästen auf der Buslinie zwischen Egeln, Schneidlingen und Staßfurt zwei moderne und barrierefreie Haltestellen zur Verfügung.
2: Für die SG Union Sandersdorf stand am 1. August das letzte Heimspiel auf dem Plan. Genauso ist dies das letzte Heimspiel für den SV Dessau 05. Die Gäste bringen Regen mit in das Stadion am Sport- und Freizeitzentrum. Doch trotz des Regens ereignete sich ein spannendes Testspiel. Die Dessauer kommen relativ schnell zur ersten Großchance. Vierte Spielminute. Miet mit dem Eckball, fliegt gefährlich und Singbeil macht mit seinem Kopf das Führungstor. So schnell kann es gehen, doch nach dieser Aktion wird das Spiel intensiv. Beide Mannschaften gehen voll in den Ball. Und das Testspiel lässt sich wie ein Finale anschauen. In der 9. dann Chance für Sandersdorf. Ball nach rechts an Lenz. Gleich die Vorlage und Brünner macht den Sack zu. Das Ausgleichstor für Sandersdorf in der 9. Es bleibt spannend. Beide Mannschaften schenken sich hier nichts. In dieser Testpartie wird knallhart um den Ball gerungen. Wir sind jetzt in der 32. Spielminute. Einwurf für Sandersdorf. Ball geht an Ibe und findet sich durch zu Brüner. Becker gibt alles, doch den hält er nicht. 2:1, das Führungstor für die SGU. Bis zum Ende der ersten Hälfte fallen keine Tore mehr. Dennoch bleibt es nach der Halbzeitpause weiter intensiv. Die meiste Zeit verbringen wir hier auf der Spielfeldhälfte von Dessau. Sandersdorf wird mehrfach gefährlich, doch zu einem weiteren Tor kommt es erstmal nicht. Jedoch bedeutet dies nicht, dass Dessau nur in der Defensive feststeckt. Wenn sie einmal ausbrechen, war Gefahr im Lot. Hier aber auch ohne Abschlüsse. In der letzten Minute des Spiels kam dann noch einmal eine Chance für die Sandersdorfer. Brünner nach dem Freistoß rechts vor dem Tor macht die Vorlage für Sponholz und er sackt nochmal ein Tor ein. 3:1. Damit geht auch die Partie zu Ende. Beide Teams starten also nun in die nächste Saison. Für Dessau geht es am 8. August und für die SG Union Sandersdorf am 9. August auf in den Kampf.
3: Ja, es waren schon viele Sachen, die gut liefen. Das muss man so attestieren oder kann man gerne so attestieren. Natürlich war der Start nicht optimal für uns. Wir liegen mit der ersten Aktion quasi im Rückstand. Gute Ecke. Mit dem linken Fuß zum Tor getreten und dann überlang kriegen wir die Zuordnung nicht hin. Ja, und nach der Aktion sind wir aber eben wirklich gleich gut im Spiel, können unseren Spielstil, den wir auf den Tag legen wollten, auch umsetzen. Ja, ich denke, erste Halbzeit war dann schon so, dass wir im Ballbesitz sehr dominant waren. Die Gegner ist da nicht so viel eingefallen im Anlaufen, wollten uns pressen, haben es aber wenig geschafft. Und wir wiederum haben dann durch ein gutes Passspiel viele, viele Räume bespielen können, tief, auch in der Gegnershälfte. Wo wir viele Chancen, auch also, ja, eine Handvoll Chancen auf jeden Fall uns erarbeitet haben. Drehen dann das Spiel zum 2:1 zur Halbzeit. Haben dann halt trotzdem einige Chancen noch liegen lassen. Da können wir uns frühzeitig und noch klarer absetzen. Zweite Halbzeit haben wir das dann wirklich sehr, sehr stabil gemacht, haben dann kaum noch was zugelassen für den Gegner, muss man so klar sagen. Waren dann hier und dort nicht ganz sauber im Ausspielen der letzten Torchance, aber summa summarum, völlig verdienter Sieg, auch mit dem 3:1 in der letzten Aktion, dann auch die Tore entsprechend vom Abstand her, also 2-3 Tore waren wir heute schon besser, das muss man so klar sagen. Und demzufolge sind wir zufrieden. Also die Neuzugänge haben sich tatsächlich gut eingefunden, das ist aber eben auch das, was wir, glaube ich, in den letzten Jahren ganz gut immer gemacht haben. Und nichtsdestotrotz haben wir einige Verletzte, das muss man auch sagen, wir hatten heute nur 10 Leute da. Von unserem Kader sind wir auch sehr dankbar, dass die A-Jugendlichen uns heute unterstützt haben mit Paul und Levin, die das auch gut gemacht haben und nochmal 20 Minuten bekommen haben, sich da reingeknallt haben. Ja, in Summe muss man sagen, wir haben dann nächste Woche auch wieder 3, 4, 5 Jungs mehr da, aber haben halt trotzdem 4 Verletzte. Das ist natürlich nicht optimal. Ja, das zeigt aber auch, dass die Vorbereitungsphase sehr, sehr intensiv war für uns. Dass natürlich die Zweikämpfe oftmals eng sind und dass die Jungs dann rechts und links schon mal was drauf bekommen. Und ja, damit müssen wir jetzt umgehen lernen. Wir hoffen, dass die Verletzten dann halt zeitnah zurückkommen. Das wird bei dem einen oder anderen schon 3, 4 Wochen noch dauern. Aber ja, wenn die dann halt dazustoßen und wir komplett sind, dann glaube ich, da sind wir gut aufgestellt, um dieses Jahr den Klassenerhalt in der Oberliga wieder zu realisieren.
4: Für mich geht das Spiel das geht nicht um das Ergebnis, das geht an die Leistung. Da haben wir vieles positiv gesehen bei beiden Teams heute, aber für uns, wir starten gut, aber danach, nach den ersten 10 Minuten, kommt eine sehr gute Phase vor Sandersdorf, wo wir haben nicht so gute Lösungen gefunden haben. Auch gegen den Ball, auch mit dem Ball. Zweite Halbzeit, wir haben wieder einen positiven Start aus meiner Sicht, auch wo wir wechseln viele Spieler. Genau. Das Ergebnis geht in Ordnung, aber für uns, was wichtiger ist, noch ein bisschen unser Spiel gegen den Ball zu verbessern. Hat uns auch ein, zwei Spieler heute gefällt, die können uns da helfen. Und ja, wir werden noch intensiv diese Woche arbeiten und uns bereit für den ersten Spieltag machen. Ich finde, dass unsere Neuzugänge sind soweit gut integriert. Leider, wir konnten nur eine kurze Vorbereitung machen. Aber da haben wir richtig intensiv gearbeitet mit vielen Einheiten und vielen Testspielen. Aber wenn wir in Ligabetrieb gehen, wenn wir in Spieltage gehen, das wird anders sein. Also da werden wir sehen, wie bereit wir sind. Und ja, wir haben viele Positive gesehen in diesen 2 Wochen, in den letzten 2 Wochen. Und ich hoffe, das können wir auch nächsten Samstag beweisen.

0: Schön, dass Sie mit dabei sind und damit herzlich willkommen zur Dienstagsausgabe der Zeitnah Nachrichten. Im Juli 2026 stieg die Arbeitslosigkeit in Dessau-Roßlau saisonbedingt auf 3.770 Personen an. Dies entspricht einem Anstieg von 109 Personen gegenüber dem Vormonat und 100 Personen im Vergleich zum Vorjahr. Die Arbeitslosenquote erhöhte sich auf 9,9%. Besonders deutlich nahm die Jugendarbeitslosigkeit zu, da sich viele Schulabgänger sowie Ausbildungsabsolventen arbeitslos meldeten. Trotz der steigenden Arbeitslosigkeit entwickelt sich die Nachfrage nach Arbeitskräften positiv. Im Juli wurden 216 neue Stellen gemeldet. Insgesamt waren 828 Arbeitsstellen vakant. Besonders in den Bereichen Dienstleistungen, verarbeitendes Gewerbe, Bau, Gesundheit und Sozialwesen sowie Handel wurden Mitarbeiter gesucht. Die Agentur für Arbeit unterstützt Arbeitssuchende bei der Vermittlung sowie durch Fördermaßnahmen wie Weiterbildungen und Eingliederungszuschüsse. In der Grundsicherung ging die Zahl der Bedarfsgemeinschaften und der erwerbsfähigen Leistungsberechtigten im Vergleich zum Vorjahr zurück. Im Vergleich der Landkreise wies Dessau-Roßlau mit 9,9% weiterhin die höchste Arbeitslosenquote im Bezirk der Agentur für Arbeit Sachsen-Anhalt-Ost auf. Die U19 des SV Dessau 05 bestritt am 2. August ihr erstes Testspiel im Rahmen der Vorbereitung auf die neue Saison. Auf dem Kunstrasenplatz im Schillerparkstadion empfingen die A-Junioren der 05er die SG Emporwaldersee. Für die Gäste aus dem Osten der Bauhausstadt war es nach zwei ausgefallenen Partien erst das zweite Spiel der laufenden Vorbereitung. Beide Teams nutzten die Begegnung, um weitere Spielpraxis zu sammeln und sich bestmöglich auf die bevorstehende Saison in ihren jeweiligen Ligen einzustimmen.
1: Die U19 des SV Dessau 05 befindet sich seit gut drei Wochen in der Vorbereitung auf die neue Saison. Am 2. August empfingen die A-Junioren der 05er im ersten Testspiel auf dem Kunstrasenplatz im Schillerparkstadion die SG Emporwaldersee. Für die Gäste aus dem Osten der Bauhausstadt war es nach zwei kurzfristigen Spielabsagen erst der zweite Test der laufenden Vorbereitung. Beide Mannschaften nutzten die Begegnung, um weitere Erkenntnisse zu gewinnen, Abläufe zu festigen und sich gezielt auf die bevorstehenden Aufgaben in ihren jeweiligen Ligen vorzubereiten. Besonders für die Walderseer dürfte eine intensive Vorbereitung von großer Bedeutung sein, denn nach dem erfolgreichen Klassenerhalt steht nun das verflixte zweite Jahr in der Landesklasse bevor. Pünktlich um 12 Uhr startete dann auch die Partie. Der Beginn des Testspiels war geprägt durch Zweikämpfe im Mittelfeld. Beide Mannschaften versuchten, die richtige Lücke zu finden, wurden jedoch durch das Pressing gestört. In der 7. Minute versuchte der 05er Nachwuchs den Spielaufbau aus der eigenen Hälfte. Die Walderseer machten jedoch jede Lücke zu und so gab es wieder den Rückpass auf Elias Macher im Tor. Die 05er wieder mit dem Spielaufbau, aber plötzlich das Pressing und der Ballgewinn der Gäste. Jonas Thieme mit dem Abschluss und schon steht es 0:1 für die SG Emporwaldersee. Die schnelle Antwort der Schillerpark-Nachwuchskicker gab es dann in der 9. Minute. Macher mit dem weiten Abschlag auf Sebastian Glöckner, der junge Spieler mit dem Tempovorteil und dem feinen Füßchen. Und schon steht es 1:1. Der SV Dessau 05 erhöhte weiter den Druck. In der 10. Minute schaltet Emilio Becker nach einem missglückten Rückpass schneller und erhöht auf 2:1. 3 Minuten später sind wieder die 05er am Drücker. Nach einem Einwurf eröffnete sich für die Gäste jedoch erst die Chance zum Kontern. Die A-Junioren konnten aber den Ball zurückgewinnen und suchten wieder die Lücke. Schon wieder kann die U19 seine Tempovorteile bei den hochstehenden Walderseern ausnutzen. Der Abschluss von Glöckner führte dann zum 3:1 für den SV Dessau 05. Die Schillerpark-Nachwuchskicker bleiben auch nach der Führung weiter am Drücker. Das Muster bleibt zwar gleich, ein langer Ball auf einem schnellen Angreifer. Hier schießt Richard Wille aber aus Spitzenwinkel am Tor vorbei. Wie sieht es aber bei den Gästen aus Walderseen aus? In der 21. Minute hat die SGM Pau Waldersee den Ball und sucht den Weg zum Tor. Auf der linken Seite bekommt Mohammad Hero den Ball und zieht kurz vor der 16er Kante aufs Tor und plötzlich steht es nur noch 3:2. Wir springen in die 37. Spielminute. Die SGM Pau aus Waldersee im Spielaufbau. André Vogel sucht eine Anspielstation, verliert jedoch im Zweikampf den Ball. Gnöckner, präzise wie immer, stellt den alten 2-Tore-Abstand wieder her. 4:2. In der Folge sind es jedoch die Gäste, die mutiger werden. Nach gutem Kombinationsspiel ist es wieder Hero, der auf der linken Seite den Ball über die Linie drückt. 4:3. Waldersee bleibt weiter am Drücker und kann sich kurz vor der Pause noch 2 Chancen erspielen. Der Ball von Jason Schilling geht zwar über das Tor, aber in der 45. Minute ist es Daniel Griebner, der nach einem Freistoßmacher im 05er Tor überwinden kann. Mit 4:4 ging es dann aber auch erst einmal in die Halbzeitpause. Die 31 Zuschauer sahen eine effektive Offensive auf beiden Seiten. Die Partie bleibt auch in der zweiten Spielhälfte wild. Kurz nach Wiederanpfiff hat als erstes Glöckner nach sehr gutem Zuspiel von Till Panzer die Chance, sein Team in Führung zu schießen. Sein Ball geht aber am Tor vorbei. Danach ist es Fabrice Wolters, der den erneuten Rückstand mit einer Parade verhindern kann. In der Folge haben die Gäste wieder mehr Spielanteile. In der 50. Spielminute ist es Abdul Hadi Bro, der sich auf der linken Seite durchsetzen kann und Schilling sucht. Der Stürmer kann ohne Probleme die Führung für sein Team erzielen. 4:5. Die Hausherren werden nach dem Rückstand wieder aktiver und können in der 69. Minute in Abschlussposition kommen. In die Torschützenliste darf sich dann auch Till Panzer das erste Mal eintragen. 5:5. Aber sofort kam dann auch wieder die schnelle Antwort. Vom Mittelkreis erkennt Moritz Eckert, dass Macher zu weit vom Tor entfernt steht und versucht den Abschluss. Macher im Tor kann zwar den Ball berühren, trotzdem fliegt der Ball ins Tor. 5:6. Waldersee bleibt weiter am Drücker und kann in der 75. Spielminute mit einem Tor durch Abdul Hadi Pro das Ergebnis auf 5:7 ausbauen. Können die 05er in den letzten 15 Minuten diesen Abstand noch aufholen? Kaum ist eine Minute gespielt, da zeigt der Schiedsrichter auf den Elfmeterpunkt. Becker nahm sich der Sache an und verkürzt auf 6:7. Wir springen in die Nachspielzeit. Die Partie ist wild. Die Nachwuchsspieler des SV Dessau 05 wollen natürlich den Ausgleich erzielen. Die Mannschaft aus Waldersee möchte nach so einem Testspiel natürlich als Sieger vom Feld gehen. Schlussendlich ist es Emilio Becker, der mit einem Sonntagsschuss das 7:7 erzielt. Und mit diesem Ergebnis endete dann auch das Testspiel. Im Nachgang gaben uns beide Cheftrainer ihre Eindrücke zum Spiel sowie einen Ausblick auf die kommenden Aufgaben.
2: Ja, ist auch, sei mal bewusst so geplant, dass die Jungs eine gewisse körperliche Intensität arbeiten und sich gewöhnen müssen. Und grundsätzlich ist natürlich das Ergebnis eigentlich immer im Testspiel zweitrangig. Ein 6-6-7-7 ist natürlich schon dolle. Sieht man, woran man arbeiten muss, logischerweise im Defensivbereich. Offensiv lief schon einiges ganz rund, obwohl wir gar nicht so viel drauf in den Trainingsseiten drauf eingegangen sind. Also von daher, für den ersten Test ist es schon okay und bin ich schon zufrieden, bin ich nie, aber es ist okay, sagen wir es so. Wir haben jetzt noch 3 Wochen Vorbereitung, haben jetzt noch 2 Testspiele vor der Brust gegen 2 U19-Mannschaften von Dölau und von Sandersdorf. Ehe wir dann am 23. August in der erste Pokalrunde starten gegen DSV 97 Dessau. Und die Woche drauf ist dann Punktspielstart beim JFV Burgenland, genau.
3: Ja, also klar, gegen eine A-Jugend hört sich immer leicht an, aber eine 5 ist ja sehr ambitioniert mit Verbandsliga. Und ja, es war uns bewusst, dass wir gegen eine sehr fitte Mannschaft spielen, eine sehr hungrige Mannschaft, eine sehr gängige, technisch versierte Mannschaft, dass das mit Sicherheit die besten Jugendspieler aus der Stadt Dessau sind. Und ja, für uns war es natürlich ein harter Brocken, logischerweise. Wir wollten natürlich aus einer guten Abwehr sicher in das Spiel kommen. Ist uns leider nicht gelungen. Das heißt also, beim Ergebnis von 7-7 sind wir natürlich defensiv, muss man sagen, ein paar Mal zu wackelig gewesen, aber vorne halt auch mal wieder getroffen, was uns in der letzten Saison zum Schluss ein bisschen abgegangen ist, dass wir halt wenig Tore gemacht haben. Heute halt mal wieder 7 Tore geschossen, von daher gemischtes Gefühl, eine sehr gute Trainingseinheit allemal. Also die Jungs sind gut ausgepowert, wir sind in der Vorbereitung, in 4 Wochen geht's Punktspiel wieder los, in 3 Wochen sind wir im Pokal gefordert. Von daher war das halt ein sehr guter Test für uns. Aktuell ist immer Sommer immer ein bisschen schwierig aufgrund der Urlaubszeit. Das heißt, es ist alles so ein bisschen durchwachsen. Man muss immer ein bisschen kämpfen, dass die Leute vor Ort sind. Aber letztendlich sind wir relativ zufrieden, dass wir da gerade gut stehen. Konnten uns im Sommer nochmal mit 2-3 Leuten gut verstärken. Ich denke, dass wir in 4 Wochen werden wir da sein, wo wir sein wollen. Zielsetzung ist natürlich der Klassenerhalt. Man sagt immer so flachsig von wegen, das zweite

0: Jahr wird das Schwerste oder das Schwerere. Werden wir sehen, was uns erwartet. Es sind einige neue Mannschaften dabei, mit Aufsteiger und mit Köthen, die mit rüberkommen. Da müssen wir gucken, wie wir uns etablieren. Mindestziel ist natürlich der Klassenerhalt. Wenn es ein Mittelfeldplatz wird, werden wir uns nicht gegen verweigern.
1: Okay, gut. Dankeschön.
2: Wasserstand im Viereckteich. Der Viereckteich im Georgium in Dessau sorgte Anfang des Jahres für großes Aufsehen. Seit dem 11. Februar gingen bei der Stadt Dessau-Roßlau immer wieder Hinweise besorgter Parkbesucher ein. Im Viereck und Franzosenteich treiben zahlreiche tote Fische auf der Wasseroberfläche. Nach Einschätzung von Experten führte die über längere Zeit geschlossene Eisdecke zu einem Sauerstoffmangel im Wasser. Die Fische konnten dadurch nicht ausreichend mit Sauerstoff versorgt werden. Am 2. März entfernten Mitarbeiter des Tiefbauamtes gemeinsam mit der Feuerwehr den Großteil der toten Fische aus den Teichen. Insgesamt wurden schätzungsweise 700 Kilogramm Fisch geborgen. Inzwischen zeigt sich ein neues Bild. Der Wasserstand des Viereckteichs ist deutlich gesunken. An einigen Stellen ist nur noch wenig Wasser vorhanden. Kleinere Zuflüsse und Seitenarme wirken nahezu ausgetrocknet. Welche Folgen der niedrige Wasserstand langfristig für den Fischbestand und das ökologische Gleichgewicht des Teiches haben wird, bleibt abzuwarten. Kulturerbe lässt wachsen. Das Bauhaus zieht jedes Jahr zahlreiche Touristen nach Dessau-Roßlau. Viele bleiben beim Vorbeigehen stehen, um das berühmte Gebäude zu bewundern oder Erinnerungsfotos zu machen. Doch seit einiger Zeit fällt Besuchern eine Veränderung auf. Rund um das Bauhaus wächst hohes Gras und wildes Gestrüpp. Manch einer fragt sich deshalb verwundert, ob hier der Rasenmäher ausgefallen ist. Tatsächlich steckt dahinter jedoch ein bewusstes Konzept. Die Flächen rund um das Bauhaus werden nicht mehr regelmäßig gemäht, sondern als Blühwiese genutzt. Gerade im Jubiläumsjahr, in dem das Bauhaus sein 100-jähriges Bestehen mit zahlreichen Veranstaltungen feiert, sorgt die Gestaltung der Außenanlagen dennoch für Diskussionen. Einige Besucher sind der Meinung, dass das Umfeld eines so bedeutenden Kulturdenkmals gepflegter werden sollte. Andere hingegen begrüßen die naturnahe Gestaltung und sehen darin einen zeitgemäßen Beitrag zum Umwelt- und Naturschutz.
3: Und dann noch das, die Stadt Dessau-Roßlau setzt einen weiteren Meilenstein für eine moderne und nachhaltige Mobilität. Im Rahmen des Bundesförderprogramms Radnetz Deutschland wird ein Abschnitt des Elbe-Radwegs umfassend ausgebaut. Ziel ist es, den Qualitätsstandard eines Premium-Radwegs zu erfüllen und eine der wichtigsten touristischen sowie alltagsrelevanten Radverkehrsverbindungen der Region nachhaltig aufzuwerten. Die Baumaßnahme umfasst den rund 500 Meter langen Abschnitt zwischen der Straße Am Wall und der Kreuzung Verlängerte Goltewitzer Straße Sportplatz in Dessau-Waldersee. Der bestehende Radweg wird grundhaft erneuert und künftig auf einer Breite von 3,50 Meter asphaltiert. Damit entsteht eine komfortable und sichere Verbindung, die den unterschiedlichen Anforderungen des Radverkehrs gerecht wird. Neben der technischen Erneuerung wird auch die Aufenthaltsqualität entlang der Strecke deutlich verbessert. Mit dem Ausbau des Elbe-Radwegs investiert die Stadt Dessau-Roßlau gezielt in eine zukunftsfähige Verkehrsinfrastruktur. Die Maßnahme stärkt den Radverkehr als umweltfreundliche Mobilitätsform, verbessert die Bedingungen für den Alltags- und Freizeitradverkehr und erhöht zugleich die Attraktivität der Stadt für Einwohner sowie für Gäste der Region. Vom 3. bis zum 9. August beteiligt sich die Polizei Dessau-Roßlau an der europaweiten Radpol-Kontrollwoche Speed 2. In diesem Zeitraum wird die Einhaltung der zulässigen Höchstgeschwindigkeiten im gesamten Land verstärkt überwacht. Dabei kommen verschiedene Messverfahren zum Einsatz, von Handmessgeräten über Großmessgeräte bis hin zu Enforcement-Trailern. Überhöhte oder nicht angepasste Geschwindigkeit zählt zu den häufigsten Ursachen schwerer Verkehrsunfälle. Mit den Kontrollen soll das Bewusstsein für sicheres und regelkonformes Fahren gestärkt und die Verkehrssicherheit für alle Verkehrsteilnehmer erhöht werden. Die Polizei Dessau-Roßlau appelliert. Halten Sie sich an die zulässige Geschwindigkeit für Ihre eigene Sicherheit und die Sicherheit aller Verkehrsteilnehmer. Mit diesem wichtigen Hinweis sind wir am Ende unserer Dienstagsausgabe der Zeitnah Nachrichten, schauen noch auf den Wetterbericht und auf die Meldungen aus der Region und sehen uns, wenn Sie mögen, am Mittwoch ab 18 Uhr wieder. Bis dahin, machen Sie es gut und auf Wiedersehen.
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1: Am Mittwoch zeigt sich das Wetter freundlich mit lockerer Bewölkung und sommerlich warmen Temperaturen. Die Höchstwerte erreichen 34 Grad. Am Abend nehmen die Wolken zu, dennoch bleibt es trocken. Die Temperaturen sinken auf 22 Grad. Zeitweise frischt der Wind auf, vereinzelt sind Böen möglich. Am Dorfteich in Großbörnecke haben die Bauarbeiten für zwei neue Bushaltestellen begonnen. Der Salzlandkreis lässt beide Haltestellen barrierefrei ausbauen. Moderne Wartebereiche und ein leichterer Einstieg sollen den Nahverkehr künftig für alle Fahrgäste komfortabler machen.
2: Wir investieren in Mobilität im Landkreis und wollen natürlich die Erreichbarkeit für alle Bevölkerungsgruppen hier gewährleisten. Das heißt also sowohl Straßen, Radwege als auch hier so eine Bushaltestellen. Und hier in Großbörnecke wollen wir bewusst halt zwei in die Jahre gekommene sehr alte Bushaltestellen, die auch nicht barrierefrei sind, dementsprechend herrichten, dass die in aktuellen modernen Stand reinkommen, für jedermann erreichbar ist und so weiter.
1: Rund 200.000 Euro fließen in das Projekt. Den größten Teil der Kosten übernimmt der Salzlandkreis. Die Stadt Hecklingen beteiligt sich mit ca. rund 5.000 Euro. Möglich wurde die Baumaßnahme durch eine Vereinbarung zwischen Landkreis und Stadt nach den Kreisumlagestreitigkeiten.
2: Wir haben ja im Zuge der Kreisumlagestreitigkeiten einen Vergleich mit der Stadt Hecklingen geschlossen und haben uns dazu entschlossen, dass wir die überwiegenden Kosten übernehmen. Von den ca. 202.000 Euro wird die Stadt Hecklingen also nur 5.000 Euro ungefähr übernehmen. Der Rest wird also vom Salzlandkreis getragen und wir wollen halt die Haltesteineinrichtungen neu machen, wollen neue Fahrgastunterstände bauen, wollen die straßenseitige Anbindung und gerade wegeseitige Anbindung auch verbessern.
1: Die bisherigen Haltestellen stammen noch aus DDR-Zeiten und entsprechen längst nicht mehr den heutigen Anforderungen. Mit dem Umbau entstehen moderne Unterstände, größere Warteflächen und ein barrierefreier Zugang zum Bus.
2: Wir haben hier so einen typischen DDR-Busunterstände, ja, die also massiv gemauert sind, die natürlich sehr gern für Graffiti genutzt werden und ähnliches und dementsprechend wirklich dann nicht mehr schön aussehen. Das werden also zweckmäßige, moderne Unterstellen und Möglichkeiten sein, wo dann halt auch Licht einfallen kann, wo die Leute trotzdem vor Wind und Wetter geschützt sind. Und natürlich werden die Einfahrtbereiche für die Busse dann entsprechend gestaltet. Man sieht das ja auch hier. Letztendlich fehlt ja auch eine vernünftige Aufstellfläche, wo die Leute sich dann am Bus wartend aufstellen können, dass ein barrierefreier Übergang sowohl von der Haltestelle im Bus als auch zur Haltestelle möglich ist.
1: Gerade für ältere Menschen und alle, die auf den Bus angewiesen sind, bedeutet der Umbau eine deutliche Erleichterung. Auch deshalb wird das Projekt vor Ort ausdrücklich begrüßt.
3: Wir konnten uns nach Jahren über die Kreisumlage verständigen und der Landkreis hat dazu auch seinen Teil, so wie wir auch dazu beigetragen. Und in der Einigung dessen sind einige Projekte, die der Landkreis gesagt hat, die bezahlen wir, die machen wir für euch, kommt es jetzt hier zu dieser Baumaßnahme. Und ich finde das sehr in Ordnung. Ich meine, Sie haben ja gehört, es hat ein Jahr in etwa gedauert von der Planung bis jetzt. Es dauert ein bisschen länger, aber das lange währt, wird gut. Und darauf bin ich wirklich stolz, dass wir jetzt sagen können zu unserer Bevölkerung, Leute, wir haben zwar jetzt in dem Sinne kein Geld gekriegt, aber für uns, für unsere Bürger haben wir eine Verbesserung. Und das ist ganz, ganz wichtig. Wir sind

0: Ein Ort, der auch sehr viel ältere Menschen hat, die kein Auto mehr fahren, die den Bus nutzen müssen, die aber auch teilweise nicht so können und nicht so reinspringen können in den Bus wie ein Junger. Und deshalb finde ich die Maßnahme sehr gut und dass sie ausgesucht worden ist und der Landkreis hier sich in dieser Richtung beteiligt. Ich hoffe, dass es künftig noch bessere Vorhaben oder noch mehr Vorhaben für unsere Bürger gibt.
1: Die Bauarbeiten sollen bis September abgeschlossen sein. Dann stehen den Fahrgästen auf der Buslinie zwischen Egeln, Schneidlingen und Staßfurt zwei moderne und barrierefreie Haltestellen zur Verfügung.
2: Für die SG Union Sandersdorf stand am 1. August das letzte Heimspiel auf dem Plan. Genauso ist dies das letzte Heimspiel für den SV Dessau 05. Die Gäste bringen Regen mit in das Stadion am Sport- und Freizeitzentrum. Doch trotz des Regens ereignete sich ein spannendes Testspiel. Die Dessauer kommen relativ schnell zur ersten Großchance. Vierte Spielminute. Miet mit dem Eckball, fliegt gefährlich und Singbeil macht mit seinem Kopf das Führungstor. So schnell kann es gehen, doch nach dieser Aktion wird das Spiel intensiv. Beide Mannschaften gehen voll in den Ball. Und das Testspiel lässt sich wie ein Finale anschauen. In der 9. dann Chance für Sandersdorf. Ball nach rechts an Lenz. Gleich die Vorlage und Brünner macht den Sack zu. Das Ausgleichstor für Sandersdorf in der 9. Es bleibt spannend. Beide Mannschaften schenken sich hier nichts. In dieser Testpartie wird knallhart um den Ball gerungen. Wir sind jetzt in der 32. Spielminute. Einwurf für Sandersdorf. Ball geht an Ibe und findet sich durch zu Brüner. Becker gibt alles, doch den hält er nicht. 2:1, das Führungstor für die SGU. Bis zum Ende der ersten Hälfte fallen keine Tore mehr. Dennoch bleibt es nach der Halbzeitpause weiter intensiv. Die meiste Zeit verbringen wir hier auf der Spielfeldhälfte von Dessau. Sandersdorf wird mehrfach gefährlich, doch zu einem weiteren Tor kommt es erstmal nicht. Jedoch bedeutet dies nicht, dass Dessau nur in der Defensive feststeckt. Wenn sie einmal ausbrechen, war Gefahr im Lot. Hier aber auch ohne Abschlüsse. In der letzten Minute des Spiels kam dann noch einmal eine Chance für die Sandersdorfer. Brünner nach dem Freistoß rechts vor dem Tor macht die Vorlage für Sponholz und er sackt nochmal ein Tor ein. 3:1. Damit geht auch die Partie zu Ende. Beide Teams starten also nun in die nächste Saison. Für Dessau geht es am 8. August und für die SG Union Sandersdorf am 9. August auf in den Kampf.
3: Ja, es waren schon viele Sachen, die gut liefen. Das muss man so attestieren oder kann man gerne so attestieren. Natürlich war der Start nicht optimal für uns. Wir liegen mit der ersten Aktion quasi im Rückstand. Gute Ecke. Mit dem linken Fuß zum Tor getreten und dann überlang kriegen wir die Zuordnung nicht hin. Ja, und nach der Aktion sind wir aber eben wirklich gleich gut im Spiel, können unseren Spielstil, den wir auf den Tag legen wollten, auch umsetzen. Ja, ich denke, erste Halbzeit war dann schon so, dass wir im Ballbesitz sehr dominant waren. Die Gegner uns da nicht so viel eingefallen im Anlaufen, wollten uns pressen, haben es aber wenig geschafft. Und wir wiederum haben dann durch ein gutes Passspiel viele, viele Räume bespielen können, tief, auch in der Gegnershälfte. Wo wir viele Chancen, auch ja, eine Handvoll Chancen auf jeden Fall uns erarbeitet haben. Wir drehen dann das Spiel zum 2:1 zur Halbzeit. Ja, haben dann halt trotzdem einige Chancen noch liegen lassen. Da können wir uns frühzeitig und noch klarer absetzen. Zweite Halbzeit haben wir das dann wirklich sehr, sehr stabil gemacht, haben dann kaum noch was zugelassen für den Gegner, muss man so klar sagen. Waren dann hier und dort nicht ganz sauber im Ausspielen der letzten Torchance, aber summa summarum, völlig verdienter Sieg, auch mit dem 3:1 in der letzten Aktion, dann auch die Tore entsprechend vom Abstand her, also 2-3 Tore waren heute schon besser, das muss man so klar sagen. Und demzufolge sind wir zufrieden. Also die Neuzugänge haben sich tatsächlich gut eingefunden, das ist aber eben auch das, was wir, glaube ich, in den letzten Jahren ganz gut immer gemacht haben. Und nichtsdestotrotz haben wir einige Verletzte, das muss man auch sagen, wir hatten heute nur 10 Leute da. Von unserem Kader sind wir auch sehr dankbar, dass die A-Jugendlichen uns heute unterstützt haben mit Paul und Levin, die das auch gut gemacht haben und nochmal 20 Minuten bekommen haben, sich da reingeknallt haben. Ja, in Summe muss man sagen, wir haben dann nächste Woche auch wieder 3, 4, 5 Jungs mehr da, aber haben halt trotzdem 4 Verletzte. Das ist natürlich nicht optimal. Ja, das zeigt aber auch, dass die Vorbereitungsphase sehr

10 Minuten kommt eine sehr gute Phase vor Sandersdorf, wo wir haben nicht so gute Lösungen gefunden. Auch gegen den Ball, auch mit dem Ball. Zweite Halbzeit, wir haben wieder einen positiven Start aus meiner Sicht, auch wo wir wechseln viele Spieler. Genau. Das Ergebnis geht in Ordnung, aber für uns, was wichtiger ist, noch ein bisschen unser Spiel gegen den Ball zu verbessern. Hat uns auch ein, zwei Spieler heute gefällt, die können uns da helfen. Und ja, wir werden noch intensiv diese Woche arbeiten und uns bereit für den ersten Spieltag machen. Ich finde, dass unsere 90-Gänge sind soweit gut integriert. Leider, wir konnten nur eine kurze Vorbereitung machen. Aber da haben wir richtig intensiv gearbeitet mit vielen Einheiten und vielen Testspielen. Aber wenn wir in Ligabetrieb gehen, wenn wir in Spieltage gehen, das wird anders sein. Also da werden wir sehen, wie bereit wir sind. Und ja, wir haben viele Positive gesehen in diese zwei Wochen, in die letzten zwei Wochen. Und ich hoffe, das können wir auch nächsten Samstag beweisen.

Schön, dass Sie mit dabei sind und damit herzlich willkommen zur Dienstagsausgabe der Zeitnah Nachrichten. Im Juli 2026 stieg die Arbeitslosigkeit in Dessau-Roßlau saisonbedingt auf 3.770 Personen an. Dies entspricht einem Anstieg von 109 Personen gegenüber dem Vormonat und 100 Personen im Vergleich zum Vorjahr. Die Arbeitslosenquote erhöhte sich auf 9,9%. Besonders deutlich nahm die Jugendarbeitslosigkeit zu, da sich viele Schulabgänger sowie Ausbildungsabsolventen arbeitslos meldeten. Trotz der steigenden Arbeitslosigkeit entwickelt sich die Nachfrage nach Arbeitskräften positiv. Im Juli wurden 216 neue Stellen gemeldet. Insgesamt waren 828 Arbeitsstellen vakant. Besonders in den Bereichen Dienstleistungen, verarbeitendes Gewerbe, Bau, Gesundheit und Sozialwesen sowie Handel wurden Mitarbeiter gesucht. Die Agentur für Arbeit unterstützt Arbeitssuchende bei der Vermittlung sowie durch Fördermaßnahmen wie Weiterbildungen und Eingliederungszuschüsse. In der Grundsicherung ging die Zahl der Bedarfsgemeinschaften und der erwerbsfähigen Leistungsberechtigten im Vergleich zum Vorjahr zurück.

0: Im Vergleich der Landkreise wies Dessau-Roßlau mit 9,9% weiterhin die höchste Arbeitslosenquote im Bezirk der Agentur für Arbeit Sachsen-Anhalt-Ost auf. Die U19 des SV Dessau 05 bestritt am 2. August ihr erstes Testspiel im Rahmen der Vorbereitung auf die neue Saison. Auf dem Kunstrasenplatz im Schillerparkstadion empfingen die A-Junioren der 05er die SG Empor-Waldersee. Für die Gäste aus dem Osten der Bauhausstadt war es nach zwei ausgefallenen Partien erst das zweite Spiel der laufenden Vorbereitung. Beide Teams nutzten die Begegnung, um weitere Spielpraxis zu sammeln und sich bestmöglich auf die bevorstehende Saison in ihren jeweiligen Ligen einzustimmen.
1: Die U19 des SV Dessau 05 befindet sich seit gut drei Wochen in der Vorbereitung auf die neue Saison. Am 2. August empfingen die A-Junioren der 05er im ersten Testspiel auf dem Kunstrasenplatz im Schillerparkstadion die SG Empor-Waldersee. Für die Gäste aus dem Osten der Bauhausstadt war es nach zwei kurzfristigen Spielabsagen erst der zweite Test der laufenden Vorbereitung. Beide Mannschaften nutzten die Begegnung, um weitere Erkenntnisse zu gewinnen, Abläufe zu festigen und sich gezielt auf die bevorstehenden Aufgaben in ihren jeweiligen Ligen vorzubereiten. Besonders für die Waldersee dürfte eine intensive Vorbereitung von großer Bedeutung sein, denn nach dem erfolgreichen Klassenerhalt steht nun das verflixte zweite Jahr in der Landesklasse bevor. Pünktlich um 12 Uhr startete dann auch die Partie. Der Beginn des Testspiels war geprägt durch Zweikämpfe im Mittelfeld. Beide Mannschaften versuchten, die richtige Lücke zu finden, wurden jedoch durch das Pressing gestört. In der 7. Minute versuchte der 05er Nachwuchs den Spielaufbau aus der eigenen Hälfte. Die Waldersee machten jedoch jede Lücke zu und so gab es wieder den Rückpass auf Elias Macher im Tor. Die 05er wieder mit dem Spielaufbau, aber plötzlich das Pressing und der Ballgewinn der Gäste. Jonas Thieme mit dem Abschluss und schon steht es 0:1 für die SG Empor-Waldersee. Die schnelle Antwort der Schillerpark-Nachwuchskicker gab es dann in der 9. Minute. Macher mit dem weiten Abschlag auf Sebastian Glöckner, der junge Spieler mit dem Tempovorteil und dem feinen Füßchen. Und schon steht es 1:1. Der SV Dessau 05 erhöhte weiter den Druck. In der 10. Minute schaltet Emilio Becker nach einem missglückten Rückpass schneller und erhöht auf 2:1. Drei Minuten später sind wieder die 05er am Drücker. Nach einem Einwurf eröffnete sich für die Gäste jedoch erst die Chance zum Kontern. Die A-Junioren konnten aber den Ball zurückgewinnen und suchten wieder die Lücke. Schon wieder kann die U19 seine Tempovorteile bei den hochstehenden Waldersehern ausnutzen. Der Abschluss von Glöckner führte dann zum 3:1 für den SV Dessau 05. Die Schillerpark-Nachwuchskicker bleiben auch nach der Führung weiter am Drücker. Das Muster bleibt zwar gleich, ein langer Ball auf einem schnellen Angreifer. Hier schießt Richard Wille aber aus Spitzenwinkel am Tor vorbei. Wie sieht es aber bei den Gästen aus Waldersee aus? In der 21. Minute hat die SG Empor-Waldersee den Ball und sucht den Weg zum Tor. Auf der linken Seite bekommt Mohammad Hero den Ball und zieht kurz vor der 16er Kante aufs Tor und plötzlich steht es nur noch 3:2. Wir springen in die 37. Spielminute. Die SG Empor aus Waldersee im Spielaufbau. André Vogel sucht eine Anspielstation, verliert jedoch im Zweikampf den Ball. Glöckner, präzise wie immer, stellt den alten 2-Tore-Abstand wieder her. 4:2. In der Folge sind es jedoch die Gäste, die mutiger werden. Nach gutem Kombinationsspiel ist es wieder Hero, der auf der linken Seite den Ball über die Linie drückt. 4:3. Waldersee bleibt weiter am Drücker und kann sich kurz vor der Pause noch zwei Chancen erspielen. Der Ball von Jason Schilling geht zwar über das Tor, aber in der 45. Minute ist es Daniel Griebner, der nach einem Freistoß Macher im 05er-Tor überwinden kann. Mit 4:4 ging es dann aber auch erst einmal in die Halbzeitpause. Die 31 Zuschauer sahen eine effektive Offensive auf beiden Seiten. Die Partie bleibt auch in der zweiten Spielhälfte wild. Kurz nach Wiederanpfiff hat als erstes Glöckner, nach sehr gutem Zuspiel von Till Panzer die Chance, sein Team in Führung zu schießen. Sein Ball geht aber am Tor vorbei. Danach ist es Fabrice Wolters, der den erneuten Rückstand mit einer Parade verhindern kann. In der Folge haben die Gäste wieder mehr Spielanteile. In der 50. Spielminute ist es Abdulhadi Bro, der sich auf der linken Seite durchsetzen kann und Schilling sucht. Der Stürmer kann ohne Probleme die Führung für sein Team erzielen. 4:5. Die Hausherren werden nach dem Rückstand wieder aktiver und können in der 69. Minute in Abschlussposition kommen. In die Torschützenliste darf sich dann auch Till Panzer das erste Mal eintragen. 5:5. Aber sofort kam dann auch wieder die schnelle Antwort. Vom Mittelkreis erkennt Moritz Eckert, dass Macher zu weit vom Tor entfernt steht und versucht den Abschluss. Macher im Tor kann zwar den Ball berühren, trotzdem fliegt der Ball ins Tor. 5:6. Waldersee bleibt weiter am Drücker und kann in der 75. Spielminute mit einem Tor durch Abdulhadi Bro das Ergebnis auf 5:7 ausbauen. Können die 05er in den letzten 15 Minuten diesen Abstand noch aufholen? Kaum ist eine Minute gespielt, da zeigt der Schiedsrichter auf den Elfmeterpunkt. Becker nahm sich der Sache an und verkürzt auf 6:7. Wir springen in die Nachspielzeit. Die Partie ist wild. Die Nachwuchsspieler des SV Dessau 05 wollen natürlich den Ausgleich erzielen. Die Mannschaft aus Waldersee möchte nach so einem Testspiel natürlich als Sieger vom Feld gehen. Schlussendlich ist es Emilio Becker, der mit einem Sonntagsschuss das 7:7 erzielt. Und mit diesem Ergebnis endete dann auch das Testspiel. Im Nachgang gaben uns beide Cheftrainer ihre Eindrücke zum Spiel sowie einen Ausblick auf die kommenden Aufgaben.
2: Ja, ist auch, sei mal bewusst, so geplant, dass die Jungs an eine gewisse körperliche Intensität arbeiten und sich gewöhnen müssen. Und grundsätzlich ist natürlich das Ergebnis eigentlich immer im Testspiel zweitrangig. Ein 6-6-7-7 ist natürlich schon dolle. Sieht man, woran man arbeiten muss, logischerweise im Defensivbereich. Offensiv lief schon einiges ganz rund, obwohl wir gar nicht so viel drauf in den Trainingseiten drauf eingegangen sind. Also von daher, für den ersten Test ist es schon okay und bin ich schon zufrieden, bin ich nie, aber es ist okay, sagen wir es so. Wir haben jetzt noch drei Wochen Vorbereitung, haben jetzt noch zwei Testspiele vor der Brust gegen zwei U19-Mannschaften von Dölau und von Sandersdorf. Ehe wir dann am 23. August in der erste Pokalrunde starten gegen DSV 97 Dessau. Und die Woche drauf ist dann Punktspielstart beim JFV Burgenland, genau.
3: Ja, also klar, gegen eine A-Jugend hört sich immer leicht an, aber eine 5 ist ja sehr ambitioniert mit Verbandsliga. Und ja, es war uns bewusst, dass wir gegen eine sehr fitte Mannschaft spielen, eine sehr hungrige Mannschaft, eine sehr gängige, technisch versierte Mannschaft, dass das mit Sicherheit die besten Jugendspieler aus der Stadt Dessau sind. Und ja, für uns war es natürlich ein harter Brocken, logischerweise. Wir wollten natürlich aus einer guten Abwehr sicher in das Spiel kommen, ist uns leider nicht gelungen. Das heißt also, beim Ergebnis von 7:7 sind wir natürlich defensiv, muss man sagen, ein paar Mal zu wackelig gewesen, aber vorne halt auch mal wieder getroffen, was uns in der letzten Saison zum Schluss ein bisschen abgegangen ist, dass wir halt wenig Tore gemacht haben. Heute halt mal wieder 7 Tore geschossen, von daher gemischtes Gefühl, eine sehr gute Trainingseinheit allemal. Also die Jungs sind gut ausgepowert, wir sind in der Vorbereitung, in 4 Wochen geht's Punktspiel wieder los, in 3 Wochen sind wir im Pokal gefordert. Von daher war das halt ein sehr guter Test für uns. Aktuell ist immer Sommer immer ein bisschen schwierig aufgrund der Urlaubszeit. Das heißt, es ist alles so ein bisschen durchwachsen. Man muss immer ein bisschen kämpfen, dass die Leute vor Ort sind. Aber letztendlich sind wir relativ zufrieden, dass wir da gerade gut stehen. Konnten uns im Sommer nochmal mit 2-3 Leuten gut verstärken. Ich denke, dass wir in 4 Wochen werden wir da sein, wo wir sein wollen. Zielsetzung ist natürlich der Klassenerhalt. Man sagt immer so flachsig von wegen, das zweite Jahr wird das schwerste oder das schwerere. Werden wir sehen, was uns erwartet. Es sind einige neue Mannschaften dabei, mit Aufsteiger und mit Köthen, die mit rüberkommen. Dann müssen wir gucken, wie wir uns etablieren. Mindestziel ist natürlich der Klassenerhalt. Wenn es ein Mittelfeldplatz wird, werden wir uns nicht gegen verweigern.
4: Okay, gut. Dankeschön.
5: Wasserstand im Viereckteich. Der Viereckteich im Georgium in Dessau sorgte Anfang des Jahres für großes Aufsehen. Seit dem 11. Februar gingen bei der Stadt Dessau-Roßlau immer wieder Hinweise besorgter Parkbesucher ein. Im Viereck und Franzosenteich treiben zahlreiche tote Fische auf der Wasseroberfläche.

0: Nach Einschätzung von Experten führte die über längere Zeit geschlossene Eisdecke zu einem Sauerstoffmangel im Wasser. Die Fische konnten dadurch nicht ausreichend mit Sauerstoff versorgt werden. Am 2. März entfernten Mitarbeiter des Tiefbauamtes gemeinsam mit der Feuerwehr den Großteil der toten Fische aus den Teichen. Insgesamt wurden schätzungsweise 700 Kilogramm Fisch geborgen. Inzwischen zeigt sich ein neues Bild. Der Wasserstand des Viereckteichs ist deutlich gesunken. An einigen Stellen ist nur noch wenig Wasser vorhanden. Kleinere Zuflüsse und Seitenarme wirken nahezu ausgetrocknet. Welche Folgen der niedrige Wasserstand langfristig für den Fischbestand und das ökologische Gleichgewicht des Teiches haben wird, bleibt abzuwarten. Kulturerbe lässt wachsen. Das Bauhaus zieht jedes Jahr zahlreiche Touristen nach Dessau-Roßlau. Viele bleiben beim Vorbeigehen stehen, um das berühmte Gebäude zu bewundern oder Erinnerungsfotos zu machen. Doch seit einiger Zeit fällt Besuchern eine Veränderung auf. Rund um das Bauhaus wächst hohes Gras und wildes Gestrüpp. Manch einer fragt sich deshalb verwundert, ob hier der Rasenmäher ausgefallen ist. Tatsächlich steckt dahinter jedoch ein bewusstes Konzept. Die Flächen rund um das Bauhaus werden nicht mehr regelmäßig gemäht, sondern als Blühwiese genutzt. Gerade im Jubiläumsjahr, in dem das Bauhaus sein 100-jähriges Bestehen mit zahlreichen Veranstaltungen feiert, sorgt die Gestaltung der Außenanlagen dennoch für Diskussionen. Einige Besucher sind der Meinung, dass das Umfeld eines so bedeutenden Kulturdenkmals gepflegter werden sollte. Andere hingegen begrüßen die naturnahe Gestaltung und sehen darin einen zeitgemäßen Beitrag zum Umwelt- und Naturschutz.
1: Und dann noch das, die Stadt Dessau-Roßlau setzt einen weiteren Meilenstein für eine moderne und nachhaltige Mobilität. Im Rahmen des Bundesförderprogramms Radnetz Deutschland wird ein Abschnitt des Elbe-Radwegs umfassend ausgebaut. Ziel ist es, den Qualitätsstandard eines Premium-Radwegs zu erfüllen und eine der wichtigsten touristischen sowie alltagsrelevanten Radverkehrsverbindungen der Region nachhaltig aufzuwerten. Die Baumaßnahme umfasst den rund 500 Meter langen Abschnitt zwischen der Straße Am Wall und der Kreuzung Verlängerte Goltewitzer Straße-Sportplatz in Dessau-Waldersee. Der bestehende Radweg wird grundhaft erneuert und künftig auf einer Breite von 3,50 Meter asphaltiert. Damit entsteht eine komfortable und sichere Verbindung, die den unterschiedlichen Anforderungen des Radverkehrs gerecht wird. Neben der technischen Erneuerung wird auch die Aufenthaltsqualität entlang der Strecke deutlich verbessert. Mit dem Ausbau des Elbe-Radwegs investiert die Stadt Dessau-Roßlau gezielt in eine zukunftsfähige Verkehrsinfrastruktur. Die Maßnahme stärkt den Radverkehr als umweltfreundliche Mobilitätsform, verbessert die Bedingungen für den Alltags- und Freizeitradverkehr und erhöht zugleich die Attraktivität der Stadt für Einwohner sowie für Gäste der Region. Vom 3. bis zum 9. August beteiligt sich die Polizei Dessau-Roßlau an der europaweiten Radpol-Kontrollwoche Speed 2. In diesem Zeitraum wird die Einhaltung der zulässigen Höchstgeschwindigkeiten im gesamten Land verstärkt überwacht. Dabei kommen verschiedene Messverfahren zum Einsatz, von Handmessgeräten über Großmessgeräte bis hin zu Enforcement-Trailern. Überhöhte oder nicht angepasste Geschwindigkeit zählt zu den häufigsten Ursachen schwerer Verkehrsunfälle. Mit den Kontrollen soll das Bewusstsein für sicheres und regelkonformes Fahren gestärkt und die Verkehrssicherheit für alle Verkehrsteilnehmer erhöht werden. Die Polizei Dessau-Roßlau appelliert: Halten Sie sich an die zulässige Geschwindigkeit für Ihre eigene Sicherheit und die Sicherheit aller Verkehrsteilnehmer. Mit diesem wichtigen Hinweis sind wir am Ende unserer Dienstagsausgabe der Zeitnah Nachrichten. Schauen noch auf den Wetterbericht und auf die Meldungen aus der Region und sehen uns, wenn Sie mögen, am Mittwoch ab 18 Uhr wieder. Bis dahin, machen Sie es gut und auf Wiedersehen.
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1: Am Mittwoch zeigt sich das Wetter freundlich mit lockerer Bewölkung und sommerlich warmen Temperaturen. Die Höchstwerte erreichen 34 Grad. Am Abend nehmen die Wolken zu, dennoch bleibt es trocken. Die Temperaturen sinken auf 22 Grad. Zeitweise frischt der Wind auf, vereinzelt sind Böen möglich. Am Dorfteich in Großbörnecke haben die Bauarbeiten für zwei neue Bushaltestellen begonnen. Der Salzlandkreis lässt beide Haltestellen barrierefrei ausbauen. Moderne Wartebereiche und ein leichterer Einstieg sollen den Nahverkehr künftig für alle Fahrgäste komfortabler machen.
2: Wir investieren in Mobilität im Landkreis und wollen natürlich die Erreichbarkeit für alle Bevölkerungsgruppen hier gewährleisten. Das heißt also sowohl Straßen, Radwege als auch hier so eine Bushaltestellen. Und hier in Großbörnecke wollen wir bewusst halt zwei in die Jahre gekommene sehr alte Bushaltestellen, die auch nicht barrierefrei sind, dementsprechend herrichten, dass die in aktuellen modernen Stand reinkommen, für jedermann erreichbar ist und so weiter.
1: Rund 200.000 Euro fließen in das Projekt. Den größten Teil der Kosten übernimmt der Salzlandkreis. Die Stadt Hecklingen beteiligt sich mit ca. rund 5.000 Euro. Möglich wurde die Baumaßnahme durch eine Vereinbarung zwischen Landkreis und Stadt nach den Kreisumlagestreitigkeiten.
2: Wir haben ja im Zuge der Kreisumlagestreitigkeiten einen Vergleich mit der Stadt Hecklingen geschlossen und haben uns dazu entschlossen, dass wir die überwiegenden Kosten übernehmen. Von den ca. 202.000 Euro wird die Stadt Hecklingen also nur 5.000 Euro ungefähr übernehmen. Der Rest wird also vom Salzlandkreis getragen und wir wollen halt die Haltesteineinrichtung neu machen, wollen neue Fahrgastunterstände bauen, wollen die straßenseitige Anbindung und gerade wegeseitige Anbindung auch verbessern.
1: Die bisherigen Haltestellen stammen noch aus DDR-Zeiten und entsprechen längst nicht mehr den heutigen Anforderungen. Mit dem Umbau entstehen moderne Unterstände, größere Warteflächen und ein barrierefreier Zugang zum Bus.
2: Wir haben hier so einen typischen DDR-Busunterstände, ja, die also massiv gemauert sind, die natürlich sehr gerne für Graffiti genutzt werden und ähnliches und dementsprechend wirklich dann nicht mehr schön aussehen. Das werden also zweckmäßige, moderne Unterstellmöglichkeiten sein, wo dann halt auch Licht einfallen kann, wo die Leute trotzdem vor Winterwetter geschützt sind. Und natürlich werden die Einfahrtbereiche für die Busse dann entsprechend gestaltet. Man sieht das ja auch hier. Letztendlich fehlt ja auch eine vernünftige Aufstellfläche, wo die Leute sich dann am Bus wartend aufstellen können, dass ein barrierefreier Übergang sowohl von der Haltestelle im Bus als auch zur Haltestelle möglich ist.
1: Gerade für ältere Menschen und alle, die auf den Bus angewiesen sind, bedeutet der Umbau eine deutliche Erleichterung. Auch deshalb wird das Projekt vor Ort ausdrücklich begrüßt.
3: Wir konnten uns nach Jahren über die Kreisumlage verständigen. Und der Landkreis hat dazu auch seinen Teil, so wie wir auch, dazu beigetragen. Und in der Einigung dessen sind einige Projekte, die der Landkreis gesagt hat, die bezahlen wir, die machen wir für euch, kommt es jetzt hier zu dieser Baumaßnahme. Und ich finde das ja in Ordnung. Ich meine, Sie haben ja gehört, es hat ein Jahr in etwa gedauert von der Planung bis jetzt. Es dauert ein bisschen länger, aber das lange währt, wird gut. Und darauf bin ich wirklich stolz, dass wir ja sagen können zu unserer Bevölkerung, Leute, wir haben zwar jetzt in dem Sinne kein Geld gekriegt, aber für uns, für unsere Bürger haben wir eine Verbesserung. Und das ist ganz, ganz wichtig. Wir sind ein Ort, der auch sehr viel ältere Menschen hat, die kein Auto mehr fahren, die den Bus nutzen müssen, die aber auch teilweise nicht so können und nicht so reinspringen können in den Bus wie ein Junger. Und deshalb finde ich die Maßnahme sehr gut und dass sie ausgesucht worden ist und der Landkreis hier sich in dieser Richtung beteiligt. Ich hoffe, dass es künftig noch bessere Vorhaben oder noch mehr Vorhaben für unsere Bürger gibt.
1: Die Bauarbeiten sollen bis September abgeschlossen sein. Dann stehen den Fahrgästen auf der Buslinie zwischen Egeln, Schneidlingen und Staßfurt zwei moderne und barrierefreie Haltestellen zur Verfügung.
4: Für die SG Union Sandersdorf stand am 1. August das letzte Heimspiel auf dem Plan. Genauso ist dies das letzte Heimspiel für den SV Dessau 05. Die Gäste bringen Regen mit in das Stadion am Sport- und Freizeitzentrum. Doch trotz des Regens ereignete sich ein spannendes Testspiel. Die Dessauer kommen relativ schnell zur ersten Großchance. Vierte Spielminute. Miet mit dem Eckball, fliegt gefährlich und Singbeil macht mit seinem Kopf das Führungstor. So schnell kann es gehen, doch nach dieser Aktion wird das Spiel intensiv. Beide Mannschaften gehen voll in den Ball und das Testspiel lässt sich wie ein Finale anschauen. In der 9. dann Chance für Sandersdorf. Ball nach rechts an Lenz. Gleich die Vorlage und Brünner macht den Sack zu. Das Ausgleichstor für Sandersdorf in der 9. Es bleibt spannend. Beide Mannschaften schenken sich hier nichts. In dieser Testpartie wird knallhart um den Ball gerungen. Wir sind jetzt in der 32. Spielminute. Einwurf für Sandersdorf. Ball geht an Ibe und findet sich durch zu Brüner. Becker gibt alles, doch den hält er nicht. 2:1, das Führungstor für die SGU. Bis zum Ende der ersten Hälfte fallen keine Tore mehr. Dennoch bleibt es nach der Halbzeitpause weiter intensiv. Die meiste Zeit verbringen wir hier auf der Spielfeldhälfte von Dessau. Sandersdorf wird mehrfach gefährlich, doch zu einem weiteren Tor kommt es erstmal nicht. Jedoch bedeutet dies nicht, dass Dessau nur in der Defensive feststeckt. Wenn sie einmal ausbrechen, war Gefahr im Lot. Hier aber auch ohne Abschlüsse. In der letzten Minute des Spiels kam dann noch einmal eine Chance für die Sandersdorfer. Brünner nach dem Freistoß rechts vor dem Tor macht die Vorlage für Sponholz und er sackt nochmal ein Tor ein. 3:1. Damit geht auch die Partie zu Ende. Beide Teams starten also nun in die nächste Saison. Für Dessau geht es am 8. August und für die SG Union Sandersdorf am 9. August auf in den Kampf.
5: Ja, es waren schon viele Sachen, die gut liefen. Das muss man so attestieren oder kann man gerne so attestieren. Natürlich war der Start nicht optimal für uns. Wir liegen mit der ersten Aktion quasi im Rückstand. Gute Ecke, mit dem linken Fuß zum Tor getreten und dann überlang kriegen wir die Zuordnung nicht hin. Ja, und nach der Aktion sind wir aber eben wirklich gleich gut im Spiel, können unseren Spielstil, den wir auf den Tag legen wollten, auch umsetzen. Ja, ich denke, erste Halbzeit war dann schon so, dass wir im Ballbesitz sehr dominant waren. Die Gegner ist da nicht so viel eingefallen im Anlaufen, wollten uns pressen, haben es aber wenig geschafft. Und wir wiederum haben dann durch ein gutes Passspiel viele, viele Räume bespielen können, tief, auch in der Gegnershälfte. Wo wir viele Chancen, auch ja, eine Handvoll Chancen auf jeden Fall uns erarbeitet haben. Wir drehen dann das Spiel zum 2:1 zur Halbzeit. Ja, haben dann halt trotzdem einige Chancen noch liegen lassen. Da können wir uns frühzeitig und noch klarer absetzen. Zweite Halbzeit haben wir das dann wirklich sehr, sehr stabil gemacht, haben dann kaum noch was zugelassen für den Gegner, muss man so klar sagen. Waren dann hier und dort nicht ganz sauber im Ausspielen der letzten Torchance, aber summa summarum völlig verdienter Sieg, auch mit dem 3:1 in der letzten Aktion, dann auch die Tore entsprechend vom Abstand her, also 2-3 Tore waren wir heute schon besser, das muss man so klar sagen. Und demzufolge sind wir zufrieden. Also die Neuzugänge haben sich tatsächlich gut eingefunden. Das ist aber eben auch das, was wir, glaube ich, in den letzten Jahren ganz gut immer gemacht haben. Und nichtsdestotrotz haben wir einige Verletzte. Das muss man auch sagen. Wir hatten heute nur 10 Leute da von unserem Kader. Wir sind auch sehr dankbar, dass die A-Jugendlichen uns heute unterstützt haben mit Paul und Levin, die das auch gut gemacht haben und nochmal 20 Minuten bekommen haben, sich da reingeknallt haben. Ja, in Summe muss man sagen, wir haben dann nächste Woche auch wieder 3, 4, 5 Jungs mehr da, aber haben halt trotzdem 4 Verletzte, das ist natürlich nicht optimal. Ja, das zeigt aber auch, dass die Vorbereitungsphase sehr, sehr intensiv war für uns. Dass natürlich die Zweikämpfe oftmals eng sind und dass die Jungs dann rechts und links schon mal was drauf bekommen. Und ja, damit müssen wir jetzt umgehen lernen. Wir hoffen, dass die Verletzten dann halt zeitnah zurückkommen. Das wird bei dem einen oder anderen schon 3, 4 Wochen noch dauern. Aber ja, wenn die dann halt dazustoßen und wir komplett sind, dann glaube ich, da sind wir gut aufgestellt, um dieses Jahr den Klassenerhalt in der Oberliga wieder zu realisieren.
6: Für mich in den Testspielen, das geht nicht um das Ergebnis, das geht an die Leistung. Da haben wir vieles positiv gesehen bei beiden Teams heute, aber für uns, wir starten gut, aber danach, nach den ersten 10 Minuten, kommt eine sehr gute Phase vor Sandersdorf, wo wir haben nicht so gute Lösungen gefunden haben. Auch gegen den Ball, auch mit dem Ball. zweite Halbzeit, wir haben wieder einen positiven Start aus meiner Sicht, auch wo wir wechseln viele Spieler. Genau. Das Ergebnis geht in Ordnung, aber für uns, was wichtiger ist, noch ein bisschen unser Spiel gegen den Ball zu verbessern. Hat uns auch ein, zwei Spieler heute gefällt, die können uns da helfen. Und ja, wir werden noch intensiv diese Woche arbeiten und uns bereit für den ersten Spieltag machen. Ich finde, dass unsere Neuzugänge sind soweit gut integriert. Leider, wir konnten nur eine kurze Vorbereitung machen. Aber da haben wir richtig intensiv gearbeitet mit vielen Einheiten und vielen Testspielen. Aber wenn wir in Ligabetrieb gehen, wenn wir in Spieltage gehen, das wird anders sein. Also da werden wir sehen, wie bereit wir sind. Und ja, wir haben viele Positive gesehen in diese zwei Wochen, in die letzten zwei Wochen. Und ich hoffe, das können wir auch nächsten Samstag beweisen.

Schön, dass Sie mit dabei sind und damit herzlich willkommen zur Dienstagsausgabe der Zeitnah Nachrichten. Im Juli 2026 stieg die Arbeitslosigkeit in Dessau-Roßlau saisonbedingt auf 3.770 Personen an. Dies entspricht einem Anstieg von 109 Personen gegenüber dem Vormonat und 100 Personen im Vergleich zum Vorjahr. Die Arbeitslosenquote erhöhte sich auf 9,9%. Besonders deutlich nahm die Jugendarbeitslosigkeit zu, da sich viele Schulabgänger sowie Ausbildungsabsolventen arbeitslos meldeten. Trotz der steigenden Arbeitslosigkeit entwickelt sich die Nachfrage nach Arbeitskräften positiv. Im Juli wurden 216 neue Stellen gemeldet. Insgesamt waren 828 Arbeitsstellen vakant. Besonders in den Bereichen Dienstleistungen, verarbeitendes Gewerbe, Bau, Gesundheit und Sozialwesen sowie Handel wurden Mitarbeiter gesucht. Die Agentur für Arbeit unterstützt Arbeitssuchende bei der Vermittlung sowie durch Fördermaßnahmen wie Weiterbildungen und Eingliederungszuschüsse. In der Grundsicherung ging die Zahl der Bedarfsgemeinschaften und der erwerbsfähigen Leistungsberechtigten im Vergleich zum Vorjahr zurück.

0: Im Vergleich der Landkreise wies Dessau-Roßlau mit 9,9% weiterhin die höchste Arbeitslosenquote im Bezirk der Agentur für Arbeit Sachsen-Anhalt-Ost auf. Die U19 des SV Dessau 05 bestritt am 2. August ihr erstes Testspiel im Rahmen der Vorbereitung auf die neue Saison. Auf dem Kunstrasenplatz im Schillerparkstadion empfingen die A-Junioren der 05er die SG Emporwaldersee. Für die Gäste aus dem Osten der Bauhausstadt war es nach zwei ausgefallenen Partien erst das zweite Spiel der laufenden Vorbereitung. Beide Teams nutzten die Begegnung, um weitere Spielpraxis zu sammeln und sich bestmöglich auf die bevorstehende Saison in ihren jeweiligen Ligen einzustimmen.
1: Die U19 des SV Dessau 05 befindet sich seit gut drei Wochen in der Vorbereitung auf die neue Saison. Am 2. August empfingen die A-Junioren der 05er im ersten Testspiel auf dem Kunstrasenplatz im Schillerparkstadion die SG Emporwaldersee. Für die Gäste aus dem Osten der Bauhausstadt war es nach zwei kurzfristigen Spielabsagen erst der zweite Test der laufenden Vorbereitung. Beide Mannschaften nutzten die Begegnung, um weitere Erkenntnisse zu gewinnen, Abläufe zu festigen und sich gezielt auf die bevorstehenden Aufgaben in ihren jeweiligen Ligen vorzubereiten. Besonders für die Walderseer dürfte eine intensive Vorbereitung von großer Bedeutung sein, denn nach dem erfolgreichen Klassenerhalt steht nun das verflixte zweite Jahr in der Landesklasse bevor. Pünktlich um 12 Uhr startete dann auch die Partie. Der Beginn des Testspiels war geprägt durch Zweikämpfe im Mittelfeld. Beide Mannschaften versuchten, die richtige Lücke zu finden, wurden jedoch durch das Pressing gestört. In der 7. Minute versuchte der 05er Nachwuchs den Spielaufbau aus der eigenen Hälfte. Die Walderseer machten jedoch jede Lücke zu und so gab es wieder den Rückpass auf Elias Macher im Tor. Die 05er wieder mit dem Spielaufbau, aber plötzlich das Pressing und der Ballgewinn der Gäste. Jonas Thieme mit dem Abschluss und schon steht es 0:1 für die SG Emporwaldersee. Die schnelle Antwort der Schillerpark-Nachwuchskicker gab es dann in der 9. Minute. Macher mit dem weiten Abschlag auf Sebastian Glöckner, der junge Spieler mit dem Tempovorteil und dem feinen Füßchen. Und schon steht es 1:1. Der SV Dessau 05 erhöhte weiter den Druck. In der 10. Minute schaltet Emilio Becker nach einem missglückten Rückpass schneller und erhöht auf 2:1. 3 Minuten später sind wieder die 05er am Drücker. Nach einem Einwurf eröffnete sich für die Gäste jedoch erst die Chance zum Kontern. Die A-Junioren konnten aber den Ball zurückgewinnen und suchten wieder die Lücke. Schon wieder kann die U19 seine Tempovorteile bei den hochstehenden Walderseern ausnutzen. Der Abschluss von Glöckner führte dann zum 3:1 für den SV Dessau 05. Die Schillerpark-Nachwuchskicker bleiben auch nach der Führung weiter am Drücker. Das Muster bleibt zwar gleich, ein langer Ball auf einem schnellen Angreifer. Hier schießt Richard Wille aber aus Spitzenwinkel am Tor vorbei. Wie sieht es aber bei den Gästen aus Walderseen aus? In der 21. Minute hat die SG Emporwaldersee den Ball und sucht den Weg zum Tor. Auf der linken Seite bekommt Mohammed Hero den Ball und zieht kurz vor der 16er Kante aufs Tor und plötzlich steht es nur noch 3:2. Wir springen in die 37. Spielminute. Die SG Empor aus Walderseen im Spielaufbau. André Vogel sucht eine Anspielstation, verliert jedoch im Zweikampf den Ball. Glöckner, präzise wie immer, stellt den alten 2-Tore-Abstand wieder her. 4:2. In der Folge sind es jedoch die Gäste, die mutiger werden. Nach gutem Kombinationsspiel ist es wieder Hero, der auf der linken Seite den Ball über die Linie drückt. 4:3. Walderseen bleibt weiter am Drücker und kann sich kurz vor der Pause noch zwei Chancen erspielen. Der Ball von Jason Schilling geht zwar über das Tor, aber in der 45. Minute ist es Daniel Griebner, der nach einem Freistoß Macher im 05er Tor überwinden kann. Mit 4:4 ging es dann aber auch erst einmal in die Halbzeitpause. Die 31 Zuschauer sahen eine effektive Offensive auf beiden Seiten. Die Partie bleibt auch in der zweiten Spielhälfte wild. Kurz nach Wiederanpfiff hat als erstes Glöckner

0: sehr gutem Zuspiel von Till Panzer die Chance, sein Team in Führung zu schießen. Sein Ball geht aber am Tor vorbei. Danach ist es Fabrice Wolters, der den erneuten Rückstand mit einer Parade verhindern kann. In der Folge haben die Gäste wieder mehr Spielanteile. In der 50. Spielminute ist es Abdulhadi Bro, der sich auf der linken Seite durchsetzen kann und Schilling sucht. Der Stürmer kann ohne Probleme die Führung für sein Team erzielen. 4:5. Die Hausherren werden nach dem Rückstand wieder aktiver und können in der 69. Minute in Abschlussposition kommen. In die Torschützenliste darf sich dann auch Till Panzer das erste Mal eintragen. 5:5. Aber sofort kam dann auch wieder die schnelle Antwort. Vom Mittelkreis erkennt Moritz Eckert, dass Macher zu weit vom Tor entfernt steht und versucht den Abschluss. Macher im Tor kann zwar den Ball berühren, trotzdem fliegt der Ball ins Tor. 5:6. Weidersee bleibt weiter am Drücker und kann in der 75. Spielminute mit einem Tor durch Abdulhadi Pro das Ergebnis auf 5:7 ausbauen. Können die 05er in den letzten 15 Minuten diesen Abstand noch aufholen? Kaum ist eine Minute gespielt, da zeigt der Schiedsrichter auf den Elfmeterpunkt. Becker nahm sich der Sache an und verkürzt auf 6:7. Wir springen in die Nachspielzeit. Die Partie ist wild. Die Nachwuchsspieler des SV Dessau 05 wollen natürlich den Ausgleich erzielen. Die Mannschaft aus Weidersee möchte nach so einem Testspiel natürlich als Sieger vom Feld gehen. Schlussendlich ist es Emilio Becker, der mit einem Sonntagsschuss das 7:7 erzielt. Und mit diesem Ergebnis endete dann auch das Testspiel. Im Nachgang gaben uns beide Cheftrainer ihre Eindrücke zum Spiel sowie einen Ausblick auf die kommenden Aufgaben.
1: Ja, ist auch, sei mal bewusst, so geplant, dass die Jungs eine gewisse körperliche Intensität arbeiten und sich gewöhnen müssen. Und grundsätzlich ist natürlich das Ergebnis eigentlich immer im Testspiel zweitrangig. Ein 6-6-7-7 ist natürlich schon dolle. Sieht man, woran man arbeiten muss, logischerweise im Defensivbereich. Offensiv lief schon einiges ganz rund, obwohl wir gar nicht so viel drauf in den Trainingsseiten drauf eingegangen sind. Also von daher, für den ersten Test ist es schon okay und bin ich schon zufrieden, bin ich nie, aber es ist okay, sagen wir es so. Wir haben jetzt noch drei Wochen Vorbereitung, haben jetzt noch zwei Testspiele vor der Brust gegen zwei U19-Mannschaften von Dölau und von Sandersdorf. Ehe wir dann am 23. August in der erste Pokalrunde starten gegen DSV 97 Dessau. Und die Woche drauf ist dann Punktspielstart beim JFV Burgenland, genau.
2: Ja, also es ist, klar, gegen eine A-Jugend hört sich immer leicht an, aber eine 5 ist ja sehr ambitioniert mit Verbandsliga und ja, es war uns bewusst, dass wir gegen eine sehr fitte Mannschaft spielen, eine sehr hungrige Mannschaft, eine sehr gängige, technisch versierte Mannschaft, dass das mit Sicherheit die besten Jugendspieler aus der Stadt Dessau sind und ja, für uns war es natürlich ein harter Brocken logischerweise. Wir wollten natürlich aus einer guten Abwehr sicher in das Spiel kommen, ist uns leider nicht gelungen, das heißt also beim Ergebnis von 7:7 sind wir natürlich defensiv, muss man sagen, ein paar Mal zu wackelig gewesen, aber vorne halt auch mal wieder getroffen, was uns in der letzten Saison zum Schluss ein bisschen abgegangen ist, dass wir halt wenig Tore gemacht haben. Heute halt mal wieder 7 Tore geschossen, von daher gemischtes Gefühl, eine sehr gute Trainingseinheit allemal. Also die Jungs sind gut ausgepowert, wir sind in der Vorbereitung, in 4 Wochen geht's Punktspiel wieder los, in 3 Wochen sind wir im Pokal gefordert. Von daher war das halt ein sehr guter Test für uns. Aktuell ist immer Sommer immer ein bisschen schwierig aufgrund der Urlaubszeit. Das heißt, es ist alles so ein bisschen durchwachsen. Man muss immer ein bisschen kämpfen, dass die Leute vor Ort sind. Aber letztendlich sind wir relativ zufrieden, dass wir da gerade gut stehen. Konnten uns im Sommer nochmal mit 2-3 Leuten gut verstärken. Ich denke, dass wir in 4 Wochen werden wir da sein, wo wir sein wollen. Zielsetzung ist natürlich der Klassenerhalt. Man sagt immer so flachsig von wegen, das zweite Jahr wird das schwerste oder das schwerere. Werden wir sehen, was uns erwartet. Es sind einige neue Mannschaften dabei, mit Aufsteiger und mit Köthen, die mit rüberkommen. Dann müssen wir gucken, wie wir uns etablieren. Mindestziel ist natürlich der Klassenerhalt. Wenn es ein Mittelfeldplatz wird, werden wir uns nicht gegen verweigern.
3: Okay, gut. Dankeschön.
4: Wasserstand im Viereckteich. Der Viereckteich im Georgium in Dessau sorgte Anfang des Jahres für großes Aufsehen. Seit dem 11. Februar gingen bei der Stadt Dessau-Roßlau immer wieder Hinweise besorgter Parkbesucher ein. Im Viereck und Franzosenteich treiben zahlreiche tote Fische auf der Wasseroberfläche.

0: Nach Einschätzung von Experten führte die über längere Zeit geschlossene Eisdecke zu einem Sauerstoffmangel im Wasser. Die Fische konnten dadurch nicht ausreichend mit Sauerstoff versorgt werden. Am 2. März entfernten Mitarbeiter des Tiefbauamtes gemeinsam mit der Feuerwehr den Großteil der toten Fische aus den Teichen. Insgesamt wurden schätzungsweise 700 Kilogramm Fisch geborgen. Inzwischen zeigt sich ein neues Bild. Der Wasserstand des Viereckteichs ist deutlich gesunken. An einigen Stellen ist nur noch wenig Wasser vorhanden. Kleinere Zuflüsse und Seitenarme wirken nahezu ausgetrocknet. Welche Folgen der niedrige Wasserstand langfristig für den Fischbestand und das ökologische Gleichgewicht des Teiches haben wird, bleibt abzuwarten. Kulturerbe lässt wachsen. Das Bauhaus zieht jedes Jahr zahlreiche Touristen nach Dessau-Roßlau. Viele bleiben beim Vorbeigehen stehen, um das berühmte Gebäude zu bewundern oder Erinnerungsfotos zu machen. Doch seit einiger Zeit fällt Besuchern eine Veränderung auf. Rund um das Bauhaus wächst hohes Gras und wildes Gestrüpp. Manch einer fragt sich deshalb verwundert, ob hier der Rasenmäher ausgefallen ist. Tatsächlich steckt dahinter jedoch ein bewusstes Konzept. Die Flächen rund um das Bauhaus werden nicht mehr regelmäßig gemäht, sondern als Blühwiese genutzt. Gerade im Jubiläumsjahr, in dem das Bauhaus sein 100-jähriges Bestehen mit zahlreichen Veranstaltungen feiert, sorgt die Gestaltung der Außenanlagen dennoch für Diskussionen. Einige Besucher sind der Meinung, dass das Umfeld eines so bedeutenden Kulturdenkmals gepflegter werden sollte. Andere hingegen begrüßen die naturnahe Gestaltung und sehen darin einen zeitgemäßen Beitrag zum Umwelt- und Naturschutz.
1: Und dann noch das, die Stadt Dessau-Roßlau setzt einen weiteren Meilenstein für eine moderne und nachhaltige Mobilität. Im Rahmen des Bundesförderprogramms Radnetz Deutschland wird ein Abschnitt des Elbe-Radwegs umfassend ausgebaut. Ziel ist es, den Qualitätsstandard eines Premium-Radwegs zu erfüllen und eine der wichtigsten touristischen sowie alltagsrelevanten Radverkehrsverbindungen der Region nachhaltig aufzuwerten. Die Baumaßnahme umfasst den rund 500 Meter langen Abschnitt zwischen der Straße Am Wall und der Kreuzung verlängerte Goltewitzer Straße Sportplatz in Dessau-Waldersee. Der bestehende Radweg wird grundhaft erneuert und künftig auf einer Breite von 3,50 Meter asphaltiert. Damit entsteht eine komfortable und sichere Verbindung, die den unterschiedlichen Anforderungen des Radverkehrs gerecht wird. Neben der technischen Erneuerung wird auch die Aufenthaltsqualität entlang der Strecke deutlich verbessert. Mit dem Ausbau des Elbe-Radwegs investiert die Stadt Dessau-Roßlau gezielt in eine zukunftsfähige Verkehrsinfrastruktur. Die Maßnahme stärkt den Radverkehr als umweltfreundliche Mobilitätsform, verbessert die Bedingungen für den Alltags- und Freizeitradverkehr und erhöht zugleich die Attraktivität der Stadt für Einwohner sowie für Gäste der Region. Vom 3. bis zum 9. August beteiligt sich die Polizei Dessau-Roßlau an der europaweiten Radpol-Kontrollwoche Speed 2. In diesem Zeitraum wird die Einhaltung der zulässigen Höchstgeschwindigkeiten im gesamten Land verstärkt überwacht. Dabei kommen verschiedene Messverfahren zum Einsatz, von Handmessgeräten über Großmessgeräte bis hin zu Enforcement-Trailern. Überhöhte oder nicht angepasste Geschwindigkeit zählt zu den häufigsten Ursachen schwerer Verkehrsunfälle. Mit den Kontrollen soll das Bewusstsein für sicheres und regelkonformes Fahren gestärkt und die Verkehrssicherheit für alle Verkehrsteilnehmer erhöht werden. Die Polizei Dessau-Roßlau appelliert: Halten Sie sich an die zulässige Geschwindigkeit für Ihre eigene Sicherheit und die Sicherheit aller Verkehrsteilnehmer. Mit diesem wichtigen Hinweis sind wir am Ende unserer Dienstagsausgabe der Zeitnah Nachrichten. Schauen noch auf den Wetterbericht und auf die Meldungen aus der Region und sehen uns, wenn Sie mögen, am Mittwoch ab 18 Uhr wieder. Bis dahin, machen Sie es gut und auf Wiedersehen.
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1: Am Mittwoch zeigt sich das Wetter freundlich mit lockerer Bewölkung und sommerlich warmen Temperaturen. Die Höchstwerte erreichen 34 Grad. Am Abend nehmen die Wolken zu, dennoch bleibt es trocken. Die Temperaturen sinken auf 22 Grad. Zeitweise frischt der Wind auf, vereinzelt sind Böen möglich. Am Dorfteich in Großbörnecke haben die Bauarbeiten für zwei neue Bushaltestellen begonnen. Der Salzlandkreis lässt beide Haltestellen barrierefrei ausbauen. Moderne Wartebereiche und ein leichterer Einstieg sollen den Nahverkehr künftig für alle Fahrgäste komfortabler machen.
2: Wir investieren in Mobilität im Landkreis und wollen natürlich die Erreichbarkeit für alle Bevölkerungsgruppen hier gewährleisten. Das heißt also sowohl Straßen, Radwege als auch hier so eine Bushaltestellen. Und hier in Großbörnecke wollen wir bewusst halt zwei in die Jahre gekommene sehr alte Bushaltestellen, die auch nicht barrierefrei sind, dementsprechend herrichten, dass die in aktuellen modernen Stand reinkommen, für jedermann erreichbar ist und so weiter.
1: Rund 200.000 Euro fließen in das Projekt. Den größten Teil der Kosten übernimmt der Salzlandkreis. Die Stadt Hecklingen beteiligt sich mit ca. rund 5.000 Euro. Möglich wurde die Baumaßnahme durch eine Vereinbarung zwischen Landkreis und Stadt nach den Kreisumlagestreitigkeiten.
2: Wir haben ja im Zuge der Kreisumlagestreitigkeiten einen Vergleich mit der Stadt Hecklingen geschlossen und haben uns dazu entschlossen, dass wir die überwiegenden Kosten übernehmen. Von den ca. 202.000 Euro wird die Stadt Hecklingen also nur 5.000 Euro ungefähr übernehmen. Der Rest wird also vom Salzlandkreis getragen und wir wollen halt die Haltesteineinrichtungen neu machen, wollen neue Fahrgastunterstände bauen, wollen die straßenseitige Anbindung und gerade wegeseitige Anbindung auch verbessern.
1: Die bisherigen Haltestellen stammen noch aus DDR-Zeiten und entsprechen längst nicht mehr den heutigen Anforderungen. Mit dem Umbau entstehen moderne Unterstände, größere Warteflächen und ein barrierefreier Zugang zum Bus.
2: Wir haben hier so einen typischen DDR-Busunterstände, ja, die also massiv gemauert sind, die natürlich sehr gern für Graffiti genutzt werden und ähnliches und dementsprechend wirklich dann nicht mehr schön aussehen. Das werden also zweckmäßige, moderne Unterstände und Möglichkeiten sein, wo dann halt auch Licht einfallen kann, wo die Leute trotzdem vor Winterwetter geschützt sind. Und natürlich werden die Einfahrtbereiche für die Busse dann entsprechend gestaltet. Man sieht das ja auch hier. Letztendlich fehlt ja auch eine vernünftige Aufstellfläche, wo die Leute sich dann am Bus wartend aufstellen können, dass ein barrierefreier Übergang sowohl von der Haltestelle im Bus als auch zur Haltestelle möglich ist.
1: Gerade für ältere Menschen und alle, die auf den Bus angewiesen sind, bedeutet der Umbau eine deutliche Erleichterung. Auch deshalb wird das Projekt vor Ort ausdrücklich begrüßt.
3: Wir konnten uns nach Jahren über die Kreisumlage verständigen und der Landkreis hat dazu auch seinen Teil, so wie wir auch dazu beigetragen. Und in der Einigung dessen sind einige Projekte, die der Landkreis gesagt hat, die bezahlen wir, die machen wir für euch, kommt es jetzt hier zu dieser Baumaßnahme. Und ich finde das sehr in Ordnung. Ich meine, Sie haben ja gehört, es hat ein Jahr in etwa gedauert von der Planung bis jetzt. Es dauert ein bisschen länger, aber das lange währt, wird gut. Und darauf bin ich wirklich stolz, dass wir hier sagen können zu unserer Bevölkerung, Leute, wir haben zwar jetzt in dem Sinne kein Geld gekriegt, aber für uns, für unsere Bürger haben wir eine Verbesserung. Und das ist ganz, ganz wichtig. Wir sind ein Ort, der auch sehr viel ältere Menschen hat, die kein Auto mehr fahren, die den Bus nutzen müssen, die aber auch teilweise nicht so können und nicht so reinspringen können in den Bus wie ein Junge. Und deshalb finde ich die Maßnahme sehr gut und dass sie ausgesucht worden ist und der Landkreis hier sich in dieser Richtung beteiligt. Ich hoffe, dass es künftig noch bessere Vorhaben oder noch mehr Vorhaben für unsere Bürger gibt.
1: Die Bauarbeiten sollen bis September abgeschlossen sein. Dann stehen den Fahrgästen auf der Buslinie zwischen Egeln, Schneidlingen und Staßfurt zwei moderne und barrierefreie Haltestellen zur Verfügung.
4: Für die SG Union Sandersdorf stand am 1. August das letzte Heimspiel auf dem Plan. Genauso ist dies das letzte Heimspiel für den SV Dessau 05. Die Gäste bringen Regen mit in das Stadion am Sport- und Freizeitzentrum. Doch trotz des Regens ereignete sich ein spannendes Testspiel. Die Dessauer kommen relativ schnell zur ersten Großchance. Vierte Spielminute. Miet mit dem Eckball, fliegt gefährlich und Singbeil macht mit seinem Kopf das Führungstor. So schnell kann es gehen, doch nach dieser Aktion wird das Spiel intensiv. Beide Mannschaften gehen voll in den Ball und das Testspiel lässt sich wie ein Finale anschauen. In der 9. dann Chance für Sandersdorf. Ball nach rechts an Lenz. Gleich die Vorlage und Brünner macht den Sack zu. Das Ausgleichstor für Sandersdorf in der 9. Es bleibt spannend. Beide Mannschaften schenken sich hier nichts. In dieser Testpartie wird knallhart um den Ball gerungen. Wir sind jetzt in der 32. Spielminute. Einwurf für Sandersdorf. Ball geht an Ibe und findet sich durch zu Brüner. Becker gibt alles, doch den hält er nicht. 2:1, das Führungstor für die SGU. Bis zum Ende der ersten Hälfte fallen keine Tore mehr. Dennoch bleibt es nach der Halbzeitpause weiter intensiv. Die meiste Zeit verbringen wir hier auf der Spielfeldhälfte von Dessau. Sandersdorf wird mehrfach gefährlich, doch zu einem weiteren Tor kommt es erstmal nicht. Jedoch bedeutet dies nicht, dass Dessau nur in der Defensive feststeckt. Wenn sie einmal ausbrechen, war Gefahr im Lot. Hier aber auch ohne Abschlüsse. In der letzten Minute des Spiels kam dann noch einmal eine Chance für die Sandersdorfer. Brünner nach dem Freistoß rechts vor dem Tor macht die Vorlage für Sponholz und er sackt nochmal ein Tor ein. 3:1. Damit geht auch die Partie zu Ende. Beide Teams starten also nun in die nächste Saison. Für Dessau geht es am 8. August und für die SG Union Sandersdorf am 9. August auf in den Kampf.
5: Ja, es waren schon viele Sachen, die gut liefen. Das muss man so attestieren oder kann man gerne so attestieren. Natürlich war der Start nicht optimal für uns. Wir liegen mit der ersten Aktion quasi in Rückstand. Gute Ecke, mit dem linken Fuß zum Tor getreten und dann überlang kriegen wir die Zuordnung nicht hin. Ja, und nach der Aktion sind wir aber eben wirklich gleich gut im Spiel, können unseren Spielstil, den wir auf den Tag legen wollten, auch umsetzen. Ja, ich denke, erste Halbzeit war dann schon so, dass wir im Ballbesitz sehr dominant waren. Gegner ist da nicht so viel eingefallen im Anlaufen. Wollten uns pressen, haben es aber wenig geschafft. Und wir wiederum haben dann durch ein gutes Passspiel viele, viele Räume bespielen können, tief, auch in Gegners Hälfte. Wo wir viele Chancen, auch ja, eine Handvoll Chancen auf jeden Fall uns erarbeitet haben. Drehen dann das Spiel zum 2:1 zur Halbzeit. Ja, haben dann halt trotzdem einige Chancen noch liegen lassen. Da können wir uns frühzeitig und noch klarer absetzen. Zweite Halbzeit haben wir das dann wirklich sehr, sehr stabil gemacht, haben dann kaum noch was zugelassen für den Gegner, muss man so klar sagen. Waren dann hier und dort nicht ganz sauber im Ausspielen der letzten Torchance, aber summa summarum völlig verdienter Sieg, auch mit dem 3:1 in der letzten Aktion, dann auch die Tore entsprechend vom Abstand her, also 2-3 Tore waren wir heute schon besser, das muss man so klar sagen. Und demzufolge sind wir zufrieden. Also die Neuzugänge haben sich tatsächlich gut eingefunden. Das ist aber eben auch das, was wir, glaube ich, in den letzten Jahren ganz gut immer gemacht haben. Und nichtsdestotrotz haben wir einige Verletzte. Das muss man auch sagen. Wir hatten heute nur 10 Leute da von unserem Kader. Wir sind auch sehr dankbar, dass die A-Jugendlichen uns heute unterstützt haben mit Paul und Levin, die das auch gut gemacht haben und nochmal 20 Minuten bekommen haben, sich da reingeknallt haben. Ja, in Summe muss man sagen, wir haben dann nächste Woche auch wieder 3, 4, 5 Jungs mehr da, aber haben halt trotzdem 4 Verletzte. Das ist natürlich nicht optimal. Ja, das zeigt aber auch, dass die Vorbereitungsphase sehr, sehr intensiv war für uns. Dass natürlich die Zweikämpfe oftmals eng sind und dass die Jungs dann rechts und links schon mal was drauf bekommen. Und ja, damit müssen wir jetzt umgehen lernen. Wir hoffen, dass die Verletzten dann halt zeitnah zurückkommen. Das wird bei dem einen oder anderen schon 3, 4 Wochen noch dauern. Aber ja, wenn die dann halt dazustoßen und wir komplett sind, dann glaube ich, da sind wir gut aufgestellt, um dieses Jahr den Klassenerhalt in der Oberliga wieder zu realisieren.
6: Für mich in den Testspielen, das geht nicht um das Ergebnis, das geht an die Leistung. Da haben wir vieles positiv gesehen bei beiden Teams heute, aber für uns, wir starten gut, aber danach, nach der ersten

unsere 90-Gänge sind soweit gut integriert. Leider, wir konnten nur eine kurze Vorbereitung machen. Aber da haben wir richtig intensiv gearbeitet mit vielen Einheiten und vielen Testspielen. Aber wenn wir in Ligabetrieb gehen, wenn wir in Spieltage gehen, das wird anders sein. Also da werden wir sehen, wie bereit wir sind. Und ja, wir haben viele Positive gesehen in diese zwei Wochen, in die letzten zwei Wochen. Und ich hoffe, das können wir auch nächsten Samstag beweisen.

Schön, dass Sie mit dabei sind und damit herzlich willkommen zur Dienstagsausgabe der Zeitnah Nachrichten. Im Juli 2026 stieg die Arbeitslosigkeit in Dessau-Roßlau saisonbedingt auf 3.770 Personen an. Dies entspricht einem Anstieg von 109 Personen gegenüber dem Vormonat und 100 Personen im Vergleich zum Vorjahr. Die Arbeitslosenquote erhöhte sich auf 9,9%. Besonders deutlich nahm die Jugendarbeitslosigkeit zu, da sich viele Schulabgänger sowie Ausbildungsabsolventen arbeitslos meldeten. Trotz der steigenden Arbeitslosigkeit entwickelt sich die Nachfrage nach Arbeitskräften positiv. Im Juli wurden 216 neue Stellen gemeldet. Insgesamt waren 828 Arbeitsstellen vakant. Besonders in den Bereichen Dienstleistungen, verarbeitendes Gewerbe, Bau, Gesundheit und Sozialwesen sowie Handel wurden Mitarbeiter gesucht. Die Agentur für Arbeit unterstützt Arbeitssuchende bei der Vermittlung sowie durch Fördermaßnahmen wie Weiterbildungen und Eingliederungszuschüsse. In der Grundsicherung ging die Zahl der Bedarfsgemeinschaften und der erwerbsfähigen Leistungsberechtigten im Vergleich zum Vorjahr zurück. Im Vergleich der Landkreise wies Dessau-Roßlau mit 9,9% weiterhin die höchste Arbeitslosenquote im Bezirk der Agentur für Arbeit Sachsen-Anhalt-Ost auf. Die U19 des SV Dessau 05 bestritt am 2. August ihr erstes Testspiel im Rahmen der Vorbereitung auf die neue Saison. Auf dem Kunstrasenplatz im Schillerparkstadion empfingen die A-Junioren der 05er die SG Emporwaldersee. Für die Gäste aus dem Osten der Bauhausstadt war es nach zwei ausgefallenen Partien erst das zweite Spiel der laufenden Vorbereitung. Beide Teams nutzten die Begegnung, um weitere Spielpraxis zu sammeln und sich bestmöglich auf die bevorstehende Saison in ihren jeweiligen Ligen einzustimmen.

Die U19 des SV Dessau 05 befindet sich seit gut 3 Wochen in der Vorbereitung auf die neue Saison. Am 2. August empfingen die A-Junioren der 05er im ersten Testspiel auf dem Kunstrasenplatz im Schillerparkstadion die SG Empor-Weidersee. Für die Gäste aus dem Osten der Bauhausstadt war es nach 2 kurzfristigen Spielabsagen erst der 2. Test der laufenden Vorbereitung. Beide Mannschaften nutzten die Begegnung, um weitere Erkenntnisse zu gewinnen, Abläufe zu festigen und sich gezielt auf die bevorstehenden Aufgaben in ihren jeweiligen Ligen vorzubereiten. Besonders für die Weiderseer dürfte eine intensive Vorbereitung von großer Bedeutung sein, denn nach dem erfolgreichen Klassenerhalt steht nun das verflixte 2. Jahr in der Landesklasse bevor. Pünktlich um 12 Uhr startete dann auch die Partie. Der Beginn des Testspiels war geprägt durch 2 Kämpfe im Mittelfeld. Beide Mannschaften versuchten, die richtige Lücke zu finden, wurden jedoch durch das Pressing gestört. In der 7. Minute versuchte der 05er Nachwuchs den Spielaufbau aus der eigenen Hälfte. Die Weiderseer machten jedoch jede Lücke zu und so gab es wieder den Rückpass auf Elias Macher im Tor. Die 05er wieder mit dem Spielaufbau, aber plötzlich das Pressing und der Ballgewinn der Gäste. Jonas Thieme mit dem Abschluss und schon steht es 0:1 für die SG Empor-Weidersee. Die schnelle Antwort der Schillerpark-Nachwuchskicker gab es dann in der 9. Minute. Macher mit dem weiten Abschlag auf Sebastian Glöckner, der junge Spieler mit dem Tempovorteil und dem feinen Füßchen. Und schon steht es 1:1. Der SV Dessau 05 erhöhte weiter den Druck. In der 10. Minute schaltet Emilio Becker nach einem missglückten Rückpass schneller und erhöht auf 2:1. 3 Minuten später sind wieder die 05er am Drücker. Nach einem Einwurf eröffnete sich für die Gäste jedoch erst die Chance zum Kontern. Die A-Junioren konnten aber den Ball zurückgewinnen und suchten wieder die Lücke. Schon wieder kann die U19 seine Tempovorteile bei den hochstehenden Weiderseern ausnutzen. Der Abschluss von Glöckner führte dann zum 3:1 für den SV Dessau 05. Die Schillerpark-Nachwuchskicker bleiben auch nach der Führung weiter am Drücker. Das Muster bleibt zwar gleich, ein langer Ball auf einem schnellen Angreifer. Hier schießt Richard Wille aber aus Spitzenwinkel am Tor vorbei. Wie sieht es aber bei den Gästen aus Weidersee aus? In der 21. Minute hat die SG Empor-Weidersee den Ball und sucht den Weg zum Tor. Auf der linken Seite bekommt Mohammad Hero den Ball und zieht kurz vor der 16er Kante aufs Tor und plötzlich steht es nur noch 3:2. Wir springen in die 37. Spielminute. Die SG Empor aus Weidersee im Spielaufbau. André Vogel sucht eine Anspielstation, verliert jedoch im Zweikampf den Ball. Glöckner, präzise wie immer, stellt den alten 2-Tore-Abstand wieder her. 4:2. In der Folge sind es jedoch die Gäste, die mutiger werden. Nach gutem Kombinationsspiel ist es wieder Hero, der auf der linken Seite den Ball über die Linie drückt. 4:3. Weidersee bleibt weiter am Drücker und kann sich kurz vor der Pause noch 2 Chancen erspielen. Der Ball von Jason Schilling geht zwar über das Tor, aber in der 45. Minute ist es Daniel Griebner, der nach einem Freistoß Macher im 05er Tor überwinden kann. Mit 4:4 ging es dann aber auch erst einmal in die Halbzeitpause. Die 31 Zuschauer sahen eine effektive Offensive auf beiden Seiten. Die Partie bleibt auch in der 2. Spielhälfte wild. Kurz nach Wiederanpfiff hat als erstes Glöckner nach sehr gutem Zuspiel von Till Panzer die Chance, sein Team in Führung zu schießen. Sein Ball geht aber am Tor vorbei. Danach ist es Fabrice Wolters, der den erneuten Rückstand mit einer Parade verhindern kann. In der Folge haben die Gäste wieder mehr Spielanteile. In der 50. Spielminute ist es Abdul Hadi Bro, der sich auf der linken Seite durchsetzen kann und Schilling sucht. Der Stürmer kann ohne Probleme die Führung für sein Team erzielen. 4:5. Die Hausherren werden nach dem Rückstand wieder aktiver und können in der 69. Minute in Abschlussposition kommen. In die Torschützenliste darf sich dann auch Till Panzer das erste Mal eintragen.

0: 5:5. Aber sofort kam dann auch wieder die schnelle Antwort. Vom Mittelkreis erkennt Moritz Eckert, dass Macher zu weit vom Tor entfernt steht und versucht den Abschluss. Macher im Tor kann zwar den Ball berühren, trotzdem fliegt der Ball ins Tor. 5:6. Weidersee bleibt weiter am Drücker und kann in der 75. Spielminute mit einem Tor durch Abdul Hadi Pro das Ergebnis auf 5:7 ausbauen. Können die 05er in den letzten 15 Minuten diesen Abstand noch aufholen? Kaum ist eine Minute gespielt, da zeigt der Schiedsrichter auf den Elfmeterpunkt. Becker nahm sich der Sache an und verkürzt auf 6:7. Wir springen in die Nachspielzeit. Die Partie ist wild. Die Nachwuchsspieler des SV Dessau 05 wollen natürlich den Ausgleich erzielen. Die Mannschaft aus Weidersee möchte nach so einem Testspiel natürlich als Sieger vom Feld gehen. Schlussendlich ist es Emilio Becker, der mit einem Sonntagsschuss das 7:7 erzielt. Und mit diesem Ergebnis endete dann auch das Testspiel. Im Nachgang gaben uns beide Cheftrainer ihre Eindrücke zum Spiel sowie einen Ausblick auf die kommenden Aufgaben.
1: Ja, ist auch, sei mal bewusst, so geplant, dass die Jungs an eine gewisse körperliche Intensität arbeiten und sich gewöhnen müssen. Und grundsätzlich ist natürlich das Ergebnis eigentlich immer im Testspiel zweitrangig. Ein 6-6-7-7 ist natürlich schon dolle. Sieht man, woran man arbeiten muss, logischerweise im Defensivbereich. Offensiv lief schon einiges ganz rund, obwohl wir gar nicht so viel drauf in den Trainingseiten drauf eingegangen sind. Also von daher, für den ersten Test ist es schon okay und bin ich schon zufrieden bin ich nie, aber es ist okay, sagen wir es so. Wir haben jetzt noch drei Wochen Vorbereitung, haben jetzt noch zwei Testspiele vor der Brust gegen zwei U19-Mannschaften von Döhlau und von Sandersdorf. Ehe wir dann am 23. August in der ersten Pokalrunde starten gegen DSV 97 Dessau. Und die Woche drauf ist dann Punktspielstart beim JFV Burgenland, genau.
2: Ja, also es ist, klar, gegen eine A-Jugend hört sich immer leicht an, aber eine 5 ist ja sehr ambitioniert mit Verbandsliga und ja, es war uns bewusst, dass wir gegen eine sehr fitte Mannschaft spielen, eine sehr hungrige Mannschaft, eine sehr gängige, technisch versierte Mannschaft, dass das mit Sicherheit die besten Jugendspieler aus der Stadt Dessau sind und ja, für uns war es natürlich ein harter Brocken logischerweise. Wir wollten natürlich aus einer guten Abwehr sicher in das Spiel kommen, ist uns leider nicht gelungen, das heißt also beim Ergebnis von 7:7 sind wir natürlich defensiv, muss man sagen, ein paar Mal zu wackelig gewesen, aber vorne halt auch mal wieder getroffen, was uns in der letzten Saison zum Schluss ein bisschen abgegangen ist, dass wir halt wenig Tore gemacht haben. Heute halt mal wieder 7 Tore geschossen, von daher gemischtes Gefühl, eine sehr gute Trainingseinheit allemal. Also die Jungs sind gut ausgepowert, wir sind in der Vorbereitung, in 4 Wochen geht's Punktspiel wieder los, in 3 Wochen sind wir im Pokal gefordert. Von daher war das halt ein sehr guter Test für uns. Aktuell ist immer Sommer immer ein bisschen schwierig aufgrund der Urlaubszeit. Das heißt, es ist alles so ein bisschen durchwachsen. Man muss immer ein bisschen kämpfen, dass die Leute vor Ort sind. Aber letztendlich sind wir relativ zufrieden, dass wir da gerade gut stehen. Konnten uns im Sommer nochmal mit 2-3 Leuten gut verstärken. Ich denke, dass wir in 4 Wochen werden wir da sein, wo wir sein wollen. Zielsetzung ist natürlich der Klassenerhalt. Man sagt immer so flachsig von wegen, das zweite Jahr wird das schwerste oder das schwerere. Werden wir sehen, was uns erwartet. Es sind einige neue Mannschaften dabei, mit Aufsteiger und mit Köthen, die mit rüberkommen. Dann müssen wir gucken, wie wir uns etablieren. Mindestziel ist natürlich der Klassenerhalt. Wenn es ein Mittelfeldplatz wird, werden wir uns nicht gegen verweigern.
3: Okay, gut. Dankeschön.
4: Wasserstand im Viereckteich. Der Viereckteich im Georgium in Dessau sorgte Anfang des Jahres für großes Aufsehen. Seit dem 11. Februar gingen bei der Stadt Dessau-Roßlau immer wieder Hinweise besorgter Parkbesucher ein. Im Viereck und Franzosenteich treiben zahlreiche tote Fische auf der Wasseroberfläche. Nach Einschätzung von Experten führte die über längere Zeit geschlossene Eisdecke zu einem Sauerstoffmangel im Wasser. Die Fische konnten dadurch nicht ausreichend mit Sauerstoff versorgt werden. Am 2. März entfernten Mitarbeiter des Tiefbauamtes gemeinsam mit der Feuerwehr den Großteil der toten Fische aus den Teichen. Insgesamt wurden schätzungsweise 700 Kilogramm Fisch geborgen. Inzwischen zeigt sich ein neues Bild. Der Wasserstand des Viereckteichs ist deutlich gesunken. An einigen Stellen ist nur noch wenig Wasser vorhanden. Kleinere Zuflüsse und Seitenarme wirken nahezu ausgetrocknet. Welche Folgen der niedrige Wasserstand langfristig für den Fischbestand und das ökologische Gleichgewicht des Teiches haben wird, bleibt abzuwarten. Kulturerbe lässt wachsen. Das Bauhaus zieht jedes Jahr zahlreiche Touristen nach Dessau-Roßlau. Viele bleiben beim Vorbeigehen stehen, um das berühmte Gebäude zu bewundern oder Erinnerungsfotos zu machen. Doch seit einiger Zeit fällt Besuchern eine Veränderung auf. Rund um das Bauhaus wächst hohes Gras und wildes Gestrüpp. Manch einer fragt sich deshalb verwundert, ob hier der Rasenmäher ausgefallen ist. Tatsächlich steckt dahinter jedoch ein bewusstes Konzept. Die Flächen rund um das Bauhaus werden nicht mehr regelmäßig gemäht, sondern als Blühwiese genutzt. Gerade im Jubiläumsjahr, in dem das Bauhaus sein 100-jähriges Bestehen mit zahlreichen Veranstaltungen feiert, sorgt die Gestaltung der Außenanlagen dennoch für Diskussionen. Einige Besucher sind der Meinung, dass das Umfeld eines so bedeutenden Kulturdenkmals gepflegter werden sollte. Andere hingegen begrüßen die naturnahe Gestaltung und sehen darin einen zeitgemäßen Beitrag zum Umwelt- und Naturschutz.
5: Und dann noch das, die Stadt Dessau-Roßlau setzt einen weiteren Meilenstein für eine moderne und nachhaltige Mobilität. Im Rahmen des Bundesförderprogramms Radnetz Deutschland wird ein Abschnitt des Elbe-Radwegs umfassend ausgebaut. Ziel ist es, den Qualitätsstandard eines Premium-Radwegs zu erfüllen und eine der wichtigsten touristischen sowie alltagsrelevanten Radverkehrsverbindungen der Region nachhaltig aufzuwerten. Die Baumaßnahme umfasst den rund 500 Meter langen Abschnitt zwischen der Straße Am Wall und der Kreuzung verlängerte Goldewitzer Straße Sportplatz in Dessau-Waldersee. Der bestehende Radweg wird grundhaft erneuert und künftig auf einer Breite von 3,50 Meter asphaltiert. Damit entsteht eine komfortable und sichere Verbindung, die den unterschiedlichen Anforderungen des Radverkehrs gerecht wird. Neben der technischen Erneuerung wird auch die Aufenthaltsqualität entlang der Strecke deutlich verbessert. Mit dem Ausbau des Elbe-Radwegs investiert die Stadt Dessau-Roßlau gezielt in eine zukunftsfähige Verkehrsinfrastruktur. Die Maßnahme stärkt den Radverkehr als umweltfreundliche Mobilitätsform, verbessert die Bedingungen für den Alltags- und Freizeitradverkehr und erhöht zugleich die Attraktivität der Stadt für Einwohner sowie für Gäste der Region. Vom 3. bis zum 9. August beteiligt sich die Polizei Dessau-Roßlau an der europaweiten Radpol-Kontrollwoche Speed 2. In diesem Zeitraum wird die Einhaltung der zulässigen Höchstgeschwindigkeiten im gesamten Land verstärkt überwacht. Dabei kommen verschiedene Messverfahren zum Einsatz, von Handmessgeräten über Großmessgeräte bis hin zu Enforcement-Trailern. Überhöhte oder nicht angepasste Geschwindigkeit zählt zu den häufigsten Ursachen schwerer Verkehrsunfälle. Mit den Kontrollen soll das Bewusstsein für sicheres und regelkonformes Fahren gestärkt und die Verkehrssicherheit für alle Verkehrsteilnehmer erhöht werden. Die Polizei Dessau-Roßlau appelliert: Halten Sie sich an die zulässige Geschwindigkeit für Ihre eigene Sicherheit und die Sicherheit aller Verkehrsteilnehmer. Mit diesem wichtigen Hinweis sind wir am Ende unserer Dienstagsausgabe der Zeitnah Nachrichten. Schauen noch auf den Wetterbericht und auf die Meldungen aus der Region und sehen uns, wenn Sie mögen, am Mittwoch ab 18 Uhr wieder. Bis dahin, machen Sie es gut und auf Wiedersehen.
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1: Am Mittwoch zeigt sich das Wetter freundlich mit lockerer Bewölkung und sommerlich warmen Temperaturen. Die Höchstwerte erreichen 34 Grad. Am Abend nehmen die Wolken zu. Dennoch bleibt es trocken.

0: Die Temperaturen sinken auf 22 Grad. Zeitweise frischt der Wind auf. Vereinzelt sind Böen möglich. Am Dorfteich in Groß-Börnecke haben die Bauarbeiten für zwei neue Bushaltestellen begonnen. Der Salzlandkreis lässt beide Haltestellen barrierefrei ausbauen. Moderne Wartebereiche und ein leichterer Einstieg sollen den Nahverkehr künftig für alle Fahrgäste komfortabler machen.
1: Wir investieren in Mobilität im Landkreis und wollen natürlich die Erreichbarkeit für alle Bevölkerungsgruppen hier gewährleisten. Das heißt also sowohl Straßen, Radwege als auch hier so eine Bushaltestellen. Und hier in Groß-Börnecke wollen wir bewusst halt zwei in die Jahre gekommene sehr alte Bushaltestellen, die auch nicht barrierefrei sind, dementsprechend herrichten, dass die in aktuellen modernen Stand reinkommen, für jedermann erreichbar ist und so weiter.
0: Rund 200.000 Euro fließen in das Projekt. Den größten Teil der Kosten übernimmt der Salzlandkreis. Die Stadt Hecklingen beteiligt sich mit ca. rund 5.000 Euro. Möglich wurde die Baumaßnahme durch eine Vereinbarung zwischen Landkreis und Stadt nach den Kreisumlagestreitigkeiten.
1: Wir haben ja im Zuge der Kreisumlagestreitigkeiten einen Vergleich mit der Stadt Hecklingen geschlossen und haben uns dazu entschlossen, dass wir die überwiegenden Kosten übernehmen. Von den ca. 202.000 Euro wird die Stadt Hecklingen also nur 5.000 Euro ungefähr übernehmen. Der Rest wird also vom Salzlandkreis getragen und wir wollen halt die Haltesteineinrichtungen neu machen, wollen neue Fahrgastunterstände bauen, wollen die straßenseitige Anbindung und gerade wegeseitige Anbindung auch verbessern.
0: Die bisherigen Haltestellen stammen noch aus DDR-Zeiten und entsprechen längst nicht mehr den heutigen Anforderungen. Mit dem Umbau entstehen moderne Unterstände, größere Warteflächen und ein barrierefreier Zugang zum Bus.
1: Wir haben hier so einen typischen DDR-Busunterstände, ja, die also massiv gemauert sind, die natürlich sehr gern für Graffiti genutzt werden und ähnliches und dementsprechend wirklich dann nicht mehr schön aussehen. Das werden also zweckmäßige, moderne Unterstellmöglichkeiten sein, wo dann halt auch Licht einfallen kann, wo die Leute trotzdem vor Winterwetter geschützt sind. Und natürlich werden die Einfahrtbereiche für die Busse dann entsprechend gestaltet. Man sieht das ja auch hier. Letztendlich fehlt ja auch eine vernünftige Aufstellfläche, wo die Leute sich dann am Bus wartend aufstellen können, dass ein barrierefreier Übergang sowohl von der Haltestelle im Bus als auch zur Haltestelle möglich ist.
0: Gerade für ältere Menschen und alle, die auf den Bus angewiesen sind, bedeutet der Umbau eine deutliche Erleichterung. Auch deshalb wird das Projekt vor Ort ausdrücklich begrüßt.
2: Wir konnten uns nach Jahren über die Kreisumlage verständigen. Und der Landkreis hat dazu auch seinen Teil, so wie wir auch, dazu beigetragen. Und in der Einigung dessen sind einige Projekte, die der Landkreis gesagt hat, die bezahlen wir, die machen wir für euch, kommt es jetzt hier zu dieser Baumaßnahme. Und ich finde das sehr in Ordnung. Ich meine, Sie haben ja gehört, es hat ein Jahr in etwa gedauert von der Planung bis jetzt. Es dauert ein bisschen länger, aber was lange währt, wird gut. Und darauf bin ich wirklich stolz, dass wir jetzt sagen können zu unserer Bevölkerung, Leute, wir haben zwar jetzt in dem Sinne kein Geld gekriegt, aber für uns, für unsere Bürger, haben wir eine Verbesserung. Und das ist ganz, ganz wichtig. Wir sind ein Ort, der auch sehr viel ältere Menschen hat, die kein Auto mehr fahren, die den Bus nutzen müssen, die aber auch teilweise nicht so können und nicht so reinspringen können in den Bus wie ein Junge. Und deshalb finde ich die Maßnahme sehr gut und dass sie ausgesucht worden ist und der Landkreis hier sich in dieser Richtung beteiligt. Ich hoffe, dass es künftig noch bessere Vorhaben oder noch mehr Vorhaben für unsere Bürger gibt.
0: Die Bauarbeiten sollen bis September abgeschlossen sein. Dann stehen den Fahrgästen auf der Buslinie zwischen Egeln, Schneidlingen und Staßfurt zwei moderne und barrierefreie Haltestellen zur Verfügung.
3: Für die SG Union Sandersdorf stand am 1. August das letzte Heimspiel auf dem Plan. Genauso ist dies das letzte Heimspiel für den SV Dessau 05. Die Gäste bringen Regen mit in das Stadion am Sport- und Freizeitzentrum. Doch trotz des Regens ereignete sich ein spannendes Testspiel. Die Dessauer kommen relativ schnell zur ersten Großchance. Vierte Spielminute. Miet mit dem Eckball, fliegt gefährlich und Singbeil macht mit seinem Kopf das Führungstor. So schnell kann es gehen, doch nach dieser Aktion wird das Spiel intensiv. Beide Mannschaften gehen voll in den Ball und das Testspiel lässt sich wie ein Finale anschauen. In der 9. dann Chance für Sandersdorf. Ball nach rechts an Lenz. Gleich die Vorlage und Brünner macht den Sack zu. Das Ausgleichstor für Sandersdorf in der 9. Es bleibt spannend. Beide Mannschaften schenken sich hier nichts. In dieser Testpartie wird knallhart um den Ball gerungen. Wir sind jetzt in der 32. Spielminute. Einwurf für Sandersdorf. Ball geht an Ibe und findet sich durch zu Brünner. Becker gibt alles, doch den hält er nicht. 2:1, das Führungstor für die SGU. Bis zum Ende der ersten Hälfte fallen keine Tore mehr. Dennoch bleibt es nach der Halbzeitpause weiter intensiv. Die meiste Zeit verbringen wir hier auf der Spielfeldhälfte von Dessau. Sandersdorf wird mehrfach gefährlich, doch zu einem weiteren Tor kommt es erstmal nicht. Jedoch bedeutet dies nicht, dass Dessau nur in der Defensive feststeckt. Wenn sie einmal ausbrechen, war Gefahr im Lot. Hier aber auch ohne Abschlüsse. In der letzten Minute des Spiels kam dann noch einmal eine Chance für die Sandersdorfer. Brünner nach dem Freistoß rechts vor dem Tor macht die Vorlage für Sponholz und er sackt nochmal ein Tor ein. 3:1. Damit geht auch die Partie zu Ende. Beide Teams starten also nun in die nächste Saison. Für Dessau geht es am 8. August und für die SG Union Sandersdorf am 9. August auf in den Kampf.
4: Ja, es waren schon viele Sachen, die gut liefen. Das muss man so attestieren oder kann man gerne so attestieren. Natürlich war der Start nicht optimal für uns. Wir liegen mit der ersten Aktion quasi im Rückstand. Gute Ecke, mit dem linken Fuß zum Tor getreten und dann überlang kriegen wir die Zuordnung nicht hin. Ja, und nach der Aktion sind wir aber eben wirklich gleich gut im Spiel, können unseren Spielstil, den wir auf den, an den Tag legen wollten, auch umsetzen. Ja, ich denke, erste Halbzeit war dann schon so, dass wir im Ballbesitz sehr dominant waren. Die Gegner ist da nicht so viel eingefallen im Anlaufen. Wollten uns pressen, haben es aber wenig geschafft. Und wir wiederum haben dann durch ein gutes Passspiel viele, viele Räume bespielen können, tief, auch in der Gegnershälfte. Wo wir viele Chancen, auch also, ja, eine Handvoll Chancen auf jeden Fall uns erarbeitet haben. Drehen dann das Spiel zum 2:1 zur Halbzeit. Ja, haben dann halt trotzdem einige Chancen noch liegen lassen. Da können wir uns frühzeitig und noch klarer absetzen. Zweite Halbzeit haben wir das dann wirklich sehr, sehr stabil gemacht. Haben dann kaum noch was zugelassen für den Gegner, muss man so klar sagen. Waren dann hier und dort nicht ganz sauber im Ausspielen der letzten Torchance, aber summa summarum völlig verdienter Sieg, auch mit dem 3:1 in der letzten Aktion, dann auch die Tore entsprechend vom Abstand her, also 2-3 Tore waren wir heute schon besser, das muss man so klar sagen. Und demzufolge sind wir zufrieden. Also die Neuzugänge haben sich tatsächlich gut eingefunden, das ist aber eben auch das, was wir, glaube ich, in den letzten Jahren ganz gut immer gemacht haben. Und nichtsdestotrotz haben wir einige Verletzte, das muss man auch sagen, wir hatten heute nur 10 Leute da. Von unserem Kader sind wir auch sehr dankbar, dass die A-Jugendlichen uns heute unterstützt haben mit Paul und Levin, die das auch gut gemacht haben und nochmal 20 Minuten bekommen haben, sich da reingeknallt haben. Ja, in Summe muss man sagen, wir haben dann nächste Woche auch wieder 3, 4, 5 Jungs mehr da, aber haben halt trotzdem 4 Verletzte. Das ist natürlich nicht optimal. Ja, das zeigt aber auch, dass die Vorbereitungsphase sehr, sehr intensiv war für uns. Dass natürlich die Zweikämpfe oftmals eng sind und dass die Jungs dann rechts und links schon mal was drauf bekommen. Und ja, damit müssen wir jetzt umgehen lernen. Wir hoffen, dass die Verletzten dann halt zeitnah zurückkommen. Das wird bei dem einen oder anderen schon 3, 4 Wochen noch dauern. Aber ja, wenn die dann halt dazustoßen und wir komplett sind, dann glaube ich, da sind wir gut aufgestellt, um dieses Jahr den Klassenerhalt in der Oberliga wieder zu realisieren.
5: Für mich in den Testspielen, das geht nicht um das Ergebnis, das geht an die Leistung. Da haben wir vieles positiv gesehen bei beiden Teams heute, aber für uns, wir starten gut, aber danach, nach den ersten 10 Minuten, kommt eine sehr gute Phase vor Sandersdorf, wo wir haben nicht so gute Lösungen gefunden haben. Auch gegen den Ball, auch mit dem Ball. Zweite Halbzeit, wir haben wieder einen positiven Start aus meiner Sicht, auch wo wir wechseln viele Spieler. Genau. Das Ergebnis geht in Ordnung, aber für uns, was wichtiger ist, noch ein bisschen unser Spiel gegen den Ball zu verbessern. Hat uns auch ein, zwei Spieler heute gefällt, die können uns da helfen. Und ja, wir werden noch intensiv diese Woche arbeiten und uns bereit für den ersten Spieltag machen. Ich finde, dass

unsere Neuzugänge sind soweit gut integriert. Leider, wir konnten nur eine kurze Vorbereitung machen. Aber da haben wir richtig intensiv gearbeitet mit vielen Einheiten und vielen Testspielen. Aber wenn wir in Ligabetrieb gehen, wenn wir in Spieltage gehen, das wird anders sein. Also da werden wir sehen, wie bereit wir sind. Und ja, wir haben viele Positive gesehen in diese zwei Wochen, in die letzten zwei Wochen. Und ich hoffe, das können wir auch nächsten Samstag beweisen.

Schön, dass Sie mit dabei sind und damit herzlich willkommen zur Dienstagsausgabe der Zeitnah Nachrichten. Im Juli 2026 stieg die Arbeitslosigkeit in Dessau-Roßlau saisonbedingt auf 3.770 Personen an. Dies entspricht einem Anstieg von 109 Personen gegenüber dem Vormonat und 100 Personen im Vergleich zum Vorjahr. Die Arbeitslosenquote erhöhte sich auf 9,9%. Besonders deutlich nahm die Jugendarbeitslosigkeit zu, da sich viele Schulabgänger sowie Ausbildungsabsolventen arbeitslos meldeten. Trotz der steigenden Arbeitslosigkeit entwickelt sich die Nachfrage nach Arbeitskräften positiv. Im Juli wurden 216 neue Stellen gemeldet. Insgesamt waren 828 Arbeitsstellen vakant. Besonders in den Bereichen Dienstleistungen, verarbeitendes Gewerbe, Bau, Gesundheit und Sozialwesen sowie Handel wurden Mitarbeiter gesucht. Die Agentur für Arbeit unterstützt Arbeitssuchende bei der Vermittlung sowie durch Fördermaßnahmen wie Weiterbildungen und Eingliederungszuschüsse. In der Grundsicherung ging die Zahl der Bedarfsgemeinschaften und der erwerbsfähigen Leistungsberechtigten im Vergleich zum Vorjahr zurück. Im Vergleich der Landkreise wies Dessau-Roßlau mit 9,9% weiterhin die höchste Arbeitslosenquote im Bezirk der Agentur für Arbeit Sachsen-Anhalt-Ost auf. Die U19 des SV Dessau 05 bestritt am 2. August ihr erstes Testspiel im Rahmen der Vorbereitung auf die neue Saison. Auf dem Kunstrasenplatz im Schillerparkstadion empfingen die A-Junioren der 05er die SG Emporwaldersee. Für die Gäste aus dem Osten der Bauhausstadt war es nach zwei ausgefallenen Partien erst das zweite Spiel der laufenden Vorbereitung. Beide Teams nutzten die Begegnung, um weitere Spielpraxis zu sammeln und sich bestmöglich auf die bevorstehende Saison in ihren jeweiligen Ligen einzustimmen.

Die U19 des SV Dessau 05 befindet sich seit gut 3 Wochen in der Vorbereitung auf die neue Saison. Am 2. August empfingen die A-Junioren der 05er im ersten Testspiel auf dem Kunstrasenplatz im Schillerparkstadion die SG Empor Weidersee. Für die Gäste aus dem Osten der Bauhausstadt war es nach 2 kurzfristigen Spielabsagen erst der 2. Test der laufenden Vorbereitung. Beide Mannschaften nutzten die Begegnung, um weitere Erkenntnisse zu gewinnen, Abläufe zu festigen und sich gezielt auf die bevorstehenden Aufgaben in ihren jeweiligen Ligen vorzubereiten. Besonders für die Weiderseer dürfte eine intensive Vorbereitung von großer Bedeutung sein, denn nach dem erfolgreichen Klassenerhalt steht nun das verflixte 2. Jahr in der Landesklasse bevor. Pünktlich um 12 Uhr startete dann auch die Partie. Der Beginn des Testspiels war geprägt durch 2 Kämpfe im Mittelfeld. Beide Mannschaften versuchten, die richtige Lücke zu finden, wurden jedoch durch das Pressing gestört. In der 7. Minute versuchte der 05er Nachwuchs den Spielaufbau aus der eigenen Hälfte. Die Weiderseher machten jedoch jede Lücke zu und so gab es wieder den Rückpass auf Elias Macher im Tor. Die 05er wieder mit dem Spielaufbau, aber plötzlich das Pressing und der Ballgewinn der Gäste. Jonas Thieme mit dem Abschluss und schon steht es 0:1 für die SG Empor Weidersee. Die schnelle Antwort der Schillerpark-Nachwuchskicker gab es dann in der 9. Minute. Macher mit dem weiten Abschlag auf Sebastian Glöckner, der junge Spieler mit dem Tempovorteil und dem feinen Füßchen. Und schon steht es 1:1. Der SV Dessau 05 erhöhte weiter den Druck. In der 10. Minute schaltet Emilio Becker nach einem missglückten Rückpass schneller und erhöht auf 2:1. 3 Minuten später sind wieder die 05er am Drücker. Nach einem Einwurf eröffnete sich für die Gäste jedoch erst die Chance zum Kontern. Die A-Junioren konnten aber den Ball zurückgewinnen und suchten wieder die Lücke. Schon wieder kann die U19 seine Tempovorteile bei den hochstehenden Weidersehern ausnutzen. Der Abschluss von Glöckner führte dann zum 3:1 für den SV Dessau 05. Die Schillerpark-Nachwuchskicker bleiben auch nach der Führung weiter am Drücker. Das Muster bleibt zwar gleich, ein langer Ball auf einem schnellen Angreifer. Hier schießt Richard Wille aber aus Spitzenwinkel am Tor vorbei. Wie sieht es aber bei den Gästen aus Weidersee aus? In der 21. Minute hat die SG Empor Weidersee den Ball und sucht den Weg zum Tor. Auf der linken Seite bekommt Mohammad Hero den Ball und zieht kurz vor der 16er Kante aufs Tor und plötzlich steht es nur noch 3:2. Wir springen in die 37. Spielminute. Die SG Empor aus Weidersee im Spielaufbau. André Vogel sucht eine Anspielstation, verliert jedoch im Zweikampf den Ball. Glöckner, präzise wie immer, stellt den alten 2-Tore-Abstand wieder her. 4:2. In der Folge sind es jedoch die Gäste, die mutiger werden. Nach gutem Kombinationsspiel ist es wieder Hero, der auf der linken Seite den Ball über die Linie drückt. 4:3. Weidersee bleibt weiter am Drücker und kann sich kurz vor der Pause noch 2 Chancen erspielen. Der Ball von Jason Schilling geht zwar über das Tor, aber in der 45. Minute ist es Daniel Griebner, der nach einem Freistoß Macher im 05er Tor überwinden kann. Mit 4:4 ging es dann aber auch erst einmal in die Halbzeitpause. Die 31 Zuschauer sahen eine effektive Offensive auf beiden Seiten. Die Partie bleibt auch in der 2. Spielhälfte wild. Kurz nach Wiederanpfiff hat als erstes Glöckner nach sehr gutem Zuspiel von Till Panzer die Chance, sein Team in Führung zu schießen. Sein Ball geht aber am Tor vorbei. Danach ist es Fabrice Wolters, der den erneuten Rückstand mit einer Parade verhindern kann. In der Folge haben die Gäste wieder mehr Spielanteile. In der 50. Spielminute ist es Abdul Hadi Bro, der sich auf der linken Seite durchsetzen kann und Schilling sucht. Der Stürmer kann ohne Probleme die Führung für sein Team erzielen. 4:5. Die Hausherren werden nach dem Rückstand wieder aktiver und können in der 69. Minute in Abschlussposition kommen. In die Torschützenliste darf sich dann auch Till Panzer das erste Mal eintragen.

0: 5:5. Aber sofort kam dann auch wieder die schnelle Antwort. Vom Mittelkreis erkennt Moritz Eckert, dass Macher zu weit vom Tor entfernt steht und versucht den Abschluss. Macher im Tor kann zwar den Ball berühren, trotzdem fliegt der Ball ins Tor. 5:6. Waldersee bleibt weiter am Drücker und kann in der 75. Spielminute mit einem Tor durch Abdul Hadi Pro das Ergebnis auf 5:7 ausbauen. Können die 05er in den letzten 15 Minuten diesen Abstand noch aufholen? Kaum ist eine Minute gespielt, da zeigt der Schiedsrichter auf den Elfmeterpunkt. Becker nahm sich der Sache an und verkürzt auf 6:7. Wir springen in die Nachspielzeit. Die Partie ist wild. Die Nachwuchsspieler des SV Dessau 05 wollen natürlich den Ausgleich erzielen. Die Mannschaft aus Waldersee möchte nach so einem Testspiel natürlich als Sieger vom Feld gehen. Schlussendlich ist es Emilio Becker, der mit einem Sonntagsschuss das 7:7 erzielt. Und mit diesem Ergebnis endete dann auch das Testspiel. Im Nachgang gaben uns beide Cheftrainer ihre Eindrücke zum Spiel sowie einen Ausblick auf die kommenden Aufgaben.
1: Ja, ist auch, sei mal bewusst, so geplant, dass die Jungs eine gewisse körperliche Intensität arbeiten und sich gewöhnen müssen. Und grundsätzlich ist natürlich das Ergebnis eigentlich immer im Testspiel zweitrangig. Ein 6:6, 7:7 ist natürlich schon dolle. Sieht man, woran man arbeiten muss, logischerweise im Defensivbereich. Offensiv lief schon einiges ganz rund, obwohl wir gar nicht so viel drauf in den Trainingseiten drauf eingegangen sind. Also von daher, für den ersten Test ist es schon okay und bin ich schon zufrieden, bin ich nie, aber es ist okay, sagen wir es so. Wir haben jetzt noch drei Wochen Vorbereitung, haben jetzt noch zwei Testspiele vor der Brust gegen zwei U19-Mannschaften von Dölau und von Sandersdorf. Ehe wir dann am 23. August in der erste Pokalrunde starten gegen DSV 97 Dessau. Und die Woche drauf ist dann Punktspielstart beim JFV Burgenland, genau.
2: Ja, also es ist, klar, gegen eine A-Jugend hört sich immer leicht an, aber eine 5 ist ja sehr ambitioniert mit Verbandsliga. Und ja, es war uns bewusst, dass wir gegen eine sehr fitte Mannschaft spielen, eine sehr hungrige Mannschaft, eine sehr gängige, technisch versierte Mannschaft, dass das mit Sicherheit die besten Jugendspieler aus der Stadt Dessau sind. Und ja, für uns war es natürlich ein harter Brocken, logischerweise. Wir wollten natürlich aus einer guten Abwehr sicher in das Spiel kommen. Ist uns leider nicht gelungen. Das heißt also, beim Ergebnis von 7:7 sind wir natürlich defensiv, muss man sagen, ein paar Mal zu wackelig gewesen, aber vorne halt auch mal wieder getroffen, was uns in der letzten Saison zum Schluss ein bisschen abgegangen ist, dass wir halt wenig Tore gemacht haben. Heute halt mal wieder 7 Tore geschossen, von daher gemischtes Gefühl, eine sehr gute Trainingseinheit allemal. Also die Jungs sind gut ausgepowert, wir sind in der Vorbereitung, in 4 Wochen geht's Punktspiel wieder los, in 3 Wochen sind wir im Pokal gefordert. Von daher war das halt ein sehr guter Test für uns. Aktuell ist immer Sommer immer ein bisschen schwierig aufgrund der Urlaubszeit. Das heißt, es ist alles so ein bisschen durchwachsen. Man muss immer ein bisschen kämpfen, dass die Leute vor Ort sind. Aber letztendlich sind wir relativ zufrieden, dass wir da gerade gut stehen. Konnten uns im Sommer nochmal mit 2-3 Leuten gut verstärken. Ich denke, dass wir in 4 Wochen werden wir da sein, wo wir sein wollen. Zielsetzung ist natürlich der Klassenerhalt. Man sagt immer so flachsig von wegen, das zweite Jahr wird das schwerste oder das schwerere. Werden wir sehen, was uns erwartet. Es sind einige neue Mannschaften dabei, mit Aufsteiger und mit Köthen, die mit rüberkommen. Dann müssen wir gucken, wie wir uns etablieren. Mindestziel ist natürlich der Klassenerhalt. Wenn es ein Mittelfeldplatz wird, werden wir uns nicht gegen verweigern.
3: Okay, gut. Dankeschön.
4: Wasserstand im Viereckteich. Der Viereckteich im Georgium in Dessau sorgte Anfang des Jahres für großes Aufsehen. Seit dem 11. Februar gingen bei der Stadt Dessau-Roßlau immer wieder Hinweise besorgter Parkbesucher ein. Im Viereck- und Franzosenteich treiben zahlreiche tote Fische auf der Wasseroberfläche. Nach Einschätzung von Experten führte die über längere Zeit geschlossene Eisdecke zu einem Sauerstoffmangel im Wasser. Die Fische konnten dadurch nicht ausreichend mit Sauerstoff versorgt werden. Am 2. März entfernten Mitarbeiter des Tiefbauamtes gemeinsam mit der Feuerwehr den Großteil der toten Fische aus den Teichen. Insgesamt wurden schätzungsweise 700 Kilogramm Fisch geborgen. Inzwischen zeigt sich ein neues Bild. Der Wasserstand des Viereckteichs ist deutlich gesunken. An einigen Stellen ist nur noch wenig Wasser vorhanden. Kleinere Zuflüsse und Seitenarme wirken nahezu ausgetrocknet. Welche Folgen der niedrige Wasserstand langfristig für den Fischbestand und das ökologische Gleichgewicht des

0: Teig es haben wird, bleibt abzuwarten. Kulturerbe lässt wachsen. Das Bauhaus zieht jedes Jahr zahlreiche Touristen nach Dessau-Roßlau. Viele bleiben beim Vorbeigehen stehen, um das berühmte Gebäude zu bewundern oder Erinnerungsfotos zu machen. Doch seit einiger Zeit fällt Besuchern eine Veränderung auf. Rund um das Bauhaus wächst hohes Gras und wildes Gestrüpp. Manch einer fragt sich deshalb verwundert, ob hier der Rasenmäher ausgefallen ist. Tatsächlich steckt dahinter jedoch ein bewusstes Konzept. Die Flächen rund um das Bauhaus werden nicht mehr regelmäßig gemäht, sondern als Blühwiese genutzt. Gerade im Jubiläumsjahr, in dem das Bauhaus sein 100-jähriges Bestehen mit zahlreichen Veranstaltungen feiert, sorgt die Gestaltung der Außenanlagen dennoch für Diskussionen. Einige Besucher sind der Meinung, dass das Umfeld eines so bedeutenden Kulturdenkmals gepflegter werden sollte. Andere hingegen begrüßen die naturnahe Gestaltung und sehen darin einen zeitgemäßen Beitrag zum Umwelt- und Naturschutz.
1: Und dann noch das, die Stadt Dessau-Roßlau setzt einen weiteren Meilenstein für eine moderne und nachhaltige Mobilität. Im Rahmen des Bundesförderprogramms Radnetz Deutschland wird ein Abschnitt des Elbe-Radwegs umfassend ausgebaut. Ziel ist es, den Qualitätsstandard eines Premium-Radwegs zu erfüllen und eine der wichtigsten touristischen sowie alltagsrelevanten Radverkehrsverbindungen der Region nachhaltig aufzuwerten. Die Baumaßnahme umfasst den rund 500 Meter langen Abschnitt zwischen der Straße Am Wall und der Kreuzung Verlängerte Goltewitzer Straße-Sportplatz in Dessau-Waldersee. Der bestehende Radweg wird grundhaft erneuert und künftig auf einer Breite von 3,50 Meter asphaltiert. Damit entsteht eine komfortable und sichere Verbindung, die den unterschiedlichen Anforderungen des Radverkehrs gerecht wird. Neben der technischen Erneuerung wird auch die Aufenthaltsqualität entlang der Strecke deutlich verbessert. Mit dem Ausbau des Elbe-Radwegs investiert die Stadt Dessau-Roßlau gezielt in eine zukunftsfähige Verkehrsinfrastruktur. Die Maßnahme stärkt den Radverkehr als umweltfreundliche Mobilitätsform, verbessert die Bedingungen für den Alltags- und Freizeitradverkehr und erhöht zugleich die Attraktivität der Stadt für Einwohner sowie für Gäste der Region. Vom 3. bis zum 9. August beteiligt sich die Polizei Dessau-Roßlau an der europaweiten Radpol-Kontrollwoche Speed 2. In diesem Zeitraum wird die Einhaltung der zulässigen Höchstgeschwindigkeiten im gesamten Land verstärkt überwacht. Dabei kommen verschiedene Messverfahren zum Einsatz, von Handmessgeräten über Großmessgeräte bis hin zu Enforcement-Trailern. Überhöhte oder nicht angepasste Geschwindigkeit zählt zu den häufigsten Ursachen schwerer Verkehrsunfälle. Mit den Kontrollen soll das Bewusstsein für sicheres und regelkonformes Fahren gestärkt und die Verkehrssicherheit für alle Verkehrsteilnehmer erhöht werden. Die Polizei Dessau-Roßlau appelliert: Halten Sie sich an die zulässige Geschwindigkeit für Ihre eigene Sicherheit und die Sicherheit aller Verkehrsteilnehmer. Mit diesem wichtigen Hinweis sind wir am Ende unserer Dienstagsausgabe der Zeitnahen Nachrichten. Schauen noch auf den Wetterbericht und auf die Meldungen aus der Region und sehen uns, wenn Sie mögen, am Mittwoch ab 18 Uhr wieder. Bis dahin, machen Sie es gut und auf Wiedersehen.
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1: Am Mittwoch zeigt sich das Wetter freundlich mit lockerer Bewölkung und sommerlich warmen Temperaturen. Die Höchstwerte erreichen 34 Grad. Am Abend nehmen die Wolken zu. Dennoch bleibt es trocken.

0: Die Temperaturen sinken auf 22 Grad. Zeitweise frischt der Wind auf. Vereinzelt sind Böen möglich.
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0: Am Dorfteich in Großbörnecke haben die Bauarbeiten für zwei neue Bushaltestellen begonnen. Der Salzlandkreis lässt beide Haltestellen barrierefrei ausbauen. Moderne Wartebereiche und ein leichterer Einstieg sollen den Nahverkehr künftig für alle Fahrgäste komfortabler machen.
3: Wir investieren in Mobilität im Landkreis und wollen natürlich die Erreichbarkeit für alle Bevölkerungsgruppen hier gewährleisten. Das heißt also sowohl Straßen, Radwege als auch hier so eine Bushaltestellen. Und hier in Großbörnecke wollen wir bewusst halt zwei in die Jahre gekommene sehr alte Bushaltestellen, die auch nicht barrierefrei sind, dementsprechend herrichten, dass die in aktuellen modernen Stand reinkommen, für jedermann erreichbar ist und so weiter.
0: Rund 200.000 Euro fließen in das Projekt. Den größten Teil der Kosten übernimmt der Salzlandkreis. Die Stadt Hecklingen beteiligt sich mit ca. rund 5.000 Euro. Möglich wurde die Baumaßnahme durch eine Vereinbarung zwischen Landkreis und Stadt nach den Kreisumlagestreitigkeiten.
3: Wir haben ja im Zuge der Kreisumlagestreitigkeiten einen Vergleich mit der Stadt Hecklingen geschlossen und haben uns dazu entschlossen, dass wir die überwiegenden Kosten übernehmen. Von den ca. 202.000 Euro wird die Stadt Hecklingen also nur 5.000 Euro ungefähr übernehmen. Der Rest wird also vom Salzlandkreis getragen und wir wollen halt die Haltesteineinrichtungen neu machen, wollen neue Fahrgastunterstände bauen, wollen die straßenseitige Anbindung und gerade wegeseitige Anbindung auch verbessern.
0: Die bisherigen Haltestellen stammen noch aus DDR-Zeiten und entsprechen längst nicht mehr den heutigen Anforderungen. Mit dem Umbau entstehen moderne Unterstände, größere Warteflächen und ein barrierefreier Zugang zum Bus.
3: Wir haben hier so einen typischen DDR-Busunterstände, ja, die also massiv gemauert sind, die natürlich sehr gern für Graffiti genutzt werden und ähnliches und dementsprechend wirklich dann nicht mehr schön aussehen. Das werden also zweckmäßige, moderne Unterstellen und Möglichkeiten sein, wo dann halt auch Licht einfallen kann, wo die Leute trotzdem vor Wind und Wetter geschützt sind. Und natürlich werden die Einfahrtbereiche für die Busse dann entsprechend gestaltet. Man sieht das ja auch hier. Letztendlich fehlt ja auch eine vernünftige Aufstellfläche, wo die Leute sich dann am Bus wartend aufstellen können, dass ein barrierefreier Übergang sowohl von der Haltestelle im Bus als auch zur Haltestelle möglich ist.
0: Gerade für ältere Menschen und alle, die auf den Bus angewiesen sind, bedeutet der Umbau eine deutliche Erleichterung. Auch deshalb wird das Projekt vor Ort ausdrücklich begrüßt.
4: Wir konnten uns nach Jahren über die Kreisumlage verständigen und der Landkreis hat dazu auch seinen Teil, so wie wir auch dazu beigetragen. Und in der Einigung dessen sind einige Projekte, die der Landkreis gesagt hat, die bezahlen wir, die machen wir für euch, kommt es jetzt hier zu dieser Baumaßnahme. Und ich finde das sehr in Ordnung. Ich meine, Sie haben ja gehört, es hat ein Jahr in etwa gedauert von der Planung bis jetzt. Es dauert ein bisschen länger, aber das lange währt, wird gut. Und darauf bin ich wirklich stolz, dass wir jetzt sagen können zu unserer Bevölkerung, Leute, wir haben zwar jetzt in dem Sinne kein Geld gekriegt, aber für uns, für unsere Bürger haben wir eine Verbesserung. Und das ist ganz, ganz wichtig. Wir sind ein Ort, der auch sehr viel ältere Menschen hat, die kein Auto mehr fahren, die den Bus nutzen müssen, die aber auch teilweise nicht so können und nicht so reinspringen können in den Bus wie ein Junge. Und deshalb finde ich die Maßnahme sehr gut und dass sie ausgesucht worden ist und der Landkreis hier sich in dieser Richtung beteiligt. Ich hoffe, dass es künftig noch bessere Vorhaben oder noch mehr Vorhaben für unsere Bürger gibt.
0: Die Bauarbeiten sollen bis September abgeschlossen sein. Dann stehen den Fahrgästen auf der Buslinie zwischen Egeln, Schneidlingen und Staßfurt zwei moderne und barrierefreie Haltestellen zur Verfügung.
5: Für die SG Union Sandersdorf stand am 1. August das letzte Heimspiel auf dem Plan. Genauso ist dies das letzte Heimspiel für den SV Dessau 05. Die Gäste bringen Regen mit in das Stadion am Sport- und Freizeitzentrum. Doch trotz des Regens ereignete sich ein spannendes Testspiel. Die Dessauer kommen relativ schnell zur ersten Großchance. Vierte Spielminute. Miet mit dem Eckball, fliegt gefährlich und Singbeil macht mit seinem Kopf das Führungstor. So schnell kann es gehen, doch nach dieser Aktion wird das Spiel intensiv. Beide Mannschaften gehen voll in den Ball und das Testspiel lässt sich wie ein Finale anschauen. In der 9. dann Chance für Sandersdorf. Ball nach rechts an Lenz. Gleich die Vorlage und Brünner macht den Sack zu. Das Ausgleichstor für Sandersdorf in der 9. Es bleibt spannend. Beide Mannschaften schenken sich hier nichts. In dieser Testpartie wird knallhart um den Ball gerungen. Wir sind jetzt in der 32. Spielminute. Einwurf für Sandersdorf. Ball geht an Ibe und findet sich durch zu Brüner. Becker gibt alles, doch den hält er nicht. 2:1, das Führungstor für die SGU. Bis zum Ende der ersten Hälfte fallen keine Tore mehr. Dennoch bleibt es nach der Halbzeitpause weiter intensiv. Die meiste Zeit verbringen wir hier auf der Spielfeldhälfte von Dessau. Sandersdorf wird mehrfach gefährlich, doch zu einem weiteren Tor kommt es erstmal nicht. Jedoch bedeutet dies nicht, dass Dessau nur in der Defensive feststeckt. Wenn sie einmal ausbrechen, war Gefahr im Lot. Hier aber auch ohne Abschlüsse. In der letzten Minute des Spiels kam dann noch einmal eine Chance für die Sandersdorfer. Brünner nach dem Freistoß rechts vor dem Tor macht die Vorlage für Sponholz und er sackt nochmal ein Tor ein. 3:1, damit geht auch die Partie zu Ende. Beide Teams starten also nun in die nächste Saison. Für Dessau geht es am 8. August und für die SG Union Sandersdorf am 9. August auf in den Kampf.
6: Ja, es waren schon viele Sachen, die gut liefen. Das muss man so attestieren oder kann man gerne so attestieren. Natürlich war der Start nicht optimal für uns. Wir liegen mit der ersten Aktion quasi im Rückstand. Gute Ecke, mit dem linken Fuß zum Tor getreten und dann überlang kriegen wir die Zuordnung nicht hin. Ja, und nach der Aktion sind wir aber eben wirklich gleich gut im Spiel, können unseren Spielstil, den wir auf den Tag legen wollten, auch umsetzen. Ja, ich denke, erste Halbzeit war dann schon so, dass wir im Ballbesitz sehr dominant waren. Der Gegner ist da nicht so viel eingefallen im Anlaufen. Wollten uns pressen, haben es aber wenig geschafft. Und wir wiederum haben dann durch ein gutes Passspiel viele, viele Räume bespielen können, tief, auch in der Gegnershälfte. Wo wir viele Chancen, auch ja, eine Handvoll Chancen auf jeden Fall uns erarbeitet haben. Drehen dann das Spiel zum 2:1 zur Halbzeit. Haben dann halt trotzdem einige Chancen noch liegen lassen. Da können wir uns frühzeitig und noch klarer absetzen. Zweite Halbzeit haben wir das dann wirklich sehr, sehr stabil gemacht. Haben dann kaum noch was zugelassen für den Gegner, muss man so klar sagen. Waren dann hier und dort nicht ganz sauber im Ausspielen der letzten Torchance, aber summa summarum völlig verdienter Sieg, auch mit dem 3:1 in der letzten Aktion, dann auch die Tore entsprechend vom Abstand her, also 2-3 Tore waren wir heute schon besser, das muss man so klar sagen. Und demzufolge sind wir zufrieden. Also die Neuzugänge haben sich tatsächlich gut eingefunden, das ist aber eben auch das, was wir, glaube ich, in den letzten Jahren ganz gut immer gemacht haben. Und nichtsdestotrotz haben wir einige Verletzte, das muss man auch sagen, wir hatten heute nur 10 Leute da. Von unserem Kader sind wir auch sehr dankbar, dass die A-Jugendlichen uns heute unterstützt haben mit Paul und Levin, die das auch gut gemacht haben und nochmal 20 Minuten bekommen haben, sich da reingeknallt haben. In Summe muss man sagen, wir haben dann nächste Woche auch wieder 3, 4, 5 Jungs mehr da, aber haben halt trotzdem 4 Verletzte. Das ist natürlich nicht optimal. Ja, das zeigt aber auch, dass die Vorbereitungsphase sehr, sehr intensiv war für uns. Dass natürlich die Zweikämpfe oftmals eng sind und dass die Jungs dann rechts und links schon mal was drauf bekommen. Und ja, damit müssen wir jetzt umgehen lernen. Wir hoffen, dass die Verletzten dann halt zeitnah zurückkommen. Das wird bei dem einen oder anderen schon 3, 4 Wochen noch dauern. Aber ja, wenn die dann halt dazustoßen und wir komplett sind, dann glaube ich, da sind wir gut aufgestellt, um dieses Jahr den Klassenerhalt in der Oberliga wieder zu realisieren.
7: Für mich in den Testspielen, das geht nicht um das Ergebnis, das geht an die Leistung. Da haben wir vieles positiv gesehen bei beiden Teams heute, aber für uns, wir starten gut, aber danach, nach den ersten 10 Minuten, kommt eine sehr gute Phase vor Sandersdorf, wo wir haben nicht so gute Lösungen gefunden haben. Auch gegen den Ball, auch mit dem Ball.

Aber da haben wir richtig intensiv gearbeitet mit vielen Einheiten und vielen Testspielen. Aber wenn wir in Ligabetrieb gehen, wenn wir in Spieltage gehen, das wird anders sein. Also da werden wir sehen, wie bereit wir sind. Und ja, wir haben viele Positive gesehen in diese 2 Wochen, in die letzten 2 Wochen. Und ich hoffe, das können wir auch nächsten Samstag beweisen.

0: Schön, dass Sie mit dabei sind und damit herzlich willkommen zur Dienstagsausgabe der Zeitnah Nachrichten. Im Juli 2026 stieg die Arbeitslosigkeit in Dessau-Roßlau saisonbedingt auf 3.770 Personen an. Dies entspricht einem Anstieg von 109 Personen gegenüber dem Vormonat und 100 Personen im Vergleich zum Vorjahr. Die Arbeitslosenquote erhöhte sich auf 9,9%. Besonders deutlich nahm die Jugendarbeitslosigkeit zu, da sich viele Schulabgänger sowie Ausbildungsabsolventen arbeitslos meldeten. Trotz der steigenden Arbeitslosigkeit entwickelt sich die Nachfrage nach Arbeitskräften positiv. Im Juli wurden 216 neue Stellen gemeldet. Insgesamt waren 828 Arbeitsstellen vakant. Besonders in den Bereichen Dienstleistungen, verarbeitendes Gewerbe, Bau, Gesundheit und Sozialwesen sowie Handel wurden Mitarbeiter gesucht. Die Agentur für Arbeit unterstützt Arbeitssuchende bei der Vermittlung sowie durch Fördermaßnahmen wie Weiterbildungen und Eingliederungszuschüsse. In der Grundsicherung ging die Zahl der Bedarfsgemeinschaften und der erwerbsfähigen Leistungsberechtigten im Vergleich zum Vorjahr zurück. Im Vergleich der Landkreise wies Dessau-Roßlau mit 9,9% weiterhin die höchste Arbeitslosenquote im Bezirk der Agentur für Arbeit Sachsen-Anhalt-Ost auf. Die U19 des SV Dessau 05 bestritt am 2. August ihr erstes Testspiel im Rahmen der Vorbereitung auf die neue Saison. Auf dem Kunstrasenplatz im Schillerparkstadion empfingen die A-Junioren der 05er die SG Emporwaldersee. Für die Gäste aus dem Osten der Bauhausstadt war es nach zwei ausgefallenen Partien erst das zweite Spiel der laufenden Vorbereitung. Beide Teams nutzten die Begegnung, um weitere Spielpraxis zu sammeln und sich bestmöglich auf die bevorstehende Saison in ihren jeweiligen Ligen einzustimmen.
1: Die U19 des SV Dessau 05 befindet sich seit gut drei Wochen in der Vorbereitung auf die neue Saison. Am 2. August empfingen die A-Junioren der 05er im ersten Testspiel auf dem Kunstrasenplatz im Schillerparkstadion die SG Emporwaldersee. Für die Gäste aus dem Osten der Bauhausstadt war es nach zwei kurzfristigen Spielabsagen erst der zweite Test der laufenden Vorbereitung. Beide Mannschaften nutzten die Begegnung, um weitere Erkenntnisse zu gewinnen, Abläufe zu festigen und sich gezielt auf die bevorstehenden Aufgaben in ihren jeweiligen Ligen vorzubereiten. Besonders für die Walderseer dürfte eine intensive Vorbereitung von großer Bedeutung sein, denn

0: Nach dem erfolgreichen Klassenerhalt steht nun das verflixte zweite Jahr in der Landesklasse bevor. Pünktlich um 12 Uhr startete dann auch die Partie. Der Beginn des Testspiels war geprägt durch Zweikämpfe im Mittelfeld. Beide Mannschaften versuchten, die richtige Lücke zu finden, wurden jedoch durch das Pressing gestört. In der 7. Minute versuchte der 05er Nachwuchs den Spielaufbau aus der eigenen Hälfte. Die Waldseer machten jedoch jede Lücke zu und so gab es wieder den Rückpass auf Elias Macher im Tor. Die 05er wieder mit dem Spielaufbau, aber plötzlich das Pressing und der Ballgewinn der Gäste. Jonas Thieme mit dem Abschluss und schon steht es 0:1 für die SG Empor Waldersee. Die schnelle Antwort der Schillerpark Nachwuchskicker gab es dann in der 9. Minute. Macher mit dem weiten Abschlag auf Sebastian Glöckner, der junge Spieler mit dem Tempovorteil und dem feinen Füßchen. Und schon steht es 1:1. Der SV Dessau 05 erhöhte weiter den Druck. In der 10. Minute schaltet Emilio Becker nach einem missglückten Rückpass schneller und erhöht auf 2:1. 3 Minuten später sind wieder die 05er am Drücker. Nach einem Einwurf eröffnete sich für die Gäste jedoch erst die Chance zum Kontern. Die A-Junioren konnten aber den Ball zurückgewinnen und suchten wieder die Lücke. Schon wieder kann die U19 seine Tempovorteile bei den hochstehenden Waldersehern ausnutzen. Der Abschluss von Glöckner führte dann zum 3:1 für den SV Dessau 05. Die Schillerpark-Nachwuchskicker bleiben auch nach der Führung weiter am Drücker. Das Muster bleibt zwar gleich, ein langer Ball auf einem schnellen Angreifer. Hier schießt Richard Wille aber aus Spitzenwinkel am Tor vorbei. Wie sieht es aber bei den Gästen aus Waldersee aus? In der 21. Minute hat die SG Empor Waldersee den Ball und sucht den Weg zum Tor. Auf der linken Seite bekommt Mohammad Hero den Ball und zieht kurz vor der 16er Kante aufs Tor und plötzlich steht es nur noch 3:2. Wir springen in die 37. Spielminute. Die SG Empor aus Waldersee im Spielaufbau. André Vogel sucht eine Anspielstation, verliert jedoch im Zweikampf den Ball. Glöckner, präzise wie immer, stellt den alten 2-Tore-Abstand wieder her. 4:2. In der Folge sind es jedoch die Gäste, die mutiger werden. Nach gutem Kombinationsspiel ist es wieder Hero, der auf der linken Seite den Ball über die Linie drückt. 4:3. Waldersee bleibt weiter am Drücker und kann sich kurz vor der Pause noch 2 Chancen erspielen. Der Ball von Jason Schilling geht zwar über das Tor, aber in der 45. Minute ist es Daniel Griebner, der nach einem Freistoß Macher im 05er-Tor überwinden kann. Mit 4:4 ging es dann aber auch erst einmal in die Halbzeitpause. Die 31 Zuschauer sahen eine effektive Offensive auf beiden Seiten. Die Partie bleibt auch in der zweiten Spielhälfte wild. Kurz nach Wiederanpfiff hat als erstes Glöckner nach sehr gutem Zuspiel von Till Panzer die Chance, sein Team in Führung zu schießen. Sein Ball geht aber am Tor vorbei. Danach ist es Fabrice Wolters, der den erneuten Rückstand mit einer Parade verhindern kann. In der Folge haben die Gäste wieder mehr Spielanteile. In der 50. Spielminute ist es Abdul Hadi Bro, der sich auf der linken Seite durchsetzen kann und Schilling sucht. Der Stürmer kann ohne Probleme die Führung für sein Team erzielen. 4:5. Die Hausherren werden nach dem Rückstand wieder aktiver und können in der 69. Minute in Abschlussposition kommen. In die Torschützenliste darf sich dann auch Till Panzer das erste Mal eintragen. 5:5. Aber sofort kam dann auch wieder die schnelle Antwort. Vom Mittelkreis erkennt Moritz Eckert, dass Macher zu weit vom Tor entfernt steht und versucht den Abschluss. Macher im Tor kann zwar den Ball berühren, trotzdem fliegt der Ball ins Tor. 5:6. Waldersee bleibt weiter am Drücker und kann in der 75. Spielminute mit einem Tor durch Abdul Hadi Pro das Ergebnis auf 5:7 ausbauen. Können die 05er in den letzten 15 Minuten diesen Abstand noch aufholen? Kaum ist eine Minute gespielt, da zeigt der Schiedsrichter auf den Elfmeterpunkt. Becker nahm sich der Sache an und verkürzt auf 6-7. Wir springen in die Nachspielzeit. Die Partie ist wild. Die Nachwuchsspieler des SV Dessau 05 wollen natürlich den Ausgleich erzielen. Die Mannschaft aus Weidersee möchte nach so einem Testspiel natürlich als Sieger vom Feld gehen. Schlussendlich ist es Emilio Becker, der mit einem Sonntagsschuss das 7-7 erzielt. Und mit diesem Ergebnis endete dann auch das Testspiel. Im Nachgang gaben uns beide Cheftrainer ihre Eindrücke zum Spiel sowie einen Ausblick auf die kommenden Aufgaben.
1: Ja, ist auch, sei mal bewusst, so geplant, dass die Jungs eine gewisse körperliche Intensität arbeiten und sich gewöhnen müssen. Und grundsätzlich ist natürlich das Ergebnis eigentlich immer im Testspiel zweitrangig. Ein 6-6-7-7 ist natürlich schon dolle. Sieht man, woran man arbeiten muss, logischerweise im Defensivbereich. Offensiv lief schon einiges ganz rund, obwohl wir gar nicht so viel drauf in den Trainingseiten drauf eingegangen sind. Also von daher, für den ersten Test ist es schon okay und bin ich schon zufrieden, bin ich nie, aber es ist okay, sagen wir es so. Wir haben jetzt noch drei Wochen Vorbereitung, haben jetzt noch zwei Testspiele vor der Brust gegen zwei U19-Mannschaften von Dölau und von Sandersdorf. Ehe wir dann am 23. August in der erste Pokalrunde starten gegen DSV 97 Dessau. Und die Woche drauf ist dann Punktspielstart beim JFV Burgenland, genau.
2: Ja, also es ist, klar, gegen eine A-Jugend hört sich immer leicht an, aber eine 5 ist ja sehr ambitioniert mit Verbandsliga. Und ja, es war uns bewusst, dass wir gegen eine sehr fitte Mannschaft spielen, eine sehr hungrige Mannschaft, eine sehr gängige, technisch versierte Mannschaft, dass das mit Sicherheit die besten Jugendspieler aus der Stadt Dessau sind. Und ja, für uns war es natürlich ein harter Brocken, logischerweise. Wir wollten natürlich aus einer guten Abwehr sicher in das Spiel kommen. Ist uns leider nicht gelungen. Das heißt also, beim Ergebnis von 7-7 sind wir natürlich defensiv, muss man sagen, ein paar Mal zu wackelig gewesen, aber vorne halt auch mal wieder getroffen, was uns in der letzten Saison zum Schluss ein bisschen abgegangen ist, dass wir halt wenig Tore gemacht haben. Heute halt mal wieder 7 Tore geschossen, von daher gemischtes Gefühl, eine sehr gute Trainingseinheit allemal. Also die Jungs sind gut ausgepowert, wir sind in der Vorbereitung, in 4 Wochen geht's Punktspiel wieder los, in 3 Wochen sind wir im Pokal gefordert. Von daher war das halt ein sehr guter Test für uns. Aktuell ist immer Sommer immer ein bisschen schwierig aufgrund der Urlaubszeit. Das heißt, es ist alles so ein bisschen durchwachsen. Man muss immer ein bisschen kämpfen, dass die Leute vor Ort sind. Aber letztendlich sind wir relativ zufrieden, dass wir da gerade gut stehen. Konnten uns im Sommer nochmal mit 2-3 Leuten gut verstärken. Ich denke, dass wir in 4 Wochen werden wir da sein, wo wir sein wollen. Zielsetzung ist natürlich der Klassenerhalt. Man sagt immer so flachsig von wegen, das zweite Jahr wird das schwerste oder das schwerere. Werden wir sehen, was uns erwartet. Es sind einige neue Mannschaften dabei, mit Aufsteiger und mit Köthen, die mit rüberkommen. Dann müssen wir gucken, wie wir uns etablieren. Mindestziel ist natürlich der Klassenerhalt. Wenn es ein Mittelfeldplatz wird, werden wir uns nicht gegen verweigern.
3: Okay, gut. Dankeschön.
4: Wasserstand im Viereckteich. Der Viereckteich im Georgium in Dessau sorgte Anfang des Jahres für großes Aufsehen. Seit dem 11. Februar gingen bei der Stadt Dessau-Roßlau immer wieder Hinweise besorgter Parkbesucher ein. Im Viereck und Franzosenteich treiben zahlreiche tote Fische auf der Wasseroberfläche. Nach Einschätzung von Experten führte die über längere Zeit geschlossene Eisdecke zu einem Sauerstoffmangel im Wasser. Die Fische konnten dadurch nicht ausreichend mit Sauerstoff versorgt werden. Am 2. März entfernten Mitarbeiter des Tiefbauamtes gemeinsam mit der Feuerwehr den Großteil der toten Fische aus den Teichen. Insgesamt wurden schätzungsweise 700 Kilogramm Fisch geborgen. Inzwischen zeigt sich ein neues Bild. Der Wasserstand des Viereckteichs ist deutlich gesunken. An einigen Stellen ist nur noch wenig Wasser vorhanden. Kleinere Zuflüsse und Seitenarme wirken nahezu ausgetrocknet. Welche Folgen der niedrige Wasserstand langfristig für den Fischbestand und das ökologische Gleichgewicht des Teiches haben wird, bleibt abzuwarten. Kulturerbe lässt wachsen. Das Bauhaus zieht jedes Jahr zahlreiche Touristen nach Dessau-Roßlau. Viele bleiben beim Vorbeigehen stehen, um das berühmte Gebäude zu bewundern oder Erinnerungsfotos zu machen. Doch seit einiger Zeit fällt Besuchern eine Veränderung auf. Rund um das Bauhaus wächst hohes Gras und wildes Gestrüpp. Manch einer fragt sich deshalb verwundert, ob hier der Rasenmäher ausgefallen ist. Tatsächlich steckt dahinter jedoch ein bewusstes Konzept. Die Flächen rund um das Bauhaus werden nicht mehr regelmäßig gemäht, sondern als Blühwiese genutzt. Gerade im Jubiläumsjahr, in dem das Bauhaus sein 100-jähriges Bestehen mit zahlreichen Veranstaltungen feiert, sorgt die Gestaltung der Außenanlagen dennoch für Diskussionen. Einige Besucher sind der Meinung, dass das Umfeld eines so bedeutenden Kulturdenkmals gepflegter werden sollte. Andere hingegen begrüßen die naturnahe Gestaltung und sehen darin einen zeitgemäßen Beitrag zum Umwelt- und Naturschutz.
5: Und dann noch das, die Stadt Dessau-Roßlau setzt einen weiteren Meilenstein für eine moderne und nachhaltige Mobilität. Im Rahmen des Bundesförderprogramms Radnetz Deutschland wird ein Abschnitt des Elbe-Radwegs umfassend ausgebaut. Ziel ist es, den Qualitätsstandard eines Premium-Radwegs zu erfüllen und eine der wichtigsten touristischen sowie alltagsrelevanten Radverkehrsverbindungen der Region nachhaltig aufzuwerten. Die Baumaßnahme umfasst den rund 500 Meter langen Abschnitt zwischen der Straße Am Wall und der Kreuzung verlängerte Goltewitzer Straße Sportplatz in Dessau-Waldersee. Der bestehende Radweg wird grundhaft erneuert und künftig auf einer Breite von 3,50 Meter asphaltiert. Damit entsteht eine komfortable und sichere Verbindung, die den unterschiedlichen Anforderungen des Radverkehrs gerecht wird. Neben der technischen Erneuerung wird auch die Aufenthaltsqualität entlang der Strecke deutlich verbessert. Mit dem Ausbau des Elbe-Radwegs investiert die Stadt Dessau-Roßlau gezielt in eine zukunftsfähige Verkehrsinfrastruktur. Die Maßnahme stärkt den Radverkehr als umweltfreundliche Mobilitätsform, verbessert die Bedingungen für den Alltags- und Freizeitradverkehr und erhöht zugleich die Attraktivität der Stadt für Einwohner sowie für Gäste der Region. Vom 3. bis zum 9. August beteiligt sich die Polizei Dessau-Roßlau an der europaweiten Radpol-Kontrollwoche Speed 2. In diesem Zeitraum wird die Einhaltung der zulässigen Höchstgeschwindigkeiten im gesamten Land verstärkt überwacht. Dabei kommen verschiedene Messverfahren zum Einsatz, von Handmessgeräten über Großmessgeräte bis hin zu Enforcement-Trailern. Überhöhte oder nicht angepasste Geschwindigkeit zählt zu den häufigsten Ursachen schwerer Verkehrsunfälle. Mit den Kontrollen soll das Bewusstsein für sicheres und regelkonformes Fahren gestärkt und die Verkehrssicherheit für alle Verkehrsteilnehmer erhöht werden. Die Polizei Dessau-Roßlau appelliert: Halten Sie sich an die zulässige Geschwindigkeit für Ihre eigene Sicherheit und die Sicherheit aller Verkehrsteilnehmer. Mit diesem wichtigen Hinweis sind wir am Ende unserer Dienstagsausgabe der Zeitnah Nachrichten. Schauen noch auf den Wetterbericht und auf die Meldungen aus der Region und sehen uns, wenn Sie mögen, am Mittwoch ab 18 Uhr wieder. Bis dahin, machen Sie es gut und auf Wiedersehen.
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1: Am Mittwoch zeigt sich das Wetter freundlich mit lockerer Bewölkung und sommerlich warmen Temperaturen. Die Höchstwerte erreichen 34 Grad. Am Abend nehmen die Wolken zu, dennoch bleibt es trocken. Die Temperaturen sinken auf 22 Grad. Zeitweise frischt der Wind auf, vereinzelt sind Böen möglich.
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1: Am Dorfteich in Großbörnecke haben die Bauarbeiten für zwei neue Bushaltestellen begonnen. Der Salzlandkreis lässt beide Haltestellen barrierefrei ausbauen. Moderne Wartebereiche und ein leichterer Einstieg sollen den Nahverkehr künftig für alle Fahrgäste komfortabler machen.
4: Wir investieren in Mobilität im Landkreis und wollen natürlich die Erreichbarkeit für alle Bevölkerungsgruppen hier gewährleisten. Das heißt also sowohl Straßen, Radwege als auch hier so eine Bushaltestellen. Und hier in Großbörnecke wollen wir bewusst halt zwei in die Jahre gekommene sehr alte Bushaltestellen, die auch nicht barrierefrei sind, dementsprechend herrichten, dass die in aktuellen modernen Stand reinkommen, für jedermann erreichbar ist und so weiter.
1: Rund 200.000 Euro fließen in das Projekt. Den größten Teil der Kosten übernimmt der Salzlandkreis. Die Stadt Hecklingen beteiligt sich mit ca. rund 5.000 Euro. Möglich wurde die Baumaßnahme durch eine Vereinbarung zwischen Landkreis und Stadt nach den Kreisumlagestreitigkeiten.
4: Wir haben ja im Zuge der Kreisumlagestreitigkeiten einen Vergleich mit der Stadt Hecklingen geschlossen und haben uns dazu entschlossen, dass wir die überwiegenden Kosten übernehmen. Von den ca. 202.000 Euro wird die Stadt Hecklingen also nur 5.000 Euro ungefähr übernehmen. Der Rest wird also vom Salzlandkreis getragen und wir wollen halt die Haltesteineinrichtungen neu machen, wollen neue Fahrgastunterstände bauen, wollen die straßenseitige Anbindung und gerade wegeseitige Anbindung auch verbessern.
1: Die bisherigen Haltestellen stammen noch aus DDR-Zeiten und entsprechen längst nicht mehr den heutigen Anforderungen. Mit dem Umbau entstehen moderne Unterstände, größere Warteflächen und ein barrierefreier Zugang zum Bus.
4: Wir haben hier so einen typischen DDR-Busunterstände, ja, die also massiv gemauert sind, die natürlich sehr gern für Graffiti genutzt werden und ähnliches und dementsprechend wirklich dann nicht mehr schön aussehen. Das werden also zweckmäßige, moderne Unterstellen und Möglichkeiten sein, wo dann halt auch Licht einfallen kann, wo die Leute trotzdem vor Winterwetter geschützt sind. Und natürlich werden die Einfahrtbereiche für die Busse dann entsprechend gestaltet. Man sieht das ja auch hier. Letztendlich fehlt ja auch eine vernünftige Aufstellfläche, wo die Leute sich dann am Bus wartend aufstellen können, dass ein barrierefreier Übergang sowohl von der Haltestelle im Bus als auch zur Haltestelle möglich ist.
1: Gerade für ältere Menschen und alle, die auf den Bus angewiesen sind, bedeutet der Umbau eine deutliche Erleichterung. Auch deshalb wird das Projekt vor Ort ausdrücklich begrüßt.
5: Wir konnten uns nach Jahren über die Kreisumlage verständigen. Und der Landkreis hat dazu auch seinen Teil, so wie wir auch, dazu beigetragen. Und in der Einigung dessen sind einige Projekte, die der Landkreis gesagt hat, die bezahlen wir, die machen wir für euch, kommt es jetzt hier zu dieser Baumaßnahme. Und ich finde das sehr in Ordnung. Ich meine, Sie haben ja gehört, es hat ein Jahr in etwa gedauert von der Planung bis jetzt. Es dauert ein bisschen länger, aber was lange währt, wird gut. Und darauf bin ich wirklich stolz, dass wir hier sagen können zu unserer Bevölkerung, Leute, wir haben zwar jetzt in dem Sinne kein Geld gekriegt, aber für uns, für unsere Bürger, haben wir eine Verbesserung. Und das ist ganz ganz, ganz wichtig. Wir sind ein Ort, der auch sehr viel ältere Menschen hat, die kein Auto mehr fahren, die den Bus nutzen müssen, die aber auch teilweise nicht so können und nicht so reinspringen können in den Bus wie ein Junger. Und deshalb finde ich die Maßnahme sehr gut und dass sie ausgesucht worden ist und der Landkreis hier sich in dieser Richtung beteiligt. Ich hoffe, dass es künftig noch bessere Vorhaben oder noch mehr Vorhaben für unsere Bürger gibt.
1: Die Bauarbeiten sollen bis September abgeschlossen sein. Dann stehen den Fahrgästen auf der Buslinie zwischen Egeln, Schneidlingen und Staßfurt zwei moderne und barrierefreie Haltestellen zur Verfügung.
6: Für die SG Union Sandersdorf stand am 1. August das letzte Heimspiel auf dem Plan. Genauso ist dies das letzte Heimspiel für den SV Dessau 05. Die Gäste bringen Regen mit in das Stadion am Sport- und Freizeitzentrum. Doch trotz des Regens ereignete sich ein spannendes Testspiel. Die Dessauer kommen relativ schnell zur ersten Großchance. Vierte Spielminute. Miet mit dem Eckball, fliegt gefährlich und Singbeil macht mit seinem Kopf das Führungstor. So schnell kann es gehen, doch nach dieser Aktion wird das Spiel intensiv. Beide Mannschaften gehen voll in den Ball und das Testspiel lässt sich wie ein Finale anschauen. In der 9. dann Chance für Sandersdorf. Ball nach rechts an Lenz. Gleich die Vorlage und Brünner macht den Sack zu. Das Ausgleichstor für Sandersdorf

0: in der 9. Es bleibt spannend. Beide Mannschaften schenken sich hier nichts. In dieser Testpartie wird knallhart um den Ball gerungen. Wir sind jetzt in der 32. Spielminute. Einwurf für Sandersdorf. Ball geht an Ibe und findet sich durch zu Brüner. Becker gibt alles, doch den hält er nicht. 2:1, das Führungstor für die SGU. Bis zum Ende der ersten Hälfte fallen keine Tore mehr. Dennoch bleibt es nach der Halbzeitpause weiter intensiv. Die meiste Zeit verbringen wir hier auf der Spielfeldhälfte von Dessau. Sandersdorf wird mehrfach gefährlich, doch zu einem weiteren Tor kommt es erstmal nicht. Jedoch bedeutet dies nicht, dass Dessau nur in der Defensive feststeckt. Wenn sie einmal ausbrechen, war Gefahr im Lot. Hier aber auch ohne Abschlüsse. In der letzten Minute des Spiels kam dann noch einmal eine Chance für die Sandersdorfer. Brünner nach dem Freistoß rechts vor dem Tor macht die Vorlage für Sponholz und er sackt nochmal ein Tor ein. 3:1. Damit geht auch die Partie zu Ende. Beide Teams starten also nun in die nächste Saison. Für Dessau geht es am 8. August und für die SG Union Sandersdorf am 9. August auf in den Kampf.
1: Ja, es waren schon viele Sachen, die gut liefen. Das muss man so attestieren oder kann man gerne so attestieren. Natürlich war der Start nicht optimal für uns. Wir liegen mit der ersten Aktion quasi im Rückstand. Gute Ecke, mit dem linken Fuß zum Tor getreten und dann überlang kriegen wir die Zuordnung nicht hin. Ja, und nach der Aktion sind wir aber eben wirklich gleich gut im Spiel, können unseren Spielstil, den wir auf den Tag legen wollten, auch umsetzen. Ja, ich denke, erste Halbzeit war dann schon so, dass wir im Ballbesitz sehr dominant waren. Gegner ist da nicht so viel eingefallen im Anlaufen, wollten uns pressen, haben es aber wenig geschafft. Und wir wiederum haben dann durch ein gutes Passspiel viele, viele Räume bespielen können, tief, auch in der Gegnershälfte. Wo wir viele Chancen, auch also, ja, eine Handvoll Chancen auf jeden Fall uns erarbeitet haben. Drehen dann das Spiel zum 2:1 zur Halbzeit. Ja, haben dann halt trotzdem einige Chancen noch liegen lassen. Da können wir uns frühzeitig und noch klarer absetzen. Zweite Halbzeit haben wir das dann wirklich sehr, sehr stabil gemacht, haben dann kaum noch was zugelassen für den Gegner, muss man so klar sagen. Waren dann hier und dort nicht ganz sauber im Ausspielen der letzten Torchance, aber summa summarum völlig verdienter Sieg, auch mit dem 3:1 in der letzten Aktion, dann auch die Tore entsprechend vom Abstand her, also 2-3 Tore waren wir heute schon besser, das muss man so klar sagen. Und demzufolge sind wir zufrieden. Also die Neuzugänge haben sich tatsächlich gut eingefunden. Das ist aber eben auch das, was wir, glaube ich, in den letzten Jahren ganz gut immer gemacht haben. Und nichtsdestotrotz haben wir einige Verletzte, das muss man auch sagen. Wir hatten heute nur 10 Leute da von unserem Kader. Wir sind auch sehr dankbar, dass die A-Jugendlichen uns heute unterstützt haben mit Paul und Levin, die das auch gut gemacht haben und nochmal 20 Minuten bekommen haben, sich da reingeknallt haben. Ja, in Summe muss man sagen, wir haben dann nächste Woche auch wieder 3, 4, 5 Jungs mehr da, aber haben halt trotzdem 4 Verletzte. Das ist natürlich nicht optimal. Ja, das zeigt aber auch, dass die Vorbereitungsphase sehr, sehr intensiv war für uns. Dass natürlich die Zweikämpfe oftmals eng sind und dass die Jungs dann rechts und links schon mal was drauf bekommen. Und ja, damit müssen wir jetzt umgehen lernen. Wir hoffen, dass die Verletzten dann halt zeitnah zurückkommen. Das wird bei dem einen oder anderen schon 3, 4 Wochen noch dauern. Aber ja, wenn die dann halt dazustoßen und wir komplett sind, dann glaube ich, da sind wir gut aufgestellt, um dieses Jahr den Klassenerhalt in der Oberliga wieder zu realisieren.
2: Für mich in den Testspielen, das geht nicht um das Ergebnis, das geht an die Leistung. Da haben wir vieles positiv gesehen bei beiden Teams heute, aber für uns, wir starten gut, aber danach, nach den ersten 10 Minuten, kommt eine sehr gute Phase vor Sandersdorf, wo wir haben nicht so gute Lösungen gefunden haben. Auch gegen den Ball, auch mit dem Ball. Zweite Halbzeit, wir haben wieder einen positiven Start aus meiner Sicht, auch wo wir wechseln viele Spieler. Genau. Das Ergebnis geht in Ordnung, aber für uns, was wichtiger ist, noch ein bisschen unser Spiel gegen den Ball zu verbessern. Hat uns auch ein, zwei Spieler heute gefällt, die können uns da helfen. Und ja, wir werden noch intensiv diese Woche arbeiten und uns bereit für den ersten Spieltag machen. Ich finde, dass unsere Neuzugänge sind soweit gut integriert. Leider, wir konnten nur eine kurze Vorbereitung machen. Aber da haben wir richtig intensiv gearbeitet mit vielen Einheiten und vielen Testspielen. Aber wenn wir in Ligabetrieb gehen, wenn wir in Spieltage gehen, das wird anders sein. Also da werden wir sehen, wie bereit wir sind. Und ja, wir haben viele Positive gesehen in diese zwei Wochen, in die letzten zwei Wochen. Und ich hoffe, das können wir auch nächsten Samstag beweisen.

0: Schön, dass Sie mit dabei sind und damit herzlich willkommen zur Dienstagsausgabe der Zeitnah Nachrichten. Im Juli 2026 stieg die Arbeitslosigkeit in Dessau-Roßlau saisonbedingt auf 3.770 Personen an. Dies entspricht einem Anstieg von 109 Personen gegenüber dem Vormonat und 100 Personen im Vergleich zum Vorjahr. Die Arbeitslosenquote erhöhte sich auf 9,9%. Besonders deutlich nahm die Jugendarbeitslosigkeit zu, da sich viele Schulabgänger sowie Ausbildungsabsolventen arbeitslos meldeten. Trotz der steigenden Arbeitslosigkeit entwickelt sich die Nachfrage nach Arbeitskräften positiv. Im Juli wurden 216 neue Stellen gemeldet. Insgesamt waren 828 Arbeitsstellen vakant. Besonders in den Bereichen Dienstleistungen, verarbeitendes Gewerbe, Bau, Gesundheit und Sozialwesen sowie Handel wurden Mitarbeiter gesucht. Die Agentur für Arbeit unterstützt Arbeitssuchende bei der Vermittlung sowie durch Fördermaßnahmen wie Weiterbildungen und Eingliederungszuschüsse. In der Grundsicherung ging die Zahl der Bedarfsgemeinschaften und der erwerbsfähigen Leistungsberechtigten im Vergleich zum Vorjahr zurück. Im Vergleich der Landkreise wies Dessau-Roßlau mit 9,9% weiterhin die höchste Arbeitslosenquote im Bezirk der Agentur für Arbeit Sachsen-Anhalt-Ost auf. Die U19 des SV Dessau 05 bestritt am 2. August ihr erstes Testspiel im Rahmen der Vorbereitung auf die neue Saison. Auf dem Kunstrasenplatz im Schillerparkstadion empfingen die A-Junioren der 05er die SG Emporwaldersee. Für die Gäste aus dem Osten der Bauhausstadt war es nach zwei ausgefallenen Partien erst das zweite Spiel der laufenden Vorbereitung. Beide Teams nutzten die Begegnung, um weitere Spielpraxis zu sammeln und sich bestmöglich auf die bevorstehende Saison in ihren jeweiligen Ligen einzustimmen.
1: Die U19 des SV Dessau 05 befindet sich seit gut drei Wochen in der Vorbereitung auf die neue Saison. Am 2. August empfingen die A-Junioren der 05er im ersten Testspiel auf dem Kunstrasenplatz im Schillerparkstadion die SG Emporwaldersee. Für die Gäste aus dem Osten der Bauhausstadt war es nach zwei kurzfristigen Spielabsagen erst der zweite Test der laufenden Vorbereitung. Beide Mannschaften nutzten die Begegnung, um weitere Erkenntnisse zu gewinnen, Abläufe zu festigen und sich gezielt auf die bevorstehenden Aufgaben in ihren jeweiligen Ligen vorzubereiten. Besonders für die Walderseer dürfte eine intensive Vorbereitung von großer Bedeutung sein, denn nach dem erfolgreichen Klassenerhalt steht nun das verflixte zweite Jahr in der Landesklasse bevor. Pünktlich um 12 Uhr startete dann auch die Partie. Der Beginn des Testspiels war geprägt durch Zweikämpfe im Mittelfeld. Beide Mannschaften versuchten, die richtige Lücke zu finden, wurden jedoch durch das Pressing gestört. In der 7. Minute versuchte der 05er Nachwuchs den Spielaufbau aus der eigenen Hälfte. Die Walderseer machten jedoch jede Lücke zu und so gab es wieder den Rückpass auf Elias Macher im Tor. Die 05er wieder mit dem Spielaufbau, aber plötzlich das Pressing und der Ballgewinn der Gäste. Jonas Thieme mit dem Abschluss und schon steht es 0:1 für die SG Emporwaldersee. Die schnelle Antwort der Schillerpark-Nachwuchskicker gab es dann in der 9. Minute. Macher mit dem weiten Abschlag auf Sebastian Glöckner, der junge Spieler mit dem Tempovorteil und dem feinen Füßchen. Und schon steht es 1:1. Der SV Dessau 05 erhöhte weiter den Druck. In der 10. Minute schaltet Emilio Becker nach einem missglückten Rückpass schneller und erhöht auf 2:1. Drei Minuten später sind wieder die 05er am Drücker. Nach einem Einwurf eröffnete sich für die Gäste jedoch erst die Chance zum Kontern. Die A-Junioren konnten aber den Ball zurückgewinnen und suchten wieder die Lücke. Schon wieder kann die U19 seine Tempovorteile bei den hochstehenden Walderseern ausnutzen. Der Abschluss von Glöckner führte dann zum 3:1 für den SV Dessau 05. Die Schillerpark-Nachwuchskicker bleiben auch nach der Führung weiter am Drücker. Das Muster bleibt zwar gleich, ein langer Ball auf einem schnellen Angreifer. Hier schießt Richard Wille aber aus Spitzenwinkel am Tor vorbei. Wie sieht es aber bei den Gästen aus Walderseen aus? In der 21. Minute hat die SGM Porvaldsee den Ball und sucht den Weg zum Tor. Auf der linken Seite bekommt Mohamed Hero den Ball und zieht kurz vor der 16er Kante aufs Tor und plötzlich steht es nur noch 3:2. Wir springen in die 37. Spielminute. Die SGM Por aus Waldersee im Spielaufbau. André Vogel sucht eine Anspielstation, verliert jedoch im Zweikampf den Ball. Gnöckner, präzise wie immer, stellt den alten 2-Tore-Abstand wieder her. 4:2. In der Folge sind es jedoch die Gäste, die mutiger werden. Nach gutem Kombinationsspiel ist es wieder Hero, der auf der linken Seite den Ball über die Linie drückt. 4:3. Waldersee bleibt weiter am Drücker und kann sich kurz vor der Pause noch 2 Chancen erspielen. Der Ball von Jason Schilling geht zwar über das Tor, aber in der 45. Minute ist es Daniel Griebner, der nach einem Freistoßmacher im 05er-Tor überwinden kann. Mit 4:4 ging es dann aber auch erst einmal in die Halbzeitpause. Die 31 Zuschauer sahen eine effektive Offensive auf beiden Seiten. Die Partie bleibt auch in der zweiten Spielhälfte wild. Kurz nach Wiederanpfiff hat als erstes Glöckner nach sehr gutem Zuspiel von Till Panzer die Chance, sein Team in Führung zu schießen. Sein Ball geht aber am Tor vorbei. Danach ist es Fabrice Wolters, der den erneuten Rückstand mit einer Parade verhindern kann. In der Folge haben die Gäste wieder mehr Spielanteile. In der 50. Spielminute ist es Abdul Hadi Bro, der sich auf der linken Seite durchsetzen kann und Schilling sucht. Der Stürmer kann ohne Probleme die Führung für sein Team erzielen. 4:5. Die Hausherren werden nach dem Rückstand wieder aktiver und können in der 69. Minute in Abschlussposition kommen. In die Torschützenliste darf sich dann auch Till Panzer das erste Mal eintragen. 5:5. Aber sofort kam dann auch wieder die schnelle Antwort. Vom Mittelkreis erkennt Moritz Eckert, dass Macher zu weit vom Tor entfernt steht und versucht den Abschluss. Macher im Tor kann zwar den Ball berühren, trotzdem fliegt der Ball ins Tor. 5:6. Waldersee bleibt weiter am Drücker und kann in der 75. Spielminute mit einem Tor durch Abdul Hadi Pro das Ergebnis auf 5:7 ausbauen. Können die 05er in den letzten 15 Minuten diesen Abstand noch aufholen? Kaum ist eine Minute gespielt, da zeigt der Schiedsrichter auf den Elfmeterpunkt. Becker nahm sich der Sache an und verkürzt auf 6:7. Wir springen in die Nachspielzeit. Die Partie ist wild. Die Nachwuchsspieler des SV Dessau 05 wollen natürlich den Ausgleich erzielen. Die Mannschaft aus Waldersee möchte nach so einem Testspiel natürlich als Sieger vom Feld gehen. Schlussendlich ist es Emilio Becker, der mit einem Sonntagsschuss das 7:7 erzielt. Und mit diesem Ergebnis endete dann auch das Testspiel. Im Nachgang gaben uns beide Cheftrainer ihre Eindrücke zum Spiel sowie einen Ausblick auf die kommenden Aufgaben.
2: Ja, ist auch, sei mal bewusst so geplant, dass die Jungs eine gewisse körperliche Intensität arbeiten und sich gewöhnen müssen. Und grundsätzlich ist natürlich das Ergebnis eigentlich immer im Testspiel zweitrangig. Ein 6-6-7-7 ist natürlich schon dolle. Sieht man, woran man arbeiten muss. Logischerweise im Defensivbereich, offensiv lief schon einiges ganz rund, obwohl wir gar nicht so viel drauf in den Trainingsseiten drauf eingegangen sind. Also von daher, für den ersten Test ist es schon okay und bin ich schon... Zufrieden bin ich nie, aber es ist okay, sagen wir es so. Wir haben jetzt noch drei Wochen Vorbereitung, haben jetzt noch 2 Testspiele vor der Brust gegen 2 U19-Mannschaften von Dölau und von Sandersdorf. Ehe wir dann am 23. August in der erste Pokalrunde starten gegen DSV 97 Dessau. Und die Woche drauf ist dann Punktspielstart beim JFV Burgenland, genau.
3: Ja, also klar, gegen eine A-Jugend hört sich immer leicht an, aber eine 5 ist ja sehr ambitioniert mit Verbandsliga. Und ja, es war uns bewusst, dass wir gegen eine sehr fitte Mannschaft spielen, eine sehr hungrige Mannschaft, eine sehr gängige, technisch versierte Mannschaft, dass das mit Sicherheit die besten Jugendspieler aus der Stadt Dessau sind. Und ja, für uns war es natürlich ein harter Brocken, logischerweise. Wir wollten natürlich aus einer guten Abwehr sicher in das Spiel kommen. Ist uns leider nicht gelungen. Das heißt also, beim Ergebnis von 7-7 sind wir natürlich defensiv, muss man sagen, ein paar Mal zu wackelig gewesen, aber vorne halt auch mal wieder getroffen, was uns in der letzten Saison zum Schluss ein bisschen abgegangen ist, dass wir halt wenig Tore gemacht haben. Heute halt mal wieder 7 Tore geschossen, von daher gemischtes Gefühl, eine sehr gute Trainingseinheit allemal. Also die Jungs sind gut ausgepowert, wir sind in der Vorbereitung, in 4 Wochen geht's Punktspiel wieder los, in 3 Wochen sind wir im Pokal gefordert. Von daher war das halt ein sehr guter Test für uns. Aktuell ist immer Sommer immer ein bisschen schwierig aufgrund der Urlaubszeit. Das heißt, es ist alles so ein bisschen durchwachsen. Man muss immer ein bisschen kämpfen, dass die Leute vor Ort sind. Aber letztendlich sind wir relativ zufrieden, dass wir da gerade gut stehen. Konnten uns im Sommer nochmal mit 2-3 Leuten gut verstärken. Ich denke, dass wir in 4 Wochen werden wir da sein, wo wir sein wollen.
4: Ja,
3: Zielsetzung ist natürlich der Klassenerhalt. Man sagt immer so flachsig von wegen, das zweite Jahr wird das schwerste oder das schwerere. Werden wir sehen, was uns erwartet. Es sind einige neue Mannschaften dabei, mit Aufsteiger und mit Köthen, die mit rüberkommen. Dann müssen wir gucken, wie wir uns etablieren. Mindestziel ist natürlich der Klassenerhalt. Wenn es ein Mittelfeldplatz wird, werden wir uns nicht gegen verweigern.
4: Okay, gut. Dankeschön.
5: Wasserstand im Viereckteich. Der Viereckteich im Georgium in Dessau sorgte Anfang des Jahres für großes Aufsehen. Seit dem 11. Februar gingen bei der Stadt Dessau-Roßlau immer wieder Hinweise besorgter Parkbesucher ein. Im Viereck und Franzosenteich treiben zahlreiche tote Fische auf der Wasseroberfläche. Nach Einschätzung von Experten führte die über längere Zeit geschlossene Eisdecke zu einem Sauerstoffmangel im Wasser. Die Fische konnten dadurch nicht ausreichend mit Sauerstoff versorgt werden. Am 2. März entfernten Mitarbeiter des Tiefbauamtes gemeinsam mit der Feuerwehr den Großteil der toten Fische aus den Teichen. Insgesamt wurden schätzungsweise 700 Kilogramm Fisch geborgen. Inzwischen zeigt sich ein neues Bild. Der Wasserstand des Viereckteichs ist deutlich gesunken. An einigen Stellen ist nur noch wenig Wasser vorhanden. Kleinere Zuflüsse und Seitenarme wirken nahezu ausgetrocknet. Welche Folgen der niedrige Wasserstand langfristig für den Fischbestand und das ökologische Gleichgewicht des Teiches haben wird, bleibt abzuwarten. Kulturerbe lässt wachsen. Das Bauhaus zieht jedes Jahr zahlreiche Touristen nach Dessau-Roßlau. Viele bleiben beim Vorbeigehen stehen, um das berühmte Gebäude zu bewundern oder Erinnerungsfotos zu machen. Doch seit einiger Zeit fällt Besuchern eine Veränderung auf. Rund um das Bauhaus wächst hohes Gras und wildes Gestrüpp. Manch einer fragt sich deshalb verwundert, ob hier der Rasenmäher ausgefallen ist. Tatsächlich steckt dahinter jedoch ein bewusstes Konzept. Die Flächen rund um das Bauhaus werden nicht mehr regelmäßig gemäht, sondern als Blühwiese genutzt. Gerade im Jubiläumsjahr, in dem das Bauhaus sein 100-jähriges Bestehen mit zahlreichen Veranstaltungen feiert, sorgt die Gestaltung der Außenanlagen dennoch für Diskussionen. Einige Besucher sind der Meinung, dass das Umfeld eines so bedeutenden Kulturdenkmals gepflegter werden sollte. Andere hingegen begrüßen die naturnahe Gestaltung und sehen darin einen zeitgemäßen Beitrag zum Umwelt- und Naturschutz.
0: Und dann noch das, die Stadt Dessau-Roßlau setzt einen weiteren Meilenstein für eine moderne und nachhaltige Mobilität. Im Rahmen des Bundesförderprogramms Radnetz Deutschland wird ein Abschnitt des Elbe-Radwegs umfassend ausgebaut. Ziel ist es, den Qualitätsstandard eines Premium-Radwegs zu erfüllen und eine der wichtigsten touristischen sowie alltagsrelevanten Radverkehrsverbindungen der Region nachhaltig aufzuwerten. Die Baumaßnahme umfasst den rund 500 Meter langen Abschnitt zwischen der Straße Am Wall und der Kreuzung verlängerte Goldewitzer Straße Sportplatz in Dessau-Waldersee. Der bestehende Radweg wird grundhaft erneuert und künftig auf einer Breite von 3,50 Meter asphaltiert. Damit entsteht eine komfortable und sichere Verbindung, die den unterschiedlichen Anforderungen des Radverkehrs gerecht wird. Neben der technischen Erneuerung wird auch die Aufenthaltsqualität entlang der Strecke deutlich verbessert. Mit dem Ausbau des Elbe-Radwegs investiert die Stadt Dessau-Roßlau gezielt in eine zukunftsfähige Verkehrsinfrastruktur. Die Maßnahme stärkt den Radverkehr als umweltfreundliche Mobilitätsform, verbessert die Bedingungen für den Alltags- und Freizeitradverkehr und erhöht zugleich die Attraktivität der Stadt für Einwohner sowie für Gäste der Region. Vom 3. bis zum 9. August beteiligt sich die Polizei Dessau-Roßlau an der europaweiten Radpol-Kontrollwoche Speed 2. In diesem Zeitraum wird die Einhaltung der zulässigen Höchstgeschwindigkeiten im gesamten Land verstärkt überwacht. Dabei kommen verschiedene Messverfahren zum Einsatz, von Handmessgeräten über Großmessgeräte bis hin zu Enforcement-Trailern. Überhöhte oder nicht angepasste Geschwindigkeit zählt zu den häufigsten Ursachen schwerer Verkehrsunfälle. Mit den Kontrollen soll das Bewusstsein für sicheres und regelkonformes Fahren gestärkt und die Verkehrssicherheit für alle Verkehrsteilnehmer erhöht werden. Die Polizei Dessau-Roßlau appelliert: Halten Sie sich an die zulässige Geschwindigkeit für Ihre eigene Sicherheit und die Sicherheit aller Verkehrsteilnehmer. Mit diesem wichtigen Hinweis sind wir am Ende unserer Dienstagsausgabe der Zeitnah Nachrichten, schauen noch auf den Wetterbericht und auf die Meldungen aus der Region und sehen uns, wenn Sie mögen, am Mittwoch ab 18 Uhr wieder. Bis dahin, machen Sie es gut und auf Wiedersehen.
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1: Am Mittwoch zeigt sich das Wetter freundlich mit lockerer Bewölkung und sommerlich warmen Temperaturen. Die Höchstwerte erreichen 34 Grad. Am Abend nehmen die Wolken zu, dennoch bleibt es trocken. Die Temperaturen sinken auf 22 Grad. Zeitweise frischt der Wind auf, vereinzelt sind Böen möglich.
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1: Am Dorfteich in Großbörnecke haben die Bauarbeiten für zwei neue Bushaltestellen begonnen. Der Salzlandkreis lässt beide Haltestellen barrierefrei ausbauen. Moderne Wartebereiche und ein leichterer Einstieg sollen den Nahverkehr künftig für alle Fahrgäste komfortabler machen.
4: Wir investieren in Mobilität im Landkreis und wollen natürlich die Erreichbarkeit für alle Bevölkerungsgruppen hier gewährleisten. Das heißt also sowohl Straßen, Radwege als auch hier so eine Bushaltestellen. Und hier in Großbörnecke wollen wir bewusst halt zwei in die Jahre gekommene sehr alte Bushaltestellen, die auch nicht barrierefrei sind, dementsprechend herrichten, dass die in aktuellen modernen Stand reinkommen, für jedermann erreichbar ist und so weiter.
1: Rund 200.000 Euro fließen in das Projekt. Den größten Teil der Kosten übernimmt der Salzlandkreis. Die Stadt Hecklingen beteiligt sich mit ca. rund 5.000 Euro. Möglich wurde die Baumaßnahme durch eine Vereinbarung zwischen Landkreis und Stadt nach den Kreisumlagestreitigkeiten.
4: Wir haben ja im Zuge der Kreisumlagestreitigkeiten einen Vergleich mit der Stadt Hecklingen geschlossen und haben uns dazu entschlossen, dass wir die überwiegenden Kosten übernehmen. Von den ca. 202.000 Euro wird die Stadt Hecklingen also nur 5.000 Euro ungefähr übernehmen. Der Rest wird also vom Salzlandkreis getragen und wir wollen halt die Haltesteineinrichtungen neu machen, wollen neue Fahrgastunterstände bauen, wollen die straßenseitige Anbindung und gerade wegeseitige Anbindung auch verbessern.
1: Die bisherigen Haltestellen stammen noch aus DDR-Zeiten und entsprechen längst nicht mehr den heutigen Anforderungen. Mit dem Umbau entstehen moderne Unterstände, größere Warteflächen und ein barrierefreier Zugang zum Bus.
4: Wir haben hier so einen typischen DDR-Busunterstände, ja, die also massiv gemauert sind, die natürlich sehr gern für Graffiti genutzt werden und ähnliches und dementsprechend wirklich dann nicht mehr schön aussehen. Das werden also zweckmäßige, moderne Unterstellen und Möglichkeiten sein, wo dann halt auch Licht einfallen kann, wo die Leute trotzdem vor Winterwetter geschützt sind. Und natürlich werden die Einfahrtbereiche für die Busse dann entsprechend gestaltet. Man sieht das ja auch hier. Letztendlich fehlt ja auch eine vernünftige Aufstellfläche, wo die Leute sich dann am Bus wartend aufstellen können, dass ein barrierefreier Übergang sowohl von der Haltestelle im Bus als auch zur Haltestelle möglich ist.
1: Gerade für ältere Menschen und alle, die auf den Bus angewiesen sind, bedeutet der Umbau eine deutliche Erleichterung. Auch deshalb wird das Projekt vor Ort ausdrücklich begrüßt.
5: Wir konnten uns nach Jahren über die Kreisumlage verständigen. Und der Landkreis hat dazu auch seinen Teil, so wie wir auch dazu beigetragen. Und in der Einigung dessen sind einige Projekte, die der Landkreis gesagt hat, die bezahlen wir, die machen wir für euch. Kommt es jetzt hier zu dieser Baumaßnahme. Und ich finde das sehr in Ordnung. Ich meine, Sie haben ja gehört, es hat ein Jahr in etwa gedauert von der Planung bis jetzt. Es dauert ein bisschen länger, aber was lange währt, wird gut. Und darauf bin ich wirklich stolz, dass wir jetzt sagen können zu unserer Bevölkerung, Leute, wir haben zwar jetzt in dem Sinne kein Geld gekriegt, aber für uns, für unsere Bürger, haben wir eine Verbesserung. Und das ist ganz, ganz wichtig. Wir sind ein Ort, der auch sehr viel ältere Menschen hat, die kein Auto mehr fahren, die den Bus nutzen müssen, die aber auch teilweise nicht so können und nicht so reinspringen können in den Bus wie ein Junge. Und deshalb finde ich die Maßnahme sehr gut und dass sie ausgesucht worden ist und der Landkreis hier sich in dieser Richtung beteiligt. Ich hoffe, dass es künftig noch bessere Vorhaben oder noch mehr Vorhaben für unsere Bürger gibt.
1: Die Bauarbeiten sollen bis September abgeschlossen sein. Dann stehen den Fahrgästen auf der Buslinie zwischen Egeln, Schneidlingen und Staßfurt zwei moderne und barrierefreie Haltestellen zur Verfügung.
6: Für die SG Union Sandersdorf stand am 1. August das letzte Heimspiel auf dem Plan. Genauso ist dies das letzte Heimspiel für den SV Dessau 05. Die Gäste bringen Regen mit in das Stadion am Sport- und Freizeitzentrum. Doch trotz des Regens ereignete sich ein spannendes Testspiel. Die Dessauer kommen relativ schnell zur ersten Großchance. Vierte Spielminute. Miet mit dem Eckball, fliegt gefährlich und Singbeil macht mit seinem Kopf das Führungstor. So schnell kann es gehen, doch nach dieser Aktion wird das Spiel intensiv. Beide Mannschaften gehen voll in den Ball. Und das Testspiel lässt sich wie ein Finale anschauen. In der 9. dann Chance für Sandersdorf. Ball nach rechts an Lenz. Gleich die Vorlage und Brünner macht den Sack zu. Das Ausgleichstor für Sandersdorf

0: in der 9. Es bleibt spannend. Beide Mannschaften schenken sich hier nichts. In dieser Testpartie wird knallhart um den Ball gerungen. Wir sind jetzt in der 32. Spielminute. Einwurf für Sandersdorf. Ball geht an Ibe und findet sich durch zu Brüner. Becker gibt alles, doch den hält er nicht. 2:1, das Führungstor für die SGU. Bis zum Ende der ersten Hälfte fallen keine Tore mehr. Dennoch bleibt es nach der Halbzeitpause weiter intensiv. Die meiste Zeit verbringen wir hier auf der Spielfeldhälfte von Dessau. Sandersdorf wird mehrfach gefährlich, doch zu einem weiteren Tor kommt es erstmal nicht. Jedoch bedeutet dies nicht, dass Dessau nur in der Defensive feststeckt. Wenn sie einmal ausbrechen, war Gefahr im Lot. Hier aber auch ohne Abschlüsse. In der letzten Minute des Spiels kam dann noch einmal eine Chance für die Sandersdorfer. Brünner nach dem Freistoß rechts vor dem Tor macht die Vorlage für Sponholz und er sackt nochmal ein Tor ein. 3:1. Damit geht auch die Partie zu Ende. Beide Teams starten also nun in die nächste Saison. Für Dessau geht es am 8. August und für die SG Union Sandersdorf am 9. August auf in den Kampf.
1: Ja, es waren schon viele Sachen, die gut liefen. Das muss man so attestieren oder kann man gerne so attestieren. Natürlich war der Start nicht optimal für uns. Wir liegen mit der ersten Aktion quasi in Rückstand. Gute Ecke, mit dem linken Fuß zum Tor getreten und dann überlang kriegen wir die Zuordnung nicht hin. Ja, und nach der Aktion sind wir aber eben wirklich gleich gut im Spiel, können unseren Spielstil, den wir auf den Tag legen wollten, auch umsetzen. Ja, ich denke, erste Halbzeit war dann schon so, dass wir im Ballbesitz sehr dominant waren. Gegner ist da nicht so viel eingefallen im Anlaufen, wollten uns pressen, haben es aber wenig geschafft. Und wir wiederum haben dann durch ein gutes Passspiel viele, viele Räume bespielen können, tief, auch in Gegners Hälfte. Wo wir viele Chancen, auch ja, eine Handvoll Chancen auf jeden Fall uns erarbeitet haben. Wir drehen dann das Spiel zum 2:1 zur Halbzeit. Ja, haben dann halt trotzdem einige Chancen noch liegen lassen. Da können wir uns frühzeitig und noch klarer absetzen. In der zweiten Halbzeit haben wir das dann wirklich sehr, sehr stabil gemacht, haben dann kaum noch was zugelassen für den Gegner, muss man so klar sagen. Waren dann hier und dort nicht ganz sauber im Ausspielen der letzten Torchance, aber summa summarum völlig verdienter Sieg, auch mit dem 3:1 in der letzten Aktion, dann auch die Tore entsprechend vom Abstand her, also 2-3 Tore waren wir heute schon besser, das muss man so klar sagen. Und demzufolge sind wir zufrieden. Also die Neuzugänge haben sich tatsächlich gut eingefunden. Das ist aber eben auch das, was wir, glaube ich, in den letzten Jahren ganz gut immer gemacht haben. Und nichtsdestotrotz haben wir einige Verletzte. Das muss man auch sagen. Wir hatten heute nur 10 Leute da von unserem Kader. Wir sind auch sehr dankbar, dass die A-Jugendlichen uns heute unterstützt haben mit Paul und Levin, die das auch gut gemacht haben und nochmal 20 Minuten bekommen haben, sich da reingeknallt haben. Ja, in Summe muss man sagen, wir haben dann nächste Woche auch wieder 3, 4, 5 Jungs mehr da, aber haben halt trotzdem 4 Verletzte, das ist natürlich nicht optimal. Ja, das zeigt aber auch, dass die Vorbereitungsphase sehr, sehr intensiv war für uns. Dass natürlich die Zweikämpfe oftmals eng sind und dass die Jungs dann rechts und links schon mal was drauf bekommen. Und ja, damit müssen wir jetzt umgehen lernen. Wir hoffen, dass die Verletzten dann halt zeitnah zurückkommen. Es wird bei dem einen oder anderen schon 3, 4 Wochen noch dauern. Aber ja, wenn die dann halt dazustoßen und wir komplett sind, dann glaube ich, sind wir gut aufgestellt, um dieses Jahr den Klassenerhalt in der Oberliga wieder zu realisieren.
2: Für mich in den Testspielen, das geht nicht um das Ergebnis, das geht an die Leistung. Da haben wir vieles positiv gesehen bei beiden Teams heute, aber für uns, wir starten gut, aber danach, nach den ersten 10 Minuten, kommt eine sehr gute Phase vor Sandersdorf, wo wir haben nicht so gute Lösungen gefunden haben. Auch gegen den Ball, auch mit dem Ball. Zweite Halbzeit, wir haben wieder einen positiven Start aus meiner Sicht, auch wo wir wechseln viele Spieler. Genau. Das Ergebnis geht in Ordnung, aber für uns, was wichtiger ist, noch ein bisschen unser Spiel gegen den Ball zu verbessern. Hat uns auch ein, zwei Spieler heute gefällt, die können uns da helfen. Und ja, wir werden noch intensiv diese Woche arbeiten und uns bereit für den ersten Spieltag machen. Ich finde, dass unsere Neuzugänge sind soweit gut integriert. Leider, wir konnten nur eine kurze Vorbereitung machen.

0: Schön, dass Sie mit dabei sind und damit herzlich willkommen zur Dienstagsausgabe der Zeitnah Nachrichten. Im Juli 2026 stieg die Arbeitslosigkeit in Dessau-Roßlau saisonbedingt auf 3.770 Personen an. Dies entspricht einem Anstieg von 109 Personen gegenüber dem Vormonat und 100 Personen im Vergleich zum Vorjahr. Die Arbeitslosenquote erhöhte sich auf 9,9%. Besonders deutlich nahm die Jugendarbeitslosigkeit zu, da sich viele Schulabgänger sowie Ausbildungsabsolventen arbeitslos meldeten. Trotz der steigenden Arbeitslosigkeit entwickelt sich die Nachfrage nach Arbeitskräften positiv. Im Juli wurden 216 neue Stellen gemeldet. Insgesamt waren 828 Arbeitsstellen vakant. Besonders in den Bereichen Dienstleistungen, verarbeitendes Gewerbe, Bau, Gesundheit und Sozialwesen sowie Handel wurden Mitarbeiter gesucht. Die Agentur für Arbeit unterstützt Arbeitssuchende bei der Vermittlung sowie durch Fördermaßnahmen wie Weiterbildungen und Eingliederungszuschüsse. In der Grundsicherung ging die Zahl der Bedarfsgemeinschaften und der erwerbsfähigen Leistungsberechtigten im Vergleich zum Vorjahr zurück. Im Vergleich der Landkreise wies Dessau-Roßlau mit 9,9% weiterhin die höchste Arbeitslosenquote im Bezirk der Agentur für Arbeit Sachsen-Anhalt-Ost auf. Die U19 des SV Dessau 05 bestritt am 2. August ihr erstes Testspiel im Rahmen der Vorbereitung auf die neue Saison. Auf dem Kunstrasenplatz im Schillerparkstadion empfingen die A-Junioren der 05er die SG Emporwaldersee. Für die Gäste aus dem Osten der Bauhausstadt war es nach zwei ausgefallenen Partien erst das zweite Spiel der laufenden Vorbereitung. Beide Teams nutzten die Begegnung, um weitere Spielpraxis zu sammeln und sich bestmöglich auf die bevorstehende Saison in ihren jeweiligen Ligen einzustimmen.
1: Die U19 des SV Dessau 05 befindet sich seit gut drei Wochen in der Vorbereitung auf die neue Saison. Am 2. August empfingen die A-Junioren der 05er im ersten Testspiel auf dem Kunstrasenplatz im Schillerparkstadion die SG Emporwaldersee. Für die Gäste aus dem Osten der Bauhausstadt war es nach zwei kurzfristigen Spielabsagen erst der zweite Test der laufenden Vorbereitung. Beide Mannschaften nutzten die Begegnung, um weitere Erkenntnisse zu gewinnen, Abläufe zu festigen und sich gezielt auf die bevorstehenden Aufgaben in ihren jeweiligen Ligen vorzubereiten. Besonders für die Walderseer dürfte eine intensive Vorbereitung von großer Bedeutung sein, denn nach dem erfolgreichen Klassenerhalt steht nun das verflixte zweite Jahr in der Landesklasse bevor. Pünktlich um 12 Uhr startete dann auch die Partie. Der Beginn des Testspiels war geprägt durch Zweikämpfe im Mittelfeld. Beide Mannschaften versuchten, die richtige Lücke zu finden, wurden jedoch durch das Pressing gestört. In der 7. Minute versuchte der 05er Nachwuchs den Spielaufbau aus der eigenen Hälfte. Die Walderseer machten jedoch jede Lücke zu und so gab es wieder den Rückpass auf Elias Macher im Tor. Die 05er wieder mit dem Spielaufbau, aber plötzlich das Pressing und der Ballgewinn der Gäste. Jonas Thieme mit dem Abschluss und schon steht es 0:1 für die SG Emporwaldersee. Die schnelle Antwort der Schillerpark Nachwuchskicker gab es

0: Dann in der 9. Minute. Macher mit dem weiten Abschlag auf Sebastian Glöckner, der junge Spieler mit dem Tempovorteil und dem feinen Füßchen. Und schon steht es 1:1. Der SV Dessau 05 erhöht weiter den Druck. In der 10. Minute schaltet Emilio Becker nach einem missglückten Rückpass schneller und erhöht auf 2:1. 3 Minuten später sind wieder die 05er am Drücker. Nach einem Einwurf eröffnete sich für die Gäste jedoch erst die Chance zum Kontern. Die A-Junioren konnten aber den Ball zurückgewinnen und suchten wieder die Lücke. Schon wieder kann die U19 seine Tempovorteile bei den hochstehenden Waldersehern ausnutzen. Der Abschluss von Glöckner führte dann zum 3:1 für den SV Dessau 05. Die Schillerpark-Nachwuchskicker bleiben auch nach der Führung weiter am Drücker. Das Muster bleibt zwar gleich, ein langer Ball auf einem schnellen Angreifer. Hier schießt Richard Wille aber aus Spitzenwinkel am Tor vorbei. Wie sieht es aber bei den Gästen aus Waldersee aus? In der 21. Minute hat die SG Empor Waldersee den Ball und sucht den Weg zum Tor. Auf der linken Seite bekommt Mohammad Hero den Ball und zieht kurz vor der 16er Kante aufs Tor und plötzlich steht es nur noch 3:2. Wir springen in die 37. Spielminute. Die SG Empor aus Waldersee im Spielaufbau. André Vogel sucht eine Anspielstation, verliert jedoch im Zweikampf den Ball. Glöckner, präzise wie immer, stellt den alten 2-Tore-Abstand wieder her. 4:2. In der Folge sind es jedoch die Gäste, die mutiger werden. Nach gutem Kombinationsspiel ist es wieder Hero, der auf der linken Seite den Ball über die Linie drückt. 4:3. Waldersee bleibt weiter am Drücker und kann sich kurz vor der Pause noch 2 Chancen erspielen. Der Ball von Jason Schilling geht zwar über das Tor, aber in der 45. Minute ist es Daniel Griebner, der nach einem Freistoß Macher im 05er Tor überwinden kann. Mit 4:4 ging es dann aber auch erst einmal in die Halbzeitpause. Die 31 Zuschauer sahen eine effektive Offensive auf beiden Seiten. Die Partie bleibt auch in der zweiten Spielhälfte wild. Kurz nach Wiederanpfiff hat als erstes Glöckner nach sehr gutem Zuspiel von Till Panzer die Chance, sein Team in Führung zu schießen. Sein Ball geht aber am Tor vorbei. Danach ist es Fabrice Wolters, der den erneuten Rückstand mit einer Parade verhindern kann. In der Folge haben die Gäste wieder mehr Spielanteile. In der 50. Spielminute ist es Abdulhadi Bro, der sich auf der linken Seite durchsetzen kann und Schilling sucht. Der Stürmer kann ohne Probleme die Führung für sein Team erzielen. 4:5. Die Hausherren werden nach dem Rückstand wieder aktiver und können in der 69. Minute in Abschlussposition kommen. In die Torschützenliste darf sich dann auch Till Panzer das erste Mal eintragen. 5:5. Aber sofort kam dann auch wieder die schnelle Antwort. Vom Mittelkreis erkennt Moritz Eckert, dass Macher zu weit vom Tor entfernt steht und versucht den Abschluss. Macher im Tor kann zwar den Ball berühren, trotzdem fliegt der Ball ins Tor. 5:6. Waldersee bleibt weiter am Drücker und kann in der 75. Spielminute mit einem Tor durch Abdulhadi Pro das Ergebnis auf 5:7 ausbauen. Können die 05er in den letzten 15 Minuten diesen Abstand noch aufholen? Kaum ist eine Minute gespielt, da zeigt der Schiedsrichter auf den Elfmeterpunkt. Becker nahm sich der Sache an und verkürzt auf 6:7. Wir springen in die Nachspielzeit. Die Partie ist wild. Die Nachwuchsspieler des SV Dessau 05 wollen natürlich den Ausgleich erzielen. Die Mannschaft aus Waldersee möchte nach so einem Testspiel natürlich als Sieger vom Feld gehen. Schlussendlich ist es Emilio Becker, der mit einem Sonntagsschuss das 7:7 erzielt. Und mit diesem Ergebnis endete dann auch das Testspiel. Im Nachgang gaben uns beide Cheftrainer ihre Eindrücke zum Spiel sowie einen Ausblick auf die kommenden Aufgaben.
1: Ja, ist auch, sei mal bewusst, so geplant, dass die Jungs an eine gewisse körperliche Intensität arbeiten und sich gewöhnen müssen. Und grundsätzlich ist natürlich das Ergebnis

0: eigentlich immer im Testspiel zweitrangig. Ein 6-6, 7-7 ist natürlich schon dolle. Sieht man, woran man arbeiten muss, logischerweise im Defensivbereich. Offensiv lief schon einiges ganz rund, obwohl wir gar nicht so viel drauf in den Trainingseiten drauf eingegangen sind. Also von daher, für den ersten Test ist es schon okay und bin ich schon zufrieden, bin ich nie, aber es ist okay, sagen wir so. Wir haben jetzt noch drei Wochen Vorbereitung, haben jetzt noch zwei Testspiele vor der Brust gegen zwei U19-Mannschaften von Dölau und von Sandersdorf. Ehe wir dann am 23. August in der erste Pokalrunde starten gegen DSV 97 Dessau. Und die Woche drauf ist dann Punktspielstart beim JFV Burgenland, genau.
1: Ja, also klar, gegen eine A-Jugend hört sich immer leicht an, aber eine 5 ist ja sehr ambitioniert mit Verbandsliga. Und ja, es war uns bewusst, dass wir gegen eine sehr fitte Mannschaft spielen, eine sehr hungrige Mannschaft, eine sehr gängige, technisch versierte Mannschaft, dass das mit Sicherheit die besten Jugendspieler aus der Stadt Dessau sind. Und ja, für uns war es natürlich ein harter Brocken, logischerweise. Wir wollten natürlich aus einer guten Abwehr sicher in das Spiel kommen. Ist uns leider nicht gelungen. Das heißt also, beim Ergebnis von 7-7 sind wir natürlich defensiv, muss man sagen, ein paar Mal zu wackelig gewesen, aber vorne halt auch mal wieder getroffen, was uns in der letzten Saison zum Schluss ein bisschen abgegangen ist, dass wir halt wenig Tore gemacht haben. Heute halt mal wieder 7 Tore geschossen, von daher gemischtes Gefühl, eine sehr gute Trainingseinheit allemal. Also die Jungs sind gut ausgepowert, wir sind in der Vorbereitung, in 4 Wochen geht's Punktspiel wieder los, in 3 Wochen sind wir im Pokal gefordert. Von daher war das halt ein sehr guter Test für uns. Aktuell ist immer Sommer immer ein bisschen schwierig aufgrund der Urlaubszeit. Das heißt, es ist alles so ein bisschen durchwachsen. Man muss immer ein bisschen kämpfen, dass die Leute vor Ort sind. Aber letztendlich sind wir relativ zufrieden, dass wir da gerade gut stehen. Konnten uns im Sommer nochmal mit 2, 3 Leuten gut verstärken. Ich denke, dass wir in 4 Wochen werden wir da sein, wo wir sein wollen.
2: Ja,
1: Zielsetzung ist natürlich der Klassenerhalt. Man sagt immer so flachsig von wegen, das zweite Jahr wird das schwerste oder das schwerere. Werden wir sehen, was uns erwartet. Sind einige neue Mannschaften dabei, mit Aufsteiger und mit Köthen, die mit rüberkommen. Dann müssen wir gucken, wie wir uns etablieren. Mindestziel ist natürlich der Klassenerhalt. Wenn es ein Mittelfeldplatz wird, werden wir uns nicht gegen verweigern.
2: Okay, gut. Dankeschön.
3: Wasserstand im Viereckteich. Der Viereckteich im Georgium in Dessau sorgte Anfang des Jahres für großes Aufsehen. Seit dem 11. Februar gingen bei der Stadt Dessau-Roßlau immer wieder Hinweise besorgter Parkbesucher ein. Im Viereck und Franzosenteich treiben zahlreiche tote Fische auf der Wasseroberfläche. Nach Einschätzung von Experten führte die über längere Zeit geschlossene Eisdecke zu einem Sauerstoffmangel im Wasser. Die Fische konnten dadurch nicht ausreichend mit Sauerstoff versorgt werden. Am 2. März entfernten Mitarbeiter des Tiefbauamtes gemeinsam mit der Feuerwehr den Großteil der toten Fische aus den Teichen. Insgesamt wurden schätzungsweise 700 Kilogramm Fisch geborgen. Inzwischen zeigt sich ein neues Bild. Der Wasserstand des Viereckteichs ist deutlich gesunken. An einigen Stellen ist nur noch wenig Wasser vorhanden. Kleinere Zuflüsse und Seitenarme wirken nahezu ausgetrocknet. Welche Folgen der niedrige Wasserstand langfristig für den Fischbestand und das ökologische Gleichgewicht des Teiches haben wird, bleibt abzuwarten. Kulturerbe lässt wachsen. Das Bauhaus zieht jedes Jahr zahlreiche Touristen nach Dessau-Roßlau. Viele bleiben beim Vorbeigehen stehen, um das berühmte Gebäude zu bewundern oder Erinnerungsfotos zu machen. Doch seit einiger Zeit fällt Besuchern eine Veränderung auf. Rund um das Bauhaus wächst hohes Gras und wildes Gestrüpp. Manch einer fragt sich deshalb verwundert, ob hier der Rasenmäher ausgefallen ist. Tatsächlich steckt dahinter jedoch ein bewusstes Konzept. Die Flächen rund um das Bauhaus werden nicht mehr regelmäßig gemäht, sondern als Blühwiese genutzt. Gerade im Jubiläumsjahr, in dem das Bauhaus sein 100-jähriges Bestehen mit zahlreichen Veranstaltungen feiert, sorgt die Gestaltung der Außenanlagen dennoch für Diskussionen. Einige Besucher sind der Meinung, dass das Umfeld eines so bedeutenden Kulturdenkmals gepflegter werden sollte. Andere hingegen begrüßen die naturnahe Gestaltung und sehen darin einen zeitgemäßen Beitrag zum Umwelt- und Naturschutz.
4: Und dann noch das, die Stadt Dessau-Roßlau setzt einen weiteren Meilenstein für eine moderne und nachhaltige Mobilität. Im Rahmen des Bundesförderprogramms Radnetz Deutschland wird ein Abschnitt des Elbe-Radwegs umfassend ausgebaut. Ziel ist es, den Qualitätsstandard eines Premium-Radwegs

0: Weg zu erfüllen und eine der wichtigsten touristischen sowie alltagsrelevanten Radverkehrsverbindungen der Region nachhaltig aufzuwerten. Die Baumaßnahme umfasst den rund 500 Meter langen Abschnitt zwischen der Straße Am Wall und der Kreuzung verlängerte Goltewitzer Straße Sportplatz in Dessau-Walder See. Der bestehende Radweg wird grundhaft erneuert und künftig auf einer Breite von 3,50 Meter asphaltiert. Damit entsteht eine komfortable und sichere Verbindung, die den unterschiedlichen Anforderungen des Radverkehrs gerecht wird. Neben der technischen Erneuerung wird auch die Aufenthaltsqualität entlang der Strecke deutlich verbessert. Mit dem Ausbau des Elbe-Radwegs investiert die Stadt Dessau-Roßlau gezielt in eine zukunftsfähige Verkehrsinfrastruktur. Die Maßnahme stärkt den Radverkehr als umweltfreundliche Mobilitätsform, verbessert die Bedingungen für den Alltags- und Freizeitradverkehr und erhöht zugleich die Attraktivität der Stadt für Einwohner sowie für Gäste der Region. Vom 3. bis zum 9. August beteiligt sich die Polizei Dessau-Roßlau an der europaweiten Radpol-Kontrollwoche Speed 2. In diesem Zeitraum wird die Einhaltung der zulässigen Höchstgeschwindigkeiten im gesamten Land verstärkt überwacht. Dabei kommen verschiedene Messverfahren zum Einsatz, von Handmessgeräten über Großmessgeräte bis hin zu Enforcement-Trailern. Überhöhte oder nicht angepasste Geschwindigkeit zählt zu den häufigsten Ursachen schwerer Verkehrsunfälle. Mit den Kontrollen soll das Bewusstsein für sicheres und regelkonformes Fahren gestärkt und die Verkehrssicherheit für alle Verkehrsteilnehmer erhöht werden. Die Polizei Dessau-Roßlau appelliert: Halten Sie sich an die zulässige Geschwindigkeit für Ihre eigene Sicherheit und die Sicherheit aller Verkehrsteilnehmer. Mit diesem wichtigen Hinweis sind wir am Ende unserer Dienstagsausgabe der Zeitnah Nachrichten. Schauen noch auf den Wetterbericht und auf die Meldungen aus der Region und sehen uns, wenn Sie mögen, am Mittwoch ab 18 Uhr wieder. Bis dahin machen Sie es gut und auf Wiedersehen.
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1: Am Mittwoch zeigt sich das Wetter freundlich mit lockerer Bewölkung und sommerlich warmen Temperaturen. Die Höchstwerte erreichen 34 Grad. Am Abend nehmen die Wolken zu, dennoch bleibt es trocken. Die Temperaturen sinken auf 22 Grad. Zeitweise frischt der Wind auf, vereinzelt sind Böen möglich.
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1: Am Dorfteich in Großbörnecke haben die Bauarbeiten für zwei neue Bushaltestellen begonnen. Der Salzlandkreis lässt beide Haltestellen barrierefrei ausbauen. Moderne Wartebereiche und ein leichterer Einstieg sollen den Nahverkehr künftig für alle Fahrgäste komfortabler machen.
4: Wir investieren in Mobilität im Landkreis und wollen natürlich die Erreichbarkeit für alle Bevölkerungsgruppen hier gewährleisten. Das heißt also sowohl Straßen, Radwege als auch hier so eine Bushaltestellen. Und hier in Großbörnecke wollen wir bewusst halt zwei in die Jahre gekommene sehr alte Bushaltestellen, die auch nicht barrierefrei sind, dementsprechend herrichten, dass die in aktuellen modernen Stand reinkommen.

0: für jedermann erreichbar ist und so weiter.
1: Rund 200.000 Euro fließen in das Projekt. Den größten Teil der Kosten übernimmt der Salzlandkreis. Die Stadt Hecklingen beteiligt sich mit ca. rund 5.000 Euro. Möglich wurde die Baumaßnahme durch eine Vereinbarung zwischen Landkreis und Stadt nach den Kreisumlagestreitigkeiten.
0: Wir haben ja im Zuge der Kreisumlagestreitigkeiten einen Vergleich mit der Stadt Hecklingen geschlossen und haben uns dazu entschlossen, dass wir die überwiegenden Kosten übernehmen. Von den ca. 202.000 Euro wird die Stadt Hecklingen also nur 5.000 Euro ungefähr übernehmen. Der Rest wird also vom Salzlandkreis getragen und wir wollen halt die Haltesteineinrichtungen neu machen, wollen neue Fahrgastunterstände bauen, wollen die straßenseitige Anbindung und gerade wegeseitige Anbindung auch verbessern.
1: Die bisherigen Haltestellen stammen noch aus DDR-Zeiten und entsprechen längst nicht mehr den heutigen Anforderungen. Mit dem Umbau entstehen moderne Unterstände, größere Warteflächen und ein barrierefreier Zugang zum Bus.
0: Wir haben hier so einen typischen DDR-Busunterstände, ja, die also massiv gemauert sind, die natürlich sehr gern für Graffiti genutzt werden und ähnliches und dementsprechend wirklich dann nicht mehr schön aussehen. Das werden also zweckmäßige, moderne Unterstände und Möglichkeiten sein, wo dann halt auch Licht einfallen kann, wo die Leute trotzdem vor Winterwetter geschützt sind. Und natürlich werden die Einfahrtbereiche für die Busse dann entsprechend gestaltet. Man sieht das ja auch hier. Letztendlich fehlt ja auch eine vernünftige Aufstellfläche, wo die Leute sich dann am Bus wartend aufstellen können, dass ein barrierefreier Übergang sowohl von der Haltestelle im Bus als auch zur Haltestelle möglich ist.
1: Gerade für ältere Menschen und alle, die auf den Bus angewiesen sind, bedeutet der Umbau eine deutliche Erleichterung. Auch deshalb wird das Projekt vor Ort ausdrücklich begrüßt.
2: Wir konnten uns nach Jahren über die Kreisumlage verständigen und der Landkreis hat dazu auch seinen Teil, so wie wir auch dazu beigetragen. Und in der Einigung dessen sind einige Projekte, die der Landkreis gesagt hat, die bezahlen wir, die machen wir für euch, kommt es jetzt hier zu dieser Baumaßnahme. Und ich finde das ja in Ordnung. Ich meine, Sie haben ja gehört, es hat ein Jahr in etwa gedauert von der Planung bis jetzt. Es dauert ein bisschen länger, aber das lange währt, wird gut. Und darauf bin ich wirklich stolz, dass wir jetzt sagen können zu unserer Bevölkerung, Leute, wir haben zwar jetzt in dem Sinne kein Geld gekriegt, aber für uns, für unsere Bürger, haben wir eine Verbesserung. Und das ist ganz, ganz wichtig. Wir sind ein Ort, der auch sehr viel ältere Menschen hat, die kein Auto mehr fahren, die den Bus nutzen müssen, die aber auch teilweise nicht so können und nicht so reinspringen können in den Bus wie ein Junge. Und deshalb finde ich die Maßnahme sehr gut und dass sie ausgesucht worden ist und der Landkreis hier sich in dieser Richtung beteiligt. Ich hoffe, dass es künftig noch bessere Vorhaben oder noch mehr Vorhaben für unsere Bürger gibt.
1: Die Bauarbeiten sollen bis September abgeschlossen sein. Dann stehen den Fahrgästen auf der Buslinie zwischen Egeln, Schneidlingen und Staßfurt zwei moderne und barrierefreie Haltestellen zur Verfügung.
3: Für die SG Union Sandersdorf stand am 1. August das letzte Heimspiel auf dem Plan. Genauso ist dies das letzte Heimspiel für den SV Dessau 05. Die Gäste bringen Regen mit in das Stadion am Sport- und Freizeitzentrum. Doch trotz des Regens ereignete sich ein spannendes Testspiel. Die Dessauer kommen relativ schnell zur ersten Großchance. Vierte Spielminute. Miet mit dem Eckball, fliegt gefährlich und Singbeil macht mit seinem Kopf das Führungstor. So schnell kann es gehen, doch nach dieser Aktion wird das Spiel intensiv. Beide Mannschaften gehen voll in den Ball. Und das Testspiel lässt sich wie ein Finale anschauen. In der 9. dann Chance für Sandersdorf. Ball nach rechts an Lenz. Gleich die Vorlage und Brünner macht den Sack zu. Das Ausgleichstor für Sandersdorf in der 9. Es bleibt spannend. Beide Mannschaften schenken sich hier nichts. In dieser Testpartie wird knallhart um den Ball gerungen. Wir sind jetzt in der 32. Spielminute. Einwurf für Sandersdorf. Ball geht an Ibe und findet sich durch zu Brüner. Becker gibt alles, doch den hält er nicht. 2:1, das Führungstor für die SGU. Bis zum Ende der ersten Hälfte fallen keine Tore mehr. Dennoch bleibt es nach der Halbzeitpause weiter intensiv. Die meiste Zeit verbringen wir hier auf der Spielfeldhälfte von Dessau. Sandersdorf wird mehrfach gefährlich, doch zu einem weiteren Tor kommt es erstmal nicht. Jedoch bedeutet dies nicht, dass Dessau nur in der Defensive feststeckt. Wenn sie einmal ausbrechen, war Gefahr im Lot. Hier aber auch ohne Abschlüsse. In der letzten Minute des Spiels kam dann noch einmal eine Chance für die Sandersdorfer. Brünner nach dem Freistoß rechts vor dem Tor macht die Vorlage für Sponholz und er sackt nochmal ein Tor ein. 3:1. Damit geht auch die Partie zu Ende. Beide Teams starten also nun in die nächste Saison. Für Dessau geht es am 8. August und für die SG Union Sandersdorf am 9. August auf in den Kampf.
4: Ja, es waren schon viele Sachen, die gut liefen. Das muss man so attestieren oder kann man gerne so attestieren. Natürlich war der Start nicht optimal für uns. Wir liegen mit der ersten Aktion quasi im Rückstand. Gute Ecke, mit dem linken Fuß zum Tor getreten und dann überlang kriegen wir die Zuordnung nicht hin. Ja, und nach der Aktion sind wir aber eben wirklich gleich gut im Spiel, können unseren Spielstil, den wir auf den Tag legen wollten, auch umsetzen. Ja, ich denke, erste Halbzeit war dann schon so, dass wir im Ballbesitz sehr dominant waren. Die Gegner ist da nicht so viel eingefallen im Anlaufen, wollten uns pressen, haben es aber wenig geschafft. Und wir wiederum haben dann durch ein gutes Passspiel viele, viele Räume bespielen können, tief, auch in der Gegnershälfte. Wo wir viele Chancen, auch also, ja, eine Handvoll Chancen auf jeden Fall uns erarbeitet haben. Drehen dann das Spiel zum 2:1 zur Halbzeit. Ja, haben dann halt trotzdem einige Chancen noch liegen lassen. Da können wir uns frühzeitiger und noch klarer absetzen. Zweite Halbzeit haben wir das dann wirklich sehr, sehr stabil gemacht, haben dann kaum noch was zugelassen für den Gegner, muss man so klar sagen. Waren dann hier und dort nicht ganz sauber im Ausspielen der letzten Torchance, aber summa summarum völlig verdienter Sieg, auch mit dem 3:1 in der letzten Aktion, dann auch die Tore entsprechend vom Abstand her, also 2-3 Tore waren wir heute schon besser, das muss man so klar sagen. Und demzufolge sind wir zufrieden. Also die Neuzugänge haben sich tatsächlich gut eingefunden. Das ist aber eben auch das, was wir, glaube ich, in den letzten Jahren ganz gut immer gemacht haben. Und nichtsdestotrotz haben wir einige Verletzte, das muss man auch sagen. Wir hatten heute nur 10 Leute da von unserem Kader. Wir sind auch sehr dankbar, dass die A-Jugendlichen uns heute unterstützt haben mit Paul und Levin, die das auch gut gemacht haben und nochmal 20 Minuten bekommen haben, sich da reingeknallt haben. Ja, in Summe muss man sagen, wir haben dann nächste Woche auch wieder 3, 4, 5 Jungs mehr da, aber haben halt trotzdem 4 Verletzte. Das ist natürlich nicht optimal. Ja, das zeigt aber auch, dass die Vorbereitungsphase sehr, sehr intensiv war für uns. Dass natürlich die Zweikämpfe oftmals eng sind und dass die Jungs dann rechts und links schon mal was drauf bekommen. Und ja, damit müssen wir jetzt umgehen lernen. Wir hoffen, dass die Verletzten dann halt zeitnah zurückkommen. Das wird bei dem einen oder anderen schon 3, 4 Wochen noch dauern. Aber ja, wenn die dann halt dazustoßen und wir komplett sind, dann glaube ich, da sind wir gut aufgestellt, um dieses Jahr den Klassenerhalt in der Oberliga wieder zu realisieren.
5: Für mich geht das Spiel nicht um das Ergebnis, es geht an die Leistung. Da haben wir vieles positiv gesehen bei beiden Teams heute, aber für uns, wir starten gut, aber danach, nach den ersten 10 Minuten, kommt ein sehr gute Phase vor Sandersdorf, wo wir haben nicht so gute Lösungen gefunden. Auch gegen den Ball, auch mit dem Ball. Zweite Halbzeit, wir haben wieder einen positiven Start aus meiner Sicht, auch wo wir wechseln viele Spieler. Genau, das Ergebnis geht in Ordnung, aber für uns, was wichtiger ist, noch ein bisschen unser Spiel gegen den Ball zu verbessern. Hat uns auch ein, zwei Spieler heute gefällt, die können uns da helfen. Und ja, wir werden noch intensiv diese Woche arbeiten und uns bereit für den ersten Spieltag machen. Ich finde, dass unsere Neuzugänge sind soweit gut integriert. Leider, wir konnten nur eine kurze Vorbereitung machen. Aber da haben wir richtig intensiv gearbeitet mit vielen Einheiten und vielen Testspielen. Aber wenn wir in Ligabetrieb gehen, wenn wir in Spieltage gehen, das wird anders sein. Also da werden wir sehen, wie bereit wir sind. Und ja, wir haben viele Positive gesehen in diese zwei Wochen, in die letzten zwei Wochen. Und ich hoffe, das können wir auch nächsten Samstag beweisen.

0: Schön, dass Sie mit dabei sind und damit herzlich willkommen zur Dienstagsausgabe der Zeitnah Nachrichten. Im Juli 2026 stieg die Arbeitslosigkeit in Dessau-Roßlau saisonbedingt auf 3.770 Personen an. Dies entspricht einem Anstieg von 109 Personen gegenüber dem Vormonat und 100 Personen im Vergleich zum Vorjahr. Die Arbeitslosenquote erhöhte sich auf 9,9%. Besonders deutlich nahm die Jugendarbeitslosigkeit zu, da sich viele Schulabgänger sowie Ausbildungsabsolventen arbeitslos meldeten. Trotz der steigenden Arbeitslosigkeit entwickelt sich die Nachfrage nach Arbeitskräften positiv. Im Juli wurden 216 neue Stellen gemeldet. Insgesamt waren 828 Arbeitsstellen vakant. Besonders in den Bereichen Dienstleistungen, verarbeitendes Gewerbe, Bau, Gesundheit und Sozialwesen sowie Handel wurden Mitarbeiter gesucht. Die Agentur für Arbeit unterstützt Arbeitssuchende bei der Vermittlung sowie durch Fördermaßnahmen wie Weiterbildungen und Eingliederungszuschüsse. In der Grundsicherung ging die Zahl der Bedarfsgemeinschaften und der erwerbsfähigen Leistungsberechtigten im Vergleich zum Vorjahr zurück. Im Vergleich der Landkreise wies Dessau-Roßlau mit 9,9% weiterhin die höchste Arbeitslosenquote im Bezirk der Agentur für Arbeit Sachsen-Anhalt-Ost auf. Die U19 des SV Dessau 05 bestritt am 2. August ihr erstes Testspiel im Rahmen der Vorbereitung auf die neue Saison. Auf dem Kunstrasenplatz im Schillerparkstadion empfingen die A-Junioren der 05er die SG Empor-Waldersee. Für die Gäste aus dem Osten der Bauhausstadt war es nach zwei ausgefallenen Partien erst das zweite Spiel der laufenden Vorbereitung. Beide Teams nutzten die Begegnung, um weitere Spielpraxis zu sammeln und sich bestmöglich auf die bevorstehende Saison in ihren jeweiligen Ligen einzustimmen.
1: Die U19 des SV Dessau 05 befindet sich seit gut drei Wochen in der Vorbereitung auf die neue Saison. Am 2. August empfingen die A-Junioren der 05er im ersten Testspiel auf dem Kunstrasenplatz im Schillerparkstadion die SG Empor-Waldersee. Für die Gäste aus dem Osten der Bauhausstadt war es nach zwei kurzfristigen Spielabsagen erst der zweite Test der laufenden Vorbereitung. Beide Mannschaften nutzten die Begegnung, um weitere Erkenntnisse zu gewinnen, Abläufe zu festigen und sich gezielt auf die bevorstehenden Aufgaben in ihren jeweiligen Ligen vorzubereiten. Besonders für die Waldersee dürfte eine intensive Vorbereitung von großer Bedeutung sein, denn nach dem erfolgreichen Klassenerhalt steht nun das verflixte zweite Jahr in der Landesklasse bevor. Pünktlich um 12 Uhr startete dann auch die Partie. Der Beginn des Testspiels war geprägt durch Zweikämpfe im Mittelfeld. Beide Mannschaften versuchten, die richtige Lücke zu finden, wurden jedoch durch das Pressing gestört. In der 7. Minute versuchte der 05er Nachwuchs den Spielaufbau aus der eigenen Hälfte. Die Waldersee machten jedoch jede Lücke zu und so gab es wieder den Rückpass auf Elias Macher im Tor. Die 05er wieder mit dem Spielaufbau, aber plötzlich das Pressing und der Ballgewinn der Gäste. Jonas Thieme mit dem Abschluss und schon steht es 0:1 für die SG Empor-Waldersee. Die schnelle Antwort der Schillerpark-Nachwuchskicker gab es dann.

0: Dann in der 9. Minute. Macher mit dem weiten Abschlag auf Sebastian Glöckner, der junge Spieler mit dem Tempovorteil und dem feinen Füßchen. Und schon steht es 1:1. Der SV Dessau 05 erhöhte weiter den Druck. In der 10. Minute schaltet Emilio Becker nach einem missglückten Rückpass schneller und erhöht auf 2:1. 3 Minuten später sind wieder die 05er am Drücker. Nach einem Einwurf eröffnete sich für die Gäste jedoch erst die Chance zum Kontern. Die A-Junioren konnten aber den Ball zurückgewinnen und suchten wieder die Lücke. Schon wieder kann die U19 seine Tempovorteile bei den hochstehenden Waldersehern ausnutzen. Der Abschluss von Glöckner führte dann zum 3:1 für den SV Dessau 05. Die Schillerpark-Nachwuchskicker bleiben auch nach der Führung weiter am Drücker. Das Muster bleibt zwar gleich, ein langer Ball auf einem schnellen Angreifer. Hier schießt Richard Wille aber aus Spitzenwinkel am Tor vorbei. Wie sieht es aber bei den Gästen aus Waldersee aus? In der 21. Minute hat die SG Empor Waldersee den Ball und sucht den Weg zum Tor. Auf der linken Seite bekommt Mohammed Hero den Ball und zieht kurz vor der 16er Kante aufs Tor und plötzlich steht es nur noch 3:2. Wir springen in die 37. Spielminute. Die SG Empor aus Waldersee im Spielaufbau. André Vogel sucht eine Anspielstation, verliert jedoch im Zweikampf den Ball. Glöckner, präzise wie immer, stellt den alten 2-Tore-Abstand wieder her. 4:2. In der Folge sind es jedoch die Gäste, die mutiger werden. Nach gutem Kombinationsspiel ist es wieder Hero, der auf der linken Seite den Ball über die Linie drückt. 4:3. Waldersee bleibt weiter am Drücker und kann sich kurz vor der Pause noch 2 Chancen erspielen. Der Ball von Jason Schilling geht zwar über das Tor, aber in der 45. Minute ist es Daniel Griebner, der nach einem Freistoß Macher im 05er Tor überwinden kann. Mit 4:4 ging es dann aber auch erst einmal in die Halbzeitpause. Die 31 Zuschauer sahen eine effektive Offensive auf beiden Seiten. Die Partie bleibt auch in der zweiten Spielhälfte wild. Kurz nach Wiederanpfiff hat als erstes Glöckner nach sehr gutem Zuspiel von Till Panzer die Chance, sein Team in Führung zu schießen. Sein Ball geht aber am Tor vorbei. Danach ist es Fabrice Wolters, der den erneuten Rückstand mit einer Parade verhindern kann. In der Folge haben die Gäste wieder mehr Spielanteile. In der 50. Spielminute ist es Abdul Hadi Bro, der sich auf der linken Seite durchsetzen kann und Schilling sucht. Der Stürmer kann ohne Probleme die Führung für sein Team erzielen. 4:5. Die Hausherren werden nach dem Rückstand wieder aktiver und können in der 69. Minute in Abschlussposition kommen. In die Torschützenliste darf sich dann auch Till Panzer das erste Mal eintragen. 5:5. Aber sofort kam dann auch wieder die schnelle Antwort. Vom Mittelkreis erkennt Moritz Eckert, dass Macher zu weit vom Tor entfernt steht und versucht den Abschluss. Macher im Tor kann zwar den Ball berühren, trotzdem fliegt der Ball ins Tor. 5:6. Waldersee bleibt weiter am Drücker und kann in der 75. Spielminute mit einem Tor durch Abdul Hadi Pro das Ergebnis auf 5:7 ausbauen. Können die 05er in den letzten 15 Minuten diesen Abstand noch aufholen? Kaum ist eine Minute gespielt, da zeigt der Schiedsrichter auf den Elfmeterpunkt. Becker nahm sich der Sache an und verkürzt auf 6:7. Wir springen in die Nachspielzeit. Die Partie ist wild. Die Nachwuchsspieler des SV Dessau 05 wollen natürlich den Ausgleich erzielen. Die Mannschaft aus Waldersee möchte nach so einem Testspiel natürlich als Sieger vom Feld gehen. Schlussendlich ist es Emilio Becker, der mit einem Sonntagsschuss das 7:7 erzielt. Und mit diesem Ergebnis endete dann auch das Testspiel. Im Nachgang gaben uns beide Cheftrainer ihre Eindrücke zum Spiel sowie einen Ausblick auf die kommenden Aufgaben.
1: Ja, ist auch, sei mal bewusst so geplant, dass die Jungs eine gewisse körperliche Intensität arbeiten und sich gewöhnen müssen. Und grundsätzlich ist natürlich das Ergebnis eigentlich immer im Testspiel zweitrangig. Ein 6-6-7-7 ist natürlich schon dolle. Sieht man, woran man arbeiten muss. Logischerweise im Defensivbereich, offensiv lief schon einiges ganz rund, obwohl wir gar nicht so viel drauf in den Trainingsseiten drauf eingegangen sind. Also von daher, für den ersten Test ist es schon okay und bin ich schon zufrieden, bin ich nie, aber es ist okay, sagen wir es so. Wir haben jetzt noch drei Wochen Vorbereitung, haben jetzt noch zwei Testspiele vor der Brust gegen zwei U19-Mannschaften von Döhlau und von Sandersdorf. Ehe wir dann am 23. August in der ersten Pokalrunde starten gegen DSV 97 Dessau. Und die Woche drauf ist dann Punktspielstart beim JFV Burgenland, genau.
2: Ja, also es ist, klar, gegen eine A-Jugend hört sich immer leicht an, aber eine 5 ist ja sehr ambitioniert mit Verbandsliga und ja, es war uns bewusst, dass wir gegen eine sehr fitte Mannschaft spielen, eine sehr hungrige Mannschaft, eine sehr gängige, technisch versierte Mannschaft, dass das mit Sicherheit die besten Jugendspieler aus der Stadt Dessau sind und ja, für uns war es natürlich ein harter Brocken, logischerweise. Wir wollten natürlich aus einer guten Abwehr sicher in das Spiel kommen, ist uns leider nicht gelungen, das heißt also beim Ergebnis von 7-7 sind wir natürlich defensiv, muss man sagen, ein paar Mal zu wackelig gewesen, aber vorne halt auch mal wieder getroffen, was uns in der letzten Saison zum Schluss ein bisschen abgegangen ist, dass wir halt wenig Tore gemacht haben. Heute halt mal wieder 7 Tore geschossen, von daher gemischtes Gefühl, eine sehr gute Trainingseinheit allemal. Also die Jungs sind gut ausgepowert, wir sind in der Vorbereitung, in 4 Wochen geht's Punktspiel wieder los, in 3 Wochen sind wir im Pokal gefordert. Von daher war das halt ein sehr guter Test für uns. Aktuell ist immer Sommer immer ein bisschen schwierig aufgrund der Urlaubszeit. Das heißt, es ist alles so ein bisschen durchwachsen. Man muss immer ein bisschen kämpfen, dass die Leute vor Ort sind. Aber letztendlich sind wir relativ zufrieden, dass wir da gerade gut stehen. Konnten uns im Sommer nochmal mit 2-3 Leuten gut verstärken. Ich denke, dass wir in 4 Wochen werden wir da sein, wo wir sein wollen. Zielsetzung ist natürlich der Klassenerhalt. Man sagt immer so flachsig von wegen, das zweite Jahr wird das schwerste oder das schwerere. Werden wir sehen, was uns erwartet. Es sind einige neue Mannschaften dabei, mit Aufsteiger und mit Köthen, die mit rüberkommen. Dann müssen wir gucken, wie wir uns etablieren. Mindestziel ist natürlich der Klassenerhalt. Wenn es ein Mittelfeldplatz wird, werden wir uns nicht gegen verweigern.
3: Okay, gut. Dankeschön.
4: Wasserstand im Viereckteich. Der Viereckteich im Georgium in Dessau sorgte Anfang des Jahres für großes Aufsehen. Seit dem 11. Februar gingen bei der Stadt Dessau-Roßlau immer wieder Hinweise besorgter Parkbesucher ein. Im Viereck und Franzosenteich treiben zahlreiche tote Fische auf der Wasseroberfläche. Nach Einschätzung von Experten führte die über längere Zeit geschlossene Eisdecke zu einem Sauerstoffmangel im Wasser. Die Fische konnten dadurch nicht ausreichend mit Sauerstoff versorgt werden. Am 2. März entfernten Mitarbeiter des Tiefbauamtes gemeinsam mit der Feuerwehr den Großteil der toten Fische aus den Teichen. Insgesamt wurden schätzungsweise 700 Kilogramm Fisch geborgen. Inzwischen zeigt sich ein neues Bild. Der Wasserstand des Viereckteichs ist deutlich gesunken. An einigen Stellen ist nur noch wenig Wasser vorhanden. Kleinere Zuflüsse und Seitenarme wirken nahezu ausgetrocknet. Welche Folgen der niedrige Wasserstand langfristig für den Fischbestand und das ökologische Gleichgewicht des Teiches haben wird, bleibt abzuwarten. Kulturerbe lässt wachsen. Das Bauhaus zieht jedes Jahr zahlreiche Touristen nach Dessau-Roßlau. Viele bleiben beim Vorbeigehen stehen, um das berühmte Gebäude zu bewundern oder Erinnerungsfotos zu machen. Doch seit einiger Zeit fällt Besuchern eine Veränderung auf. Rund um das Bauhaus wächst hohes Gras und wildes Gestrüpp. Manch einer fragt sich deshalb verwundert, ob hier der Rasenmäher ausgefallen ist. Tatsächlich steckt dahinter jedoch ein bewusstes Konzept. Die Flächen rund um das Bauhaus werden nicht mehr regelmäßig gemäht, sondern als Blühwiese genutzt. Gerade im Jubiläumsjahr, in dem das Bauhaus sein 100-jähriges Bestehen mit zahlreichen Veranstaltungen feiert, sorgt die Gestaltung der Außenanlagen dennoch für Diskussionen. Einige Besucher sind der Meinung, dass das Umfeld eines so bedeutenden Kulturdenkmals gepflegter werden sollte. Andere hingegen begrüßen die naturnahe Gestaltung und sehen darin einen zeitgemäßen Beitrag zum Umwelt- und Naturschutz.
5: Und dann noch das, die Stadt Dessau-Roßlau setzt einen weiteren Meilenstein für eine moderne und nachhaltige Mobilität. Im Rahmen des Bundesförderprogramms Radnetz Deutschland wird ein Abschnitt des Elbe-Radwegs umfassend ausgebaut. Ziel ist es, den Qualitätsstandard eines Premium-Radwegs

0: zu erfüllen und eine der wichtigsten touristischen sowie alltagsrelevanten Radverkehrsverbindungen der Region nachhaltig aufzuwerten. Die Baumaßnahme umfasst den rund 500 Meter langen Abschnitt zwischen der Straße Am Wall und der Kreuzung verlängerte Goldewitzer Straße Sportplatz in Dessau-Walder See. Der bestehende Radweg wird grundhaft erneuert und künftig auf einer Breite von 3,50 Meter asphaltiert. Damit entsteht eine komfortable und sichere Verbindung, die den unterschiedlichen Anforderungen des Radverkehrs gerecht wird. Neben der technischen Erneuerung wird auch die Aufenthaltsqualität entlang der Strecke deutlich verbessert. Mit dem Ausbau des Elbe-Radwegs investiert die Stadt Dessau-Roßlau gezielt in eine zukunftsfähige Verkehrsinfrastruktur. Die Maßnahme stärkt den Radverkehr als umweltfreundliche Mobilitätsform, verbessert die Bedingungen für den Alltags- und Freizeitradverkehr und erhöht zugleich die Attraktivität der Stadt für Einwohner sowie für Gäste der Region. Vom 3. bis zum 9. August beteiligt sich die Polizei Dessau-Roßlau an der europaweiten Radpol-Kontrollwoche Speed 2. In diesem Zeitraum wird die Einhaltung der zulässigen Höchstgeschwindigkeiten im gesamten Land verstärkt überwacht. Dabei kommen verschiedene Messverfahren zum Einsatz, von Handmessgeräten über Großmessgeräte bis hin zu Enforcement-Trailern. Überhöhte oder nicht angepasste Geschwindigkeit zählt zu den häufigsten Ursachen schwerer Verkehrsunfälle. Mit den Kontrollen soll das Bewusstsein für sicheres und regelkonformes Fahren gestärkt und die Verkehrssicherheit für alle Verkehrsteilnehmer erhöht werden. Die Polizei Dessau-Roßlau appelliert: Halten Sie sich an die zulässige Geschwindigkeit für Ihre eigene Sicherheit und die Sicherheit aller Verkehrsteilnehmer. Mit diesem wichtigen Hinweis sind wir am Ende unserer Dienstagsausgabe der Zeitnah Nachrichten. Schauen noch auf den Wetterbericht und auf die Meldungen aus der Region und sehen uns, wenn Sie mögen, am Mittwoch ab 18 Uhr wieder. Bis dahin machen Sie es gut und auf Wiedersehen.
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1: Am Mittwoch zeigt sich das Wetter freundlich mit lockerer Bewölkung und sommerlich warmen Temperaturen. Die Höchstwerte erreichen 34 Grad. Am Abend nehmen die Wolken zu, dennoch bleibt es trocken. Die Temperaturen sinken auf 22 Grad. Zeitweise frischt der Wind auf, vereinzelt sind Böen möglich.
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1: Am Dorfteich in Großbörnecke haben die Bauarbeiten für zwei neue Bushaltestellen begonnen. Der Salzlandkreis lässt beide Haltestellen barrierefrei ausbauen. Moderne Wartebereiche und ein leichterer Einstieg sollen den Nahverkehr künftig für alle Fahrgäste komfortabler machen.
4: Wir investieren in Mobilität im Landkreis und wollen natürlich die Erreichbarkeit für alle Bevölkerungsgruppen hier gewährleisten. Das heißt also sowohl Straßen, Radwege als auch hier so eine Bushaltestellen. Und hier in Großbörnecke wollen wir bewusst halt zwei in die Jahre gekommene sehr alte Bushaltestellen, die auch nicht barrierefrei sind, dementsprechend herrichten, dass die in aktuellen modernen Stand reinkommen.

0: für jedermann erreichbar ist und so weiter.
1: Rund 200.000 Euro fließen in das Projekt. Den größten Teil der Kosten übernimmt der Salzlandkreis. Die Stadt Hecklingen beteiligt sich mit ca. rund 5.000 Euro. Möglich wurde die Baumaßnahme durch eine Vereinbarung zwischen Landkreis und Stadt nach den Kreisumlagestreitigkeiten.
0: Wir haben ja im Zuge der Kreisumlagestreitigkeiten einen Vergleich mit der Stadt Hecklingen geschlossen und haben uns dazu entschlossen, dass wir die überwiegenden Kosten übernehmen. Von den ca. 202.000 Euro wird die Stadt Hecklingen also nur 5.000 Euro ungefähr übernehmen. Der Rest wird also vom Salzlandkreis getragen und wir wollen halt die Haltesteineinrichtungen neu machen, wollen neue Fahrgastunterstände bauen, wollen die straßenseitige Anbindung und gerade wegeseitige Anbindung auch verbessern.
1: Die bisherigen Haltestellen stammen noch aus DDR-Zeiten und entsprechen längst nicht mehr den heutigen Anforderungen. Mit dem Umbau entstehen moderne Unterstände, größere Warteflächen und ein barrierefreier Zugang zum Bus.
0: Wir haben hier so einen typischen DDR-Busunterstände, ja, die also massiv gemauert sind, die natürlich sehr gern für Graffiti genutzt werden und ähnliches und dementsprechend wirklich dann nicht mehr schön aussehen. Das werden also zweckmäßige, moderne Unterstände und Möglichkeiten sein, wo dann halt auch Licht einfallen kann, wo die Leute trotzdem vor Winterwetter geschützt sind. Und natürlich werden die Einfahrtbereiche für die Busse dann entsprechend gestaltet. Man sieht das ja auch hier. Letztendlich fehlt ja auch eine vernünftige Aufstellfläche, wo die Leute sich dann am Bus wartend aufstellen können, dass ein barrierefreier Übergang sowohl von der Haltestelle im Bus als auch zur Haltestelle möglich ist.
1: Gerade für ältere Menschen und alle, die auf den Bus angewiesen sind, bedeutet der Umbau eine deutliche Erleichterung. Auch deshalb wird das Projekt vor Ort ausdrücklich begrüßt.
2: Wir konnten uns nach Jahren über die Kreisumlage verständigen und der Landkreis hat dazu auch seinen Teil, so wie wir auch dazu beigetragen. Und in der Einigung dessen sind einige Projekte, die der Landkreis gesagt hat, die bezahlen wir, die machen wir für euch, kommt es jetzt hier zu dieser Baumaßnahme. Und ich finde das sehr in Ordnung. Ich meine, Sie haben ja gehört, es hat ein Jahr in etwa gedauert von der Planung bis jetzt. Es dauert ein bisschen länger, aber das lange währt, wird gut. Und darauf bin ich wirklich stolz, dass wir jetzt sagen können zu unserer Bevölkerung, Leute, wir haben zwar jetzt in dem Sinne kein Geld gekriegt, aber für uns, für unsere Bürger, haben wir eine Verbesserung. Und das ist ganz, ganz wichtig. Wir sind ein Ort, der auch sehr viel ältere Menschen hat, die kein Auto mehr fahren, die den Bus nutzen müssen, die aber auch teilweise nicht so können und nicht so reinspringen können in den Bus wie ein Junge. Und deshalb finde ich die Maßnahme sehr gut und dass sie ausgesucht worden ist und der Landkreis hier sich in dieser Richtung beteiligt. Ich hoffe, dass es künftig noch bessere Vorhaben oder noch mehr Vorhaben für unsere Bürger gibt.
1: Die Bauarbeiten sollen bis September abgeschlossen sein. Dann stehen den Fahrgästen auf der Buslinie zwischen Egeln, Schneidlingen und Staßfurt zwei moderne und barrierefreie Haltestellen zur Verfügung.
3: Für die SG Union Sandersdorf stand am 1. August das letzte Heimspiel auf dem Plan. Genauso ist dies das letzte Heimspiel für den SV Dessau 05. Die Gäste bringen Regen mit in das Stadion am Sport- und Freizeitzentrum. Doch trotz des Regens ereignete sich ein spannendes Testspiel. Die Dessauer kommen relativ schnell zur ersten Großchance. Vierte Spielminute. Miet mit dem Eckball, fliegt gefährlich und Singbeil macht mit seinem Kopf das Führungstor. So schnell kann es gehen, doch nach dieser Aktion wird das Spiel intensiv. Beide Mannschaften gehen voll in den Ball. Und das Testspiel lässt sich wie ein Finale anschauen. In der 9. dann Chance für Sandersdorf. Ball nach rechts an Lenz. Gleich die Vorlage und Brünner macht den Sack zu. Das Ausgleichstor für Sandersdorf in der 9. Es bleibt spannend. Beide Mannschaften schenken sich hier nichts. In dieser Testpartie wird knallhart um den Ball gerungen. Wir sind jetzt in der 32. Spielminute. Einwurf für Sandersdorf. Ball geht an Ibe und findet sich durch zu Brüner. Becker gibt alles, doch den hält er nicht. 2:1, das Führungstor für die SGU. Bis zum Ende der ersten Hälfte fallen keine Tore mehr. Dennoch bleibt es nach der Halbzeitpause weiter intensiv. Die meiste Zeit verbringen wir hier auf der Spielfeldhälfte von Dessau. Sandersdorf wird mehrfach gefährlich, doch zu einem weiteren Tor kommt es erstmal nicht. Jedoch bedeutet dies nicht, dass Dessau nur in der Defensive feststeckt. Wenn sie einmal ausbrechen, war Gefahr im Lot. Hier aber auch ohne Abschlüsse. In der letzten Minute des Spiels kam dann noch einmal eine Chance für die Sandersdorfer. Brünner nach dem Freistoß rechts vor dem Tor macht die Vorlage für Sponholz und er sackt nochmal ein Tor ein. 3:1. Damit geht auch die Partie zu Ende. Beide Teams starten also nun in die nächste Saison. Für Dessau geht es am 8. August und für die SG Union Sandersdorf am 9. August auf in den Kampf.
4: Ja, es waren schon viele Sachen, die gut liefen. Das muss man so attestieren oder kann man gerne so attestieren. Natürlich war der Start nicht optimal für uns. Wir liegen mit der ersten Aktion quasi im Rückstand. Gute Ecke, mit dem linken Fuß zum Tor getreten und dann überlang kriegen wir die Zuordnung nicht hin. Ja, und nach der Aktion sind wir aber eben wirklich gleich gut im Spiel, können unseren Spielstil, den wir auf den Tag legen wollten, auch umsetzen. Ja, ich denke, erste Halbzeit war dann schon so, dass wir im Ballbesitz sehr dominant waren. Die Gegner ist da nicht so viel eingefallen im Anlaufen, wollten uns pressen, haben es aber wenig geschafft. Und wir wiederum haben dann durch ein gutes Passspiel viele, viele Räume bespielen können, tief, auch in der Gegnershälfte. Wo wir viele Chancen, auch ja, eine Handvoll Chancen auf jeden Fall uns erarbeitet haben. Wir drehen dann das Spiel zum 2:1 zur Halbzeit. Ja, haben dann halt trotzdem einige Chancen noch liegen lassen. Da können wir uns frühzeitig und noch klarer absetzen. Zweite Halbzeit haben wir das dann wirklich sehr, sehr stabil gemacht, haben dann kaum noch was zugelassen für den Gegner, muss man so klar sagen. Waren dann hier und dort nicht ganz sauber im Ausspielen der letzten Torchance, aber summa summarum völlig verdienter Sieg, auch mit dem 3:1 in der letzten Aktion, dann auch die Tore entsprechend vom Abstand her, also 2-3 Tore waren wir heute schon besser, das muss man so klar sagen. Und demzufolge sind wir zufrieden. Also die Neuzugänge haben sich tatsächlich gut eingefunden. Das ist aber eben auch das, was wir, glaube ich, in den letzten Jahren ganz gut immer gemacht haben. Und nichtsdestotrotz haben wir einige Verletzte, das muss man auch sagen. Wir hatten heute nur 10 Leute da von unserem Kader. Wir sind auch sehr dankbar, dass die A-Jugendlichen uns heute unterstützt haben mit Paul und Levin, die das auch gut gemacht haben und nochmal 20 Minuten bekommen haben, sich da reingeknallt haben. Ja, in Summe muss man sagen, wir haben dann nächste Woche auch wieder 3, 4, 5 Jungs mehr da, aber haben halt trotzdem 4 Verletzte. Das ist natürlich nicht optimal. Ja, das zeigt aber auch, dass die Vorbereitungsphase sehr, sehr intensiv war für uns. Dass natürlich die Zweikämpfe oftmals eng sind und dass die Jungs dann rechts und links schon mal was drauf bekommen. Und ja, damit müssen wir jetzt umgehen lernen. Wir hoffen, dass die Verletzten dann halt zeitnah zurückkommen. Es wird bei dem einen oder anderen schon 3, 4 Wochen noch dauern. Aber ja, wenn die dann halt dazustoßen und wir komplett sind, dann glaube ich, da sind wir gut aufgestellt, um dieses Jahr den Klassenerhalt in der Oberliga wieder zu realisieren.
5: Für mich geht das Spiel das geht nicht um das Ergebnis, das geht an die Leistung. Da haben wir vieles positiv gesehen bei beiden Teams heute, aber für uns, wir starten gut, aber danach, nach den ersten 10 Minuten, kommt eine sehr gute Phase für Sandersdorf, wo wir haben nicht so gute Lösungen gefunden haben. Auch gegen den Ball, auch mit dem Ball. Zweite Halbzeit, wir haben wieder einen positiven Start aus meiner Sicht, auch wo wir wechseln viele Spieler. Genau. Das Ergebnis geht in Ordnung, aber für uns, was wichtiger ist, noch ein bisschen unser Spiel gegen den Ball zu verbessern. Hat uns auch ein, zwei Spieler heute gefällt, die können uns da helfen. Und ja, wir werden noch intensiv diese Woche arbeiten und uns bereit für den ersten Spieltag machen. Ich finde, dass unsere Neuzugänge sind soweit gut integriert. Leider, wir konnten nur eine kurze Vorbereitung machen. Aber da haben wir richtig intensiv gearbeitet mit vielen Einheiten und vielen Testspielen. Aber wenn wir in Ligabetrieb gehen, wenn wir in Spieltage gehen, das wird anders sein. Also da werden wir sehen, wie bereit wir sind. Und ja, wir haben viele Positive gesehen in diese zwei Wochen, in die letzten zwei Wochen. Und ich hoffe, das können wir auch nächsten Samstag beweisen.

0: Schön, dass Sie mit dabei sind und damit herzlich willkommen zur Dienstagsausgabe der Zeitnah Nachrichten. Im Juli 2026 stieg die Arbeitslosigkeit in Dessau-Roßlau saisonbedingt auf 3.770 Personen an. Dies entspricht einem Anstieg von 109 Personen gegenüber dem Vormonat und 100 Personen im Vergleich zum Vorjahr. Die Arbeitslosenquote erhöhte sich auf 9,9%. Besonders deutlich nahm die Jugendarbeitslosigkeit zu, da sich viele Schulabgänger sowie Ausbildungsabsolventen arbeitslos meldeten. Trotz der steigenden Arbeitslosigkeit entwickelt sich die Nachfrage nach Arbeitskräften positiv. Im Juli wurden 216 neue Stellen gemeldet. Insgesamt waren 828 Arbeitsstellen vakant. Besonders in den Bereichen Dienstleistungen, verarbeitendes Gewerbe, Bau, Gesundheit und Sozialwesen sowie Handel wurden Mitarbeiter gesucht. Die Agentur für Arbeit unterstützt Arbeitssuchende bei der Vermittlung sowie durch Fördermaßnahmen wie Weiterbildungen und Eingliederungszuschüsse. In der Grundsicherung ging die Zahl der Bedarfsgemeinschaften und der erwerbsfähigen Leistungsberechtigten im Vergleich zum Vorjahr zurück. Im Vergleich der Landkreise wies Dessau-Roßlau mit 9,9% weiterhin die höchste Arbeitslosenquote im Bezirk der Agentur für Arbeit Sachsen-Anhalt-Ost auf. Die U19 des SV Dessau 05 bestritt am 2. August ihr erstes Testspiel im Rahmen der Vorbereitung auf die neue Saison. Auf dem Kunstrasenplatz im Schillerparkstadion empfingen die A-Junioren der 05er die SG Empor-Waldersee. Für die Gäste aus dem Osten der Bauhausstadt war es nach zwei ausgefallenen Partien erst das zweite Spiel der laufenden Vorbereitung. Beide Teams nutzten die Begegnung, um weitere Spielpraxis zu sammeln und sich bestmöglich auf die bevorstehende Saison in ihren jeweiligen Ligen einzustimmen.
1: Die U19 des SV Dessau 05 befindet sich seit gut drei Wochen in der Vorbereitung auf die neue Saison. Am 2. August empfingen die A-Junioren der 05er im ersten Testspiel auf dem Kunstrasenplatz im Schillerparkstadion die SG Empor-Waldersee. Für die Gäste aus dem Osten der Bauhausstadt war es nach zwei kurzfristigen Spielabsagen erst der zweite Test der laufenden Vorbereitung. Beide Mannschaften nutzten die Begegnung, um weitere Erkenntnisse zu gewinnen, Abläufe zu festigen und sich gezielt auf die bevorstehenden Aufgaben in ihren jeweiligen Ligen vorzubereiten. Besonders für die Waldersee dürfte eine intensive Vorbereitung von großer Bedeutung sein, denn nach dem erfolgreichen Klassenerhalt steht nun das verflixte zweite Jahr in der Landesklasse bevor. Pünktlich um 12 Uhr startete dann auch die Partie. Der Beginn des Testspiels war geprägt durch Zweikämpfe im Mittelfeld. Beide Mannschaften versuchten, die richtige Lücke zu finden, wurden jedoch durch das Pressing gestört. In der 7. Minute versuchte der 05er Nachwuchs den Spielaufbau aus der eigenen Hälfte. Die Waldersee machten jedoch jede Lücke zu und so gab es wieder den Rückpass auf Elias Macher im Tor. Die 05er wieder mit dem Spielaufbau, aber plötzlich das Pressing und der Ballgewinn der Gäste. Jonas Thieme mit dem Abschluss und schon steht es 0:1 für die SG Empor-Waldersee. Die schnelle Antwort der Schillerpark-Nachwuchskicker gab es dann in der 9. Minute. Macher mit dem weiten Abschlag auf Sebastian Glöckner, der junge Spieler mit dem Tempovorteil und dem feinen Füßchen. Und schon steht es 1:1. Der SV Dessau 05 erhöhte weiter den Druck. In der 10. Minute schaltet Emilio Becker nach einem missglückten Rückpass schneller und erhöht auf 2:1. Drei Minuten später sind wieder die 05er am Drücker. Nach einem Einwurf eröffnete sich für die Gäste jedoch erst die Chance zum Kontern. Die A-Junioren konnten aber den Ball zurückgewinnen und suchten wieder die Lücke. Schon wieder kann die U19 seine Tempovorteile bei den hochstehenden Waldern

0: Wedersehern ausnutzen. Der Abschluss von Glöckner führte dann zum 3:1 für den SV Dessau 05. Die Schillerpack-Nachwuchskicker bleiben auch nach der Führung weiter am Drücker. Das Muster bleibt zwar gleich, ein langer Ball auf einem schnellen Angreifer. Hier schießt Richard Wille aber aus Spitzenwinkel am Tor vorbei. Wie sieht es aber bei den Gästen aus Waldersee aus? In der 21. Minute hat die SG Empor Waldersee den Ball und sucht den Weg zum Tor. Auf der linken Seite bekommt Mohammad Hero den Ball und zieht kurz vor der 16er Kante aufs Tor und plötzlich steht es nur noch 3:2. Wir springen in die 37. Spielminute. Die SG Empor aus Waldersee im Spielaufbau. André Vogel sucht eine Anspielstation, verliert jedoch im Zweikampf den Ball. Glöckner, präzise wie immer, stellt den alten 2-Tore-Abstand wieder her. 4:2. In der Folge sind es jedoch die Gäste, die mutiger werden. Nach gutem Kombinationsspiel ist es wieder Hero, der auf der linken Seite den Ball über die Linie drückt. 4:3. Waldersee bleibt weiter am Drücker und kann sich kurz vor der Pause noch 2 Chancen erspielen. Der Ball von Jason Schilling geht zwar über das Tor, aber in der 45. Minute ist es Daniel Griebner, der nach einem Freistoßmacher im 05er Tor überwinden kann. Mit 4:4 ging es dann aber auch erst einmal in die Halbzeitpause. Die 31 Zuschauer sahen eine effektive Offensive auf beiden Seiten. Die Partie bleibt auch in der zweiten Spielhälfte wild. Kurz nach Wiederanpfiff hat als erstes Glöckner nach sehr gutem Zuspiel von Till Panzer die Chance, sein Team in Führung zu schießen. Sein Ball geht aber am Tor vorbei. Danach ist es Fabrice Wolters, der den erneuten Rückstand mit einer Parade verhindern kann. In der Folge haben die Gäste wieder mehr Spielanteile. In der 50. Spielminute ist es Abdul Hadi Bro, der sich auf der linken Seite durchsetzen kann und Schilling sucht. Der Stürmer kann ohne Probleme die Führung für sein Team erzielen. 4:5. Die Hausherren werden nach dem Rückstand wieder aktiver und können in der 69. Minute in Abschlussposition kommen. In die Torschützenliste darf sich dann auch Till Panzer das erste Mal eintragen. 5:5. Aber sofort kam dann auch wieder die schnelle Antwort. Vom Mittelkreis erkennt Moritz Eckert, dass Macher zu weit vom Tor entfernt steht und versucht den Abschluss. Macher im Tor kann zwar den Ball berühren, trotzdem fliegt der Ball ins Tor. 5:6. Waldersee bleibt weiter am Drücker und kann in der 75. Spielminute mit einem Tor durch Abdul Hadi Pro das Ergebnis auf 5:7 ausbauen. Können die 05er in den letzten 15 Minuten diesen Abstand noch aufholen? Kaum ist eine Minute gespielt, da zeigt der Schiedsrichter auf den Elfmeterpunkt. Becker nahm sich der Sache an und verkürzt auf 6:7. Wir springen in die Nachspielzeit. Die Partie ist wild. Die Nachwuchsspieler des SV Dessau 05 wollen natürlich den Ausgleich erzielen. Die Mannschaft aus Waldersee möchte nach so einem Testspiel natürlich als Sieger vom Feld gehen. Schlussendlich ist es Emilio Becker, der mit einem Sonntagsschuss das 7:7 erzielt. Und mit diesem Ergebnis endete dann auch das Testspiel. Im Nachgang gaben uns beide Cheftrainer ihre Eindrücke zum Spiel sowie einen Ausblick auf die kommenden Aufgaben.
1: Ja, ist auch, sei mal bewusst so geplant, dass die Jungs eine gewisse körperliche Intensität arbeiten und sich gewöhnen müssen. Und grundsätzlich ist natürlich das Ergebnis eigentlich immer im Testspiel zweitrangig. Ein 6-6-7-7 ist natürlich schon dolle. Sieht man, woran man arbeiten muss, logischerweise im Defensivbereich. Offensiv lief schon einiges ganz rund, obwohl wir gar nicht so viel drauf in den Trainingsseiten drauf eingegangen sind. Also von daher, für den ersten Test ist es schon okay und bin ich schon zufrieden, bin ich nie, aber es ist okay, sagen wir es so. Wir haben jetzt noch 3 Wochen Vorbereitung, haben jetzt noch 2 Testspiele vor der Brust gegen 2 U19-Mannschaften von Dölau und von Sandersdorf, ehe wir dann am 23. August in der erste Pokalrunde starten gegen DSV 97 Dessau. Und die Woche drauf ist dann Punktspielstart beim JFV Burgenland, genau.

0: Ja, also klar, gegen eine A-Jugend hört sich immer leicht an, aber eine 5 ist ja sehr ambitioniert mit Verbandsliga. Und ja, es war uns bewusst, dass wir gegen eine sehr fitte Mannschaft spielen, eine sehr hungrige Mannschaft, eine sehr gängige, technisch versierte Mannschaft, dass das mit Sicherheit die besten Jugendspieler aus der Stadt Dessau sind. Und ja, für uns war es natürlich ein harter Brocken, logischerweise. Wir wollten natürlich aus einer guten Abwehr sicher in das Spiel kommen. Ist uns leider nicht gelungen. Das heißt also, beim Ergebnis von 7:7 sind wir natürlich defensiv, muss man sagen, ein paar Mal zu wackelig gewesen, aber vorne halt auch mal wieder getroffen, was uns in der letzten Saison zum Schluss ein bisschen abgegangen ist, dass wir halt wenig Tore gemacht haben. Heute halt mal wieder 7 Tore geschossen, von daher gemischtes Gefühl, eine sehr gute Trainingseinheit allemal. Also die Jungs sind gut ausgepowert, wir sind in der Vorbereitung, in 4 Wochen geht's Punktspiel wieder los, in 3 Wochen sind wir im Pokal gefordert. Von daher war das halt ein sehr guter Test für uns. Aktuell ist immer Sommer immer ein bisschen schwierig aufgrund der Urlaubszeit. Das heißt, es ist alles so ein bisschen durchwachsen. Man muss immer ein bisschen kämpfen, dass die Leute vor Ort sind. Aber letztendlich sind wir relativ zufrieden, dass wir da gerade gut stehen. Konnten uns im Sommer nochmal mit 2, 3 Leuten gut verstärken. Ich denke, dass wir in 4 Wochen werden wir da sein, wo wir sein wollen. Zielsetzung ist natürlich der Klassenerhalt. Man sagt immer so flachsig von wegen, das zweite Jahr wird das schwerste oder das schwerere. Werden wir sehen, was uns erwartet. Sind einige neue Mannschaften dabei, mit Aufsteiger und mit Köthen, die mit rüberkommen. Dann müssen wir gucken, wie wir uns etablieren. Mindestziel ist natürlich der Klassenerhalt. Wenn es ein Mittelfeldplatz wird, werden wir uns nicht gegen verweigern.
1: Okay, gut. Dankeschön.
2: Wasserstand im Viereckteich. Der Viereckteich im Georgium in Dessau sorgte Anfang des Jahres für großes Aufsehen. Seit dem 11. Februar gingen bei der Stadt Dessau-Roßlau immer wieder Hinweise besorgter Parkbesucher ein. Im Viereck und Franzosenteich treiben zahlreiche tote Fische auf der Wasseroberfläche. Nach Einschätzung von Experten führte die über längere Zeit geschlossene Eisdecke zu einem Sauerstoffmangel im Wasser. Die Fische konnten dadurch nicht ausreichend mit Sauerstoff versorgt werden. Am 2. März entfernten Mitarbeiter des Tiefbauamtes gemeinsam mit der Feuerwehr den Großteil der toten Fische aus den Teichen. Insgesamt wurden schätzungsweise 700 Kilogramm Fisch geborgen. Inzwischen zeigt sich ein neues Bild. Der Wasserstand des Viereckteichs ist deutlich gesunken. An einigen Stellen ist nur noch wenig Wasser vorhanden. Kleinere Zuflüsse und Seitenarme wirken nahezu ausgetrocknet. Welche Folgen der niedrige Wasserstand langfristig für den Fischbestand und das ökologische Gleichgewicht des Teiches haben wird, bleibt abzuwarten. Kulturerbe lässt wachsen. Das Bauhaus zieht jedes Jahr zahlreiche Touristen nach Dessau-Roßlau. Viele bleiben beim Vorbeigehen stehen, um das berühmte Gebäude zu bewundern oder Erinnerungsfotos zu machen. Doch seit einiger Zeit fällt Besuchern eine Veränderung auf. Rund um das Bauhaus wächst hohes Gras und wildes Gestrüpp. Manch einer fragt sich deshalb verwundert, ob hier der Rasenmäher ausgefallen ist. Tatsächlich steckt dahinter jedoch ein bewusstes Konzept. Die Flächen rund um das Bauhaus werden nicht mehr regelmäßig gemäht, sondern als Blühwiese genutzt. Gerade im Jubiläumsjahr, in dem das Bauhaus sein 100-jähriges Bestehen mit zahlreichen Veranstaltungen feiert, sorgt die Gestaltung der Außenanlagen dennoch für Diskussionen. Einige Besucher sind der Meinung, dass das Umfeld eines so bedeutenden Kulturdenkmals gepflegter werden sollte. Andere hingegen begrüßen die naturnahe Gestaltung und sehen darin einen zeitgemäßen Beitrag zum Umwelt- und Naturschutz.
3: Und dann noch das, die Stadt Dessau-Roßlau setzt einen weiteren Meilenstein für eine moderne und nachhaltige Mobilität. Im Rahmen des Bundesförderprogramms Radnetz Deutschland wird ein Abschnitt des Elbe-Radwegs umfassend ausgebaut. Ziel ist es, den Qualitätsstandard eines Premium-Radwegs zu erfüllen und eine der wichtigsten touristischen sowie alltagsrelevanten Radverkehrsverbindungen der Region nachhaltig aufzuwerten. Die Baumaßnahme umfasst den rund 500 Meter langen Abschnitt zwischen der Straße Am Wall und der Kreuzung verlängerte Goldewitzer Straße-Sportplatz in Dessau-Waldersee. Der bestehende Radweg wird grundhaft erneuert und künftig auf einer Breite von 3,50 Meter asphaltiert. Damit entsteht eine komfortable und sichere Verbindung, die den unterschiedlichen Anforderungen des Radverkehrs gerecht wird. Neben der technischen Erneuerung wird auch die Aufenthaltsqualität entlang der Strecke deutlich verbessert. Mit dem Ausbau des Elbe-Radwegs investiert

0: die Stadt Dessau-Roßlau gezielt in eine zukunftsfähige Verkehrsinfrastruktur. Die Maßnahme stärkt den Radverkehr als umweltfreundliche Mobilitätsform, verbessert die Bedingungen für den Alltags- und Freizeitradverkehr und erhöht zugleich die Attraktivität der Stadt für Einwohner sowie für Gäste der Region. Vom 3. bis zum 9. August beteiligt sich die Polizei Dessau-Roßlau an der europaweiten Radpol-Kontrollwoche Speed 2. In diesem Zeitraum wird die Einhaltung der zulässigen Höchstgeschwindigkeiten im gesamten Land verstärkt überwacht. Dabei kommen verschiedene Messverfahren zum Einsatz, von Handmessgeräten über Großmessgeräte bis hin zu Enforcement-Trailern. Überhöhte oder nicht angepasste Geschwindigkeit zählt zu den häufigsten Ursachen schwerer Verkehrsunfälle. Mit den Kontrollen soll das Bewusstsein für sicheres und regelkonformes Fahren gestärkt und die Verkehrssicherheit für alle Verkehrsteilnehmer erhöht werden. Die Polizei Dessau-Roßlau appelliert: Halten Sie sich an die zulässige Geschwindigkeit für Ihre eigene Sicherheit und die Sicherheit aller Verkehrsteilnehmer. Mit diesem wichtigen Hinweis sind wir am Ende unserer Dienstagsausgabe der Zeitnah Nachrichten. Schauen noch auf den Wetterbericht und auf die Meldungen aus der Region und sehen uns, wenn Sie mögen, am Mittwoch ab 18 Uhr wieder. Bis dahin machen Sie es gut und auf Wiedersehen.
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1: Am Mittwoch zeigt sich das Wetter freundlich mit lockerer Bewölkung und sommerlich warmen Temperaturen. Die Höchstwerte erreichen 34 Grad. Am Abend nehmen die Wolken zu. Dennoch bleibt es trocken. Die Temperaturen sinken auf 22 Grad. Zeitweise frischt der Wind auf. Vereinzelt sind Böen möglich.
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1: Am Dorfteich in Großbörnecke haben die Bauarbeiten für zwei neue Bushaltestellen begonnen. Der Salzlandkreis lässt beide Haltestellen barrierefrei ausbauen. Moderne Wartebereiche und ein leichterer Einstieg sollen den Nahverkehr künftig für alle Fahrgäste komfortabler machen.
4: Wir investieren in Mobilität im Landkreis und wollen natürlich die Erreichbarkeit für alle Bevölkerungsgruppen hier gewährleisten. Das heißt also sowohl Straßen, Radwege als auch hier so eine Bushaltestellen. Und hier in Großbörnecke wollen wir bewusst halt zwei in die Jahre gekommene sehr alte Bushaltestellen, die auch nicht barrierefrei sind, dementsprechend herrichten, dass die in aktuellen modernen Stand reinkommen, für jedermann erreichbar ist und so weiter.
1: Rund 200.000 Euro fließen in das Projekt. Den größten Teil der Kosten übernimmt der Salzlandkreis. Die Stadt Hecklingen beteiligt sich mit ca. rund 5.000 Euro. Möglich wurde die Baumaßnahme durch eine Vereinbarung zwischen Landkreis und Stadt nach den Kreisumlagestreitigkeiten.
4: Wir haben ja im Zuge der Kreisumlagestreitigkeiten einen Vergleich mit der Stadt Hecklingen geschlossen und haben uns dazu entschlossen, dass wir die überwiegenden Kosten übernehmen. Von den ca. 202.000 Euro wird die Stadt Hecklingen also nur 5.000 Euro ungefähr übernehmen. Der Rest wird also vom Salzlandkreis getragen und wir wollen halt die Haltesteineinrichtungen neu machen, wollen neue Fahrgastunterstände bauen, wollen die Straßenseite

0: Die Anbindung und gerade Wege sei die Anbindung auch verbessern.
1: Die bisherigen Haltestellen stammen noch aus DDR-Zeiten und entsprechen längst nicht mehr den heutigen Anforderungen. Mit dem Umbau entstehen moderne Unterstände, größere Warteflächen und ein barrierefreier Zugang zum Bus.
0: Wir haben hier so einen typischen DDR-Busunterstände, ja, die also massiv gemauert sind, die natürlich sehr gern für Graffiti genutzt werden und ähnliches und dementsprechend wirklich dann nicht mehr schön aussehen. Das werden also zweckmäßige, moderne Unterstellmöglichkeiten sein, wo dann halt auch Licht einfallen kann, wo die Leute trotzdem vor Winterwetter geschützt sind. Und natürlich werden die Einfahrtbereiche für die Busse dann entsprechend gestaltet. Man sieht das ja auch hier. Letztendlich fehlt ja auch eine vernünftige Aufstellfläche, wo die Leute sich dann am Bus wartend aufstellen können, dass ein barrierefreier Übergang sowohl von der Haltestelle im Bus als auch zur Haltestelle möglich ist.
1: Gerade für ältere Menschen und alle, die auf den Bus angewiesen sind, bedeutet der Umbau eine deutliche Erleichterung. Auch deshalb wird das Projekt vor Ort ausdrücklich begrüßt.
2: Wir konnten uns nach Jahren über die Kreisumlage verständigen. Und der Landkreis hat dazu auch seinen Teil, so wie wir auch, dazu beigetragen. Und in der Einigung dessen sind einige Projekte, die der Landkreis gesagt hat, die bezahlen wir, die machen wir für euch, kommt es jetzt hier zu dieser Baumaßnahme. Und ich finde das ja in Ordnung. Ich meine, Sie haben ja gehört, es hat ein Jahr in etwa gedauert von der Planung bis jetzt. Es dauert ein bisschen länger, aber das lange währt, wird gut. Und darauf bin ich wirklich stolz, dass wir ja sagen können zu unserer Bevölkerung, Leute, wir haben zwar jetzt in dem Sinne kein Geld gekriegt, aber für uns, für unsere Bürger haben wir eine Verbesserung. Und das ist ganz, ganz wichtig. Wir sind ein Ort, der auch sehr viel ältere Menschen hat, die kein Auto mehr fahren, die den Bus nutzen müssen, die aber auch teilweise nicht so können und nicht so reinspringen können in den Bus wie ein Junger. Und deshalb finde ich die Maßnahme sehr gut und dass sie ausgesucht worden ist und der Landkreis hier sich in dieser Richtung beteiligt. Ich hoffe, dass es künftig noch bessere Vorhaben oder noch mehr Vorhaben für unsere Bürger gibt.
1: Die Bauarbeiten sollen bis September abgeschlossen sein. Dann stehen den Fahrgästen auf der Buslinie zwischen Egeln, Schneidlingen und Staßfurt zwei moderne und barrierefreie Haltestellen zur Verfügung.
3: Für die SG Union Sandersdorf stand am 1. August das letzte Heimspiel auf dem Plan. Genauso ist dies das letzte Heimspiel für den SV Dessau 05. Die Gäste bringen Regen mit in das Stadion am Sport- und Freizeitzentrum. Doch trotz des Regens ereignete sich ein spannendes Testspiel. Die Dessauer kommen relativ schnell zur ersten Großchance. Vierte Spielminute. Miet mit dem Eckball, fliegt gefährlich und Singbeil macht mit seinem Kopf das Führungstor. So schnell kann es gehen, doch nach dieser Aktion wird das Spiel intensiv. Beide Mannschaften gehen voll in den Ball. Und das Testspiel lässt sich wie ein Finale anschauen. In der 9. dann Chance für Sandersdorf. Ball nach rechts an Lenz. Gleich die Vorlage und Brünner macht den Sack zu. Das Ausgleichstor für Sandersdorf in der 9. Es bleibt spannend. Beide Mannschaften schenken sich hier nichts. In dieser Testpartie wird knallhart um den Ball gerungen. Wir sind jetzt in der 32. Spielminute. Einwurf für Sandersdorf. Ball geht an Ibe und findet sich durch zu Brüner. Becker gibt alles, doch den hält er nicht. 2:1, das Führungstor für die SGU. Bis zum Ende der ersten Hälfte fallen keine Tore mehr. Dennoch bleibt es nach der Halbzeitpause weiter intensiv. Die meiste Zeit verbringen wir hier auf der Spielfeldhälfte von Dessau. Sandersdorf wird mehrfach gefährlich, doch zu einem weiteren Tor kommt es erstmal nicht. Jedoch bedeutet dies nicht, dass Dessau nur in der Defensive feststeckt. Wenn sie einmal ausbrechen, war Gefahr im Lot. Hier aber auch ohne Abschlüsse. In der letzten Minute des Spiels kam dann noch einmal eine Chance für die Sandersdorfer. Brünner nach dem Freistoß rechts vor dem Tor macht die Vorlage für Sponholz und er sackt nochmal ein Tor ein. 3:1. Damit geht auch die Partie zu Ende. Beide Teams starten also nun in die nächste Saison. Für Dessau geht es am 8. August und für die SG Union Sandersdorf am 9. August auf in den Kampf.
4: Ja, es waren schon viele Sachen, die gut liefen. Das muss man so attestieren oder kann man gerne so attestieren. Natürlich war der Start nicht optimal für uns. Wir liegen mit der ersten Aktion quasi im Rückstand. Gute Ecke, mit dem linken Fuß zum Tor getreten und dann überlang kriegen wir die Zuordnung nicht hin. Ja, und nach der Aktion sind wir aber eben wirklich gleich gut im Spiel, können unseren Spielstil, den wir auf den, an den Tag legen wollten, auch umsetzen. Ja, ich denke, erste Halbzeit war dann schon so, dass wir im Ballbesitz sehr dominant waren. Die Gegner ist da nicht so viel eingefallen im Anlaufen, wollten uns pressen, haben es aber wenig geschafft. Und wir wiederum haben dann durch ein gutes Passspiel viele, viele Räume bespielen können, tief, auch in der Gegnershälfte. Wo wir viele Chancen, auch also, ja, eine Handvoll Chancen auf jeden Fall uns erarbeitet haben. Wir drehen dann das Spiel zum 2-1 zur Halbzeit. Ja, haben dann halt trotzdem einige Chancen noch liegen lassen. Da können wir uns frühzeitig und noch klarer absetzen. Zweite Halbzeit haben wir das dann wirklich sehr, sehr stabil gemacht, haben dann kaum noch was zugelassen für den Gegner, muss man so klar sagen. Waren dann hier und dort nicht ganz sauber im Ausspielen der letzten Torchance, aber summa summarum völlig verdienter Sieg, auch mit dem 3-1 in der letzten Aktion, dann auch die Tore entsprechend vom Abstand her, also 2-3 Tore waren wir heute schon besser, das muss man so klar sagen. Und demzufolge sind wir zufrieden. Also die Neuzugänge haben sich tatsächlich gut eingefunden. Das ist aber eben auch das, was wir, glaube ich, in den letzten Jahren ganz gut immer gemacht haben. Und nichtsdestotrotz haben wir einige Verletzte. Das muss man auch sagen. Wir hatten heute nur 10 Leute da von unserem Kader. Wir sind auch sehr dankbar, dass die A-Jugendlichen uns heute unterstützt haben mit Paul und Levin, die das auch gut gemacht haben und nochmal 20 Minuten bekommen haben, sich da reingeknallt haben. Ja, in Summe muss man sagen, wir haben dann nächste Woche auch wieder 3, 4, 5 Jungs mehr da, aber haben halt trotzdem 4 Verletzte. Das ist natürlich nicht optimal. Ja, das zeigt aber auch, dass die Vorbereitungsphase sehr, sehr intensiv war für uns. Dass natürlich die Zweikämpfe oftmals eng sind und dass die Jungs dann rechts und links schon mal was drauf bekommen. Und ja, damit müssen wir jetzt umgehen lernen. Wir hoffen, dass die Verletzten dann halt zeitnah zurückkommen. Das wird bei dem einen oder anderen schon 3, 4 Wochen noch dauern. Aber ja, wenn die dann halt dazustoßen und wir komplett sind, dann glaube ich, da sind wir gut aufgestellt, um dieses Jahr den Klassenerhalt in der Oberliga wieder zu realisieren.
5: Für mich in den Testspielen, das geht nicht um das Ergebnis, das geht an die Leistung. Da haben wir viel vieles positiv gesehen bei beiden Teams heute, aber für uns, wir starten gut, aber danach, nach den ersten 10 Minuten, kommt eine sehr gute Phase vor Sandersdorf, wo wir haben nicht so gute Lösungen gefunden haben. Auch gegen den Ball, auch mit dem Ball. Zweite Halbzeit, wir haben wieder einen positiven Start aus meiner Sicht, auch wo wir wechseln viele Spieler. Genau. Das Ergebnis geht in Ordnung, aber für uns, was wichtiger ist, noch ein bisschen unser Spiel gegen den Ball zu verbessern. Hat uns auch ein, zwei Spieler heute gefällt, die können uns da helfen. Und ja, wir werden noch intensiv diese Woche arbeiten und uns bereit für den ersten Spieltag machen. Ich finde, dass unsere Neuzugänge sind soweit gut integriert. Leider, wir konnten nur eine kurze Vorbereitung machen. Aber da haben wir richtig intensiv gearbeitet mit vielen Einheiten und vielen Testspielen. Aber wenn wir in Ligabetrieb gehen, wenn wir in Spieltage gehen, das wird anders sein. Also da werden wir sehen, wie bereit wir sind. Und ja, wir haben viele Positive gesehen in den letzten zwei Wochen, und ich hoffe, das können wir auch nächsten Samstag beweisen.

0: Schön, dass Sie mit dabei sind und damit herzlich willkommen zur Dienstagsausgabe der Zeitnah Nachrichten. Im Juli 2026 stieg die Arbeitslosigkeit in Dessau-Roßlau saisonbedingt auf 3.770 Personen an. Dies entspricht einem Anstieg von 109 Personen gegenüber dem Vormonat und 100 Personen im Vergleich zum Vorjahr. Die Arbeitslosenquote erhöhte sich auf 9,9%. Besonders deutlich nahm die Jugendarbeitslosigkeit zu, da sich viele Schulabgänger sowie Ausbildungsabsolventen arbeitslos meldeten. Trotz der steigenden Arbeitslosigkeit entwickelt sich die Nachfrage nach Arbeitskräften positiv. Im Juli wurden 216 neue Stellen gemeldet. Insgesamt waren 828 Arbeitsstellen vakant. Besonders in den Bereichen Dienstleistungen, verarbeitendes Gewerbe, Bau, Gesundheit und Sozialwesen sowie Handel wurden Mitarbeiter gesucht. Die Agentur für Arbeit unterstützt Arbeitssuchende bei der Vermittlung sowie durch Fördermaßnahmen wie Weiterbildungen und Eingliederungszuschüsse. In der Grundsicherung ging die Zahl der Bedarfsgemeinschaften und der erwerbsfähigen Leistungsberechtigten im Vergleich zum Vorjahr zurück. Im Vergleich der Landkreise wies Dessau-Roßlau mit 9,9% weiterhin die höchste Arbeitslosenquote im Bezirk der Agentur für Arbeit Sachsen-Anhalt-Ost auf. Die U19 des SV Dessau 05 bestritt am 2. August ihr erstes Testspiel im Rahmen der Vorbereitung auf die neue Saison. Auf dem Kunstrasenplatz im Schillerparkstadion empfingen die A-Junioren der 05er die SG Emporwaldersee. Für die Gäste aus dem Osten der Bauhausstadt war es nach zwei ausgefallenen Partien erst das zweite Spiel der laufenden Vorbereitung. Beide Teams nutzten die Begegnung, um weitere Spielpraxis zu sammeln und sich bestmöglich auf die bevorstehende Saison in ihren jeweiligen Ligen einzustimmen.
1: Die U19 des SV Dessau 05 befindet sich seit gut drei Wochen in der Vorbereitung auf die neue Saison. Am 2. August empfingen die A-Junioren der 05er im ersten Testspiel auf dem Kunstrasenplatz im Schillerparkstadion die SG Emporwaldersee. Für die Gäste aus dem Osten der Bauhausstadt war es nach zwei kurzfristigen Spielabsagen erst der zweite Test der laufenden Vorbereitung. Beide Mannschaften nutzten die Begegnung, um weitere Erkenntnisse zu gewinnen, Abläufe zu festigen und sich gezielt auf die bevorstehenden Aufgaben in ihren jeweiligen Ligen vorzubereiten. Besonders für die Walderseer dürfte eine intensive Vorbereitung von großer Bedeutung sein, denn nach dem erfolgreichen Klassenerhalt steht nun das verflixte zweite Jahr in der Landesklasse bevor. Pünktlich um 12 Uhr startete dann auch die Partie. Der Beginn des Testspiels war geprägt durch Zweikämpfe im Mittelfeld. Beide Mannschaften versuchten, die richtige Lücke zu finden, wurden jedoch durch das Pressing gestört. In der 7. Minute versuchte der 05er Nachwuchs den Spielaufbau aus der eigenen Hälfte. Die Walderseer machten jedoch jede Lücke zu und so gab es wieder den Rückpass auf Elias Macher im Tor. Die 05er wieder mit dem Spielaufbau, aber plötzlich das Pressing und der Ballgewinn der Gäste. Jonas Thieme mit dem Abschluss und schon steht es 0:1 für die SG Emporwaldersee. Die schnelle Antwort der Schillerpark-Nachwuchskicker gab es dann in der 9. Minute. Macher mit dem weiten Abschlag auf Sebastian Glöckner, der junge Spieler mit dem Tempovorteil und dem feinen Füßchen. Und schon steht es 1:1. Der SV Dessau 05 erhöht weiter den Druck. In der 10. Minute schaltet Emilio Becker nach einem missglückten Rückpass schneller und erhöht auf 2:1. Drei Minuten später sind wieder die 05er am Drücker. Nach einem Einwurf eröffnete sich für die Gäste jedoch erst die Chance zum Kontern. Die A-Junioren konnten aber den Ball zurückgewinnen und suchten wieder die Lücke. Schon wieder kann die U19 seine Tempovorteile bei den hochstehenden Walderseern ausnutzen. Der Abschluss von Glöckner führte dann zum 3:1 für den SV Dessau 05. Die Schillerpark-Nachwuchskicker bleiben auch nach der Führung weiter am Drücker. Das Muster bleibt zwar gleich, ein langer Ball auf einem schnellen Angreifer. Hier schießt Richard Wille aber aus Spitzenwinkel am Tor vorbei. Wie sieht es aber bei den Gästen aus Walderseen aus? In der 21. Minute hat die SGM Porvaldersee den Ball und sucht den Weg zum Tor. Auf der linken Seite bekommt Mohamed Hero den Ball und zieht kurz vor der 16er Kante aufs Tor und plötzlich steht es nur noch 3:2. Wir springen in die 37. Spielminute. Die SG Empor aus Waldersee im Spielaufbau. André Vogel sucht eine Anspielstation, verliert jedoch im Zweikampf den Ball. Gnöckner, präzise wie immer, stellt den alten 2-Tore-Abstand wieder her. 4:2. In der Folge sind es jedoch die Gäste, die mutiger werden. Nach gutem Kombinationsspiel ist es wieder Hero, der auf der linken Seite den Ball über die Linie drückt. 4:3. Waldersee bleibt weiter am Drücker und kann sich kurz vor der Pause noch 2 Chancen erspielen. Der Ball von Jason Schilling geht zwar über das Tor, aber in der 45. Minute ist es Daniel Griebner, der nach einem Freistoßmacher im 05er-Tor überwinden kann. Mit 4:4 ging es dann aber auch erst einmal in die Halbzeitpause. Die 31 Zuschauer sahen eine effektive Offensive auf beiden Seiten. Die Partie bleibt auch in der zweiten Spielhälfte wild. Kurz nach Wiederanpfiff hat als erstes Glöckner nach sehr gutem Zuspiel von Till Panzer die Chance, sein Team in Führung zu schießen. Sein Ball geht aber am Tor vorbei. Danach ist es Fabrice Wolters, der den erneuten Rückstand mit einer Parade verhindern kann. In der Folge haben die Gäste wieder mehr Spielanteile. In der 50. Spielminute ist es Abdul Hadi Bro, der sich auf der linken Seite durchsetzen kann und Schilling sucht. Der Stürmer kann ohne Probleme die Führung für sein Team erzielen. 4:5. Die Hausherren werden nach dem Rückstand wieder aktiver und können in der 69. Minute in Abschlussposition kommen. In die Torschützenliste darf sich dann auch Till Panzer das erste Mal eintragen. 5:5. Aber sofort kam dann auch wieder die schnelle Antwort. Vom Mittelkreis erkennt Moritz Eckert, dass Macher zu weit vom Tor entfernt steht und versucht den Abschluss. Macher im Tor kann zwar den Ball berühren, trotzdem fliegt der Ball ins Tor. 5:6. Waldersee bleibt weiter am Drücker und kann in der 75. Spielminute mit einem Tor durch Abdul Hadi Pro das Ergebnis auf 5:7 ausbauen. Können die 05er in den letzten 15 Minuten diesen Abstand noch aufholen? Kaum ist eine Minute gespielt, da zeigt der Schiedsrichter auf den Elfmeterpunkt. Becker nahm sich der Sache an und verkürzt auf 6:7. Wir springen in die Nachspielzeit. Die Partie ist wild. Die Nachwuchsspieler des SV Dessau 05 wollen natürlich den Ausgleich erzielen. Die Mannschaft aus Waldersee möchte nach so einem Testspiel natürlich als Sieger vom Feld gehen. Schlussendlich ist es Emilio Becker, der mit einem Sonntagsschuss das 7:7 erzielt. Und mit diesem Ergebnis endete dann auch das Testspiel. Im Nachgang gaben uns beide Cheftrainer ihre Eindrücke zum Spiel sowie einen Ausblick auf die kommenden Aufgaben.
2: Ja, ist auch, sei mal bewusst so geplant, dass die Jungs eine gewisse körperliche Intensität arbeiten und sich gewöhnen müssen. Und grundsätzlich ist natürlich das Ergebnis eigentlich immer im Testspiel zweitrangig. Ein 6-6-7-7 ist natürlich schon dolle. Sieht man, woran man arbeiten muss. Logischerweise im Defensivbereich, offensiv lief schon einiges ganz rund, obwohl wir gar nicht so viel drauf in den Trainingsseiten drauf eingegangen sind. Also von daher, für den ersten Test ist es schon okay und bin ich schon zufrieden, bin ich nie, aber es ist okay, sagen wir es so. Wir haben jetzt noch 3 Wochen Vorbereitung, haben jetzt noch 2 Testspiele vor der Brust gegen 2 U19-Mannschaften von Dölau und von Sandersdorf. Ehe wir dann am 23. August in der erste Pokalrunde starten gegen DSV 97 Dessau. Und die Woche drauf ist dann Punktspielstart beim JFV Burgenland, genau.

0: Also klar, gegen eine A-Jugend hört sich immer leicht an, aber eine 5 ist ja sehr ambitioniert mit Verbandsliga. Und ja, es war uns bewusst, dass wir gegen eine sehr fitte Mannschaft spielen, eine sehr hungrige Mannschaft, eine sehr gängige, technisch versierte Mannschaft, dass das mit Sicherheit die besten Jugendspieler aus der Stadt Dessau sind. Und ja, für uns war es natürlich ein harter Brocken, logischerweise. Wir wollten natürlich aus einer guten Abwehr sicher in das Spiel kommen. Ist uns leider nicht gelungen. Das heißt also, beim Ergebnis von 7:7 sind wir natürlich defensiv, muss man sagen, ein paar Mal zu wackelig gewesen, aber vorne halt auch mal wieder getroffen, was uns in der letzten Saison zum Schluss ein bisschen abgegangen ist, dass wir halt wenig Tore gemacht haben. Heute halt mal wieder 7 Tore geschossen, von daher gemischtes Gefühl, eine sehr gute Trainingseinheit allemal. Also die Jungs sind gut ausgepowert, wir sind in der Vorbereitung, in 4 Wochen geht's Punktspiel wieder los, in 3 Wochen sind wir im Pokal gefordert. Von daher war das halt ein sehr guter Test für uns. Aktuell ist immer Sommer immer ein bisschen schwierig aufgrund der Urlaubszeit. Das heißt, es ist alles so ein bisschen durchwachsen. Man muss immer ein bisschen kämpfen, dass die Leute vor Ort sind. Aber letztendlich sind wir relativ zufrieden, dass wir da gerade gut stehen. Konnten uns im Sommer nochmal mit 2, 3 Leuten gut verstärken. Ich denke, dass wir in 4 Wochen werden wir da sein, wo wir sein wollen. Zielsetzung ist natürlich der Klassenerhalt. Man sagt immer so flachsig von wegen, das zweite Jahr wird das Schwerste oder das Schwerere. Werden wir sehen, was uns erwartet. Sind einige neue Mannschaften dabei, mit Aufsteiger und mit Köthen, die mit rüberkommen. Dann müssen wir gucken, wie wir uns etablieren. Mindestziel ist natürlich der Klassenerhalt. Wenn es ein Mittelfeldplatz wird, werden wir uns nicht gegen verweigern.
1: Okay, gut. Dankeschön.
2: Wasserstand im Viereckteich. Der Viereckteich im Georgium in Dessau sorgte Anfang des Jahres für großes Aufsehen. Seit dem 11. Februar gingen bei der Stadt Dessau-Roßlau immer wieder Hinweise besorgter Parkbesucher ein. Im Viereck und Franzosenteich treiben zahlreiche tote Fische auf der Wasseroberfläche. Nach Einschätzung von Experten führte die über längere Zeit geschlossene Eisdecke zu einem Sauerstoffmangel im Wasser. Die Fische konnten dadurch nicht ausreichend mit Sauerstoff versorgt werden. Am 2. März entfernten Mitarbeiter des Tiefbauamtes gemeinsam mit der Feuerwehr den Großteil der toten Fische aus den Teichen. Insgesamt wurden schätzungsweise 700 Kilogramm Fisch geborgen. Inzwischen zeigt sich ein neues Bild. Der Wasserstand des Viereckteichs ist deutlich gesunken. An einigen Stellen ist nur noch wenig Wasser vorhanden. Kleinere Zuflüsse und Seitenarme wirken nahezu ausgetrocknet. Welche Folgen der niedrige Wasserstand langfristig für den Fischbestand und das ökologische Gleichgewicht des Teiches haben wird, bleibt abzuwarten. Kulturerbe lässt wachsen. Das Bauhaus zieht jedes Jahr zahlreiche Touristen nach Dessau-Roßlau. Viele bleiben beim Vorbeigehen stehen, um das berühmte Gebäude zu bewundern oder Erinnerungsfotos zu machen. Doch seit einiger Zeit fällt Besuchern eine Veränderung auf. Rund um das Bauhaus wächst hohes Gras und wildes Gestrüpp. Manch einer fragt sich deshalb verwundert, ob hier der Rasenmäher ausgefallen ist. Tatsächlich steckt dahinter jedoch ein bewusstes Konzept. Die Flächen rund um das Bauhaus werden nicht mehr regelmäßig gemäht, sondern als Blühwiese genutzt. Gerade im Jubiläumsjahr, in dem das Bauhaus sein 100-jähriges Bestehen mit zahlreichen Veranstaltungen feiert, sorgt die Gestaltung der Außenanlagen dennoch für Diskussionen. Einige Besucher sind der Meinung, dass das Umfeld eines so bedeutenden Kulturdenkmals gepflegter werden sollte. Andere hingegen begrüßen die naturnahe Gestaltung und sehen darin einen zeitgemäßen Beitrag zum Umwelt- und Naturschutz.
3: Und dann noch das, die Stadt Dessau-Roßlau setzt einen weiteren Meilenstein für eine moderne und nachhaltige Mobilität. Im Rahmen des Bundesförderprogramms Radnetz Deutschland wird ein Abschnitt des Elbe-Radwegs umfassend ausgebaut. Ziel ist es, den Qualitätsstandard eines Premium-Radwegs zu erfüllen und eine der wichtigsten touristischen sowie alltagsrelevanten Radverkehrsverbindungen der Region nachhaltig aufzuwerten. Die Baumaßnahme umfasst den rund 500 Meter langen Abschnitt zwischen der Straße Am Wall und der Kreuzung Verlängerte Goltewitzer Straße-Sportplatz in Dessau-Waldersee. Der bestehende Radweg wird grundhaft erneuert und künftig auf einer Breite von 3,50 Meter asphaltiert. Damit entsteht eine komfortable und sichere Verbindung, die den unterschiedlichen Anforderungen des Radverkehrs gerecht wird. Neben der technischen Erneuerung wird auch die Aufenthaltsqualität entlang der Strecke deutlich verbessert. Mit dem Ausbau des Elbe-Radwegs investiert

0: die Stadt Dessau-Roßlau gezielt in eine zukunftsfähige Verkehrsinfrastruktur. Die Maßnahme stärkt den Radverkehr als umweltfreundliche Mobilitätsform, verbessert die Bedingungen für den Alltags- und Freizeitradverkehr und erhöht zugleich die Attraktivität der Stadt für Einwohner sowie für Gäste der Region. Vom 3. bis zum 9. August beteiligt sich die Polizei Dessau-Roßlau an der europaweiten Radpol-Kontrollwoche Speed 2. In diesem Zeitraum wird die Einhaltung der zulässigen Höchstgeschwindigkeiten im gesamten Land verstärkt überwacht. Dabei kommen verschiedene Messverfahren zum Einsatz, von Handmessgeräten über Großmessgeräte bis hin zu Enforcement-Trailern. Überhöhte oder nicht angepasste Geschwindigkeit zählt zu den häufigsten Ursachen schwerer Verkehrsunfälle. Mit den Kontrollen soll das Bewusstsein für sicheres und regelkonformes Fahren gestärkt und die Verkehrssicherheit für alle Verkehrsteilnehmer erhöht werden. Die Polizei Dessau-Roßlau appelliert: Halten Sie sich an die zulässige Geschwindigkeit für Ihre eigene Sicherheit und die Sicherheit aller Verkehrsteilnehmer. Mit diesem wichtigen Hinweis sind wir am Ende unserer Dienstagsausgabe der Zeitnah Nachrichten. Schauen noch auf den Wetterbericht und auf die Meldungen aus der Region und sehen uns, wenn Sie mögen, am Mittwoch ab 18 Uhr wieder. Bis dahin, machen Sie es gut und auf Wiedersehen.
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1: Am Mittwoch zeigt sich das Wetter freundlich mit lockerer Bewölkung und sommerlich warmen Temperaturen. Die Höchstwerte erreichen 34 Grad. Am Abend nehmen die Wolken zu, dennoch bleibt es trocken. Die Temperaturen sinken auf 22 Grad. Zeitweise frischt der Wind auf, vereinzelt sind Böen möglich.
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1: Am Dorfteich in Großbörnecke haben die Bauarbeiten für zwei neue Bushaltestellen begonnen. Der Salzlandkreis lässt beide Haltestellen barrierefrei ausbauen. Moderne Wartebereiche und ein leichterer Einstieg sollen den Nahverkehr künftig für alle Fahrgäste komfortabler machen.
4: Wir investieren in Mobilität im Landkreis und wollen natürlich die Erreichbarkeit für alle Bevölkerungsgruppen hier gewährleisten. Das heißt also sowohl Straßen, Radwege als auch hier so eine Bushaltestellen. Und hier in Großbörnecke wollen wir bewusst halt zwei in die Jahre gekommene sehr alte Bushaltestellen, die auch nicht barrierefrei sind, dementsprechend herrichten, dass die in aktuellen modernen Stand reinkommen, für jedermann erreichbar ist und so weiter.
1: Rund 200.000 Euro fließen in das Projekt. Den größten Teil der Kosten übernimmt der Salzlandkreis. Die Stadt Hecklingen beteiligt sich mit ca. rund 5.000 Euro. Möglich wurde die Baumaßnahme durch eine Vereinbarung zwischen Landkreis und Stadt nach den Kreisumlagestreitigkeiten.
4: Wir haben ja im Zuge der Kreisumlagestreitigkeiten einen Vergleich mit der Stadt Hecklingen geschlossen und haben uns dazu entschlossen, dass wir die überwiegenden Kosten übernehmen. Von den ca. 202.000 Euro wird die Stadt Hecklingen also nur 5.000 Euro ungefähr übernehmen. Der Rest wird also vom Salzlandkreis getragen und wir wollen halt die Haltesteineinrichtung neu machen, wollen neue Fahrgastunterstände bauen, wollen die Straßenseite

0: Anbindungen und gerade Wegeseite Anbindung auch verbessern.
1: Die bisherigen Haltestellen stammen noch aus DDR-Zeiten und entsprechen längst nicht mehr den heutigen Anforderungen. Mit dem Umbau entstehen moderne Unterstände, größere Warteflächen und ein barrierefreier Zugang zum Bus.
0: Wir haben hier so einen typischen DDR-Busunterstände, ja, die also massiv gemauert sind, die natürlich sehr gern für Graffiti genutzt werden und ähnliches und dementsprechend wirklich dann nicht mehr schön aussehen. Das werden also zweckmäßige, moderne Unterstellen und Möglichkeiten sein, wo dann halt auch Licht einfallen kann, wo die Leute trotzdem vor Winterwetter geschützt sind. Und natürlich werden die Einfahrtbereiche für die Busse dann entsprechend gestaltet. Man sieht das ja auch hier. Letztendlich fehlt ja auch eine vernünftige Aufstellfläche, wo die Leute sich dann am Bus wartend aufstellen können, dass ein barrierefreier Übergang sowohl von der Haltestelle im Bus als auch zur Haltestelle möglich ist.
1: Gerade für ältere Menschen und alle, die auf den Bus angewiesen sind, bedeutet der Umbau eine deutliche Erleichterung. Auch deshalb wird das Projekt vor Ort ausdrücklich begrüßt.
2: Wir konnten uns nach Jahren über die Kreisumlage verständigen. Und der Landkreis hat dazu auch seinen Teil, so wie wir auch dazu beigetragen. Und in der Einigung dessen sind einige Projekte, die der Landkreis gesagt hat, die bezahlen wir, die machen wir für euch, kommt es jetzt hier zu dieser Baumaßnahme. Und ich finde das sehr in Ordnung. Ich meine, Sie haben ja gehört, es hat ein Jahr in etwa gedauert von der Planung bis jetzt. Es dauert ein bisschen länger, aber was lange währt, wird gut. Und darauf bin ich wirklich stolz, dass wir hier sagen können zu unserer Bevölkerung, Leute, wir haben zwar jetzt in dem Sinne kein Geld gekriegt, aber für uns, für unsere Bürger haben wir eine Verbesserung. Und das ist ganz, ganz wichtig. Wir sind ein Ort, der auch sehr viel ältere Menschen hat, die kein Auto mehr fahren, die den Bus nutzen müssen, die aber auch teilweise nicht so können und nicht so reinspringen können in den Bus wie ein Junge. Und deshalb finde ich die Maßnahme sehr gut und dass sie ausgesucht worden ist und der Landkreis hier sich in dieser Richtung beteiligt. Ich hoffe, dass es künftig noch bessere Vorhaben oder noch mehr Vorhaben für unsere Bürger gibt.
1: Die Bauarbeiten sollen bis September abgeschlossen sein. Dann stehen den Fahrgästen auf der Buslinie zwischen Egeln, Schneidlingen und Staßfurt zwei moderne und barrierefreie Haltestellen zur Verfügung.
3: Für die SG Union Sandersdorf stand am 1. August das letzte Heimspiel auf dem Plan. Genauso ist dies das letzte Heimspiel für den SV Dessau 05. Die Gäste bringen Regen mit in das Stadion am Sport- und Freizeitzentrum. Doch trotz des Regens ereignete sich ein spannendes Testspiel. Die Dessauer kommen relativ schnell zur ersten Großchance. Vierte Spielminute. Miet mit dem Eckball, fliegt gefährlich und Singbeil macht mit seinem Kopf das Führungstor. So schnell kann es gehen, doch nach dieser Aktion wird das Spiel intensiv. Beide Mannschaften gehen voll in den Ball. Und das Testspiel lässt sich wie ein Finale anschauen. In der 9. dann Chance für Sandersdorf. Ball nach rechts an Lenz. Gleich die Vorlage und Brünner macht den Sack zu. Das Ausgleichstor für Sandersdorf in der 9. Es bleibt spannend. Beide Mannschaften schenken sich hier nichts. In dieser Testpartie wird knallhart um den Ball gerungen. Wir sind jetzt in der 32. Spielminute. Einwurf für Sandersdorf. Ball geht an Ibe und findet sich durch zu Brüner. Becker gibt alles, doch den hält er nicht. 2:1, das Führungstor für die SGU. Bis zum Ende der ersten Hälfte fallen keine Tore mehr. Dennoch bleibt es nach der Halbzeitpause weiter intensiv. Die meiste Zeit verbringen wir hier auf der Spielfeldhälfte von Dessau. Sandersdorf wird mehrfach gefährlich, doch zu einem weiteren Tor kommt es erstmal nicht. Jedoch bedeutet dies nicht, dass Dessau nur in der Defensive feststeckt. Wenn sie einmal ausbrechen, war Gefahr im Lot. Hier aber auch ohne Abschlüsse. In der letzten Minute des Spiels kam dann noch einmal eine Chance für die Sandersdorfer. Brünner nach dem Freistoß rechts vor dem Tor macht die Vorlage für Sponholz und er sackt nochmal ein Tor ein. 3:1. Damit geht auch die Partie zu Ende. Beide Teams starten also nun in die nächste Saison. Für Dessau geht es am 8. August und für die SG Union Sandersdorf am 9. August auf in den Kampf.
4: Ja, es waren schon viele Sachen, die gut liefen. Das muss man so attestieren oder kann man gerne so attestieren. Natürlich war der Start nicht optimal für uns. Wir liegen mit der ersten Aktion quasi im Rückstand. Gute Ecke, mit dem linken Fuß zum Tor getreten und dann überlang kriegen wir die Zuordnung nicht hin. Ja, und nach der Aktion sind wir aber eben wirklich gleich gut im Spiel, können unseren Spielstil, den wir auf den Tag legen wollten, auch umsetzen. Ja, ich denke, erste Halbzeit war dann schon so, dass wir im Ballbesitz sehr dominant waren. Die Gegner ist da nicht so viel eingefallen im Anlaufen, wollten uns pressen, haben es aber wenig geschafft. Und wir wiederum haben dann durch ein gutes Passspiel viele, viele Räume bespielen können, tief, auch in der Gegnershälfte. Wo wir viele Chancen, auch ja, eine Handvoll Chancen auf jeden Fall uns erarbeitet haben. Drehen dann das Spiel zum 2-1 zur Halbzeit. Ja, haben dann halt trotzdem einige Chancen noch liegen lassen. Da können wir uns frühzeitig und noch klarer absetzen. Zweite Halbzeit haben wir das dann wirklich sehr, sehr stabil gemacht, haben dann kaum noch was zugelassen für den Gegner, muss man so klar sagen. Waren dann hier und dort nicht ganz sauber im Ausspielen der letzten Torchance, aber summa summarum völlig verdienter Sieg, auch mit dem 3-1 in der letzten Aktion, dann auch die Tore entsprechend vom Abstand her, also 2-3 Tore waren wir heute schon besser, das muss man so klar sagen. Und demzufolge sind wir zufrieden. Also die Neuzugänge haben sich tatsächlich gut eingefunden. Das ist aber eben auch das, was wir, glaube ich, in den letzten Jahren ganz gut immer gemacht haben. Und nichtsdestotrotz haben wir einige Verletzte, das muss man auch sagen. Wir hatten heute nur 10 Leute da von unserem Kader. Wir sind auch sehr dankbar, dass die A-Jugendlichen uns heute unterstützt haben mit Paul und Levin, die das auch gut gemacht haben und nochmal 20 Minuten bekommen haben, sich da reingeknallt haben. Ja, in Summe muss man sagen, wir haben dann nächste Woche auch wieder 3, 4, 5 Jungs mehr da, aber haben halt trotzdem 4 Verletzte. Das ist natürlich nicht optimal. Ja, das zeigt aber auch, dass die Vorbereitungsphase sehr, sehr intensiv war für uns. Dass natürlich die Zweikämpfe oftmals eng sind und dass die Jungs dann rechts und links schon mal was drauf bekommen. Und ja, damit müssen wir jetzt umgehen lernen. Wir hoffen, dass die Verletzten dann halt zeitnah zurückkommen. Das wird bei dem einen oder anderen schon 3, 4 Wochen noch dauern. Aber ja, wenn die dann halt dazustoßen und wir komplett sind, dann glaube ich, da sind wir gut aufgestellt, um dieses Jahr den Klassenerhalt in der Oberliga wieder zu realisieren.
5: Für mich geht das Spiel das geht nicht um das Ergebnis, das geht an die Leistung. Da haben wir vieles positiv gesehen bei beiden Teams heute, aber für uns, wir starten gut, aber danach, nach den ersten 10 Minuten, kommt eine sehr gute Phase vor Sandersdorf, wo wir haben nicht so gute Lösungen gefunden haben. Auch gegen den Ball, auch mit dem Ball. Zweite Halbzeit, wir haben wieder einen positiven Start aus meiner Sicht, auch wo wir wechseln viele Spieler. Genau. Das Ergebnis geht in Ordnung, aber für uns, was wichtiger ist, noch ein bisschen unser Spiel gegen den Ball zu verbessern. Hat uns auch ein, zwei Spieler heute gefällt, die können uns da helfen. Und ja, wir werden noch intensiv diese Woche arbeiten und uns bereit für den ersten Spieltag machen. Ich finde, dass unsere Neuzugänge sind soweit gut integriert. Leider, wir konnten nur eine kurze Vorbereitung machen. Aber da haben wir richtig intensiv gearbeitet mit vielen Einheiten und vielen Testspielen. Aber wenn wir in Ligabetrieb gehen, wenn wir in Spieltage gehen, das wird anders sein. Also da werden wir sehen, wie bereit wir sind. Und ja, wir haben viele Positive gesehen in diese zwei Wochen, in die letzten zwei Wochen. Und ich hoffe, das können wir auch nächsten Samstag beweisen.

0: Im Juli 2026 stieg die Arbeitslosigkeit in Dessau-Roßlau saisonbedingt auf 3.770 Personen an. Dies entspricht einem Anstieg von 109 Personen gegenüber dem Vormonat und 100 Personen im Vergleich zum Vorjahr. Die Arbeitslosenquote erhöhte sich auf 9,9%. Besonders deutlich nahm die Jugendarbeitslosigkeit zu, da sich viele Schulabgänger sowie Ausbildungsabsolventen arbeitslos meldeten. Trotz der steigenden Arbeitslosigkeit entwickelt sich die Nachfrage nach Arbeitskräften positiv. Im Juli wurden 216 neue Stellen gemeldet. Insgesamt waren 828 Arbeitsstellen vakant. Besonders in den Bereichen Dienstleistungen, verarbeitendes Gewerbe, Bau, Gesundheit und Sozialwesen sowie Handel wurden Mitarbeiter gesucht. Die Agentur für Arbeit unterstützt Arbeitssuchende bei der Vermittlung sowie durch Fördermaßnahmen wie Weiterbildungen und Eingliederungszuschüsse. In der Grundsicherung ging die Zahl der Bedarfsgemeinschaften und der erwerbsfähigen Leistungsberechtigten im Vergleich zum Vorjahr zurück. Im Vergleich der Landkreise wies Dessau-Roßlau mit 9,9% weiterhin die höchste Arbeitslosenquote im Bezirk der Agentur für Arbeit Sachsen-Anhalt-Ost auf. Die U19 des SV Dessau 05 bestritt am 2. August ihr erstes Testspiel im Rahmen der Vorbereitung auf die neue Saison. Auf dem Kunstrasenplatz im Schillerparkstadion empfingen die A-Junioren der 05er die SG Emporwaldersee. Für die Gäste aus dem Osten der Bauhausstadt war es nach zwei ausgefallenen Partien erst das zweite Spiel der laufenden Vorbereitung. Beide Teams nutzten die Begegnung, um weitere Spielpraxis zu sammeln und sich bestmöglich auf die bevorstehende Saison in ihrem jeweiligen Ligen einzustimmen.
1: Die U19 des SV Dessau 05 befindet sich seit gut drei Wochen in der Vorbereitung auf die neue Saison. Am 2. August empfingen die A-Junioren der 05er im ersten Testspiel auf dem Kunstrasenplatz im Schillerparkstadion die SG Emporwaldersee. Für die Gäste aus dem Osten der Bauhausstadt war es nach zwei kurzfristigen Spielabsagen erst der zweite Test der laufenden Vorbereitung. Beide Mannschaften nutzten die Begegnung, um weitere Erkenntnisse zu gewinnen, Abläufe zu festigen und sich gezielt auf die bevorstehenden Aufgaben in ihren jeweiligen Ligen vorzubereiten. Besonders für die Walderseer dürfte eine intensive Vorbereitung von großer Bedeutung sein, denn nach dem erfolgreichen Klassenerhalt steht nun das verflixte zweite Jahr in der Landesklasse bevor. Pünktlich um 12 Uhr startete dann auch die Partie. Der Beginn des Testspiels war geprägt durch Zweikämpfe im Mittelfeld. Beide Mannschaften versuchten, die richtige Lücke zu finden, wurden jedoch durch das Pressing gestört. In der 7. Minute versuchte der 05er Nachwuchs den Spielaufbau aus der eigenen Hälfte. Die Walderseer machten jedoch jede Lücke zu und so gab es wieder den Rückpass auf Elias Macher im Tor. Die 05er wieder mit dem Spielaufbau, aber plötzlich das Pressing und der Ballgewinn der Gäste. Jonas Thieme mit dem Abschluss und schon steht es 0:1 für die SG Emporwaldersee. Die schnelle Antwort der Schillerpark-Nachwuchskicker gab es dann in der 9. Minute. Macher mit dem weiten Abschlag auf Sebastian Glöckner, der junge Spieler mit dem Tempovorteil und dem feinen Füßchen. Und schon steht es 1:1. Der SV Dessau 05 erhöhte weiter den Druck. In der 10. Minute schaltet Emilio Becker nach einem missglückten Rückpass schneller und erhöht auf 2:1. Drei Minuten später sind wieder die 05er am Drücker. Nach einem Einwurf eröffnete sich für die Gäste jedoch erst die Chance zum Kontern. Die A-Junioren konnten aber den Ball zurückgewinnen und suchten wieder die Lücke. Schon wieder kann die U19 seine Tempovorteile bei den hochstehenden Walderseern ausnutzen. Der Abschluss von Glöckner führte dann zum 3:1 für den SV Dessau 05. Die Schillerpark-Nachwuchskicker bleiben auch nach der Führung weiter am Drücker. Das Muster bleibt zwar gleich, ein langer Ball auf einem schnellen Angreifer. Hier schießt Richard Wille aber aus Spitzenwinkel am Tor vorbei. Wie sieht es aber bei den Gästen aus Walderseen aus? In der 21. Minute hat die SG Emporwaldersee den Ball und sucht den Weg zum Tor. Auf der linken Seite bekommt Mohammed Hero den Ball und zieht kurz vor der 16er Kante aufs Tor und plötzlich steht es nur noch 3:2. Wir springen

0: In die 37. Spielminute. Die SG Empor aus Weilersee im Spielaufbau. André Vogel sucht eine Anspielstation, verliert jedoch im Zweikampf den Ball. Gnöckner, präzise wie immer, stellt den alten 2-Tore-Abstand wieder her. 4:2. In der Folge sind es jedoch die Gäste, die mutiger werden. Nach gutem Kombinationsspiel ist es wieder Hero, der auf der linken Seite den Ball über die Linie drückt. 4:3. Weidersee bleibt weiter am Drücker und kann sich kurz vor der Pause noch 2 Chancen erspielen. Der Ball von Jason Schilling geht zwar über das Tor, aber in der 45. Minute ist es Daniel Griebner, der nach einem Freistoßmacher im 05er-Tor überwinden kann. Mit 4:4 ging es dann aber auch erst einmal in die Halbzeitpause. Die 31 Zuschauer sahen eine effektive Offensive auf beiden Seiten. Die Partie bleibt auch in der zweiten Spielhälfte wild. Kurz nach Wiederanpfiff hat als erstes Glöckner nach sehr gutem Zuspiel von Till Panzer die Chance, sein Team in Führung zu schießen. Sein Ball geht aber am Tor vorbei. Danach ist es Fabrice Wolters, der den erneuten Rückstand mit einer Parade verhindern kann. In der Folge haben die Gäste wieder mehr Spielanteile. In der 50. Spielminute ist es Abdulhadi Bro, der sich auf der linken Seite durchsetzen kann und Schilling sucht. Der Stürmer kann ohne Probleme die Führung für sein Team erzielen. 4:5. Die Hausherren werden nach dem Rückstand wieder aktiver und können in der 69. Minute in Abschlussposition kommen. In die Torschützenliste darf sich dann auch Till Panzer das erste Mal eintragen. 5:5. Aber sofort kam dann auch wieder die schnelle Antwort. Vom Mittelkreis erkennt Moritz Eckert, dass Macher zu weit vom Tor entfernt steht und versucht den Abschluss. Macher im Tor kann zwar den Ball berühren, trotzdem fliegt der Ball ins Tor. 5:6. Weidersee bleibt weiter am Drücker und kann in der 75. Spielminute mit einem Tor durch Abdulhadi Pro das Ergebnis auf 5:7 ausbauen. Können die 05er in den letzten 15 Minuten diesen Abstand noch aufholen? Kaum ist eine Minute gespielt, da zeigt der Schiedsrichter auf den Elfmeterpunkt. Becker nahm sich der Sache an und verkürzt auf 6:7. Wir springen in die Nachspielzeit. Die Partie ist wild. Die Nachwuchsspieler des SV Dessau 05 wollen natürlich den Ausgleich erzielen. Die Mannschaft aus Weidersee möchte nach so einem Testspiel natürlich als Sieger vom Feld gehen. Schlussendlich ist es Emilio Becker, der mit einem Sonntagsschuss das 7:7 erzielt. Und mit diesem Ergebnis endete dann auch das Testspiel. Im Nachgang gaben uns beide Cheftrainer ihre Eindrücke zum Spiel sowie einen Ausblick auf die kommenden Aufgaben.
1: Ja, ist auch, sei mal bewusst so geplant, dass die Jungs eine gewisse körperliche Intensität arbeiten und sich gewöhnen müssen. Und grundsätzlich ist natürlich das Ergebnis eigentlich immer im Testspiel zweitrangig. Ein 6-6-7-7 ist natürlich schon dolle. Sieht man, woran man arbeiten muss. Logischerweise im Defensivbereich, offensiv lief schon einiges ganz rund, obwohl wir gar nicht so viel drauf in den Trainingsseiten drauf eingegangen sind. Also von daher, für den ersten Test ist es schon okay und bin ich schon zufrieden, bin ich nie, aber es ist okay, sagen wir es so. Wir haben jetzt noch 3 Wochen Vorbereitung, haben jetzt noch 2 Testspiele vor der Brust gegen 2 U19-Mannschaften von Dölau und von Sandersdorf. Ehe wir dann am 23. August in der erste Pokalrunde starten gegen DSV 97 Dessau. Und die Woche drauf ist dann Punktspielstart beim JFV Burgenland, genau.
2: Ja, also es ist, klar, gegen eine A-Jugend hört sich immer leicht an, aber eine 5 ist ja sehr ambitioniert mit Verbandsliga und ja, es war uns bewusst, dass wir gegen eine sehr fitte Mannschaft spielen, eine sehr hungrige Mannschaft, eine sehr gängige, technisch versierte Mannschaft, dass das mit Sicherheit die besten Jugendspieler aus der Stadt Dessau sind und ja, für uns war es natürlich ein harter Brocken logischerweise. Wir wollten natürlich aus einer guten Abwehr sicher in das Spiel kommen, ist uns leider nicht gelungen, das heißt also beim Ergebnis von 7:7 sind wir natürlich defensiv, muss man sagen, ein paar Mal zu wackelig gewesen, aber vorne halt auch mal wieder getroffen, was uns in der letzten Saison zum Schluss ein bisschen abgegangen ist, dass wir halt wenig Tore gemacht haben. Heute halt mal wieder 7 Tore geschossen, von daher gemischtes Gefühl, eine sehr gute Trainingseinheit allemal. Also die Jungs sind gut ausgepowert, wir sind in der Vorbereitung in 4 Wochen.

0: Wochen geht das Punktspiel wieder los, in 3 Wochen sind wir im Pokal gefordert. Von daher war das halt ein sehr guter Test für uns. Aktuell ist immer Sommer immer ein bisschen schwierig aufgrund der Urlaubszeit. Das heißt, es ist alles so ein bisschen durchwachsen. Man muss immer ein bisschen kämpfen, dass die Leute vor Ort sind. Aber letztendlich sind wir relativ zufrieden, dass wir da gerade gut stehen. Konnten uns im Sommer nochmal mit 2, 3 Leuten gut verstärken. Ich denke, dass wir in 4 Wochen werden wir da sein, wo wir sein wollen.
1: Ja,
0: Zielsetzung ist natürlich der Klassenerhalt. Man sagt immer so flachsig von wegen, das zweite Jahr wird das schwerste oder das schwerere. Werden wir sehen, was uns erwartet. Es sind einige neue Mannschaften dabei, mit Aufsteiger und mit Köthen, die mit rüberkommen. Dann müssen wir gucken, wie wir uns etablieren. Mindestziel ist natürlich der Klassenerhalt. Wenn es ein Mittelfeldplatz wird, werden wir uns nicht gegen verweigern.
1: Okay, gut. Dankeschön.
2: Wasserstand im Viereckteich. Der Viereckteich im Georgium in Dessau sorgte Anfang des Jahres für großes Aufsehen. Seit dem 11. Februar gingen bei der Stadt Dessau-Roßlau immer wieder Hinweise besorgter Parkbesucher ein. Im Viereck und Franzosenteich treiben zahlreiche tote Fische auf der Wasseroberfläche. Nach Einschätzung von Experten führte die über längere Zeit geschlossene Eisdecke zu einem Sauerstoffmangel im Wasser. Die Fische konnten dadurch nicht ausreichend mit Sauerstoff versorgt werden. Am 2. März entfernten Mitarbeiter des Tiefbauamtes gemeinsam mit der Feuerwehr den Großteil der toten Fische aus den Teichen. Insgesamt wurden schätzungsweise 700 Kilogramm Fisch geborgen. Inzwischen zeigt sich ein neues Bild. Der Wasserstand des Viereckteichs ist deutlich gesunken. An einigen Stellen ist nur noch wenig Wasser vorhanden. Kleinere Zuflüsse und Seitenarme wirken nahezu ausgetrocknet. Welche Folgen der niedrige Wasserstand langfristig für den Fischbestand und das ökologische Gleichgewicht des Teiches haben wird, bleibt abzuwarten. Kulturerbe lässt wachsen. Das Bauhaus zieht jedes Jahr zahlreiche Touristen nach Dessau-Roßlau. Viele bleiben beim Vorbeigehen stehen, um das berühmte Gebäude zu bewundern oder Erinnerungsfotos zu machen. Doch seit einiger Zeit fällt Besuchern eine Veränderung auf. Rund um das Bauhaus wächst hohes Gras und wildes Gestrüpp. Manch einer fragt sich deshalb verwundert, ob hier der Rasenmäher ausgefallen ist. Tatsächlich steckt dahinter jedoch ein bewusstes Konzept. Die Flächen rund um das Bauhaus werden nicht mehr regelmäßig gemäht, sondern als Blühwiese genutzt. Gerade im Jubiläumsjahr, in dem das Bauhaus sein 100-jähriges Bestehen mit zahlreichen Veranstaltungen feiert, sorgt die Gestaltung der Außenanlagen dennoch für Diskussionen. Einige Besucher sind der Meinung, dass das Umfeld eines so bedeutenden Kulturdenkmals gepflegter werden sollte. Andere hingegen begrüßen die naturnahe Gestaltung und sehen darin einen zeitgemäßen Beitrag zum Umwelt- und Naturschutz.
3: Und dann noch das, die Stadt Dessau-Roßlau setzt einen weiteren Meilenstein für eine moderne und nachhaltige Mobilität. Im Rahmen des Bundesförderprogramms Radnetz Deutschland wird ein Abschnitt des Elbe-Radwegs umfassend ausgebaut. Ziel ist es, den Qualitätsstandard eines Premium-Radwegs zu erfüllen und eine der wichtigsten touristischen sowie alltagsrelevanten Radverkehrsverbindungen der Region nachhaltig aufzuwerten. Die Baumaßnahme umfasst den rund 500 Meter langen Abschnitt zwischen der Straße Am Wall und der Kreuzung verlängerte Goldewitzer Straße Sportplatz in Dessau-Waldersee. Der bestehende Radweg wird grundhaft erneuert und künftig auf einer Breite von 3,50 Meter asphaltiert. Damit entsteht eine komfortable und sichere Verbindung, die den unterschiedlichen Anforderungen des Radverkehrs gerecht wird. Neben der technischen Erneuerung wird auch die Aufenthaltsqualität entlang der Strecke deutlich verbessert. Mit dem Ausbau des Elbe-Radwegs investiert die Stadt Dessau-Roßlau gezielt in eine zukunftsfähige Verkehrsinfrastruktur. Die Maßnahme stärkt den Radverkehr als umweltfreundliche Mobilitätsform, verbessert die Bedingungen für den Alltags- und Freizeitradverkehr und erhöht zugleich die Attraktivität der Stadt für Einwohner sowie für Gäste der Region. Vom 3. bis zum 9. August beteiligt sich die Polizei Dessau-Roßlau an der europaweiten Radpol-Kontrollwoche Speed 2. In diesem Zeitraum wird die Einhaltung der zulässigen Höchstgeschwindigkeiten im gesamten Land verstärkt überwacht. Dabei kommen verschiedene Messverfahren zum Einsatz, von Handmessgeräten über Großmessgeräte bis hin zu Enforcement-Trailern. Überhöhte oder nicht angepasste Geschwindigkeit zählt zu den häufigsten Ursachen schwerer Verkehrsunfälle. Mit den Kontrollen soll das Bewusstsein für sicheres und regelkonformes Fahren gestärkt und die Verkehrssicherheit für alle Verkehrsteilnehmer erhöht werden. Die Polizei Dessau-Roßlau appelliert: Halten Sie sich an die zulässige Geschwindigkeit für Ihre eigene Sicherheit und die Sicherheit aller Verkehrsteilnehmer. Mit diesem wichtigen Hinweis sind wir am Ende unserer Dienstagsausgabe der Zeitnah Nachrichten. Schauen noch auf den Wetterbericht und auf die Meldungen aus der Region und sehen uns, wenn Sie mögen, am Mittwoch ab 18 Uhr wieder. Bis dahin, machen Sie es gut und auf Wiedersehen.
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1: Am Mittwoch zeigt sich das Wetter freundlich mit lockerer Bewölkung und sommerlich warmen Temperaturen. Die Höchstwerte erreichen 34 Grad. Am Abend nehmen die Wolken zu, dennoch bleibt es trocken. Die Temperaturen sinken auf 22 Grad. Zeitweise frischt der Wind auf, vereinzelt sind Böen möglich.
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1: Am Dorfteich in Großbörnecke haben die Bauarbeiten für zwei neue Bushaltestellen begonnen. Der Salzlandkreis lässt beide Haltestellen barrierefrei ausbauen. Moderne Wartebereiche und ein leichterer Einstieg sollen den Nahverkehr künftig für alle Fahrgäste komfortabler machen.
4: Wir investieren in Mobilität im Landkreis und wollen natürlich die Erreichbarkeit für alle Bevölkerungsgruppen hier gewährleisten. Das heißt also sowohl Straßen, Radwege als auch hier so eine Bushaltestellen. Und hier in Großbörnecke wollen wir bewusst halt zwei in die Jahre gekommene sehr alte Bushaltestellen, die auch nicht barrierefrei sind, dementsprechend herrichten, dass die in aktuellen modernen Stand reinkommen, für jedermann erreichbar ist und so weiter.
1: Rund 200.000 Euro fließen in das Projekt. Den größten Teil der Kosten übernimmt der Salzlandkreis. Die Stadt Hecklingen beteiligt sich mit ca. rund 5.000 Euro. Möglich wurde die Baumaßnahme durch eine Vereinbarung zwischen Landkreis und Stadt nach den Kreisumlagestreitigkeiten.
4: Wir haben ja im Zuge der Kreisumlagestreitigkeiten einen Vergleich mit der Stadt Hecklingen geschlossen und haben uns dazu entschlossen, dass wir die überwiegenden Kosten übernehmen. Von den ca. 202.000 Euro wird die Stadt Hecklingen also nur 5.000 Euro ungefähr übernehmen. Der Rest wird also vom Salzlandkreis getragen und wir wollen halt die Haltesteineinrichtungen neu machen, wollen neue Fahrgastunterstände bauen, wollen die straßenseitige Anbindung und gerade wegeseitige Anbindung auch verbessern.
1: Die bisherigen Haltestellen stammen noch aus DDR-Zeiten und entsprechen längst nicht mehr den heutigen Anforderungen. Mit dem Umbau entstehen moderne Unterstände, größere Warteflächen und ein barrierefreier Zugang zum Bus.
4: Wir haben hier so einen typischen DDR-Busunterstände, ja, die also massiv gemauert sind, die natürlich sehr gern für Graffiti genutzt werden und ähnliches und dementsprechend wirklich dann nicht mehr schön aussehen. Das werden also zweckmäßige, moderne Unterstellen und Möglichkeiten sein, wo dann halt auch Licht einfallen kann, wo die Leute trotzdem vor Wind und Wetter geschützt sind. Und natürlich werden die Einfahrtbereiche für die Busse dann entsprechend gestaltet. Man sieht das ja auch hier. Letztendlich fehlt ja auch eine vernünftige Aufstellfläche.

0: wo die Leute sich dann am Bus wartend aufstellen können, dass ein barrierefreier Übergang sowohl von der Haltestelle im Bus als auch zur Haltestelle möglich ist.
1: Gerade für ältere Menschen und alle, die auf den Bus angewiesen sind, bedeutet der Umbau eine deutliche Erleichterung. Auch deshalb wird das Projekt vor Ort ausdrücklich begrüßt.
2: Wir konnten uns nach Jahren über die Kreisumlage verständigen. Und der Landkreis hat dazu auch seinen Teil, so wie wir auch, dazu beigetragen. Und in der Einigung dessen sind einige Projekte, die der Landkreis gesagt hat, die bezahlen wir, die machen wir für euch, kommt es jetzt hier zu dieser Baumaßnahme. Und ich finde das ja in Ordnung. Ich meine, Sie haben ja gehört, es hat ein Jahr in etwa gedauert von der Planung bis jetzt. Es dauert ein bisschen länger, aber was lange währt, wird gut. Und darauf bin ich wirklich stolz, dass wir hier sagen können zu unserer Bevölkerung, Leute, wir haben zwar jetzt in dem Sinne kein Geld gekriegt, aber für uns, für unsere Bürger haben wir eine Verbesserung. Und das ist ganz, ganz wichtig. Wir sind ein Ort, der auch sehr viel ältere Menschen hat, die kein Auto mehr fahren, die den Bus nutzen müssen, die aber auch teilweise nicht so können und nicht so reinspringen können in den Bus wie ein Junger. Und deshalb finde ich die Maßnahme sehr gut und dass sie ausgesucht worden ist und der Landkreis hier sich in dieser Richtung beteiligt. Ich hoffe, dass es künftig noch bessere Vorhaben oder noch mehr Vorhaben für unsere Bürger gibt.
1: Die Bauarbeiten sollen bis September abgeschlossen sein. Dann stehen den Fahrgästen auf der Buslinie zwischen Egeln, Schneidlingen und Staßfurt zwei moderne und barrierefreie Haltestellen zur Verfügung.
3: Für die SG Union Sandersdorf stand am 1. August das letzte Heimspiel auf dem Plan. Genauso ist dies das letzte Heimspiel für den SV Dessau 05. Die Gäste bringen Regen mit in das Stadion am Sport- und Freizeitzentrum. Doch trotz des Regens ereignete sich ein spannendes Testspiel. Die Dessauer kommen relativ schnell zur ersten Großchance. Vierte Spielminute. Miet mit dem Eckball, fliegt gefährlich und Singbeil macht mit seinem Kopf das Führungstor. So schnell kann es gehen, doch nach dieser Aktion wird das Spiel intensiv. Beide Mannschaften gehen voll in den Ball. Und das Testspiel lässt sich wie ein Finale anschauen. In der 9. dann Chance für Sandersdorf. Ball nach rechts an Lenz. Gleich die Vorlage und Brünner macht den Sack zu. Das Ausgleichstor für Sandersdorf in der 9. Es bleibt spannend. Beide Mannschaften schenken sich hier nichts. In dieser Testpartie wird knallhart um den Ball gerungen. Wir sind jetzt in der 32. Spielminute. Einwurf für Sandersdorf. Ball geht an Ibe und findet sich durch zu Brüner. Becker gibt alles, doch den hält er nicht. 2:1, das Führungstor für die SGU. Bis zum Ende der ersten Hälfte fallen keine Tore mehr. Dennoch bleibt es nach der Halbzeitpause weiter intensiv. Die meiste Zeit verbringen wir hier auf der Spielfeldhälfte von Dessau. Sandersdorf wird mehrfach gefährlich, doch zu einem weiteren Tor kommt es erstmal nicht. Jedoch bedeutet dies nicht, dass Dessau nur in der Defensive feststeckt. Wenn sie einmal ausbrechen, war Gefahr im Lot. Hier aber auch ohne Abschlüsse. In der letzten Minute des Spiels kam dann noch einmal eine Chance für die Sandersdorfer. Brünner nach dem Freistoß rechts vor dem Tor macht die Vorlage für Sponholz und er sackt nochmal ein Tor ein. 3:1. Damit geht auch die Partie zu Ende. Beide Teams starten also nun in die nächste Saison. Für Dessau geht es am 8. August und für die SG Union Sandersdorf am 9. August auf in den Kampf.
4: Ja, es waren schon viele Sachen, die gut liefen. Das muss man so attestieren oder kann man gerne so attestieren. Natürlich war der Start nicht optimal für uns. Wir liegen mit der ersten Aktion quasi im Rückstand. Gute Ecke. Mit dem linken Fuß zum Tor getreten und dann überlang kriegen wir die Zuordnung nicht hin. Ja, und nach der Aktion sind wir aber eben wirklich gleich gut im Spiel, können unseren Spielstil, den wir auf den Tag legen wollten, auch umsetzen. Ja, ich denke, erste Halbzeit war dann schon so, dass wir im Ballbesitz sehr dominant waren. Die Gegner ist da nicht so viel eingefallen im Anlaufen, wollten uns pressen, haben es aber wenig geschafft. Und wir wiederum haben dann durch ein gutes Passspiel viele, viele Räume bespielen können, tief, auch in der Gegnershälfte. Wo wir viele Chancen, auch eine Handvoll Chancen auf jeden Fall uns erarbeitet haben. Drehen dann das Spiel,

0: zum 2-1 zur Halbzeit. Haben dann halt trotzdem einige Chancen noch liegen lassen. Da können wir uns frühzeitig und noch klarer absetzen. In der zweiten Halbzeit haben wir das dann wirklich sehr, sehr stabil gemacht, haben dann kaum noch was zugelassen für den Gegner, muss man so klar sagen. Waren dann hier und dort nicht ganz sauber im Ausspielen der letzten Torchance, aber summa summarum völlig verdienter Sieg, auch mit dem 3-1 in der letzten Aktion, dann auch die Tore entsprechend vom Abstand her, also 2-3 Tore waren wir heute schon besser, das muss man so klar sagen. Und demzufolge sind wir zufrieden. Also die Neuzugänge haben sich tatsächlich gut eingefunden. Das ist aber eben auch das, was wir, glaube ich, in den letzten Jahren ganz gut immer gemacht haben. Und nichtsdestotrotz haben wir einige Verletzte. Das muss man auch sagen. Wir hatten heute nur 10 Leute da von unserem Kader. Wir sind auch sehr dankbar, dass die A-Jugendlichen uns heute unterstützt haben mit Paul und Levin, die das auch gut gemacht haben und nochmal 20 Minuten bekommen haben, sich da reingeknallt haben. In Summe muss man sagen, wir haben dann nächste Woche auch wieder 3, 4, 5 Jungs mehr da, aber haben halt trotzdem 4 Verletzte. Das ist natürlich nicht optimal. Ja, das zeigt aber auch, dass die Vorbereitungsphase sehr, sehr intensiv war für uns. Dass natürlich die Zweikämpfe oftmals eng sind und dass die Jungs dann rechts und links schon mal was drauf bekommen. Und ja, damit müssen wir jetzt umgehen lernen. Wir hoffen, dass die Verletzten dann halt zeitnah zurückkommen. Es wird bei dem einen oder anderen schon 3, 4 Wochen noch dauern. Aber ja, wenn die dann halt dazustoßen und wir komplett sind, dann glaube ich, da sind wir gut aufgestellt, um dieses Jahr den Klassenerhalt in der Oberliga wieder zu realisieren.
1: Für mich in den Spielen, das geht nicht um das Ergebnis, das geht an die Leistung. Da haben wir vieles positiv gesehen bei beiden Teams heute, aber für uns, wir starten gut, aber danach, nach den ersten 10 Minuten, kommt eine sehr gute Phase vor Sandersdorf, wo wir haben nicht so gute Lösungen gefunden haben. Auch gegen den Ball, auch mit dem Ball. Zweite Halbzeit, wir haben wieder einen positiven Start aus meiner Sicht, auch wo wir wechseln viele Spieler. Das Ergebnis geht in Ordnung, aber für uns, was wichtiger ist, noch ein bisschen unser Spiel gegen den Ball zu verbessern. Hat uns auch ein, zwei Spieler heute gefällt, die können uns da helfen. Und ja, wir werden noch intensiv diese Woche arbeiten und uns bereit für den ersten Spieltag machen. Ich finde, dass unsere Neuzugänge sind soweit gut integriert. Leider, wir konnten nur eine kurze Vorbereitung machen. Aber da haben wir richtig intensiv gearbeitet mit vielen Einheiten und vielen Testspielen. Aber wenn wir in Ligabetrieb gehen, wenn wir in Spieltage gehen, das wird anders sein. Also da werden wir sehen, wie bereit wir sind. Und ja, wir haben viele Positive gesehen in den letzten 2 Wochen. Und ich hoffe, das können wir auch nächsten Samstag beweisen.

0: Im Juli 2026 stieg die Arbeitslosigkeit in Dessau-Roßlau saisonbedingt auf 3.770 Personen an. Dies entspricht einem Anstieg von 109 Personen gegenüber dem Vormonat und 100 Personen im Vergleich zum Vorjahr. Die Arbeitslosenquote erhöhte sich auf 9,9%. Besonders deutlich nahm die Jugendarbeitslosigkeit zu, da sich viele Schulabgänger sowie Ausbildungsabsolventen arbeitslos meldeten. Trotz der steigenden Arbeitslosigkeit entwickelt sich die Nachfrage nach Arbeitskräften positiv. Im Juli wurden 216 neue Stellen gemeldet. Insgesamt waren 828 Arbeitsstellen vakant. Besonders in den Bereichen Dienstleistungen, verarbeitendes Gewerbe, Bau, Gesundheit und Sozialwesen sowie Handel wurden Mitarbeiter gesucht. Die Agentur für Arbeit unterstützt Arbeitssuchende bei der Vermittlung sowie durch Fördermaßnahmen wie Weiterbildungen und Eingliederungszuschüsse. In der Grundsicherung ging die Zahl der Bedarfsgemeinschaften und der erwerbsfähigen Leistungsberechtigten im Vergleich zum Vorjahr zurück. Im Vergleich der Landkreise wies Dessau-Roßlau mit 9,9% weiterhin die höchste Arbeitslosenquote im Bezirk der Agentur für Arbeit Sachsen-Anhalt-Ost auf. Die U19 des SV Dessau 05 bestritt am 2. August ihr erstes Testspiel im Rahmen der Vorbereitung auf die neue Saison. Auf dem Kunstrasenplatz im Schillerparkstadion empfingen die A-Junioren der 05er die SG Emporwaldersee. Für die Gäste aus dem Osten der Bauhausstadt war es nach zwei ausgefallenen Partien erst das zweite Spiel der laufenden Vorbereitung. Beide Teams nutzten die Begegnung, um weitere Spielpraxis zu sammeln und sich bestmöglich auf die bevorstehende Saison in ihrem jeweiligen Ligen einzustimmen.
1: Die U19 des SV Dessau 05 befindet sich seit gut drei Wochen in der Vorbereitung auf die neue Saison. Am 2. August empfingen die A-Junioren der 05er im ersten Testspiel auf dem Kunstrasenplatz im Schillerparkstadion die SG Emporwaldersee. Für die Gäste aus dem Osten der Bauhausstadt war es nach zwei kurzfristigen Spielabsagen erst der zweite Test der laufenden Vorbereitung. Beide Mannschaften nutzten die Begegnung, um weitere Erkenntnisse zu gewinnen, Abläufe zu festigen und sich gezielt auf die bevorstehenden Aufgaben in ihren jeweiligen Ligen vorzubereiten. Besonders für die Walderseer dürfte eine intensive Vorbereitung von großer Bedeutung sein, denn nach dem erfolgreichen Klassenerhalt steht nun das verflixte zweite Jahr in der Landesklasse bevor. Pünktlich um 12 Uhr startete dann auch die Partie. Der Beginn des Testspiels war geprägt durch Zweikämpfe im Mittelfeld. Beide Mannschaften versuchten, die richtige Lücke zu finden, wurden jedoch durch das Pressing gestört. In der 7. Minute versuchte der 05er Nachwuchs den Spielaufbau aus der eigenen Hälfte. Die Walderseer machten jedoch jede Lücke zu und so gab es wieder den Rückpass auf Elias Macher im Tor. Die 05er wieder mit dem Spielaufbau, aber plötzlich das Pressing und der Ballgewinn der Gäste. Jonas Thieme mit dem Abschluss und schon steht es 0:1 für die SG Emporwaldersee. Die schnelle Antwort der Schillerpark-Nachwuchskicker gab es dann in der 9. Minute. Macher mit dem weiten Abschlag auf Sebastian Glöckner, der junge Spieler mit dem Tempovorteil und dem feinen Füßchen. Und schon steht es 1:1. Der SV Dessau 05 erhöhte weiter den Druck. In der 10. Minute schaltet Emilio Becker nach einem missglückten Rückpass schneller und erhöht auf 2:1. Drei Minuten später sind wieder die 05er am Drücker. Nach einem Einwurf eröffnete sich für die Gäste jedoch erst die Chance zum Kontern. Die A-Junioren konnten aber den Ball zurückgewinnen und suchten wieder die Lücke. Schon wieder kann die U19 seine Tempovorteile bei den hochstehenden Walderseern ausnutzen. Der Abschluss von Glöckner führte dann zum 3:1 für den SV Dessau 05. Die Schillerpark-Nachwuchskicker bleiben auch nach der Führung weiter am Drücker. Das Muster bleibt zwar gleich, ein langer Ball auf einem schnellen Angreifer. Hier schießt Richard Wille aber aus Spitzenwinkel am Tor vorbei. Wie sieht es aber bei den Gästen aus Walderseen aus? In der 21. Minute hat die SG Emporwaldersee den Ball und sucht den Weg zum Tor. Auf der linken Seite bekommt Mohammad Hero den Ball und zieht kurz vor der 16er Kante aufs Tor und plötzlich steht es nur noch 3:2. Wir springen in die 37. Spielminute. Die SG Empor aus Weilersee im Spielaufbau. André Vogel sucht eine Anspielstation, verliert jedoch im Zweikampf den Ball. Gnöckner, präzise wie immer, stellt den alten 2-Tore-Abstand wieder her. 4:2. In der Folge sind es jedoch die Gäste, die mutiger werden. Nach gutem Kombinationsspiel ist es wieder Hero, der auf der linken Seite den Ball über die Linie drückt. 4:3. Weidersee bleibt weiter am Drücker und kann sich kurz vor der Pause noch 2 Chancen erspielen. Der Ball von Jason Schilling geht zwar über das Tor, aber in der 45. Minute ist es Daniel Griebner, der nach einem Freistoßmacher im 05er-Tor überwinden kann. Mit 4:4 ging es dann aber auch erst einmal in die Halbzeitpause. Die 31 Zuschauer sahen eine effektive Offensive auf beiden Seiten. Die Partie bleibt auch in der zweiten Spielhälfte wild. Kurz nach Wiederanpfiff hat als erstes Glöckner nach sehr gutem Zuspiel von Till Panzer die Chance, sein Team in Führung zu schießen. Sein Ball geht aber am Tor vorbei. Danach ist es Fabrice Wolters, der den erneuten Rückstand mit einer Parade verhindern kann. In der Folge haben die Gäste wieder mehr Spielanteile. In der 50. Spielminute ist es Abdulhadi Bro, der sich auf der linken Seite durchsetzen kann und Schilling sucht. Der Stürmer kann ohne Probleme die Führung für sein Team erzielen. 4:5. Die Hausherren werden nach dem Rückstand wieder aktiver und können in der 69. Minute in Abschlussposition kommen. In die Torschützenliste darf sich dann auch Till Panzer das erste Mal eintragen. 5:5. Aber sofort kam dann auch wieder die schnelle Antwort. Vom Mittelkreis erkennt Moritz Eckert, dass Macher zu weit vom Tor entfernt steht und versucht den Abschluss. Macher im Tor kann zwar den Ball berühren, trotzdem fliegt der Ball ins Tor. 5:6. Weidersee bleibt weiter am Drücker und kann in der 75. Spielminute mit einem Tor durch Abdulhadi Pro das Ergebnis auf 5:7 ausbauen. Können die 05er in den letzten 15 Minuten diesen Abstand noch aufholen? Kaum ist eine Minute gespielt, da zeigt der Schiedsrichter auf den Elfmeterpunkt. Becker nahm sich der Sache an und verkürzt auf 6:7. Wir springen in die Nachspielzeit. Die Partie ist wild. Die Nachwuchsspieler des SV Dessau 05 wollen natürlich den Ausgleich erzielen. Die Mannschaft aus Weidersee möchte nach so einem Testspiel natürlich als Sieger vom Feld gehen. Schlussendlich ist es Emilio Becker, der mit einem Sonntagsschuss das 7:7 erzielt. Und mit diesem Ergebnis endete dann auch das Testspiel. Im Nachgang gaben uns beide Cheftrainer ihre Eindrücke zum Spiel sowie einen Ausblick auf die kommenden Aufgaben.
2: Ja, ist auch, sei mal bewusst, so geplant, dass die Jungs an eine gewisse körperliche Intensität arbeiten und sich gewöhnen müssen. Und grundsätzlich ist natürlich das Ergebnis eigentlich immer im Testspiel zweitrangig. Ein 6-6-7-7 ist natürlich schon dolle. Sieht man, woran man arbeiten muss, logischerweise im Defensivbereich. Offensiv lief schon einiges ganz rund, obwohl wir gar nicht so viel drauf in den Trainingseiten drauf eingegangen sind. Also von daher, für den ersten Test ist es schon okay und bin ich schon zufrieden bin ich nie, aber es ist okay, sagen wir so. Wir haben jetzt noch drei Wochen Vorbereitung, haben jetzt noch 2 Testspiele vor der Brust gegen 2 U19-Mannschaften von Dölau und von Sandersdorf. Ehe wir dann am 23. August in die erste Pokalrunde starten gegen DSV 97 Dessau. Und die Woche drauf ist dann Punktspielstart beim JFV Burgenland, genau.
3: Ja, also klar, gegen eine A-Jugend hört sich immer leicht an, aber eine 5 ist ja sehr ambitioniert mit Verbandsliga und es war uns bewusst, dass wir gegen eine sehr fitte Mannschaft spielen, eine sehr hungrige Mannschaft, eine sehr gängige, technisch versierte Mannschaft, dass das mit Sicherheit die besten Jugendspieler aus der Stadt Dessau sind und ja, für uns war es natürlich ein harter Brocken logischerweise. Wir wollten natürlich aus einer guten Abwehr sicher in das Spiel kommen, ist uns leider nicht gelungen, das heißt also beim Ergebnis von 7:7 sind wir natürlich defensiv, muss man sagen, ein paar Mal zu wackelig gewesen, aber vorne halt auch mal wieder getroffen, was uns in der letzten Saison zum Schluss ein bisschen abgegangen ist, dass wir halt wenig Tore gemacht haben. Heute halt mal wieder 7 Tore geschossen, von daher gemischtes Gefühl, eine sehr gute Trainingseinheit allemal. Also die Jungs sind gut ausgepowert, wir sind in der Vorbereitung in 4 Wochen.

0: geht's Punktspiel wieder los. In 3 Wochen sind wir im Pokal gefordert. Von daher war das halt ein sehr guter Test für uns. Aktuell ist immer Sommer immer ein bisschen schwierig aufgrund der Urlaubszeit. Das heißt, es ist alles so ein bisschen durchwachsen. Man muss immer ein bisschen kämpfen, dass die Leute vor Ort sind. Aber letztendlich sind wir relativ zufrieden, dass wir da gerade gut stehen. Konnten uns im Sommer nochmal mit 2, 3 Leuten gut verstärken. Ich denke, dass wir in 4 Wochen werden wir da sein, wo wir sein wollen. Zielsetzung ist natürlich der Klassenerhalt. Man sagt immer so flachsig von wegen, das zweite Jahr wird das Schwerste oder das Schwerere. Werden wir sehen, was uns erwartet. Es sind einige neue Mannschaften dabei, mit Aufsteiger und mit Köthen, die mit rüberkommen. Dann müssen wir gucken, wie wir uns etablieren. Mindestziel ist natürlich der Klassenerhalt. Wenn es ein Mittelfeldplatz wird, werden wir uns nicht gegen verweigern.
1: Okay, gut. Dankeschön.
2: Wasserstand im Viereckteich. Der Viereckteich im Georgium in Dessau sorgte Anfang des Jahres für großes Aufsehen. Seit dem 11. Februar gingen bei der Stadt Dessau-Roßlau immer wieder Hinweise besorgter Parkbesucher ein. Im Viereck und Franzosenteich treiben zahlreiche tote Fische auf der Wasseroberfläche. Nach Einschätzung von Experten führte die über längere Zeit geschlossene Eisdecke zu einem Sauerstoffmangel im Wasser. Die Fische konnten dadurch nicht ausreichend mit Sauerstoff versorgt werden. Am 2. März entfernten Mitarbeiter des Tiefbauamtes gemeinsam mit der Feuerwehr den Großteil der toten Fische aus den Teichen. Insgesamt wurden schätzungsweise 700 Kilogramm Fisch geborgen. Inzwischen zeigt sich ein neues Bild. Der Wasserstand des Viereckteichs ist deutlich gesunken. An einigen Stellen ist nur noch wenig Wasser vorhanden. Kleinere Zuflüsse und Seitenarme wirken nahezu ausgetrocknet. Welche Folgen der niedrige Wasserstand langfristig für den Fischbestand und das ökologische Gleichgewicht des Teiches haben wird, bleibt abzuwarten. Kulturerbe lässt wachsen. Das Bauhaus zieht jedes Jahr zahlreiche Touristen nach Dessau-Roßlau. Viele bleiben beim Vorbeigehen stehen, um das berühmte Gebäude zu bewundern oder Erinnerungsfotos zu machen. Doch seit einiger Zeit fällt Besuchern eine Veränderung auf. Rund um das Bauhaus wächst hohes Gras und wildes Gestrüpp. Manch einer fragt sich deshalb verwundert, ob hier der Rasenmäher ausgefallen ist. Tatsächlich steckt dahinter jedoch ein bewusstes Konzept. Die Flächen rund um das Bauhaus werden nicht mehr regelmäßig gemäht, sondern als Blühwiese genutzt. Gerade im Jubiläumsjahr, in dem das Bauhaus sein 100-jähriges Bestehen mit zahlreichen Veranstaltungen feiert, sorgt die Gestaltung der Außenanlagen dennoch für Diskussionen. Einige Besucher sind der Meinung, dass das Umfeld eines so bedeutenden Kulturdenkmals gepflegter werden sollte. Andere hingegen begrüßen die naturnahe Gestaltung und sehen darin einen zeitgemäßen Beitrag zum Umwelt- und Naturschutz.
3: Und dann noch das, die Stadt Dessau-Roßlau setzt einen weiteren Meilenstein für eine moderne und nachhaltige Mobilität. Im Rahmen des Bundesförderprogramms Radnetz Deutschland wird ein Abschnitt des Elbe-Radwegs umfassend ausgebaut. Ziel ist es, den Qualitätsstandard eines Premium-Radwegs zu erfüllen und eine der wichtigsten touristischen sowie alltagsrelevanten Radverkehrsverbindungen der Region nachhaltig aufzuwerten. Die Baumaßnahme umfasst den rund 500 Meter langen Abschnitt zwischen der Straße Am Wall und der Kreuzung verlängerte Goltewitzer Straße-Sportplatz in Dessau-Waldersee. Der bestehende Radweg wird grundhaft erneuert und künftig auf einer Breite von 3,50 Meter asphaltiert. Damit entsteht eine komfortable und sichere Verbindung, die den unterschiedlichen Anforderungen des Radverkehrs gerecht wird. Neben der technischen Erneuerung wird auch die Aufenthaltsqualität entlang der Strecke deutlich verbessert. Mit dem Ausbau des Elbe-Radwegs investiert die Stadt Dessau-Roßlau gezielt in eine zukunftsfähige Verkehrsinfrastruktur. Die Maßnahme stärkt den Radverkehr als umweltfreundliche Mobilitätsform, verbessert die Bedingungen für den Alltags- und Freizeitradverkehr und erhöht zugleich die Attraktivität der Stadt für Einwohner sowie für Gäste der Region. Vom 3. bis zum 9. August beteiligt sich die Polizei Dessau-Roßlau an der europaweiten Radpol-Kontrollwoche Speed 2. In diesem Zeitraum wird die Einhaltung der zulässigen Höchstgeschwindigkeiten im gesamten Land verstärkt überwacht. Dabei kommen verschiedene Messverfahren zum Einsatz, von Handmessgeräten über Großmessgeräte bis hin zu Enforcement-Trailern. Überhöhte oder nicht angepasste Geschwindigkeit zählt zu den häufigsten Ursachen schwerer Verkehrsunfälle. Mit den Kontrollen soll das Bewusstsein für sicheres und regelkonformes Fahren gestärkt und die Verkehrssicherheit für alle Verkehrsteilnehmer erhöht werden. Die Polizei Dessau-Roßlau appelliert: Halten Sie sich an die zulässige Geschwindigkeit für Ihre eigene Sicherheit und die Sicherheit aller Verkehrsteilnehmer. Mit diesem wichtigen Hinweis sind wir am Ende unserer Dienstagsausgabe der Zeitnah Nachrichten. Schauen noch auf den Wetterbericht und auf die Meldungen aus der Region und sehen uns, wenn Sie mögen, am Mittwoch ab 18 Uhr wieder. Bis dahin, machen Sie es gut und auf Wiedersehen.
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1: Am Mittwoch zeigt sich das Wetter freundlich mit lockerer Bewölkung und sommerlich warmen Temperaturen. Die Höchstwerte erreichen 34 Grad. Am Abend nehmen die Wolken zu. Dennoch bleibt es trocken. Die Temperaturen sinken auf 22 Grad. Zeitweise frischt der Wind auf. Vereinzelt sind Böen möglich.
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1: Am Dorfteich in Großbörnecke haben die Bauarbeiten für zwei neue Bushaltestellen begonnen. Der Salzlandkreis lässt beide Haltestellen barrierefrei ausbauen. Moderne Wartebereiche und ein leichterer Einstieg sollen den Nahverkehr künftig für alle Fahrgäste komfortabler machen.
4: Wir investieren in Mobilität im Landkreis und wollen natürlich die Erreichbarkeit für alle Bevölkerungsgruppen hier gewährleisten. Das heißt also sowohl Straßen, Radwege als auch hier so eine Bushaltestellen. Und hier in Großbörnecke wollen wir bewusst halt zwei in die Jahre gekommene sehr alte Bushaltestellen, die auch nicht barrierefrei sind, dementsprechend herrichten, dass die in aktuellen modernen Stand reinkommen, für jedermann erreichbar ist und so weiter.
1: Rund 200.000 Euro fließen in das Projekt. Den größten Teil der Kosten übernimmt der Salzlandkreis. Die Stadt Hecklingen beteiligt sich mit ca. rund 5.000 Euro. Möglich wurde die Baumaßnahme durch eine Vereinbarung zwischen Landkreis und Stadt nach den Kreisumlagestreitigkeiten.
4: Wir haben ja im Zuge der Kreisumlagestreitigkeiten einen Vergleich mit der Stadt Hecklingen geschlossen und haben uns dazu entschlossen, dass wir die überwiegenden Kosten übernehmen. Von den ca. 202.000 Euro wird die Stadt Hecklingen also nur 5.000 Euro ungefähr übernehmen. Der Rest wird also vom Salzlandkreis getragen und wir wollen halt die Haltesteineinrichtung neu machen, wollen neue Fahrgastunterstände bauen, wollen die straßenseitige Anbindung und gerade wegeseitige Anbindung auch verbessern.
1: Die bisherigen Haltestellen stammen noch aus DDR-Zeiten und entsprechen längst nicht mehr den heutigen Anforderungen. Mit dem Umbau entstehen moderne Unterstände, größere Warteflächen und ein barrierefreier Zugang zum Bus.
4: Wir haben hier so einen typischen DDR-Busunterstände, ja, die also massiv gemauert sind, die natürlich sehr gern für Graffiti genutzt werden und ähnliches und dementsprechend wirklich dann nicht mehr schön aussehen. Das werden also zweckmäßige, moderne Unterstellmöglichkeiten sein, wo dann halt auch Licht einfallen kann, wo die Leute trotzdem vor Winterwetter geschützt sind. Und natürlich werden die Einfahrtbereiche für die Busse dann entsprechend gestaltet. Man sieht das ja auch hier. Letztendlich fehlt ja auch eine vernünftige Aufstellfläche, wo die Leute sich dann am Bus wartend aufstellen können, dass ein barrierefreier Übergang sowohl von der Haltestelle im Bus als auch zur Haltestelle möglich ist.
1: Gerade für ältere Menschen und alle, die auf den Bus angewiesen sind, bedeutet der Umbau eine deutliche Erleichterung. Auch deshalb wird das Projekt vor Ort ausdrücklich begrüßt.
5: Wir konnten uns nach Jahren über die Kreisumlage verständigen. Und der Landkreis hat dazu auch seinen Teil, so wie wir auch dazu beigetragen. Und in der Einigung dessen sind einige Projekte, die der Landkreis gesagt hat, die bezahlen wir, die machen wir für euch, kommt es jetzt hier zu dieser Baumaßnahme. Und ich finde das ja in Ordnung. Ich meine, Sie haben ja gehört, es hat ein Jahr in etwa gedauert von der Planung bis jetzt. Es dauert ein bisschen länger, aber das lange währt, wird gut. Und darauf bin ich wirklich stolz, dass wir jetzt sagen können zu unserer Bevölkerung, Leute, wir haben zwar jetzt in dem Sinne kein Geld gekriegt, aber für uns, für unsere Bürger, haben wir eine Verbesserung. Und das ist ganz ganz, ganz wichtig. Wir sind ein Ort, der auch sehr viel ältere Menschen hat, die kein Auto mehr fahren, die den Bus nutzen müssen, die aber auch teilweise nicht so können und nicht so reinspringen können in den Bus wie ein Junger. Und deshalb finde ich die Maßnahme sehr gut und dass sie ausgesucht worden ist und der Landkreis hier sich in dieser Richtung beteiligt. Ich hoffe, dass es künftig noch bessere Vorhaben oder noch mehr Vorhaben für unsere Bürger gibt.
1: Die Bauarbeiten sollen bis September abgeschlossen sein. Dann stehen den Fahrgästen auf der Buslinie zwischen Egeln, Schneidlingen und Staßfurt zwei moderne und barrierefreie Haltestellen zur Verfügung.
6: Für die SG Union Sandersdorf stand am 1. August das letzte Heimspiel auf dem Plan. Genauso ist dies das letzte Heimspiel für den SV Dessau 05. Die Gäste bringen Regen mit in das Stadion am Sport- und Freizeitzentrum. Doch trotz des Regens ereignete sich ein spannendes Testspiel. Die Dessauer kommen relativ schnell zur ersten Großchance. Vierte Spielminute. Miet mit dem Eckball, fliegt gefährlich und Singbeil macht mit seinem Kopf das Führungstor. So schnell kann es gehen, doch nach dieser Aktion wird das Spiel intensiv. Beide Mannschaften gehen voll in den Ball und das Testspiel lässt sich wie ein Finale anschauen. In der 9. dann Chance für Sandersdorf. Ball nach rechts an Lenz. Gleich die Vorlage und Brünner macht den Sack zu. Das Ausgleichstor für Sandersdorf in der 9. Es bleibt spannend. Beide Mannschaften schenken sich hier nichts. In dieser Testpartie wird knallhart um den Ball gerungen. Wir sind jetzt in der 32. Spielminute. Einwurf für Sandersdorf. Ball geht an Ibe und findet sich durch zu Brüner. Becker gibt alles, doch den hält er nicht. 2:1, das Führungstor für die SGU. Bis zum Ende der ersten Hälfte fallen keine Tore mehr. Dennoch bleibt es nach der Halbzeitpause weiter intensiv. Die meiste Zeit verbringen wir hier auf der Spielfeldhälfte von Dessau. Sandersdorf wird mehrfach gefährlich, doch zu einem weiteren Tor kommt es erstmal nicht. Jedoch bedeutet dies nicht, dass Dessau nur in der Defensive feststeckt. Wenn sie einmal ausbrechen, war Gefahr im Lot. Hier aber auch ohne Abschlüsse. In der letzten Minute des Spiels kam dann noch einmal eine Chance für die Sandersdorfer. Brünner nach dem Freistoß rechts vor dem Tor macht die Vorlage für Sponholz und er sackt nochmal ein Tor ein. 3:1, damit geht auch die Partie zu Ende. Beide Teams starten also nun in die nächste Saison. Für Dessau geht es am 8. August und für die SG Union Sandersdorf am 9. August auf in den Kampf.
7: Ja, es waren schon viele Sachen, die gut liefen, das muss man so attestieren oder kann man gerne so attestieren. Natürlich war der Start nicht optimal für uns. Wir liegen mit der ersten Aktion quasi im Rückstand. Gute Ecke, mit dem linken Fuß zum Tor getreten und dann überlang kriegen wir die Zuordnung nicht hin. Ja, und nach der Aktion sind wir aber eben wirklich gleich gut im Spiel, können unseren Spielstil, den wir auf den Tag legen wollten, auch umsetzen. Ja, ich denke, erste Halbzeit war dann schon so, dass wir im Ballbesitz sehr dominant waren. Die Gegner ist da nicht so viel eingefallen im Anlaufen. Wollten uns pressen, haben es aber wenig geschafft. Und wir wiederum haben dann durch ein gutes Passspiel viele, viele Räume bespielen können, tief, auch in der Gegnershälfte. Wo wir viele Chancen, auch also, ja, eine Handvoll Chancen auf jeden Fall uns erarbeitet haben. Drehen dann das Spiel.

0: dann 2-1 zur Halbzeit. Haben dann halt trotzdem einige Chancen noch liegen lassen. Da können wir uns frühzeitiger und noch klarer absetzen. In der zweiten Halbzeit haben wir das dann wirklich sehr, sehr stabil gemacht, haben dann kaum noch was zugelassen für den Gegner, muss man so klar sagen. Waren dann hier und dort nicht ganz sauber im Ausspielen der letzten Torchance, aber summa summarum völlig verdienter Sieg, auch mit dem 3-1 in der letzten Aktion, dann auch die Tore entsprechend vom Abstand her, also 2-3 Tore waren wir heute schon besser, das muss man so klar sagen. Und demzufolge sind wir zufrieden. Also die Neuzugänge haben sich tatsächlich gut eingefunden. Das ist aber eben auch das, was wir, glaube ich, in den letzten Jahren ganz gut immer gemacht haben. Und nichtsdestotrotz haben wir einige Verletzte. Das muss man auch sagen. Wir hatten heute nur 10 Leute da von unserem Kader. Ich bin auch sehr dankbar, dass die A-Jugendlichen uns heute unterstützt haben mit Paul und Levin, die das auch gut gemacht haben und nochmal 20 Minuten bekommen haben, sich da reingeknallt haben. In Summe muss man sagen, wir haben dann nächste Woche auch wieder 3, 4, 5 Jungs mehr da, aber haben halt trotzdem 4 Verletzte. Das ist natürlich nicht optimal. Ja, das zeigt aber auch, dass die Vorbereitungsphase sehr, sehr intensiv war für uns. Dass natürlich die Zweikämpfe oftmals eng sind und dass die Jungs dann rechts und links schon mal was drauf bekommen. Und ja, damit müssen wir jetzt umgehen lernen. Wir hoffen, dass die Verletzten dann halt zeitnah zurückkommen. Das wird bei dem einen oder anderen schon 3, 4 Wochen noch dauern. Aber ja, wenn die dann halt dazustoßen und wir komplett sind, dann glaube ich, da sind wir gut aufgestellt, um dieses Jahr den Klassenerhalt in der Oberliga wieder zu realisieren.
1: Für mich in den Testspielen, das geht nicht um das Ergebnis, das geht an die Leistung. Da haben wir vieles positiv gesehen bei beiden Teams heute, aber für uns, wir starten gut, aber danach, nach den ersten 10 Minuten, kommt eine sehr gute Phase vor Sandersdorf, wo wir haben nicht so gute Lösungen gefunden haben. Auch gegen den Ball, auch mit dem Ball. Zweite Halbzeit, wir haben wieder einen positiven Start aus meiner Sicht, auch wo wir wechseln viele Spieler. Das Ergebnis geht in Ordnung, aber für uns, was wichtiger ist, noch ein bisschen unser Spiel gegen den Ball zu verbessern. Hat uns auch ein, zwei Spieler heute gefällt, die können uns da helfen. Und ja, wir werden noch intensiv diese Woche arbeiten und uns bereit für den ersten Spieltag machen. Ich finde, dass unsere Neuzugänge sind soweit gut integriert. Leider, wir konnten nur eine kurze Vorbereitung machen. Aber da haben wir richtig intensiv gearbeitet mit vielen Einheiten und vielen Testspielen. Aber wenn wir in Ligabetrieb gehen, wenn wir in Spieltage gehen, das wird anders sein. Also da werden wir sehen, wie bereit wir sind. Und ja, wir haben viele Positive gesehen in den letzten zwei Wochen. Und ich hoffe, das können wir auch nächsten Samstag beweisen.

0: Besonders in den Bereichen Dienstleistungen, verarbeitendes Gewerbe, Bau, Gesundheit und Sozialwesen sowie Handel wurden Mitarbeiter gesucht. Die Agentur für Arbeit unterstützt Arbeitssuchende bei der Vermittlung sowie durch Fördermaßnahmen wie Weiterbildungen und Eingliederungszuschüsse. In der Grundsicherung ging die Zahl der Bedarfsgemeinschaften und der erwerbsfähigen Leistungsberechtigten im Vergleich zum Vorjahr zurück. Im Vergleich der Landkreise wies Dessau-Roßlau mit 9,9% weiterhin die höchste Arbeitslosenquote im Bezirk der Agentur für Arbeit Sachsen-Anhalt-Ost auf. Die U19 des SV Dessau 05 bestritt am 2. August ihr erstes Testspiel im Rahmen der Vorbereitung auf die neue Saison. Auf dem Kunstrasenplatz im Schillerparkstadion empfingen die A-Junioren der 05er die SG Emporwaldersee. Für die Gäste aus dem Osten der Bauhausstadt war es nach zwei ausgefallenen Partien erst das zweite Spiel der laufenden Vorbereitung. Beide Teams nutzten die Begegnung, um weitere Spielpraxis zu sammeln und sich bestmöglich auf die bevorstehende Saison in ihren jeweiligen Ligen einzustimmen.
1: Die U19 des SV Dessau 05 befindet sich seit gut drei Wochen in der Vorbereitung auf die neue Saison. Am 2. August empfingen die A-Junioren der 05er im ersten Testspiel auf dem Kunstrasenplatz im Schillerparkstadion die SG Emporwaldersee. Für die Gäste aus dem Osten der Bauhausstadt war es nach zwei kurzfristigen Spielabsagen erst der zweite Test der laufenden Vorbereitung. Beide Mannschaften nutzten die Begegnung, um weitere Erkenntnisse zu gewinnen, Abläufe zu festigen und sich gezielt auf die bevorstehenden Aufgaben in ihren jeweiligen Ligen vorzubereiten. Besonders für die Walderseer dürfte eine intensive Vorbereitung von großer Bedeutung sein, denn nach dem erfolgreichen Klassenerhalt steht nun das verflixte zweite Jahr in der Landesklasse bevor. Pünktlich um 12 Uhr startete dann auch die Partie. Der Beginn des Testspiels war geprägt durch Zweikämpfe im Mittelfeld. Beide Mannschaften versuchten, die richtige Lücke zu finden, wurden jedoch durch das Pressing gestört. In der 7. Minute versuchte der 05er Nachwuchs den Spielaufbau aus der eigenen Hälfte. Die Walderseer machten jedoch jede Lücke zu und so gab es wieder den Rückpass auf Elias Macher im Tor. Die 05er wieder mit dem Spielaufbau, aber plötzlich das Pressing und der Ballgewinn der Gäste. Jonas Thieme mit dem Abschluss und schon steht es 0:1 für die SG Emporwaldersee. Die schnelle Antwort der Schillerpark-Nachwuchskicker gab es dann in der 9. Minute. Macher mit dem weiten Abschlag auf Sebastian Glöckner, der junge Spieler mit dem Tempovorteil und dem feinen Füßchen. Und schon steht es 1:1. Der SV Dessau 05 erhöhte weiter den Druck. In der 10. Minute schaltet Emilio Becker nach einem missglückten Rückpass schneller und erhöht auf 2:1. 3 Minuten später sind wieder die 05er am Drücker. Nach einem Einwurf eröffnete sich für die Gäste jedoch erst die Chance zum Kontern. Die A-Junioren konnten aber den Ball zurückgewinnen und suchten wieder die Lücke. Schon wieder kann die U19 seine Tempovorteile bei den hochstehenden Walderseern ausnutzen. Der Abschluss von Glöckner führte dann zum 3:1 für den SV Dessau 05. Die Schillerpark-Nachwuchskicker bleiben auch nach der Führung weiter am Drücker. Das Muster bleibt zwar gleich, ein langer Ball auf einem schnellen Angreifer. Hier schießt Richard Wille aber aus Spitzenwinkel am Tor vorbei. Wie sieht es aber bei den Gästen aus Walderseen aus? In der 21. Minute hat die SG Emporwaldersee den Ball und sucht den Weg zum Tor. Auf der linken Seite bekommt Mohammed Hero den Ball und zieht kurz vor der 16er Kante aufs Tor und plötzlich steht es nur noch 3:2. Wir springen in die 37. Spielminute. Die SG Empor aus Walderseen im Spielaufbau. André Vogel sucht eine Anspielstation, verliert jedoch im Zweikampf den Ball. Glöckner, präzise wie immer, stellt den alten 2-Tore-Abstand wieder her. 4:2. In der Folge sind es jedoch die Gäste, die mutiger werden. Nach gutem Kombinationsspiel ist es wieder Hero, der auf der linken Seite den Ball über die Linie drückt. 4:3. Walderseen bleibt weiter am Drücker und kann sich kurz vor der Pause noch zwei Chancen erspielen. Der Ball von Jason Schilling geht zwar über das Tor, Aber in der 45. Minute ist

0: Es ist Daniel Griebner, der nach einem Freistoß Macher im 05er Tor überwinden kann. Mit 4:4 ging es dann aber auch erst einmal in die Halbzeitpause. Die 31 Zuschauer sahen eine effektive Offensive auf beiden Seiten. Die Partie bleibt auch in der zweiten Spielhälfte wild. Kurz nach Wiederanpfiff hat als erstes Glöckner nach sehr gutem Zuspiel von Till Panzer die Chance, sein Team in Führung zu schießen. Sein Ball geht aber am Tor vorbei. Danach ist es Fabrice Wolters, der den erneuten Rückstand mit einer Parade verhindern kann. In der Folge haben die Gäste wieder mehr Spielanteile. In der 50. Spielminute ist es Abdulhadi Bro, der sich auf der linken Seite durchsetzen kann und Schilling sucht. Der Stürmer kann ohne Probleme die Führung für sein Team erzielen. 4:5. Die Hausherren werden nach dem Rückstand wieder aktiver und können in der 69. Minute in Abschlussposition kommen. In die Torschützenliste darf sich dann auch Till Panzer das erste Mal eintragen. 5:5. Aber sofort kam dann auch wieder die schnelle Antwort. Vom Mittelkreis erkennt Moritz Eckert, dass Macher zu weit vom Tor entfernt steht und versucht den Abschluss. Macher im Tor kann zwar den Ball berühren, trotzdem fliegt der Ball ins Tor. 5:6. Weidersee bleibt weiter am Drücker und kann in der 75. Spielminute mit einem Tor durch Abdulhadi Pro das Ergebnis auf 5:7 ausbauen. Können die 05er in den letzten 15 Minuten diesen Abstand noch aufholen? Kaum ist eine Minute gespielt, da zeigt der Schiedsrichter auf den Elfmeterpunkt. Becker nahm sich der Sache an und verkürzt auf 6:7. Wir springen in die Nachspielzeit. Die Partie ist wild. Die Nachwuchsspieler des SV Dessau 05 wollen natürlich den Ausgleich erzielen. Die Mannschaft aus Weidersee möchte nach so einem Testspiel natürlich als Sieger vom Feld gehen. Schlussendlich ist es Emilio Becker, der mit einem Sonntagsschuss das 7:7 erzielt. Und mit diesem Ergebnis endete dann auch das Testspiel. Im Nachgang gaben uns beide Cheftrainer ihre Eindrücke zum Spiel sowie einen Ausblick auf die kommenden Aufgaben.
1: Ja, ist auch, sei mal bewusst so geplant, dass die Jungs eine gewisse körperliche Intensität arbeiten und sich gewöhnen müssen. Und grundsätzlich ist natürlich das Ergebnis eigentlich immer im Testspiel zweitrangig. Ein 6-6-7-7 ist natürlich schon dolle. Sieht man, woran man arbeiten muss, logischerweise im Defensivbereich. Offensiv lief schon einiges ganz rund, obwohl wir gar nicht so viel drauf in den Trainingsseiten drauf eingegangen sind. Also von daher, für den ersten Test ist es schon okay und bin ich schon zufrieden bin ich nie, aber es ist okay, sagen wir es so. Wir haben jetzt noch drei Wochen Vorbereitung, haben jetzt noch zwei Testspiele vor der Brust gegen zwei U19-Mannschaften von Dölau und von Sandersdorf. Ehe wir dann am 23. August in der erste Pokalrunde starten gegen DSV 97 Dessau. Und die Woche drauf ist dann Punktspielstart beim JFV Burgenland, genau.
2: Ja, also es ist, klar, gegen eine A-Jugend hört sich immer leicht an, aber eine 5 ist ja sehr ambitioniert mit Verbandsliga und ja, es war uns bewusst, dass wir gegen eine sehr fitte Mannschaft spielen, eine sehr hungrige Mannschaft, eine sehr gängige, technisch versierte Mannschaft, dass das mit Sicherheit die besten Jugendspieler aus der Stadt Dessau sind und ja, für uns war es natürlich ein harter Brocken logischerweise. Wir wollten natürlich aus einer guten Abwehr sicher in das Spiel kommen, ist uns leider nicht gelungen, das heißt also beim Ergebnis von 7:7 sind wir natürlich defensiv, muss man sagen, ein paar Mal zu wackelig gewesen, aber vorne halt auch mal wieder getroffen, was uns in der letzten Saison zum Schluss ein bisschen abgegangen ist, dass wir halt wenig Tore gemacht haben. Heute halt mal wieder 7 Tore geschossen, von daher gemischtes Gefühl, eine sehr gute Trainingseinheit allemal. Also die Jungs sind gut ausgepowert, wir sind in der Vorbereitung, in 4 Wochen geht's Punktspiel wieder los, in 3 Wochen sind wir im Pokal gefordert. Von daher war das halt ein sehr guter Test für uns. Aktuell ist immer Sommer immer ein bisschen schwierig aufgrund der Urlaubszeit. Das heißt, es ist alles so ein bisschen durchwachsen. Man muss immer ein bisschen kämpfen, dass die Leute vor Ort sind. Aber letztendlich sind wir relativ zufrieden, dass wir da gerade gut stehen. Konnten uns im Sommer nochmal mit 2-3 Leuten gut verstärken. Ich denke, dass wir in 4 Wochen werden wir da sein, wo wir sein wollen. Zielsetzung ist natürlich der Klassenerhalt. Man sagt immer so flachsig von wegen, das zweite Jahr wird das schwerste oder das schwerere. Werden wir sehen, was uns erwartet. Es sind einige neue Mannschaften dabei, mit Aufsteiger und mit Köthen, die mit rüberkommen. Dann müssen wir gucken, wie wir uns etablieren. Mindestziel ist natürlich der Klassenerhalt. Wenn es ein Mittelfeldplatz wird, werden wir uns nicht gegen verweigern.
3: Okay, gut. Dankeschön.
4: Wasserstand im Viereckteich. Der Viereckteich im Georgium in Dessau sorgte Anfang des Jahres für großes Aufsehen. Seit dem 11. Februar gingen bei der Stadt Dessau-Roßlau immer wieder Hinweise besorgter Parkbesucher ein. Im Viereck und Franzosenteich treiben zahlreiche tote Fische auf der Wasseroberfläche. Nach Einschätzung von Experten führte die über längere Zeit geschlossene Eisdecke zu einem Sauerstoffmangel im Wasser. Die Fische konnten dadurch nicht ausreichend mit Sauerstoff versorgt werden. Am 2. März entfernten Mitarbeiter des Tiefbauamtes gemeinsam mit der Feuerwehr den Großteil der toten Fische aus den Teichen. Insgesamt wurden schätzungsweise 700 Kilogramm Fisch geborgen. Inzwischen zeigt sich ein neues Bild. Der Wasserstand des Viereckteichs ist deutlich gesunken. An einigen Stellen ist nur noch wenig Wasser vorhanden. Kleinere Zuflüsse und Seitenarme wirken nahezu ausgetrocknet. Welche Folgen der niedrige Wasserstand langfristig für den Fischbestand und das ökologische Gleichgewicht des Teiches haben wird, bleibt abzuwarten. Kulturerbe lässt wachsen. Das Bauhaus zieht jedes Jahr zahlreiche Touristen nach Dessau-Roßlau. Viele bleiben beim Vorbeigehen stehen, um das berühmte Gebäude zu bewundern oder Erinnerungsfotos zu machen. Doch seit einiger Zeit fällt Besuchern eine Veränderung auf. Rund um das Bauhaus wächst hohes Gras und wildes Gestrüpp. Manch einer fragt sich deshalb verwundert, ob hier der Rasenmäher ausgefallen ist. Tatsächlich steckt dahinter jedoch ein bewusstes Konzept. Die Flächen rund um das Bauhaus werden nicht mehr regelmäßig gemäht, sondern als Blühwiese genutzt. Gerade im Jubiläumsjahr, in dem das Bauhaus sein 100-jähriges Bestehen mit zahlreichen Veranstaltungen feiert, sorgt die Gestaltung der Außenanlagen dennoch für Diskussionen. Einige Besucher sind der Meinung, dass das Umfeld eines so bedeutenden Kulturdenkmals gepflegter werden sollte. Andere hingegen begrüßen die naturnahe Gestaltung und sehen darin einen zeitgemäßen Beitrag zum Umwelt- und Naturschutz.
5: Und dann noch das, die Stadt Dessau-Roßlau setzt einen weiteren Meilenstein für eine moderne und nachhaltige Mobilität. Im Rahmen des Bundesförderprogramms Radnetz Deutschland wird ein Abschnitt des Elbe-Radwegs umfassend ausgebaut. Ziel ist es, den Qualitätsstandard eines Premium-Radwegs zu erfüllen und eine der wichtigsten touristischen sowie alltagsrelevanten Radverkehrsverbindungen der Region nachhaltig aufzuwerten. Die Baumaßnahme umfasst den rund 500 Meter langen Abschnitt zwischen der Straße Am Wall und der Kreuzung verlängerte Goltewitzer Straße Sportplatz in Dessau-Waldersee. Der bestehende Radweg wird grundhaft erneuert und künftig auf einer Breite von 3,50 Meter asphaltiert. Damit entsteht eine komfortable und sichere Verbindung, die den unterschiedlichen Anforderungen des Radverkehrs gerecht wird. Neben der technischen Erneuerung wird auch die Aufenthaltsqualität entlang der Strecke deutlich verbessert. Mit dem Ausbau des Elbe-Radwegs investiert die Stadt Dessau-Roßlau gezielt in eine zukunftsfähige Verkehrsinfrastruktur. Die Maßnahme stärkt den Radverkehr als umweltfreundliche Mobilitätsform, verbessert die Bedingungen für den Alltags- und Freizeitradverkehr und erhöht zugleich die Attraktivität der Stadt für Einwohner sowie für Gäste der Region. Vom 3. bis zum 9. August beteiligt sich die Polizei Dessau-Roßlau an der europaweiten Radpol-Kontrollwoche Speed 2. In diesem Zeitraum wird die Einhaltung der zulässigen Höchstgeschwindigkeiten im gesamten Land verstärkt überwacht. Dabei kommen verschiedene Messverfahren zum Einsatz, von Handmessgeräten über Großmessgeräte bis hin zu Enforcement-Trailern. Überhöhte oder nicht angepasste Geschwindigkeit zählt zu den häufigsten Ursachen schwerer Verkehrsunfälle. Mit den Kontrollen soll das Bewusstsein für sicheres und regelkonformes Fahren gestärkt und die Verkehrssicherheit für alle Verkehrsteilnehmer erhöht werden. Die Polizei Dessau-Roßlau appelliert: Halten Sie sich an die zulässige Geschwindigkeit für Ihre eigene Sicherheit und die Sicherheit aller Verkehrsteilnehmer. Mit diesem wichtigen Hinweis sind wir am Ende unserer Dienstagsausgabe der Zeitnah Nachrichten, schauen noch auf den Wetterbericht und auf die Meldungen aus der Region und sehen uns, wenn Sie mögen, am Mittwoch ab 18 Uhr wieder. Bis dahin, machen Sie es gut und auf Wiedersehen.
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1: Am Mittwoch zeigt sich das Wetter freundlich mit lockerer Bewölkung und sommerlich warmen Temperaturen. Die Höchstwerte erreichen 34 Grad. Am Abend nehmen die Wolken zu, dennoch bleibt es trocken. Die Temperaturen sinken auf 22 Grad. Zeitweise frischt der Wind auf, vereinzelt sind Böen möglich.
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1: Am Dorfteich in Großbörnecke haben die Bauarbeiten für zwei neue Bushaltestellen begonnen. Der Salzlandkreis lässt beide Haltestellen barrierefrei ausbauen. Moderne Wartebereiche und ein leichterer Einstieg sollen den Nahverkehr künftig für alle Fahrgäste komfortabler machen.
4: Wir investieren in Mobilität im Landkreis und wollen natürlich die Erreichbarkeit für alle Bevölkerungsgruppen hier gewährleisten. Das heißt also sowohl Straßen, Radwege als auch hier so eine Bushaltestellen. Und hier in Großbörnecke wollen wir bewusst halt zwei in die Jahre gekommene sehr alte Bushaltestellen, die auch nicht barrierefrei sind, dementsprechend herrichten, dass die in aktuellen modernen Stand reinkommen, für jedermann erreichbar ist und so weiter.
1: Rund 200.000 Euro fließen in das Projekt. Den größten Teil der Kosten übernimmt der Salzlandkreis. Die Stadt Hecklingen beteiligt sich mit ca. rund 5.000 Euro. Möglich wurde die Baumaßnahme durch eine Vereinbarung zwischen Landkreis und Stadt nach den Kreisumlagestreitigkeiten.
4: Wir haben ja im Zuge der Kreisumlagestreitigkeiten einen Vergleich mit der Stadt Hecklingen geschlossen und haben uns dazu entschlossen, dass wir die überwiegenden Kosten übernehmen. Von den ca. 202.000 Euro wird die Stadt Hecklingen also nur 5.000 Euro ungefähr übernehmen. Der Rest wird also vom Salzlandkreis getragen und wir wollen halt die Haltesteineinrichtungen neu machen, wollen neue Fahrgastunterstände bauen, wollen die straßenseitige Anbindung und gerade wegeseitige Anbindung auch verbessern.
1: Die bisherigen Haltestellen stammen noch aus DDR-Zeiten und entsprechen längst nicht mehr den heutigen Anforderungen. Mit dem Umbau entstehen moderne Unterstände, größere Warteflächen und ein barrierefreier Zugang zum Bus.
4: Wir haben hier so einen typischen DDR-Busunterstände, ja, die also massiv gemauert sind, die natürlich sehr gern für Graffiti genutzt werden und ähnliches und dementsprechend wirklich dann nicht mehr schön aussehen. Das werden also zweckmäßige, moderne Unterstände und Möglichkeiten sein, wo dann halt auch Licht einfallen kann, wo die Leute trotzdem vor Winterwetter geschützt sind. Und natürlich werden die Einfahrtbereiche für die Busse dann entsprechend gestaltet. Man sieht das ja auch hier. Letztendlich fehlt ja auch eine vernünftige Aufstellfläche, wo die Leute sich dann am Bus wartend aufstellen können, dass ein barrierefreier Übergang sowohl von der Haltestelle im Bus als auch zur Haltestelle möglich ist.
1: Gerade für ältere Menschen und alle, die auf den Bus angewiesen sind, bedeutet der Umbau eine deutliche Erleichterung. Auch deshalb wird das Projekt vor Ort ausdrücklich begrüßt.
5: Wir konnten uns nach Jahren über die Kreisumlage verständigen. Und der Landkreis hat dazu auch seinen Teil, so wie wir auch dazu beigetragen. Und in der Einigung dessen sind einige Projekte, die der Landkreis gesagt hat, die bezahlen wir, die machen wir für euch, kommt es jetzt hier zu dieser Baumaßnahme. Und ich finde das sehr in Ordnung. Ich meine, Sie haben ja gehört, es hat ein Jahr in etwa gedauert von der Planung bis jetzt. Es dauert ein bisschen länger, aber das lange währt, wird gut. Und darauf bin ich wirklich stolz, dass wir hier sagen können zu unserer Bevölkerung, Leute, wir haben zwar jetzt in dem Sinne kein Geld gekriegt, aber für uns, für unsere Bürger haben wir eine Verbesserung. Und das ist ganz ganz, ganz wichtig. Wir sind ein Ort, der auch sehr viele ältere Menschen hat, die kein Auto mehr fahren, die den Bus nutzen müssen, die aber auch teilweise nicht so können und nicht so reinspringen können in den Bus wie ein Junger. Und deshalb finde ich die Maßnahme sehr gut und dass sie ausgesucht worden ist und der Landkreis hier sich in dieser Richtung beteiligt. Ich hoffe, dass es künftig noch bessere Vorhaben oder noch mehr Vorhaben für unsere Bürger gibt.
1: Die Bauarbeiten sollen bis September abgeschlossen sein. Dann stehen den Fahrgästen auf der Buslinie zwischen Egeln, Schneidlingen und Staßfurt zwei moderne und barrierefreie Haltestellen zur Verfügung.
6: Für die SG Union Sandersdorf stand am 1. August das letzte Heimspiel auf dem Plan. Genauso ist dies das letzte Heimspiel für den SV Dessau 05. Die Gäste bringen Regen mit in das Stadion am Sport- und Freizeitzentrum. Doch trotz des Regens ereignete sich ein spannendes Testspiel. Die Dessauer kommen relativ schnell zur ersten Großchance. Vierte Spielminute. Miet mit dem Eckball, fliegt gefährlich und Singbeil macht mit seinem Kopf das Führungstor. So schnell kann es gehen, doch nach dieser Aktion wird das Spiel intensiv. Beide Mannschaften gehen voll in den Ball und das Testspiel lässt sich wie ein Finale anschauen. In der 9. dann Chance für Sandersdorf. Ball nach rechts an Lenz. Gleich die Vorlage und Brünner macht den Sack zu. Das Ausgleichstor für Sandersdorf in der 9. Es bleibt spannend. Beide Mannschaften schenken sich hier nichts. In dieser Testpartie wird knallhart um den Ball gerungen. Wir sind jetzt in der 32. Spielminute. Einwurf für Sandersdorf. Ball geht an Ibe und findet sich durch zu Brüner. Becker gibt alles, doch den hält er nicht. 2:1, das Führungstor für die SGU. Bis zum Ende der ersten Hälfte fallen keine Tore mehr. Dennoch bleibt es nach der Halbzeitpause weiter intensiv. Die meiste Zeit verbringen wir hier auf der Spielfeldhälfte von Dessau. Sandersdorf wird mehrfach gefährlich, doch zu einem weiteren Tor kommt es erstmal nicht. Jedoch bedeutet dies nicht, dass Dessau nur in der Defensive feststeckt. Wenn sie einmal ausbrechen, war Gefahr im Lot. Hier aber auch ohne Abschlüsse. In der letzten Minute des Spiels kam dann noch einmal eine Chance für die Sandersdorfer. Brünner nach dem Freistoß rechts vor dem Tor macht die Vorlage für Sponholz und er sackt nochmal ein Tor ein. 3:1. Damit geht auch die Partie zu Ende. Beide Teams starten also nun in die nächste Saison. Für Dessau geht es am 8. August und für die SG Union Sandersdorf am 9. August auf in den Kampf.
7: Ja, es waren schon viele Sachen, die gut liefen. Das muss man so attestieren oder kann man gerne so attestieren. Natürlich war der Start nicht optimal für uns. Wir liegen mit der ersten Aktion quasi in Rückstand. Gute Ecke, mit dem linken Fuß zum Tor getreten und dann überlang kriegen wir die Zuordnung nicht hin. Ja, und nach der Aktion sind wir aber eben wirklich gleich gut im Spiel, können unseren Spielstil, den wir auf den Tag legen wollten, auch umsetzen. Ja, ich denke, erste Halbzeit war dann schon so, dass wir im Ballbesitz sehr dominant waren. Die Gegner ist da nicht so viel eingefallen im Anlaufen. Wollten uns pressen, haben es aber wenig geschafft. Und wir wiederum haben dann durch ein gutes Passspiel viele, viele Räume bespielen können, tief, auch in der Gegnershälfte. Wo wir viele Chancen, auch ja, eine Handvoll Chancen auf jeden Fall uns erarbeitet haben. Drehen dann das Spiel zum 2:1 zur Halbzeit. Ja, haben dann halt trotzdem einige Chancen noch liegen lassen. Da können wir uns frühzeitig und noch klarer absetzen. Zweite Halbzeit haben wir das dann wirklich sehr, sehr stabil gemacht. Haben dann kaum noch was zugelassen für den Gegner, muss man so klar sagen. Waren dann hier und dort nicht ganz sauber im Ausspielen der letzten Torchance, aber summa summarum völlig verdienter Sieg, auch mit dem 3:1 in der letzten Aktion, dann auch die Tore entsprechend vom Abstand her, also 2-3 Tore waren heute schon besser, das muss man so klar sagen. Und demzufolge sind wir zufrieden. Also die Neuzugänge haben sich tatsächlich gut eingefunden, das ist aber eben auch das, was wir, glaube ich, in den letzten Jahren ganz gut immer gemacht haben. Und nichtsdestotrotz haben wir einige Verletzte, das muss man auch sagen, wir hatten heute nur 10 Leute da, von

0: unserem Kader. Wir sind auch sehr dankbar, dass die A-Jugendlichen uns heute unterstützt haben mit Paul und Levin, die das auch gut gemacht haben und nochmal 20 Minuten bekommen haben, sich da reingeknallt haben. Ja, in Summe muss man sagen, wir haben dann nächste Woche auch wieder 3, 4, 5 Jungs mehr da, aber haben halt trotzdem 4 Verletzte. Das ist natürlich nicht optimal. Ja, das zeigt aber auch, dass die Vorbereitungsphase sehr, sehr intensiv war für uns. Dass natürlich die Zweikämpfe oftmals eng sind und dass die Jungs dann rechts und links schon mal was drauf bekommen. Und ja, damit müssen wir jetzt umgehen lernen. Wir hoffen, dass die Verletzten dann halt zeitnah zurückkommen. Das wird bei dem einen oder anderen schon 3, 4 Wochen noch dauern. Aber ja, wenn die dann halt dazustoßen und wir komplett sind, dann glaube ich, da sind wir gut aufgestellt, um dieses Jahr den Klassenerhalt in der Oberliga wieder zu realisieren.
1: Für mich in den Testspielen, das geht nicht um das Ergebnis, das geht an die Leistung. Da haben wir vieles positiv gesehen bei beiden Teams heute, aber für uns, wir starten gut, aber danach, nach den ersten 10 Minuten, kommt eine sehr gute Phase vor Sandersdorf, wo wir haben nicht so gute Lösungen gefunden haben. Auch gegen den Ball, auch mit dem Ball. Zweite Halbzeit, wir haben wieder einen positiven Start aus meiner Sicht, auch wo wir wechseln viele Spieler. Genau. Das Ergebnis geht in Ordnung, aber für uns, was wichtiger ist, noch ein bisschen unser Spiel gegen den Ball zu verbessern. Hat uns auch ein, zwei Spieler heute gefällt, die können uns da helfen. Und ja, wir werden noch intensiv diese Woche arbeiten und uns bereit für den ersten Spieltag machen. Ich finde, dass unsere Neuzugänge sind soweit gut integriert. Leider, wir konnten nur eine kurze Vorbereitung machen. Aber da haben wir richtig intensiv gearbeitet mit vielen Einheiten und vielen Testspielen. Aber wenn wir in Ligabetrieb gehen, wenn wir in Spieltage gehen, das wird anders sein. Also da werden wir sehen, wie bereit wir sind. Und ja, wir haben viele Positive gesehen in diesen 2 Wochen, in den letzten 2 Wochen. Und ich hoffe, das können wir auch nächsten Samstag beweisen.

0: Schön, dass Sie mit dabei sind und damit herzlich willkommen zur Dienstagsausgabe der Zeitnah Nachrichten. Im Juli 2026 stieg die Arbeitslosigkeit in Dessau-Roßlau saisonbedingt auf 3.770 Personen an. Dies entspricht einem Anstieg von 109 Personen gegenüber dem Vormonat und 100 Personen im Vergleich zum Vorjahr. Die Arbeitslosenquote erhöhte sich auf 9,9%. Besonders deutlich nahm die Jugendarbeitslosigkeit zu, da sich viele Schulabgänger sowie Ausbildungsabsolventen arbeitslos meldeten. Trotz der steigenden Arbeitslosigkeit entwickelt sich die Nachfrage nach Arbeitskräften positiv. Im Juli wurden 216 neue Stellen gemeldet. Insgesamt waren 828 Arbeitsstellen vakant. Besonders in den Bereichen Dienstleistungen, verarbeitendes Gewerbe, Bau, Gesundheit und Sozialwesen sowie Handel wurden Mitarbeiter gesucht. Die Agentur für Arbeit unterstützt Arbeitssuchende bei der Vermittlung sowie durch Fördermaßnahmen wie Weiterbildungen und Eingliederungszuschüsse. In der Grundsicherung ging die Zahl der Bedarfsgemeinschaften und der erwerbsfähigen Leistungsberechtigten im Vergleich zum Vorjahr zurück. Im Vergleich der Landkreise wies Dessau-Roßlau mit 9,9% weiterhin die höchste Arbeitslosenquote im Bezirk der Agentur für Arbeit Sachsen-Anhalt-Ost auf. Die U19 des SV Dessau 05 bestritt am 2. August ihr erstes Testspiel im Rahmen der Vorbereitung auf die neue Saison. Auf dem Kunstrasenplatz im Schillerparkstadion empfingen die A-Junioren der 05er die SG Emporwaldersee. Für die Gäste aus dem Osten der Bauhausstadt war es nach zwei ausgefallenen Partien erst das zweite Spiel der laufenden Vorbereitung. Beide Teams nutzten die Begegnung, um weitere Spielpraxis zu sammeln und sich bestmöglich auf die bevorstehende Saison in ihren jeweiligen Ligen einzustimmen.
1: Die U19 des SV Dessau 05 befindet sich seit gut drei Wochen in der Vorbereitung auf die neue Saison. Am 2. August empfingen die A-Junioren der 05er im ersten Testspiel auf dem Kunstrasenplatz im Schillerparkstadion die SG Emporwaldersee. Für die Gäste aus dem Osten der Bauhausstadt war es nach zwei kurzfristigen Spielabsagen erst der zweite Test der laufenden Vorbereitung. Beide Mannschaften nutzten die Begegnung, um weitere Erkenntnisse zu gewinnen, Abläufe zu festigen und sich gezielt auf die bevorstehenden Aufgaben in ihren jeweiligen Ligen vorzubereiten. Besonders für die Walderseer dürfte eine intensive Vorbereitung von großer Bedeutung sein, denn nach dem erfolgreichen Klassenerhalt steht nun das verflixte zweite Jahr in der Landesklasse bevor. Pünktlich um 12 Uhr startete dann auch die Partie. Der Beginn des Testspiels war geprägt durch Zweikämpfe im Mittelfeld. Beide Mannschaften versuchten, die richtige Lücke zu finden, wurden jedoch durch das Pressing gestört. In der 7. Minute versuchte der 05er Nachwuchs den Spielaufbau aus der eigenen Hälfte. Die Walderseer machten jedoch jede Lücke zu und so gab es wieder den Rückpass auf Elias Macher im Tor. Die 05er wieder mit dem Spielaufbau, aber plötzlich das Pressing und der Ballgewinn der Gäste. Jonas Thieme mit dem Abschluss und schon steht es 0:1 für die SG Emporwaldersee. Die schnelle Antwort der Schillerpark-Nachwuchskicker gab es dann in der 9. Minute. Macher mit dem weiten Abschlag auf Sebastian Glöckner, der junge Spieler mit dem Tempovorteil und dem feinen Füßchen. Und schon steht es 1:1. Der SV Dessau 05 erhöhte weiter den Druck. In der 10. Minute schaltet Emilio Becker nach einem missglückten Rückpass schneller und erhöht auf 2:1. Drei Minuten später sind wieder die 05er am Drücker. Nach einem Einwurf eröffnete sich für die Gäste jedoch erst die Chance zum Kontern. Die A-Junioren konnten aber den Ball zurückgewinnen und suchten wieder die Lücke. Schon wieder kann die U19 seine Tempovorteile bei den hochstehenden Walderseern ausnutzen. Der Abschluss von Glöckner führte dann zum 3:1 für den SV Dessau 05. Die Schillerpark-Nachwuchskicker bleiben auch nach der Führung weiter am Drücker. Das Muster bleibt zwar gleich, ein langer Ball auf einem schnellen Angreifer. Hier schießt Richard Wille aber aus Spitzenwinkel am Tor vorbei. Wie sieht es aber bei den Gästen aus Walderseen aus? In der 21. Minute hat die SGM Porweidersee den Ball und sucht den Weg zum Tor. Auf der linken Seite bekommt Mohammad Hero den Ball und zieht kurz vor der 16er Kante aufs Tor und plötzlich steht es nur noch 3:2. Wir springen in die 37. Spielminute. Die SG Empor aus Weidersee im Spielaufbau. André Vogel sucht eine Anspielstation, verliert jedoch im Zweikampf den Ball. Gnöckner, präzise wie immer, stellt den alten 2-Tore-Abstand wieder her. 4:2. In der Folge sind es jedoch die Gäste, die mutiger werden. Nach gutem Kombinationsspiel ist es wieder Hero, der auf der linken Seite den Ball über die Linie drückt. 4:3. Weidersee bleibt weiter am Drücker und kann sich kurz vor der Pause noch 2 Chancen erspielen. Der Ball von Jason Schilling geht zwar über das Tor, aber in der 45. Minute ist es Daniel Griebner, der nach einem Freistoßmacher im 05er-Tor überwinden kann. Mit 4:4 ging es dann aber auch erst einmal in die Halbzeitpause. Die 31 Zuschauer sahen eine effektive Offensive auf beiden Seiten. Die Partie bleibt auch in der zweiten Spielhälfte wild. Kurz nach Wiederanpfiff hat als erstes Glöckner nach sehr gutem Zuspiel von Till Panzer die Chance, sein Team in Führung zu schießen. Sein Ball geht aber am Tor vorbei. Danach ist es Fabrice Wolters, der den erneuten Rückstand mit einer Parade verhindern kann. In der Folge haben die Gäste wieder mehr Spielanteile. In der 50. Spielminute ist es Abdulhadi Bro, der sich auf der linken Seite durchsetzen kann und Schilling sucht. Der Stürmer kann ohne Probleme die Führung für sein Team erzielen. 4:5. Die Hausherren werden nach dem Rückstand wieder aktiver und können in der 69. Minute in Abschlussposition kommen. In die Torschützenliste darf sich dann auch Till Panzer das erste Mal eintragen. 5:5. Aber sofort kam dann auch wieder die schnelle Antwort. Vom Mittelkreis erkennt Moritz Eckert, dass Macher zu weit vom Tor entfernt steht und versucht den Abschluss. Macher im Tor kann zwar den Ball berühren, trotzdem fliegt der Ball ins Tor. 5:6. Weidersee bleibt weiter am Drücker und kann in der 75. Spielminute mit einem Tor durch Abdulhadi Pro das Ergebnis auf 5:7 ausbauen. Können die 05er in den letzten 15 Minuten diesen Abstand noch aufholen? Kaum ist eine Minute gespielt, da zeigt der Schiedsrichter auf den Elfmeterpunkt. Becker nahm sich der Sache an und verkürzt auf 6:7. Wir springen in die Nachspielzeit. Die Partie ist wild. Die Nachwuchsspieler des SV Dessau 05 wollen natürlich den Ausgleich erzielen. Die Mannschaft aus Weidersee möchte nach so einem Testspiel natürlich als Sieger vom Feld gehen. Schlussendlich ist es Emilio Becker, der mit einem Sonntagsschuss das 7:7 erzielt. Und mit diesem Ergebnis endete dann auch das Testspiel. Im Nachgang gaben uns beide Cheftrainer ihre Eindrücke zum Spiel sowie einen Ausblick auf die kommenden Aufgaben.
2: Ja, ist auch, sei mal bewusst so geplant, dass die Jungs an eine gewisse körperliche Intensität arbeiten und sich gewöhnen müssen. Und grundsätzlich ist natürlich das Ergebnis eigentlich immer im Testspiel zweitrangig. Ein 6-6-7-7 ist natürlich schon dolle. Sieht man, woran man arbeiten muss, logischerweise im Defensivbereich. Offensiv lief schon einiges ganz rund, obwohl wir gar nicht so viel drauf in den Trainingseiten drauf eingegangen sind. Also von daher, für den ersten Test ist es schon okay und bin ich schon zufrieden, bin ich nie, aber es ist okay, sagen wir so. Wir haben jetzt noch 3 Wochen Vorbereitung, haben jetzt noch 2 Testspiele vor der Brust gegen 2 U19-Mannschaften von Dölau und von Sandersdorf. Ehe wir dann am 23. August in der erste Pokalrunde starten gegen DSV 97 Dessau. Und die Woche drauf ist dann Punktspielstart beim JFV Burgenland, genau.
3: Ja, also klar, gegen eine A-Jugend hört sich immer leicht an, aber eine 5 ist ja sehr ambitioniert mit Verbandsliga. Und ja, es war uns bewusst, dass wir gegen eine sehr fitte Mannschaft spielen, eine sehr hungrige Mannschaft, eine sehr gängige, technisch versierte Mannschaft, dass das mit Sicherheit die besten Jugendspieler aus der Stadt Dessau sind. Und ja, für uns war es natürlich ein harter Brocken, logischerweise. Wir wollten natürlich aus einer guten Abwehr sicher in das Spiel kommen, ist uns leider nicht gelungen. Das heißt also, beim Ergebnis von 7-7 sind wir natürlich defensiv, muss man sagen, ein paar Mal zu wackelig gewesen, aber vorne halt auch mal wieder getroffen, was uns in der letzten Saison zum Schluss ein bisschen abgegangen ist, dass wir halt wenig Tore gemacht haben. Heute halt mal wieder 7 Tore geschossen, von daher gemischtes Gefühl, eine sehr gute Trainingseinheit allemal. Also die Jungs sind gut ausgepowert, wir sind in der Vorbereitung, in 4 Wochen geht's Punktspiel wieder los, in 3 Wochen sind wir im Pokal gefordert. Von daher war das halt ein sehr guter Test für uns. Aktuell ist immer Sommer immer ein bisschen schwierig aufgrund der Urlaubszeit. Das heißt, es ist alles so ein bisschen durchwachsen. Man muss immer ein bisschen kämpfen, dass die Leute vor Ort sind. Aber letztendlich sind wir relativ zufrieden, dass wir da gerade gut stehen. Konnten uns im Sommer nochmal mit 2-3 Leuten gut verstärken. Ich denke, dass wir in 4 Wochen werden wir da sein, wo wir sein wollen.
4: Ja,
3: Zielsetzung ist natürlich der Klassenerhalt. Man sagt immer so flachsig von wegen, das zweite Jahr wird das schwerste oder das schwerere. Werden wir sehen, was uns erwartet. Es sind einige neue Mannschaften dabei, mit Aufsteiger und mit Köthen, die mit rüberkommen. Dann müssen wir gucken, wie wir uns etablieren. Mindestziel ist natürlich der Klassenerhalt. Wenn es ein Mittelfeldplatz wird, werden wir uns nicht gegen verweigern.
4: Okay, gut. Dankeschön.

0: Wasserstand im Viereckteich. Der Viereckteich im Georgium in Dessau sorgte Anfang des Jahres für großes Aufsehen. Seit dem 11. Februar gingen bei der Stadt Dessau-Roßlau immer wieder Hinweise besorgter Parkbesucher ein. Im Viereck und Franzosenteich treiben zahlreiche tote Fische auf der Wasseroberfläche. Nach Einschätzung von Experten führte die über längere Zeit geschlossene Eisdecke zu einem Sauerstoffmangel im Wasser. Die Fische konnten dadurch nicht ausreichend mit Sauerstoff versorgt werden. Am 2. März entfernten Mitarbeiter des Tiefbauamtes gemeinsam mit der Feuerwehr den Großteil der toten Fische aus den Teichen. Insgesamt wurden schätzungsweise 700 Kilogramm Fisch geborgen. Inzwischen zeigt sich ein neues Bild. Der Wasserstand des Viereckteichs ist deutlich gesunken. An einigen Stellen ist nur noch wenig Wasser vorhanden. Kleinere Zuflüsse und Seitenarme wirken nahezu ausgetrocknet. Welche Folgen der niedrige Wasserstand langfristig für den Fischbestand und das ökologische Gleichgewicht des Teiches haben wird, bleibt abzuwarten. Kulturerbe lässt wachsen. Das Bauhaus zieht jedes Jahr zahlreiche Touristen nach Dessau-Roßlau. Viele bleiben beim Vorbeigehen stehen, um das berühmte Gebäude zu bewundern oder Erinnerungsfotos zu machen. Doch seit einiger Zeit fällt Besuchern eine Veränderung auf. Rund um das Bauhaus wächst hohes Gras und wildes Gestrüpp. Manch einer fragt sich deshalb verwundert, ob hier der Rasenmäher ausgefallen ist. Tatsächlich steckt dahinter jedoch ein bewusstes Konzept. Die Flächen rund um das Bauhaus werden nicht mehr regelmäßig gemäht, sondern als Blühwiese genutzt. Gerade im Jubiläumsjahr, in dem das Bauhaus sein 100-jähriges Bestehen mit zahlreichen Veranstaltungen feiert, sorgt die Gestaltung der Außenanlagen dennoch für Diskussionen. Einige Besucher sind der Meinung, dass das Umfeld eines so bedeutenden Kulturdenkmals gepflegter werden sollte. Andere hingegen begrüßen die naturnahe Gestaltung und sehen darin einen zeitgemäßen Beitrag zum Umwelt- und Naturschutz.
1: Und dann noch das, die Stadt Dessau-Roßlau setzt einen weiteren Meilenstein für eine moderne und nachhaltige Mobilität. Im Rahmen des Bundesförderprogramms Radnetz Deutschland wird ein Abschnitt des Elbe-Radwegs umfassend ausgebaut. Ziel ist es, den Qualitätsstandard eines Premium-Radwegs zu erfüllen und eine der wichtigsten touristischen sowie alltagsrelevanten Radverkehrsverbindungen der Region nachhaltig aufzuwerten. Die Baumaßnahme umfasst den rund 500 Meter langen Abschnitt zwischen der Straße Am Wall und der Kreuzung Verlängerte Goltewitzer Straße Sportplatz in Dessau-Waldersee. Der bestehende Radweg wird grundhaft erneuert und künftig auf einer Breite von 3,50 Meter asphaltiert. Damit entsteht eine komfortable und sichere Verbindung, die den unterschiedlichen Anforderungen des Radverkehrs gerecht wird. Neben der technischen Erneuerung wird auch die Aufenthaltsqualität entlang der Strecke deutlich verbessert. Mit dem Ausbau des Elbe-Radwegs investiert die Stadt Dessau-Roßlau gezielt in eine zukunftsfähige Verkehrsinfrastruktur. Die Maßnahme stärkt den Radverkehr als umweltfreundliche Mobilitätsform, verbessert die Bedingungen für den Alltags- und Freizeitradverkehr und erhöht zugleich die Attraktivität der Stadt für Einwohner sowie für Gäste der Region. Vom 3. bis zum 9. August beteiligt sich die Polizei Dessau-Roßlau an der europaweiten Radpol-Kontrollwoche Speed 2. In diesem Zeitraum wird die Einhaltung der zulässigen Höchstgeschwindigkeiten im gesamten Land verstärkt überwacht. Dabei kommen verschiedene Messverfahren zum Einsatz, von Handmessgeräten über Großmessgeräte bis hin zu Enforcement-Trailern. Überhöhte oder nicht angepasste Geschwindigkeit zählt zu den häufigsten Ursachen schwerer Verkehrsunfälle. Mit den Kontrollen soll das Bewusstsein für sicheres und regelkonformes Fahren gestärkt und die Verkehrssicherheit für alle Verkehrsteilnehmer erhöht werden. Die Polizei Dessau-Roßlau appelliert: Halten Sie sich an die zulässige Geschwindigkeit für Ihre eigene Sicherheit und die Sicherheit aller Verkehrsteilnehmer. Mit diesem wichtigen Hinweis sind wir am Ende unserer Dienstagsausgabe der Zeitnah Nachrichten. Schauen noch auf den Wetterbericht und auf die Meldungen aus der Region und sehen uns, wenn Sie mögen, am Mittwoch ab 18 Uhr wieder. Bis dahin, machen Sie es gut und auf Wiedersehen.
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1: Am Mittwoch zeigt sich das Wetter freundlich mit lockerer Bewölkung und sommerlich warmen Temperaturen. Die Höchstwerte erreichen 34 Grad. Am Abend nehmen die Wolken zu, dennoch bleibt es trocken. Die Temperaturen sinken auf 22 Grad. Zeitweise frischt der Wind auf, vereinzelt sind Böen möglich.
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1: Am Dorfteich in Großbörnecke haben die Bauarbeiten für zwei neue Bushaltestellen begonnen. Der Salzlandkreis lässt beide Haltestellen barrierefrei ausbauen. Moderne Wartebereiche und ein leichterer Einstieg sollen den Nahverkehr künftig für alle Fahrgäste komfortabler machen.
4: Wir investieren in Mobilität im Landkreis und wollen natürlich die Erreichbarkeit für alle Bevölkerungsgruppen hier gewährleisten. Das heißt also sowohl Straßen, Radwege als auch hier so eine Bushaltestellen. Und hier in Großbörnecke wollen wir bewusst halt zwei in die Jahre gekommene sehr alte Bushaltestellen, die auch nicht barrierefrei sind, dementsprechend herrichten, dass die in aktuellen modernen Stand reinkommen, für jedermann erreichbar ist und so weiter.
1: Rund 200.000 Euro fließen in das Projekt. Den größten Teil der Kosten übernimmt der Salzlandkreis. Die Stadt Hecklingen beteiligt sich mit ca. rund 5.000 Euro. Möglich wurde die Baumaßnahme durch eine Vereinbarung zwischen Landkreis und Stadt nach den Kreisumlagestreitigkeiten.
4: Wir haben ja im Zuge der Kreisumlagestreitigkeiten einen Vergleich mit der Stadt Hecklingen geschlossen und haben uns dazu entschlossen, dass wir die überwiegenden Kosten übernehmen. Von den ca. 202.000 Euro wird die Stadt Hecklingen also nur 5.000 Euro ungefähr übernehmen. Der Rest wird also vom Salzlandkreis getragen und wir wollen halt die Haltesteineinrichtungen neu machen, wollen neue Fahrgastunterstände bauen, wollen die straßenseitige Anbindung und gerade wegeseitige Anbindung auch verbessern.
1: Die bisherigen Haltestellen stammen noch aus DDR-Zeiten und entsprechen längst nicht mehr den heutigen Anforderungen. Mit dem Umbau entstehen moderne Unterstände, größere Warteflächen und ein barrierefreier Zugang zum Bus.
4: Wir haben hier so einen typischen DDR-Busunterstände, ja, die also massiv gemauert sind, die natürlich sehr gern für Graffiti genutzt werden und ähnliches und dementsprechend wirklich dann nicht mehr schön aussehen. Das werden also zweckmäßige, moderne Unterstellmöglichkeiten sein, wo dann halt auch Licht einfallen kann, wo die Leute trotzdem vor Winterwetter geschützt sind. Und natürlich werden die Einfahrtbereiche für die Busse dann entsprechend gestaltet. Man sieht das ja auch hier. Letztendlich fehlt ja auch eine vernünftige Aufstellfläche, wo die Leute sich dann am Bus wartend aufstellen können, dass ein barrierefreier Übergang sowohl von der Haltestelle im Bus als auch zur Haltestelle möglich ist.
1: Gerade für ältere Menschen und alle, die auf den Bus angewiesen sind, bedeutet der Umbau eine deutliche Erleichterung. Auch deshalb wird das Projekt vor Ort ausdrücklich begrüßt.
5: Wir konnten uns nach Jahren über die Kreisumlage verständigen. Und der Landkreis hat dazu auch seinen Teil, so wie wir auch dazu beigetragen. Und in der Einigung dessen sind einige Projekte, die der Landkreis gesagt hat, die bezahlen wir, die machen wir für euch, kommt es jetzt hier zu dieser Baumaßnahme. Und ich finde das ja in Ordnung. Ich meine, Sie haben ja gehört, es hat ein Jahr in etwa gedauert von der Planung bis jetzt. Es dauert ein bisschen länger, aber das lange währt, wird gut. Und darauf bin ich wirklich stolz, dass wir hier sagen können zu unserer Bevölkerung, Leute, wir haben zwar jetzt in dem Sinne kein Geld gekriegt, aber für uns, für unsere Bürger haben wir eine Verbesserung. Und das ist ganz ganz, ganz wichtig. Wir sind ein Ort, der auch sehr viele ältere Menschen hat, die kein Auto mehr fahren, die den Bus nutzen müssen, die aber auch teilweise nicht so können und nicht so reinspringen können in den Bus wie ein Junger. Und deshalb finde ich die Maßnahme sehr gut und dass sie ausgesucht worden ist und der Landkreis hier sich in dieser Richtung beteiligt. Ich hoffe, dass es künftig noch bessere Vorhaben oder noch mehr Vorhaben für unsere Bürger gibt.
1: Die Bauarbeiten sollen bis September abgeschlossen sein. Dann stehen den Fahrgästen auf der Buslinie zwischen Egeln, Schneidlingen und Staßfurt zwei moderne und barrierefreie Haltestellen zur Verfügung.
6: Für die SG Union Sandersdorf stand am 1. August das letzte Heimspiel auf dem Plan. Genauso ist dies das letzte Heimspiel für den SV Dessau 05. Die Gäste bringen Regen mit in das Stadion am Sport- und Freizeitzentrum. Doch trotz des Regens ereignete sich ein spannendes Testspiel. Die Dessauer kommen relativ schnell zur ersten Großchance. Vierte Spielminute. Miet mit dem Eckball, fliegt gefährlich und Singbeil macht mit seinem Kopf das Führungstor. So schnell kann es gehen, doch nach dieser Aktion wird das Spiel intensiv. Beide Mannschaften gehen voll in den Ball und das Testspiel lässt sich wie ein Finale anschauen. In der 9. dann Chance für Sandersdorf. Ball nach rechts an Lenz. Gleich die Vorlage und Brünner macht den Sack zu. Das Ausgleichstor für Sandersdorf in der 9. Es bleibt spannend. Beide Mannschaften schenken sich hier nichts. In dieser Testpartie wird knallhart um den Ball gerungen. Wir sind jetzt in der 32. Spielminute. Einwurf für Sandersdorf. Ball geht an Ibe und findet sich durch zu Brüner. Becker gibt alles, doch den hält er nicht. 2:1, das Führungstor für die SGU. Bis zum Ende der ersten Hälfte fallen keine Tore mehr. Dennoch bleibt es nach der Halbzeitpause weiter intensiv. Die meiste Zeit verbringen wir hier auf der Spielfeldhälfte von Dessau. Sandersdorf wird mehrfach gefährlich, doch zu einem weiteren Tor kommt es erstmal nicht. Jedoch bedeutet dies nicht, dass Dessau nur in der Defensive feststeckt. Wenn sie einmal ausbrechen, war Gefahr im Lot. Hier aber auch ohne Abschlüsse. In der letzten Minute des Spiels kam dann noch einmal eine Chance für die Sandersdorfer. Brünner nach dem Freistoß rechts vor dem Tor macht die Vorlage für Sponholz und er sackt nochmal ein Tor ein. 3:1. Damit geht auch die Partie zu Ende. Beide Teams starten also nun in die nächste Saison. Für Dessau geht es am 8. August und für die SG Union Sandersdorf am 9. August auf in den Kampf.
7: Ja, es waren schon viele Sachen, die gut liefen. Das muss man so attestieren oder kann man gerne so attestieren. Natürlich war der Start nicht optimal für uns. Wir liegen mit der ersten Aktion quasi in Rückstand. Gute Ecke, mit dem linken Fuß zum Tor getreten und dann überlang kriegen wir die Zuordnung nicht hin. Ja, und nach der Aktion sind wir aber eben wirklich gleich gut im Spiel, können unseren Spielstil, den wir auf den Tag legen wollten, auch umsetzen. Ja, ich denke, erste Halbzeit war dann schon so, dass wir im Ballbesitz sehr dominant waren. Gegner ist da nicht so viel eingefallen im Anlaufen. Wollten uns pressen, haben es aber wenig geschafft. Und wir wiederum haben dann durch ein gutes Passspiel viele, viele Räume bespielen können, tief, auch in der Gegnershälfte. Wo wir viele Chancen, auch ja, eine Handvoll Chancen auf jeden Fall uns erarbeitet haben. Drehen dann das Spiel zum 2:1 zur Halbzeit. Ja, haben dann halt trotzdem einige Chancen noch liegen lassen. Da können wir uns frühzeitig und noch klarer absetzen. Zweite Halbzeit haben wir das dann wirklich sehr, sehr stabil gemacht, haben dann kaum noch was zugelassen für den Gegner, muss man so klar sagen. Waren dann hier und dort nicht ganz sauber im Ausspielen der letzten Torchance, aber summa summarum völlig verdienter Sieg, auch mit dem 3:1 in der letzten Aktion, dann auch die Tore entsprechend vom Abstand her, also 2-3 Tore waren heute schon besser, das muss man so klar sagen. Und demzufolge sind wir zufrieden. Also die Neuzugänge haben sich tatsächlich gut eingefunden. Das ist aber eben auch das, was wir, glaube ich, in den letzten Jahren ganz gut immer gemacht haben. Und nichtsdestotrotz haben wir einige Verletzte. Das muss man auch sagen. Wir hatten heute nur 10 Leute da von unserem Kader. Wir sind auch sehr dankbar, dass die A-Jugendlichen uns heute unterstützt haben mit Paul und Levin, die das auch gut gemacht haben und nochmal 20 Minuten bekommen haben, sich da reingeknallt haben. Ja, in Summe muss man sagen, wir haben dann nächste Woche auch wieder 3, 4, 5 Jungs mehr da, aber haben halt trotzdem 4 Verletzte. Das ist natürlich nicht optimal. Ja, das zeigt aber auch, dass die Vorbereitungsphase sehr, sehr intensiv war für uns. Dass natürlich die Zweikämpfe oftmals eng sind und dass die Jungs dann rechts und links schon mal was drauf bekommen. Und ja, damit müssen wir jetzt umgehen lernen. Wir hoffen, dass die Verletzten dann halt zeitnah zurückkommen. Es wird bei dem einen oder anderen schon 3, 4 Wochen noch dauern. Aber ja, wenn die dann halt dazustoßen und wir komplett sind, dann glaube ich, da sind wir gut aufgestellt, um dieses Jahr den Klassenerhalt in der Oberliga wieder zu realisieren.
8: Für mich in den Testspielen, das geht nicht um das Ergebnis, das geht an die Leistung. Da haben wir vieles positiv gesehen bei beiden Teams heute, aber für uns, wir starten gut, aber danach, nach den ersten 10 Minuten, kommt eine sehr gute Phase vor Sandersdorf, wo wir haben nicht so gute Lösungen gefunden haben. Auch gegen den Ball, auch mit dem Ball. Zweite Halbzeit, wir haben wieder einen positiven Start aus meiner Sicht, auch wo wir wechseln viele Spieler. Genau. Das Ergebnis geht in Ordnung, aber für uns, was wichtiger ist, noch ein bisschen unser Spiel gegen den Ball zu verbessern. Hat uns auch ein, zwei Spieler heute gefällt, die können uns da helfen. Und ja, wir werden noch intensiv diese Woche arbeiten und uns bereit für den ersten Spieltag machen. Ich finde, dass unsere Neuzugänge sind soweit gut integriert. Leider, wir konnten nur eine kurze Vorbereitung machen. Aber da haben wir richtig intensiv gearbeitet mit vielen Einheiten und vielen Testspielen. Aber wenn wir in Ligabetrieb gehen, wenn wir in Spieltage gehen, das wird anders sein. Also da werden wir sehen, wie bereit wir sind. Und ja, wir haben viele Positive gesehen in diese zwei Wochen, in die letzten zwei Wochen. Und ich hoffe, das können wir auch nächsten Samstag beweisen.

Schön, dass Sie mit dabei sind und damit herzlich willkommen zur Dienstagsausgabe der Zeitnah Nachrichten. Im Juli 2026 stieg die Arbeitslosigkeit in Dessau-Roßlau saisonbedingt auf 3.770 Personen an. Dies entspricht einem Anstieg von 109 Personen gegenüber dem Vormonat und 100 Personen im Vergleich zum Vorjahr. Die Arbeitslosenquote erhöhte sich auf 9,9%. Besonders deutlich nahm die Jugendarbeitslosigkeit zu, da sich viele Schulabgänger sowie Ausbildungsabsolventen arbeitslos meldeten. Trotz der steigenden Arbeitslosigkeit entwickelt sich die Nachfrage nach Arbeitskräften positiv. Im Juli wurden 216 neue Stellen gemeldet. Insgesamt waren 828 Arbeitsstellen vakant.

0: Auf dem Kunstrasenplatz im Schillerparkstadion empfingen die A-Junioren der 05er die SG Emporwaldersee. Für die Gäste aus dem Osten der Bauhausstadt war es nach zwei ausgefallenen Partien erst das zweite Spiel der laufenden Vorbereitung. Beide Teams nutzten die Begegnung, um weitere Spielpraxis zu sammeln und sich bestmöglich auf die bevorstehende Saison in ihren jeweiligen Ligen einzustimmen.
1: Die U19 des SV Dessau 05 befindet sich seit gut drei Wochen in der Vorbereitung auf die neue Saison. Am 2. August empfingen die A-Junioren der 05er im ersten Testspiel auf dem Kunstrasenplatz im Schillerparkstadion die SG Emporwaldersee. Für die Gäste aus dem Osten der Bauhausstadt war es nach zwei kurzfristigen Spielabsagen erst der zweite Test der laufenden Vorbereitung. Beide Mannschaften nutzten die Begegnung, um weitere Erkenntnisse zu gewinnen, Abläufe zu festigen und sich gezielt auf die bevorstehenden Aufgaben in ihren jeweiligen Ligen vorzubereiten. Besonders für die Walderseer dürfte eine intensive Vorbereitung von großer Bedeutung sein, denn nach dem erfolgreichen Klassenerhalt steht nun das verflixte zweite Jahr in der Landesklasse bevor. Pünktlich um 12 Uhr startete dann auch die Partie. Der Beginn des Testspiels war geprägt durch Zweikämpfe im Mittelfeld. Beide Mannschaften versuchten, die richtige Lücke zu finden, wurden jedoch durch das Pressing gestört. In der 7. Minute versuchte der 05er Nachwuchs den Spielaufbau aus der eigenen Hälfte. Die Walderseer machten jedoch jede Lücke zu und so gab es wieder den Rückpass auf Elias Macher im Tor. Die 05er wieder mit dem Spielaufbau, aber plötzlich das Pressing und der Ballgewinn der Gäste. Jonas Thieme mit dem Abschluss und schon steht es 0:1 für die SG Emporwaldersee. Die schnelle Antwort der Schillerpark-Nachwuchskicker gab es dann in der 9. Minute. Macher mit dem weiten Abschlag auf Sebastian Glöckner, der junge Spieler mit dem Tempovorteil und dem feinen Füßchen. Und schon steht es 1:1. Der SV Dessau 05 erhöhte weiter den Druck. In der 10. Minute schaltet Emilio Becker nach einem missglückten Rückpass schneller und erhöht auf 2:1. 3 Minuten später sind wieder die 05er am Drücker. Nach einem Einwurf eröffnete sich für die Gäste jedoch erst die Chance zum Kontern. Die A-Junioren konnten aber den Ball zurückgewinnen und suchten wieder die Lücke. Schon wieder kann die U19 seine Tempovorteile bei den hochstehenden Walderseern ausnutzen. Der Abschluss von Glöckner führte dann zum 3:1 für den SV Dessau 05. Die Schillerpark-Nachwuchskicker bleiben auch nach der Führung weiter am Drücker. Das Muster bleibt zwar gleich, ein langer Ball auf einem schnellen Angreifer. Hier schießt Richard Wille aber aus Spitzenwinkel am Tor vorbei. Wie sieht es aber bei den Gästen aus Walderseen aus? In der 21. Minute hat die SG Emporwaldersee den Ball und sucht den Weg zum Tor. Auf der linken Seite bekommt Mohammed Hero den Ball und zieht kurz vor der 16er Kante aufs Tor und plötzlich steht es nur noch 3:2. Wir springen in die 37. Spielminute. Die SG Empor aus Walderseen im Spielaufbau. André Vogel sucht eine Anspielstation, verliert jedoch im Zweikampf den Ball. Glöckner, präzise wie immer, stellt den alten 2-Tore-Abstand wieder her. 4:2. In der Folge sind es jedoch die Gäste, die mutiger werden. Nach gutem Kombinationsspiel ist es wieder Hero, der auf der linken Seite den Ball über die Linie drückt. 4:3. Walderseen bleibt weiter am Drücker und kann sich kurz vor der Pause noch 2 Chancen erspielen. Der Ball von Jason Schilling geht zwar über das Tor, aber in der 45. Minute ist es Daniel Griebner, der nach einem Freistoß Macher im 05er Tor überwinden kann. Mit 4:4 ging es dann aber auch erst einmal in die Halbzeitpause. Die 31 Zuschauer sahen eine effektive Offensive auf beiden Seiten. Die Partie bleibt auch in der zweiten Spielhälfte wild. Kurz nach Wiederanpfiff hat als erstes Glöckner nach sehr gutem Zuspiel von Till Panzer die Chance, sein Team in Führung zu schießen. Sein Ball geht aber am Tor vorbei. Danach ist es Fabrice Wolters, der den erneuten Rückstand mit einer Parade verhindern kann. In der Folge haben die Gäste wieder mehr Spielanteile. In der 5.

0: 60. Spielminute ist es Abdul Hadi Bro, der sich auf der linken Seite durchsetzen kann und Schilling sucht. Der Stürmer kann ohne Probleme die Führung für sein Team erzielen. 4:5. Die Hausherren werden nach dem Rückstand wieder aktiver und können in der 69. Minute in Abschlussposition kommen. In die Torschützenliste darf sich dann auch Till Panzer das erste Mal eintragen. 5:5. Aber sofort kam dann auch wieder die schnelle Antwort. Vom Mittelkreis erkennt Moritz Eckert, dass Macher zu weit vom Tor entfernt steht und versucht den Abschluss. Macher im Tor kann zwar den Ball berühren, trotzdem fliegt der Ball ins Tor. 5:6. Waldersee bleibt weiter am Drücker und kann in der 75. Spielminute mit einem Tor durch Abdul Hadi Pro das Ergebnis auf 5:7 ausbauen. Können die 05er in den letzten 15 Minuten diesen Abstand noch aufholen? Kaum ist eine Minute gespielt, da zeigt der Schiedsrichter auf den Elfmeterpunkt. Becker nahm sich der Sache an und verkürzt auf 6:7. Wir springen in die Nachspielzeit. Die Partie ist wild. Die Nachwuchsspieler des SV Dessau 05 wollen natürlich den Ausgleich erzielen. Die Mannschaft aus Waldersee möchte nach so einem Testspiel natürlich als Sieger vom Feld gehen. Schlussendlich ist es Emilio Becker, der mit einem Sonntagsschuss das 7:7 erzielt. Und mit diesem Ergebnis endete dann auch das Testspiel. Im Nachgang gaben uns beide Cheftrainer ihre Eindrücke zum Spiel sowie einen Ausblick auf die kommenden Aufgaben.
1: Ja, ist auch, sei mal bewusst so geplant, dass die Jungs eine gewisse körperliche Intensität arbeiten und sich gewöhnen müssen. Und grundsätzlich ist natürlich das Ergebnis eigentlich immer im Testspiel zweitrangig. Ein 6-6-7-7 ist natürlich schon dolle. Sieht man, woran man arbeiten muss, logischerweise im Defensivbereich. Offensiv lief schon einiges ganz rund, obwohl wir gar nicht so viel drauf in den Trainingsseiten drauf eingegangen sind. Also von daher, für den ersten Test ist es schon okay und bin ich schon zufrieden, bin ich nie, aber es ist okay, sagen wir es so. Wir haben jetzt noch drei Wochen Vorbereitung, haben jetzt noch zwei Testspiele vor der Brust gegen zwei U19-Mannschaften von Dölau und von Sandersdorf. Ehe wir dann am 23. August in der erste Pokalrunde starten gegen DSV 97 Dessau. Und die Woche drauf ist dann Punktspielstart beim JFV Burgenland, genau.
2: Ja, also es ist, klar, gegen eine A-Jugend hört sich immer leicht an, aber eine 5 ist ja sehr ambitioniert mit Verbandsliga. Und ja, es war uns bewusst, dass wir gegen eine sehr fitte Mannschaft spielen, eine sehr hungrige Mannschaft, eine sehr gängige, technisch versierte Mannschaft, dass das mit Sicherheit die besten Jugendspieler aus der Stadt Dessau sind. Und ja, für uns war es natürlich ein harter Brocken, logischerweise. Wir wollten natürlich aus einer guten Abwehr sicher in das Spiel kommen. Ist uns leider nicht gelungen. Das heißt also, beim Ergebnis von 7:7 sind wir natürlich defensiv, muss man sagen, ein paar Mal zu wackelig gewesen, aber vorne halt auch mal wieder getroffen, was uns in der letzten Saison zum Schluss ein bisschen abgegangen ist, dass wir halt wenig Tore gemacht haben. Heute halt mal wieder 7 Tore geschossen, von daher gemischtes Gefühl, eine sehr gute Trainingseinheit allemal. Also die Jungs sind gut ausgepowert, wir sind in der Vorbereitung, in 4 Wochen geht's Punktspiel wieder los, in 3 Wochen sind wir im Pokal gefordert. Von daher war das halt ein sehr guter Test für uns. Aktuell ist immer Sommer immer ein bisschen schwierig aufgrund der Urlaubszeit. Das heißt, es ist alles so ein bisschen durchwachsen. Man muss immer ein bisschen kämpfen, dass die Leute vor Ort sind. Aber letztendlich sind wir relativ zufrieden, dass wir da gerade gut stehen. Konnten uns im Sommer nochmal mit 2-3 Leuten gut verstärken. Ich denke, dass wir in 4 Wochen werden wir da sein, wo wir sein wollen. Zielsetzung ist natürlich der Klassenerhalt. Man sagt immer so flachsig von wegen, das zweite Jahr wird das schwerste oder das schwerere. Werden wir sehen, was uns erwartet. Es sind einige neue Mannschaften dabei, mit Aufsteiger und mit Köthen, die mit rüberkommen. Dann müssen wir gucken, wie wir uns etablieren. Mindestziel ist natürlich der Klassenerhalt. Wenn es ein Mittelfeldplatz wird, werden wir uns nicht gegen verweigern.
3: Okay, gut. Dankeschön.
4: Wasserstand im Viereckteich. Der Viereckteich im Georgium in Dessau sorgte Anfang des Jahres für großes Aufsehen. Seit dem 11. Februar gingen bei der Stadt Dessau-Roßlau immer wieder Hinweise besorgter Parkbesucher ein. Im Viereck- und Franzosenteich treiben zahlreiche tote Fische auf der Wasseroberfläche. Nach Einschätzung von Experten führte die über längere Zeit geschlossene Eisdecke zu einem Sauerstoffmangel im Wasser. Die Fische konnten dadurch nicht ausreichend mit Sauerstoff versorgt werden. Am 2. März entfernten Mitarbeiter des Tiefbauamtes gemeinsam mit der Feuerwehr den Großteil der toten Fische aus den Teichen. Insgesamt wurden schätzungsweise 700 Kilogramm Fisch geborgen. Inzwischen zeigt sich ein neues Bild. Der Wasserstand des Viereckteichs ist deutlich gesunken. An einigen Stellen ist nur noch wenig Wasser vorhanden. Kleinere Zuflüsse und Seitenarme wirken nahezu ausgetrocknet. Welche Folgen der niedrige Wasserstand langfristig für den Fischbestand und das ökologische Gleichgewicht des Teiches haben wird, bleibt abzuwarten. Kulturerbe lässt wachsen. Das Bauhaus zieht jedes Jahr zahlreiche Touristen nach Dessau-Roßlau. Viele bleiben beim Vorbeigehen stehen, um das berühmte Gebäude zu bewundern oder Erinnerungsfotos zu machen. Doch seit einiger Zeit fällt Besuchern eine Veränderung auf. Rund um das Bauhaus wächst hohes Gras und wildes Gestrüpp. Manch einer fragt sich deshalb verwundert, ob hier der Rasenmäher ausgefallen ist. Tatsächlich steckt dahinter jedoch ein bewusstes Konzept. Die Flächen rund um das Bauhaus werden nicht mehr regelmäßig gemäht, sondern als Blühwiese genutzt. Gerade im Jubiläumsjahr, in dem das Bauhaus sein 100-jähriges Bestehen mit zahlreichen Veranstaltungen feiert, sorgt die Gestaltung der Außenanlagen dennoch für Diskussionen. Einige Besucher sind der Meinung, dass das Umfeld eines so bedeutenden Kulturdenkmals gepflegter werden sollte. Andere hingegen begrüßen die naturnahe Gestaltung und sehen darin einen zeitgemäßen Beitrag zum Umwelt- und Naturschutz.
5: Und dann noch das, die Stadt Dessau-Roßlau setzt einen weiteren Meilenstein für eine moderne und nachhaltige Mobilität. Im Rahmen des Bundesförderprogramms Radnetz Deutschland wird ein Abschnitt des Elbe-Radwegs umfassend ausgebaut. Ziel ist es, den Qualitätsstandard eines Premium-Radwegs zu erfüllen und eine der wichtigsten touristischen sowie alltagsrelevanten Radverkehrsverbindungen der Region nachhaltig aufzuwerten. Die Baumaßnahme umfasst den rund 500 Meter langen Abschnitt zwischen der Straße Am Wall und der Kreuzung Verlängerte Goltewitzer Straße Sportplatz in Dessau-Waldersee. Der bestehende Radweg wird grundhaft erneuert und künftig auf einer Breite von 3,50 Meter asphaltiert. Damit entsteht eine komfortable und sichere Verbindung, die den unterschiedlichen Anforderungen des Radverkehrs gerecht wird. Neben der technischen Erneuerung wird auch die Aufenthaltsqualität entlang der Strecke deutlich verbessert. Mit dem Ausbau des Elbe-Radwegs investiert die Stadt Dessau-Roßlau gezielt in eine zukunftsfähige Verkehrsinfrastruktur. Die Maßnahme stärkt den Radverkehr als umweltfreundliche Mobilitätsform, verbessert die Bedingungen für den Alltags- und Freizeitradverkehr und erhöht zugleich die Attraktivität der Stadt für Einwohner sowie für Gäste der Region. Vom 3. bis zum 9. August beteiligt sich die Polizei Dessau-Roßlau an der europaweiten Radpol-Kontrollwoche Speed 2. In diesem Zeitraum wird die Einhaltung der zulässigen Höchstgeschwindigkeiten im gesamten Land verstärkt überwacht. Dabei kommen verschiedene Messverfahren zum Einsatz. Von Handmessgeräten über Großmessgeräte bis hin zu Enforcement-Trailern. Überhöhte oder nicht angepasste Geschwindigkeit zählt zu den häufigsten Ursachen schwerer Verkehrsunfälle. Mit den Kontrollen soll das Bewusstsein für sicheres und regelkonformes Fahren gestärkt und die Verkehrssicherheit für alle Verkehrsteilnehmer erhöht werden. Die Polizei Dessau-Roßlau appelliert: Halten Sie sich an die zulässige Geschwindigkeit für Ihre eigene Sicherheit und die Sicherheit aller Verkehrsteilnehmer. Mit diesem wichtigen Hinweis sind wir am Ende unserer Dienstagsausgabe der Zeitnahen Nachrichten, schauen noch auf den Wetterbericht und auf die Meldungen aus der Region und sehen uns, wenn Sie mögen, am Mittwoch ab 18 Uhr wieder. Bis dahin, machen Sie es gut und auf Wiedersehen.
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1: Am Mittwoch zeigt sich das Wetter freundlich mit lockerer Bewölkung und sommerlich warmen Temperaturen. Die Höchstwerte erreichen 34 Grad. Am Abend nehmen die Wolken zu, dennoch bleibt es trocken. Die Temperaturen sinken auf 22 Grad. Zeitweise frischt der Wind auf, vereinzelt sind Böen möglich.
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1: Am Dorfteich in Großbörnecke haben die Bauarbeiten für zwei neue Bushaltestellen begonnen. Der Salzlandkreis lässt beide Haltestellen barrierefrei ausbauen. Moderne Wartebereiche und ein leichterer Einstieg sollen den Nahverkehr künftig für alle Fahrgäste komfortabler machen.
4: Wir investieren in Mobilität im Landkreis und wollen natürlich die Erreichbarkeit für alle Bevölkerungsgruppen hier gewährleisten. Das heißt also sowohl Straßen, Radwege als auch hier so eine Bushaltestellen. Und hier in Großbörnecke wollen wir bewusst halt zwei in die Jahre gekommene sehr alte Bushaltestellen, die auch nicht barrierefrei sind, dementsprechend herrichten, dass die in aktuellen modernen Stand reinkommen, für jedermann erreichbar ist und so weiter.
1: Rund 200.000 Euro fließen in das Projekt. Den größten Teil der Kosten übernimmt der Salzlandkreis. Die Stadt Hecklingen beteiligt sich mit ca. rund 5.000 Euro. Möglich wurde die Baumaßnahme durch eine Vereinbarung zwischen Landkreis und Stadt nach den Kreisumlagestreitigkeiten.
4: Wir haben ja im Zuge der Kreisumlagestreitigkeiten einen Vergleich mit der Stadt Hecklingen geschlossen und haben uns dazu entschlossen, dass wir die überwiegenden Kosten übernehmen. Von den ca. 202.000 Euro wird die Stadt Hecklingen also nur 5.000 Euro ungefähr übernehmen. Der Rest wird also vom Salzlandkreis getragen und wir wollen halt die Haltesteineinrichtungen neu machen, wollen neue Fahrgastunterstände bauen, wollen die straßenseitige Anbindung und gerade wegeseitige Anbindung auch verbessern.
1: Die bisherigen Haltestellen stammen noch aus DDR-Zeiten und entsprechen längst nicht mehr den heutigen Anforderungen. Mit dem Umbau entstehen moderne Unterstände, größere Warteflächen und ein barrierefreier Zugang zum Bus.
4: Wir haben hier so einen typischen DDR-Busunterstände, ja, die also massiv gemauert sind, die natürlich sehr gern für Graffiti genutzt werden und ähnliches und dementsprechend wirklich dann nicht mehr schön aussehen. Das werden also zweckmäßige, moderne Unterstellen und Möglichkeiten sein, wo dann halt auch Licht einfallen kann, wo die Leute trotzdem vor Wind und Wetter geschützt sind. Und natürlich werden die Einfahrtbereiche für die Busse dann entsprechend gestaltet. Man sieht das ja auch hier. Letztendlich fehlt ja auch eine vernünftige Aufstellfläche, wo die Leute sich dann am Bus wartend aufstellen können, dass ein barrierefreier Übergang sowohl von der Haltestelle im Bus als auch zur Haltestelle möglich ist.
1: Gerade für ältere Menschen und alle, die auf den Bus angewiesen sind, bedeutet der Umbau eine deutliche Erleichterung. Auch deshalb wird das Projekt vor Ort ausdrücklich begrüßt.
5: Wir konnten uns nach Jahren über die Kreisumlage verständigen und der Landkreis hat dazu auch seinen Teil, so wie wir auch dazu beigetragen. Und in der Einigung dessen sind einige Projekte, die der Landkreis gesagt hat, die bezahlen wir, die machen wir für euch, kommt es jetzt hier zu dieser Baumaßnahme. Und ich finde das sehr in Ordnung. Ich meine, Sie haben ja gehört, es hat ein Jahr in etwa gedauert von der Planung bis jetzt. Es dauert ein bisschen länger, aber das lange währt, wird gut. Und darauf bin ich wirklich stolz, dass wir jetzt sagen können zu unserer Bevölkerung, Leute, wir haben zwar jetzt in dem Sinne kein Geld gekriegt, aber für uns, für unsere Bürger, haben wir eine Verbesserung. Und das ist ganz ganz, ganz wichtig. Wir sind ein Ort, der auch sehr viel ältere Menschen hat, die kein Auto mehr fahren, die den Bus nutzen müssen, die aber auch teilweise nicht so können und nicht so reinspringen können in den Bus wie ein Junge. Und deshalb finde ich die Maßnahme sehr gut und dass sie ausgesucht worden ist und der Landkreis hier sich in dieser Richtung beteiligt. Ich hoffe, dass es künftig noch bessere Vorhaben oder noch mehr Vorhaben für unsere Bürger gibt.
1: Die Bauarbeiten sollen bis September abgeschlossen sein. Dann stehen den Fahrgästen auf der Buslinie zwischen Egeln, Schneidlingen und Staßfurt zwei moderne und barrierefreie Haltestellen zur Verfügung.
6: Für die SG Union Sandersdorf stand am 1. August das letzte Heimspiel auf dem Plan. Genauso ist dies das letzte Heimspiel für den SV Dessau 05. Die Gäste bringen Regen mit in das Stadion am Sport- und Freizeitzentrum. Doch trotz des Regens ereignete sich ein spannendes Testspiel. Die Dessauer kommen relativ schnell zur ersten Großchance. Vierte Spielminute. Miet mit dem Eckball, fliegt gefährlich und Singbeil macht mit seinem Kopf das Führungstor. So schnell kann es gehen, doch nach dieser Aktion wird das Spiel intensiv. Beide Mannschaften gehen voll in den Ball und das Testspiel lässt sich wie ein Finale anschauen. In der 9. dann Chance für Sandersdorf. Ball nach rechts an Lenz. Gleich die Vorlage und Brünner macht den Sack zu. Das Ausgleichstor für Sandersdorf in der 9. Es bleibt spannend. Beide Mannschaften schenken sich hier nichts. In dieser Testpartie wird knallhart um den Ball gerungen. Wir sind jetzt in der 32. Spielminute. Einwurf für Sandersdorf. Ball geht an Ibe und findet sich durch zu Brüner. Becker gibt alles, doch den hält er nicht. 2:1, das Führungstor für die SGU. Bis zum Ende der ersten Hälfte fallen keine Tore mehr. Dennoch bleibt es nach der Halbzeitpause weiter intensiv. Die meiste Zeit verbringen wir hier auf der Spielfeldhälfte von Dessau. Sandersdorf wird mehrfach gefährlich, doch zu einem weiteren Tor kommt es erstmal nicht. Jedoch bedeutet dies nicht, dass Dessau nur in der Defensive feststeckt. Wenn sie einmal ausbrechen, war Gefahr im Lot. Hier aber auch ohne Abschlüsse. In der letzten Minute des Spiels kam dann noch einmal eine Chance für die Sandersdorfer. Brünner nach dem Freistoß rechts vor dem Tor, macht die Vorlage für Sponholz und er sackt nochmal ein Tor ein. 3:1, damit geht auch die Partie zu Ende. Beide Teams starten also nun in die nächste Saison. Für Dessau geht es am 8. August und für die SG Union Sandersdorf am 9. August auf in den Kampf.
7: Ja, es waren schon viele Sachen, die gut liefen, das muss man so attestieren oder kann man gerne so attestieren. Natürlich war der Start nicht optimal für uns. Wir liegen mit der ersten Aktion quasi im Rückstand. Gute Ecke, mit dem linken Fuß zum Tor getreten und dann überlang kriegen wir die Zuordnung nicht hin. Ja, und nach der Aktion sind wir aber eben wirklich gleich gut im Spiel, können unseren Spielstil, den wir auf den Tag legen wollten, auch umsetzen. Ja, ich denke, erste Halbzeit war dann schon so, dass wir im Ballbesitz sehr dominant waren. Die Gegner ist da nicht so viel eingefallen im Anlaufen. Wollten uns pressen, haben es aber wenig geschafft. Und wir wiederum haben dann durch ein gutes Passspiel viele, viele Räume bespielen können, tief, auch in der Gegnershälfte. Wo wir viele Chancen, auch ja, eine Handvoll Chancen auf jeden Fall uns erarbeitet haben. Drehen dann das Spiel zum 2:1 zur Halbzeit. Ja, haben dann halt trotzdem einige Chancen noch liegen lassen. Da können wir uns frühzeitig und noch klarer absetzen. Zweite Halbzeit haben wir das dann wirklich sehr, sehr stabil gemacht. Haben dann kaum noch was zugelassen für den Gegner, muss man so klar sagen. Waren dann hier und dort nicht ganz sauber im Ausspielen der letzten Torchance, aber summa summarum völlig verdienter Sieg, auch mit dem 3:1 in der letzten Aktion, dann auch die Tore entsprechend vom Abstand her, also 2-3 Tore waren wir heute schon besser, das muss man so klar sagen. Und demzufolge sind wir zufrieden. Also die Neuzugänge haben sich tatsächlich gut eingefunden, das ist aber eben auch das, was wir, glaube ich, in den letzten Jahren ganz gut immer gemacht haben. Und nichtsdestotrotz haben wir einige Verletzte, das muss man auch sagen, wir hatten heute nur 10 Leute da. Von unserem Kader sind wir auch sehr dankbar, dass die A-Jugendlichen uns heute unterstützt haben mit Paul und Levin, die das auch gut gemacht haben und nochmal 20 Minuten bekommen haben, sich da reingeknallt haben. Ja, in Summe muss man sagen, wir haben dann nächste Woche auch wieder 3, 4, 5 Jungs mehr da, aber haben halt trotzdem 4 Verletzte. Das ist natürlich nicht optimal. Ja, das zeigt aber auch, dass die Vorbereitungsphase sehr, sehr intensiv war für uns. Dass natürlich die Zweikämpfe oftmals eng sind und dass die Jungs dann rechts und links schon mal was drauf bekommen. Und ja, damit müssen wir jetzt umgehen lernen. Wir hoffen, dass die Verletzten dann halt zeitnah zurückkommen. Das wird bei dem einen oder anderen schon 3, 4 Wochen noch dauern. Aber ja, wenn die dann halt dazustoßen und wir komplett sind, dann glaube ich, da sind wir gut aufgestellt, um dieses Jahr den Klassenerhalt in der Oberliga wieder zu realisieren.
8: Für mich geht das Spiel, das geht nicht um das Ergebnis, das geht,

an die Leistung. Da haben wir vieles positiv gesehen bei beiden Teams heute, aber für uns, wir starten gut, aber nach der ersten 10 Minuten kommt eine sehr gute Phase für Sandersdorf, wo wir haben nicht so gute Lösungen gefunden. Auch gegen den Ball, auch mit dem Ball. Zweite Halbzeit, wir haben wieder ein positiver Start aus meiner Sicht, auch wo wir wechseln viele Spieler. Genau, das Ergebnis geht in Ordnung, aber für uns, was wichtiger ist, noch ein bisschen unser Spiel gegen den Ball zu verbessern. Hat uns auch ein, zwei Spieler heute gefällt, die können uns da helfen. Und ja, wir werden noch intensiv diese Woche arbeiten und uns bereit für den ersten Spieltag machen. Ich finde, dass unsere Neuzugänge sind soweit gut integriert. Leider, wir konnten nur eine kurze Vorbereitung machen. Aber da haben wir richtig intensiv gearbeitet mit vielen Einheiten und vielen Testspielen. Aber wenn wir in Ligabetrieb gehen, wenn wir in Spieltage gehen, das wird anders sein. Also da werden wir sehen, wie bereit wir sind. Und ja, wir haben viele Positive gesehen in diese 2 Wochen, in die letzten 2 Wochen. Und ich hoffe, das können wir auch nächsten Samstag beweisen.

Schön, dass Sie mit dabei sind und damit herzlich willkommen zur Dienstagsausgabe der Zeitnah Nachrichten. Im Juli 2026 stieg die Arbeitslosigkeit in Dessau-Roßlau saisonbedingt auf 3.770 Personen an. Dies entspricht einem Anstieg von 109 Personen gegenüber dem Vormonat und 100 Personen im Vergleich zum Vorjahr. Die Arbeitslosenquote erhöhte sich auf 9,9%. Besonders deutlich nahm die Jugendarbeitslosigkeit zu, da sich viele Schulabgänger sowie Ausbildungsabsolventen arbeitslos meldeten. Trotz der steigenden Arbeitslosigkeit entwickelt sich die Nachfrage nach Arbeitskräften positiv. Im Juli wurden 216 neue Stellen gemeldet. Insgesamt waren 828 Arbeitsstellen vakant. Besonders in den Bereichen Dienstleistungen, verarbeitendes Gewerbe, Bau, Gesundheit und Sozialwesen sowie Handel wurden Mitarbeiter gesucht. Die Agentur für Arbeit unterstützt Arbeitssuchende bei der Vermittlung sowie durch Fördermaßnahmen wie Weiterbildungen und Eingliederungszuschüsse. In der Grundsicherung ging die Zahl der Bedarfsgemeinschaften und der erwerbsfähigen Leistungsberechtigten im Vergleich zum Vorjahr zurück. Im Vergleich der Landkreise wies Dessau-Roßlau mit 9,9% weiterhin die höchste Arbeitslosenquote im Bezirk der Agentur für Arbeit Sachsen-Anhalt-Ost auf. Die U19 des SV Dessau 05 bestritt am 2. August ihr erstes Testspiel im Rahmen der Vorbereitung auf die neue Saison.

0: Auf dem Kunstrasenplatz im Schillerparkstadion empfingen die A-Junioren der 05er die SG Emporwaldersee. Für die Gäste aus dem Osten der Bauhausstadt war es nach zwei ausgefallenen Partien erst das zweite Spiel der laufenden Vorbereitung. Beide Teams nutzten die Begegnung, um weitere Spielpraxis zu sammeln und sich bestmöglich auf die bevorstehende Saison in ihren jeweiligen Ligen einzustimmen.
1: Die U19 des SV Dessau 05 befindet sich seit gut drei Wochen in der Vorbereitung auf die neue Saison. Am 2. August empfingen die A-Junioren der 05er im ersten Testspiel auf dem Kunstrasenplatz im Schillerparkstadion die SG Emporwaldersee. Für die Gäste aus dem Osten der Bauhausstadt war es nach zwei kurzfristigen Spielabsagen erst der zweite Test der laufenden Vorbereitung. Beide Mannschaften nutzten die Begegnung, um weitere Erkenntnisse zu gewinnen, Abläufe zu festigen und sich gezielt auf die bevorstehenden Aufgaben in ihren jeweiligen Ligen vorzubereiten. Besonders für die Walderseer dürfte eine intensive Vorbereitung von großer Bedeutung sein, denn nach dem erfolgreichen Klassenerhalt steht nun das verflixte zweite Jahr in der Landesklasse bevor. Pünktlich um 12 Uhr startete dann auch die Partie. Der Beginn des Testspiels war geprägt durch Zweikämpfe im Mittelfeld. Beide Mannschaften versuchten, die richtige Lücke zu finden, wurden jedoch durch das Pressing gestört. In der 7. Minute versuchte der 05er Nachwuchs den Spielaufbau aus der eigenen Hälfte. Die Walderseer machten jedoch jede Lücke zu und so gab es wieder den Rückpass auf Elias Macher im Tor. Die 05er wieder mit dem Spielaufbau, aber plötzlich das Pressing und der Ballgewinn der Gäste. Jonas Thieme mit dem Abschluss und schon steht es 0:1 für die SG Emporwaldersee. Die schnelle Antwort der Schillerpark-Nachwuchskicker gab es dann in der 9. Minute. Macher mit dem weiten Abschlag auf Sebastian Glöckner, der junge Spieler mit dem Tempovorteil und dem feinen Füßchen. Und schon steht es 1:1. Der SV Dessau 05 erhöhte weiter den Druck. In der 10. Minute schaltet Emilio Becker nach einem missglückten Rückpass schneller und erhöht auf 2:1. Drei Minuten später sind wieder die 05er am Drücker. Nach einem Einwurf eröffnete sich für die Gäste jedoch erst die Chance zum Kontern. Die A-Junioren konnten aber den Ball zurückgewinnen und suchten wieder die Lücke. Schon wieder kann die U19 seine Tempovorteile bei den hochstehenden Walderseern ausnutzen. Der Abschluss von Glöckner führte dann zum 3:1 für den SV Dessau 05. Die Schillerpark-Nachwuchskicker bleiben auch nach der Führung weiter am Drücker. Das Muster bleibt zwar gleich, ein langer Ball auf einem schnellen Angreifer. Hier schießt Richard Wille aber aus Spitzenwinkel am Tor vorbei. Wie sieht es aber bei den Gästen aus Walderseen aus? In der 21. Minute hat die SG Emporwaldersee den Ball und sucht den Weg zum Tor. Auf der linken Seite bekommt Mohammed Hero den Ball und zieht kurz vor der 16er Kante aufs Tor und plötzlich steht es nur noch 3:2. Wir springen in die 37. Spielminute. Die SG Empor aus Walderseen im Spielaufbau. André Vogel sucht eine Anspielstation, verliert jedoch im Zweikampf den Ball. Glöckner, präzise wie immer, stellt den alten 2-Tore-Abstand wieder her. 4:2. In der Folge sind es jedoch die Gäste, die mutiger werden. Nach gutem Kombinationsspiel ist es wieder Hero, der auf der linken Seite den Ball über die Linie drückt. 4:3. Walderseen bleibt weiter am Drücker und kann sich kurz vor der Pause noch zwei Chancen erspielen. Der Ball von Jason Schilling geht zwar über das Tor, aber in der 45. Minute ist es Daniel Griebner, der nach einem Freistoß Macher im 05er Tor überwinden kann. Mit 4:4 ging es dann aber auch erst einmal in die Halbzeitpause. Die 31 Zuschauer sahen eine effektive Offensive auf beiden Seiten. Die Partie bleibt auch in der zweiten Spielhälfte wild. Kurz nach Wiederanpfiff hat als erstes Glöckner nach sehr gutem Zuspiel von Till Panzer die Chance, sein Team in Führung zu schießen. Sein Ball geht aber am Tor vorbei. Danach ist es Fabrice Wolters, der den erneuten Rückstand mit einer Parade verhindern kann. In der Folge haben die Gäste wieder mehr Spielanteile. In der 50. Spielminute ist es Abdulhadi Bro, der sich auf der linken Seite durchsetzen kann und Schilling sucht. Der Stürmer kann ohne Probleme die Führung für sein Team erzielen. 4:5. Die Hausherren werden nach dem Rückstand wieder aktiver und können in der 69. Minute in Abschlussposition kommen. In die Torschützenliste darf sich dann auch Till Panzer das erste Mal eintragen. 5:5. Aber sofort kam dann auch wieder die schnelle Antwort. Vom Mittelkreis erkennt Moritz Eckert, dass Macher zu weit vom Tor entfernt steht und versucht den Abschluss. Macher im Tor kann zwar den Ball berühren, trotzdem fliegt der Ball ins Tor. 5:6. Weidersee bleibt weiter am Drücker und kann in der 75. Spielminute mit einem Tor durch Abdulhadi Pro das Ergebnis auf 5:7 ausbauen. Können die 05er in den letzten 15 Minuten diesen Abstand noch aufholen? Kaum ist eine Minute gespielt, da zeigt der Schiedsrichter auf den Elfmeterpunkt. Becker nahm sich der Sache an und verkürzt auf 6:7. Wir springen in die Nachspielzeit. Die Partie ist wild. Die Nachwuchsspieler des SV Dessau 05 wollen natürlich den Ausgleich erzielen. Die Mannschaft aus Weidersee möchte nach so einem Testspiel natürlich als Sieger vom Feld gehen. Schlussendlich ist es Emilio Becker, der mit einem Sonntagsschuss das 7:7 erzielt. Und mit diesem Ergebnis endete dann auch das Testspiel. Im Nachgang gaben uns beide Cheftrainer ihre Eindrücke zum Spiel sowie einen Ausblick auf die kommenden Aufgaben.
2: Ja, ist auch, sei mal bewusst so geplant, dass die Jungs eine gewisse körperliche Intensität arbeiten und sich gewöhnen müssen. Und grundsätzlich ist natürlich das Ergebnis eigentlich immer im Testspiel zweitrangig. Ein 6-6-7-7 ist natürlich schon dolle. Sieht man, woran man arbeiten muss, logischerweise im Defensivbereich. Offensiv lief schon einiges ganz rund, obwohl wir gar nicht so viel drauf in den Trainingsseiten drauf eingegangen sind. Also von daher, für den ersten Test ist es schon okay und bin ich schon zufrieden bin ich nie, aber es ist okay, sagen wir es so. Wir haben jetzt noch drei Wochen Vorbereitung, haben jetzt noch zwei Testspiele vor der Brust gegen zwei U19-Mannschaften von Dölau und von Sandersdorf, ehe wir dann am 23. August in der ersten Pokalrunde starten gegen DSV 97 Dessau und die Woche drauf ist dann Punktspielstart beim JFV Burgenland, genau.
3: Ja, also es ist, klar, gegen eine A-Jugend hört sich immer leicht an, aber eine 5 ist ja sehr ambitioniert mit Verbandsliga und ja, es war uns bewusst, dass wir gegen eine sehr fitte Mannschaft spielen, eine sehr hungrige Mannschaft, eine sehr gängige, technisch versierte Mannschaft, dass das mit Sicherheit die besten Jugendspieler aus der Stadt Dessau sind und ja, für uns war es natürlich ein harter Brocken logischerweise. Wir wollten natürlich aus einer guten Abwehr sicher in das Spiel kommen, ist uns leider nicht gelungen, das heißt also beim Ergebnis von 7:7 sind wir natürlich defensiv, muss man sagen, ein paar Mal zu wackelig gewesen, aber vorne halt auch mal wieder getroffen, was uns in der letzten Saison zum Schluss ein bisschen abgegangen ist, dass wir halt wenig Tore gemacht haben. Heute halt mal wieder 7 Tore geschossen, von daher gemischtes Gefühl, eine sehr gute Trainingseinheit allemal. Also die Jungs sind gut ausgepowert, wir sind in der Vorbereitung, in 4 Wochen geht's Punktspiel wieder los, in 3 Wochen sind wir im Pokal gefordert. Von daher war das halt ein sehr guter Test für uns. Aktuell ist immer Sommer immer ein bisschen schwierig aufgrund der Urlaubszeit. Das heißt, es ist alles so ein bisschen durchwachsen. Man muss immer ein bisschen kämpfen, dass die Leute vor Ort sind. Aber letztendlich sind wir relativ zufrieden, dass wir da gerade gut stehen. Konnten uns im Sommer nochmal mit 2-3 Leuten gut verstärken. Ich denke, dass wir in 4 Wochen werden wir da sein, wo wir sein wollen. Zielsetzung ist natürlich der Klassenerhalt. Man sagt immer so flachsig von wegen, das zweite Jahr wird das schwerste oder das schwerere. Werden wir sehen, was uns erwartet. Es sind einige neue Mannschaften dabei, mit Aufsteiger und mit Köthen, die mit rüberkommen. Dann müssen wir gucken, wie wir uns etablieren. Mindestziel ist natürlich der Klassenerhalt. Wenn es ein Mittelfeldplatz wird, werden wir uns nicht gegen verweigern.
4: Okay, gut. Dankeschön.
5: Wasserstand im Viereckteich. Der Viereckteich im Georgium in Dessau sorgte Anfang des Jahres für großes Aufsehen. Seit dem 11. Februar gingen bei der Stadt Dessau-Roßlau immer wieder Hinweise besorgter Parkbesucher ein. Im Viereck und Franzosenteich treiben zahlreiche tote Fische auf der Wasseroberfläche. Nach Einschätzung von Experten führte die über längere Zeit geschlossene Eisdecke zu einem Sauerstoffmangel im Wasser. Die Fische konnten dadurch nicht ausreichend mit Sauerstoff versorgt werden. Am 2. März entfernten Mitarbeiter des Tiefbauamtes gemeinsam mit der Feuerwehr den Großteil der toten Fische aus den Teichen. Insgesamt wurden schätzungsweise 700 Kilogramm Fisch geborgen. Inzwischen zeigt sich ein neues Bild. Der Wasserstand des Viereckteichs ist deutlich gesunken. An einigen Stellen ist nur noch wenig Wasser vorhanden. Kleinere Zuflüsse und Seitenarme wirken nahezu ausgetrocknet. Welche Folgen der niedrige Wasserstand langfristig für den Fischbestand und das ökologische Gleichgewicht des Teiches haben wird, bleibt abzuwarten. Kulturerbe lässt wachsen. Das Bauhaus zieht jedes Jahr zahlreiche Touristen nach Dessau-Roßlau. Viele bleiben beim Vorbeigehen stehen, um das berühmte Gebäude zu bewundern oder Erinnerungsfotos zu machen. Doch seit einiger Zeit fällt Besuchern eine Veränderung auf. Rund um das Bauhaus wächst hohes Gras und wildes Gestrüpp. Manch einer fragt sich deshalb verwundert, ob hier der Rasenmäher ausgefallen ist. Tatsächlich steckt dahinter jedoch ein bewusstes Konzept. Die Flächen rund um das Bauhaus werden nicht mehr regelmäßig gemäht, sondern als Blühwiese genutzt. Gerade im Jubiläumsjahr, in dem das Bauhaus sein 100-jähriges Bestehen mit zahlreichen Veranstaltungen feiert, sorgt die Gestaltung der Außenanlagen dennoch für Diskussionen. Einige Besucher sind der Meinung, dass das Umfeld eines so bedeutenden Kulturdenkmals gepflegter werden sollte. Andere hingegen begrüßen die naturnahe Gestaltung und sehen darin einen zeitgemäßen Beitrag zum Umwelt- und Naturschutz.
0: Und dann noch das, die Stadt Dessau-Roßlau setzt einen weiteren Meilenstein für eine moderne und nachhaltige Mobilität. Im Rahmen des Bundesförderprogramms Radnetz Deutschland wird ein Abschnitt des Elbe-Radwegs umfassend ausgebaut. Ziel ist es, den Qualitätsstandard eines Premium-Radwegs zu erfüllen und eine der wichtigsten touristischen sowie alltagsrelevanten Radverkehrsverbindungen der Region nachhaltig aufzuwerten. Die Baumaßnahme umfasst den rund 500 Meter langen Abschnitt zwischen der Straße Am Wall und der Kreuzung Verlängerte Goltewitzer Straße-Sportplatz in Dessau-Waldersee. Der bestehende Radweg wird grundhaft erneuert und künftig auf einer Breite von 3,50 Meter asphaltiert. Damit entsteht eine komfortable und sichere Verbindung, die den unterschiedlichen Anforderungen des Radverkehrs gerecht wird. Neben der technischen Erneuerung wird auch die Aufenthaltsqualität entlang der Strecke deutlich verbessert. Mit dem Ausbau des Elbe-Radwegs investiert die Stadt Dessau-Roßlau gezielt in eine zukunftsfähige Verkehrsinfrastruktur. Die Maßnahme stärkt den Radverkehr als umweltfreundliche Mobilitätsform, verbessert die Bedingungen für den Alltags- und Freizeitradverkehr und erhöht zugleich die Attraktivität der Stadt für Einwohner sowie für Gäste der Region. Vom 3. bis zum 9. August beteiligt sich die Polizei Dessau-Roßlau an der europaweiten Radpol-Kontrollwoche Speed 2. In diesem Zeitraum wird die Einhaltung der zulässigen Höchstgeschwindigkeiten im gesamten Land verstärkt überwacht. Dabei kommen verschiedene Messverfahren zum Einsatz. Von Handmessgeräten über Großmessgeräte bis hin zu Enforcement-Trailern. Überhöhte oder nicht angepasste Geschwindigkeit zählt zu den häufigsten Ursachen schwerer Verkehrsunfälle. Mit den Kontrollen soll das Bewusstsein für sicheres und regelkonformes Fahren gestärkt und die Verkehrssicherheit für alle Verkehrsteilnehmer erhöht werden. Die Polizei Dessau-Roßlau appelliert: Halten Sie sich an die zulässige Geschwindigkeit für Ihre eigene Sicherheit und die Sicherheit aller Verkehrsteilnehmer. Mit diesem wichtigen Hinweis sind wir am Ende unserer Dienstagsausgabe der Zeitnah Nachrichten. Schauen noch auf den Wetterbericht und auf die Meldungen aus der Region und sehen uns, wenn Sie mögen, am Mittwoch ab 18 Uhr wieder. Bis dahin, machen Sie es gut und auf Wiedersehen.
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1: Am Mittwoch zeigt sich das Wetter freundlich mit lockerer Bewölkung und sommerlich warmen Temperaturen. Die Höchstwerte erreichen 34 Grad. Am Abend nehmen die Wolken zu. Dennoch bleibt es trocken. Die Temperaturen sinken auf 22 Grad. Zeitweise frischt der Wind auf. Vereinzelt sind Böen möglich.
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1: Am Dorfteich in Großbörnecke haben die Bauarbeiten für zwei neue Bushaltestellen begonnen. Der Salzlandkreis lässt beide Haltestellen barrierefrei ausbauen. Moderne Wartebereiche und ein leichterer Einstieg sollen den Nahverkehr künftig für alle Fahrgäste komfortabler machen.
4: Wir investieren in Mobilität im Landkreis und wollen natürlich die Erreichbarkeit für alle Bevölkerungsgruppen hier gewährleisten. Das heißt also sowohl Straßen, Radwege als auch hier so eine Bushaltestellen. Und hier in Großbörnecke wollen wir bewusst halt zwei in die Jahre gekommene sehr alte Bushaltestellen, die auch nicht barrierefrei sind, dementsprechend herrichten, dass die in aktuellen modernen Stand reinkommen, für jedermann erreichbar ist und so weiter.
1: Rund 200.000 Euro fließen in das Projekt. Den größten Teil der Kosten übernimmt der Salzlandkreis. Die Stadt Hecklingen beteiligt sich mit ca. rund 5.000 Euro. Möglich wurde die Baumaßnahme durch eine Vereinbarung zwischen Landkreis und Stadt nach den Kreisumlagestreitigkeiten.
4: Wir haben ja im Zuge der Kreisumlagestreitigkeiten einen Vergleich mit der Stadt Hecklingen geschlossen und haben uns dazu entschlossen, dass wir die überwiegenden Kosten übernehmen. Von den ca. 202.000 Euro wird die Stadt Hecklingen also nur 5.000 Euro ungefähr übernehmen. Der Rest wird also vom Salzlandkreis getragen und wir wollen halt die Haltesteineinrichtungen neu machen, wollen neue Fahrgastunterstände bauen, wollen die straßenseitige Anbindung und gerade wegeseitige Anbindung auch verbessern.
1: Die bisherigen Haltestellen stammen noch aus DDR-Zeiten und entsprechen längst nicht mehr den heutigen Anforderungen. Mit dem Umbau entstehen moderne Unterstände, größere Warteflächen und ein barrierefreier Zugang zum Bus.
4: Wir haben hier so einen typischen DDR-Busunterstände, ja, die also massiv gemauert sind, die natürlich sehr gern für Graffiti genutzt werden und ähnliches und dementsprechend wirklich dann nicht mehr schön aussehen. Das werden also zweckmäßige, moderne Unterstellen und Möglichkeiten sein, wo dann halt auch Licht einfallen kann, wo die Leute trotzdem vor Winterwetter geschützt sind. Und natürlich werden die Einfahrtbereiche für die Busse dann entsprechend gestaltet. Man sieht das ja auch hier. Letztendlich fehlt ja auch eine vernünftige Aufstellfläche, wo die Leute sich dann am Bus wartend aufstellen können, dass ein barrierefreier Übergang sowohl von der Haltestelle im Bus als auch zur Haltestelle möglich ist.
1: Gerade für ältere Menschen und alle, die auf den Bus angewiesen sind, bedeutet der Umbau eine deutliche Erleichterung. Auch deshalb wird das Projekt vor Ort ausdrücklich begrüßt.
5: Wir konnten uns nach Jahren über die Kreisumlage verständigen und der Landkreis hat dazu auch seinen Teil, so wie wir auch dazu beigetragen. Und in der Einigung dessen sind einige Projekte, die der Landkreis gesagt hat, die bezahlen wir, die machen wir für euch, kommt es jetzt hier zu dieser Baumaßnahme. Und ich finde das ja in Ordnung. Ich meine, Sie haben ja gehört, es hat ein Jahr in etwa gedauert von der Planung bis jetzt. Es dauert ein bisschen länger, aber das lange währt, wird gut. Und darauf bin ich wirklich stolz, dass wir jetzt sagen können zu unserer Bevölkerung, Leute, wir haben zwar jetzt in dem Sinne kein Geld gekriegt, aber für uns, für unsere Bürger, haben wir eine Verbesserung. Und das ist ganz, ganz wichtig. Wir sind ein Ort, der auch sehr viel ältere Menschen hat, die kein Auto mehr fahren, die den Bus nutzen müssen, die aber auch teilweise nicht so können und nicht so reinspringen können in den Bus wie ein Junge. Und deshalb finde ich die Maßnahme sehr gut und dass sie ausgesucht worden ist und der Landkreis hier sich in dieser Richtung beteiligt. Ich hoffe, dass es künftig noch bessere Vorhaben oder noch mehr Vorhaben für unsere Bürger gibt.
1: Die Bauarbeiten sollen bis September abgeschlossen sein. Dann stehen den Fahrgästen auf der Buslinie zwischen Egeln, Schneidlingen und Staßfurt zwei moderne und barrierefreie Haltestellen zur Verfügung.
6: Für die SG Union Sandersdorf stand am 1. August das letzte Heimspiel auf dem Plan. Genauso ist dies das letzte Heimspiel für den SV Dessau 05. Die Gäste bringen Regen mit in das Stadion am Sport- und Freizeitzentrum. Doch trotz des Regens ereignete sich ein spannendes Testspiel. Die Dessauer kommen relativ schnell zur ersten Großchance. Vierte Spielminute. Miet mit dem Eckball, fliegt gefährlich und Singbeil macht mit seinem Kopf das Führungstor. So schnell kann es gehen, doch nach dieser Aktion wird das Spiel intensiv. Beide Mannschaften gehen voll in den Ball und das Testspiel lässt sich wie ein Finale anschauen. In der 9. dann Chance für Sandersdorf. Ball nach rechts an Lenz. Gleich die Vorlage und Brünner macht den Sack zu. Das Ausgleichstor für Sandersdorf in der 9. Es bleibt spannend. Beide Mannschaften schenken sich hier nichts. In dieser Testpartie wird knallhart um den Ball gerungen. Wir sind jetzt in der 32. Spielminute. Einwurf für Sandersdorf. Ball geht an Ibe und findet sich durch zu Brüner. Becker gibt alles, doch den hält er nicht. 2:1, das Führungstor für die SGU. Bis zum Ende der ersten Hälfte fallen keine Tore mehr. Dennoch bleibt es nach der Halbzeitpause weiter intensiv. Die meiste Zeit verbringen wir hier auf der Spielfeldhälfte von Dessau. Sandersdorf wird mehrfach gefährlich, doch zu einem weiteren Tor kommt es erstmal nicht. Jedoch bedeutet dies nicht, dass Dessau nur in der Defensive feststeckt. Wenn sie einmal ausbrechen, war Gefahr im Lot. Hier aber auch ohne Abschlüsse. In der letzten Minute des Spiels kam dann noch einmal eine Chance für die Sandersdorfer. Brünner nach dem Freistoß rechts vor dem Tor macht die Vorlage für Sponholz und er sackt nochmal ein Tor ein. 3:1. Damit geht auch die Partie zu Ende. Beide Teams starten also nun in die nächste Saison. Für Dessau geht es am 8. August und für die SG Union Sandersdorf am 9. August auf in den Kampf.
7: Ja, es waren schon viele Sachen, die gut liefen. Das muss man so attestieren oder kann man gerne so attestieren. Natürlich war der Start nicht optimal für uns. Wir liegen mit der ersten Aktion quasi in Rückstand. Gute Ecke, mit dem linken Fuß zum Tor getreten und dann überlang kriegen wir die Zuordnung nicht hin. Ja, und nach der Aktion sind wir aber eben wirklich gleich gut im Spiel, können unseren Spielstil, den wir auf den Tag legen wollten, auch umsetzen. Ja, ich denke, erste Halbzeit war dann schon so, dass wir im Ballbesitz sehr dominant waren. Die Gegner ist da nicht so viel eingefallen im Anlaufen, wollten uns pressen, haben es aber wenig geschafft. Und wir wiederum haben dann durch ein gutes Passspiel viele, viele Räume bespielen können, tief, auch in der Gegnershälfte. Wo wir viele Chancen, auch ja, eine Handvoll Chancen auf jeden Fall uns erarbeitet haben. Drehen dann das Spiel zum 2:1 zur Halbzeit. Ja, haben dann halt trotzdem einige Chancen noch liegen lassen. Da können wir uns frühzeitig und noch klarer absetzen. Zweite Halbzeit haben wir das dann wirklich sehr, sehr stabil gemacht, haben dann kaum noch was zugelassen für den Gegner, muss man so klar sagen. Waren dann hier und dort nicht ganz sauber im Ausspielen der letzten Torchance, aber summa summarum völlig verdienter Sieg, auch mit dem 3:1 in der letzten Aktion dann auch die Tore entsprechend vom Abstand her, also 2-3 Tore waren heute schon besser, das muss man so klar sagen. Und demzufolge sind wir zufrieden. Also die Neuzugänge haben sich tatsächlich gut eingefunden. Das ist aber eben auch das, was wir, glaube ich, in den letzten Jahren ganz gut immer gemacht haben. Und nichtsdestotrotz haben wir einige Verletzte. Das muss man auch sagen. Wir hatten heute nur 10 Leute da von unserem Kader. Wir sind auch sehr dankbar, dass die A-Jugendlichen uns heute unterstützt haben mit Paul und Levin, die das auch gut gemacht haben und nochmal 20 Minuten bekommen haben, sich da reingeknallt haben. Ja, in Summe muss man sagen, wir haben dann nächste Woche auch wieder 3, 4, 5 Jungs mehr da, aber haben halt trotzdem 4 Verletzte, das ist natürlich nicht optimal. Ja, das zeigt aber auch, dass die Vorbereitungsphase sehr, sehr intensiv war für uns. Dass natürlich die Zweikämpfe oftmals eng sind und dass die Jungs dann rechts und links schon mal was drauf bekommen. Und ja, damit müssen wir jetzt umgehen lernen. Wir hoffen, dass die Verletzten dann halt zeitnah zurückkommen. Es wird bei dem einen oder anderen schon 3, 4 Wochen noch dauern. Aber ja, wenn die dann halt dazustoßen und wir komplett sind, dann glaube ich, da sind wir gut aufgestellt, um dieses Jahr den Klassenerhalt in der Oberliga wieder zu realisieren.
8: Für mich geht das Spiel das geht nicht um das Ergebnis, das geht

an die Leistung. Da haben wir vieles positiv gesehen bei beiden Teams heute, aber für uns, wir starten gut, aber danach, nach der ersten 10 Minuten, kommt eine sehr gute Phase für Sandersdorf, wo wir haben nicht so gute Lösungen gefunden haben. Auch gegen den Ball, auch mit dem Ball. Zweite Halbzeit, wir haben wieder ein positiver Start aus meiner Sicht, auch wo wir wechseln viele Spieler. Genau. Das Ergebnis geht in Ordnung, aber für uns, was wichtiger ist, noch ein bisschen unser Spiel gegen den Ball zu verbessern. Hat uns auch ein, zwei Spieler heute gefällt, die können uns da helfen. Und ja, wir werden noch intensiv diese Woche arbeiten und uns bereit für die erste Spieltag machen. Ich finde, dass unsere Neuzugänge sind soweit gut integriert. Leider, wir konnten nur eine kurze Vorbereitung machen. Aber da haben wir richtig intensiv gearbeitet mit vielen Einheiten und vielen Testspielen. Aber wenn wir in Ligabetrieb gehen, wenn wir in Spieltage gehen, das wird anders sein. Also da werden wir sehen, wie bereit wir sind. Und ja, wir haben viele Positive gesehen in diese 2 Wochen, in die letzten 2 Wochen. Und ich hoffe, das können wir auch nächsten Samstag beweisen.

Schön, dass Sie mit dabei sind und damit herzlich willkommen zur Dienstagsausgabe der Zeitnah Nachrichten. Im Juli 2026 stieg die Arbeitslosigkeit in Dessau-Roßlau saisonbedingt auf 3.770 Personen an. Dies entspricht einem Anstieg von 109 Personen gegenüber dem Vormonat und 100 Personen im Vergleich zum Vorjahr. Die Arbeitslosenquote erhöhte sich auf 9,9%. Besonders deutlich nahm die Jugendarbeitslosigkeit zu, da sich viele Schulabgänger sowie Ausbildungsabsolventen arbeitslos meldeten. Trotz der steigenden Arbeitslosigkeit entwickelt sich die Nachfrage nach Arbeitskräften positiv. Im Juli wurden 216 neue Stellen gemeldet. Insgesamt waren 828 Arbeitsstellen vakant. Besonders in den Bereichen Dienstleistungen, verarbeitendes Gewerbe, Bau, Gesundheit und Sozialwesen sowie Handel wurden Mitarbeiter gesucht. Die Agentur für Arbeit unterstützt Arbeitssuchende bei der Vermittlung sowie durch Fördermaßnahmen wie Weiterbildungen und Eingliederungszuschüsse. In der Grundsicherung ging die Zahl der Bedarfsgemeinschaften und der erwerbsfähigen Leistungsberechtigten im Vergleich zum Vorjahr zurück. Im Vergleich der Landkreise wies Dessau-Roßlau mit 9,9% weiterhin die höchste Arbeitslosenquote im Bezirk der Agentur für Arbeit Sachsen-Anhalt-Ost auf. Die U19 des SV Dessau 05 bestritt am 2. August ihr erstes Testspiel im Rahmen der Vorbereitung auf die neue Saison.

Für die Gäste aus dem Osten der Bauhausstadt war es nach zwei kurzfristigen Spielabsagen erst der zweite Test der laufenden Vorbereitung. Beide Mannschaften nutzten die Begegnung, um weitere Erkenntnisse zu gewinnen, Abläufe zu festigen und sich gezielt auf die bevorstehenden Aufgaben in ihren jeweiligen Ligen vorzubereiten. Besonders für die Walderseer dürfte eine intensive Vorbereitung von großer Bedeutung sein, denn nach dem erfolgreichen Klassenerhalt steht nun das verflixte zweite Jahr in der Landesklasse bevor. Pünktlich um 12 Uhr startete dann auch die Partie. Der Beginn des Testspiels war geprägt durch Zweikämpfe im Mittelfeld. Beide Mannschaften versuchten, die richtige Lücke zu finden, wurden jedoch durch das Pressing gestört. In der 7. Minute versuchte der 05er Nachwuchs den Spielaufbau aus der eigenen Hälfte. Die Walderseer machten jedoch jede Lücke zu und so gab es wieder den Rückpass auf Elias Macher im Tor. Die 05er wieder mit dem Spielaufbau, aber plötzlich das Pressing und der Ballgewinn der Gäste. Jonas Thieme mit dem Abschluss und schon steht es 0:1 für die SG Empor Waldersee. Die schnelle Antwort der Schillerpark-Nachwuchskicker gab es dann in der 9. Minute. Macher mit dem weiten Abschlag auf Sebastian Glöckner, der junge Spieler mit dem Tempovorteil und dem feinen Füßchen. Und schon steht es 1:1. Der SV Dessau 05 erhöhte weiter den Druck. In der 10. Minute schaltet Emilio Becker nach einem missglückten Rückpass schneller und erhöht auf 2:1. 3 Minuten später sind wieder die 05er am Drücker. Nach einem Einwurf eröffnete sich für die Gäste jedoch erst die Chance zum Kontern. Die A-Junioren konnten aber den Ball zurückgewinnen und suchten wieder die Lücke. Schon wieder kann die U19 seine Tempovorteile bei den hochstehenden Walderseern ausnutzen. Der Abschluss von Glöckner führte dann zum 3:1 für den SV Dessau 05. Die Schillerpark-Nachwuchskicker bleiben auch nach der Führung weiter am Drücker. Das Muster bleibt zwar gleich, ein langer Ball auf einem schnellen Angreifer. Hier schießt Richard Wille aber aus Spitzenwinkel am Tor vorbei. Wie sieht es aber bei den Gästen aus Waldersee aus? In der 21. Minute hat die SG Empor Waldersee den Ball und sucht den Weg zum Tor. Auf der linken Seite bekommt Mohammad Hero den Ball und zieht kurz vor der 16er Kante aufs Tor und plötzlich steht es nur noch 3:2. Wir springen in die 37. Spielminute. Die SG Empor aus Waldersee im Spielaufbau. André Vogel sucht eine Anspielstation, verliert jedoch im Zweikampf den Ball. Glöckner, präzise wie immer, stellt den alten 2-Tore-Abstand wieder her. 4:2. In der Folge sind es jedoch die Gäste, die mutiger werden. Nach gutem Kombinationsspiel ist es wieder Hero, der auf der linken Seite den Ball über die Linie drückt. 4:3. Waldersee bleibt weiter am Drücker und kann sich kurz vor der Pause noch 2 Chancen erspielen. Der Ball von Jason Schilling geht zwar über das Tor, aber in der 45. Minute ist es Daniel Griebner, der nach einem Freistoß Macher im 05er Tor überwinden kann. Mit 4:4 ging es dann aber auch erst einmal in die Halbzeitpause. Die 31 Zuschauer sahen eine effektive Offensive auf beiden Seiten. Die Partie bleibt auch in der zweiten Spielhälfte wild. Kurz nach Wiederanpfiff hat als erstes Glöckner nach sehr gutem Zuspiel von Till Panzer die Chance, sein Team in Führung zu schießen. Sein Ball geht aber am Tor vorbei. Danach ist es Fabrice Wolters, der den erneuten Rückstand mit einer Parade verhindern kann. In der Folge haben die Gäste wieder mehr Spielanteile. In der 50. Spielminute ist es Abdul Hadi Bro, der sich auf der linken Seite durchsetzen kann und Schilling sucht. Der Stürmer kann ohne Probleme die Führung für sein Team erzielen. 4:5. Die Hausherren werden nach dem Rückstand wieder aktiver und können in der 69. Minute in Abschlussposition kommen. In die Torschützenliste darf sich dann auch Till Panzer das erste Mal eintragen. 5:5. Aber sofort kam dann auch wieder die schnelle Antwort. Vom Mittelkreis erkennt Moritz Eckert, dass Macher zu weit vom Tor entfernt steht und versucht den Abschluss. Macher im Tor kann zwar den Ball berühren, trotzdem fliegt der Ball ins

0: Tor. 5:6. Waidersee bleibt weiter am Drücker und kann in der 75. Spielminute mit einem Tor durch Abdul Hadi Pro das Ergebnis auf 5:7 ausbauen. Können die 05er in den letzten 15 Minuten diesen Abstand noch aufholen? Kaum ist eine Minute gespielt, da zeigt der Schiedsrichter auf den Elfmeterpunkt. Becker nahm sich der Sache an und verkürzt auf 6:7. Wir springen in die Nachspielzeit. Die Partie ist wild. Die Nachwuchsspieler des SV Dessau 05 wollen natürlich den Ausgleich erzielen. Die Mannschaft aus Waidersee möchte nach so einem Testspiel natürlich als Sieger vom Feld gehen. Schlussendlich ist es Emilio Becker, der mit einem Sonntagsschuss das 7:7 erzielt. Und mit diesem Ergebnis endete dann auch das Testspiel. Im Nachgang gaben uns beide Cheftrainer ihre Eindrücke zum Spiel sowie einen Ausblick auf die kommenden Aufgaben.
1: Ja, ist auch, sei mal bewusst, so geplant, dass die Jungs eine gewisse körperliche Intensität arbeiten und sich gewöhnen müssen. Und grundsätzlich ist natürlich das Ergebnis eigentlich immer im Testspiel zweitrangig. Ein 6-6-7-7 ist natürlich schon dolle. Sieht man, woran man arbeiten muss, logischerweise im Defensivbereich. Offensiv lief schon einiges ganz rund, obwohl wir gar nicht so viel drauf in den Trainingseiten drauf eingegangen sind. Also von daher, für den ersten Test ist es schon okay und bin ich schon zufrieden, bin ich nie, aber es ist okay, sagen wir es so. Wir haben jetzt noch drei Wochen Vorbereitung, haben jetzt noch zwei Testspiele vor der Brust gegen zwei U19-Mannschaften von Dölau und von Sandersdorf. Ehe wir dann am 23. August in der erste Pokalrunde starten gegen DSV 97 Dessau. Und die Woche drauf ist dann Punktspielstart beim JFV Burgenland, genau.
2: Ja, also klar, gegen eine A-Jugend hört sich immer leicht an, aber eine 5 ist ja sehr ambitioniert mit Verbandsliga. Und ja, es war uns bewusst, dass wir gegen eine sehr fitte Mannschaft spielen, eine sehr hungrige Mannschaft, eine sehr gängige, technisch versierte Mannschaft, dass das mit Sicherheit die besten Jugendspieler aus der Stadt Dessau sind. Und ja, für uns war es natürlich ein harter Brocken, logischerweise. Wir wollten natürlich aus einer guten Abwehr sicher in das Spiel kommen, ist uns leider nicht gelungen. Das heißt also, beim Ergebnis von 7:7 sind wir natürlich defensiv, muss man sagen, ein paar Mal zu wackelig gewesen, aber vorne halt auch mal wieder getroffen, was uns in der letzten Saison zum Schluss ein bisschen abgegangen ist, dass wir halt wenig Tore gemacht haben. Heute halt mal wieder 7 Tore geschossen, von daher gemischtes Gefühl, eine sehr gute Trainingseinheit allemal. Also die Jungs sind gut ausgepowert, wir sind in der Vorbereitung, in 4 Wochen geht das Punktspiel wieder los, in 3 Wochen sind wir im Pokal gefordert. Von daher war das halt ein sehr guter Test für uns. Aktuell ist immer Sommer immer ein bisschen schwierig aufgrund der Urlaubszeit. Das heißt, es ist alles so ein bisschen durchwachsen. Man muss immer ein bisschen kämpfen, dass die Leute vor Ort sind. Aber letztendlich sind wir relativ zufrieden, dass wir da gerade gut stehen. Konnten uns im Sommer nochmal mit 2-3 Leuten gut verstärken. Ich denke, dass wir in 4 Wochen werden wir da sein, wo wir sein wollen. Zielsetzung ist natürlich der Klassenerhalt. Man sagt immer so flachsig von wegen, das zweite Jahr wird das schwerste oder das schwerere. Werden wir sehen, was uns erwartet. Es sind einige neue Mannschaften dabei, mit Aufsteiger und mit Köthen, die mit rüberkommen. Dann müssen wir gucken, wie wir uns etablieren. Mindestziel ist natürlich der Klassenerhalt. Wenn es ein Mittelfeldplatz wird, werden wir uns nicht gegen verweigern.
3: Okay, gut. Dankeschön.
4: Wasserstand im Viereckteich. Der Viereckteich im Georgium in Dessau sorgte Anfang des Jahres für großes Aufsehen. Seit dem 11. Februar gingen bei der Stadt Dessau-Roßlau immer wieder Hinweise besorgter Parkbesucher ein. Im Viereck- und Franzosenteich treiben zahlreiche tote Fische auf der Wasseroberfläche. Nach Einschätzung von Experten führte die über längere Zeit geschlossene Eisdecke zu einem Sauerstoffmangel im Wasser. Die Fische konnten dadurch nicht ausreichend mit Sauerstoff versorgt werden. Am 2. März entfernten Mitarbeiter des Tiefbauamtes gemeinsam mit der Feuerwehr den Großteil der toten Fische aus den Teichen. Insgesamt wurden schätzungsweise 700 Kilogramm Fisch geborgen. Inzwischen zeigt sich ein neues Bild. Der Wasserstand des Viereckteichs ist deutlich gesunken. An einigen Stellen ist nur noch wenig Wasser vorhanden. Kleinere Zuflüsse und Seitenarme wirken nahezu ausgetrocknet. Welche Folgen der niedrige Wasserstand langfristig für den Fischbestand und das ökologische Gleichgewicht des Teiches haben wird, bleibt abzuwarten. Kulturerbe lässt wachsen. Das Bauhaus zieht jedes Jahr zahlreiche Touristen nach Dessau-Roßlau. Viele bleiben beim Vorbeigehen stehen, um das berühmte Gebäude zu bewundern oder Erinnerungsfotos zu machen. Doch seit einiger Zeit fällt Besuchern eine Veränderung auf. Rund um das Bauhaus wächst hohes Gras und wildes Gestrüpp. Manch einer fragt sich deshalb verwundert, ob hier der Rasenmäher ausgefallen ist. Tatsächlich steckt dahinter jedoch ein bewusstes Konzept. Die Flächen rund um das Bauhaus werden nicht mehr regelmäßig gemäht, sondern als Blühwiese genutzt. Gerade im Jubiläumsjahr, in dem das Bauhaus sein 100-jähriges Bestehen mit zahlreichen Veranstaltungen feiert, sorgt die Gestaltung der Außenanlagen dennoch für Diskussionen. Einige Besucher sind der Meinung, dass das Umfeld eines so bedeutenden Kulturdenkmals gepflegter werden sollte. Andere hingegen begrüßen die naturnahe Gestaltung und sehen darin einen zeitgemäßen Beitrag zum Umwelt- und Naturschutz.
5: Und dann noch das, die Stadt Dessau-Roßlau setzt einen weiteren Meilenstein für eine moderne und nachhaltige Mobilität. Im Rahmen des Bundesförderprogramms Radnetz Deutschland wird ein Abschnitt des Elbe-Radwegs umfassend ausgebaut. Ziel ist es, den Qualitätsstandard eines Premium-Radwegs zu erfüllen und eine der wichtigsten touristischen sowie alltagsrelevanten Radverkehrsverbindungen der Region nachhaltig aufzuwerten. Die Baumaßnahme umfasst den rund 500 Meter langen Abschnitt zwischen der Straße Am Wall und der Kreuzung Verlängerte Goltewitzer Straße-Sportplatz in Dessau-Waldersee. Der bestehende Radweg wird grundhaft erneuert und künftig auf einer Breite von 3,50 Meter asphaltiert. Damit entsteht eine komfortable und sichere Verbindung, die den unterschiedlichen Anforderungen des Radverkehrs gerecht wird. Neben der technischen Erneuerung wird auch die Aufenthaltsqualität entlang der Strecke deutlich verbessert. Mit dem Ausbau des Elbe-Radwegs investiert die Stadt Dessau-Roßlau gezielt in eine zukunftsfähige Verkehrsinfrastruktur. Die Maßnahme stärkt den Radverkehr als umweltfreundliche Mobilitätsform, verbessert die Bedingungen für den Alltags- und Freizeitradverkehr und erhöht zugleich die Attraktivität der Stadt für Einwohner sowie für Gäste der Region. Vom 3. bis zum 9. August beteiligt sich die Polizei Dessau-Roßlau an der europaweiten Radpol-Kontrollwoche Speed 2. In diesem Zeitraum wird die Einhaltung der zulässigen Höchstgeschwindigkeiten im gesamten Land verstärkt überwacht. Dabei kommen verschiedene Messverfahren zum Einsatz, von Handmessgeräten über Großmessgeräte bis hin zu Enforcement-Trailern. Überhöhte oder nicht angepasste Geschwindigkeit zählt zu den häufigsten Ursachen schwerer Verkehrsunfälle. Mit den Kontrollen soll das Bewusstsein für sicheres und regelkonformes Fahren gestärkt und die Verkehrssicherheit für alle Verkehrsteilnehmer erhöht werden. Die Polizei Dessau-Roßlau appelliert: Halten Sie sich an die zulässige Geschwindigkeit für Ihre eigene Sicherheit und die Sicherheit aller Verkehrsteilnehmer. Mit diesem wichtigen Hinweis sind wir am Ende unserer Dienstagsausgabe der Zeitnahen Nachrichten. Schauen noch auf den Wetterbericht und auf die Meldungen aus der Region und sehen uns, wenn Sie mögen, am Mittwoch ab 18 Uhr wieder. Bis dahin, machen Sie es gut und auf Wiedersehen.
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1: Am Mittwoch zeigt sich das Wetter freundlich mit lockerer Bewölkung und sommerlich warmen Temperaturen. Die Höchstwerte erreichen 34 Grad. Am Abend nehmen die Wolken zu, dennoch bleibt es trocken. Die Temperaturen sinken auf 22 Grad. Zeitweise frischt der Wind auf, vereinzelt sind Böen möglich.
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1: Am Dorfteich in Großbörnecke haben die Bauarbeiten für zwei neue Bushaltestellen begonnen. Der Salzlandkreis lässt beide Haltestellen barrierefrei ausbauen. Moderne Wartebereiche und ein leichterer Einstieg sollen den Nahverkehr künftig für alle Fahrgäste komfortabler machen.
4: Wir investieren in Mobilität im Landkreis und wollen natürlich die Erreichbarkeit für alle Bevölkerungsgruppen hier gewährleisten. Das heißt also sowohl Straßen, Radwege als auch hier so eine Bushaltestellen. Und hier in Großbörnecke wollen wir bewusst halt zwei in die Jahre gekommene sehr alte Bushaltestellen, die auch nicht barrierefrei sind, dementsprechend herrichten, dass die in aktuellen modernen Stand reinkommen, für jedermann erreichbar ist und so weiter.
1: Rund 200.000 Euro fließen in das Projekt. Den größten Teil der Kosten übernimmt der Salzlandkreis. Die Stadt Hecklingen beteiligt sich mit ca. rund 5.000 Euro. Möglich wurde die Baumaßnahme durch eine Vereinbarung zwischen Landkreis und Stadt nach den Kreisumlagestreitigkeiten.
4: Wir haben ja im Zuge der Kreisumlagestreitigkeiten einen Vergleich mit der Stadt Hecklingen geschlossen und haben uns dazu entschlossen, dass wir die überwiegenden Kosten übernehmen. Von den ca. 202.000 Euro wird die Stadt Hecklingen also nur 5.000 Euro ungefähr übernehmen. Der Rest wird also vom Salzlandkreis getragen und wir wollen halt die Haltesteineinrichtungen neu machen, wollen neue Fahrgastunterstände bauen, wollen die straßenseitige Anbindung und gerade wegeseitige Anbindung auch verbessern.
1: Die bisherigen Haltestellen stammen noch aus DDR-Zeiten und entsprechen längst nicht mehr den heutigen Anforderungen. Mit dem Umbau entstehen moderne Unterstände, größere Warteflächen und ein barrierefreier Zugang zum Bus.
4: Wir haben hier so einen typischen DDR-Busunterstände, ja, die also massiv gemauert sind, die natürlich sehr gern für Graffiti genutzt werden und ähnliches und dementsprechend wirklich dann nicht mehr schön aussehen. Das werden also zweckmäßige, moderne Unterstellen und Möglichkeiten sein, wo dann halt auch Licht einfallen kann, wo die Leute trotzdem vor Winterwetter geschützt sind. Und natürlich werden die Einfahrtbereiche für die Busse dann entsprechend gestaltet. Man sieht das ja auch hier. Letztendlich fehlt ja auch eine vernünftige Aufstellfläche, wo die Leute sich dann am Bus wartend aufstellen können, dass ein barrierefreier Übergang sowohl von der Haltestelle im Bus als auch zur Haltestelle möglich ist.
1: Gerade für ältere Menschen und alle, die auf den Bus angewiesen sind, bedeutet der Umbau eine deutliche Erleichterung. Auch deshalb wird das Projekt vor Ort ausdrücklich begrüßt.
5: Wir konnten uns nach Jahren über die Kreisumlage verständigen. Und der Landkreis hat dazu auch seinen Teil, so wie wir auch dazu beigetragen. Und in der Einigung dessen sind einige Projekte, die der Landkreis gesagt hat, die bezahlen wir, die machen wir für euch, kommt es jetzt hier zu dieser Baumaßnahme. Und ich finde das sehr in Ordnung. Ich meine, Sie haben ja gehört, es hat ein Jahr in etwa gedauert von der Planung bis jetzt. Es dauert ein bisschen länger, aber was lange währt, wird gut. Und darauf bin ich wirklich stolz, dass wir jetzt sagen können zu unserer Bevölkerung, Leute, wir haben zwar jetzt in dem Sinne kein Geld gekriegt, aber für uns, für unsere Bürger, haben wir eine Verbesserung. Und das ist ganz, ganz wichtig. Wir sind ein Ort, der auch sehr viel ältere Menschen hat, die kein Auto mehr fahren, die den Bus nutzen müssen, die aber auch teilweise nicht so können. Und und nicht so reinspringen können in den Bus wie ein Junge. Und deshalb finde ich die Maßnahme sehr gut und dass sie ausgesucht worden ist und der Landkreis hier sich in dieser Richtung beteiligt. Ich hoffe, dass es künftig noch bessere Vorhaben oder noch mehr Vorhaben für unsere Bürger gibt.
1: Die Bauarbeiten sollen bis September abgeschlossen sein. Dann stehen den Fahrgästen auf der Buslinie zwischen Egeln, Schneidlingen und Staßfurt zwei moderne und barrierefreie Haltestellen zur Verfügung.
6: Für die SG Union Sandersdorf stand am 1. August das letzte Heimspiel auf dem Plan. Genauso ist dies das letzte Heimspiel für den SV Dessau 05. Die Gäste bringen Regen mit in das Stadion am Sport- und Freizeitzentrum. Doch trotz des Regens ereignete sich ein spannendes Testspiel. Die Dessauer kommen relativ schnell zur ersten Großchance. Vierte Spielminute. Miet mit dem Eckball, fliegt gefährlich und Singbeil macht mit seinem Kopf das Führungstor. So schnell kann es gehen, doch nach dieser Aktion wird das Spiel intensiv. Beide Mannschaften gehen voll in den Ball. Und das Testspiel lässt sich wie ein Finale anschauen. In der 9. dann Chance für Sandersdorf. Ball nach rechts an Lenz. Gleich die Vorlage und Brünner macht den Sack zu. Das Ausgleichstor für Sandersdorf in der 9. Es bleibt spannend. Beide Mannschaften schenken sich hier nichts. In dieser Testpartie wird knallhart um den Ball gerungen. Wir sind jetzt in der 32. Spielminute. Einwurf für Sandersdorf. Ball geht an Ibe und findet sich durch zu Brüner. Becker gibt alles, doch den hält er nicht. 2:1, das Führungstor für die SGU. Bis zum Ende der ersten Hälfte fallen keine Tore mehr. Dennoch bleibt es nach der Halbzeitpause weiter intensiv. Die meiste Zeit verbringen wir hier auf der Spielfeldhälfte von Dessau. Sandersdorf wird mehrfach gefährlich, doch zu einem weiteren Tor kommt es erstmal nicht. Jedoch bedeutet dies nicht, dass Dessau nur in der Defensive feststeckt. Wenn sie einmal ausbrechen, war Gefahr im Lot. Hier aber auch ohne Abschlüsse. In der letzten Minute des Spiels kam dann noch einmal eine Chance für die Sandersdorfer. Brünner nach dem Freistoß rechts vor dem Tor macht die Vorlage für Sponholz und er sackt nochmal ein Tor ein. 3:1. Damit geht auch die Partie zu Ende. Beide Teams starten also nun in die nächste Saison. Für Dessau geht es am 8. August und für die SG Union Sandersdorf am 9. August auf in den Kampf.
7: Ja, es waren schon viele Sachen, die gut liefen. Das muss man so attestieren oder kann man gerne so attestieren. Natürlich war der Start nicht optimal für uns. Wir liegen mit der ersten Aktion quasi im Rückstand. Gute Ecke, mit dem linken Fuß zum Tor getreten und dann überlang kriegen wir die Zuordnung nicht hin. Ja, und nach der Aktion sind wir aber eben wirklich gleich gut im Spiel, können unseren Spielstil, den wir auf den Tag legen wollten, auch umsetzen. Ja, ich denke, erste Halbzeit war dann schon so, dass wir im Ballbesitz sehr dominant waren. Die Gegner ist da nicht so viel eingefallen im Anlaufen, wollten uns pressen, haben es aber wenig geschafft. Und wir wiederum haben dann durch ein gutes Passspiel viele, viele Räume bespielen können, tief, auch in Gegners Hälfte. Wo wir viele Chancen, auch ja, eine Handvoll Chancen auf jeden Fall uns erarbeitet haben. Wir drehen dann das Spiel zum 2:1 zur Halbzeit. Ja, haben dann halt trotzdem einige Chancen noch liegen lassen. Da können wir uns frühzeitig und noch klarer absetzen. Zweite Halbzeit haben wir das dann wirklich sehr, sehr stabil gemacht, haben dann kaum noch was zugelassen für den Gegner, muss man so klar sagen. Waren dann hier und dort nicht ganz sauber im Ausspielen der letzten Torchance, aber summa summarum völlig verdienter Sieg, auch mit dem 3:1 in der letzten Aktion, dann auch die Tore entsprechend vom Abstand her, also 2-3 Tore waren wir heute schon besser, das muss man so klar sagen. Und demzufolge sind wir zufrieden. Also die Neuzugänge haben sich tatsächlich gut eingefunden. Das ist aber eben auch das, was wir, glaube ich, in den letzten Jahren ganz gut immer gemacht haben. Und nichtsdestotrotz haben wir einige Verletzte. Das muss man auch sagen. Wir hatten heute nur 10 Leute da von unserem Kader. Wir sind auch sehr dankbar, dass die A-Jugendlichen uns heute unterstützt haben mit Paul und Levin, die das auch gut gemacht haben und nochmal 20 Minuten bekommen haben, sich da reingeknallt haben. Ja, in Summe muss man sagen, wir haben dann nächste Woche auch wieder 3, 4, 5 Jungs mehr da, aber haben halt trotzdem 4 Verletzte. Das ist natürlich nicht optimal. Ja, das zeigt aber auch, dass die Vorbereitungsphase sehr, sehr intensiv war für uns. Dass natürlich Zweikämpfe oftmals eng sind und dass die Jungs dann rechts und links schon mal was drauf bekommen. Und Ja, damit müssen wir jetzt umgehen lernen. Wir hoffen, dass die Verletzten dann halt zeitnah zurückkommen. Das wird bei dem einen oder anderen schon 3-4 Wochen noch dauern. Aber ja, wenn die dann halt dazustoßen und wir komplett sind, dann glaube ich, da sind wir gut aufgestellt, um dieses Jahr den Klassenerhalt in der Oberliga wieder zu realisieren.
8: Für mich in den Spielen, das geht nicht um das Ergebnis, das geht an die Leistung. Da haben wir vieles positiv gesehen bei beiden Teams heute, aber für uns, wir starten gut, aber danach, nach den ersten 10 Minuten, kommt eine sehr gute Phase vor Sandersdorf, wo wir haben nicht so gute Lösungen gefunden haben. Auch gegen den Ball, auch mit dem Ball. Zweite Halbzeit, wir haben wieder einen positiven Start aus meiner Sicht, auch wo wir wechseln viele Spieler. Genau. Das Ergebnis geht in Ordnung, aber für uns, was wichtiger ist, noch

ein bisschen unser Spiel gegen den Ball zu verbessern. Hat uns auch ein, zwei Spieler heute gefällt, die konnten uns da helfen. Und ja, wir werden noch intensiv diese Woche arbeiten und uns bereit für den ersten Spieltag machen. Ich finde, dass unsere Neuzugänge sind soweit gut integriert. Leider, wir konnten nur eine kurze Vorbereitung machen. Aber da haben wir richtig intensiv gearbeitet mit vielen Einheiten und vielen Testspielen. Aber wenn wir in Ligabetrieb gehen, wenn wir in Spieltage gehen, das wird anders sein. Also da werden wir sehen, wie bereit wir sind. Und ja, wir haben viele Positive gesehen in diese zwei Wochen, in die letzten zwei Wochen. Und ich hoffe, das können wir auch nächsten Samstag beweisen.

0: Schön, dass Sie mit dabei sind und damit herzlich willkommen zur Dienstagsausgabe der Zeitnah Nachrichten. Im Juli 2026 stieg die Arbeitslosigkeit in Dessau-Roßlau saisonbedingt auf 3.770 Personen an. Dies entspricht einem Anstieg von 109 Personen gegenüber dem Vormonat und 100 Personen im Vergleich zum Vorjahr. Die Arbeitslosenquote erhöhte sich auf 9,9%. Besonders deutlich nahm die Jugendarbeitslosigkeit zu, da sich viele Schulabgänger sowie Ausbildungsabsolventen arbeitslos meldeten. Trotz der steigenden Arbeitslosigkeit entwickelt sich die Nachfrage nach Arbeitskräften positiv. Im Juli wurden 216 neue Stellen gemeldet. Insgesamt waren 828 Arbeitsstellen vakant. Besonders in den Bereichen Dienstleistungen, verarbeitendes Gewerbe, Bau, Gesundheit und Sozialwesen sowie Handel wurden Mitarbeiter gesucht. Die Agentur für Arbeit unterstützt Arbeitssuchende bei der Vermittlung sowie durch Fördermaßnahmen wie Weiterbildungen und Eingliederungszuschüsse. In der Grundsicherung ging die Zahl der Bedarfsgemeinschaften und der erwerbsfähigen Leistungsberechtigten im Vergleich zum Vorjahr zurück. Im Vergleich der Landkreise wies Dessau-Roßlau mit 9,9% weiterhin die höchste Arbeitslosenquote im Bezirk der Agentur für Arbeit Sachsen-Anhalt-Ost auf. Die U19 des SV Dessau 05 bestritt am 2. August ihr erstes Testspiel im Rahmen der Vorbereitung auf die neue Saison. Auf dem Kunstrasenplatz im Schillerparkstadion empfingen die A-Junioren der 05er die SG Emporwaldersee. Für die Gäste aus dem Osten der Bauhausstadt war es nach zwei ausgefallenen Partien erst das zweite Spiel der laufenden Vorbereitung. Beide Teams nutzten die Begegnung, um weitere Spielpraxis zu sammeln und sich bestmöglich auf die bevorstehende Saison in ihrem jeweiligen Ligen einzustimmen.
1: Die U19 des SV Dessau 05 befindet sich seit gut drei Wochen in der Vorbereitung auf die neue Saison. Am 2. August empfingen die A-Junioren der 05er im ersten Testspiel auf dem Kunstrasenplatz im Schillerparkstadion die SG Emporwaldersee.

Für die Gäste aus dem Osten der Bauhausstadt war es nach zwei kurzfristigen Spielabsagen erst der zweite Test der laufenden Vorbereitung. Beide Mannschaften nutzten die Begegnung, um weitere Erkenntnisse zu gewinnen, Abläufe zu festigen und sich gezielt auf die bevorstehenden Aufgaben in ihren jeweiligen Ligen vorzubereiten. Besonders für die Walderseer dürfte eine intensive Vorbereitung von großer Bedeutung sein, denn nach dem erfolgreichen Klassenerhalt steht nun das verflixte zweite Jahr in der Landesklasse bevor. Pünktlich um 12 Uhr startete dann auch die Partie. Der Beginn des Testspiels war geprägt durch Zweikämpfe im Mittelfeld. Beide Mannschaften versuchten, die richtige Lücke zu finden, wurden jedoch durch das Pressing gestört. In der 7. Minute versuchte der 05er Nachwuchs den Spielaufbau aus der eigenen Hälfte. Die Walderseer machten jedoch jede Lücke zu und so gab es wieder den Rückpass auf Elias Macher im Tor. Die 05er wieder mit dem Spielaufbau, aber plötzlich das Pressing und der Ballgewinn der Gäste. Jonas Thieme mit dem Abschluss und schon steht es 0:1 für die SG Empor Waldersee. Die schnelle Antwort der Schillerpark-Nachwuchskicker gab es dann in der 9. Minute. Macher mit dem weiten Abschlag auf Sebastian Glöckner, der junge Spieler mit dem Tempovorteil und dem feinen Füßchen. Und schon steht es 1:1. Der SV Dessau 05 erhöhte weiter den Druck. In der 10. Minute schaltet Emilio Becker nach einem missglückten Rückpass schneller und erhöht auf 2:1. 3 Minuten später sind wieder die 05er am Drücker. Nach einem Einwurf eröffnete sich für die Gäste jedoch erst die Chance zum Kontern. Die A-Junioren konnten aber den Ball zurückgewinnen und suchten wieder die Lücke. Schon wieder kann die U19 seine Tempovorteile bei den hochstehenden Walderseern ausnutzen. Der Abschluss von Glöckner führte dann zum 3:1 für den SV Dessau 05. Die Schillerpark-Nachwuchskicker bleiben auch nach der Führung weiter am Drücker. Das Muster bleibt zwar gleich, ein langer Ball auf einem schnellen Angreifer. Hier schießt Richard Wille aber aus Spitzenwinkel am Tor vorbei. Wie sieht es aber bei den Gästen aus Waldersee aus? In der 21. Minute hat die SG Empor Waldersee den Ball und sucht den Weg zum Tor. Auf der linken Seite bekommt Mohammed Hero den Ball und zieht kurz vor der 16er Kante aufs Tor und plötzlich steht es nur noch 3:2. Wir springen in die 37. Spielminute. Die SG Empor aus Waldersee im Spielaufbau. André Vogel sucht eine Anspielstation, verliert jedoch im Zweikampf den Ball. Glöckner, präzise wie immer, stellt den alten 2-Tore-Abstand wieder her. 4:2. In der Folge sind es jedoch die Gäste, die mutiger werden. Nach gutem Kombinationsspiel ist es wieder Hero, der auf der linken Seite den Ball über die Linie drückt. 4:3. Waldersee bleibt weiter am Drücker und kann sich kurz vor der Pause noch 2 Chancen erspielen. Der Ball von Jason Schilling geht zwar über das Tor, aber in der 45. Minute ist es Daniel Griebner, der nach einem Freistoß Macher im 05er Tor überwinden kann. Mit 4:4 ging es dann aber auch erst einmal in die Halbzeitpause. Die 31 Zuschauer sahen eine effektive Offensive auf beiden Seiten. Die Partie bleibt auch in der zweiten Spielhälfte wild. Kurz nach Wiederanpfiff hat als erstes Glöckner nach sehr gutem Zuspiel von Till Panzer die Chance, sein Team in Führung zu schießen. Sein Ball geht aber am Tor vorbei. Danach ist es Fabrice Wolters, der den erneuten Rückstand mit einer Parade verhindern kann. In der Folge haben die Gäste wieder mehr Spielanteile. In der 50. Spielminute ist es Abdul Hadi Bro, der sich auf der linken Seite durchsetzen kann und Schilling sucht. Der Stürmer kann ohne Probleme die Führung für sein Team erzielen. 4:5. Die Hausherren werden nach dem Rückstand wieder aktiver und können in der 69. Minute in Abschlussposition kommen. In die Torschützenliste darf sich dann auch Till Panzer das erste Mal eintragen. 5:5. Aber sofort kam dann auch wieder die schnelle Antwort. Vom Mittelkreis erkennt Moritz Eckert, dass Macher zu weit vom Tor entfernt steht und versucht den Abschluss. Macher im Tor kann zwar den Ball berühren, trotzdem fliegt der Ball

0: Tor. 5:6. Weidersee bleibt weiter am Drücker und kann in der 75. Spielminute mit einem Tor durch Abdul Hadi Pro das Ergebnis auf 5:7 ausbauen. Können die 05er in den letzten 15 Minuten diesen Abstand noch aufholen? Kaum ist eine Minute gespielt, da zeigt der Schiedsrichter auf den Elfmeterpunkt. Becker nahm sich der Sache an und verkürzt auf 6:7. Wir springen in die Nachspielzeit. Die Partie ist wild. Die Nachwuchsspieler des SV Dessau 05 wollen natürlich den Ausgleich erzielen. Die Mannschaft aus Weidersee möchte nach so einem Testspiel natürlich als Sieger vom Feld gehen. Schlussendlich ist es Emilio Becker, der mit einem Sonntagsschuss das 7:7 erzielt. Und mit diesem Ergebnis endete dann auch das Testspiel. Im Nachgang gaben uns beide Cheftrainer ihre Eindrücke zum Spiel sowie einen Ausblick auf die kommenden Aufgaben.
1: Ja, ist auch, sei mal bewusst, so geplant, dass die Jungs eine gewisse körperliche Intensität arbeiten und sich gewöhnen müssen. Und grundsätzlich ist natürlich das Ergebnis eigentlich immer im Testspiel zweitrangig. Ein 6-6-7-7 ist natürlich schon dolle. Sieht man, woran man arbeiten muss, logischerweise im Defensivbereich. Offensiv lief schon einiges ganz rund, obwohl wir gar nicht so viel drauf in den Trainingsseiten drauf eingegangen sind. Also von daher, für den ersten Test ist es schon okay und bin ich schon zufrieden, bin ich nie, aber es ist okay, sagen wir es so. Wir haben jetzt noch drei Wochen Vorbereitung, haben jetzt noch zwei Testspiele vor der Brust gegen zwei U19-Mannschaften von Dölau und von Sandersdorf, ehe wir dann am 23. August in der erste Pokalrunde starten gegen DSV 97 Dessau. Und die Woche drauf ist dann Punktspielstart beim JFV Burgenland, genau.
2: Ja, also es ist, klar, gegen eine A-Jugend hört sich immer leicht an, aber eine 5 ist ja sehr ambitioniert mit Verbandsliga. Und ja, es war uns bewusst, dass wir gegen eine sehr fitte Mannschaft spielen, eine sehr hungrige Mannschaft, eine sehr gängige, technisch versierte Mannschaft, dass das mit Sicherheit die besten Jugendspieler aus der Stadt Dessau sind. Und ja, für uns war es natürlich ein harter Brocken, logischerweise. Wir wollten natürlich aus einer guten Abwehr sicher in das Spiel kommen. Ist uns leider nicht gelungen. Das heißt also, beim Ergebnis von 7:7 sind wir natürlich defensiv, muss man sagen, ein paar Mal zu wackelig gewesen, aber vorne halt auch mal wieder getroffen, was uns in der letzten Saison zum Schluss ein bisschen abgegangen ist, dass wir halt wenig Tore gemacht haben. Heute halt mal wieder 7 Tore geschossen, von daher gemischtes Gefühl, eine sehr gute Trainingseinheit allemal. Also die Jungs sind gut ausgepowert, wir sind in der Vorbereitung, in 4 Wochen geht's Punktspiel wieder los, in 3 Wochen sind wir im Pokal gefordert. Von daher war das halt ein sehr guter Test für uns. Aktuell ist immer Sommer immer ein bisschen schwierig aufgrund der Urlaubszeit. Das heißt, es ist alles so ein bisschen durchwachsen. Man muss immer ein bisschen kämpfen, dass die Leute vor Ort sind. Aber letztendlich sind wir relativ zufrieden, dass wir da gerade gut stehen. Konnten uns im Sommer nochmal mit 2-3 Leuten gut verstärken. Ich denke, dass wir in 4 Wochen werden wir da sein, wo wir sein wollen. Zielsetzung ist natürlich der Klassenerhalt. Man sagt immer so flachsig von wegen, das zweite Jahr wird das schwerste oder das schwerere. Werden wir sehen, was uns erwartet. Es sind einige neue Mannschaften dabei, mit Aufsteiger und mit Köthen, die mit rüberkommen. Dann müssen wir gucken, wie wir uns etablieren. Mindestziel ist natürlich der Klassenerhalt. Wenn es ein Mittelfeldplatz wird, werden wir uns nicht gegen verweigern.
3: Okay, gut. Dankeschön.
4: Wasserstand im Viereckteich. Der Viereckteich im Georgium in Dessau sorgte Anfang des Jahres für großes Aufsehen. Seit dem 11. Februar gingen bei der Stadt Dessau-Roßlau immer wieder Hinweise besorgter Parkbesucher ein. Im Viereck und Franzosenteich treiben zahlreiche tote Fische auf der Wasseroberfläche. Nach Einschätzung von Experten führte die über längere Zeit geschlossene Eisdecke zu einem Sauerstoffmangel im Wasser. Die Fische konnten dadurch nicht ausreichend mit Sauerstoff versorgt werden. Am 2. März entfernten Mitarbeiter des Tiefbauamtes gemeinsam mit der Feuerwehr den Großteil der toten Fische aus den Teichen. Insgesamt wurden schätzungsweise 700 Kilogramm Fisch geborgen. Inzwischen zeigt sich ein neues Bild. Der Wasserstand des Viereckteichs ist deutlich gesunken. An einigen Stellen ist nur noch wenig Wasser vorhanden. Kleinere Zuflüsse und Seitenarme wirken nahezu ausgetrocknet. Welche Folgen der niedrige Wasserstand langfristig für den Fischbestand und das ökologische Gleichgewicht des Teiches haben wird, bleibt abzuwarten. Kulturerbe lässt wachsen. Das Bauhaus zieht jedes Jahr zahlreiche Touristen nach Dessau-Roßlau. Viele bleiben beim Vorbeigehen stehen.

0: um das berühmte Gebäude zu bewundern oder Erinnerungsfotos zu machen. Doch seit einiger Zeit fällt Besuchern eine Veränderung auf. Rund um das Bauhaus wächst hohes Gras und wildes Gestrüpp. Manch einer fragt sich deshalb verwundert, ob hier der Rasenmäher ausgefallen ist. Tatsächlich steckt dahinter jedoch ein bewusstes Konzept. Die Flächen rund um das Bauhaus werden nicht mehr regelmäßig gemäht, sondern als Blühwiese genutzt. Gerade im Jubiläumsjahr, in dem das Bauhaus sein 100-jähriges Bestehen mit zahlreichen Veranstaltungen feiert, sorgt die Gestaltung der Außenanlagen dennoch für Diskussionen. Einige Besucher sind der Meinung, dass das Umfeld eines so bedeutenden Kulturdenkmals gepflegter werden sollte. Andere hingegen begrüßen die naturnahe Gestaltung und sehen darin einen zeitgemäßen Beitrag zum Umwelt- und Naturschutz.
1: Und dann noch das, die Stadt Dessau-Roßlau setzt einen weiteren Meilenstein für eine moderne und nachhaltige Mobilität. Im Rahmen des Bundesförderprogramms Radnetz Deutschland wird ein Abschnitt des Elbe-Radwegs umfassend ausgebaut. Ziel ist es, den Qualitätsstandard eines Premium-Radwegs zu erfüllen und eine der wichtigsten touristischen sowie alltagsrelevanten Radverkehrsverbindungen der Region nachhaltig aufzuwerten. Die Baumaßnahme umfasst den rund 500 Meter langen Abschnitt zwischen der Straße Am Wall und der Kreuzung verlängerte Goltewitzer Straße Sportplatz in Dessau-Waldersee. Der bestehende Radweg wird grundhaft erneuert und künftig auf einer Breite von 3,50 Meter asphaltiert. Damit entsteht eine komfortable und sichere Verbindung, die den unterschiedlichen Anforderungen des Radverkehrs gerecht wird. Neben der technischen Erneuerung wird auch die Aufenthaltsqualität entlang der Strecke deutlich verbessert. Mit dem Ausbau des Elbe-Radwegs investiert die Stadt Dessau-Roßlau gezielt in eine zukunftsfähige Verkehrsinfrastruktur. Die Maßnahme stärkt den Radverkehr als umweltfreundliche Mobilitätsform, verbessert die Bedingungen für den Alltags- und Freizeitradverkehr und erhöht zugleich die Attraktivität der Stadt für Einwohner sowie für Gäste der Region. Vom 3. bis zum 9. August beteiligt sich die Polizei Dessau-Roßlau an der europaweiten Radpol-Kontrollwoche Speed 2. In diesem Zeitraum wird die Einhaltung der zulässigen Höchstgeschwindigkeiten im gesamten Land verstärkt überwacht. Dabei kommen verschiedene Messverfahren zum Einsatz, von Handmessgeräten über Großmessgeräte bis hin zu Enforcement-Trailern. Überhöhte oder nicht angepasste Geschwindigkeit zählt zu den häufigsten Ursachen schwerer Verkehrsunfälle. Mit den Kontrollen soll das Bewusstsein für sicheres und regelkonformes Fahren gestärkt und die Verkehrssicherheit für alle Verkehrsteilnehmer erhöht werden. Die Polizei Dessau-Roßlau appelliert: Halten Sie sich an die zulässige Geschwindigkeit für Ihre eigene Sicherheit und die Sicherheit aller Verkehrsteilnehmer. Mit diesem wichtigen Hinweis sind wir am Ende unserer Dienstagsausgabe der Zeitnah Nachrichten. Schauen noch auf den Wetterbericht und auf die Meldungen aus der Region und sehen uns, wenn Sie mögen, am Mittwoch ab 18 Uhr wieder. Bis dahin, machen Sie es gut und auf Wiedersehen.
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1: Am Mittwoch zeigt sich das Wetter freundlich mit lockerer Bewölkung und sommerlich warmen Temperaturen. Die Höchstwerte erreichen 34 Grad. Am Abend nehmen die Wolken zu, dennoch bleibt es trocken. Die Temperaturen sinken auf 22 Grad. Zeitweise frischt der Wind auf, vereinzelt sind Böen möglich.
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2: Am Dorfteich in Groß-Börnecke haben die Bauarbeiten für zwei neue Bushaltestellen begonnen. Der Salzlandkreis lässt beide Haltestellen barrierefrei ausbauen. Moderne Wartebereiche und ein leichterer Einstieg sollen den Nahverkehr künftig für alle Fahrgäste komfortabler machen.
3: Wir investieren in Mobilität im Landkreis und wollen natürlich die Erreichbarkeit für alle Bevölkerungsgruppen hier gewährleisten. Das heißt also sowohl Straßen, Radwege als auch hier so eine Bushaltestellen. Und hier in Groß-Börnecke wollen wir bewusst halt zwei in die Jahre gekommene sehr alte Bushaltestellen, die auch nicht barrierefrei sind, dementsprechend herrichten, dass die in aktuellen modernen Stand reinkommen, für jedermann erreichbar ist und so weiter.
2: Rund 200.000 Euro fließen in das Projekt. Den größten Teil der Kosten übernimmt der Salzlandkreis. Die Stadt Hecklingen beteiligt sich mit ca. rund 5.000 Euro. Möglich wurde die Baumaßnahme durch eine Vereinbarung zwischen Landkreis und Stadt nach den Kreisumlagestreitigkeiten.
3: Wir haben ja im Zuge der Kreisumlagestreitigkeiten einen Vergleich mit der Stadt Hecklingen geschlossen und haben uns dazu entschlossen, dass wir die überwiegenden Kosten übernehmen. Von den ca. 202.000 Euro wird die Stadt Hecklingen also nur 5.000 Euro ungefähr übernehmen. Der Rest wird also vom Salzlandkreis getragen und wir wollen halt die Haltesteineinrichtungen neu machen, wollen neue Fahrgastunterstände bauen, wollen die straßenseitige Anbindung und gerade wegeseitige Anbindung auch verbessern.
2: Die bisherigen Haltestellen stammen noch aus DDR-Zeiten und entsprechen längst nicht mehr den heutigen Anforderungen. Mit dem Umbau entstehen moderne Unterstände, größere Warteflächen und ein barrierefreier Zugang zum Bus.
3: Wir haben hier so einen typischen DDR-Busunterstände, ja, die also massiv gemauert sind, die natürlich sehr gern für Graffiti genutzt werden und ähnliches und dementsprechend wirklich dann nicht mehr schön aussehen. Das werden also zweckmäßige, moderne Unterstellen und Möglichkeiten sein, wo dann halt auch Licht einfallen kann, wo die Leute trotzdem vor Wind und Wetter geschützt sind. Und natürlich werden die Einfahrtbereiche für die Busse dann entsprechend gestaltet. Man sieht das ja auch hier. Letztendlich fehlt ja auch eine vernünftige Aufstellfläche, wo die Leute sich dann am Bus wartend aufstellen können, dass ein barrierefreier Übergang sowohl von der Haltestelle im Bus als auch zur Haltestelle möglich ist.
2: Gerade für ältere Menschen und alle, die auf den Bus angewiesen sind, bedeutet der Umbau eine deutliche Erleichterung. Auch deshalb wird das Projekt vor Ort ausdrücklich begrüßt.
4: Wir konnten uns nach Jahren über die Kreisumlage verständigen und der Landkreis hat dazu auch seinen Teil, so wie wir auch dazu beigetragen. Und in der Einigung dessen sind einige Projekte, die der Landkreis gesagt hat, die bezahlen wir, die machen wir für euch, kommt es jetzt hier zu dieser Baumaßnahme. Und ich finde das sehr in Ordnung. Ich meine, Sie haben ja gehört, es hat ein Jahr in etwa gedauert von der Planung bis jetzt. Es dauert ein bisschen länger, aber das lange währt, wird gut. Und darauf bin ich wirklich stolz, dass wir jetzt sagen können zu unserer Bevölkerung, Leute, wir haben zwar jetzt in dem Sinne kein Geld gekriegt, aber für uns, für unsere Bürger, haben wir eine Verbesserung. Und das ist ganz, ganz wichtig. Wir sind ein Ort, der auch sehr viel ältere Menschen hat, die kein Auto mehr fahren, die den Bus nutzen müssen, die aber auch teilweise nicht so können und nicht so reinspringen können in den Bus wie ein Junge. Und deshalb finde ich die Maßnahme sehr gut und dass sie ausgesucht worden ist und der Landkreis hier sich in dieser Richtung beteiligt. Ich hoffe, dass es künftig noch bessere Vorhaben oder noch mehr Vorhaben für unsere Bürger gibt.
2: Die Bauarbeiten sollen bis September abgeschlossen sein. Dann stehen den Fahrgästen auf der Buslinie zwischen Egeln, Schneidlingen und Staßfurt zwei moderne und barrierefreie Haltestellen zur Verfügung.
5: Für die SG Union Sandersdorf stand am 1. August das letzte Heimspiel auf dem Plan. Genauso ist dies das letzte Heimspiel für den SV Dessau 05. Die Gäste bringen Regen mit in das Stadion am Sport- und Freizeitzentrum. Doch trotz des Regens ereignete sich ein spannendes Testspiel. Die Dessauer kommen relativ schnell zur ersten Großchance. Vierte Spielminute. Miet mit dem Eckball, fliegt gefährlich und Singbeil macht mit seinem Kopf das Führungstor. So schnell kann es gehen, doch nach dieser Aktion wird das Spiel intensiv. Beide Mannschaften gehen voll in den Ball und das Testspiel lässt sich wie ein Finale anschauen. In der 9. dann Chance für Sandersdorf. Ball nach rechts an Lenz. Gleich die Vorlage und Brünner macht den Sack zu. Das Ausgleichstor für Sandersdorf in der 9. Es bleibt spannend. Beide Mannschaften schenken sich hier nichts. In dieser Testpartie wird knallhart um den Ball gerungen. Wir sind jetzt in der 32. Spielminute. Einwurf für Sandersdorf. Ball geht an Ibe und findet sich durch zu Brünner. Becker gibt alles, doch den hält er nicht. 2:1, das Führungstor für die SGU. Bis zum Ende der ersten Hälfte fallen keine Tore mehr. Dennoch bleibt es nach der Halbzeitpause weiter intensiv. Die meiste Zeit verbringen wir hier auf der Spielfeldhälfte von Dessau. Sandersdorf wird mehrfach gefährlich, doch zu einem weiteren Tor kommt es erstmal nicht. Jedoch bedeutet dies nicht, dass Dessau nur in der Defensive feststeckt. Wenn sie einmal ausbrechen, war Gefahr im Lot. Hier aber auch ohne Abschlüsse. In der letzten Minute des Spiels kam dann noch einmal eine Chance für die Sandersdorfer. Brünner nach dem Freistoß rechts vor dem Tor macht die Vorlage für Sponholz und er sackt nochmal ein Tor ein. 3:1. Damit geht auch die Partie zu Ende. Beide Teams starten also nun in die nächste Saison. Für Dessau geht es am 8. August und für die SG Union Sandersdorf am 9. August auf in den Kampf.
6: Ja, es waren schon viele Sachen, die gut liefen. Das muss man so attestieren oder kann man gerne so attestieren. Natürlich war der Start nicht optimal für uns. Wir liegen mit der ersten Aktion quasi im Rückstand. Gute Ecke, mit dem linken Fuß zum Tor getreten und dann überlang kriegen wir die Zuordnung nicht hin. Ja, und nach der Aktion sind wir aber eben wirklich gleich gut im Spiel, können unseren Spielstil, den wir auf den Tag legen wollten, auch umsetzen. Ja, ich denke, erste Halbzeit war dann schon so, dass wir im Ballbesitz sehr dominant waren. Die Gegner ist da nicht so viel eingefallen im Anlaufen, wollten uns pressen, haben es aber wenig geschafft. Und wir wiederum haben dann durch ein gutes Passspiel viele, viele Räume bespielen können, tief, auch in der Gegnershälfte. Wo wir viele Chancen, auch ja, eine Handvoll Chancen auf jeden Fall uns erarbeitet haben. Wir drehen dann das Spiel zum 2:1 zur Halbzeit. Ja, haben dann halt trotzdem einige Chancen noch liegen lassen. Da können wir uns frühzeitig und noch klarer absetzen. Zweite Halbzeit haben wir das dann wirklich sehr, sehr stabil gemacht. Haben dann kaum noch was zugelassen für den Gegner, muss man so klar sagen. Waren dann hier und dort nicht ganz sauber im Ausspielen der letzten Torchance, aber summa summarum völlig verdienter Sieg, auch mit dem 3:1 in der letzten Aktion, dann auch die Tore entsprechend vom Abstand her, also 2-3 Tore waren heute schon besser, das muss man so klar sagen. Und demzufolge sind wir zufrieden. Also die Neuzugänge haben sich tatsächlich gut eingefunden, das ist aber auch das, was wir, glaube ich, in den letzten Jahren ganz gut immer gemacht haben. Und nichtsdestotrotz haben wir einige Verletzte, das muss man auch sagen, wir hatten heute nur 10 Leute da. Von unserem Kader sind wir auch sehr dankbar, dass die A-Jugendlichen uns heute unterstützt haben mit Paul und Levin, die das auch gut gemacht haben und nochmal 20 Minuten bekommen haben, sich da reingeknallt haben. Ja, in Summe muss man sagen, wir haben dann nächste Woche auch wieder 3, 4, 5 Jungs mehr da, aber haben halt trotzdem 4 Verletzte. Das ist natürlich nicht optimal. Ja, das zeigt aber auch, dass die Vorbereitungsphase sehr, sehr intensiv war für uns. Dass natürlich die Zweikämpfe oftmals eng sind und dass die Jungs dann rechts und links schon mal was drauf bekommen. Und ja, damit müssen wir jetzt umgehen lernen. Wir hoffen, dass die Verletzten dann halt zeitnah zurückkommen. Es wird bei dem einen oder anderen schon 3, 4 Wochen noch dauern. Aber ja, wenn die dann halt dazustoßen und wir komplett sind, dann glaube ich, da sind wir gut aufgestellt, um dieses Jahr den Klassenerhalt in der Oberliga wieder zu realisieren.
7: Für mich in den Testspielen, das geht nicht um das Ergebnis, das geht an die Leistung. Da haben wir vieles positiv gesehen bei beiden Teams heute, aber für uns, wir starten gut, aber danach, nach den ersten 10 Minuten, kommt eine sehr gute Phase von Sandersdorf, wo wir haben nicht so gute Lösungen gefunden haben. Auch gegen den Ball, auch mit dem Ball. Zweite Halbzeit, wir haben wieder einen positiven Start aus meiner Sicht, auch wo wir wechseln viele Spieler. Genau. Das Ergebnis geht in Ordnung, aber für uns, was wichtiger ist, noch ein bisschen unser Spiel gegen den Ball zu verbessern. Hat uns auch ein, zwei Spieler heute gefällt, die konnten uns da helfen. Und ja, wir werden noch intensiv diese Woche arbeiten und uns bereit für den ersten Spieltag machen. Ich finde, dass unsere Neuzugänge sind soweit gut integriert. Leider, wir konnten nur eine kurze Vorbereitung machen. Aber da haben wir richtig intensiv gearbeitet mit vielen Einheiten und vielen Testspielen. Aber wenn wir in Ligabetrieb gehen, wenn wir in Spieltage gehen, das wird anders sein. Also da werden wir sehen, wie bereit wir sind. Und ja, wir haben viele Positive gesehen in diese zwei Wochen, in die letzten zwei Wochen. Und ich hoffe, das können wir auch nächsten Samstag beweisen.

0: Schön, dass Sie mit dabei sind und damit herzlich willkommen zur Dienstagsausgabe der Zeitnah Nachrichten. Im Juli 2026 stieg die Arbeitslosigkeit in Dessau-Roßlau saisonbedingt auf 3.770 Personen an. Dies entspricht einem Anstieg von 109 Personen gegenüber dem Vormonat und 100 Personen im Vergleich zum Vorjahr. Die Arbeitslosenquote erhöhte sich auf 9,9%. Besonders deutlich nahm die Jugendarbeitslosigkeit zu, da sich viele Schulabgänger sowie Ausbildungsabsolventen arbeitslos meldeten. Trotz der steigenden Arbeitslosigkeit entwickelt sich die Nachfrage nach Arbeitskräften positiv. Im Juli wurden 216 neue Stellen gemeldet. Insgesamt waren 828 Arbeitsstellen vakant. Besonders in den Bereichen Dienstleistungen, verarbeitendes Gewerbe, Bau, Gesundheit und Sozialwesen sowie Handel wurden Mitarbeiter gesucht. Die Agentur für Arbeit unterstützt Arbeitssuchende bei der Vermittlung sowie durch Fördermaßnahmen wie Weiterbildungen und Eingliederungszuschüsse. In der Grundsicherung ging die Zahl der Bedarfsgemeinschaften und der erwerbsfähigen Leistungsberechtigten im Vergleich zum Vorjahr zurück. Im Vergleich der Landkreise wies Dessau-Roßlau mit 9,9% weiterhin die höchste Arbeitslosenquote im Bezirk der Agentur für Arbeit Sachsen-Anhalt-Ost auf. Die U19 des SV Dessau 05 bestritt am 2. August ihr erstes Testspiel im Rahmen der Vorbereitung auf die neue Saison. Auf dem Kunstrasenplatz im Schillerparkstadion empfingen die A-Junioren der 05er die SG Emporwaldersee. Für die Gäste aus dem Osten der Bauhausstadt war es nach zwei ausgefallenen Partien erst das zweite Spiel der laufenden Vorbereitung. Beide Teams nutzten die Begegnung, um weitere Spielpraxis zu sammeln und sich bestmöglich auf die bevorstehende Saison in ihrem jeweiligen Ligen einzustimmen.
1: Die U19 des SV Dessau 05 befindet sich seit gut drei Wochen in der Vorbereitung auf die neue Saison. Am 2. August empfingen die A-Junioren der 05er im ersten Testspiel auf dem Kunstrasenplatz im Schillerparkstadion die SG Emporwaldersee.

der eigenen Hälfte. Die Waldaseer machten jedoch jede Lücke zu und so gab es wieder den Rückpass auf Elias Macher im Tor. Die 05er wieder mit dem Spielaufbau, aber plötzlich das Pressing und der Ballgewinn der Gäste. Jonas Thieme mit dem Abschluss und schon steht es 0:1 für die SG Empor Waldersee. Die schnelle Antwort der Schillerpark-Nachwuchskicker gab es dann in der 9. Minute. Macher mit dem weiten Abschlag auf Sebastian Glöckner, der junge Spieler mit dem Tempovorteil und dem feinen Füßchen. Und schon steht es 1:1. Der SV Dessau 05 erhöhte weiter den Druck. In der 10. Minute schaltet Emilio Becker nach einem missglückten Rückpass schneller und erhöht auf 2:1. 3 Minuten später sind wieder die 05er am Drücker. Nach einem Einwurf eröffnete sich für die Gäste jedoch erst die Chance zum Kontern. Die A-Junioren konnten aber den Ball zurückgewinnen und suchten wieder die Lücke. Schon wieder kann die U19 seine Tempovorteile bei den hochstehenden Waldersehern ausnutzen. Der Abschluss von Glöckner führte dann zum 3:1 für den SV Dessau 05. Die Schillerpark-Nachwuchskicker bleiben auch nach der Führung weiter am Drücker. Das Muster bleibt zwar gleich, ein langer Ball auf einem schnellen Angreifer. Hier schießt Richard Wille aber aus Spitzenwinkel am Tor vorbei. Wie sieht es aber bei den Gästen aus Waldersee aus? In der 21. Minute hat die SG Empor Waldersee den Ball und sucht den Weg zum Tor. Auf der linken Seite bekommt Mohammad Hero den Ball und zieht kurz vor der 16er Kante aufs Tor und plötzlich steht es nur noch 3:2. Wir springen in die 37. Spielminute. Die SG Empor aus Waldersee im Spielaufbau. André Vogel sucht eine Anspielstation, verliert jedoch im Zweikampf den Ball. Glöckner, präzise wie immer, stellt den alten 2-Tore-Abstand wieder her. 4:2. In der Folge sind es jedoch die Gäste, die mutiger werden. Nach gutem Kombinationsspiel ist es wieder Hero, der auf der linken Seite den Ball über die Linie drückt. 4:3. Waldersee bleibt weiter am Drücker und kann sich kurz vor der Pause noch 2 Chancen erspielen. Der Ball von Jason Schilling geht zwar über das Tor, aber in der 45. Minute ist es Daniel Griebner, der nach einem Freistoß Macher im 05er Tor überwinden kann. Mit 4:4 ging es dann aber auch erst einmal in die Halbzeitpause. Die 31 Zuschauer sahen eine effektive Offensive auf beiden Seiten. Die Partie bleibt auch in der zweiten Spielhälfte wild. Kurz nach Wiederanpfiff hat als erstes Glöckner nach sehr gutem Zuspiel von Till Panzer die Chance, sein Team in Führung zu schießen. Sein Ball geht aber am Tor vorbei. Danach ist es Fabrice Wolters, der den erneuten Rückstand mit einer Parade verhindern kann. In der Folge haben die Gäste wieder mehr Spielanteile. In der 50. Spielminute ist es Abdul Hadi Bro, der sich auf der linken Seite durchsetzen kann und Schilling sucht. Der Stürmer kann ohne Probleme die Führung für sein Team erzielen. 4:5. Die Hausherren werden nach dem Rückstand wieder aktiver und können in der 69. Minute in Abschlussposition kommen. In die Torschützenliste darf sich dann auch Till Panzer das erste Mal eintragen. 5:5. Aber sofort kam dann auch wieder die schnelle Antwort. Vom Mittelkreis erkennt Moritz Eckert, dass Macher zu weit vom Tor entfernt steht und versucht den Abschluss. Macher im Tor kann zwar den Ball berühren, trotzdem fliegt der Ball ins Tor. 5:6. Waldersee bleibt weiter am Drücker und kann in der 75. Spielminute mit einem Tor durch Abdul Hadi Pro das Ergebnis auf 5:7 ausbauen. Können die 05er in den letzten 15 Minuten diesen Abstand noch aufholen? Kaum ist eine Minute gespielt, da zeigt der Schiedsrichter auf den Elfmeterpunkt. Becker nahm sich der Sache an und verkürzt auf 6:7. Wir springen in die Nachspielzeit. Die Partie ist wild. Die Nachwuchsspieler des SV Dessau 05 wollen natürlich den Ausgleich erzielen. Die Mannschaft aus Waldersee möchte nach so einem Testspiel natürlich als Sieger vom Feld gehen.
Schlussendlich ist es Emilio Becker, der mit einem Sonntagsschuss das 7:7 erzielt.

0: Und mit diesem Ergebnis endete dann auch das Testspiel. Im Nachgang gaben uns beide Cheftrainer ihre Eindrücke zum Spiel sowie einen Ausblick auf die kommenden Aufgaben.
1: Ja, ist auch, sei mal bewusst, so geplant, dass die Jungs eine gewisse körperliche Intensität arbeiten und sich gewöhnen müssen. Und grundsätzlich ist natürlich das Ergebnis eigentlich immer im Testspiel zweitrangig. Ein 6-6-7-7 ist natürlich schon dolle. Sieht man, woran man arbeiten muss, logischerweise im Defensivbereich. Offensiv lief schon einiges ganz rund, obwohl wir gar nicht so viel drauf in den Trainingseiten drauf eingegangen sind. Also von daher, für den ersten Test ist es schon okay und bin ich schon zufrieden, bin ich nie, aber es ist okay, sagen wir es so. Wir haben jetzt noch drei Wochen Vorbereitung, haben jetzt noch zwei Testspiele vor der Brust gegen zwei U19-Mannschaften von Dölau und von Sandersdorf, ehe wir dann am 23. August in der erste Pokalrunde starten gegen DSV 97 Dessau. Und die Woche drauf ist dann Punktspielstart beim JFV Burgenland, genau.
2: Ja, also es ist, klar, gegen eine A-Jugend hört sich immer leicht an, aber eine 5 ist ja sehr ambitioniert mit Verbandsliga. Und ja, es war uns bewusst, dass wir gegen eine sehr fitte Mannschaft spielen, eine sehr hungrige Mannschaft, eine sehr gängige, technisch versierte Mannschaft, dass das mit Sicherheit die besten Jugendspieler aus der Stadt Dessau sind. Und ja, für uns war es natürlich ein harter Brocken, logischerweise. Wir wollten natürlich aus einer guten Abwehr sicher in das Spiel kommen. Ist uns leider nicht gelungen. Das heißt also, beim Ergebnis von 7-7 sind wir natürlich defensiv, muss man sagen, ein paar Mal zu wackelig gewesen, aber vorne halt auch mal wieder getroffen, was uns in der letzten Saison zum Schluss ein bisschen abgegangen ist, dass wir halt wenig Tore gemacht haben. Heute halt mal wieder 7 Tore geschossen, von daher gemischtes Gefühl, eine sehr gute Trainingseinheit allemal. Also die Jungs sind gut ausgepowert, wir sind in der Vorbereitung, in 4 Wochen geht's Punktspiel wieder los, in 3 Wochen sind wir im Pokal gefordert. Von daher war das halt ein sehr guter Test für uns. Aktuell ist immer Sommer immer ein bisschen schwierig aufgrund der Urlaubszeit. Das heißt, es ist alles so ein bisschen durchwachsen. Man muss immer ein bisschen kämpfen, dass die Leute vor Ort sind. Aber letztendlich sind wir relativ zufrieden, dass wir da gerade gut stehen. Konnten uns im Sommer nochmal mit 2-3 Leuten gut verstärken. Ich denke, dass wir in 4 Wochen werden wir da sein, wo wir sein wollen. Zielsetzung ist natürlich der Klassenerhalt. Man sagt immer so flachsig von wegen, das zweite Jahr wird das schwerste oder das schwerere. Werden wir sehen, was uns erwartet. Sind einige neue Mannschaften dabei, mit Aufsteiger und mit Köthen, die mit rüberkommen. Dann müssen wir gucken, wie wir uns etablieren. Mindestziel ist natürlich der Klassenerhalt. Wenn es ein Mittelfeldplatz wird, werden wir uns nicht gegen verweigern.
3: Okay, gut. Dankeschön.
4: Wasserstand im Viereckteich. Der Viereckteich im Georgium in Dessau sorgte Anfang des Jahres für großes Aufsehen. Seit dem 11. Februar gingen bei der Stadt Dessau-Roßlau immer wieder Hinweise besorgter Parkbesucher ein. Im Viereck und Franzosenteich treiben zahlreiche tote Fische auf der Wasseroberfläche. Nach Einschätzung von Experten führte die über längere Zeit geschlossene Eisdecke zu einem Sauerstoffmangel im Wasser. Die Fische konnten dadurch nicht ausreichend mit Sauerstoff versorgt werden. Am 2. März entfernten Mitarbeiter des Tiefbauamtes gemeinsam mit der Feuerwehr den Großteil der toten Fische aus den Teichen. Insgesamt wurden schätzungsweise 700 Kilogramm Fisch geborgen. Inzwischen zeigt sich ein neues Bild. Der Wasserstand des Viereckteichs ist deutlich gesunken. An einigen Stellen ist nur noch wenig Wasser vorhanden. Kleinere Zuflüsse und Seitenarme wirken nahezu ausgetrocknet. Welche Folgen der niedrige Wasserstand langfristig für den Fischbestand und das ökologische Gleichgewicht des Teiches haben wird, bleibt abzuwarten. Kulturerbe lässt wachsen. Das Bauhaus zieht jedes Jahr zahlreiche Touristen nach Dessau-Roßlau. Viele bleiben beim Vorbeigehen stehen, um das berühmte Gebäude zu bewundern oder Erinnerungsfotos zu machen. Doch seit einiger Zeit fällt Besuchern eine Veränderung auf. Rund um das Bauhaus wächst hohes Gras und wildes Gestrüpp. Manch einer fragt sich deshalb verwundert, ob hier der Rasenmäher ausgefallen ist. Tatsächlich steckt dahinter jedoch ein bewusstes Konzept. Die Flächen rund um das Bauhaus werden nicht mehr regelmäßig gemäht, sondern als Blühwiese genutzt. Gerade im Jubiläumsjahr, in dem das Bauhaus sein 100-jähriges Bestehen mit zahlreichen Veranstaltungen feiert, sorgt die Gestaltung der Außenanlagen dennoch für Diskussionen. Einige Besucher sind der Meinung, dass das Umfeld eines so bedeutenden Kulturdenkmals gepflegter werden sollte. Andere hingegen begrüßen die naturnahe Gestaltung und sehen darin einen zeitgemäßen Beitrag zum Umwelt- und Naturschutz.
5: Und dann noch das, die Stadt Dessau-Roßlau setzt einen weiteren Meilenstein für eine moderne und nachhaltige Mobilität. Im Rahmen des Bundesförderprogramms Radnetz Deutschland wird ein Abschnitt des Elbe-Radwegs umfassend ausgebaut. Ziel ist es, den Qualitätsstandard eines Premium-Radwegs zu erfüllen und eine der wichtigsten touristischen sowie alltagsrelevanten Radverkehrsverbindungen der Region nachhaltig aufzuwerten. Die Baumaßnahme umfasst den rund 500 Meter langen Abschnitt zwischen der Straße Am Wall und der Kreuzung verlängerte Goldewitzer Straße Sportplatz in Dessau-Waldersee. Der bestehende Radweg wird grundhaft erneuert und künftig auf einer Breite von 3,50 Meter asphaltiert. Damit entsteht eine komfortable und sichere Verbindung, die den unterschiedlichen Anforderungen des Radverkehrs gerecht wird. Neben der technischen Erneuerung wird auch die Aufenthaltsqualität entlang der Strecke deutlich verbessert. Mit dem Ausbau des Elbe-Radwegs investiert die Stadt Dessau-Roßlau gezielt in eine zukunftsfähige Verkehrsinfrastruktur. Die Maßnahme stärkt den Radverkehr als umweltfreundliche Mobilitätsform, verbessert die Bedingungen für den Alltags- und Freizeitradverkehr und erhöht zugleich die Attraktivität der Stadt für Einwohner sowie für Gäste der Region. Vom 3. bis zum 9. August beteiligt sich die Polizei Dessau-Roßlau an der europaweiten Radpol-Kontrollwoche Speed 2. In diesem Zeitraum wird die Einhaltung der zulässigen Höchstgeschwindigkeiten im gesamten Land verstärkt überwacht. Dabei kommen verschiedene Messverfahren zum Einsatz, von Handmessgeräten über Großmessgeräte bis hin zu Enforcement-Trailern. Überhöhte oder nicht angepasste Geschwindigkeit zählt zu den häufigsten Ursachen schwerer Verkehrsunfälle. Mit den Kontrollen soll das Bewusstsein für sicheres und regelkonformes Fahren gestärkt und die Verkehrssicherheit für alle Verkehrsteilnehmer erhöht werden. Die Polizei Dessau-Roßlau appelliert: Halten Sie sich an die zulässige Geschwindigkeit für Ihre eigene Sicherheit und die Sicherheit aller Verkehrsteilnehmer. Mit diesem wichtigen Hinweis sind wir am Ende unserer Dienstagsausgabe der Zeitnah Nachrichten, schauen noch auf den Wetterbericht und auf die Meldungen aus der Region und sehen uns, wenn Sie mögen, am Mittwoch ab 18 Uhr wieder. Bis dahin, machen Sie es gut und auf Wiedersehen.
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1: Am Mittwoch zeigt sich das Wetter freundlich mit lockerer Bewölkung und sommerlich warmen Temperaturen. Die Höchstwerte erreichen 34 Grad. Am Abend nehmen die Wolken zu, dennoch bleibt es trocken. Die Temperaturen sinken auf 22 Grad. Zeitweise frischt der Wind auf, vereinzelt sind Böen möglich.
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1: Am Dorfteich in Großbörnecke haben die Bauarbeiten für zwei neue Bushaltestellen begonnen. Der Salzlandkreis lässt beide Haltestellen barrierefrei ausbauen. Moderne Wartebereiche und ein leichterer Einstieg sollen den Nahverkehr künftig für alle Fahrgäste komfortabler machen.
4: Wir investieren in Mobilität im Landkreis und wollen natürlich die Erreichbarkeit für alle Bevölkerungsgruppen hier gewährleisten. Das heißt also sowohl Straßen, Radwege als auch hier so eine Bushaltestellen. Und hier in Großbörnecke wollen wir bewusst halt zwei in die Jahre gekommene sehr alte Bushaltestellen, die auch nicht barrierefrei sind, dementsprechend herrichten, dass die in aktuellen modernen Stand reinkommen, für jedermann erreichbar ist und so weiter.
1: Rund 200.000 Euro fließen in das Projekt. Den größten Teil der Kosten übernimmt der Salzlandkreis. Die Stadt Hecklingen beteiligt sich mit ca. rund 5.000 Euro. Möglich wurde die Baumaßnahme durch eine Vereinbarung zwischen Landkreis und Stadt nach den Kreisumlagestreitigkeiten.
4: Wir haben ja im Zuge der Kreisumlagestreitigkeiten einen Vergleich mit der Stadt Hecklingen geschlossen und haben uns dazu entschlossen, dass wir die überwiegenden Kosten übernehmen. Von den ca. 202.000 Euro wird die Stadt Hecklingen also nur 5.000 Euro ungefähr übernehmen. Der Rest wird also vom Salzlandkreis getragen und wir wollen halt die Haltesteineinrichtungen neu machen, wollen neue Fahrgastunterstände bauen, wollen die straßenseitige Anbindung und gerade wegeseitige Anbindung auch verbessern.
1: Die bisherigen Haltestellen stammen noch aus DDR-Zeiten und entsprechen längst nicht mehr den heutigen Anforderungen. Mit dem Umbau entstehen moderne Unterstände, größere Warteflächen und ein barrierefreier Zugang zum Bus.
4: Wir haben hier so einen typischen DDR-Busunterstände, ja, die also massiv gemauert sind, die natürlich sehr gern für Graffiti genutzt werden und ähnliches und dementsprechend wirklich dann nicht mehr schön aussehen. Das werden also zweckmäßige, moderne Unterstände und Möglichkeiten sein, wo dann halt auch Licht einfallen kann, wo die Leute trotzdem vor Wind und Wetter geschützt sind. Und natürlich werden die Einfahrtbereiche für die Busse dann entsprechend gestaltet. Man sieht das ja auch hier. Letztendlich fehlt ja auch eine vernünftige Aufstellfläche, wo die Leute sich dann am Bus wartend aufstellen können, dass ein barrierefreier Übergang sowohl von der Haltestelle im Bus als auch zur Haltestelle möglich ist.
1: Gerade für ältere Menschen und alle, die auf den Bus angewiesen sind, bedeutet der Umbau eine deutliche Erleichterung. Auch deshalb wird das Projekt vor Ort ausdrücklich begrüßt.
5: Wir konnten uns nach Jahren über die Kreisumlage verständigen und der Landkreis hat dazu auch sein Teil, so wie wir auch dazu beigetragen. Und in der Einigung dessen sind einige Projekte, die der Landkreis gesagt hat, die bezahlen wir, die machen wir für euch, kommt es jetzt hier zu dieser Baumaßnahme. Und ich finde das sehr in Ordnung. Ich meine, Sie haben ja gehört, es hat ein Jahr in etwa gedauert von der Planung bis jetzt. Es dauert ein bisschen länger, aber das lange währt, wird gut. Und darauf bin ich wirklich stolz, dass wir jetzt sagen können zu unserer Bevölkerung, Leute, wir haben zwar jetzt in dem Sinne kein Geld gekriegt, aber für uns, für unsere Bürger, haben wir eine Verbesserung. Und das ist ganz, ganz wichtig. Wir sind ein Ort, der auch sehr viel ältere Menschen hat, die kein Auto mehr fahren, die den Bus nutzen müssen, die aber auch teilweise nicht so können und nicht so reinspringen können in den Bus wie ein Junge. Und deshalb finde ich die Maßnahme sehr gut und dass sie ausgesucht worden ist und der Landkreis hier sich in dieser Richtung beteiligt. Ich hoffe, dass es künftig zukünftig noch bessere Vorhaben oder noch mehr Vorhaben für unsere Bürger gibt.
1: Die Bauarbeiten sollen bis September abgeschlossen sein. Dann stehen den Fahrgästen auf der Buslinie zwischen Egeln, Schneidlingen und Staßfurt zwei moderne und barrierefreie Haltestellen zur Verfügung.
6: Für die SG Union Sandersdorf stand am 1. August das letzte Heimspiel auf dem Plan. Genauso ist dies das letzte Heimspiel für den SV Dessau 05. Die Gäste bringen Regen mit in das Stadion am Sport- und Freizeitzentrum. Doch trotz des Regens ereignete sich ein spannendes Testspiel. Die Dessauer kommen relativ schnell zur ersten Großchance. Vierte Spielminute. Miet mit dem Eckball, fliegt gefährlich und Singbeil macht mit seinem Kopf das Führungstor. So schnell kann es gehen, doch nach dieser Aktion wird das Spiel intensiv. Beide Mannschaften gehen voll in den Ball und das Testspiel lässt sich wie ein Finale anschauen. In der 9. dann Chance für Sandersdorf. Ball nach rechts an Lenz. Gleich die Vorlage und Brünner macht den Sack zu. Das Ausgleichstor für Sandersdorf in der 9. Es bleibt spannend. Beide Mannschaften schenken sich hier nichts. In dieser Testpartie wird knallhart um den Ball gerungen. Wir sind jetzt in der 32. Spielminute. Einwurf für Sandersdorf. Ball geht an Ibe und findet sich durch zu Brüner. Becker gibt alles, doch den hält er nicht. 2:1, das

0: Führungstor für die SGU. Bis zum Ende der ersten Hälfte fallen keine Tore mehr. Dennoch bleibt es nach der Halbzeitpause weiter intensiv. Die meiste Zeit verbringen wir hier auf der Spielfeldhälfte von Dessau. Sandersdorf wird mehrfach gefährlich, doch zu einem weiteren Tor kommt es erstmal nicht. Jedoch bedeutet dies nicht, dass Dessau nur in der Defensive feststeckt. Wenn sie einmal ausbrechen, war Gefahr im Lot. Hier aber auch ohne Abschlüsse. In der letzten Minute des Spiels kam dann noch einmal eine Chance für die Sandersdorfer. Brünner nach dem Freistoß rechts vor dem Tor macht die Vorlage für Sponholz und er sackt nochmal ein Tor ein. 3:1. Damit geht auch die Partie zu Ende. Beide Teams starten also nun in die nächste Saison. Für Dessau geht es am 8. August und für die SG Union Sandersdorf am 9. August auf in den Kampf.
1: Ja, es waren schon viele Sachen, die gut liefen. Das muss man so attestieren oder kann man gerne so attestieren. Natürlich war der Start nicht optimal für uns. Wir liegen mit der ersten Aktion quasi im Rückstand. Gute Ecke, mit dem linken Fuß zum Tor getreten und dann überlang kriegen wir die Zuordnung nicht hin. Ja, und nach der Aktion sind wir aber eben wirklich gleich gut im Spiel, können unseren Spielstil, den wir auf den Tag legen wollten, auch umsetzen. Ja, ich denke, erste Halbzeit war dann schon so, dass wir im Ballbesitz sehr dominant waren. Die Gegner ist da nicht so viel eingefallen im Anlaufen, wollten uns pressen, haben es aber wenig geschafft. Und wir wiederum haben dann durch ein gutes Passspiel viele, viele Räume bespielen können, tief, auch in der Gegnershälfte. Wo wir viele Chancen, auch ja, eine Handvoll Chancen auf jeden Fall uns erarbeitet haben. Drehen dann das Spiel zum 2:1 zur Halbzeit. Ja, haben dann halt trotzdem einige Chancen noch liegen lassen. Da können wir uns frühzeitiger und noch klarer absetzen. Zweite Halbzeit haben wir das dann wirklich sehr, sehr stabil gemacht, haben dann kaum noch was zugelassen für den Gegner, muss man so klar sagen. Waren dann hier und dort nicht ganz sauber im Ausspielen der letzten Torchance, aber summa summarum, völlig verdienter Sieg, auch mit dem 3:1 in der letzten Aktion, dann auch die Tore entsprechend vom Abstand her, also 2-3 Tore waren wir heute schon besser, das muss man so klar sagen. Und demzufolge sind wir zufrieden. Also die Neuzugänge haben sich tatsächlich gut eingefunden, das ist aber eben auch das, was wir, glaube ich, in den letzten Jahren ganz gut immer gemacht haben. Und nichtsdestotrotz haben wir einige Verletzte, das muss man auch sagen, wir hatten heute nur 10 Leute da. Von unserem Kader sind wir auch sehr dankbar, dass die A-Jugendlichen uns heute unterstützt haben mit Paul und Levin, die das auch gut gemacht haben und nochmal 20 Minuten bekommen haben, sich da reingeknallt haben. Ja, in Summe muss man sagen, wir haben dann nächste Woche auch wieder 3, 4, 5 Jungs mehr da, aber haben halt trotzdem 4 Verletzte, das ist natürlich nicht optimal. Ja, das zeigt aber auch, dass die Vorbereitungsphase sehr, sehr intensiv war für uns. Dass natürlich die Zweikämpfe oftmals eng sind und dass die Jungs dann rechts und links schon mal was drauf bekommen und ja, damit müssen wir jetzt umgehen lernen. Wir hoffen, dass die Verletzten dann halt zeitnah zurückkommen. Das wird bei dem einen oder anderen schon 3, 4 Wochen noch dauern. Aber ja, wenn die dann halt dazustoßen und wir komplett sind, dann glaube ich, da sind wir gut aufgestellt, um dieses Jahr den Klassenerhalt in der Oberliga wieder zu realisieren.
2: Für mich geht das Spiel das geht nicht um das Ergebnis, das geht an die Leistung. Da haben wir vieles positiv gesehen bei beiden Teams heute, aber für uns, wir starten gut, aber danach, nach den ersten 10 Minuten, kommt eine sehr gute Phase für Sandersdorf, wo wir haben nicht so gute Lösungen gefunden haben. Auch gegen den Ball, auch mit dem Ball. Zweite Halbzeit, wir haben wieder einen positiven Start aus meiner Sicht, auch wo wir wechseln viele Spieler. Genau. Das Ergebnis geht in Ordnung, aber für uns, was wichtiger ist, noch ein bisschen unser Spiel gegen den Ball zu verbessern. Hat uns auch ein, zwei Spieler heute gefällt, die können uns da helfen. Und ja, wir werden noch intensiv diese Woche arbeiten und uns bereit für den ersten Spieltag machen. Ich finde, dass unsere Neuzugänge sind soweit gut integriert. Leider, wir konnten nur eine kurze Vorbereitung machen. Aber da haben wir richtig intensiv gearbeitet mit vielen Einheiten und vielen Testspielen. Aber wenn wir in Ligabetrieb gehen, wenn wir in Spieltage gehen, das wird anders sein. Also da werden wir sehen, wie bereit wir sind. Und ja, wir haben viele Positive gesehen in diesen 2 Wochen, in den letzten 2 Wochen. Und ich hoffe, das können wir auch nächsten Samstag beweisen.

0: Schön, dass Sie mit dabei sind und damit herzlich willkommen zur Dienstagsausgabe der Zeitnah Nachrichten. Im Juli 2026 stieg die Arbeitslosigkeit in Dessau-Roßlau saisonbedingt auf 3.770 Personen an. Dies entspricht einem Anstieg von 109 Personen gegenüber dem Vormonat und 100 Personen im Vergleich zum Vorjahr. Die Arbeitslosenquote erhöhte sich auf 9,9%. Besonders deutlich nahm die Jugendarbeitslosigkeit zu, da sich viele Schulabgänger sowie Ausbildungsabsolventen arbeitslos meldeten. Trotz der steigenden Arbeitslosigkeit entwickelt sich die Nachfrage nach Arbeitskräften positiv. Im Juli wurden 216 neue Stellen gemeldet. Insgesamt waren 828 Arbeitsstellen vakant. Besonders in den Bereichen Dienstleistungen, verarbeitendes Gewerbe, Bau, Gesundheit und Sozialwesen sowie Handel wurden Mitarbeiter gesucht. Die Agentur für Arbeit unterstützt Arbeitssuchende bei der Vermittlung sowie durch Fördermaßnahmen wie Weiterbildungen und Eingliederungszuschüsse. In der Grundsicherung ging die Zahl der Bedarfsgemeinschaften und der erwerbsfähigen Leistungsberechtigten im Vergleich zum Vorjahr zurück. Im Vergleich der Landkreise wies Dessau-Roßlau mit 9,9% weiterhin die höchste Arbeitslosenquote im Bezirk der Agentur für Arbeit Sachsen-Anhalt-Ost auf. Die U19 des SV Dessau 05 bestritt am 2. August ihr erstes Testspiel im Rahmen der Vorbereitung auf die neue Saison. Auf dem Kunstrasenplatz im Schillerparkstadion empfingen die A-Junioren der 05er die SG Emporwaldersee. Für die Gäste aus dem Osten der Bauhausstadt war es nach zwei ausgefallenen Partien erst das zweite Spiel der laufenden Vorbereitung. Beide Teams nutzten die Begegnung, um weitere Spielpraxis zu sammeln und sich bestmöglich auf die bevorstehende Saison in ihren jeweiligen Ligen einzustimmen.
1: Die U19 des SV Dessau 05 befindet sich seit gut drei Wochen in der Vorbereitung auf die neue Saison. Am 2. August empfingen die A-Junioren der 05er im ersten Testspiel auf dem Kunstrasenplatz im Schillerparkstadion die SG Emporwaldersee. Für die Gäste aus dem Osten der Bauhausstadt war es nach zwei kurzfristigen Spielabsagen erst der zweite Test der laufenden Vorbereitung. Beide Mannschaften nutzten die Begegnung, um weitere Erkenntnisse zu gewinnen, Abläufe zu festigen und sich gezielt auf die bevorstehenden Aufgaben in ihren jeweiligen Ligen vorzubereiten. Besonders für die Walderseer dürfte eine intensive Vorbereitung von großer Bedeutung sein, denn nach dem erfolgreichen Klassenerhalt steht nun das verflixte zweite Jahr in der Landesklasse bevor. Pünktlich um 12 Uhr startete dann auch die Partie. Der Beginn des Testspiels war geprägt durch Zweikämpfe im Mittelfeld. Beide Mannschaften versuchten, die richtige Lücke zu finden, wurden jedoch durch das Pressing gestört. In der siebten Minute versuchte der 05er Nachwuchs, den Spielaufbau aus der

0: eigenen Hälfte. Die Weiterseher machten jedoch jede Lücke zu und so gab es wieder den Rückpass auf Elias Macher im Tor. Die 05er wieder mit dem Spielaufbau, aber plötzlich das Pressing und der Ballgewinn der Gäste. Jonas Thieme mit dem Abschluss und schon steht es 0:1 für die SG Empor Weidersee. Die schnelle Antwort der Schillerpark-Nachwuchskicker gab es dann in der 9. Minute. Macher mit dem weiten Abschlag auf Sebastian Glöckner, der junge Spieler mit dem Tempovorteil und dem feinen Füßchen. Und schon steht es 1:1. Der SV Dessau 05 erhöhte weiter den Druck. In der 10. Minute schaltet Emilio Becker nach einem missglückten Rückpass schneller und erhöht auf 2:1. 3 Minuten später sind wieder die 05er am Drücker. Nach einem Einwurf eröffnete sich für die Gäste jedoch erst die Chance zum Kontern. Die A-Junioren konnten aber den Ball zurückgewinnen und suchten wieder die Lücke. Schon wieder kann die U19 seine Tempovorteile bei den hochstehenden Weiderseern ausnutzen. Der Abschluss von Glöckner führte dann zum 3:1 für den SV Dessau 05. Die Schillerpark-Nachwuchskicker bleiben auch nach der Führung weiter am Drücker. Das Muster bleibt zwar gleich, ein langer Ball auf einem schnellen Angreifer. Hier schießt Richard Wille aber aus Spitzenwinkel am Tor vorbei. Wie sieht es aber bei den Gästen aus Weidersee aus? In der 21. Minute hat die SG Empor Weidersee den Ball und sucht den Weg zum Tor. Auf der linken Seite bekommt Mohammed Hero den Ball und zieht kurz vor der 16er Kante aufs Tor und plötzlich steht es nur noch 3:2. Wir springen in die 37. Spielminute. Die SG Empor aus Weidersee im Spielaufbau. André Vogel sucht eine Anspielstation, verliert jedoch im Zweikampf den Ball. Glöckner, präzise wie immer, stellt den alten 2-Tore-Abstand wieder her. 4:2. In der Folge sind es jedoch die Gäste, die mutiger werden. Nach gutem Kombinationsspiel ist es wieder Hero, der auf der linken Seite den Ball über die Linie drückt. 4:3. Weidersee bleibt weiter am Drücker und kann sich kurz vor der Pause noch 2 Chancen erspielen. Der Ball von Jason Schilling geht zwar über das Tor, aber in der 45. Minute ist es Daniel Griebner, der nach einem Freistoß Macher im 05er Tor überwinden kann. Mit 4:4 ging es dann aber auch erst einmal in die Halbzeitpause. Die 31 Zuschauer sahen eine effektive Offensive auf beiden Seiten. Die Partie bleibt auch in der zweiten Spielhälfte wild. Kurz nach Wiederanpfiff hat als erstes Glöckner nach sehr gutem Zuspiel von Till Panzer die Chance, sein Team in Führung zu schießen. Sein Ball geht aber am Tor vorbei. Danach ist es Fabrice Wolters, der den erneuten Rückstand mit einer Parade verhindern kann. In der Folge haben die Gäste wieder mehr Spielanteile. In der 50. Spielminute ist es Abdul Hadi Bro, der sich auf der linken Seite durchsetzen kann und Schilling sucht. Der Stürmer kann ohne Probleme die Führung für sein Team erzielen. 4:5. Die Hausherren werden nach dem Rückstand wieder aktiver und können in der 69. Minute in Abschlussposition kommen. In die Torschützenliste darf sich dann auch Till Panzer das erste Mal eintragen. 5:5. Aber sofort kam dann auch wieder die schnelle Antwort. Vom Mittelkreis erkennt Moritz Eckert, dass Macher zu weit vom Tor entfernt steht und versucht den Abschluss. Macher im Tor kann zwar den Ball berühren, trotzdem fliegt der Ball ins Tor. 5:6. Weidersee bleibt weiter am Drücker und kann in der 75. Spielminute mit einem Tor durch Abdul Hadi Pro das Ergebnis auf 5:7 ausbauen. Können die 05er in den letzten 15 Minuten diesen Abstand noch aufholen? Kaum ist eine Minute gespielt, da zeigt der Schiedsrichter auf den Elfmeterpunkt. Becker nahm sich der Sache an und verkürzt auf 6:7. Wir springen in die Nachspielzeit. Die Partie ist wild. Die Nachwuchsspieler des SV Dessau 05 wollen natürlich den Ausgleich erzielen. Die Mannschaft aus Weidersee möchte nach so einem Testspiel natürlich als Sieger vom Feld gehen. Schlussendlich ist es Emilio Becker, der mit einem Sonntagsschuss das 7:7 erzielt. Und mit diesem Ergebnis endete dann auch das Testspiel. Im Nachgang gaben uns beide Cheftrainer ihre Eindrücke zum Spiel sowie einen Ausblick auf die kommenden Aufgaben.
1: Ja, ist auch, sei mal bewusst so geplant, dass die Jungs eine gewisse körperliche Intensität arbeiten und sich gewöhnen müssen. Und grundsätzlich ist natürlich das Ergebnis eigentlich immer im Testspiel zweitrangig. Ein 6-6-7-7 ist natürlich schon dolle. Sieht man, woran man arbeiten muss, logischerweise im Defensivbereich. Offensiv lief schon einiges ganz rund, obwohl wir gar nicht so viel drauf in den Trainingsseiten drauf eingegangen sind. Also von daher, für den ersten Test ist es schon okay und bin ich schon zufrieden, bin ich nie, aber es ist okay, sagen wir es so. Wir haben jetzt noch drei Wochen Vorbereitung, haben jetzt noch zwei Testspiele vor der Brust gegen zwei U19-Mannschaften von Döhlau und von Sandersdorf. Ehe wir dann am 23. August in der erste Pokalrunde starten gegen DSV 97 Dessau. Und die Woche drauf ist dann Punktspielstart beim JFV Burgenland, genau.
2: Ja, also es ist, klar, gegen eine A-Jugend hört sich immer leicht an, aber eine 5 ist ja sehr ambitioniert mit Verbandsliga. Und ja, es war uns bewusst, dass wir gegen eine sehr fitte Mannschaft spielen, eine sehr hungrige Mannschaft, eine sehr gängige, technisch versierte Mannschaft, dass das mit Sicherheit die besten Jugendspieler aus der Stadt Dessau sind. Und ja, für uns war es natürlich ein harter Brocken, logischerweise. Wir wollten natürlich aus einer guten Abwehr sicher in das Spiel kommen. Ist uns leider nicht gelungen. Das heißt also, beim Ergebnis von 7-7 sind wir natürlich defensiv, muss man sagen, ein paar Mal zu wackelig gewesen, aber vorne halt auch mal wieder getroffen, was uns in der letzten Saison zum Schluss ein bisschen abgegangen ist, dass wir halt wenig Tore gemacht haben. Heute halt mal wieder 7 Tore geschossen, von daher gemischtes Gefühl, eine sehr gute Trainingseinheit allemal. Also die Jungs sind gut ausgepowert, wir sind in der Vorbereitung, in 4 Wochen geht's Punktspiel wieder los, in 3 Wochen sind wir im Pokal gefordert. Von daher war das halt ein sehr guter Test für uns. Aktuell ist immer Sommer immer ein bisschen schwierig aufgrund der Urlaubszeit. Das heißt, es ist alles so ein bisschen durchwachsen. Man muss immer ein bisschen kämpfen, dass die Leute vor Ort sind. Aber letztendlich sind wir relativ zufrieden, dass wir da gerade gut stehen. Konnten uns im Sommer nochmal mit 2-3 Leuten gut verstärken. Ich denke, dass wir in 4 Wochen werden wir da sein, wo wir sein wollen.
3: Ja,
2: Zielsetzung ist natürlich der Klassenerhalt. Man sagt immer so flachsig von wegen, das zweite Jahr wird das schwerste oder das schwerere. Werden wir sehen, was uns erwartet. Es sind einige neue Mannschaften dabei, mit Aufsteiger und mit Köthen, die mit rüberkommen. Dann müssen wir gucken, wie wir uns etablieren. Mindestziel ist natürlich der Klassenerhalt. Wenn es ein Mittelfeldplatz wird, werden wir uns nicht gegen verweigern.
3: Okay, gut. Dankeschön.
4: Wasserstand im Viereckteich. Der Viereckteich im Georgium in Dessau sorgte Anfang des Jahres für großes Aufsehen. Seit dem 11. Februar gingen bei der Stadt Dessau-Roßlau immer wieder Hinweise besorgter Parkbesucher ein. Im Viereck und Franzosenteich treiben zahlreiche tote Fische auf der Wasseroberfläche. Nach Einschätzung von Experten führte die über längere Zeit geschlossene Eisdecke zu einem Sauerstoffmangel im Wasser. Die Fische konnten dadurch nicht ausreichend mit Sauerstoff versorgt werden. Am 2. März entfernten Mitarbeiter des Tiefbauamtes gemeinsam mit der Feuerwehr den Großteil der toten Fische aus den Teichen. Insgesamt wurden schätzungsweise 700 Kilogramm Fisch geborgen. Inzwischen zeigt sich ein neues Bild. Der Wasserstand des Viereckteichs ist deutlich gesunken. An einigen Stellen ist nur noch wenig Wasser vorhanden. Kleinere Zuflüsse und Seitenarme wirken nahezu ausgetrocknet. Welche Folgen der niedrige Wasserstand langfristig für den Fischbestand und das ökologische Gleichgewicht des Teiches haben wird, bleibt abzuwarten. Kulturerbe lässt wachsen. Das Bauhaus zieht jedes Jahr zahlreiche Touristen nach Dessau-Roßlau. Viele bleiben beim Vorbeigehen stehen, um das berühmte Gebäude zu bewundern oder Erinnerungsfotos zu machen. Doch seit einiger Zeit fällt Besuchern eine Veränderung auf. Rund um das Bauhaus wächst hohes Gras und wildes Gestrüpp. Manch einer fragt sich deshalb verwundert, ob hier der Rasenmäher ausgefallen ist. Tatsächlich steckt dahinter jedoch ein bewusstes Konzept. Die Flächen rund um das Bauhaus werden nicht mehr regelmäßig gemäht, sondern als Blühwiese genutzt. Gerade im Jubiläumsjahr, in dem das Bauhaus sein 100-jähriges Bestehen mit zahlreichen Veranstaltungen feiert, sorgt die Gestaltung der Außenanlagen dennoch für Diskussionen. Einige Besucher sind der Meinung, dass das Umfeld eines so bedeutenden Kulturdenkmals gepflegter werden sollte. Andere hingegen begrüßen die naturnahe Gestaltung und sehen darin einen zeitgemäßen Beitrag zum Umwelt- und Naturschutz.
5: Und dann noch das, die Stadt Dessau-Roßlau setzt einen weiteren Meilenstein für eine moderne und nachhaltige Mobilität. Im Rahmen des Bundesförderprogramms Radnetz Deutschland wird ein Abschnitt des Elbe-Radwegs umfassend ausgebaut. Ziel ist es, den Qualitätsstandard eines Premium-Radwegs zu erfüllen und eine der wichtigsten touristischen sowie alltagsrelevanten Radverkehrsverbindungen der Region nachhaltig aufzuwerten. Die Baumaßnahme umfasst den rund 500 Meter langen Abschnitt zwischen der Straße Am Wall und der Kreuzung Verlängerte Goltewitzer Straße-Sportplatz in Dessau-Waldersee. Der bestehende Radweg wird grundhaft erneuert und künftig auf einer Breite von 3,50 Meter asphaltiert. Damit entsteht eine komfortable und sichere Verbindung, die den unterschiedlichen Anforderungen des Radverkehrs gerecht wird. Neben der technischen Erneuerung wird auch die Aufenthaltsqualität entlang der Strecke deutlich verbessert. Mit dem Ausbau des Elbe-Radwegs investiert die Stadt Dessau-Roßlau gezielt in eine zukunftsfähige Verkehrsinfrastruktur. Die Maßnahme stärkt den Radverkehr als umweltfreundliche Mobilitätsform, verbessert die Bedingungen für den Alltags- und Freizeitradverkehr und erhöht zugleich die Attraktivität der Stadt für Einwohner sowie für Gäste der Region. Vom 3. bis zum 9. August beteiligt sich die Polizei Dessau-Roßlau an der europaweiten Radpol-Kontrollwoche Speed 2. In diesem Zeitraum wird die Einhaltung der zulässigen Höchstgeschwindigkeiten im gesamten Land verstärkt überwacht. Dabei kommen verschiedene Messverfahren zum Einsatz. Von Handmessgeräten über Großmessgeräte bis hin zu Enforcement-Trailern. Überhöhte oder nicht angepasste Geschwindigkeit zählt zu den häufigsten Ursachen schwerer Verkehrsunfälle. Mit den Kontrollen soll das Bewusstsein für sicheres und regelkonformes Fahren gestärkt und die Verkehrssicherheit für alle Verkehrsteilnehmer erhöht werden. Die Polizei Dessau-Roßlau appelliert: Halten Sie sich an die zulässige Geschwindigkeit für Ihre eigene Sicherheit und die Sicherheit aller Verkehrsteilnehmer. Mit diesem wichtigen Hinweis sind wir am Ende unserer Dienstagsausgabe der Zeitnahen Nachrichten. Schauen noch auf den Wetterbericht und auf die Meldungen aus der Region und sehen uns, wenn Sie mögen, am Mittwoch ab 18 Uhr wieder. Bis dahin, machen Sie es gut und auf Wiedersehen.
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1: Am Mittwoch zeigt sich das Wetter freundlich mit lockerer Bewölkung und sommerlich warmen Temperaturen. Die Höchstwerte erreichen 34 Grad. Am Abend nehmen die Wolken zu, dennoch bleibt es trocken. Die Temperaturen sinken auf 22 Grad. Zeitweise frischt der Wind auf, vereinzelt sind Böen möglich.
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1: Am Dorfteich in Großbörnecke haben die Bauarbeiten für zwei neue Bushaltestellen begonnen. Der Salzlandkreis lässt beide Haltestellen barrierefrei ausbauen. Moderne Wartebereiche und ein leichterer Einstieg sollen den Nahverkehr künftig für alle Fahrgäste komfortabler machen.
4: Wir investieren in Mobilität im Landkreis und wollen natürlich die Erreichbarkeit für alle Bevölkerungsgruppen hier gewährleisten. Das heißt also sowohl Straßen, Radwege als auch hier so eine Bushaltestellen. Und hier in Großbörnecke wollen wir bewusst halt zwei in die Jahre gekommene sehr alte Bushaltestellen, die auch nicht barrierefrei sind, dementsprechend herrichten, dass die in aktuellen modernen Stand reinkommen, für jedermann erreichbar ist und so weiter.
1: Rund 200.000 Euro fließen in das Projekt. Den größten Teil der Kosten übernimmt der Salzlandkreis. Die Stadt Hecklingen beteiligt sich mit ca. rund 5.000 Euro. Möglich wurde die Baumaßnahme durch eine Vereinbarung zwischen Landkreis und Stadt nach den Kreisumlagestreitigkeiten.
4: Wir haben ja im Zuge der Kreisumlagestreitigkeiten einen Vergleich mit der Stadt Hecklingen geschlossen und haben uns dazu entschlossen, dass wir die überwiegenden Kosten übernehmen. Von den ca. 202.000 Euro wird die Stadt Hecklingen also nur 5.000 Euro ungefähr übernehmen. Der Rest wird also vom Salzlandkreis getragen und wir wollen halt die Haltesteineinrichtung neu machen, wollen neue Fahrgastunterstände bauen, wollen die straßenseitige Anbindung und gerade wegeseitige Anbindung auch verbessern.
1: Die bisherigen Haltestellen stammen noch aus DDR-Zeiten und entsprechen längst nicht mehr den heutigen Anforderungen. Mit dem Umbau entstehen moderne Unterstände, größere Warteflächen und ein barrierefreier Zugang zum Bus.
4: Wir haben hier so einen typischen DDR-Busunterstände, ja, die also massiv gemauert sind, die natürlich sehr gern für Graffiti genutzt werden und ähnliches und dementsprechend wirklich dann nicht mehr schön aussehen. Das werden also zweckmäßige, moderne Unterstellmöglichkeiten sein, wo dann halt auch Licht einfallen kann, wo die Leute trotzdem vor Wind und Wetter geschützt sind. Und natürlich werden die Einfahrtbereiche für die Busse dann entsprechend gestaltet. Man sieht das ja auch hier. Letztendlich fehlt ja auch eine vernünftige Aufstellfläche, wo die Leute sich dann am Bus wartend aufstellen können, dass ein barrierefreier Übergang sowohl von der Haltestelle im Bus als auch zur Haltestelle möglich ist.
1: Gerade für ältere Menschen und alle, die auf den Bus angewiesen sind, bedeutet der Umbau eine deutliche Erleichterung. Auch deshalb wird das Projekt vor Ort ausdrücklich begrüßt.
5: Wir konnten uns nach Jahren über die Kreisumlage verständigen. Und der Landkreis hat dazu auch seinen Teil, so wie wir auch dazu beigetragen. Und in der Einigung dessen sind einige Projekte, die der Landkreis gesagt hat, die bezahlen wir, die machen wir für euch, kommt es jetzt hier zu dieser Baumaßnahme. Und ich finde das sehr in Ordnung. Ich meine, Sie haben ja gehört, es hat ein Jahr in etwa gedauert von der Planung bis jetzt. Es dauert ein bisschen länger, aber das lange währt, wird gut. Und darauf bin ich wirklich stolz, dass wir hier sagen können zu unserer Bevölkerung, Leute, wir haben zwar jetzt in dem Sinne kein Geld gekriegt, aber für uns, für unsere Bürger haben wir eine Verbesserung. Und das ist ganz ganz, ganz wichtig. Wir sind ein Ort, der auch sehr viel ältere Menschen hat, die kein Auto mehr fahren, die den Bus nutzen müssen, die aber auch teilweise nicht so können und nicht so reinspringen können in den Bus wie ein Junger. Und deshalb finde ich die Maßnahme sehr gut und dass sie ausgesucht worden ist und der Landkreis hier sich in dieser Richtung beteiligt. Ich hoffe, dass es künftig noch bessere Vorhaben oder noch mehr Vorhaben für unsere Bürger gibt.
1: Die Bauarbeiten sollen bis September abgeschlossen sein. Dann stehen den Fahrgästen auf der Buslinie zwischen Egeln, Schneidlingen und Staßfurt zwei moderne und barrierefreie Haltestellen zur Verfügung.
6: Für die SG Union Sandersdorf stand am 1. August das letzte Heimspiel auf dem Plan. Genauso ist dies das letzte Heimspiel für den SV Dessau 05. Die Gäste bringen Regen mit in das Stadion am Sport- und Freizeitzentrum. Doch trotz des Regens ereignete sich ein spannendes Testspiel. Die Dessauer kommen relativ schnell zur ersten Großchance. Vierte Spielminute. Miet mit dem Eckball, fliegt gefährlich und Singbeil macht mit seinem Kopf das Führungstor. So schnell kann es gehen, doch nach dieser Aktion wird das Spiel intensiv. Beide Mannschaften gehen voll in den Ball und das Testspiel lässt sich wie ein Finale anschauen. In der 9. dann Chance für Sandersdorf. Ball nach rechts an Lenz. Gleich die Vorlage und Brünner macht den Sack zu. Das Ausgleichstor für Sandersdorf in der 9. Es bleibt spannend. Beide Mannschaften schenken sich hier nichts. In dieser Testpartie wird knallhart um den Ball gerungen. Wir sind jetzt in der 32. Spielminute. Einwurf für Sandersdorf. Ball geht an Ibe und findet sich durch zu Brüner. Becker gibt alles, doch den hält er nicht. 2:1, das

0: Führungstor für die SGU. Bis zum Ende der ersten Hälfte fallen keine Tore mehr. Dennoch bleibt es nach der Halbzeitpause weiter intensiv. Die meiste Zeit verbringen wir hier auf der Spielfeldhälfte von Dessau. Sandersdorf wird mehrfach gefährlich, doch zu einem weiteren Tor kommt es erstmal nicht. Jedoch bedeutet dies nicht, dass Dessau nur in der Defensive feststeckt. Wenn sie einmal ausbrechen, war Gefahr im Lot. Hier aber auch ohne Abschlüsse. In der letzten Minute des Spiels kam dann noch einmal eine Chance für die Sandersdorfer. Brünner nach dem Freistoß rechts vor dem Tor macht die Vorlage für Sponholz und er sackt nochmal ein Tor ein. 3:1. Damit geht auch die Partie zu Ende. Beide Teams starten also nun in die nächste Saison. Für Dessau geht es am 8. August und für die SG Union Sandersdorf am 9. August auf in den Kampf.
1: Ja, es waren schon viele Sachen, die gut liefen. Das muss man so attestieren oder kann man gerne so attestieren. Natürlich war der Start nicht optimal für uns. Wir liegen mit der ersten Aktion quasi im Rückstand. Gute Ecke, mit dem linken Fuß zum Tor getreten und dann überlang kriegen wir die Zuordnung nicht hin. Ja, und nach der Aktion sind wir aber eben wirklich gleich gut im Spiel, können unseren Spielstil, den wir auf den Tag legen wollten, auch umsetzen. Ja, ich denke, erste Halbzeit war dann schon so, dass wir im Ballbesitz sehr dominant waren. Der Gegner ist da nicht so viel eingefallen im Anlaufen. Wollten uns pressen, haben es aber wenig geschafft. Und wir wiederum haben dann durch ein gutes Passspiel viele, viele Räume bespielen können, tief, auch in der Gegnershälfte. Wo wir viele Chancen, auch ja, eine Handvoll Chancen auf jeden Fall uns erarbeitet haben. Wir drehen dann das Spiel zum 2:1 zur Halbzeit. Ja, haben dann halt trotzdem einige Chancen noch liegen lassen. Da können wir uns frühzeitig und noch klarer absetzen. In der zweiten Halbzeit haben wir das dann wirklich sehr, sehr stabil gemacht, haben dann kaum noch was zugelassen für den Gegner, muss man so klar sagen. Waren dann hier und dort nicht ganz sauber im Ausspielen der letzten Torchance, aber summa summarum völlig verdienter Sieg, auch mit dem 3:1 in der letzten Aktion, dann auch die Tore entsprechend vom Abstand her, also 2-3 Tore waren wir heute schon besser, das muss man so klar sagen. Und demzufolge sind wir zufrieden. Also die Neuzugänge haben sich tatsächlich gut eingefunden. Das ist aber eben auch das, was wir, glaube ich, in den letzten Jahren ganz gut immer gemacht haben. Und nichtsdestotrotz haben wir einige Verletzte. Das muss man auch sagen. Wir hatten heute nur 10 Leute da von unserem Kader. Wir sind auch sehr dankbar, dass die A-Jugendlichen uns heute unterstützt haben mit Paul und Levin, die das auch gut gemacht haben und nochmal 20 Minuten bekommen haben, sich da reingeknallt haben. Ja, in Summe muss man sagen, wir haben dann nächste Woche auch wieder 3, 4, 5 Jungs mehr da, aber haben halt trotzdem 4 Verletzte. Das ist natürlich nicht optimal. Ja, das zeigt aber auch, dass die Vorbereitungsphase sehr, sehr intensiv war für uns. Dass natürlich die Zweikämpfe oftmals eng sind und dass die Jungs dann rechts und links schon mal was drauf bekommen. Und ja, damit müssen wir jetzt umgehen lernen. Wir hoffen, dass die Verletzten dann halt zeitnah zurückkommen. Es wird bei dem einen oder anderen schon 3, 4 Wochen noch dauern. Aber ja, wenn die dann halt dazustoßen und wir komplett sind, dann glaube ich, sind wir gut aufgestellt, um dieses Jahr den Klassenerhalt in der Oberliga wieder zu realisieren.
2: Für mich in den Spielen, das geht nicht um das Ergebnis, das geht an die Leistung. Da haben wir vieles positiv gesehen bei beiden Teams heute, aber für uns, wir starten gut, aber danach, nach den ersten 10 Minuten, kommt eine sehr gute Phase vor Sandersdorf, wo wir haben nicht so gute Lösungen gefunden haben. Auch gegen den Ball, auch mit dem Ball. Zweite Halbzeit, wir haben wieder einen positiven Start aus meiner Sicht, auch wo wir wechseln viele Spieler. Genau. Das Ergebnis geht in Ordnung, aber für uns, was wichtiger ist, noch ein bisschen unser Spiel gegen den Ball zu verbessern. Hat uns auch ein, zwei Spieler heute gefällt, die können uns da helfen. Und ja, wir werden noch intensiv diese Woche arbeiten und uns bereit für den ersten Spieltag machen. Ich finde, dass unsere Neuzugänge sind soweit gut integriert. Leider, wir konnten nur eine kurze Vorbereitung machen. Aber da haben wir richtig intensiv gearbeitet mit vielen Einheiten und vielen Testspielen. Aber wenn wir in Ligabetrieb gehen, wenn wir in Spieltage gehen, das wird anders sein. Also da werden wir sehen, wie bereit wir sind. Und ja, wir haben viele Positive gesehen in diesen 2 Wochen, in den letzten 2 Wochen. Und ich hoffe, das können wir auch nächsten Samstag beweisen.

0: Hallo und herzlich willkommen zur neuesten Ausgabe von Zeitnah hier auf RAN 1. Mit 2 Tagen Verspätung, bedingt durch das Wochenende, startete die neuen Auszubildenden der Stadt Dessau-Roßlau in ihre Ausbildungszeit. Zum Auftakt wurden Franziska Born, Josephine Sprenger, Luise Werner, Steffen Stock, Lando Taube und Jeremy Gladosch von Oberbürgermeister Dr. Robert Reck im Rathaus begrüßt. Nach einem Erinnerungsfoto vor dem Rathausportal folgte ein lockeres Kennenlerngespräch sowie ein Rundgang durch die Verwaltung. Höhepunkt war der Besuch des Rathausturms mit einem Blick über die Stadt, für die die 6 Nachwuchskräfte künftig arbeiten werden. In den kommenden Tagen lernen die Auszubildenden die verschiedenen Dezernente und Fachbereiche kennen. Ihre 3-jährige Ausbildung erfolgt im Wechsel zwischen Theorie und Praxis und endet mit dem Abschluss als Verwaltungsfachangestellte bzw. Fachangestellter für Bäderbetriebe. Vor ausverkauftem Haus traf der Satiriker Dieter Hallervon und der CDU-Spitzenkandidat für Sachsen-Anhalt Sven Schulze im Golfpark aufeinander. Bereits die ersten beiden Veranstaltungen, unter anderem in Halle, stießen innerhalb der Bundes-CDU auf heftige Kritik. Auch diese Auflage sollte erneut für Gesprächsstoff sorgen.
1: Ungemütlich war es am Montagabend im ausverkauften Saal des Golfparks im Westen der Stadt Dessau-Roßlaus. Der Saal ausverkauft, die Hitze im Inneren enorm und die Zündschnur bei Dieter Hallervorden, einem der Gastgeber, ziemlich kurz. Gemeinsam mit dem CDU-Ministerpräsidenten Sven Schulze sollte Wahlkampf für die Partei gemacht werden. Doch wie schon viele Kritiker bereits im Vorfeld ahnten, brachte der 90-jährige Hallervorden wieder zahlreiche Spitzen auf die Bühne, die Schulze vereinzelt mit einem Achselzucken kommentierte.
2: Mich beruhigt eigentlich in dieser Auseinandersetzung mit der neuen Generalsekretärin eins. Ich bin ziemlich sicher, uns alle wird es noch geben, wenn Frau Hoppermann längst abgewählt ist.
1: Auch Sven Schulze selbst erntete dieser Tage viel Kritik aus den eigenen Reihen der Partei. Denn Schulze sowie 2 weitere Ost-CDU-Ministerpräsidenten fuhren dem Bundeskanzler in die Parade. Friedrich Merz ging mit einem frisch geschnürten Rentenformpaket in die Sommerpause. 4 Wochen später melden sich die 3 Ministerpräsidenten aus dem Osten Deutschlands und schnüren das Rentenpaket nochmals auf, wollen an die Rente nach 45 Arbeitsjahren festhalten. Das sorgt eben für Stirnrunzeln in den eigenen Reihen, zumindest auf Bundesebene, und trägt eben nicht dazu bei, bei den Wählern in Sachsen-Anhalt zu punkten. Eher das Gegenteil findet gerade statt. Nur 24% schaffen die Christdemokraten in der aktuellen Umfrage, sicher auch der Bundespolitik der CDU geschuldet. Dass Dieter Hallervorden alles andere als

0: Und auch beim Thema Völkermord habe ich eine ganz andere Auffassung. Aber ich muss es auch zulassen, dass es unterschiedliche Diskussionspunkte gibt. Die gibt es übrigens zu vielen verschiedenen Themen. Das ist ein Punkt. Ich übrigens, lieber Dieter, ich werde sowohl die Bundesregierung als auch die Parteiführung, auch Franziska Hoffmann, mit allen Kräften unterstützen, dass sie erfolgreich ist, und zwar lange erfolgreich ist, weil das mein persönliches Ziel ist. Mir geht es nicht darum, dass irgendjemand einen Misserfolg hat. Ich arbeite auch nicht gegen jemanden, sondern ich arbeite immer für etwas, nämlich in dem Fall für den Erfolg Sachsen-Anhalts. Und das muss unser Ziel sein. Und das, jetzt abschließend wirklich gesagt, ist der Grund, warum ich so froh bin, dass Sie alle heute hier sind und sagen, wir wollen uns das anhören und wir wollen uns nicht von außen eine Meinung aufdrücken lassen. Und wir lassen es auch zu, dass hier mit Dieter Haller vorne ein gebürtiger Dessauer steht, der ein paar Jahre älter ist als ich, mehr Erfahrung in manchen Bereichen hat als ich, eine Meinung hat, die sich in vielen Bereichen mit meiner deckt, aber in einzelnen Bereichen auch nicht deckt, und gleichzeitig der Dieter das zulässt, dass ich hier als Ministerpräsident stehe, ihm danke, dass er auch hier für Demokratie in Sachsen-Anhalt, in seiner Heimat kämpft, aber gleichzeitig auch zulässt, dass man unterschiedlicher Meinung ist. Das, abschließend gesagt, ist das, wie ich gerne auch Sachsen-Anhalt in den nächsten Jahren hier führen möchte.
1: Auch für mich steht natürlich außer Frage, dass das Existenzrecht Israels überhaupt nicht angegriffen werden darf. Das ist ganz klar. Trotzdem muss ich sagen, in der Völkermordfrage ist vielleicht ein kleiner Nachhilfeunterricht für Frau Hoppermann nötig. Zum Beispiel beim spanischen Ministerpräsidenten Sanchez. Man muss bedenken, diese Klage ist ja 2023, Dezember war das, von Südafrika vom Internationalen Gerichtshof eingetragen worden. Und sie wird inzwischen unterstützt von 30 großen Ländern. Ich will sie nicht alle aufführen, aber es sind sehr viele europäische Länder dabei. Deswegen müsste man sagen, also ich meine, irgendwas muss doch da dran sein. Es kann doch nicht sein, dass man sagt, es ist auf keinen Fall Völkermord gewesen. Das muss ein Richter entscheiden. Und man darf völkerrechtswidriges Verhalten eben nicht mit zweierlei Maß messen. Einerseits sagen, also der Krieg von der Putin gegen Ukraine ist völkerrechtswidrig, aber bei dem Krieg von Israel zusammen mit USA gegen Iran sagt man das nicht. Da stimmt irgendwas nicht zusammen.
2: Die Veranstaltungsreihe Kunst braucht Freiheit schlägt derweil auch Wellen in den Top-Nachrichtenkanälen. Inwieweit sich die Landes-CDU mit dieser Art Wahlkampf einen Gefallen tut, sei dahingestellt und bleibt abzuwarten. Am 9. September wählt Sachsen-Anhalt einen neuen Landtag und eventuell auch einen neuen Ministerpräsidenten.
3: Anstatt Kanonen und Explosionen bringt uns Reden weit.
4: Das Naturkundemuseum Dessau eröffnet am Sonntag, den 9. August um 15 Uhr die Sonderausstellung Tiere im Polarlicht. Die vom Naturkundemuseum Potsdam konzipierte Ausstellung zeigt die faszinierende Tierwelt der Arktis und Antarktis, darunter Rentiere, Schneeeulen, Polarfuchse, Vielfraße und einen ausgewachsenen Moschusochsen. Zur Eröffnung gibt Dr. Ina Pokorny vom Naturkundemuseum Potsdam Einblicke in die Tierwelt des Hohen Nordens. Anschließend führt das Kuratoriumsteam durch die Ausstellung. Der Eintritt ist frei. Mit einem abwechslungsreichen Programm, gute Musik und sommerlicher Atmosphäre lud der Jugendclub Zoberberg am vergangenen Freitag zu seinem traditionellen Sommerfest ein und bot ein abwechslungsreiches Ferienprogramm für Kinder, Jugendliche und Eltern. Die Veranstaltung bot viele Gelegenheiten, gemeinsam die Sommerferien zu genießen, miteinander ins Gespräch zu kommen und einen unterhaltsamen Nachmittag in entspannter Atmosphäre zu verbringen.
5: Spiel, Spaß und Musik sorgten am 31. Juli für eine sommerliche Atmosphäre im Jugendclub Zoberberg. Beim Sommerfest erwartete die großen und kleinen Gäste ein abwechslungsreiches Programm mit Mitmachaktionen, musikalischer Unterhaltung sowie vielen Möglichkeiten für Begegnungen und gemeinsame Erlebnisse.
6: Heute hoffen wir natürlich, dass es uns gelingt,

0: Einige hier auch aus dem Wohngebiet zu uns zu locken, mit Familien und Kindern, so aus der Nachbarschaft. Wir werden sehen, wie es uns gelingt, hier ja, mit Wasserspielen, auch für Jüngere.
1: Ansonsten natürlich Speis und Trank. Ne? Wir werden nachher den Grill anschmeißen. Es gibt Getränke, es gibt Kuchen. Und ich denke, da ist für das leibliche Wohl auf jeden Fall gesorgt. Ja.
2: Neben den zahlreichen Mitmachangeboten wartete ein besonderes Highlight auf die Gäste. An einer Cocktailbar wurden frisch gemixte, alkoholfreie Cocktails angeboten, was eine willkommene Erfrischung bei den sommerlich heißen Temperaturen war. Aus einer abwechslungsreichen Getränkekarte konnten die durstigen Besucher ihren Favoriten auswählen und diesen entweder im Garten oder in angenehmen kühlen Schatten des Gebäudes genießen. Für die passende Atmosphäre sorgte ein DJ, der auf der Bühne für Stimmung sorgte.
1: Das ist halt so ein Zusammenkommen, ne? Es ist so dieses, die Leute aus dem Zoberberg kommen zusammen und im besten Fall einfach auch noch andere aus ganz Dessau. Es ist halt so ein, naja, ne? So ein schönes Zusammensein.
0: Ja.
1: Einfach, ne? Genau. Es ist schon sehr wichtig, definitiv, ja.
2: Der städtische Jugendclub bietet das ganze Jahr über vielfältige Freizeitangebote für Kinder und Jugendliche an. Die modern ausgestatteten Räumlichkeiten schaffen zahlreiche Möglichkeiten für Spiel, Kreativität und gemeinsame Aktivitäten. Dabei können die Jugendlichen selbst entscheiden, wie sie ihre Zeit im Club verbringen und aus den vielfältigen Angeboten frei wählen.
0: Also wir haben natürlich, die Bandbreite ist von einige kleinen Seniorengrüppchen, können sich hier regelmäßig treffen. Dann haben wir in der Schulzeit ab 14 Uhr hier immer geöffnet und haben regelmäßige Angebote wie zum Beispiel gesundes Kochen, wo wir hier gemeinsam Speisen herstellen. Dann haben wir Sportangebote, Spielangebote. Das ist immer sehr, sehr querbeet und natürlich auch situationsbedingt. Welche Angaben die Kinder und Jugendlichen, welche Wünsche und Bedürfnisse da sind. Darauf reagieren wir auch.
1: Beschäftigt sind wir Mitarbeiter zu dritt, ne, mit unserer Leitung. Und wir beide als sozialpädagogische Mitarbeiter. Und ja, hoffen einfach, dass das so bleibt eine Weile. Ne?
0: Ja.
1: Kommt immer gerne rum. Also jeder, ja, der einfach interessiert ist an diesem Club, einfach was zu erleben oder generell mal zu gucken, wie sieht das Haus aus, was wird hier angeboten, einfach rumkommen. Ne? Wir haben halt immer von 14 bis 20 Uhr geöffnet, in den Ferien 13 bis 20 Uhr und jeder ist immer willkommen hier.
2: Auch im weiteren Jahresverlauf dürfen sich die Kinder und Jugendlichen auf zwei besondere Höhepunkte freuen. Mit einem großen Halloween-Spektakel und der traditionellen Jahresabschlussfeier stehen bereits die nächsten Veranstaltungen auf dem Programm.
3: Am 3. August ereignete sich gegen 11 Uhr auf der BRB 9 zwischen den Anschlussstellen Coswig und Fockerode in Fahrtrichtung Berlin ein Verkehrsunfall mit zwei beteiligten Fahrzeugen. Nach bisherigem Erkenntnisstand befuhren ein 39-jähriger Fahrer eines VW den rechten Fahrstreifen. Vor ihm befand sich ein weiterer VW, der von einer 26-jährigen Fahrerin geführt wurde. Aufgrund der Verkehrslage musste die 26-jährige ihr Fahrzeug abbremsen. Dies bemerkte der nachfolgende Fahrer zu spät und fuhr auf den vorauffahrenden PKW auf. Der 39-jährige Fahrzeugführer wurde dabei leicht verletzt und durch einen Rettungswagen vor Ort medizinisch untersucht. Beide Fahrzeuge waren nicht mehr fahrbereit und mussten abgeschleppt werden. Der entstandene Gesamtschaden wird auf etwa 20.000 Euro geschätzt. Und das waren sie, die aktuellen Nachrichten hier bei Zeitnah. Jetzt folgt noch das Wetter sowie die Meldungen aus der Region. Morgen wird sie dann wieder, wie gewohnt, mein Kollege Michael Krebs mit den aktuellsten Nachrichten begrüßen. Bis dahin haben Sie eine schöne Zeit und auf Wiedersehen.
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2: Das Wetter am Donnerstag zeigt sich wechselnd bewölkt bei einer Höchsttemperatur von 28 Grad. Im Verlauf des Nachmittags lockern sich die Wolken zunehmend auf und es wird überwiegend sonnig. Der Wind weht mäßig, teils mit starken Böen bis zu 45 km/h und die Temperaturen sinken auf 19 Grad.
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0: Wie arbeitet eigentlich der Deutsche Bundestag? Welche Aufgaben haben Abgeordnete und wie entstehen Gesetze? Antworten darauf gab es vergangene Woche mitten in der Lutherstadt Wittenberg. Das Infomobil des Deutschen Bundestages machte auf seiner Sommertour Station auf dem Marktplatz und wollte Politik zum Anfassen bieten.
9: Der Deutsche Bundestag wird in Berlin von über 3 Millionen Menschen jährlich besucht. Das ist eine große Zahl von Menschen, aber wenn man das in Relation zu 83 Millionen Bundesbürgern sieht, dann ist es relativ wenig. Und das ist der Grund, warum der Deutsche Bundestag gesagt hat, wir müssen Informationsangebote über die Arbeit des Parlaments, über die Aufgaben des Parlaments, unserer Volksvertretung des Deutschen Bundestages, eben auch in Fläche tragen. Und deshalb sind wir jedes Jahr mit diesem LKW von Anfang März bis Ende Oktober quer durch die Bundesrepublik Deutschland eben unterwegs, um genau dieses Informationsangebot eben an die Menschen auch dezentral zu richten.
0: Im Inneren warteten Informationsmaterialien, interaktive Stationen und ein Bundestagsquiz. Vor allem aber standen Mitarbeiter für Gespräche bereit. Besucher konnten Fragen stellen und sich über die Arbeit des Parlaments informieren.
9: Wir haben interaktive Informationsmöglichkeiten über verschiedene Bildschirme oder man kann sein Wissen einfach auch einmal testen im Rahmen eines Bundestagsquiz. Aber wir als die Honorarkräfte, die wir für den Deutschen Bundestag tätig sind, stehen eben auch für viele Gespräche einfach zur Verfügung, um den Menschen die Möglichkeit zu geben, ihre Ängste, ihre Sorgen, die sie eventuell darüber haben, dass unsere parlamentarische Demokratie vielleicht nicht so funktioniert, wie sie sich selbst vorstellen, darüber im Gespräch eben auch Aufklärungsarbeit zu leisten. Das ist das, was für uns im Vordergrund steht.
0: Und genau diese Möglichkeit wurde genutzt. Wir haben Besucher gefragt, was sie im Infomobil interessiert hatte.
10: Ich habe mich über die Geschichte ein bisschen informiert gehabt und habe darüber Fragen beantwortet gehabt. Wann der Bundestag gegründet wurde und wie das da eigentlich abläuft und alles und was es für Jobs da drin gibt und so. Darüber habe ich mich gerade informiert gehabt.
11: Ich habe jetzt Informationsmaterial gesammelt, um das halt bei mir auszulegen auf der Arbeit.
12: Was mich am meisten interessiert, das sind erstmal die Asylanten, die hier rumschleichen. Denn ich habe nicht gegen die hier ordentlich arbeiten, die hier, aber ich wohne in so einem Neubaublock aus Ostzeiten. Dort sind Afghanen und Syrer drin. Und seitdem die da drin sind, ist das Leben etwas anders geworden. Die sind erstmal sehr laut und dann eben nicht so sehr pflichtbewusst. Da bleiben die Haustüren offen stehen, wenn die aus dem Haus gehen, da kann jeder Fremde rein. Und dann ist das nur egal, ob das nur offen muss oder zu ist. Aber ansonsten. Wie gesagt, die hier ordentlich arbeiten, das ist alles in Ordnung, das ist alles gut, aber es rennen so viele hier rum, auch in Wittenberg. Die rennen von Mittag bis abends nur durch die Gegend, hier alle gut angezogen und wissen nicht, was sie vor Langeweile machen sollen. Und das stört mich ein bisschen.
13: Mich interessiert sowas und man muss ja immer über Dinge, über die man redet, auch Bescheid wissen. Und es wird ja auch nichts aus der hohlen Hand in Berlin entschieden. Das muss man auch mal sagen. Es gibt ja gewisse Regularien und Gesetzmäßigkeiten. Sonst wird ja eine Gesellschaft nicht funktionieren. Also man sollte sich schon in dem Rahmen bewegen. Und da gibt es immer wieder Neuerungen. Und ich habe das gesehen, habe ich mich jetzt hier erkundigt, habe gemerkt, ich habe auch noch Riesendefizite. Obwohl ich, denke ich mal, von der Allgemeinbildung und vom Interesse her auch politisch schon ganz gut dabei bin. Aber ja, das ist schon spannend und ich finde auch gut, dass das gemacht wird.
14: Die Gespräche drehten sich dabei längst nicht nur um allgemeine Informationen. Viele Besucher möchten auch aktuelle politische Entwicklungen besser einordnen können.
9: Wir haben heute Vormittag in einzelnen Gesprächen vor allem über die bundespolitische Lage und Situation gesprochen. Vielleicht auch deshalb nachvollziehbar, weil in den letzten zwei Wochen ja doch einige spektakuläre Dinge auch aus Berlin berichtet worden sind, mit denen wir konfrontiert worden sind. Aber auch da ist es immer von unserer Seite ganz wichtig, darauf hinzuweisen, dass wir die einzelnen politisch handelnden Personen nicht bewerten oder deren Tätigkeit nicht kommentieren, sondern dass wir in erster Linie Staatsbürgerkunde machen und das Parlament in seiner Arbeitsweise eben vorstellen und nicht politische Positionen zu kommentieren haben.
14: Ziel bleibt dabei vor allem eines: Politik verständlich zu erklären und mit den Menschen ins Gespräch zu kommen.
15: Die letzten Testspiele standen für den abgestiegenen SG Rot-Weiß-Thalheim auf dem Programm. Der nun in der Lotto-Landesliga Südsachsen-Anhalt angekommene Verein stellt sich auf die neuen Gegner und auf die Saison ein. Ihre Kontrahenten an diesem Tag war der FC Eintracht Köthen aus der Landesklasse 4. Wir starten mit einem bedeckten Himmel in die Partie hinein und die Gastgeber werden gleich gefährlich. Langer Ball geht an Prilip. Doch der Anschluss wird nicht gefunden. Einige Minuten später wird Köthen dann gefährlich. Hoher Ball, aber am Ende fängt der Wärter die Kugel ab. Der Ball befindet sich auf beiden Seiten, doch Köthen bleibt in der ersten Hälfte dominant. In der 17. Spielminute ziehen die Jungs in Weiß dann durch. Ball geht an rechts außen und findet sich schlussendlich bei Bartosiak wieder. Hier mit einer Kleinkorrektion des Ballkurses fällt das 0:1 für den FC. In der 24. Spielminute verlieren die Thalheimer die Ballkontrolle. Und das mit Konsequenzen. Köthen passt den Ball von Station zu Station. Nowakowski letztendlich gegen den Keeper und der zirkelt den Ball einfach so ins Eck. Somit das 0:2. Und in der 33. Spielminute wird nicht richtig aufgepasst. Köthen schnappt sich erneut den Ball weg. Durch vier Pässe findet sich der Ball dann vor dem Eck. Doch auch hier kann der Keeper die Kugel nicht stoppen. Und Köthen erweitert auf 0:3. Trotz dessen wird dies von Thalheim nicht einfach so hingenommen. Und es wird weiter gekämpft. Vorerst ohne Erfolge. Und das war's auch schon mit der ersten Hälfte. Doch das Wetter spricht hier mit. Denn nach Beginn der zweiten Hälfte muss das Spiel wegen eines vorbeiziehenden Unwetters pausiert werden. Hier ließ sich neben Blitz und Donner auch mal ein Regenbogen blicken. Nach ein paar Minuten Wartezeit ging das Spiel dann aber auch weiter. In der 51. Spielminute gibt's Ecke für den SG Rot-Weiß. Hier kommt der Ball gut an und Koulibaly macht mit dem ersten erfolgreichen Abschluss dieser Partie seitens Thalheim das 1:3. In der 66. will Köthen einen Konter starten. Labribri will es verhindern, doch bekommt dadurch eine gelbe vom Unparteiischen gedrückt. Elf Minuten später ist Thalheim dann im Angriff. Der Ball wird schlussendlich zu Tarab gepasst. und er spielt sich durch die Köthner durch und macht das zweite Tor für Thalheim

0: aus über 20 Meter Entfernung. Weitere Tore fallen in dieser Partie nicht. Zum Ende geht Bari zu Boden. Hier pfeift der Schiedsrichter auch direkt das Spiel ab. Bari wird von seinen Kameraden in die Umkleide getragen und wir wünschen gute Besserung. Jetzt gehen wir noch in die Spieleinschätzung des Trainers der SG Rot-Weiß Thalheim.
1: Schlecht lief die komplette erste Halbzeit. Sicherlich der Sache geschuldet, dass wir ein bisschen improvisieren mussten. Vier Spieler standen noch im Stau, die sind aus der zweiten Halbzeit gekommen, sodass also der Torwart im Feld spielen musste. Und wir Testspieler hatten, die praktisch aus dem Flugzeug ausgestiegen sind und hier auf dem Platz aufgelaufen sind. Also auch die Mannschaft kannte die nicht. Also summa summarum war es eine völlig uneingespielte Mannschaft. Das hat man auch in vielen Aktionen gesehen. Und Spieler haben auch auf Positionen gespielt, wo sie eigentlich gar nicht für vorgesehen waren. Aber wir waren halt an die Rahmenbedingungen gebunden. Wir haben das auch bis auf die Staugeschichte haben wir gewusst, was uns da erwartet. Und so sah auch die erste Halbzeit aus. Zweite Halbzeit war deutlich besser. Da haben auch schon Spieler, die jetzt länger da sind, haben auf den Positionen gespielt, wo wir sie vorgesehen haben. Wir haben auch da noch mal ein bisschen getestet. Und wenn ich das Spiel jetzt mal auf die beiden Halbzeiten seziere, dann haben wir die erste natürlich 3-0 verloren. Aber die zweite haben wir 2-0 gewonnen. Und da haben schon einige Sachen so ausgesehen, wie wir das machen wollen, ohne dass wir fehlerfrei waren. Also auch der Gegner hatte noch ein paar verheißungsvolle Angriffe. Aber es war deutlich besser. Ja, ganz schwer zu sagen. Man hat das ja jetzt in diesem Spiel gesehen, dass also letztlich Automatismen, Standardsituationen, also Abläufe, die man eintrainiert, die haben wir noch gar nicht machen können. Und das wird sicherlich kommen. Wir müssen sehen, dass wir diese Startprobleme ganz gut im Griff bekommen, beziehungsweise uns da so ein bisschen durchmurkeln. Vielleicht haben wir auch mal ein bisschen Spielglück dabei, sodass wir hinten raus sicherlich auch besser spielen können und werden. Aber es ist natürlich schwer. Vergangenheit hat gezeigt, ich erinnere daran, Fernstedt zum Beispiel, die sind dann komplett durchgereicht worden in die Landesklasse. Das wollen wir erstmal verhindern und wollen schauen, wie schnell wir uns in dieser Liga etablieren. Dass das kein Selbstläufer wird, wissen wir. Die Liga ist ausgeglichen, ist gut besetzt und zeigt ja auch so Mannschaften wie Emselo, die voriges Jahr aufgestiegen sind, die haben dort einen guten Mittelfeldplatz in der Verbandsliga gemacht. Im Abstiegsduell hat die Südstaffel sich auch gegen die Nordstaffel durchgesetzt. Also wir wissen, was uns erwartet und auch das erste Spiel in Brachstedt ist schon gleich ein Gradmesser. Das ist also nicht einfach dort, aber ich denke, dass wir mit zunehmender Spielzeit uns da auch besser akklimatisieren.
0: Nun dann. Thalheim beginnt am 7. August um 19 Uhr mit ihrem ersten richtigen Saisonmatch. Mal schauen, ob sich der SG Rot-Weiß dann schon beweisen kann.

0: Hallo und herzlich willkommen zur neuesten Ausgabe von Zeitnah hier auf RAN 1. Mit 2 Tagen Verspätung, bedingt durch das Wochenende, startete die neuen Auszubildenden der Stadt Dessau-Roßlau in ihrer Ausbildungszeit. Zum Auftakt wurden Franziska Born, Josephine Sprenger, Luise Werner, Steffen Stock, Lando Taube und Jeremy Gladosch von Oberbürgermeister Dr. Robert Reck im Rathaus begrüßt. Nach einem Erinnerungsfoto vor dem Rathausportal folgte ein lockeres Kennenlerngespräch sowie ein Rundgang durch die Verwaltung. Höhepunkt war der Besuch des Rathausturms mit einem Blick über die Stadt, für die 6 Nachwuchskräfte künftig arbeiten werden. In den kommenden Tagen lernen die Auszubildenden die verschiedenen Dezernente und Fachbereiche kennen. Ihre 3-jährige Ausbildung erfolgt im Wechsel zwischen Theorie und Praxis und endet mit dem Abschluss als Verwaltungsfachangestellte bzw. Fachangestellter für Bäderbetriebe. Vor ausverkauftem Haus traf der Satiriker Dieter Hallervon und der CDU-Spitzenkandidat für Sachsen-Anhalt Sven Schulze im Golfpark aufeinander. Bereits die ersten beiden Veranstaltungen, unter anderem in Halle, stießen innerhalb der Bundes-CDU auf heftige Kritik. Auch diese Auflage sollte erneut für Gesprächsstoff sorgen.
1: Ungemütlich war es am Montagabend im ausverkauften Saal des Golfparks im Westen der Stadt Dessau-Roßlaus. Der Saal ausverkauft, die Hitze im Inneren enorm und die Zündschnur bei Dieter Hallervorden, einem der Gastgeber, ziemlich kurz. Gemeinsam mit dem CDU-Ministerpräsidenten Sven Schulze sollte Wahlkampf für die Partei gemacht werden. Doch wie schon viele Kritiker bereits im Vorfeld ahnten, brachte der 90-jährige Hallervorden wieder zahlreiche Spitzen auf die Bühne, die Schulze vereinzelt mit einem Achselzucken kommentierte.
2: Mich beruhigt eigentlich in dieser Auseinandersetzung mit der neuen Generalsekretärin eins. Ich bin ziemlich sicher, uns alle wird es noch geben, wenn Frau Hoppermann längst abgewählt ist.
1: Auch Sven Schulze selbst erntete dieser Tage viel Kritik aus den eigenen Reihen der Partei. Denn Schulze sowie 2 weitere Ost-CDU-Ministerpräsidenten fuhren dem Bundeskanzler in die Parade. Friedrich Merz ging mit einem frisch geschnürten Rentenfondspaket in die Sommerpause. 4 Wochen später melden sich die 3 Ministerpräsidenten aus dem Osten Deutschlands und schnüren das Rentenpaket nochmals auf, wollen an die Rente nach 45 Arbeitsjahren festhalten. Das sorgt eben für Stirnrunzeln in den eigenen Reihen, zumindest auf Bundesebene, und trägt eben nicht dazu bei, bei den Wählern in Sachsen-Anhalt zu punkten. Eher das Gegenteil findet gerade statt. Nur 24% schaffen die Christdemokraten in der aktuellen Umfrage, sicher auch der Bundespolitik der CDU geschuldet. Dass Dieter Hallervorden alles andere als mundfaul ist, bewies der 90-jährige Gebürtige Dessauer bereits schon in anderen politischen Debatten. Auch auf der Veranstaltung Kunst braucht Freiheit in Dessau bekräftigte Hallervorden wieder seine Meinung im Umgang mit dem Völkerrecht. Im April 2024 veröffentlichte Hallervorden ein viel kritisiertes Video mit dem Titel Gaza, Gaza. Er äußert darin, dass die Situation im Gazastreifen nicht mit dem Völkerrecht vereinbar sei und warf der israelischen Regierung Apartheid und Genozid vor.
3: Also ich sage Ihnen ganz klar, für mich gibt es keine Diskussion zum Existenzrecht Israel. Das ist für mich nicht diskutabel. Das will ich ja auch noch mal ganz klar sagen. Und

0: Auch beim Thema Völkermord habe ich eine ganz andere Auffassung, aber ich muss es auch zulassen, dass es unterschiedliche Diskussionspunkte gibt. Die gibt es übrigens zu vielen verschiedenen Themen. Das ist ein Punkt. Ich übrigens, Lieter Dieter, ich werde sowohl die Bundesregierung als auch die Parteiführung, auch Franziska Oppermann, mit allen Kräften unterstützen, dass sie erfolgreich ist, und zwar lange erfolgreich ist, weil das mein persönliches Ziel ist. Mir geht es nicht darum, dass irgendjemand einen Misserfolg hat. Ich arbeite auch nicht gegen jemanden, sondern ich arbeite immer für etwas, nämlich in dem Fall für den Erfolg Sachsen-Anhalts. Und das muss unser Ziel sein. Und das, jetzt abschließend wirklich gesagt, ist der Grund, warum ich so froh bin, dass Sie alle heute hier sind und sagen, wir wollen uns das anhören und wir wollen uns nicht von außen eine Meinung aufdrücken lassen. Und wir lassen es auch zu, dass hier mit Dieter Haller vorne ein gebürtiger Dessauer steht, der ein paar Jahre älter ist als ich, mehr Erfahrung in manchen Bereichen hat als ich, eine Meinung hat, die sich in vielen Bereichen mit meiner deckt, aber in einzelnen Bereichen auch nicht deckt, und gleichzeitig der Dieter das zulässt, dass ich hier als Ministerpräsident stehe, ihm danke, dass er auch hier für Demokratie in Sachsen-Anhalt, in seiner Heimat kämpft, aber gleichzeitig auch zulässt, dass man unterschiedlicher Meinung ist. Das, abschließend gesagt, ist das, wie ich gerne auch Sachsen-Anhalt in den nächsten Jahren hier führen möchte.
1: Auch für mich steht natürlich außer Frage, dass das Existenzrecht Israels überhaupt nicht angegriffen werden darf. Das ist ganz klar. Trotzdem muss ich sagen, in der Völkermordfrage ist es eben ist vielleicht ein kleiner Nachhilfeunterricht für Frau Oppermann nötig. Zum Beispiel beim spanischen Ministerpräsidenten Sanchez. Man muss bedenken, diese Klage ist ja 2023, Dezember war das, von Südafrika vom Internationalen Gerichtshof eingetragen worden. Und sie wird inzwischen unterstützt von 30 großen Ländern. Ich will sie nicht alle aufführen, aber es sind sehr viele europäische Länder dabei. Deswegen müsste man sagen, also ich meine, irgendwas muss doch da dran sein. Es kann doch nicht sein, dass man sagt, es ist auf keinen Fall Völkermord gewesen. Das müssen Richter entscheiden. Und man darf völkerrechtswidriges Verhalten eben nicht mit zweierlei Maß messen. Einerseits sagen, also der Krieg von der Putin gegen Ukraine ist völkerrechtswidrig, aber bei dem Krieg von Israel zusammen mit USA gegen Iran sagt man das nicht. Da stimmt irgendwas nicht zusammen.
2: Die Veranstaltungsreihe Kunst braucht Freiheit schlägt derweil auch Wellen in den Top-Nachrichtenkanälen. Inwieweit sich die Landes-CDU mit dieser Art Wahlkampf einen Gefallen tut, sei dahingestellt und bleibt abzuwarten. Am 9. September wählt Sachsen-Anhalt einen neuen Landtag und eventuell auch einen neuen Ministerpräsidenten.
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4: Das Naturkundemuseum Dessau eröffnet am Sonntag, den 9. August um 15 Uhr die Sonderausstellung Tiere im Polarlicht. Die vom Naturkundemuseum Potsdam konzipierte Ausstellung zeigt die faszinierende Tierwelt der Arktis und Antarktis, darunter Rentiere, Schneeeulen, Polarfuchse, Vielfraße und einen ausgewachsenen Moschusochsen. Zur Eröffnung gibt Dr. Ina Pokorny vom Naturkundemuseum Potsdam Einblicke in die Tierwelt des Hohen Nordens. Anschließend führt das Kuratoriumsteam durch die Ausstellung. Der Eintritt ist frei. Mit einem abwechslungsreichen Programm, gute Musik und sommerlicher Atmosphäre lud der Jugendclub Zuberberg am vergangenen Freitag zu seinem traditionellen Sommerfest ein und bot ein abwechslungsreiches Ferienprogramm für Kinder, Jugendliche und Eltern. Die Veranstaltung bot viele Gelegenheiten, gemeinsam die Sommerferien zu genießen, miteinander ins Gespräch zu kommen und einen unterhaltsamen Nachmittag in entspannter Atmosphäre zu verbringen.
5: Spiel, Spaß und Musik sorgten am 31. Juli für eine sommerliche Atmosphäre im Jugendclub Zoberberg. Beim Sommerfest erwartete die großen und kleinen Gäste ein abwechslungsreiches Programm mit Mitmachaktionen, musikalischer Unterhaltung sowie vielen Möglichkeiten für Begegnungen und gemeinsame Erlebnisse.
6: Heute hoffen wir natürlich, dass es uns gelingt,

0: Einige hier auch aus dem Wohngebiet zu uns zu locken, mit Familien und Kindern, so aus der Nachbarschaft. Wir werden sehen, wie es uns gelingt, hier ja, mit Wasserspielen, auch für Jüngere.
1: Ansonsten natürlich Speis und Trank. Ne? Wir werden nachher den Grill anschmeißen. Es gibt Getränke, es gibt Kuchen. Und ich denke, da ist für das leibliche Wohl auf jeden Fall gesorgt. Ja.
2: Neben den zahlreichen Mitmachangeboten wartete ein besonderes Highlight auf die Gäste. An einer Cocktailbar wurden frisch gemixte, alkoholfreie Cocktails angeboten, was eine willkommene Erfrischung bei den sommerlich heißen Temperaturen war. Aus einer abwechslungsreichen Getränkekarte konnten die durstigen Besucher ihren Favoriten auswählen und diesen entweder im Garten oder in angenehmen kühlen Schatten des Gebäudes genießen. Für die passende Atmosphäre sorgte ein DJ, der auf der Bühne für Stimmung sorgte.
1: Das ist halt so ein Zusammenkommen, ne? Es ist so dieses, die Leute aus dem Zoberberg kommen zusammen und im besten Fall einfach auch noch andere aus ganz Dessau. Es ist halt so ein, naja, ne? So ein schönes Zusammensein.
0: Ja.
1: Einfach, ne? Genau. Es ist schon sehr wichtig, definitiv, ja.
2: Der städtische Jugendclub bietet das ganze Jahr über vielfältige Freizeitangebote für Kinder und Jugendliche an. Die modern ausgestatteten Räumlichkeiten schaffen zahlreiche Möglichkeiten für Spiel, Kreativität und gemeinsame Aktivitäten. Dabei können die Jugendlichen selbst entscheiden, wie sie ihre Zeit im Club verbringen und aus den vielfältigen Angeboten frei wählen.
0: Also wir haben natürlich die Bandbreite ist von einige kleinen Seniorengrüppchen können sich hier regelmäßig treffen. Dann haben wir in der Schulzeit ab 14 Uhr hier immer geöffnet und haben regelmäßige Angebote wie zum Beispiel gesundes Kochen, wo wir hier gemeinsam Speisen herstellen. Dann haben wir Sportangebote, Spielangebote. Das ist immer sehr, sehr querbeet und natürlich auch situationsbedingt, welche Angaben die Kinder und Jugendlichen, welche Wünsche und Bedürfnisse da sind. Darauf reagieren wir auch.
1: Beschäftigt sind wir Mitarbeiter zu dritt, ne, mit unserer Leitung und wir beide als sozialpädagogische Mitarbeiter und ja, hoffen einfach, dass das so bleibt eine Weile. Ne?
0: Ja.
1: Kommt immer gerne rum. Also jeder, der
0: Ja.
1: einfach interessiert ist an diesem Club, einfach was zu erleben oder generell mal zu gucken, wie sieht das Haus aus, was wird hier angeboten, einfach rumkommen. Ne? Wir haben halt immer von 14 bis 20 Uhr geöffnet, in den Ferien 13 bis 20 Uhr und jeder ist immer willkommen hier.
2: Auch im weiteren Jahresverlauf dürfen sich die Kinder und Jugendlichen auf zwei besondere Höhepunkte freuen. Mit einem großen Halloween-Spektakel und der traditionellen Jahresabschlussfeier stehen bereits die nächsten Veranstaltungen auf dem Programm.
3: Am 3. August ereignete sich gegen 11 Uhr auf der BRB 9 zwischen den Anschlussstellen Coswig und Volkerode in Fahrtrichtung Berlin ein Verkehrsunfall mit zwei beteiligten Fahrzeugen. Nach bisherigem Erkenntnisstand befuhren ein 39-jähriger Fahrer eines VW den rechten Fahrstreifen. Vor ihm befand sich ein weiterer VW, der von einer 26-jährigen Fahrerin geführt wurde. Aufgrund der Verkehrslage musste die 26-jährige ihr Fahrzeug abbremsen. Dies bemerkte der nachfolgende Fahrer zu spät und fuhr auf den vorauffahrenden PKW auf. Der 39-jährige Fahrzeugführer wurde dabei leicht verletzt und durch einen Rettungswagen vor Ort medizinisch untersucht. Beide Fahrzeuge waren nicht mehr fahrbereit und mussten abgeschleppt werden. Der entstandene Gesamtschaden wird auf etwa 20.000 Euro geschätzt. Und das waren sie, die aktuellen Nachrichten hier bei Zeitnah. Jetzt folgt noch das Wetter sowie die Meldungen aus der Region. Morgen wird sie dann wieder, wie gewohnt, mein Kollege Michael Krebs mit den aktuellsten Nachrichten begrüßen. Bis dahin haben Sie eine schöne Zeit und auf Wiedersehen.
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2: Das Wetter am Donnerstag zeigt sich wechselnd bewölkt bei einer Höchsttemperatur von 28 Grad. Im Verlauf des Nachmittags lockern sich die Wolken zunehmend auf und es wird überwiegend sonnig. Der Wind weht mäßig, teils mit starken Böen bis zu 45 km/h und die Temperaturen sinken auf 19 Grad.
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5: Wie arbeitet eigentlich der Deutsche Bundestag? Welche Aufgaben haben Abgeordnete und wie entstehen Gesetze? Antworten darauf gab es vergangene Woche mitten in der Lutherstadt Wittenberg. Das Infomobil des Deutschen Bundestages machte auf seiner Sommertour Station auf dem Marktplatz und wollte Politik zum Anfassen bieten.
6: Der Deutsche Bundestag wird in Berlin von über 3 Millionen Menschen jährlich besucht. Das ist eine große Zahl von Menschen, aber wenn man das in Relation zu 83 Millionen Bundesbürgern sieht, dann ist es relativ wenig. Und das ist der Grund, warum der Deutsche Bundestag gesagt hat, wir müssen Informationsangebote über die Arbeit des Parlaments, über die Aufgaben des Parlaments, unserer Volksvertretung des Deutschen Bundestages, eben auch in die Fläche tragen. Und deshalb sind wir jedes Jahr mit diesem LKW von Anfang März bis Ende Oktober quer durch die Bundesrepublik Deutschland eben unterwegs, um genau dieses Informationsangebot eben an die Menschen auch dezentral zu richten.
5: Im Inneren warteten Informationsmaterialien, interaktive Stationen und ein Bundestagsquiz. Vor allem aber standen Mitarbeiter für Gespräche bereit. Besucher konnten Fragen stellen und sich über die Arbeit des Parlaments informieren.
6: Wir haben interaktive Informationsmöglichkeiten über verschiedene Bildschirme oder man kann sein Wissen einfach auch einmal testen im Rahmen eines Bundestagsquiz. Aber wir als die Honorarkräfte, die wir für den Deutschen Bundestag tätig sind, stehen eben auch für viele Gespräche einfach zur Verfügung, um den Menschen die Möglichkeit zu geben, ihre Ängste, ihre Sorgen, die sie eventuell darüber haben, dass unsere parlamentarische Demokratie vielleicht nicht so funktioniert, wie sie sich selbst vorstellen, darüber im Gespräch eben auch Aufklärungsarbeit zu leisten. Das ist das, was für uns im Vordergrund steht.
5: Und genau diese Möglichkeit wurde genutzt. Wir haben Besucher gefragt, was sie im Infomobil interessiert hatte.
7: Ich habe mich über die Geschichte ein bisschen informiert gehabt und habe darüber Fragen beantwortet gehabt. Wann der Bundestag gegründet wurde und wie das da eigentlich abläuft und alles und was es für Jobs da drin gibt und so. Darüber habe ich mich gerade informiert gehabt.
8: Ich habe jetzt Informationsmaterial gesammelt, um das halt bei mir auszulegen auf der Arbeit.
9: Was mich am meisten interessiert, das sind erstmal die Asylanten, die hier rumschleichen. Denn ich habe nicht gegen die, die hier ordentlich arbeiten, die hier, aber ich wohne in so einem Neubaublock aus Ostzeiten. Dort sind Afghanen und Syrier drin. Und seitdem die da drin sind, ist das Leben etwas anders geworden. Die sind erstmal sehr laut und dann eben nicht so sehr pflichtbewusst. Da bleiben die Haustüren offen stehen, wenn die aus dem Haus gehen, da kann jeder Fremde drin. Und dann ist das nur egal, ob das nur offen muss oder zu ist. Aber ansonsten. Wie gesagt, die hier ordentlich arbeiten, das ist alles in Ordnung, das ist alles gut, aber es rennen so viele hier rum, auch in Wittenberg. Die rennen von Mittag bis abends nur durch die Gegend, hier alle gut angezogen und wissen nicht, was sie verlangen.

0: weitermachen sollen. Und das stört mich ein bisschen.
1: Mich interessiert sowas und man muss ja immer über Dinge, über die man redet, auch Bescheid wissen. Und es wird ja auch nichts aus der hohlen Hand in Berlin entschieden. Das muss man auch mal sagen. Es gibt ja gewisse Regularien und Gesetzmäßigkeiten. Sonst wird ja eine Gesellschaft nicht funktionieren. Also man sollte sich schon in dem Rahmen bewegen. Und da gibt es immer wieder Neuerungen. Und ich habe das gesehen, habe ich mich jetzt hier erkundigt, habe gemerkt, ich habe auch noch Riesendefizite. Obwohl ich, denke ich mal, von der Allgemeinbildung und vom Interesse her auch politisch schon ganz gut dabei bin. Aber ja, das ist schon spannend und ich finde auch gut, dass das gemacht wird.
2: Die Gespräche drehten sich dabei längst nicht nur um allgemeine Informationen. Viele Besucher möchten auch aktuelle politische Entwicklungen besser einordnen können.
3: Wir haben heute Vormittag in einzelnen Gesprächen vor allem über die bundespolitische Lage und Situation gesprochen. Vielleicht auch deshalb nachvollziehbar, weil in den letzten zwei Wochen ja doch einige spektakuläre Dinge auch aus Berlin berichtet worden sind, mit denen wir konfrontiert worden sind. Aber auch da ist es immer von unserer Seite ganz wichtig, darauf hinzuweisen, dass wir die einzelnen politisch handelnden Personen nicht bewerten oder deren Tätigkeit nicht kommentieren, sondern dass wir in erster Linie Staatsbürgerkunde machen und das Parlament in seiner Arbeitsweise eben vorstellen und nicht politische Positionen zu kommentieren haben.
2: Ziel bleibt dabei vor allem eines: Politik verständlich zu erklären und mit den Menschen ins Gespräch zu kommen.
4: Die letzten Testspiele standen für den abgestiegenen SG Rot-Weiß-Thalheim auf dem Programm. Der nun in der Lotto-Landesliga Südsachsen-Anhalt angekommene Verein stellt sich auf die neuen Gegner und auf die Saison ein. Ihre Kontrahenten an diesem Tag war der FC Eintracht Köthen aus der Landesklasse 4. Wir starten mit einem bedeckten Himmel in die Partie hinein und die Gastgeber werden gleich gefährlich. Langer Ball geht an Prilip. Doch der Anschluss wird nicht gefunden. Einige Minuten später wird Köthen dann gefährlich. Hoher Ball, aber am Ende fängt der Wärter die Kugel ab. Der Ball befindet sich auf beiden Seiten, doch Köthen bleibt in der ersten Hälfte dominant. In der 17. Spielminute ziehen die Jungs in Weiß dann durch. Ball geht an rechts außen und findet sich schlussendlich bei Bartosiak wieder. Hier mit einer Kleinkorrektion des Ballkurses fällt das 0:1 für den FC. In der 24. Spielminute verlieren die Thalheimer die Ballkontrolle. Und das mit Konsequenzen. Köthen passt den Ball von Station zu Station. Nowakowski letztendlich gegen den Keeper und der zirkelt den Ball einfach so ins Eck. Somit das 0:2. Und in der 33. Spielminute wird nicht richtig aufgepasst. Köthen schnappt sich erneut den Ball weg. Durch vier Pässe findet sich der Ball dann vor dem Eck. Doch auch hier kann der Keeper die Kugel nicht stoppen. Und Köthen erweitert auf 0:3. Trotz dessen wird dies von Thalheim nicht einfach so hingenommen. Und es wird weiter gekämpft. Vorerst ohne Erfolge. Und das war's auch schon mit der ersten Hälfte. Doch das Wetter spricht hier mit. Denn nach Beginn der zweiten Hälfte muss das Spiel wegen eines vorbeiziehenden Unwetters pausiert werden. Hier ließ sich neben Blitz und Donner auch mal ein Regenbogen blicken. Nach ein paar Minuten Wartezeit ging das Spiel dann aber auch weiter. In der 51. Spielminute gibt's Ecke für den SG Rot-Weiß. Hier kommt der Ball gut an und Koulibaly macht mit dem ersten erfolgreichen Abschluss dieser Partie seitens Thalheim das 1:3. In der 66. will Köthen einen Konter starten. Labribri will es verhindern, doch bekommt dadurch eine gelbe vom Unparteiischen gedrückt. Elf Minuten später ist Thalheim dann im Angriff. Der Ball wird schlussendlich zu Tarab gepasst. Und er spielt sich durch die Köthner durch und macht das zweite Tor für Thalheim.

0: aus über 20 Meter Entfernung. Weitere Tore fallen in dieser Partie nicht. Zum Ende geht Bari zu Boden. Hier pfeift der Schiedsrichter auch direkt das Spiel ab. Bari wird von seinen Kameraden in die Umkleide getragen und wir wünschen gute Besserung. Jetzt gehen wir noch in die Spieleinschätzung des Trainers der SG Rot-Weiß Thalheim.
1: Schlecht lief die komplette erste Halbzeit. Sicherlich der Sache geschuldet, dass wir ein bisschen improvisieren mussten. Vier Spieler standen noch im Stau, die sind aus der zweiten Halbzeit gekommen, sodass also der Torwart im Feld spielen musste. Und wir Testspieler hatten, die praktisch aus dem Flugzeug ausgestiegen sind und hier auf dem Platz aufgelaufen sind. Also auch die Mannschaft kannte die nicht. Also summa summarum war es eine völlig uneingespielte Mannschaft. Das hat man auch in vielen Aktionen gesehen. Und Spieler haben auch auf Positionen gespielt, wo sie eigentlich gar nicht für vorgesehen waren. Aber wir waren halt an die Rahmenbedingungen gebunden. Wir haben das auch bis auf die Staugeschichte haben wir gewusst, was uns da erwartet. Und so sah auch die erste Halbzeit aus. Zweite Halbzeit war deutlich besser. Da haben auch schon Spieler, die jetzt länger da sind, haben auf den Positionen gespielt, wo wir sie vorgesehen haben. Wir haben auch da noch mal ein bisschen getestet. Und wenn ich das Spiel jetzt mal auf die beiden Halbzeiten seziere, dann haben wir die erste natürlich 3-0 verloren. Aber die zweite haben wir 2-0 gewonnen. Und da haben schon einige Sachen so ausgesehen, wie wir das machen wollen, ohne dass wir fehlerfrei waren. Also auch der Gegner hatte noch ein paar verheißungsvolle Angriffe. Aber es war deutlich besser. Ganz schwer zu sagen. Man hat das ja jetzt in diesem Spiel gesehen, dass also letztlich Automatismen, Standardsituationen, also Abläufe, die man eintrainiert, die haben wir noch gar nicht machen können. Und das wird sicherlich kommen. Wir müssen sehen, dass wir diese Startprobleme ganz gut in den Griff bekommen, beziehungsweise uns da so ein bisschen durchmurkeln. Vielleicht haben wir auch mal ein bisschen Spielglück dabei, sodass wir hinten raus sicherlich auch besser spielen können und werden. Aber es ist natürlich schwer. Vergangenheit hat gezeigt, ich erinnere daran, Fernstedt zum Beispiel, die sind dann komplett durchgereicht worden in die Landesklasse. Das wollen wir erstmal verhindern und wollen schauen, wie schnell wir uns in dieser Liga etablieren. Dass das kein Selbstläufer wird, wissen wir. Die Liga ist ausgeglichen, ist gut besetzt und zeigt ja auch so Mannschaften wie Emselow, die voriges Jahr aufgestiegen sind, die haben dort einen guten Mittelfeldplatz in der Verbandsliga gemacht. Im Abstiegsduell hat die Südstaffel sich auch gegen die Nordstaffel durchgesetzt. Also wir wissen, was uns erwartet und auch das erste Spiel in Brachstedt ist schon gleich ein Gradmesser. Das ist also nicht einfach dort, aber ich denke, dass wir mit zunehmender Spielzeit uns da auch besser akklimatisieren.
0: Nun dann. Thalheim beginnt am 7. August um 19 Uhr mit ihrem ersten richtigen Saisonmatch. Mal schauen, ob sich der SG Rot-Weiß dann schon beweisen kann.

0: Hallo und herzlich willkommen zur neuesten Ausgabe von Zeitnah hier auf RAN 1. Mit 2 Tagen Verspätung, bedingt durch das Wochenende, startete die neuen Auszubildenden der Stadt Dessau-Roßlau in ihre Ausbildungszeit. Zum Auftakt wurden Franziska Born, Josephine Sprenger, Luise Werner, Steffen Stock, Lando Taube und Jeremy Gladosch von Oberbürgermeister Dr. Robert Reck im Rathaus begrüßt. Nach einem Erinnerungsfoto vor dem Rathausportal folgte ein lockeres Kennenlerngespräch sowie ein Rundgang durch die Verwaltung. Höhepunkt war der Besuch des Rathausturms mit einem Blick über die Stadt, für die die 6 Nachwuchskräfte künftig arbeiten werden. In den kommenden Tagen lernen die Auszubildenden die verschiedenen Dezernenten und Fachbereiche kennen. Ihre 3-jährige Ausbildung erfolgt im Wechsel zwischen Theorie und Praxis und endet mit dem Abschluss als Verwaltungsfachangestellte bzw. Fachangestellter für Bäderbetriebe. Vor ausverkauftem Haus traf der Satiriker Dieter Hallervon und der CDU-Spitzenkandidat für Sachsen-Anhalt Sven Schulze im Golfpark aufeinander. Bereits die ersten beiden Veranstaltungen, unter anderem in Halle, stießen innerhalb der Bundes-CDU auf heftige Kritik. Auch diese Auflage sollte erneut für Gesprächsstoff sorgen.
1: Ungemütlich war es am Montagabend im ausverkauften Saal des Golfparks im Westen der Stadt Dessau-Roßlaus. Der Saal ausverkauft, die Hitze im Inneren enorm und die Zündschnur bei Dieter Hallervorden, einem der Gastgeber, ziemlich kurz. Gemeinsam mit dem CDU-Ministerpräsidenten Sven Schulze sollte Wahlkampf für die Partei gemacht werden. Doch wie schon viele Kritiker bereits im Vorfeld ahnten, brachte der 90-jährige Hallervorden wieder zahlreiche Spitzen auf die Bühne, die Schulze vereinzelt mit einem Achselzucken kommentierte.
2: Mich beruhigt eigentlich in dieser Auseinandersetzung mit der neuen Generalsekretärin eins. Ich bin ziemlich sicher, uns alle wird es noch geben, wenn Frau Hoppermann längst abgewählt ist.
1: Auch Sven Schulze selbst erntete dieser Tage viel Kritik aus den eigenen Reihen der Partei. Denn Schulze sowie 2 weitere Ost-CDU-Ministerpräsidenten fuhren dem Bundeskanzler in die Parade. Friedrich Merz ging mit einem frisch geschnürten Rentenfondspaket in die Sommerpause. 4 Wochen später melden sich die 3 Ministerpräsidenten aus dem Osten Deutschlands und schnüren das Rentenpaket nochmals auf, wollen an die Rente nach 45 Arbeitsjahren festhalten. Das sorgt eben für Stirnrunzeln in den eigenen Reihen, zumindest auf Bundesebene, und trägt eben nicht dazu bei, bei den Wählern in Sachsen-Anhalt zu punkten. Eher das Gegenteil findet gerade statt. Nur 24% schaffen die Christdemokraten in der aktuellen Umfrage, sicher auch der Bundespolitik der CDU geschuldet. Dass Dieter Hallervorden alles andere als mundfaul ist, bewies der 90-jährige Gebürtige Dessauer bereits schon in anderen politischen Debatten. Auch auf der Veranstaltung Kunst braucht Freiheit in Dessau bekräftigte Hallervorden wieder seine Meinung im Umgang mit dem Völkerrecht. Im April 2024 veröffentlichte Hallervorden ein viel kritisiertes Video mit dem Titel Gaza, Gaza. Er äußert darin, dass die Situation im Gazastreifen nicht mit dem Völkerrecht vereinbar sei und warf der israelischen Regierung Apartheid und Genozid vor.
3: Also ich sage Ihnen ganz klar, für mich gibt es keine Diskussion zum Existenzrecht Israel. Das ist für mich nicht diskutabel. Das will ich ja auch noch mal ganz klar sagen. Und

0: jetzt abschließend wirklich gesagt, ist der Grund, warum ich so froh bin, dass Sie alle heute hier sind und sagen, wir wollen uns das anhören und wir wollen uns nicht von außen eine Meinung aufdrücken lassen und wir lassen es auch zu, dass hier mit Dieter Haller vorne ein gebürtiger Dessauer steht, der ein paar Jahre älter ist als ich, mehr Erfahrung in manchen Bereichen hat als ich, eine Meinung hat, die sich in vielen Bereichen mit meiner deckt, aber in einzelnen Bereichen auch nicht deckt und gleichzeitig der Dieter das zulässt, dass ich hier als Ministerpräsident stehe, ihm danke, dass er auch hier für Demokratie in Sachsen-Anhalt, in seiner Heimat kämpft, aber gleichzeitig auch zulässt, dass man unterschiedlicher Meinung ist. Das, abschließend gesagt, ist das, wie ich gerne auch Sachsen-Anhalt in den nächsten Jahren hier führen möchte.
1: Auch für mich steht natürlich außer Frage, dass das Existenzrecht Israels überhaupt nicht angegriffen werden darf. Das ist ganz klar. Trotzdem muss ich sagen, in der Völkermordfrage ist es eben ist vielleicht ein kleiner Nachhilfeunterricht für Frau Hoppermann nötig, zum Beispiel beim spanischen Ministerpräsidenten Sanchez. Man muss bedenken, diese Klage ist ja 2023, Dezember war das, von Südafrika vom Internationalen Gerichtshof eingetragen worden. Und sie wird inzwischen unterstützt von 30 großen Ländern. Ich will sie nicht alle aufführen, aber es sind sehr viele europäische Länder dabei. Deswegen müsste man sagen, also ich meine, irgendwas muss doch da dran sein. Es kann doch nicht sein, dass man sagt, es ist auf keinen Fall Völkermord gewesen. Das muss ein Richter entscheiden. Und man darf völkerrechtswidriges Verhalten eben nicht mit zweierlei Maß messen. Einerseits sagen, also der Krieg von der Putin gegen Ukraine ist völkerrechtswidrig, aber bei dem Krieg von Israel zusammen mit USA gegen Iran sagt man das nicht. Da stimmt irgendwas nicht zusammen.
2: Die Veranstaltungsreihe Kunst braucht Freiheit schlägt derweil auch Wellen in den Top-Nachrichtenkanälen. Inwieweit sich die Landes-CDU mit dieser Art Wahlkampf einen Gefallen tut, sei dahingestellt und bleibt abzuwarten. Am 9. September wählt Sachsen-Anhalt einen neuen Landtag und eventuell auch einen neuen Ministerpräsidenten.
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4: Das Naturkundemuseum Dessau eröffnet am Sonntag, den 9. August um 15 Uhr die Sonderausstellung Tiere im Polarlicht. Die vom Naturkundemuseum Potsdam konzipierte Ausstellung zeigt die faszinierende Tierwelt der Arktis und Antarktis, darunter Rentiere, Schneeeulen, Polarfuchse, Vielfraße und einen ausgewachsenen Moschusochsen. Zur Eröffnung gibt Dr. Ina Pokorny vom Naturkundemuseum Potsdam Einblicke in die Tierwelt des Hohen Nordens. Anschließend führt das Kuratoriumsteam durch die Ausstellung. Der Eintritt ist frei. Mit einem abwechslungsreichen Programm, gute Musik und sommerlicher Atmosphäre lud der Jugendclub Zuberberg am vergangenen Freitag zu seinem traditionellen Sommerfest ein und bot ein abwechslungsreiches Ferienprogramm für Kinder, Jugendliche und Eltern. Die Veranstaltung bot viele Gelegenheiten, gemeinsam die Sommerferien zu genießen, miteinander ins Gespräch zu kommen und einen unterhaltsamen Nachmittag in entspannter Atmosphäre zu verbringen.
5: Spiel, Spaß und Musik sorgten am 31. Juli für eine sommerliche Atmosphäre im Jugendclub Zoberberg. Beim Sommerfest erwartete die großen und kleinen Gäste ein abwechslungsreiches Programm mit Mitmachaktionen, musikalischer Unterhaltung sowie vielen Möglichkeiten für Begegnungen und gemeinsame Erlebnisse.
6: Heute hoffen wir natürlich, dass es uns gelingt, einige hier auch aus dem Wohngebiet zu uns zu locken, mit Familien und Kindern, so aus der Nachbarschaft. Wir werden sehen, wie es uns gelingt, hier mit Wasserspielen, auch für Jüngere.
7: Ansonsten natürlich Speis und Trank. Ne? Wir werden nachher den Grill anschmeißen. Es gibt Getränke, es gibt Kuchen. Und ich denke, da ist für das leibliche Wohl auf jeden Fall gesorgt. Ja.
5: Neben den zahlreichen Mitmachangeboten wartete ein besonderes Highlight auf die Gäste. An einer Cocktailbar wurden frisch gemixte, alkoholfreie Cocktails angeboten, was eine willkommene Erfrischung bei den sommerlich heißen Temperaturen war. Aus einer abwechslungsreichen Getränkekarte konnten die durstigen Besucher

0: ihren Favoriten auswählen und diesen entweder im Garten oder in angenehmen kühlen Schatten des Gebäudes genießen. Für die passende Atmosphäre sorgte ein DJ, der auf der Bühne für Stimmung sorgte.
1: Das ist halt so ein Zusammenkommen, ne? Es ist so dieses, die Leute aus dem Zoberberg kommen zusammen und im besten Fall einfach auch noch andere aus ganz Dessau. Es ist halt so ein, naja, ne? So ein schönes Zusammensein.
2: Ja.
1: Einfach, ne? Genau. Es ist schon sehr wichtig, definitiv, ja.
0: Der städtische Jugendclub bietet das ganze Jahr über vielfältige Freizeitangebote für Kinder und Jugendliche an. Die modern ausgestatteten Räumlichkeiten schaffen zahlreiche Möglichkeiten für Spiel, Kreativität und gemeinsame Aktivitäten. Dabei können die Jugendlichen selbst entscheiden, wie sie ihre Zeit im Club verbringen und aus den vielfältigen Angeboten frei wählen.
2: Also wir haben natürlich, die Bandbreite ist von kleinen Seniorengrüppchen, können sich hier regelmäßig treffen. Dann haben wir in der Schulzeit ab 14 Uhr hier immer geöffnet und haben regelmäßige Angebote wie zum Beispiel gesundes Kochen, wo wir hier gemeinsam Speisen herstellen. Dann haben wir Sportangebote, Spielangebote. Das ist immer sehr, sehr querbeet und natürlich auch situationsbedingt, welche Angaben die Kinder und Jugendlichen, welche Wünsche und Bedürfnisse da sind. Darauf reagieren wir auch.
1: Beschäftigt sind wir Mitarbeiter zu dritt, ne, mit unserer Leitung und wir beide als sozialpädagogische Mitarbeiter und hoffen einfach, dass das so bleibt eine Weile. Ne?
2: Ja.
1: Kommt immer gerne rum. Also jeder, ja, der einfach interessiert ist an diesem Club, einfach was zu erleben oder generell mal zu gucken, wie sieht das Haus aus, was wird hier angeboten, einfach rumkommen. Ne? Wir haben halt immer von 14 bis 20 Uhr geöffnet, in den Ferien 13 bis 20 Uhr und jeder ist immer willkommen hier.
0: Auch im weiteren Jahresverlauf dürfen sich die Kinder und Jugendlichen auf zwei besondere Höhepunkte freuen. Mit einem großen Halloween-Spektakel und der traditionellen Jahresabschlussfeier stehen bereits die nächsten Veranstaltungen auf dem Programm.
3: Am 3. August ereignete sich gegen 11 Uhr auf der BRB 9 zwischen den Anschlussstellen Coswig und Fockerode in Fahrtrichtung Berlin ein Verkehrsunfall mit zwei beteiligten Fahrzeugen. Nach bisherigem Erkenntnisstand befuhren ein 39-jähriger Fahrer eines VW den rechten Fahrstreifen. Vor ihm befand sich ein weiterer VW, der von einer 26-jährigen Fahrerin geführt wurde. Aufgrund der Verkehrslage musste die 26-jährige ihr Fahrzeug abbremsen. Dies bemerkte der nachfolgende Fahrer zu spät und fuhr auf den vorauffahrenden PKW auf. Der 39-jährige Fahrzeugführer wurde dabei leicht verletzt und durch einen Rettungswagen vor Ort medizinisch untersucht. Beide Fahrzeuge waren nicht mehr fahrbereit und mussten abgeschleppt werden. Der entstandene Gesamtschaden wird auf etwa 20.000 Euro geschätzt. Und das waren sie, die aktuellen Nachrichten hier bei Zeitnah. Jetzt folgt noch das Wetter sowie die Meldungen aus der Region. Morgen wird sie dann wieder, wie gewohnt, mein Kollege Michael Krebs mit den aktuellsten Nachrichten begrüßen. Bis dahin haben Sie eine schöne Zeit und auf Wiedersehen.
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0: Das Wetter am

0: Donnerstag zeigt sich wechselnd bewölkt bei einer Höchsttemperatur von 28 Grad. Im Verlauf des Nachmittags lockern sich die Wolken zunehmend auf und es wird überwiegend sonnig. Der Wind weht mäßig, teils mit starken Böen bis zu 45 km/h und die Temperaturen sinken auf 19 Grad.
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3: Wie arbeitet eigentlich der Deutsche Bundestag? Welche Aufgaben haben Abgeordnete und wie entstehen Gesetze? Antworten darauf gab es vergangene Woche mitten in der Lutherstadt Wittenberg. Das Infomobil des Deutschen Bundestages machte auf seiner Sommertour Station auf dem Marktplatz und wollte Politik zum Anfassen bieten.
4: Der Deutsche Bundestag wird in Berlin von über 3 Millionen Menschen jährlich besucht. Das ist eine große Zahl von Menschen, aber wenn man das in Relation zu 83 Millionen Bundesbürgern sieht, dann ist es relativ wenig. Und das ist der Grund, warum der Deutsche Bundestag gesagt hat, wir müssen Informationsangebote über die Arbeit des Parlaments, über die Aufgaben des Parlaments, unserer Volksvertretung des Deutschen Bundestages, eben auch in die Fläche tragen. Und deshalb sind wir jedes Jahr mit diesem LKW von Anfang März bis Ende Oktober quer durch die Bundesrepublik Deutschland eben unterwegs, um genau dieses Informationsangebot eben an die Menschen auch dezentral zu richten.
3: Im Inneren warteten Informationsmaterialien, interaktive Stationen und ein Bundestagsquiz. Vor allem aber standen Mitarbeiter für Gespräche bereit. Besucher konnten Fragen stellen und sich über die Arbeit des Parlaments informieren.
4: Wir haben interaktive Informationsmöglichkeiten über verschiedene Bildschirme oder man kann sein Wissen einfach auch einmal testen im Rahmen eines Bundestagsquiz. Aber wir als die Honorarkräfte, die wir für den Deutschen Bundestag tätig sind, stehen eben auch für viele Gespräche einfach zur Verfügung, um den Menschen die Möglichkeit zu geben, ihre Ängste, ihre Sorgen, die sie eventuell darüber haben, dass unsere parlamentarische Demokratie vielleicht nicht so funktioniert, wie sie sich selbst vorstellen, darüber im Gespräch eben auch Aufklärungsarbeit zu leisten. Das ist das, was für uns im Vordergrund steht.
3: Und genau diese Möglichkeit wurde genutzt. Wir haben Besucher gefragt, was sie im Infomobil interessiert hatte.
5: Ich habe mich über die Geschichte ein bisschen informiert gehabt und habe darüber Fragen beantwortet gehabt. Wann der Bundestag gegründet wurde und wie das da eigentlich abläuft und alles und was es für Jobs da drin gibt und so. Darüber habe ich mich gerade informiert gehabt.
6: Ich habe jetzt Informationsmaterial gesammelt, um das halt bei mir auszulegen auf der Arbeit.
7: Was mich am meisten interessiert, das sind erstmal die Asylanten, die hier rumschleichen. Denn ich habe nicht gegen die, die hier ordentlich arbeiten, die hier, aber ich wohne in so einem Neubaublock aus Ostzeiten. Dort sind Afghanen und Syrer drin. Und seitdem die da drin sind, ist das Leben etwas anders geworden. Die sind erstmal sehr laut und dann eben nicht so sehr pflichtbewusst. Da bleiben die Haustüren offen stehen, wenn die aus dem Haus gehen, da kann jeder Fremde drin. Dann ist das nur egal, ob das nur offen muss oder zu ist. Aber ansonsten. Wie gesagt, die hier ordentlich arbeiten, das ist alles in Ordnung, das ist alles gut, aber es rennen so viele hier rum, auch in Wittenberg. Die rennen von Mittag bis abends nur durch die Gegend, hier alle gut angezogen und wissen nicht, was sie vor Langeweile machen sollen. Und das stört mich ein bisschen.
8: Mich interessiert sowas und man muss ja immer über Dinge, über die man redet, auch Bescheid wissen. Und es wird ja auch nichts aus der hohlen Hand in Berlin entschieden. Das muss man auch mal sagen. Es gibt ja gewisse Regularien und Gesetzmäßigkeiten. Sonst wird ja eine Gesellschaft nicht funktionieren. Also man sollte sich schon in dem Rahmen bewegen. Und da gibt es immer wieder Neuerungen. Und ich habe das gesehen, habe ich mich jetzt hier erkundigt und habe gemerkt, ich habe auch noch Riesendefizite. Obwohl ich, denke ich mal, von der Allgemeinbildung und vom Interesse her auch politisch schon ganz gut dabei bin. Aber ja, das ist schon spannend und ich finde auch gut, dass das gemacht wird.
3: Die Gespräche drehten sich dabei längst nicht nur um allgemeine Informationen. Viele Besucher möchten auch aktuelle politische Entwicklungen.

0: Entwicklungen besser einordnen können.
1: Wir haben heute Vormittag in einzelnen Gesprächen vor allem über die bundespolitische Lage und Situation gesprochen. Vielleicht auch deshalb nachvollziehbar, weil in den letzten zwei Wochen ja doch einige spektakuläre Dinge auch aus Berlin berichtet worden sind, mit denen wir konfrontiert worden sind. Aber auch da ist es immer von unserer Seite ganz wichtig, darauf hinzuweisen, dass wir die einzelnen politisch handelnden Personen nicht bewerten oder deren Tätigkeit nicht kommentieren, sondern dass wir in erster Linie Staatsbürgerkunde machen und das Parlament in seiner Arbeitsweise eben vorstellen und nicht politische Positionen zu kommentieren haben.
0: Ziel bleibt dabei vor allem eines: Politik verständlich zu erklären und mit den Menschen ins Gespräch zu kommen.
2: Die letzten Testspiele standen für den abgestiegenen SG Rot-Weiß-Thalheim auf dem Programm. Der nun in der Lotto-Landesliga Südsachsen-Anhalt angekommene Verein stellt sich auf die neuen Gegner und auf die Saison ein. Ihre Kontrahenten an diesem Tag war der FC Eintracht Köthen aus der Landesklasse 4. Wir starten mit einem bedeckten Himmel in die Partie hinein. Und die Gastgeber werden gleich gefährlich. Langer Ball geht an Prilip. Doch der Anschluss wird nicht gefunden. Einige Minuten später wird Köthen dann gefährlich. Hoher Ball, aber am Ende fängt der Wärter die Kugel ab. Der Ball befindet sich auf beiden Seiten, doch Köthen bleibt in der ersten Hälfte dominant. In der 17. Spielminute ziehen die Jungs in Weiß dann durch. Ball geht an rechts außen und findet sich schlussendlich bei Bartosiak wieder. Hier mit einer Kleinkorrektion des Ballkurses fällt das 0:1 für den FC. In der 24. Spielminute verlieren die Thalheimer die Ballkontrolle. Und das mit Konsequenzen. Köthen passt den Ball von Station zu Station. Nowakowski letztendlich gegen den Keeper und der zirkelt den Ball einfach so ins Eck. Somit das 0:2. Und in der 33. Spielminute wird nicht richtig aufgepasst. Köthen schnappt sich erneut den Ball weg. Durch vier Pässe findet sich der Ball dann vor dem Eck. Doch auch hier kann der Keeper die Kugel nicht stoppen. Und Köthen erweitert auf 0:3. Trotzdessen wird dies von Thalheim nicht einfach so hingenommen. Und es wird weiter gekämpft. Vorerst ohne Erfolge. Und das war's auch schon mit der ersten Hälfte. Doch das Wetter spricht hier mit. Denn nach Beginn der zweiten Hälfte muss das Spiel wegen eines vorbeiziehenden Unwetters pausiert werden. Hier ließ sich neben Blitz und Donner auch mal ein Regenbogen blicken. Nach ein paar Minuten Wartezeit ging das Spiel dann aber auch weiter. In der 51. Spielminute gibt's Ecke für den SG Rot-Weiß. Hier kommt der Ball gut an und Koulibaly macht mit dem ersten erfolgreichen Abschluss dieser Partie seitens Thalheim das 1:3. In der 66. will Köthen einen Konter starten. Labribri will es verhindern, doch bekommt dadurch eine gelbe vom Unparteiischen gedrückt. Elf Minuten später ist Thalheim dann im Angriff. Der Ball wird schlussendlich zu Tarabt gepasst. Und er spielt sich durch die Köthner durch und macht das zweite Tor für Thalheim aus über 20 Meter Entfernung. Weitere Tore fallen in dieser Partie nicht. Zum Ende geht Bari zu Boden. Hier pfeift der Schiedsrichter auch direkt das Spiel ab. Bari wird von seinen Kameraden in die Umkleide getragen. Und wir wünschen gute Besserung. Jetzt gehen wir noch in die Spieleinschätzung des Trainers der SG Rot-Weiß-Thalheim.
3: Schlecht lief die komplette erste Halbzeit. Sicherlich der Sache geschuldet, dass wir ein bisschen improvisieren mussten. Vier Spieler standen noch im Stau, die sind aus der zweiten Halbzeit gekommen, sodass also der Torwart im Feld spielen musste. Und wir Testspieler hatten, die praktisch aus dem Flugzeug ausgestiegen

0: sind und hier auf dem Platz aufgelaufen sind. Also auch die Mannschaft kannte die nicht. Also summa summarum war es eine völlig uneingespielte Mannschaft. Das hat man auch in vielen Aktionen gesehen. Und Spieler haben auch auf Positionen gespielt, wo sie eigentlich gar nicht für vorgesehen waren. Aber wir waren halt an die Rahmenbedingungen gebunden. Wir haben das auch bis auf die Staugeschichte haben wir gewusst, was uns da erwartet. Und so sah auch die erste Halbzeit aus. Zweite Halbzeit war deutlich besser. Da haben auch schon Spieler, die jetzt länger da sind, haben auf den Positionen gespielt, wo wir sie vorgesehen haben. Wir haben auch da noch mal ein bisschen getestet. Und wenn ich das Spiel jetzt mal auf die beiden Halbzeiten seziere, dann haben wir die erste natürlich 3-0 verloren. Aber die zweite haben wir 2-0 gewonnen. Und da haben schon einige Sachen so ausgesehen, wie wir das machen wollen, ohne dass wir fehlerfrei waren. Also auch der Gegner hatte noch ein paar verheißungsvolle Angriffe, aber es war deutlich besser. Ja, ganz schwer zu sagen. Man hat das ja jetzt in diesem Spiel gesehen, dass also letztlich Automatismen, Standardsituationen, also Abläufe, die man eintrainiert, die haben wir noch gar nicht machen können. Und das wird sicherlich kommen. Wir müssen sehen, dass wir diese Startprobleme ganz gut in den Griff bekommen, beziehungsweise uns da so ein bisschen durchmurkeln. Vielleicht haben wir auch mal ein bisschen Spielglück dabei, sodass wir hinten raus sicherlich auch besser spielen können und werden. Aber es ist natürlich schwer. Vergangenheit hat gezeigt, ich erinnere daran Farnstedt zum Beispiel, die sind dann komplett durchgereicht worden in die Landesklasse. Das wollen wir erstmal verhindern und wollen schauen, wie schnell wir uns in dieser Liga etablieren. Dass das kein Selbstläufer wird, wissen wir. Die Liga ist ausgeglichen, ist gut besetzt und zeigt ja auch so Mannschaften wie Emselo, die voriges Jahr aufgestiegen sind, die haben dort einen guten Mittelfeldplatz in der Verbandsliga gemacht. Im Abstiegsduell hat die Südstaffel sich auch gegen die Nordstaffel durchgesetzt. Also wir wissen, was uns erwartet und auch das erste Spiel in Brachstedt ist schon gleich ein Gradmesser. Das ist also nicht einfach dort, aber ich denke, dass wir mit zunehmender Spielzeit uns da auch besser akklimatisieren.
1: Nun dann. Thalheim beginnt am 7. August um 19 Uhr mit ihrem ersten richtigen Saisonmatch. Mal schauen, ob sich der SG Rot-Weiß dann schon beweisen kann.

0: Hallo und herzlich willkommen zur neuesten Ausgabe von Zeitnah hier auf RAN 1. Mit 2 Tagen Verspätung, bedingt durch das Wochenende, startete die neuen Auszubildenden der Stadt Dessau-Roßlau in ihre Ausbildungszeit. Zum Auftakt wurden Franziska Born, Josephine Sprenger, Luise Werner, Steffen Stock, Lando Taube und Jeremy Gladosch von Oberbürgermeister Dr. Robert Reck im Rathaus begrüßt. Nach einem Erinnerungsfoto vor dem Rathausportal folgte ein lockeres Kennenlerngespräch sowie ein Rundgang durch die Verwaltung. Höhepunkt war der Besuch des Rathausturms mit einem Blick über die Stadt, für die 6 Nachwuchskräfte künftig arbeiten werden. In den kommenden Tagen lernen die Auszubildenden die verschiedenen Dezernenten und Fachbereiche kennen. Ihre 3-jährige Ausbildung erfolgt im Wechsel zwischen Theorie und Praxis und endet mit dem Abschluss als Verwaltungsfachangestellte bzw. Fachangestellter für Bäderbetriebe. Vor ausverkauftem Haus traf der Satiriker Dieter Hallervon und der CDU-Spitzenkandidat für Sachsen-Anhalt Sven Schulze im Golfpark aufeinander. Bereits die ersten beiden Veranstaltungen, unter anderem in Halle, stießen innerhalb der Bundes-CDU auf heftige Kritik. Auch diese Auflage sollte erneut für Gesprächsstoff sorgen.
1: Ungemütlich war es am Montagabend im ausverkauften Saal des Golfparks im Westen der Stadt Dessau-Roßlaus. Der Saal ausverkauft, die Hitze im Inneren enorm und die Zündschnur bei Dieter Hallervorden, einem der Gastgeber, ziemlich kurz. Gemeinsam mit dem CDU-Ministerpräsidenten Sven Schulze sollte Wahlkampf für die Partei gemacht werden. Doch wie schon viele Kritiker bereits im Vorfeld ahnten, brachte der 90-jährige Hallervorden wieder zahlreiche Spitzen auf die Bühne, die Schulze vereinzelt mit einem Achselzucken kommentierte.
2: Mich beruhigt eigentlich in dieser Auseinandersetzung mit der neuen Generalsekretärin eins. Ich bin ziemlich sicher, uns alle wird es noch geben, wenn Frau Hoppermann längst abgewählt ist.
1: Auch Sven Schulze selbst erntete dieser Tage viel Kritik aus den eigenen Reihen der Partei. Denn Schulze sowie 2 weitere Ost-CDU-Ministerpräsidenten fuhren dem Bundeskanzler in die Parade. Friedrich Merz ging mit einem frisch geschnürten Rentenfondspaket in die Sommerpause. 4 Wochen später melden sich die 3 Ministerpräsidenten aus dem Osten Deutschlands und schnüren das Rentenpaket nochmals auf, wollen an die Rente nach 45 Arbeitsjahren festhalten. Das sorgt eben für Stirnrunzeln in den eigenen Reihen, zumindest auf Bundesebene, und trägt eben nicht dazu bei den Wählern in Sachsen-Anhalt zu punkten. Eher das Gegenteil findet gerade statt. Nur 24% schaffen die Christdemokraten in der aktuellen Umfrage, sicher auch der Bundespolitik der CDU geschuldet. Dass Dieter Hallervorden alles andere als mundfaul ist, bewies der 90-jährige Gebürtige Dessauer bereits schon in anderen politischen Debatten. Auch auf der Veranstaltung Kunst braucht Freiheit in Dessau bekräftigte Hallervorden wieder seine Meinung im Umgang mit dem Völkerrecht. Im April 2024 veröffentlichte Hallervorden ein viel kritisiertes Video mit dem Titel Gaza, Gaza. Er äußert darin, dass die Situation im Gazastreifen nicht mit dem Völkerrecht vereinbar sei und warf der israelischen Regierung Apartheid und Genozid vor.
3: Also ich sage Ihnen ganz klar, für mich gibt es keine Diskussion zum Existenzrecht Israel. Das ist für mich nicht diskutabel. Das will ich ja auch noch mal ganz klar sagen. Und auch beim Thema Völkermord habe ich eine ganz andere Auffassung. Aber ich muss es auch zulassen, dass es unterschiedliche Diskussionspunkte gibt. Die gibt es übrigens zu vielen verschiedenen Themen. Das ist ein Punkt. Ich übrigens, Dieter, ich werde sowohl die Bundesregierung als auch die Parteiführung, auch Franziska Hoffmann, mit allen Kräften unterstützen, dass sie erfolgreich ist, und zwar lange erfolgreich ist, weil das mein persönliches Ziel ist. Mir geht es nicht darum, dass irgendjemand einen Misserfolg hat. Ich arbeite auch nicht gegen jemanden, sondern ich arbeite immer für etwas, nämlich in dem Fall für den Erfolg Sachsen-Anhalts. Und das muss unser Ziel sein. Und das

0: jetzt abschließend wirklich gesagt, ist der Grund, warum ich so froh bin, dass Sie alle heute hier sind und sagen, wir wollen uns das anhören und wir wollen uns nicht von außen eine Meinung aufdrücken lassen und wir lassen es auch zu, dass hier mit Dieter Haller vorne ein gebürtiger Dessauer steht, der ein paar Jahre älter ist als ich, mehr Erfahrung in manchen Bereichen hat als ich, eine Meinung hat, die sich in vielen Bereichen mit meiner deckt, aber in einzelnen Bereichen auch nicht deckt und gleichzeitig der Dieter das zulässt, dass ich hier als Ministerpräsident stehe, ihm danke, dass er auch hier für Demokratie in Sachsen-Anhalt, in seiner Heimat kämpft, aber gleichzeitig auch zulässt, dass man unterschiedlicher Meinung ist. Das, abschließend gesagt, ist das, wie ich gerne auch Sachsen-Anhalt in den nächsten Jahren hier führen möchte.
1: Auch für mich steht natürlich außer Frage, dass das Existenzrecht Israels überhaupt nicht angegriffen werden darf. Das ist ganz klar. Trotzdem muss ich sagen, in der Völkermordfrage ist es eben ist vielleicht ein kleiner Nachhilfeunterricht für Frau Hoppermann nötig, zum Beispiel beim spanischen Ministerpräsidenten Sanchez. Man muss bedenken, diese Klage ist ja 2023, Dezember war das, von Südafrika vom Internationalen Gerichtshof eingetragen worden. Und sie wird inzwischen unterstützt von 30 großen Ländern. Ich will sie nicht alle aufführen, aber es sind sehr viele europäische Länder dabei. Deswegen müsste man sagen, also ich meine, irgendwas muss doch da dran sein. Es kann doch nicht sein, dass man sagt, es ist auf keinen Fall Völkermord gewesen. Das müssen Richter entscheiden. Und man darf völkerrechtswidriges Verhalten eben nicht mit zweierlei Maß messen. Einerseits sagen, also der Krieg von der Putin gegen Ukraine ist völkerrechtswidrig, aber bei dem Krieg von Israel zusammen mit USA gegen Iran sagt man das nicht. Da stimmt irgendwas nicht zusammen.
2: Die Veranstaltungsreihe Kunst braucht Freiheit schlägt derweil auch Wellen in den Top-Nachrichtenkanälen. Inwieweit sich die Landes-CDU mit dieser Art Wahlkampf einen Gefallen tut, sei dahingestellt und bleibt abzuwarten. Am 9. September wählt Sachsen-Anhalt einen neuen Landtag und eventuell auch einen neuen Ministerpräsidenten.
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4: Das Naturkundemuseum Dessau eröffnet am Sonntag, den 9. August um 15 Uhr die Sonderausstellung Tiere im Polarlicht. Die vom Naturkundemuseum Potsdam konzipierte Ausstellung zeigt die faszinierende Tierwelt der Arktis und Antarktis, darunter Rentiere, Schneeeulen, Polarfuchse, Vielfraße und einen ausgewachsenen Moschusochsen. Zur Eröffnung gibt Dr. Ina Pokorny vom Naturkundemuseum Potsdam Einblicke in die Tierwelt des Hohen Nordens. Anschließend führt das Kuratoriumsteam durch die Ausstellung. Der Eintritt ist frei. Mit einem abwechslungsreichen Programm, gute Musik und sommerlicher Atmosphäre lud der Jugendclub Zoberberg am vergangenen Freitag zu seinem traditionellen Sommerfest ein und bot ein abwechslungsreiches Ferienprogramm für Kinder, Jugendliche und Eltern. Die Veranstaltung bot viele Gelegenheiten, gemeinsam die Sommerferien zu genießen, miteinander ins Gespräch zu kommen und einen unterhaltsamen Nachmittag in entspannter Atmosphäre zu verbringen.
5: Spiel, Spaß und Musik sorgten am 31. Juli für eine sommerliche Atmosphäre im Jugendclub Zoberberg. Beim Sommerfest erwartete die großen und kleinen Gäste ein abwechslungsreiches Programm mit Mitmachaktionen, musikalischer Unterhaltung sowie vielen Möglichkeiten für Begegnungen und gemeinsame Erlebnisse.
6: Heute hoffen wir natürlich, dass es uns gelingt, einige hier auch aus dem Wohngebiet zu uns zu locken, mit Familien und Kindern, so aus der Nachbarschaft. Wir werden sehen, wie es uns gelingt, hier mit Wasserspielen, auch für Jüngere.
7: Ansonsten natürlich Speis und Trank. Ne? Wir werden nachher den Grill anschmeißen, es gibt Getränke, es gibt Kuchen. Und ich denke, da ist für das leibliche Wohl auf jeden Fall gesorgt. Ja.
5: Neben den zahlreichen Mitmachangeboten wartete ein besonderes Highlight auf die Gäste. An einer Cocktailbar wurden frisch gemixte, alkoholfreie Cocktails angeboten, was eine willkommene Erfrischung bei den sommerlich heißen Temperaturen war. Aus einer abwechslungsreichen Getränkekarte konnten die durstigen Besucher

0: ihren Favoriten auswählen und diesen entweder im Garten oder in angenehmen kühlen Schatten des Gebäudes genießen. Für die passende Atmosphäre sorgte ein DJ, der auf der Bühne für Stimmung sorgte.
1: Das ist halt so ein Zusammenkommen, ne? Es ist so dieses, die Leute aus dem Zoberberg kommen zusammen und im besten Fall einfach auch noch andere aus ganz Dessau. Es ist halt so ein, naja, ne? So ein schönes Zusammensein.
2: Ja.
1: Einfach, ne? Genau. Es ist schon sehr wichtig, definitiv, ja.
0: Der städtische Jugendclub bietet das ganze Jahr über vielfältige Freizeitangebote für Kinder und Jugendliche an. Die modern ausgestatteten Räumlichkeiten schaffen zahlreiche Möglichkeiten für Spiel, Kreativität und gemeinsame Aktivitäten. Dabei können die Jugendlichen selbst entscheiden, wie sie ihre Zeit im Club verbringen und aus den vielfältigen Angeboten frei wählen.
2: Also wir haben natürlich die Bandbreite ist von einige kleinen Seniorengrüppchen können sich hier regelmäßig treffen. Dann haben wir in der Schulzeit ab 14 Uhr hier immer geöffnet und haben regelmäßige Angebote, wie zum Beispiel gesundes Kochen, wo wir hier gemeinsam Speisen herstellen. Dann haben wir Sportangebote, Spielangebote. Das ist immer sehr, sehr querbeet und natürlich auch situationsbedingt. Welche Angaben die Kinder und Jugendlichen, welche Wünsche und Bedürfnisse da sind. Darauf reagieren wir auch.
1: Beschäftigt sind wir Mitarbeiter zu dritt, ne, mit unserer Leitung. Und wir beide als sozialpädagogische Mitarbeiter. Und hoffen einfach, dass das so bleibt eine Weile. Ne?
2: Ja.
1: Kommt immer gerne rum. Also jeder, der einfach interessiert ist an diesem Club, einfach was zu erleben oder generell mal zu gucken, wie sieht das Haus aus, was wird hier angeboten, einfach rumkommen. Ne? Wir haben halt immer von 14 bis 20 Uhr geöffnet, in den Ferien 13 bis 20 Uhr und jeder ist immer willkommen hier.
0: Auch im weiteren Jahresverlauf dürfen sich die Kinder und Jugendlichen auf zwei besondere Höhepunkte freuen. Mit einem großen Halloween-Spektakel und der traditionellen Jahresabschlussfeier stehen bereits die nächsten Veranstaltungen auf dem Programm.
3: Am 3. August ereignete sich gegen 11 Uhr auf der BRB 9 zwischen den Anschlussstellen Coswig und Fockerode in Fahrtrichtung Berlin ein Verkehrsunfall mit zwei beteiligten Fahrzeugen. Nach bisherigem Erkenntnisstand befuhren ein 39-jähriger Fahrer eines VW den rechten Fahrstreifen. Vor ihm befand sich ein weiterer VW, der von einer 26-jährigen Fahrerin geführt wurde. Aufgrund der Verkehrslage musste die 26-jährige ihr Fahrzeug abbremsen. Dies bemerkte der nachfolgende Fahrer zu spät und fuhr auf den vorauffahrenden PKW auf. Der 39-jährige Fahrzeugführer wurde dabei leicht verletzt und durch einen Rettungswagen vor Ort medizinisch untersucht. Beide Fahrzeuge waren nicht mehr fahrbereit und mussten abgeschleppt werden. Der entstandene Gesamtschaden wird auf etwa 20.000 Euro geschätzt. Und das waren sie, die aktuellen Nachrichten hier bei Zeitnah. Jetzt folgt noch das Wetter sowie die Meldungen aus der Region. Morgen wird sie dann wieder, wie gewohnt, mein Kollege Michael Krebs mit den aktuellsten Nachrichten begrüßen. Bis dahin haben Sie eine schöne Zeit und auf Wiedersehen.
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0: Das Das Wetter am Donnerstag zeigt sich wechselnd bewölkt bei einer Höchsttemperatur von 28 Grad. Im Verlauf des Nachmittags lockern sich die Wolken zunehmend auf und es wird überwiegend sonnig. Der Wind weht mäßig, teils mit starken Böen bis zu 45 km/h und die Temperaturen sinken auf 19 Grad.
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9: Wie arbeitet eigentlich der Deutsche Bundestag? Welche Aufgaben haben Abgeordnete und wie entstehen Gesetze? Antworten darauf gab es vergangene Woche mitten in der Lutherstadt Wittenberg. Das Infomobil des Deutschen Bundestages machte auf seiner Sommertour Station auf dem Marktplatz und wollte Politik zum Anfassen bieten.
10: Der Deutsche Bundestag wird in Berlin von über 3 Millionen Menschen jährlich besucht. Das ist eine große Zahl von Menschen, aber wenn man das in Relation zu 83 Millionen Bundesbürgern sieht, dann ist es relativ wenig. Und das ist der Grund, warum der Deutsche Bundestag gesagt hat, wir müssen Informationsangebote über die Arbeit des Parlaments, über die Aufgaben des Parlaments, unserer Volksvertretung des Deutschen Bundestages, eben auch in Fläche tragen. Und deshalb sind wir jedes Jahr mit diesem LKW von Anfang März bis Ende Oktober quer durch die Bundesrepublik Deutschland eben unterwegs, um genau dieses Informationsangebot eben an die Menschen auch dezentral zu richten.
9: Im Inneren warteten Informationsmaterialien, interaktive Stationen und ein Bundestagsquiz. Vor allem aber standen Mitarbeiter für Gespräche bereit. Besucher konnten Fragen stellen und sich über die Arbeit des Parlaments informieren.
10: Wir haben interaktive Informationsmöglichkeiten über verschiedene Bildschirme oder man kann sein Wissen einfach auch einmal testen im Rahmen eines Bundestagsquiz. Aber wir als die Honorarkräfte, die wir für den Deutschen Bundestag tätig sind, stehen eben auch für viele Gespräche einfach zur Verfügung, um den Menschen die Möglichkeit zu geben, ihre Ängste, ihre Sorgen, die sie eventuell darüber haben, dass unsere parlamentarische Demokratie vielleicht nicht so funktioniert, wie sie sich selbst vorstellen, darüber im Gespräch eben auch Aufklärungsarbeit zu leisten. Das ist das, was für uns im Vordergrund steht.
9: Und genau diese Möglichkeit wurde genutzt. Wir haben Besucher gefragt, was sie im Infomobil interessiert hatte.
11: Ich habe mich über die Geschichte ein bisschen informiert gehabt und habe darüber Fragen beantwortet gehabt. Wann der Bundestag gegründet wurde und wie das da eigentlich abläuft und alles und was es für Jobs da drin gibt und so. Darüber habe ich mich gerade informiert gehabt.
12: Ich habe jetzt Informationsmaterial gesammelt, um das halt bei mir auszulegen auf der Arbeit.
13: Was mich am meisten interessiert, das sind erstmal die Fehlasylanten, die hier rumschleichen. Denn ich habe nicht gegen die, die hier ordentlich arbeiten, die hier, aber ich wohne in so einem Neubaublock aus Ostzeiten. Dort sind Afghanen und Syrer drin. Und seitdem die da drin sind, ist das Leben etwas anders geworden. Die sind erstmal sehr laut und dann eben nicht so sehr pflichtbewusst. Da bleiben die Haustüren offen stehen, wenn die aus dem Haus gehen, da kann jeder Fremde drin. Und dann ist das nur egal, ob das nur offen muss oder zu ist. Aber ansonsten. Wie gesagt, die hier ordentlich arbeiten, das ist alles in Ordnung, das ist alles gut, aber es rennen so viele hier rum, auch in Wittenberg. Die rennen von Mittag bis abends nur durch die Gegend, hier alle gut angezogen und wissen nicht, was sie vor Langeweile machen sollen. Und das stört mich ein bisschen.
14: Mich interessiert sowas und man muss ja immer über Dinge, über die man redet, auch Bescheid wissen. Und das wird ja auch nichts aus der hohlen Hand in Berlin entschieden. Das muss man auch mal sagen. Es gibt ja gewisse Regularien und Gesetzmäßigkeiten. Und es wird ja in der Gesellschaft nicht funktionieren. Also man sollte sich schon in dem Rahmen bewegen. Und da gibt es immer wieder Neuerungen. Und ich habe das gesehen, habe ich mich jetzt hier erkundigt und gemerkt, ich habe auch noch Riesendefizite. Obwohl ich, denke ich mal, von der Allgemeinbildung und vom Interesse her auch politisch schon ganz gut dabei bin. Aber ja, das ist schon spannend und ich finde auch gut, dass das gemacht wird.
9: Die Gespräche drehten sich dabei längst nicht nur um allgemeine Informationen. Viele Besucher möchten auch aktuelle politische Entwicklungen besser einordnen können.
10: Wir haben heute Vormittag in einzelnen Gesprächen vor allem über die bundespolitische Lage und Situation gesprochen. Vielleicht auch deshalb nachvollziehbar, weil in den letzten zwei Wochen ja doch einige spektakuläre Dinge auch aus Berlin berichtet worden sind, mit denen wir konfrontiert worden sind. Aber auch da ist es immer von unserer Seite ganz wichtig, darauf hinzuweisen, dass wir die einzelnen politisch handelnden Personen nicht bewerten oder deren Tätigkeit nicht kommentieren, sondern dass wir in erster Linie Staatsbürgerkunde machen und das Parlament in seiner Arbeitsweise eben vorstellen und nicht politische Positionen zu kommentieren haben.
9: Ziel bleibt dabei vor allem eines: Politik verständlich zu erklären und mit den Menschen ins Gespräch zu kommen.
15: Die letzten Testspiele standen für den abgestiegenen SG Rot-Weiß Thalheim auf dem Programm. Der nun in der Lotto-Landesliga Südsachsen-Anhalt angekommene Verein stellt sich auf die neuen Gegner und auf die Saison ein. Ihre Kontrahenten an diesem Tag war der FC Eintracht Köthen aus der Landesklasse 4. Wir starten mit einem bedeckten Himmel in die Partie hinein und die Gastgeber werden gleich gefährlich. Langer Ball geht an Prilip. Doch der Anschluss wird nicht gefunden. Einige Minuten später wird Köthen dann gefährlich. Hoher Ball, aber am Ende fängt der Wärter die Kugel ab. Der Ball befindet sich auf beiden Seiten, doch Köthen bleibt in der ersten Hälfte dominant. In der 17. Spielminute ziehen die Jungs in Weiß dann durch. Ball geht an rechts außen und findet sich schlussendlich bei Bartosiak wieder. Hier mit einer Kleinkorrektion des Ballkurses fällt das 0:1 für den FC. In der 24. Spielminute verlieren die Thalheimer die Ballkontrolle. Und das mit Konsequenzen. Köthen passt den Ball von Station zu Station. Nowakowski letztendlich gegen den Keeper und der zirkelt den Ball einfach so ins Eck. Somit das 0:2. Und in der 33. Spielminute wird nicht richtig aufgepasst. Köthen schnappt sich erneut den Ball weg. Durch vier Pässe findet sich der Ball dann vor dem Eck. Doch auch hier kann der Keeper die Kugel nicht stoppen. Und Köthen erweitert auf 0:3. Trotzdessen wird dies von Thalheim nicht einfach so hingenommen. Und es wird weiter gekämpft. Vorerst ohne Erfolge. Und das war's auch schon mit der ersten Hälfte. Doch das Wetter spricht hier mit. Denn nach Beginn der zweiten Hälfte muss das Spiel wegen eines vorbeiziehenden Unwetters pausiert werden. Hier ließ sich neben Blitz und Donner auch mal ein Regenbogen blicken. Nach ein paar Minuten Wartezeit ging das Spiel dann aber auch weiter. In der 51. Spielminute gibt's Ecke für den SG Rot-Weiß. Hier kommt der Ball gut an und Koulibaly macht mit dem ersten erfolgreichen Abschluss dieser Partie seitens Thalheim das 1:3. In der 66. will Köthen einen Konter starten. Labribri will es verhindern, doch bekommt dadurch eine gelbe vom Unparteiischen gedrückt. Elf Minuten später ist Thalheim dann im Angriff. Der Ball wird schlussendlich zu Tarab gepasst. Und er spielt sich durch die Köthner durch und macht das zweite Tor für Thalheim aus über 20 Meter Entfernung. Weitere Tore fallen in dieser Partie nicht. Zum Ende geht Bari zu Boden. Hier pfeift der Schiedsrichter auch direkt das Spiel ab. Bari wird von seinen Kameraden in die Umkleide getragen. Und wir wünschen gute Besserung. Jetzt gehen wir noch in die Spieleinschätzung des Trainers der SG Rot-Weiß Thalheim.
16: Schlecht lief die komplette erste Halbzeit. Sicherlich der Sache geschuldet, dass wir ein bisschen improvisieren mussten. Vier Spieler standen noch im Stau, die sind aus der zweiten Halbzeit gekommen, sodass also der Torwart im Feld spielen musste. Und wir Testspieler hatten, die praktisch aus dem Flugzeug ausgestiegen sind.

0: und hier auf dem Platz aufgelaufen sind. Also auch die Mannschaft kannte die nicht. Also summa summarum war es eine völlig uneingespielte Mannschaft. Das hat man auch in vielen Aktionen gesehen. Und Spieler haben auch auf Positionen gespielt, wo sie eigentlich gar nicht für vorgesehen waren. Aber wir waren halt an die Rahmenbedingungen gebunden. Wir haben das auch bis auf die Staugeschichte haben wir gewusst, was uns da erwartet. Und so sah auch die erste Halbzeit aus. Zweite Halbzeit war deutlich besser. Da haben auch schon Spieler, die jetzt länger da sind, haben auf den Positionen gespielt, wo wir sie vorgesehen haben. Wir haben auch da noch mal ein bisschen getestet. Und wenn ich das Spiel jetzt mal auf die beiden Halbzeiten seziere, dann haben wir die erste natürlich 3-0 verloren. Aber die zweite haben wir 2-0 gewonnen. Und da haben schon einige Sachen so ausgesehen, wie wir das machen wollen, ohne dass wir fehlerfrei waren. Also auch der Gegner hatte noch ein paar verheißungsvolle Angriffe, aber es war deutlich besser. Ja, ganz schwer zu sagen. Man hat das ja jetzt in diesem Spiel gesehen, dass also letztlich Automatismen, Standardsituationen, also Abläufe, die man eintrainiert, die haben wir noch gar nicht machen können. Und das wird sicherlich kommen. Wir müssen sehen, dass wir diese Startprobleme ganz gut in den Griff bekommen, beziehungsweise uns da so ein bisschen durchmurkeln. Vielleicht haben wir auch mal ein bisschen Spielglück dabei, sodass wir hinten raus sicherlich auch besser spielen können und werden. Aber es ist natürlich schwer. Vergangenheit hat gezeigt, ich erinnere daran Farnstedt zum Beispiel, die sind dann komplett durchgereicht worden in die Landesklasse. Das wollen wir erstmal verhindern und wollen schauen, wie schnell wir uns in dieser Liga etablieren. Dass das kein Selbstläufer wird, wissen wir. Die Liga ist ausgeglichen, ist gut besetzt und zeigt ja auch so Mannschaften wie Emselo, die voriges Jahr aufgestiegen sind, die haben dort einen guten Mittelfeldplatz in der Verbandsliga gemacht. Im Abstiegsduell hat die Südstaffel sich auch gegen die Nordstaffel durchgesetzt. Also wir wissen, was uns erwartet und auch das erste Spiel in Brachstedt ist schon gleich ein Gradmesser. Das ist also nicht einfach dort, aber ich denke, dass wir mit zunehmender Spielzeit uns da auch besser akklimatisieren.
1: Nun dann. Thalheim beginnt am 7. August um 19 Uhr mit ihrem ersten richtigen Saisonmatch. Mal schauen, ob sich der SG Rot-Weiß dann schon beweisen kann.

0: Hallo und herzlich willkommen zur neuesten Ausgabe von Zeitnah hier auf RAN 1. Mit 2 Tagen Verspätung, bedingt durch das Wochenende, startete die neuen Auszubildenden der Stadt Dessau-Roßlau in ihrer Ausbildungszeit. Zum Auftakt wurden Franziska Born, Josephine Sprenger, Luise Werner, Steffen Stock, Lando Taube und Jeremy Gladosch von Oberbürgermeister Dr. Robert Reck im Rathaus begrüßt. Nach einem Erinnerungsfoto vor dem Rathausportal folgte ein lockeres Kennenlerngespräch sowie ein Rundgang durch die Verwaltung. Höhepunkt war der Besuch des Rathausturms mit einem Blick über die Stadt, für die 6 Nachwuchskräfte künftig arbeiten werden. In den kommenden Tagen lernen die Auszubildenden die verschiedenen Dezernente und Fachbereiche kennen. Ihre 3-jährige Ausbildung erfolgt im Wechsel zwischen Theorie und Praxis und endet mit dem Abschluss als Verwaltungsfachangestellte bzw. Fachangestellter für Bäderbetriebe. Vor ausverkauftem Haus traf der Satiriker Dieter Hallervon und der CDU-Spitzenkandidat für Sachsen-Anhalt Sven Schulze im Golfpark aufeinander. Bereits die ersten beiden Veranstaltungen, unter anderem in Halle, stießen innerhalb der Bundes-CDU auf heftige Kritik. Auch diese Auflage sollte erneut für Gesprächsstoff sorgen.
1: Ungemütlich war es am Montagabend im ausverkauften Saal des Golfparks im Westen der Stadt Dessau-Roßlaus. Der Saal ausverkauft, die Hitze im Inneren enorm und die Zündschnur bei Dieter Hallervorden, einem der Gastgeber, ziemlich kurz. Gemeinsam mit dem CDU-Ministerpräsidenten Sven Schulze sollte Wahlkampf für die Partei gemacht werden. Doch wie schon viele Kritiker bereits im Vorfeld ahnten, brachte der 90-jährige Hallervorden wieder zahlreiche Spitzen auf die Bühne, die Schulze vereinzelt mit einem Achselzucken kommentierte.
2: Mich beruhigt eigentlich in dieser Auseinandersetzung mit der neuen Generalsekretärin eins. Ich bin ziemlich sicher, uns alle wird es noch geben, wenn Frau Hoppermann längst abgewählt ist.
1: Auch Sven Schulze selbst erntete dieser Tage viel Kritik aus den eigenen Reihen der Partei. Denn Schulze sowie 2 weitere Ost-CDU-Ministerpräsidenten fuhren dem Bundeskanzler in die Parade. Friedrich Merz ging mit einem frisch geschnürten Rentenfondspaket in die Sommerpause. 4 Wochen später melden sich die 3 Ministerpräsidenten aus dem Osten Deutschlands und schnüren das Rentenpaket nochmals auf, wollen an die Rente nach 45 Arbeitsjahren festhalten. Das sorgt eben für Stirnrunzeln in den eigenen Reihen, zumindest auf Bundesebene, und trägt eben nicht dazu bei, bei den Wählern in Sachsen-Anhalt zu punkten. Eher das Gegenteil findet gerade statt. Nur 24% schaffen die Christdemokraten in der aktuellen Umfrage, sicher auch der Bundespolitik der CDU geschuldet. Dass Dieter Hallervorden alles andere als mundfaul ist, bewies der 90-jährige Gebürtige Dessauer bereits schon in anderen politischen Debatten. Auch auf der Veranstaltung Kunst braucht Freiheit in Dessau bekräftigte Hallervorden wieder seine Meinung im Umgang mit dem Völkerrecht. Im April 2024 veröffentlichte Hallervorden ein viel kritisiertes Video mit dem Titel Gaza, Gaza. Er äußert darin, dass die Situation im Gazastreifen nicht mit dem Völkerrecht vereinbar sei und warf der israelischen Regierung Apartheid und Genozid vor.
3: Also ich sage Ihnen ganz klar, für mich gibt es keine Diskussion zum Existenzrecht Israel. Das ist für mich nicht diskutabel. Das will ich ja auch noch mal ganz klar sagen. Und auch beim Thema Völkermord habe ich eine ganz andere Auffassung. Aber ich muss es auch zulassen, dass es unterschiedliche Diskussionspunkte gibt. Die gibt es übrigens zu vielen verschiedenen Themen. Das ist ein Punkt. Ich übrigens, Dieter, ich werde sowohl die Bundesregierung als auch die Parteiführung, auch Franziska Hoffmann, mit allen Kräften unterstützen, dass sie erfolgreich ist, und zwar lange erfolgreich ist, weil das mein persönliches Ziel ist. Mir geht es nicht darum, dass irgendjemand einen Misserfolg hat. Ich arbeite auch nicht gegen jemanden, sondern ich arbeite immer für etwas, nämlich in dem Fall für den Erfolg Sachsen-Anhalts. Und das muss unser Ziel sein. Und das

0: mich steht natürlich außer Frage, dass das Existenzrecht Israels überhaupt nicht angegriffen werden darf. Das ist ganz klar. Trotzdem muss ich sagen, in der Völkermordfrage ist es eben ist vielleicht ein kleiner Nachhilfeunterricht für Frau Hoppermann nötig. Zum Beispiel beim spanischen Ministerpräsidenten Sanchez. Man muss bedenken, diese Klage ist ja 2023, Dezember war das, von Südafrika vom Internationalen Gerichtshof eingetragen worden. Und sie wird inzwischen unterstützt von 30 großen Ländern. Ich will sie nicht alle aufführen, aber es sind sehr viele europäische Länder dabei. Deswegen müsste man sagen, also ich meine, irgendwas muss doch da dran sein. Es kann doch nicht sein, dass man sagt, es ist auf keinen Fall Völkermord gewesen. Das müssen Richter entscheiden. Und man darf völkerrechtswidriges Verhalten eben nicht mit zweierlei Maß messen. Einerseits sagen, also der Krieg von der Putin gegen Ukraine ist völkerrechtswidrig, aber bei dem Krieg von Israel zusammen mit USA gegen Iran sagt man das nicht. Da stimmt irgendwas nicht zu sagen.
1: Die Veranstaltungsreihe Kunst braucht Freiheit schlägt derweil auch Wellen in den Top-Nachrichtenkanälen. Inwieweit sich die Landes-CDU mit dieser Art Wahlkampf einen Gefallen tut, sei dahingestellt und bleibt abzuwarten. Am 9. September wählt Sachsen-Anhalt einen neuen Landtag und eventuell auch einen neuen Ministerpräsidenten.
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3: Das Naturkundemuseum Dessau eröffnet am Sonntag, den 9. August um 15 Uhr die Sonderausstellung Tiere im Polarlicht. Die vom Naturkundemuseum Potsdam konzipierte Ausstellung zeigt die faszinierende Tierwelt der Arktis und Antarktis, darunter Rentiere, Schneeeulen, Polarfuchse, Vielfraße und einen ausgewachsenen Moschusochsen. Zur Eröffnung gibt Dr. Ina Pokorny vom Naturkundemuseum Potsdam Einblicke in die Tierwelt des Hohen Nordens. Anschließend führt das Kuratoriumsteam durch die Ausstellung. Der Eintritt ist frei. Mit einem abwechslungsreichen Programm, gute Musik und sommerlicher Atmosphäre lud der Jugendclub Zoberberg am vergangenen Freitag zu seinem traditionellen Sommerfest ein und bot ein abwechslungsreiches Ferienprogramm für Kinder, Jugendliche und Eltern. Die Veranstaltung bot viele Gelegenheiten, gemeinsam die Sommerferien zu genießen, miteinander ins Gespräch zu kommen und einen unterhaltsamen Nachmittag in entspannter Atmosphäre zu verbringen.
4: Spiel, Spaß und Musik sorgten am 31. Juli für eine sommerliche Atmosphäre im Jugendclub Zoberberg. Beim Sommerfest erwartete die großen und kleinen Gäste ein abwechslungsreiches Programm mit Mitmachaktionen, musikalischer Unterhaltung sowie vielen Möglichkeiten für Begegnungen und gemeinsame Erlebnisse.
5: Heute hoffen wir natürlich, dass es uns gelingt, einige hier auch aus dem Wohngebiet zu uns zu locken, mit Familien und Kindern, so aus der Nachbarschaft. Wir werden sehen, wie es uns gelingt, hier mit Wasserspielen, auch für Jüngere.
6: Ansonsten natürlich Speis und Trank. Ne? Wir werden nachher den Grill anschmeißen. Es gibt Getränke, es gibt Kuchen. Und ich denke, da ist für das leibliche Wohl auf jeden Fall gesorgt. Ja.
4: Neben den zahlreichen Mitmachangeboten wartete ein besonderes Highlight auf die Gäste. An einer Cocktailbar wurden frisch gemixte, alkoholfreie Cocktails angeboten, was eine willkommene Erfrischung bei den sommerlich heißen Temperaturen war. Aus einer abwechslungsreichen Getränkekarte konnten die durstigen Besucher ihren Favoriten auswählen und diesen entweder im Garten oder in angenehmen kühlen Schatten des Gebäudes genießen. Für die passende Atmosphäre sorgte ein DJ, der auf der Bühne für Stimmung sorgte.
6: Das ist halt so ein Zusammenkommen, ne? Es ist so dieses, die Leute aus dem Zoberberg kommen zusammen und im besten Fall einfach auch noch andere aus ganz Dessau. Es ist halt so ein, naja, ne? So ein schönes Zusammensein.
5: Ja.
6: Einfach, ne? Genau, es ist schon sehr wichtig, definitiv, ja.
4: Der städtische Jugendclub bietet das ganze Jahr über vielfältige Freizeitangebote für Kinder und Jugendliche an. Die modern ausgestatteten Räumlichkeiten schaffen zahlreiche Möglichkeiten für Spiel, Kreativität und gemeinsame Aktivitäten. Dabei können die Jugendlichen selbst entscheiden, wie sie ihre Zeit im Club verbringen und aus den vielfältigen

0: vielfältigen Angeboten frei wählen.
1: Also wir haben natürlich die Bandbreite ist von einige kleinen Seniorengrüppchen können sich hier regelmäßig treffen. Dann haben wir in der Schulzeit ab 14 Uhr hier immer geöffnet und haben regelmäßige Angebote wie zum Beispiel gesundes Kochen, wo wir hier gemeinsam Speisen herstellen. Dann haben wir Sportangebote, Spielangebote. Das ist immer sehr, sehr querbeet und natürlich auch situationsbedingt, welche Angaben die Kinder und Jugendlichen, welche Wünsche und Bedürfnisse da sind. Darauf reagieren wir auch.
2: Beschäftigt sind wir Mitarbeiter zu dritt, ne, mit unserer Leitung und wir beide als sozialpädagogische Mitarbeiter und hoffen einfach, dass das so bleibt eine Weile. Ne?
1: Ja.
2: Kommt immer gerne rum. Also jeder, der einfach interessiert ist an diesem Club, einfach was zu erleben oder generell mal zu gucken, wie sieht das Haus aus, was wird hier angeboten, einfach rumkommen. Ne? Wir haben halt immer von 14 bis 20 Uhr geöffnet, in den Ferien 13 bis 20 Uhr und jeder ist immer willkommen hier.
0: Auch im weiteren Jahresverlauf dürfen sich die Kinder und Jugendlichen auf zwei besondere Höhepunkte freuen. Mit einem großen Halloween-Spektakel und der traditionellen Jahresabschlussfeier stehen bereits die nächsten Veranstaltungen auf dem Programm.
3: Am 3. August ereignete sich gegen 11 Uhr auf der BRB 9 zwischen den Anschlussstellen Coswig und Fockerode in Fahrtrichtung Berlin ein Verkehrsunfall mit zwei beteiligten Fahrzeugen. Nach bisherigem Erkenntnisstand befuhren ein 39-jähriger Fahrer eines VW den rechten Fahrstreifen. Vor ihm befand sich ein weiterer VW, der von einer 26-jährigen Fahrerin geführt wurde. Aufgrund der Verkehrslage musste die 26-jährige ihr Fahrzeug abbremsen. Dies bemerkte der nachfolgende Fahrer zu spät und fuhr auf den vorauffahrenden PKW auf. Der 39-jährige Fahrzeugführer wurde dabei leicht verletzt und durch einen Rettungswagen vor Ort medizinisch untersucht. Beide Fahrzeuge waren nicht mehr fahrbereit und mussten abgeschleppt werden. Der entstandene Gesamtschaden wird auf etwa 20.000 Euro geschätzt. Und das waren sie, die aktuellen Nachrichten hier bei Zeitnah. Jetzt folgt noch das Wetter sowie die Meldungen aus der Region. Morgen wird sie dann wieder, wie gewohnt, mein Kollege Michael Krebs mit den aktuellsten Nachrichten begrüßen. Bis dahin haben Sie eine schöne Zeit und auf Wiedersehen.
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0: Das Wetter am Donnerstag zeigt sich wechselnd bewölkt bei einer Höchsttemperatur von 28 Grad. Im Verlauf des Nachmittags lockern sich die Wolken zunehmend auf und es wird überwiegend sonnig. Der Wind weht mäßig, teils mit starken Böen bis zu 45 km/h und die Temperaturen sinken auf 19 Grad.
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1: Wie arbeitet eigentlich der Deutsche Bundestag? Welche Aufgaben haben Abgeordnete und wie entstehen Gesetze? Antworten darauf gab es vergangene Woche mitten in der Lutherstadt Wittenberg. Das Infomobil des Deutschen Bundestages machte auf seiner Sommertour Station auf dem Marktplatz und wollte Politik zum Anfassen bieten.
2: Der Deutsche Bundestag wird in Berlin von über 3 Millionen Menschen jährlich besucht. Das ist eine große Zahl von Menschen, aber wenn man das in Relation zu 83 Millionen Bundesbürgern sieht, dann ist es relativ wenig. Und das ist der Grund, warum der Deutsche Bundestag gesagt hat, wir müssen Informationsangebote über die Arbeit des Parlaments, über die Aufgaben des Parlaments, unserer Volksvertretung des Deutschen Bundestages, eben auch in Fläche tragen. Und deshalb sind wir jedes Jahr mit diesem LKW von Anfang März bis Ende Oktober quer durch die Bundesrepublik Deutschland eben unterwegs, um genau dieses Informationsangebot eben an die Menschen auch dezentral zu richten.
1: Im Inneren warteten Informationsmaterialien, interaktive Stationen und ein Bundestagsquiz. Vor allem aber standen Mitarbeiter für Gespräche bereit. Besucher konnten Fragen stellen und sich über die Arbeit des Parlaments informieren.
2: Wir haben interaktive Informationsmöglichkeiten über verschiedene Bildschirme oder man kann sein Wissen einfach auch einmal testen im Rahmen eines Bundestagsquiz. Aber wir als die Honorarkräfte, die wir für den Deutschen Bundestag tätig sind, stehen eben auch für viele Gespräche einfach zur Verfügung, um den Menschen die Möglichkeit zu geben, ihre Ängste, ihre Sorgen, die sie eventuell darüber haben, dass unsere parlamentarische Demokratie vielleicht nicht so funktioniert, wie sie sich selbst vorstellen, darüber im Gespräch eben auch Aufklärungsarbeit zu leisten. Das ist das, was für uns im Vordergrund steht.
1: Und genau diese Möglichkeit wurde genutzt. Wir haben Besucher gefragt, was sie im Infomobil interessiert hatte.
3: Ich habe mich über die Geschichte ein bisschen informiert gehabt und habe darüber Fragen beantwortet gehabt. Wann der Bundestag gegründet wurde und wie das da eigentlich abläuft und alles und was es für Jobs da drin gibt und so. Darüber habe ich mich gerade informiert gehabt.
4: Ich habe jetzt Informationsmaterial gesammelt, um das halt bei mir auszulegen auf der Arbeit.
5: Was mich am meisten interessiert, das sind erstmal die vielen Asylanten, die hier rumschleichen. Denn ich habe nicht gegen die, die hier ordentlich arbeiten, die hier, aber ich wohne in so einem Neubaublock aus Ostzeiten. Dort sind Afghanen und Syrer drin. Und seitdem die da drin sind, ist das Leben etwas anders geworden. Die sind erstmal sehr laut und dann eben nicht so sehr pflichtbewusst. Da bleiben die Haustüren offen stehen, wenn die aus dem Haus gehen, da kann jeder Fremde rein. Und dann ist das nur egal, ob das nur offen muss oder zu ist. Aber ansonsten. Wie gesagt, die hier ordentlich arbeiten, das ist alles in Ordnung, das ist alles gut, aber es rennen so viele hier rum, auch in Wittenberg. Die rennen von Mittag bis abends nur durch die Gegend, hier alle gut angezogen und wissen nicht, was sie vor Langeweile machen sollen. Und das stört mich ein bisschen.
6: Mich interessiert sowas und man muss ja immer über Dinge, über die man redet, auch Bescheid wissen. Und es wird ja auch nichts aus der hohlen Hand in Berlin entschieden. Das muss man auch mal sagen. Es gibt ja gewisse Regularien und Gesetzmäßigkeiten. Sonst wird ja eine Gesellschaft nicht funktionieren. Also man sollte sich schon in dem Rahmen bewegen. Und da gibt es immer wieder Neuerungen. Und ich habe das gesehen, habe ich mich jetzt hier erkundigt, habe gemerkt, ich habe auch noch Riesendefizite. Obwohl ich, denke ich mal, von der Allgemeinbildung und vom Interesse her auch politisch schon ganz gut dabei bin. Aber ja, das ist schon spannend und ich finde auch gut, dass das gemacht wird.
1: Die Gespräche drehten sich dabei längst nicht nur um allgemeine Informationen. Viele Besucher möchten auch aktuelle politische Entwicklungen besser einordnen können.
2: Wir haben heute Vormittag in einzelnen Gesprächen vor allem über die bundespolitische Lage und Situation gesprochen. Vielleicht auch deshalb nachvollziehbar, weil in den letzten 2 Wochen ja doch einige spektakuläre Dinge auch aus Berlin berichtet worden sind, mit denen wir konfrontiert worden sind. Aber auch da ist es immer von unserer Seite ganz wichtig, darauf hinzuweisen, dass wir die einzelnen politisch handelnden Personen nicht bewerten oder deren Tätigkeit nicht kommentieren, sondern dass wir in erster Linie Staatsbürgerkunde machen und das Parlament in seiner Arbeitsweise eben vorstellen und nicht politische Positionen zu kommentieren haben.
1: Ziel bleibt dabei vor allem eines: Politik verständlich zu

0: erklären und mit den Menschen ins Gespräch zu kommen.
1: Die letzten Testspiele standen für den abgestiegenen SG Rot-Weiß Thalheim auf dem Programm. Der nun in der Lotto-Landesliga Südsachsen-Anhalt angekommene Verein stellt sich auf die neuen Gegner und auf die Saison ein. Ihre Kontrahenten an diesem Tag war der FC Eintracht Köthen aus der Landesklasse 4. Wir starten mit einem bedeckten Himmel in die Partie hinein. Und die Gastgeber werden gleich gefährlich. Langer Ball geht an Prilip. Doch der Anschluss wird nicht gefunden. Einige Minuten später wird Köthen dann gefährlich. Hoher Ball, aber am Ende fängt der Wärter die Kugel ab. Der Ball befindet sich auf beiden Seiten, doch Köthen bleibt in der ersten Hälfte dominant. In der 17. Spielminute ziehen die Jungs in Weiß dann durch. Ball geht an rechts außen und findet sich schlussendlich bei Bartosiak wieder. Hier mit einer Kleinkorrektion des Ballkurses fällt das 0:1 für den FC. In der 24. Spielminute verlieren die Thalheimer die Ballkontrolle. Und das mit Konsequenzen. Köthen passt den Ball von Station zu Station. Nowakowski letztendlich gegen den Keeper und der zirkelt den Ball einfach so ins Eck. Somit das 0:2. Und in der 33. Spielminute wird nicht richtig aufgepasst. Köthen schnappt sich erneut den Ball weg. Durch 4 Pässe findet sich der Ball dann vor dem Eck. Doch auch hier kann der Keeper die Kugel nicht stoppen. Und Köthen erweitert auf 0:3. Trotz dessen wird dies von Thalheim nicht einfach so hingenommen. Und es wird weiter gekämpft. Vorerst ohne Erfolge. Und das war's auch schon mit der ersten Hälfte. Doch das Wetter spricht hier mit. Denn nach Beginn der zweiten Hälfte muss das Spiel wegen eines vorbeiziehenden Unwetters pausiert werden. Hier ließ sich neben Blitz und Donner auch mal ein Regenbogen blicken. Nach ein paar Minuten Wartezeit ging das Spiel dann aber auch weiter. In der 51. Spielminute gibt's Ecke für den SG Rot-Weiß. Hier kommt der Ball gut an und Koulibaly macht mit dem ersten erfolgreichen Abschluss dieser Partie seitens Thalheim das 1:3. In der 66. will Köthen einen Konter starten. Labribri will es verhindern, doch bekommt dadurch eine gelbe vom Unparteiischen gedrückt. Elf Minuten später ist Thalheim dann im Angriff. Der Ball wird schlussendlich zu Tarab gepasst. Und er spielt sich durch die Köthner durch und macht das zweite Tor für Thalheim aus über 20 Meter Entfernung. Weitere Tore fallen in dieser Partie nicht. Zum Ende geht Bari zu Boden. Hier pfeift der Schiedsrichter auch direkt das Spiel ab. Bari wird von seinen Kameraden in die Umkleide getragen. Und wir wünschen gute Besserung. Jetzt gehen wir noch in die Spieleinschätzung des Trainers der SG Rot-Weiß Thalheim.
2: Schlecht lief die komplette erste Halbzeit. Sicherlich der Sache geschuldet, dass wir ein bisschen improvisieren mussten. 4 Spieler standen noch im Stau, die sind aus der zweiten Halbzeit gekommen, sodass also der Torwart im Feld spielen musste. Und wir Testspieler hatten, die praktisch aus dem Flugzeug ausgestiegen sind und hier auf dem Platz aufgelaufen sind. Also auch die Mannschaft kannte die nicht. Also summa summarum war es eine völlig uneingespielte Mannschaft. Das hat man auch in vielen Aktionen gesehen. Und Spieler haben auch auf Positionen gespielt, wo sie eigentlich gar nicht für vorgesehen waren. Aber wir waren halt an die Rahmenbedingungen gebunden. Wir haben das auch bis auf die Staugeschichte haben wir gewusst, was uns da erwartet. Und so sah auch die erste Halbzeit aus. Zweite Halbzeit war deutlich besser. Da haben auch schon Spieler, die jetzt länger da sind, haben auf den Positionen gespielt, wo wir sie vorgesehen haben. Wir haben auch da noch mal ein bisschen getestet. Und wenn ich das Spiel jetzt mal auf die beiden Halbzeiten seziere, dann haben wir die erste natürlich 3:0 verloren. Aber die

0: 2, da haben wir 2-0 gewonnen und da haben schon einige Sachen so ausgesehen, wie wir das machen wollen, ohne dass wir fehlerfrei waren. Also auch der Gegner hatte noch ein paar verheißungsvolle Angriffe, aber es war deutlich besser. Ja, ganz schwer zu sagen. Man hat das ja jetzt in diesem Spiel gesehen, dass also letztlich Automatismen, Standardsituationen, also Abläufe, die man eintrainiert, die haben wir noch gar nicht machen können. Und das wird sicherlich kommen. Wir müssen sehen, dass wir diese Startprobleme ganz gut in den Griff bekommen, beziehungsweise uns da so ein bisschen durchmurkeln. Vielleicht haben wir auch mal ein bisschen Spielglück dabei, sodass wir hinten raus sicherlich auch besser spielen können und werden. Aber es ist natürlich schwer. Vergangenheit hat gezeigt, ich erinnere daran, Farnstedt zum Beispiel, die sind dann komplett durchgereicht worden in die Landesklasse. Das wollen wir erstmal verhindern und wollen schauen, wie schnell wir uns in dieser Liga etablieren. Dass das kein Selbstläufer wird, wissen wir. Die Liga ist ausgeglichen, ist gut besetzt und zeigt ja auch so Mannschaften wie Emselo, die voriges Jahr aufgestiegen sind, die haben dort einen guten Mittelfeldplatz in der Verbandsliga gemacht. Im Abstiegsduell hat die Südstaffel sich auch gegen die Nordstaffel durchgesetzt. Also wir wissen, was uns erwartet und auch das erste Spiel in Brachstedt ist schon gleich ein Gradmesser. Das ist also nicht einfach dort, aber ich denke, dass wir mit zunehmender Spielzeit uns da auch besser akklimatisieren.
1: Nun dann. Thalheim beginnt am 7. August um 19 Uhr mit ihrem ersten richtigen Saisonmatch. Mal schauen, ob sich der SG Rot-Weiß dann schon beweisen kann.

Hallo und herzlich willkommen zur neuesten Ausgabe von Zeitnah hier auf RAN 1. Mit 2 Tagen Verspätung, bedingt durch das Wochenende, startete die neuen Auszubildenden der Stadt Dessau-Roßlau in ihrer Ausbildungszeit. Zum Auftakt wurden Franziska Born, Josephine Sprenger, Luise Werner, Steffen Stock, Lando Taube und Jeremy Gladosch von Oberbürgermeister Dr. Robert Reck im Rathaus begrüßt. Nach einem Erinnerungsfoto vor dem Rathausportal folgte ein

0: lockeres Kennenlerngespräch sowie ein Rundgang durch die Verwaltung. Höhepunkt war der Besuch des Rathausturms mit einem Blick über die Stadt, für die die 6 Nachwuchskräfte künftig arbeiten werden. In den kommenden Tagen lernen die Auszubildenden die verschiedenen Dezernente und Fachbereiche kennen. Ihre 3-jährige Ausbildung erfolgt im Wechsel zwischen Theorie und Praxis und endet mit dem Abschluss als Verwaltungsfachangestellte bzw. Fachangestellter für Bäderbetriebe. Vor ausverkauften Haus traf der Satiriker Dieter Hallervon und der CDU-Spitzenkandidat für Sachsen-Anhalt Sven Schulze im Golfpark aufeinander. Bereits die ersten beiden Veranstaltungen, unter anderem in Halle, stießen innerhalb der Bundes-CDU auf heftige Kritik. Auch diese Auflage sollte erneut für Gesprächsstoff sorgen.
1: Ungemütlich war es am Montagabend im ausverkauften Saal des Golfparks im Westen der Stadt des Soroslaus. Der Saal ausverkauft, die Hitze im Inneren enorm und die Zündschnur bei Dieter Hallervorden, einem der Gastgeber, ziemlich kurz. Gemeinsam mit dem CDU-Ministerpräsidenten Sven Schulze sollte Wahlkampf für die Partei gemacht werden. Doch wie schon viele Kritiker bereits im Vorfeld ahnten, brachte der 90-jährige Hallervorden wieder zahlreiche Spitzen auf die Bühne, die Schulze vereinzelt mit einem Achselzucken kommentierte.
2: Mich beruhigt eigentlich in dieser Auseinandersetzung mit der neuen Generalsekretärin eins. Ich bin ziemlich sicher, uns alle wird es noch geben, wenn Frau Hoppermann längst abgewählt ist.
1: Auch Sven Schulze selbst erntete dieser Tage viel Kritik aus den eigenen Reihen der Partei. Denn Schulze sowie 2 weitere Ost-CDU-Ministerpräsidenten fuhren dem Bundeskanzler in die Parade. Friedrich Merz ging mit einem frisch geschnürten Rentenformpaket in die Sommerpause. 4 Wochen später melden sich die 3 Ministerpräsidenten aus dem Osten Deutschlands und schnüren das Rentenpaket nochmals auf, wollen an die Rente nach 45 Arbeitsjahren festhalten. Das sorgt eben für Stirnrunzeln in den eigenen Reihen, zumindest auf Bundesebene, und trägt eben nicht dazu bei, bei den Wählern in Sachsen-Anhalt zu punkten. Eher das Gegenteil findet gerade statt. Nur 24% schaffen die Christdemokraten in der aktuellen Umfrage, sicher auch der Bundespolitik der CDU geschuldet. Dass Dieter Hallervorden alles andere als mundfaul ist, bewies der 90-jährige Gebürtige der Sauer bereits schon in anderen politischen Debatten. Auch auf der Veranstaltung Kunst braucht Freiheit in Dessau bekräftigte Hallervorden wieder seine Meinung im Umgang mit dem Völkerrecht. Im April 2024 veröffentlichte Hallervorden ein viel kritisiertes Video mit dem Titel Gaza, Gaza. Er äußert darin, dass die Situation im Gazastreifen nicht mit dem Völkerrecht vereinbar sei und warf der israelischen Regierung Apartheid und Genozid vor.
3: Also ich sage Ihnen ganz klar, für mich gibt es keine Diskussion zum Existenzrecht Israel. Das ist für mich nicht diskutabel. Das will ich ja auch nochmal ganz klar sagen. Und auch beim Thema Völkermord habe ich eine ganz andere Auffassung. Aber ich muss es auch zulassen, dass es unterschiedliche Diskussionspunkte gibt. Die gibt es übrigens zu vielen verschiedenen Themen. Das ist ein Punkt. Ich übrigens, lieber Dieter, ich werde sowohl die Bundesregierung als auch die Parteiführung, auch Franziska Hoffmann, mit allen Kräften unterstützen, dass sie erfolgreich ist, und zwar lange erfolgreich ist, weil das mein persönliches Ziel ist. Mir geht es nicht darum, dass irgendjemand einen Misserfolg hat. Ich arbeite auch nicht gegen jemanden, sondern ich arbeite immer für etwas, nämlich in dem Fall für den Erfolg Sachsen-Anhalts. Und das muss unser Ziel sein. Und das, jetzt abschließend wirklich gesagt, ist der Grund, warum ich so froh bin, dass Sie alle heute hier sind und sagen, wir wollen uns das anhören und wir wollen uns nicht von außen eine Meinung aufdrücken lassen. Und wir lassen es auch zu, dass hier mit Dieter Hallervorden ein gebürtiger Dessauer steht, der ein paar Jahre älter ist als ich, mehr Erfahrung in manchen Bereichen hat als ich, eine Meinung hat, die sich in vielen Bereichen mit meiner deckt, aber in einzelnen Bereichen auch nicht deckt, und gleichzeitig der Dieter das zulässt, dass ich hier als Ministerpräsident stehe, ihm danke, dass er auch hier für Demokratie in Sachsen-Anhalt, in seiner Heimat kämpft, aber gleichzeitig auch zulässt, dass man unterschiedlicher Meinung ist. Das, abschließend gesagt, ist das, wie ich gerne auch Sachsen-Anhalt in den nächsten Jahren hier führen möchte.

0: auch für mich steht natürlich außer Frage, dass das Existenzrecht Israels überhaupt nicht angegriffen werden darf. Das ist ganz klar. Trotzdem muss ich sagen, in der Völkermordfrage ist eben ist vielleicht ein kleiner Nachhilfeunterricht für Frau Hoppermann nötig. Zum Beispiel beim spanischen Ministerpräsidenten Sanchez. Man muss bedenken, diese Klage ist ja 2023, Dezember war das, von Südafrika vom Internationalen Gerichtshof eingetragen worden. Und sie wird inzwischen unterstützt von 30 großen Ländern. Ich will sie nicht alle aufführen, aber es sind sehr viele europäische Länder dabei. Deswegen müsste man sagen, also ich meine, irgendwas muss doch da dran sein. Es kann doch nicht sein, dass man sagt, es ist auf keinen Fall Völkermord gewesen. Das muss ein Richter entscheiden. Und man darf völkerrechtswidriges Verhalten eben nicht mit zweierlei Maß messen. Einerseits sagen, also der Krieg von der Putin gegen Ukraine ist völkerrechtswidrig, aber bei dem Krieg von Israel zusammen mit USA gegen Iran sagt man das nicht. Da stimmt irgendwas nicht zusammen.
1: Die Veranstaltungsreihe Kunst braucht Freiheit schlägt derweil auch Wellen in den Top-Nachrichtenkanälen. Inwieweit sich die Landes-CDU mit dieser Art Wahlkampf einen Gefallen tut, sei dahingestellt und bleibt abzuwarten. Am 9. September wählt Sachsen-Anhalt einen neuen Landtag und eventuell auch einen neuen Ministerpräsidenten.
2: Anstatt Kanonen und Explosionen bringt uns Reden weit.
3: Das Naturkundemuseum Dessau eröffnet am Sonntag, den 9. August um 15 Uhr die Sonderausstellung Tiere im Polarlicht. Die vom Naturkundemuseum Potsdam konzipierte Ausstellung zeigt die faszinierende Tierwelt der Arktis und Antarktis, darunter Rentiere, Schneeeulen, Polarfuchse, Vielfraße und einen ausgewachsenen Moschusochsen. Zur Eröffnung gibt Dr. Ina Pokorny vom Naturkundemuseum Potsdam Einblicke in die Tierwelt des Hohen Nordens. Anschließend führt das Kuratoriumsteam durch die Ausstellung. Der Eintritt ist frei. Mit einem abwechslungsreichen Programm, gute Musik und sommerlicher Atmosphäre lud der Jugendclub Zoberberg am vergangenen Freitag zu seinem traditionellen Sommerfest ein und bot ein abwechslungsreiches Ferienprogramm für Kinder, Jugendliche und Eltern. Die Veranstaltung bot viele Gelegenheiten, gemeinsam die Sommerferien zu genießen, miteinander ins Gespräch zu kommen und einen unterhaltsamen Nachmittag in entspannter Atmosphäre zu verbringen.
4: Spiel, Spaß und Musik sorgten am 31. Juli für eine sommerliche Atmosphäre im Jugendclub Zoberberg. Beim Sommerfest erwartete die großen und kleinen Gäste ein abwechslungsreiches Programm mit Mitmachaktionen, musikalischer Unterhaltung sowie vielen Möglichkeiten für Begegnungen und gemeinsame Erlebnisse.
5: Heute hoffen wir natürlich, dass es uns gelingt, einige hier auch aus dem Wohngebiet zu uns zu locken, mit Familien und Kindern, so aus der Nachbarschaft. Wir werden sehen, wie es uns gelingt, hier mit Wasserspielen, auch für Jüngere.
6: Ansonsten natürlich Speis und Trank. Ne? Wir werden nachher den Grill anschmeißen, es gibt Getränke, es gibt Kuchen. Und ich denke, da ist für das leibliche Wohl auf jeden Fall gesorgt. Ja.
4: Neben den zahlreichen Mitmachangeboten wartete ein besonderes Highlight auf die Gäste. An einer Cocktailbar wurden frisch gemixte, alkoholfreie Cocktails angeboten, was eine willkommene Erfrischung bei den sommerlich heißen Temperaturen war. Aus einer abwechslungsreichen Getränkekarte konnten die durstigen Besucher ihren Favoriten auswählen und diesen entweder im Garten oder in angenehmen kühlen Schatten des Gebäudes genießen. Für die passende Atmosphäre sorgte ein DJ, der auf der Bühne für Stimmung sorgte.
6: Das ist halt so ein Zusammenkommen, ne? Es ist so dieses, die Leute aus dem Zoberberg kommen zusammen und im besten Fall einfach auch noch andere aus ganz Dessau. Es ist halt so ein, so ein schönes Zusammensein.
5: Ja.
6: Einfach, ne? Genau, es ist schon sehr wichtig, definitiv, ja.
4: Der städtische Jugendclub bietet das ganze Jahr über vielfältige Freizeitangebote für Kinder und Jugendliche an. Die modern ausgestatteten Räumlichkeiten schaffen zahlreiche Möglichkeiten für Spiel, Kreativität und gemeinsame Aktivitäten. Dabei können die Jugendlichen selbst entscheiden, wie sie ihre Zeit im Club verbringen und aus den vielfältigen

0: vielfältigen Angeboten frei wählen.
1: Also wir haben natürlich die Bandbreite ist von einige kleinen Seniorengrüppchen können sich hier regelmäßig treffen. Dann haben wir in der Schulzeit ab 14 Uhr hier immer geöffnet und haben regelmäßige Angebote wie zum Beispiel gesundes Kochen, wo wir hier gemeinsam Speisen herstellen. Dann haben wir Sportangebote, Spielangebote. Das ist immer sehr, sehr querbeet und natürlich auch situationsbedingt, welche Angaben die Kinder und Jugendlichen, welche Wünsche und Bedürfnisse da sind. Darauf reagieren wir auch.
2: Beschäftigt sind wir Mitarbeiter zu dritt, ne, mit unserer Leitung und wir beide als sozialpädagogische Mitarbeiter und hoffen einfach, dass das so bleibt eine Weile. Ne?
1: Ja.
2: Kommt immer gerne rum. Also jeder, der einfach interessiert ist an diesem Club, einfach was zu erleben oder generell mal zu gucken, wie sieht das Haus aus, was wird hier angeboten, einfach rumkommen. Ne? Wir haben halt immer von 14 bis 20 Uhr geöffnet, in den Ferien 13 bis 20 Uhr und jeder ist immer willkommen hier.
0: Auch im weiteren Jahresverlauf dürfen sich die Kinder und Jugendlichen auf zwei besondere Höhepunkte freuen. Mit einem großen Halloween-Spektakel und der traditionellen Jahresabschlussfeier stehen bereits die nächsten Veranstaltungen auf dem Programm.
3: Am 3. August ereignete sich gegen 11 Uhr auf der BRB 9 zwischen den Anschlussstellen Coswig und Fockerode in Fahrtrichtung Berlin ein Verkehrsunfall mit zwei beteiligten Fahrzeugen. Nach bisherigem Erkenntnisstand befuhren ein 39-jähriger Fahrer eines VW den rechten Fahrstreifen. Vor ihm befand sich ein weiterer VW, der von einer 26-jährigen Fahrerin geführt wurde. Aufgrund der Verkehrslage musste die 26-jährige ihr Fahrzeug abbremsen. Dies bemerkte der nachfolgende Fahrer zu spät und fuhr auf den vorauffahrenden PKW auf. Der 39-jährige Fahrzeugführer wurde dabei leicht verletzt und durch einen Rettungswagen vor Ort medizinisch untersucht. Beide Fahrzeuge waren nicht mehr fahrbereit und mussten abgeschleppt werden. Der entstandene Gesamtschaden wird auf etwa 20.000 Euro geschätzt. Und das waren sie, die aktuellen Nachrichten hier bei Zeitnah. Jetzt folgt noch das Wetter sowie die Meldungen aus der Region. Morgen wird sie dann wieder, wie gewohnt, mein Kollege Michael Krebs mit den aktuellsten Nachrichten begrüßen. Bis dahin haben Sie eine schöne Zeit und auf Wiedersehen.
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0: Das Wetter am Donnerstag zeigt sich wechselnd bewölkt bei einer Höchsttemperatur von 28 Grad. Im Verlauf des Nachmittags lockern sich die Wolken zunehmend auf und es wird überwiegend sonnig. Der Wind weht mäßig, teils mit starken Böen bis zu 45 km/h und die Temperaturen sinken auf 19 Grad.
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9: Wie arbeitet eigentlich der Deutsche Bundestag? Welche Aufgaben haben Abgeordnete und wie entstehen Gesetze? Antworten darauf gab es vergangene Woche mitten in der Lutherstadt Wittenberg. Das Infomobil des Deutschen Bundestages machte auf seiner Sommertour Station auf dem Marktplatz und wollte Politik zum Anfassen bieten.
10: Der Deutsche Bundestag wird in Berlin von über 3 Millionen Menschen jährlich besucht. Das ist eine große Zahl von Menschen, aber wenn man das in Relation zu 83 Millionen Bundesbürgern sieht, dann ist es relativ wenig. Und das ist der Grund, warum der Deutsche Bundestag gesagt hat, wir müssen Informationsangebote über die Arbeit des Parlaments, über die Aufgaben des Parlaments, unserer Volksvertretung des Deutschen Bundestages, eben auch in Fläche tragen. Und deshalb sind wir jedes Jahr mit diesem LKW von Anfang März bis Ende Oktober quer durch die Bundesrepublik Deutschland eben unterwegs, um genau dieses Informationsangebot eben an die Menschen auch dezentral zu richten.
9: Im Inneren warteten Informationsmaterialien, interaktive Stationen und ein Bundestagsquiz. Vor allem aber standen Mitarbeiter für Gespräche bereit. Besucher konnten Fragen stellen und sich über die Arbeit des Parlaments informieren.
10: Wir haben interaktive Informationsmöglichkeiten über verschiedene Bildschirme oder man kann sein Wissen einfach auch einmal testen im Rahmen eines Bundestagsquiz. Aber wir als die Honorarkräfte, die wir für den Deutschen Bundestag tätig sind, stehen eben auch für viele Gespräche einfach zur Verfügung, um den Menschen die Möglichkeit zu geben, ihre Ängste, ihre Sorgen, die sie eventuell darüber haben, dass unsere parlamentarische Demokratie vielleicht nicht so funktioniert, wie sie sich selbst vorstellen, darüber im Gespräch eben auch Aufklärungsarbeit zu leisten. Das ist das, was für uns im Vordergrund steht.
9: Und genau diese Möglichkeit wurde genutzt. Wir haben Besucher gefragt, was sie im Infomobil interessiert hatte.
11: Ich habe mich über die Geschichte ein bisschen informiert gehabt und habe darüber Fragen beantwortet gehabt. Wann der Bundestag gegründet wurde und wie das da eigentlich abläuft und alles und was es für Jobs da drin gibt und so. Darüber habe ich mich gerade informiert gehabt.
12: Ich habe jetzt Informationsmaterial gesammelt, um das halt bei mir auszulegen auf der Arbeit.
13: Was mich am meisten interessiert, das sind erstmal die Asylanten, die hier rumschleichen. Denn ich habe nicht gegen die hier ordentlich arbeiten, die hier, aber ich wohne in so einem Neubaublock aus Ostzeiten. Dort sind Afghanen und Syrer drin. Und seitdem die da drin sind, ist das Leben etwas anders geworden. Die sind erstmal sehr laut und dann eben nicht so sehr pflichtbewusst. Da bleiben die Haustüren offen stehen, wenn die aus dem Haus gehen, da kann jeder Fremde rein. Und dann ist das nur egal, ob das nur offen muss oder zu ist. Aber ansonsten. Wie gesagt, die hier ordentlich arbeiten, das ist alles in Ordnung, das ist alles gut, aber es rennen so viele hier rum, auch in Wittenberg. Die rennen von Mittag bis abends nur durch die Gegend, hier alle gut angezogen und wissen nicht, was sie vor Langeweile machen sollen. Und das stört mich ein bisschen.
14: Mich interessiert sowas und man muss ja immer über Dinge, über die man redet, auch Bescheid wissen. Und es wird ja auch nichts aus der hohlen Hand in Berlin entschieden. Das muss man auch mal sagen. Es gibt ja gewisse Regularien und Gesetzmäßigkeiten. Sonst wird ja eine Gesellschaft nicht funktionieren. Also man sollte sich schon in dem Rahmen bewegen. Und da gibt es immer wieder Neuerungen. Und ich habe das gesehen, habe ich mich jetzt hier erkundigt, habe gemerkt, ich habe auch noch Riesendefizite. Obwohl ich, denke ich mal, von der Allgemeinbildung und vom Interesse her auch politisch schon ganz gut dabei bin. Aber ja, das ist schon spannend und ich finde auch gut, dass das gemacht wird.
9: Die Gespräche drehten sich dabei längst nicht nur um allgemeine Informationen. Viele Besucher möchten auch aktuelle politische Entwicklungen besser einordnen können.
10: Wir haben heute Vormittag in einzelnen Gesprächen vor allem über die bundespolitische Lage und Situation gesprochen. Vielleicht auch deshalb nachvollziehbar, weil in den letzten 2 Wochen ja doch einige spektakuläre Dinge auch aus Berlin berichtet worden sind, mit denen wir konfrontiert worden sind. Aber auch da ist es immer von unserer Seite ganz wichtig, darauf hinzuweisen, dass wir die einzelnen politisch handelnden Personen nicht bewerten oder deren Tätigkeit nicht kommentieren, sondern dass wir in erster Linie Staatsbürgerkunde machen und das Parlament in seiner Arbeitsweise eben vorstellen und nicht politische Positionen zu kommentieren haben.
9: Ziel bleibt dabei vor allem eines: Politik verständlich zu erklären.

0: erklären und mit den Menschen ins Gespräch zu kommen.
1: Die letzten Testspiele standen für den abgestiegenen SG Rot-Weiß Thalheim auf dem Programm. Der nun in der Lotto-Landesliga Südsachsen-Anhalt angekommene Verein stellt sich auf die neuen Gegner und auf die Saison ein. Ihre Kontrahenten an diesem Tag war der FC Eintracht Köthen aus der Landesklasse 4. Wir starten mit einem bedeckten Himmel in die Partie hinein und die Gastgeber werden gleich gefährlich. Langer Ball geht an Prilip. Doch der Anschluss wird nicht gefunden. Einige Minuten später wird Köthen dann gefährlich. Hoher Ball, aber am Ende fängt der Wärter die Kugel ab. Der Ball befindet sich auf beiden Seiten, doch Köthen bleibt in der ersten Hälfte dominant. In der 17. Spielminute ziehen die Jungs in Weiß dann durch. Ball geht an rechts außen und findet sich schlussendlich bei Bartosiak wieder. Hier mit einer Kleinkorrektion des Ballkurses fällt das 0:1 für den FC. In der 24. Spielminute verlieren die Thalheimer die Ballkontrolle. Und das mit Konsequenzen. Köthen passt den Ball von Station zu Station. Nowakowski letztendlich gegen den Keeper und der zirkelt den Ball einfach so ins Eck. Somit das 0:2. Und in der 33. Spielminute wird nicht richtig aufgepasst. Köthen schnappt sich erneut den Ball weg. Durch 4 Pässe findet sich der Ball dann vor dem Eck. Doch auch hier kann der Keeper die Kugel nicht stoppen und Köthen erweitert auf 0:3. Trotz dessen wird dies von Thalheim nicht einfach so hingenommen und es wird weiter gekämpft. Vorerst ohne Erfolge. Und das war's auch schon mit der ersten Hälfte. Doch das Wetter spricht hier mit. Denn nach Beginn der zweiten Hälfte muss das Spiel wegen eines vorbeiziehenden Unwetters pausiert werden. Hier ließ sich neben Blitz und Donner auch mal ein Regenbogen blicken. Nach ein paar Minuten Wartezeit ging das Spiel dann aber auch weiter. In der 51. Spielminute gibt's Ecke für den SG Rot-Weiß. Hier kommt der Ball gut an und Koulibaly macht mit dem ersten erfolgreichen Abschluss dieser Partie seitens Thalheim das 1:3. In der 66. will Köthen einen Konter starten. Labribri will es verhindern, doch bekommt dadurch eine gelbe vom Unparteiischen gedrückt. Elf Minuten später ist Thalheim dann im Angriff. Der Ball wird schlussendlich zu Tarab gepasst und er spielt sich durch die Köthner durch und macht das zweite Tor für Thalheim aus über 20 Meter Entfernung. Weitere Tore fallen in dieser Partie nicht. Zum Ende geht Bari zu Boden, hier pfeift der Schiedsrichter auch direkt das Spiel ab. Bari wird von seinen Kameraden in die Umkleide getragen. Und wir wünschen gute Besserung. Jetzt gehen wir noch in die Spieleinschätzung des Trainers der SG Rot-Weiß Thalheim.
2: Schlecht lief die komplette erste Halbzeit. Sicherlich der Sache geschuldet, dass wir ein bisschen improvisieren mussten. 4 Spieler standen noch im Stau, die sind aus der zweiten Halbzeit gekommen, sodass also der Torwart im Feld spielen musste. Und wir Testspieler hatten, die praktisch aus dem Flugzeug ausgestiegen sind und hier auf dem Platz aufgelaufen sind. Also auch die Mannschaft kannte die nicht. Also summa summarum war es eine völlig uneingespielte Mannschaft. Das hat man auch in vielen Aktionen gesehen. Und Spieler haben auch auf Positionen gespielt, wo sie eigentlich gar nicht für vorgesehen waren. Aber wir waren halt an die Rahmenbedingungen gebunden. Wir haben das auch bis auf die Staugeschichte haben wir gewusst, was uns da erwartet. Und so sah auch die erste Halbzeit aus. Zweite Halbzeit war deutlich besser. Da haben auch schon Spieler, die jetzt länger da sind, haben auf den Positionen gespielt, wo wir sie vorgesehen haben. Wir haben auch da noch mal ein bisschen getestet Und wenn ich das Spiel jetzt mal auf die beiden Halbzeiten seziere, dann haben wir die erste natürlich 3-0 verloren, aber die zweite haben wir 2-0 gewonnen und da haben schon einige Sachen so ausgesehen, wie wir das machen wollen, ohne dass wir fehlerfrei waren. Also auch der Gegner hatte noch ein paar verheißungsvolle Angriffe, aber es war deutlich besser. Ja, ganz schwer zu sagen. Man hat das ja jetzt in diesem Spiel gesehen, dass also letztlich Automatismen, Standardsituationen, also Abläufe, die man eintrainiert, die haben wir noch gar nicht machen können. Und das wird sicherlich kommen. Wir müssen sehen, dass wir diese Startprobleme ganz gut in den Griff bekommen, beziehungsweise uns da so ein bisschen durchmurkeln. Vielleicht haben wir auch mal ein bisschen Spielglück dabei, sodass wir hinten raus sicherlich auch besser spielen können und werden. Aber es ist natürlich schwer. Vergangenheit hat gezeigt, ich erinnere daran, Fernstedt zum Beispiel, die sind dann komplett durchgereicht worden in die Landesklasse. Das wollen wir erstmal verhindern und wollen schauen, wie schnell wir uns in dieser Liga etablieren. Dass das kein Selbstläufer wird, wissen wir. Die Liga ist ausgeglichen, ist gut besetzt und zeigt ja auch so Mannschaften wie Emselo, die voriges Jahr aufgestiegen sind, die haben dort einen guten Mittelfeldplatz in der Verbandsliga gemacht. Im Abstiegsduell hat die Südstaffel sich auch gegen die Nordstaffel durchgesetzt. Also wir wissen, was uns erwartet und auch das erste Spiel in Brachstedt ist schon gleich ein Gradmesser. Das ist also nicht einfach dort, aber ich denke, dass wir mit zunehmender Spielzeit uns da auch besser akklimatisieren.
1: Nun dann. Thalheim beginnt am 7. August um 19 Uhr mit ihrem ersten richtigen Saisonmatch. Mal schauen, ob sich der SG Rot-Weiß dann schon beweisen kann.

0: Hallo und herzlich willkommen zur neuesten Ausgabe von Zeitnah hier auf RAN 1. Mit 2 Tagen Verspätung bedingt durch das Wochenende startete die neuen Auszubildenden der Stadt Dessau-Roßlau in ihre Ausbildungszeit. Zum Auftakt wurden Franziska Born, Josephine Sprenger, Luise Werner, Steffen Stock, Lando Taube und Jeremy Gladosch von Oberbürgermeister Dr. Robert Reck im Rathaus begrüßt. Nach einem Erinnerungsfoto vor dem Rathausportal folgte ein lockeres Kennenlerngespräch sowie ein Rundgang durch die Verwaltung. Höhepunkt war der Besuch des Rathausturms mit einem Blick über die Stadt, für die die 6 Nachwuchskräfte künftig arbeiten werden. In den kommenden Tagen lernen die Auszubildenden die verschiedenen Dezernente und Fachbereiche kennen. Ihre 3-jährige Ausbildung erfolgt im Wechsel zwischen Theorie und Praxis und endet mit dem Abschluss als Verwaltungsfachangestellte bzw. Fachangestellter für Bäderbetriebe. Vor ausverkauften Haus traf der Satiriker Dieter Hallervon und der CDU-Spitzenkandidat für Sachsen-Anhalt Sven Schulze im Golfpark aufeinander. Bereits die ersten beiden Veranstaltungen, unter anderem in Halle, stießen innerhalb der Bundes-CDU auf heftige Kritik. Auch diese Auflage sollte erneut für Gesprächsstoff sorgen.
1: Ungemütlich war es am Montagabend im ausverkauften Saal des Golfparks im Westen der Stadt Dessau-Roßlaus. Der Saal ausverkauft, die Hitze im Inneren enorm und die Zündschnur bei Dieter Hallervorden, einem der Gastgeber, ziemlich kurz. Gemeinsam mit dem CDU-Ministerpräsidenten Sven Schulze sollte Wahlkampf für die Partei gemacht werden. Doch wie schon viele Kritiker bereits im Vorfeld ahnten, brachte der 90-jährige Hallervorden wieder zahlreiche Spitzen auf die Bühne, die Schulze vereinzelt mit einem Achselzucken kommentierte.
2: Mich beruhigt eigentlich in dieser Auseinandersetzung mit der neuen Generalsekretärin eins. Ich bin ziemlich sicher, uns alle wird es noch geben, wenn Frau Hoppermann längst abgewählt ist.
1: Auch Sven Schulze selbst erntete dieser Tage viel Kritik aus den eigenen Reihen der Partei. Denn Schulze sowie 2 weitere Ost-CDU-Ministerpräsidenten fuhren dem Bundeskanzler in die Parade. Friedrich Merz ging mit einem frisch geschnürten Rentenformpaket in die Sommerpause. 4 Wochen später melden sich die 3 Ministerpräsidenten aus dem Osten Deutschlands und schnüren das Rentenpaket nochmals auf, wollen an die Rente nach 45 Arbeitsjahren festhalten. Das sorgt eben für Stirnrunzeln in den eigenen Reihen, zumindest auf Bundesebene, und trägt eben nicht dazu bei, bei den Wählern in Sachsen-Anhalt zu punkten. Eher das Gegenteil findet gerade statt. Nur 24% schaffen die Christdemokraten in der aktuellen Umfrage, sicher auch der Bundespolitik der CDU geschuldet. Dass Dieter Hallervorden alles andere als mundfaul ist, bewies der 90-jährige Gebürtige Dessauer bereits schon in anderen politischen Debatten. Auch auf der Veranstaltung Kunst braucht Freiheit in Dessau bekräftigte Hallervorden wieder seine Meinung im Umgang mit dem Völkerrecht. Im April 2024 veröffentlichte Hallervorden ein viel kritisiertes Video mit dem Titel Gaza, Gaza. Er äußert darin, dass die Situation im Gazastreifen nicht mit dem Völkerrecht vereinbar sei und warf der israelischen Regierung Apartheid und Genozid vor.
3: Also ich sage Ihnen ganz klar, für mich gibt es keine Diskussion zum Existenzrecht Israel. Das ist für mich nicht diskutabel. Das will ich ja auch nochmal ganz klar sagen. Auch beim Thema Völkermord habe ich eine ganz andere Auffassung, aber ich muss es auch zulassen, dass es unterschiedliche Diskussionspunkte gibt. Die gibt es übrigens zu vielen verschiedenen Themen. Das ist ein Punkt. Ich übrigens, lieber Dieter, ich werde sowohl die Bundesregierung als auch die Parteiführung, auch Franziska Hoppermann, mit allen Kräften unterstützen, dass sie erfolgreich ist, und zwar lange erfolgreich ist, weil das mein persönliches Ziel ist. Mir geht es nicht darum, dass irgendjemand einen Misserfolg hat. Ich arbeite auch nicht gegen jemanden, sondern ich arbeite immer für etwas, nämlich in dem Fall für den Erfolg Sachsen-Anhalts. Und das muss unser Ziel sein. Und das, jetzt abschließend wirklich gesagt, ist der Grund, warum ich so froh bin, dass Sie alle heute hier sind und sagen, wir wollen uns das anhören und wir wollen uns nicht von außen eine Meinung aufdrücken lassen. Und wir lassen es auch zu, dass hier mit Dieter Haller vorne ein gebürtiger Dessauer steht, der ein paar Jahre älter ist als ich, mehr Erfahrung in manchen Bereichen hat als ich, eine Meinung hat, die sich in vielen Bereichen mit meiner deckt, aber in einzelnen Bereichen auch nicht deckt, und gleichzeitig der Dieter das zulässt, dass ich hier als Ministerpräsident stehe, ihm danke, dass er auch hier für Demokratie in Sachsen-Anhalt, in seiner Heimat kämpft, aber gleichzeitig auch zulässt, dass man unterschiedlicher Meinung ist. Das, abschließend gesagt, ist das, wie ich gerne auch Sachsen-Anhalt in den nächsten Jahren hier führen möchte.

0: europäischen Länder dabei. Deswegen müsste man sagen, also ich meine, irgendwas muss doch da dran sein. Es kann doch nicht sein, dass man sagt, es ist auf keinen Fall Völkermord gewesen. Das muss ein Richter entscheiden. Und man darf völkerrechtswidriges Verhalten eben nicht mit zweierlei Maß messen. Einerseits sagen, also der Krieg von der Putin gegen Ukraine ist völkerrechtswidrig, aber bei dem Krieg von Israel zusammen mit USA gegen Iran sagt man das nicht. Da stimmt irgendwas nicht zusammen.
1: Die Veranstaltungsreihe Kunst braucht Freiheit schlägt derweil auch Wellen in den Top-Nachrichtenkanälen. Inwieweit sich die Landes-CDU mit dieser Art Wahlkampf einen Gefallen tut, sei dahingestellt und bleibt abzuwarten. 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September wählt Sachsen-Anhalt einen neuen Landtag und eventuell auch einen neuen Ministerpräsidenten.
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3: Das Naturkundemuseum Dessau eröffnet am Sonntag, den 9. August um 15 Uhr die Sonderausstellung Tiere im Polarlicht. Die vom Naturkundemuseum Potsdam konzipierte Ausstellung zeigt die faszinierende Tierwelt der Arktis und Antarktis, darunter Rentiere, Schneeeulen, Polarfuchse, Vielfraße und einen ausgewachsenen Moschusochsen. Zur Eröffnung gibt Dr. Ina Pokorny vom Naturkundemuseum Potsdam Einblicke in die Tierwelt des Hohen Nordens. Anschließend führt das Kuratoriumsteam durch die Ausstellung. Der Eintritt ist frei. Mit einem abwechslungsreichen Programm, gute Musik und sommerlicher Atmosphäre lud der Jugendclub Zoberberg am vergangenen Freitag zu seinem traditionellen Sommerfest ein und bot ein abwechslungsreiches Ferienprogramm für Kinder, Jugendliche und Eltern. Die Veranstaltung bot viele Gelegenheiten, gemeinsam die Sommerferien zu genießen, miteinander ins Gespräch zu kommen und einen unterhaltsamen Nachmittag in entspannter Atmosphäre zu verbringen.
4: Spiel, Spaß und Musik sorgten am 31. Juli für eine sommerliche Atmosphäre im Jugendclub Zoberberg. Beim Sommerfest erwartete die großen und kleinen Gäste ein abwechslungsreiches Programm mit Mitmachaktionen, musikalischer Unterhaltung sowie vielen Möglichkeiten für Begegnungen und gemeinsame Erlebnisse.
5: Heute hoffen wir natürlich, dass es uns gelingt, einige hier auch aus dem Wohngebiet zu uns zu locken, mit Familien und Kindern, so aus der Nachbarschaft. Wir werden sehen, wie es uns gelingt, hier mit Wasserspielen, auch für Jüngere.
6: Ansonsten natürlich Speis und Trank. Ne? Wir werden nachher den Grill anschmeißen. Es gibt Getränke, es gibt Kuchen. Und ich denke, da ist für das leibliche Wohl auf jeden Fall gesorgt. Ja.
4: Neben den zahlreichen Mitmachangeboten wartete ein besonderes Highlight auf die Gäste. An einer Cocktailbar wurden frisch gemixte, alkoholfreie Cocktails angeboten, was eine willkommene Erfrischung bei den sommerlich heißen Temperaturen war. Aus einer abwechslungsreichen Getränkekarte konnten die durstigen Besucher ihren Favoriten auswählen und diesen entweder im Garten oder in angenehmen kühlen Schatten des Gebäudes genießen. Für die passende Atmosphäre sorgte ein DJ, der auf der Bühne für Stimmung sorgte.
6: Das ist halt so ein Zusammenkommen, ne? Es ist so dieses, die Leute aus dem Zoberberg kommen zusammen und im besten Fall einfach auch noch andere aus ganz Dessau. Es ist halt so ein, naja, ne? So ein schönes Zusammensein.
5: Ja.
6: Einfach, ne? Genau, es ist schon sehr wichtig, definitiv, ja.
4: Der städtische Jugendclub bietet das ganze Jahr über vielfältige Freizeitangebote für Kinder und Jugendliche an. Die modern ausgestatteten Räumlichkeiten schaffen zahlreiche Möglichkeiten für Spiel, Kreativität und gemeinsame Aktivitäten. Dabei können die Jugendlichen selbst entscheiden, wie sie ihre Zeit im Club verbringen und aus den vielfältigen Angeboten frei wählen.
5: Also wir haben natürlich, die Bandbreite ist von einige kleinen Seniorengrüppchen können sich hier regelmäßig treffen. Dann haben wir in der Schulzeit ab 14 Uhr hier immer geöffnet und haben regelmäßige Angebote wie zum Beispiel gesundes Kochen, wo wir hier gemeinsam Speisen herstellen. Dann haben wir Sportangebote, Spielangebote. Das ist immer sehr, sehr querbeet.

0: Und natürlich auch situationsbedingt, welche Angaben die Kinder und Jugendlichen, welche Wünsche und Bedürfnisse da sind. Darauf reagieren wir auch.
1: Beschäftigt sind wir Mitarbeiter zu dritt, ne, mit unserer Leitung, wir beide als sozialpädagogische Mitarbeiter und ja, hoffen einfach, dass das so bleibt eine Weile. Ne?
0: Ja.
1: Kommt immer gerne rum. Also jeder, der
0: Ja.
1: einfach interessiert ist an diesem Club, einfach was zu erleben oder generell mal zu gucken, wie sieht das Haus aus, was wird hier angeboten, einfach rumkommen. Ne? Wir haben halt immer von 14 bis 20 Uhr geöffnet, in den Ferien 13 bis 20 Uhr und jeder ist immer willkommen hier.
2: Auch im weiteren Jahresverlauf dürfen sich die Kinder und Jugendlichen auf zwei besondere Höhepunkte freuen. Mit einem großen Halloween-Spektakel und der traditionellen Jahresabschlussfeier stehen bereits die nächsten Veranstaltungen auf dem Programm.
3: Am 3. August ereignete sich gegen 11 Uhr auf der BRB 9 zwischen den Anschlussstellen Coswig und Fockerode in Fahrtrichtung Berlin ein Verkehrsunfall mit zwei beteiligten Fahrzeugen. Nach bisherigem Erkenntnisstand befuhren ein 39-jähriger Fahrer eines VW den rechten Fahrstreifen. Vor ihm befand sich ein weiterer VW, der von einer 26-jährigen Fahrerin geführt wurde. Aufgrund der Verkehrslage musste die 26-jährige ihr Fahrzeug abbremsen. Dies bemerkte der nachfolgende Fahrer zu spät und fuhr auf den vorauffahrenden PKW auf. Der 39-jährige Fahrzeugführer wurde dabei leicht verletzt und durch einen Rettungswagen vor Ort medizinisch untersucht. Beide Fahrzeuge waren nicht mehr fahrbereit und mussten abgeschleppt werden. Der entstandene Gesamtschaden wird auf etwa 20.000 Euro geschätzt. Und das waren sie, die aktuellen Nachrichten hier bei Zeitnah. Jetzt folgt noch das Wetter sowie die Meldungen aus der Region. Morgen wird sie dann wieder, wie gewohnt, mein Kollege Michael Krebs mit den aktuellsten Nachrichten begrüßen. Bis dahin haben Sie eine schöne Zeit und auf Wiedersehen.
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2: Das Wetter am Donnerstag zeigt sich wechselnd bewölkt bei einer Höchsttemperatur von 28 Grad. Im Verlauf des Nachmittags lockern sich die Wolken zunehmend auf und es wird überwiegend sonnig. Der Wind weht mäßig, teils mit starken Böen bis zu 45 km/h und die Temperaturen sinken auf 19 Grad.
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9: Wie arbeitet eigentlich der Deutsche Bundestag? Welche Aufgaben haben Abgeordnete und wie entstehen Gesetze? Antworten darauf gab es vergangene Woche mitten in der Lutherstadt Wittenberg. Das Infomobil des Deutschen Bundestages machte auf seiner Sommertour Station auf dem Marktplatz und wollte Politik zum Anfassen bieten.
10: Der Deutsche Bundestag wird in Berlin von über 3 Millionen Menschen jährlich besucht. Das ist eine große Zahl von Menschen. Aber wenn man das in Relation zu 83 Millionen Bundesbürgern sieht, dann ist es relativ wenig. Und das ist der Grund, warum der Deutsche Bundestag gesagt hat, wir müssen Informationsangebote über die Arbeit des Parlaments, über die Aufgaben des Parlaments, unserer Volksvertretung des Deutschen Bundestages, eben auch in Fläche tragen. Und deshalb sind wir jedes Jahr mit diesem LKW von Anfang März bis Ende Oktober quer durch die Bundesrepublik Deutschland eben unterwegs, um genau dieses Informationsangebot eben an die Menschen auch dezentral zu richten.
9: Im Inneren warteten Informationsmaterialien, interaktive Stationen und ein Bundestagsquiz. Vor allem aber standen Mitarbeiter für Gespräche bereit. Besucher konnten Fragen stellen und sich über die Arbeit des Parlaments informieren.
10: Wir haben interaktive Informationsmöglichkeiten über verschiedene Bildschirme oder man kann sein Wissen einfach auch einmal testen im Rahmen eines Bundestagsquiz. Aber wir als die Honorarkräfte, die wir für den Deutschen Bundestag tätig sind, stehen eben auch für viele Gespräche einfach zur Verfügung, um den Menschen die Möglichkeit zu geben, ihre Ängste, ihre Sorgen, die sie eventuell darüber haben, dass unsere parlamentarische Demokratie vielleicht nicht so funktioniert, wie sie sich selbst vorstellen, darüber im Gespräch eben auch Aufklärungsarbeit zu leisten. Das ist das, was für uns im Vordergrund steht.
9: Und genau diese Möglichkeit wurde genutzt. Wir haben Besucher gefragt, was sie im Infomobil interessiert hatte.
11: Ich habe mich über die Geschichte ein bisschen informiert gehabt und habe darüber Fragen beantwortet gehabt. Wann der Bundestag gegründet wurde und wie das da eigentlich abläuft und alles und was es für Jobs da drin gibt und so. Darüber habe ich mich gerade informiert gehabt.
12: Ich habe jetzt Informationsmaterial gesammelt, um das halt bei mir auszulegen auf der Arbeit.
13: Was mich am meisten interessiert, das sind erstmal die vielen Asylanten, die hier rumschleichen. Denn ich habe nicht gegen die, die hier ordentlich arbeiten, die hier, aber ich wohne in so einem Neubaublock aus Ostzeiten. Dort sind Afghanen und Syrer drin. Und seitdem die da drin sind, ist das Leben etwas anders geworden. Die sind erstmal sehr laut und dann eben nicht so sehr pflichtbewusst. Da bleiben die Haustüren offen stehen, wenn die aus dem Haus gehen, da kann jeder Fremde rein. Und dann ist das nur egal, ob das nur offen muss oder zu ist. Aber ansonsten. Wie gesagt, die hier ordentlich arbeiten, das ist alles in Ordnung, das ist alles gut, aber es rennen so viele hier rum, auch in Wittenberg. Die rennen von Mittag bis abends nur durch die Gegend, hier alle gut angezogen und wissen nicht, was sie vor Langeweile machen sollen. Und das stört mich ein bisschen.
14: Mich interessiert sowas und man muss ja immer über Dinge, über die man redet, auch Bescheid wissen. Und es wird ja auch nichts aus der hohlen Hand in Berlin entschieden. Das muss man auch mal sagen. Es gibt ja gewisse Regularien und Gesetzmäßigkeiten. Sonst wird ja eine Gesellschaft nicht funktionieren. Also man sollte sich schon in dem Rahmen bewegen. Und da gibt es immer wieder Neuerungen. Und ich habe das gesehen, habe ich mich jetzt hier erkundigt, habe gemerkt, ich habe auch noch Riesendefizite. Obwohl ich, denke ich mal, von der Allgemeinbildung und vom Interesse her auch politisch schon ganz gut dabei bin. Aber ja, das ist schon spannend und ich finde auch gut, dass das gemacht wird.
9: Die Gespräche drehten sich dabei längst nicht nur um allgemeine Informationen. Viele Besucher möchten auch aktuelle politische Entwicklungen besser einordnen können.
10: Wir haben heute Vormittag in einzelnen Gesprächen vor allem über die bundespolitische Lage und Situation gesprochen. Vielleicht auch deshalb nachvollziehbar, weil in den letzten 2 Wochen ja doch einige spektakuläre Dinge auch aus Berlin berichtet worden sind, mit denen wir konfrontiert worden sind. Aber auch da ist es immer von unserer Seite ganz wichtig, darauf hinzuweisen, dass wir die einzelnen politisch handelnden Personen nicht bewerten oder deren Tätigkeit nicht kommentieren, sondern dass wir in erster Linie Staatsbürgerkunde machen und das Parlament in seiner Arbeitsweise eben vorstellen und nicht politische Positionen zu kommentieren haben.
9: Ziel bleibt dabei vor allem eines: Politik verständlich zu erklären und mit den Menschen ins Gespräch zu kommen.
15: Die letzten Testspiele standen für den abgestiegenen SG Rot-Weiß Thalheim auf dem Programm. Der nun in der Lotto-Landesliga Südsachsen-Anhalt angekommene Verein stellt sich auf die neuen Gegner und auf die Saison ein. Ihre Kontrahenten an diesem Tag war der FC Eintracht Köthen aus der Landesklasse 4. Wir starten mit einem bedeckten Himmel in die Partie hinein und die Gastgeber werden gleich gefährlich. Langer Ball geht an Prilip. Doch der Anschluss wird nicht gefunden. Einige Minuten später wird Köthen dann gefährlich. Hoher Ball, aber am Ende fängt der Wärter die Kugel ab. Der Ball befindet sich auf beiden Seiten, doch Köthen bleibt in der ersten Hälfte dominant. In der 17. Spielminute ziehen die Jungs in Weiß dann durch. Ball geht an rechts außen und findet sich schlussendlich bei Bartosiak wieder. Hier mit einer Kleinkorrektion des Ballkurses fällt das 0:1 für den FC. In der 24. Spielminute verlieren die Thalheimer die Ballkontrolle. Und das mit Konsequenzen. Köthen passt den Ball von Station zu Station. Nowakowski letztendlich gegen den Keeper und der zirkelt den Ball einfach so ins Eck. Somit das 0:2. Und in der 33. Spielminute wird nicht richtig aufgepasst. Köthen schnappt sich erneut den Ball weg. Durch 4 Pässe findet sich der Ball dann vor dem Eck. Doch auch hier kann der Keeper die Kugel nicht stoppen und Köthen erweitert auf 0:3. Trotz dessen wird dies von Thalheim nicht einfach so hingenommen und es wird weiter gekämpft. Vorerst ohne Erfolge. Und das war's auch schon mit der ersten Hälfte. Doch das Wetter spricht hier mit. Denn nach Beginn der zweiten Hälfte muss das Spiel wegen eines vorbeiziehenden Unwetters pausiert werden. Hier ließ sich neben Blitz und Donner auch mal ein Regenbogen blicken. Nach ein paar Minuten Wartezeit ging das Spiel dann aber auch weiter. In der 51. Spielminute gibt's Ecke für den SG Rot-Weiß. Hier kommt der Ball gut an und Koulibaly macht mit dem ersten erfolgreichen Abschluss dieser Partie seitens Thalheim das 1:3. In der 66. will Köthen einen Konter starten. Labribri will es verhindern, doch bekommt dadurch eine gelbe vom Unparteiischen gedrückt. Elf Minuten später ist Thalheim dann im Angriff. Der Ball wird schlussendlich zu Tarabt gepasst. Und er spielt sich durch die Köthner durch und macht das zweite Tor für Thalheim aus über 20 Meter Entfernung. Weitere Tore fallen in dieser Partie nicht. Zum Ende geht Bari zu Boden. Hier pfeift der Schiedsrichter auch direkt das Spiel ab. Bari wird von seinen Kameraden in die Umkleide getragen. Und wir wünschen gute Besserung. Jetzt gehen wir noch in die Spieleinschätzung des Trainers der SG Rot-Weiß Thalheim.
16: Schlecht lief die komplette erste Halbzeit. Sicherlich der Sache geschuldet, dass wir ein bisschen improvisieren mussten. 4 Spieler standen noch im Stau, die sind aus der zweiten Halbzeit gekommen, sodass also der Torwart im Feld spielen musste. Und wir Testspieler hatten, die praktisch aus dem Flugzeug ausgestiegen sind und hier auf dem Platz aufgelaufen sind. Also auch die Mannschaft kannte die nicht. Also summa summarum war es eine völlig uneingespielte Mannschaft. Das hat man auch in vielen Aktionen gesehen. Und Spieler haben auch auf Positionen gespielt, wo sie eigentlich gar nicht für vorgesehen waren. Aber wir waren halt an die Rahmenbedingungen gebunden. Wir haben das auch bis auf die Staugeschichte haben wir gewusst, was uns da erwartet. Und so sah auch die erste Halbzeit aus. Zweite Halbzeit war deutlich besser. Da haben auch schon Spieler, die jetzt länger da sind, haben auf den Positionen gespielt, wo wir sie vorgesehen haben. Wir haben auch da noch mal ein bisschen getestet. Und wenn ich das Spiel jetzt mal auf die beiden Halbzeiten seziere, dann haben wir die erste natürlich 3:0 verloren. Aber die zweite haben wir 2:0 gewonnen. Und da haben schon einige Sachen so ausgesehen, wie wir das machen wollen, ohne dass wir fehlerfrei waren. Also auch der Gegner hatte noch ein paar verheißungsvolle Angriffe. Aber es war deutlich besser. Ja, ganz schwer zu sagen. Man hat das ja jetzt in diesem Spiel gesehen, dass also letztlich Automatismen, Standardsituationen, also Abläufe, die man eintrainiert, die haben wir noch gar nicht machen können. Und das wird sicherlich kommen. Wir müssen sehen, dass wir diese Startprobleme ganz gut in den Griff bekommen, beziehungsweise uns da so ein bisschen durchmurkeln. Vielleicht haben wir auch mal ein bisschen Spiel.

0: Spielglück dabei, sodass wir hinten raus sicherlich auch besser spielen können und werden. Aber es ist natürlich schwer. Vergangenheit hat gezeigt, ich erinnere daran, Fernstedt zum Beispiel, die sind dann komplett durchgereicht worden in die Landesklasse. Das wollen wir erstmal verhindern und wollen schauen, wie schnell wir uns in dieser Liga etablieren. Dass das kein Selbstläufer wird, wissen wir. Die Liga ist ausgeglichen, ist gut besetzt und zeigt ja auch, so Mannschaften wie Emselo, die voriges Jahr aufgestiegen sind, die haben dort einen guten Mittelfeldplatz in der Verbandsliga gemacht. Im Abstiegsduell hat die Südstaffel sich auch gegen die Nordstaffel durchgesetzt. Also wir wissen, was uns erwartet. Und auch das erste Spiel in Brachstedt ist schon gleich ein Gradmesser. Das ist also nicht einfach dort. Aber ich denke, dass wir mit zunehmender Spielzeit uns da auch besser akklimatisieren.
1: Nun dann. Thalheim beginnt am 7. August um 19 Uhr mit ihrem ersten richtigen Saisonmatch. Mal schauen, ob sich der SG Rot-Weiß dann schon beweisen kann.

Hallo und herzlich willkommen zur neuesten Ausgabe von Zeitnah hier auf RAN 1. Mit 2 Tagen Verspätung, bedingt durch das Wochenende, startete die neuen Auszubildenden der Stadt Dessau-Roßlau in ihre Ausbildungszeit. Zum Auftakt wurden Franziska Born, Josephine Sprenger, Luise Werner, Steffen Stock, Lando Taube und Jeremy Gladosch von Oberbürgermeister Dr. Robert Reck im Rathaus begrüßt. Nach einem Erinnerungsfoto vor dem Rathausportal folgte ein lockeres Kennenlerngespräch sowie ein Rundgang durch die Verwaltung. Höhepunkt war der Besuch des Rathausturms mit einem Blick über die Stadt, für die 6 Nachwuchskräfte künftig arbeiten werden. In den kommenden Tagen lernen die Auszubildenden die verschiedenen Dezernente und Fachbereiche kennen. Ihre 3-jährige Ausbildung erfolgt im Wechsel zwischen Theorie und Praxis und endet mit dem Abschluss als Verwaltungsfachangestellte bzw. Fachangestellter für Bäderbetriebe. Vor ausverkauftem Haus traf der Satiriker Dieter Hallervon und der CDU-Spitzenkandidat für Sachsen-Anhalt Sven Schulze im Golfpark auf ein

0: Bereits die ersten beiden Veranstaltungen, unter anderem in Halle, stießen innerhalb der Bundes-CDU auf heftige Kritik. Auch diese Auflage sollte erneut für Gesprächsstoff sorgen.
1: Ungemütlich war es am Montagabend im ausverkauften Saal des Golfparks im Westen der Stadt Dessau-Roßlaus. Der Saal ausverkauft, die Hitze im Inneren enorm und die Zündschnur bei Dieter Hallervorden, einem der Gastgeber, ziemlich kurz. Gemeinsam mit dem CDU-Ministerpräsidenten Sven Schulze sollte Wahlkampf für die Partei gemacht werden. Doch wie schon viele Kritiker bereits im Vorfeld ahnten, brachte der 90-jährige Hallervorden wieder zahlreiche Spitzen auf die Bühne, die Schulze vereinzelt mit einem Achselzucken kommentierte.
2: Mich beruhigt eigentlich in dieser Auseinandersetzung mit der neuen Generalsekretärin eins. Ich bin ziemlich sicher, uns alle wird es noch geben, wenn Frau Hoppermann längst abgewählt ist.
1: Auch Sven Schulze selbst erntete dieser Tage viel Kritik aus den eigenen Reihen der Partei. Denn Schulze sowie zwei weitere Ost-CDU-Ministerpräsidenten fuhren dem Bundeskanzler in die Parade. Friedrich Merz ging mit einem frisch geschnürten Rentenfondspaket in die Sommerpause. Vier Wochen später melden sich die drei Ministerpräsidenten aus dem Osten Deutschlands und schnüren das Rentenpaket nochmals auf, wollen an die Rente nach 45 Arbeitsjahren festhalten. Das sorgt eben für Stirnrunzeln in den eigenen Reihen, zumindest auf Bundesebene, und trägt eben nicht dazu bei, bei den Wählern in Sachsen-Anhalt zu punkten. Eher das Gegenteil findet gerade statt. Nur 24% schaffen die Christdemokraten in der aktuellen Umfrage, sicher auch der Bundespolitik der CDU geschuldet. Dass Dieter Hallervorden alles andere als mundfaul ist, bewies der 90-jährige Gebürtige Dessauer bereits schon in anderen politischen Debatten. Auch auf der Veranstaltung Kunst braucht Freiheit in Dessau bekräftigte Hallervorden wieder seine Meinung im Umgang mit dem Völkerrecht. Im April 2024 veröffentlichte Hallervorden ein viel kritisiertes Video mit dem Titel Gaza, Gaza. Er äußert darin, dass die Situation im Gazastreifen nicht mit dem Völkerrecht vereinbar sei und warf der israelischen Regierung Apartheid und Genozid vor.
3: Also ich sage Ihnen ganz klar, für mich gibt es keine Diskussion zum Existenzrecht Israel. Das ist für mich nicht diskutabel. Das will ich ja auch nochmal ganz klar sagen. Und auch beim Thema Völkermord habe ich eine ganz andere Auffassung. Aber ich muss es auch zulassen, dass es unterschiedliche Diskussionspunkte gibt. Die gibt es übrigens zu vielen verschiedenen Themen. Das ist ein Punkt. Ich übrigens, Dieter, ich werde sowohl die Bundesregierung als auch die Parteiführung, auch Franziska Hoffmann, mit allen Kräften unterstützen, dass sie erfolgreich ist, und zwar lange erfolgreich ist, weil das mein persönliches Ziel ist. Mir geht es nicht darum, dass irgendjemand einen Misserfolg hat. Ich arbeite auch nicht gegen jemanden, sondern ich arbeite immer für etwas, nämlich in dem Fall für den Erfolg Sachsen-Anhalts. Und das muss unser Ziel sein. Und das, jetzt abschließend wirklich gesagt, ist der Grund, warum ich so froh bin, dass Sie alle heute hier sind und sagen, wir wollen uns das anhören und wir wollen uns nicht von außen eine Meinung aufdrücken lassen. Und wir lassen es auch zu, dass hier mit Dieter Hallervorden ein gebürtiger Dessauer steht, der ein paar Jahre älter ist als ich, mehr Erfahrung in manchen Bereichen hat als ich, eine Meinung hat, die sich in vielen Bereichen mit meiner deckt, aber in einzelnen Bereichen auch nicht deckt, und gleichzeitig der Dieter das zulässt, dass ich hier als Ministerpräsident stehe, ihm danke, dass er auch hier für Demokratie in Sachsen-Anhalt, in seiner Heimat kämpft, aber gleichzeitig auch zulässt, dass man unterschiedlicher Meinung ist. Das, abschließend gesagt, ist das, wie ich gerne auch Sachsen-Anhalt in den nächsten Jahren hier führen möchte.
2: Auch für mich steht natürlich außer Frage, dass das Existenzrecht Israels überhaupt nicht angegriffen werden darf. Das ist ganz klar. Trotzdem muss ich sagen, in der Völkermordfrage ist vielleicht ein kleiner Nachhilfeunterricht für Frau Hoppermann nötig. Zum Beispiel beim spanischen Ministerpräsidenten Sanchez. Man muss bedenken, diese Klage ist ja 2023, Dezember war das, von Südafrika vom Internationalen Gerichtshof eingetragen worden. Und sie wird inzwischen unterstützt von 30 großen Ländern. Ich will sie nicht alle aufführen, aber es sind sehr viele europäische Länder dabei. Deswegen müsste man sagen, also ich meine, irgendwas muss doch da dran sein. Es kann doch nicht sein, dass man sagt, es ist auf keinen Fall Völkermord gewesen. Das muss ein Richter entscheiden. Und man darf völkerrechtswidriges Verhalten eben nicht mit zweierlei Maß messen. Einerseits sagen, also der Krieg von der Putin gegen Ukraine ist völkerrechtswidrig, aber bei dem Krieg von Israel zusammen mit USA gegen Iran sagt man das nicht. Da stimmt irgendwas nicht zusammen.
1: Die Veranstaltungsreihe Kunst braucht Freiheit schlägt derweil auch Wellen in den Top-Nachrichtenkanälen. Inwieweit sich die Landes-CDU mit dieser Art Wahlkampf einen Gefallen tut, sei dahingestellt und bleibt abzuwarten. Am 9. September wählt Sachsen-Anhalt einen neuen Landtag und eventuell auch einen neuen Ministerpräsidenten.
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0: Das Naturkundemuseum Dessau eröffnet am Sonntag, den 9. August um 15 Uhr die Sonderausstellung Tiere im Polarlicht. Die vom Naturkundemuseum Potsdam konzipierte Ausstellung zeigt die faszinierende Tierwelt der Arktis und Antarktis, darunter Rentiere, Schneeeulen, Polarfuchse, Vielfraße und einen ausgewachsenen Moschusochsen. Zur Eröffnung gibt Dr. Ina Pokorny vom Naturkundemuseum Potsdam Einblicke in die Tierwelt des Hohen Nordens. Anschließend führt das Kuratoriumsteam durch die Ausstellung. Der Eintritt ist frei. Mit einem abwechslungsreichen Programm, gute Musik und sommerlicher Atmosphäre lud der Jugendclub Zuberberg am vergangenen Freitag zu seinem traditionellen Sommerfest ein und bot ein abwechslungsreiches Ferienprogramm für Kinder, Jugendliche und Eltern. Die Veranstaltung bot viele Gelegenheiten, gemeinsam die Sommerferien zu genießen, miteinander ins Gespräch zu kommen und einen unterhaltsamen Nachmittag in entspannter Atmosphäre zu verbringen.
5: Spiel, Spaß und Musik sorgten am 31. Juli für eine sommerliche Atmosphäre im Jugendclub Zoberberg. Beim Sommerfest erwartete die großen und kleinen Gäste ein abwechslungsreiches Programm mit Mitmachaktionen, musikalischer Unterhaltung sowie vielen Möglichkeiten für Begegnungen und gemeinsame Erlebnisse.
6: Heute hoffen wir natürlich, dass es uns gelingt, einige hier auch aus dem Wohngebiet zu uns zu locken, mit Familien und Kindern, so aus der Nachbarschaft. Wir werden sehen, wie es uns gelingt, hier mit Wasserspielen, auch für Jüngere.
7: Ansonsten natürlich Speis und Trank. Ne? Wir werden nachher den Grill anschmeißen. Es gibt Getränke, es gibt Kuchen. Und ich denke, da ist für das leibliche Wohl auf jeden Fall gesorgt. Ja.
5: Neben den zahlreichen Mitmachangeboten wartete ein besonderes Highlight auf die Gäste. An einer Cocktailbar wurden frisch gemixte, alkoholfreie Cocktails angeboten, was eine willkommene Erfrischung bei den sommerlich heißen Temperaturen war. Aus einer abwechslungsreichen Getränkekarte konnten die durstigen Besucher ihren Favoriten auswählen und diesen entweder im Garten oder in angenehmen kühlen Schatten des Gebäudes genießen. Für die passende Atmosphäre sorgte ein DJ, der auf der Bühne für Stimmung sorgte.
7: Das ist halt so ein Zusammenkommen, ne? Es ist so dieses, die Leute aus dem Zoberberg kommen zusammen und im besten Fall einfach auch noch andere aus ganz Dessau. Es ist halt so ein, so ein schönes Zusammensein.
6: Ja.
7: Einfach, ne? Genau, es ist schon sehr wichtig, definitiv, ja.
5: Der städtische Jugendclub bietet das ganze Jahr über vielfältige Freizeitangebote für Kinder und Jugendliche an. Die modern ausgestatteten Räumlichkeiten schaffen zahlreiche Möglichkeiten für Spiel, Kreativität und gemeinsame Aktivitäten. Dabei können die Jugendlichen selbst entscheiden, wie sie ihre Zeit im Club verbringen und aus den vielfältigen Angeboten frei wählen.
6: Also wir haben natürlich die Bandbreite ist von kleinen Seniorengrüppchen können sich hier regelmäßig treffen. Dann haben wir in der Schulzeit ab 14 Uhr hier immer geöffnet und haben regelmäßige Angebote wie zum Beispiel gesundes Kochen, wo wir hier gemeinsam Speisen herstellen. Dann haben wir Sportangebote, Spielangebote. Das ist immer sehr, sehr querbeet und natürlich auch situationsbedingt, welche Angaben die Kinder und Jugendlichen, welche Wünsche und Bedürfnisse da sind. Darauf reagieren wir auch.
7: Beschäftigt sind wir Mitarbeiter zu dritt, ne, mit unserer Leitung und wir beide als sozialpädagogische Mitarbeiter und hoffen einfach, dass das so bleibt eine Weile. Ne?
6: Ja.
7: Kommt immer gerne rum. Also jeder, der einfach interessiert ist an diesem Club, einfach was zu erleben oder generell mal zu gucken, wie sieht das Haus aus, was wird hier angeboten, einfach rumkommen. Ne? Wir haben halt immer von 14 bis 20 Uhr geöffnet, in den Ferien 13 bis 20 Uhr und jeder ist immer willkommen hier.
5: Auch im weiteren Jahresverlauf dürfen sich die Kinder und Jugendlichen auf zwei besondere Höhepunkte freuen. Mit einem großen Halloween-Spektakel und der traditionellen Jahresabschlussfeier stehen bereits die nächsten Veranstaltungen auf dem Programm.
0: Am 3. August ereignete sich gegen 11 Uhr auf der BRB 9 zwischen den Anschlussstellen Coswig und Fockerode in Fahrtrichtung Berlin ein Verkehrsunfall mit zwei beteiligten Fahrzeugen. Nach bisherigem Erkenntnisstand befuhren ein 39-jähriger Fahrer eines VW den rechten Fahrstreifen. Vor ihm befand sich ein weiterer VW, der von einer 26-jährigen Fahrerin geführt wurde. Aufgrund der Verkehrslage musste die 26-jährige ihr Fahrzeug abbremsen. Dies bemerkte der nachfolgende Fahrer zu spät und fuhr auf den vorauffahrenden PKW auf. Der 39-jährige Fahrzeugführer wurde dabei leicht verletzt und durch einen Rettungswagen vor Ort medizinisch untersucht. Beide Fahrzeuge waren nicht mehr fahrbereit und mussten abgeschleppt werden. Der entstandene Gesamtschaden wird auf etwa 20.000 Euro geschätzt. Und das waren sie, die aktuellen Nachrichten hier bei Zeitnah. Jetzt folgt noch das Wetter sowie die Meldungen aus der Region. Morgen wird sie dann wieder, wie gewohnt, mein Kollege Michael Krebs mit den aktuellsten Nachrichten begrüßen. Bis dahin haben Sie eine schöne Zeit und auf Wiedersehen.
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5: Das Wetter am Donnerstag zeigt sich wechselnd bewölkt bei einer Höchsttemperatur von 28 Grad. Im Verlauf des Nachmittags lockern sich die Wolken zunehmend auf und es wird überwiegend sonnig. Der Wind weht mäßig, teils mit starken Böen bis zu 45 km/h und die Temperaturen sinken auf 19 Grad.
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11: Wie arbeitet eigentlich der Deutsche Bundestag? Welche Aufgaben haben Abgeordnete und wie entstehen Gesetze? Antworten darauf gab es vergangene Woche mitten in der Lutherstadt Wittenberg. Das Infomobil des Deutschen Bundestages machte auf seiner Sommertour Station auf dem Marktplatz und wollte Politik zum Anfassen bieten.
12: Der Deutsche Bundestag wird in Berlin von über 3 Millionen Menschen jährlich besucht. Das ist eine große Zahl von Menschen. Aber wenn man das in Relation zu 83 Millionen Bundesbürgern sieht, dann ist es relativ wenig. Und das ist der Grund, warum der Deutsche Bundestag gesagt hat, wir müssen Informationsangebote über die Arbeit des Parlaments, über die Aufgaben des Parlaments, unserer Volksvertretung des Deutschen Bundestages, eben auch in die Fläche tragen. Und deshalb sind wir jedes Jahr mit diesem LKW von Anfang März bis Ende Oktober quer durch die Bundesrepublik Deutschland eben unterwegs, um genau dieses Informationsangebot eben an die Menschen auch dezentral zu richten.
11: Im Inneren warteten Informationsmaterialien, interaktive Stationen und ein Bundestagsquiz. Vor allem aber standen Mitarbeiter für Gespräche bereit. Besucher konnten Fragen stellen und sich über die Arbeit des Parlaments informieren.
12: Wir haben interaktive Informationsmöglichkeiten über verschiedene Bildschirme oder man kann sein Wissen einfach auch einmal testen im Rahmen eines Bundestagsquiz. Aber wir als die Honorarkräfte, die wir für den Deutschen Bundestag tätig sind, stehen eben auch für viele Gespräche einfach zur Verfügung, um den Menschen die Möglichkeit zu geben, ihre Ängste, ihre Sorgen, die sie eventuell darüber haben, dass unsere parlamentarische Demokratie vielleicht nicht so funktioniert, wie sie sich selbst vorstellen, darüber im Gespräch eben auch Aufklärungsarbeit zu leisten. Das ist das, was für uns im Vordergrund steht.
11: Und genau diese Möglichkeit wurde genutzt. Wir haben Besucher gefragt, was sie im Infomobil interessiert hatte.
13: Ich habe mich über die Geschichte ein bisschen informiert gehabt und habe darüber Fragen beantwortet gehabt. Wann der Bundestag gegründet wurde und wie das da eigentlich abläuft und alles und was es für Jobs da drin gibt und so. Darüber habe ich mich gerade informiert gehabt.
14: Ich habe jetzt Informationsmaterial gesammelt, um das halt bei mir auszulegen auf der Arbeit.
15: Was mich am meisten interessiert, das sind auch smarte Fehlassinanten, die hier rumschleichen. Denn ich habe nicht gegen die, die hier ordentlich arbeiten, die hier, aber ich wohne in so einem Neubaublock aus Ostzeiten. Dort sind Afghanen und Syrer drin. Und seitdem die da drin sind, ist das Leben etwas anders geworden. Die sind erstmal sehr laut und dann eben nicht so sehr pflichtbewusst. Da bleiben die Haustüren offen stehen, wenn die aus dem Haus gehen, da kann jeder Fremde drin. Und dann ist das nur egal, ob das nur offen muss oder zu ist. Aber ansonsten. Wie gesagt, die hier ordentlich arbeiten, das ist alles in Ordnung, das ist alles gut, aber es rennen so viele hier rum, auch in Wittenberg. Die rennen von Mittag bis abends nur durch die Gegend, hier alle gut angezogen und wissen nicht, was sie vor Langeweile machen sollen. Und das stört mich ein bisschen.
16: Mich interessiert sowas und man muss ja immer über Dinge, über die man redet, auch Bescheid wissen. Und es wird ja auch nichts aus der hohlen Hand in Berlin entschieden. Das muss man auch mal sagen. Es gibt ja gewisse Regularien und Gesetzmäßigkeiten. Sonst wird ja eine Gesellschaft nicht funktionieren. Also man sollte sich schon in dem Rahmen bewegen. Und da gibt es immer wieder Neuerungen. Und ich habe das gesehen, habe ich mich jetzt hier erkundigt, habe gemerkt, ich habe auch noch Riesendefizite. Obwohl ich, denke ich mal, von der Allgemeinbildung und vom Interesse her auch politisch schon ganz gut dabei bin. Aber ja, das ist schon spannend und ich finde auch gut, dass das gemacht wird.
11: Die Gespräche drehten sich dabei längst nicht nur um allgemeine Informationen. Viele Besucher möchten auch aktuelle politische Entwicklungen besser einordnen können.
12: Wir haben heute Vormittag in einzelnen Gesprächen vor allem über die bundespolitische Lage und Situation gesprochen. Vielleicht auch deshalb nachvollziehbar, weil in den letzten 2 Wochen ja doch einige spektakuläre Dinge auch aus Berlin berichtet worden sind, mit denen wir konfrontiert worden sind. Aber auch da ist es immer von unserer Seite ganz wichtig, darauf hinzuweisen, dass wir die einzelnen politisch handelnden Personen nicht bewerten oder deren Tätigkeit nicht kommentieren, sondern dass wir in erster Linie Staatsbürgerkunde machen und das Parlament in seiner Arbeitsweise eben vorstellen und nicht politische Positionen zu kommentieren haben.
11: Ziel bleibt dabei vor allem eines: Politik verständlich zu erklären und mit den Menschen ins Gespräch zu kommen.
17: Die letzten Testspiele standen für den abgestiegenen SG Rot-Weiß-Thalheim auf dem Programm. Der nun in der Lotto-Landesliga Südsachsen-Anhalt angekommene Verein stellt sich auf die neuen Gegner und auf die Saison ein. Ihre Kontrahenten an diesem Tag war der FC Eintracht Köthen aus der Landesklasse 4. Wir starten mit einem bedeckten Himmel in die Partie hinein. Und die Gastgeber werden gleich gefährlich. Langer Ball geht

0: an Prilip. Doch der Anschluss wird nicht gefunden. Einige Minuten später wird Köthen dann gefährlich. Hoher Ball, aber am Ende fängt der Wärter die Kugel ab. Der Ball befindet sich auf beiden Seiten, doch Köthen bleibt in der ersten Hälfte dominant. In der 17. Spielminute ziehen die Jungs in Weiß dann durch. Ball geht an rechts außen und findet sich schlussendlich bei Bartosiak wieder. Hier mit einer Kleinkorrektion des Ballkurses fällt das 0:1 für den FC. In der 24. Spielminute verlieren die Thalheimer die Ballkontrolle. Und das mit Konsequenzen. Köthen passt den Ball von Station zu Station. Nowakowski letztendlich gegen den Keeper und der zirkelt den Ball einfach so ins Eck. Somit das 0:2. Und in der 33. Spielminute wird nicht richtig aufgepasst. Köthen schnappt sich erneut den Ball weg. Durch 4 Pässe findet sich der Ball dann vor dem Eck. Doch auch hier kann der Keeper die Kugel nicht stoppen. Und Köthen erweitert auf 0:3. Trotz dessen wird dies von Thalheim nicht einfach so hingenommen. Und es wird weiter gekämpft. Vorerst ohne Erfolge. Und das war's auch schon mit der ersten Hälfte. Doch das Wetter spricht hier mit. Denn nach Beginn der zweiten Hälfte muss das Spiel wegen eines vorbeiziehenden Unwetters pausiert werden. Hier ließ sich neben Blitz und Donner auch mal ein Regenbogen blicken. Nach ein paar Minuten Wartezeit ging das Spiel dann aber auch weiter. In der 51. Spielminute gibt's Ecke für den SG Rot-Weiß. Hier kommt der Ball gut an und Koulibaly macht mit dem ersten erfolgreichen Abschluss dieser Partie seitens Thalheim das 1:3. In der 66. will Köthen einen Konter starten. Labribri will es verhindern, doch bekommt dadurch eine gelbe vom Unparteiischen gedrückt. Elf Minuten später ist Thalheim dann im Angriff. Der Ball wird schlussendlich zu Tarabt gepasst. Und er spielt sich durch die Köthner durch und macht das zweite Tor für Thalheim aus über 20 Meter Entfernung. Weitere Tore fallen in dieser Partie nicht. Zum Ende geht Bari zu Boden. Hier pfeift der Schiedsrichter auch direkt das Spiel ab. Bari wird von seinen Kameraden in die Umkleide getragen. Und wir wünschen gute Besserung. Jetzt gehen wir noch in die Spieleinschätzung des Trainers der SG Rot-Weiß Thalheim.
1: Schlecht lief die komplette erste Halbzeit. Sicherlich der Sache geschuldet, dass wir ein bisschen improvisieren mussten. 4 Spieler standen noch im Stau, die sind aus der zweiten Halbzeit gekommen, sodass also der Torwart im Feld spielen musste. Und wir Testspieler hatten, die praktisch aus dem Flugzeug ausgestiegen sind und hier auf dem Platz aufgelaufen sind. Also auch die Mannschaft kannte die nicht. Also summa summarum war es eine völlig uneingespielte Mannschaft. Das hat man auch in vielen Aktionen gesehen. Und Spieler haben auch auf Positionen gespielt, wo sie eigentlich gar nicht für vorgesehen waren. Aber wir waren halt an die Rahmenbedingungen gebunden. Wir haben das auch bis auf die Staugeschichte haben wir gewusst, was uns da erwartet. Und so sah auch die erste Halbzeit aus. Zweite Halbzeit war deutlich besser. Da haben auch schon Spieler, die jetzt länger da sind, haben auf den Positionen gespielt, wo wir sie vorgesehen haben. Wir haben auch da noch mal ein bisschen getestet. Und wenn ich das Spiel jetzt mal auf die beiden Halbzeiten seziere, dann haben wir die erste natürlich 3:0 verloren. Aber die zweite haben wir 2:0 gewonnen. Und da haben schon einige Sachen so ausgesehen, wie wir das machen wollen, ohne dass wir fehlerfrei waren. Also auch der Gegner hatte noch ein paar verheißungsvolle Angriffe. Aber es war deutlich besser. Ja, ganz schwer zu sagen. Man hat das ja jetzt in diesem Spiel gesehen, dass also letztlich Automatismen, Standardsituationen, also Abläufe, die man eintrainiert, die haben wir noch gar nicht machen können. Und das wird sicherlich kommen. Wir müssen sehen, dass wir diese Startprobleme ganz gut in den Griff bekommen, beziehungsweise uns da so ein bisschen durchmurkeln. Vielleicht haben wir auch mal ein bisschen Spiel.

0: Glück dabei, sodass wir hinten raus sicherlich auch besser spielen können und werden. Aber es ist natürlich schwer. Vergangenheit hat gezeigt, ich erinnere daran, Farnstedt zum Beispiel, die sind dann komplett durchgereicht worden in die Landesklasse. Das wollen wir erstmal verhindern und wollen schauen, wie schnell wir uns in dieser Liga etablieren. Dass das kein Selbstläufer wird, wissen wir. Die Liga ist ausgeglichen, ist gut besetzt und zeigt ja auch so Mannschaften wie Emselo, die voriges Jahr aufgestiegen sind, die haben dort einen guten Mittelfeldplatz in der Verbandsliga gemacht. Im Abstiegsduell hat die Südstaffel sich auch gegen die Nordstaffel durchgesetzt. Also wir wissen, was uns erwartet und auch das erste Spiel in Brachstedt ist schon gleich ein Gradmesser. Das ist also nicht einfach dort. Aber ich denke, dass wir mit zunehmender Spielzeit uns da auch besser akklimatisieren.
1: Nun dann. Thalheim beginnt am 7. August um 19 Uhr mit ihrem ersten richtigen Saisonmatch. Mal schauen, ob sich der SG Rot-Weiß dann schon beweisen kann.

Hallo und herzlich willkommen zur neuesten Ausgabe von Zeitnah hier auf RAN 1. Mit 2 Tagen Verspätung, bedingt durch das Wochenende, startete die neuen Auszubildenden der Stadt Dessau-Roßlau in ihre Ausbildungszeit. Zum Auftakt wurden Franziska Born, Josephine Sprenger, Luise Werner, Steffen Stock, Lando Taube und Jeremy Gladosch von Oberbürgermeister Dr. Robert Reck im Rathaus begrüßt. Nach einem Erinnerungsfoto vor dem Rathausportal folgte ein lockeres Kennenlerngespräch sowie ein Rundgang durch die Verwaltung. Höhepunkt war der Besuch des Rathausturms mit einem Blick über die Stadt, für die die 6 Nachwuchskräfte künftig arbeiten werden. In den kommenden Tagen lernen die Auszubildenden die verschiedenen Dezernenten und Fachbereiche kennen. Ihre 3-jährige Ausbildung erfolgt im Wechsel zwischen Theorie und Praxis und endet mit dem Abschluss als Verwaltungsfachangestellte bzw. Fachangestellter für Bäderbetriebe. Vor ausverkauftem Haus traf der Satiriker Dieter Hallervon und der CDU-Spitzenkandidat für Sachsen-Anhalt Sven Schulze im Golfpark aufeinander.

0: Aneinander. Bereits die ersten beiden Veranstaltungen, unter anderem in Halle, stießen innerhalb der Bundes-CDU auf heftige Kritik. Auch diese Auflage sollte erneut für Gesprächsstoff sorgen.
1: Ungemütlich war es am Montagabend im ausverkauften Saal des Golfparks im Westen der Stadt des Soroslaus. Der Saal ausverkauft, die Hitze im Inneren enorm und die Zündschnur bei Dieter Hallervorden, einem der Gastgeber, ziemlich kurz. Gemeinsam mit dem CDU-Ministerpräsidenten Sven Schulze sollte Wahlkampf für die Partei gemacht werden. Doch wie schon viele Kritiker bereits im Vorfeld ahnten, brachte der 90-jährige Hallervorden wieder zahlreiche Spitzen auf die Bühne, die Schulze vereinzelt mit einem Achselzucken kommentierte.
2: Mich beruhigt eigentlich in dieser Auseinandersetzung mit der neuen Generalsekretärin eins. Ich bin ziemlich sicher, uns alle wird es noch geben, wenn Frau Hoppermann längst abgewählt ist.
1: Auch Sven Schulze selbst erntete dieser Tage viel Kritik aus den eigenen Reihen der Partei. Denn Schulze sowie zwei weitere Ost-CDU-Ministerpräsidenten fuhren dem Bundeskanzler in die Parade. Friedrich Merz ging mit einem frisch geschnürten Rentenfondspaket in die Sommerpause. Vier Wochen später melden sich die drei Ministerpräsidenten aus dem Osten Deutschlands und schnüren das Rentenpaket nochmals auf, wollen an die Rente nach 45 Arbeitsjahren festhalten. Das sorgt eben für Stirnrunzeln in den eigenen Reihen, zumindest auf Bundesebene, und trägt eben nicht dazu bei, bei den Wählern in Sachsen-Anhalt zu punkten. Eher das Gegenteil findet gerade statt. Nur 24% schaffen die Christdemokraten in der aktuellen Umfrage, sicher auch der Bundespolitik der CDU geschuldet. Dass Dieter Hallervorden alles andere als mundfaul ist, bewies der 90-jährige Gebürtige Dessauer bereits schon in anderen politischen Debatten. Auch auf der Veranstaltung Kunst braucht Freiheit in Dessau bekräftigte Hallervorden wieder seine Meinung im Umgang mit dem Völkerrecht. Im April 2024 veröffentlichte Hallervorden ein viel kritisiertes Video mit dem Titel Gaza, Gaza. Er äußert darin, dass die Situation im Gazastreifen nicht mit dem Völkerrecht vereinbar sei und warf der israelischen Regierung Apartheid und Genozid vor.
3: Also ich sage Ihnen ganz klar, für mich gibt es keine Diskussion zum Existenzrecht Israel. Das ist für mich nicht diskutabel. Das will ich ja auch noch mal ganz klar sagen. Und auch beim Thema Völkermord habe ich eine ganz andere Auffassung. Aber ich muss es auch zulassen, dass es unterschiedliche Diskussionspunkte gibt. Die gibt es übrigens zu vielen verschiedenen Themen. Das ist ein Punkt. Ich übrigens, Dieter, ich werde sowohl die Bundesregierung als auch die Parteiführung, auch Franziska Hoppermann, mit allen Kräften unterstützen, dass sie erfolgreich ist, und zwar lange erfolgreich ist, weil das mein persönliches Ziel ist. Mir geht es nicht darum, dass irgendjemand einen Misserfolg hat. Ich arbeite auch nicht gegen jemanden, sondern ich arbeite immer für etwas, nämlich in dem Fall für den Erfolg Sachsen-Anhalts. Und das muss unser Ziel sein. Und das, jetzt abschließend wirklich gesagt, ist der Grund, warum ich so froh bin, dass Sie alle heute hier sind und sagen, wir wollen uns das anhören und wir wollen uns nicht von außen eine Meinung aufdrücken lassen. Und wir lassen es auch zu, dass hier mit Dieter Hallervorden ein gebürtiger Dessauer steht, der ein paar Jahre älter ist als ich, mehr Erfahrung in manchen Bereichen hat als ich, eine Meinung hat, die sich in vielen Bereichen mit meiner deckt, aber in einzelnen Bereichen auch nicht deckt, und gleichzeitig der Dieter das zulässt, dass ich hier als Ministerpräsident stehe, ihm danke, dass er auch hier für Demokratie in Sachsen-Anhalt, in seiner Heimat kämpft, aber gleichzeitig auch zulässt, dass man unterschiedlicher Meinung ist. Das, abschließend gesagt, ist das, wie ich gerne auch Sachsen-Anhalt in den nächsten Jahren hier führen möchte.
2: Auch für mich steht natürlich außer Frage, dass das Existenzrecht Israels überhaupt nicht angegriffen werden darf. Das ist ganz klar. Trotzdem muss ich sagen, in der Völkermordfrage ist vielleicht ein kleiner Nachhilfeunterricht für Frau Hoppermann nötig. Zum Beispiel beim spanischen Ministerpräsidenten Sanchez. Man muss bedenken, diese Klage ist ja 2023, Dezember war das, von Südafrika vom Internationalen Gerichtshof eingetragen worden. Und sie wird inzwischen unterstützt von 30 großen Ländern. Ich will sie nicht alle aufführen, aber es sind sehr viele.

0: und eventuell auch einen neuen Ministerpräsidenten.
1: Anstatt Kanonen und Explosionen bringt das Reden weit voran.
2: Das Naturkundemuseum Dessau eröffnet am Sonntag, den 9. August um 15 Uhr die Sonderausstellung »Tiere im Polarlicht«. Die vom Naturkundemuseum Potsdam konzipierte Ausstellung zeigt die faszinierende Tierwelt der Arktis und Antarktis, darunter Rentiere, Schneeeulen, Polarfuchse, Vielfraße und einen ausgewachsenen Moschusochsen. Zur Eröffnung gibt Dr. Ina Pokorny vom Naturkundemuseum Potsdam Einblicke in die Tierwelt des hohen Nordens. Anschließend führt das Kuratoriumsteam durch die Ausstellung. Der Eintritt ist frei. Mit einem abwechslungsreichen Programm, gute Musik und sommerlicher Atmosphäre lud der Jugendclub Zoberberg am vergangenen Freitag zu seinem traditionellen Sommerfest ein und bot ein abwechslungsreiches Ferienprogramm für Kinder, Jugendliche und Eltern. Die Veranstaltung bot viele Gelegenheiten, gemeinsam die Sommerferien zu genießen, miteinander ins Gespräch zu kommen und einen unterhaltsamen Nachmittag in entspannter Atmosphäre zu verbringen.
3: Spiel, Spaß und Musik sorgten am 31. Juli für eine sommerliche Atmosphäre im Jugendclub Zoberberg. Beim Sommerfest erwartete die großen und kleinen Gäste ein abwechslungsreiches Programm mit Mitmachaktionen, musikalischer Unterhaltung sowie vielen Möglichkeiten für Begegnungen und gemeinsame Erlebnisse.
4: Heute hoffen wir natürlich, dass es uns gelingt, einige hier auch aus dem Wohngebiet zu uns zu locken, mit Familien und Kindern, so aus der Nachbarschaft. Wir werden sehen, wie es uns gelingt, hier mit Wasserspielen, auch für Jüngere.
5: Ansonsten natürlich Speis und Trank. Ne? Wir werden nachher den Grill anschmeißen. Es gibt Getränke, es gibt Kuchen. Und ich denke, da ist für das leibliche Wohl auf jeden Fall gesorgt. Ja.
3: Neben den zahlreichen Mitmachangeboten wartete ein besonderes Highlight auf die Gäste. An einer Cocktailbar wurden frisch gemixte, alkoholfreie Cocktails angeboten, was eine willkommene Erfrischung bei den sommerlich heißen Temperaturen war. Aus einer abwechslungsreichen Getränkekarte konnten die durstigen Besucher ihren Favoriten auswählen und diesen entweder im Garten oder in angenehmen kühlen Schatten des Gebäudes genießen. Für die passende Atmosphäre sorgte ein DJ, der auf der Bühne für Stimmung sorgte.
5: Das ist halt so ein Zusammenkommen, ne? Es ist so dieses, die Leute aus dem Zoberberg kommen zusammen und im besten Fall einfach auch noch andere aus ganz Dessau. Es ist halt so ein, so ein schönes Zusammensein.
4: Ja.
5: Einfach, ne? Genau, es ist schon sehr wichtig, definitiv, ja.
3: Der städtische Jugendclub bietet das ganze Jahr über vielfältige Freizeitangebote für Kinder und Jugendliche an. Die modern ausgestatteten Räumlichkeiten schaffen zahlreiche Möglichkeiten für Spiel, Kreativität und gemeinsame Aktivitäten. Dabei können die Jugendlichen selbst entscheiden, wie sie ihre Zeit im Club verbringen und aus den vielfältigen Angeboten frei wählen.
4: Also wir haben natürlich die Bandbreite ist, von kleinen Seniorengrüppchen können sich hier regelmäßig treffen. Dann haben wir in der Schulzeit ab 14 Uhr hier immer geöffnet und haben regelmäßige Angebote wie zum Beispiel gesundes Kochen, wo wir hier gemeinsam Speisen herstellen. Dann haben wir Sportangebote, Spielangebote. Das ist immer sehr, sehr querbeet und natürlich auch situationsbedingt, welche Angaben die Kinder und Jugendlichen, welche Wünsche und Bedürfnisse da sind. Darauf reagieren wir auch.
5: Beschäftigt sind wir Mitarbeiter zu dritt, ne, mit unserer Leitung und wir beide als sozialpädagogische Mitarbeiter. Und hoffen einfach, dass das so bleibt eine Weile. Ne?
4: Ja.
5: Kommt immer gerne rum. Also jeder, der einfach interessiert ist an diesem Club, einfach was zu erleben oder generell mal zu gucken, wie sieht das Haus aus, was wird hier angeboten, einfach rumkommen. Ne? Wir haben halt immer von 14 bis 20 Uhr geöffnet, in den Ferien 13 bis 20 Uhr und jeder ist immer willkommen hier.
3: Auch im weiteren Jahresverlauf dürfen sich die Kinder und Jugendlichen auf zwei besondere Höhepunkte freuen. Mit einem großen Halloween-Spektakel und der traditionellen Jahresabschlussfeier

0: stehen bereits die nächsten Veranstaltungen auf dem Programm.
1: Am 3. August ereignete sich gegen 11 Uhr auf der BAB 9 zwischen den Anschlussstellen Coswig und Fockerode in Fahrtrichtung Berlin ein Verkehrsunfall mit zwei beteiligten Fahrzeugen. Nach bisherigem Erkenntnisstand befuhren ein 39-jähriger Fahrer eines VW den rechten Fahrstreifen. Vor ihm befand sich ein weiterer VW, der von einer 26-jährigen Fahrerin geführt wurde. Aufgrund der Verkehrslage musste die 26-jährige ihr Fahrzeug abbremsen. Dies bemerkte der nachfolgende Fahrer zu spät und fuhr auf den vorauffahrenden PKW auf. Der 39-jährige Fahrzeugführer wurde dabei leicht verletzt und durch einen Rettungswagen vor Ort medizinisch untersucht. Beide Fahrzeuge waren nicht mehr fahrbereit und mussten abgeschleppt werden. Der entstandene Gesamtschaden wird auf etwa 20.000 Euro geschätzt. Und das waren sie, die aktuellen Nachrichten hier bei Zeitnah. Jetzt folgt noch das Wetter sowie die Meldungen aus der Region. Morgen wird sie dann wieder, wie gewohnt, mein Kollege Michael Krebs mit den aktuellsten Nachrichten begrüßen. Bis dahin haben Sie eine schöne Zeit und auf Wiedersehen.
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0: Das Wetter am Donnerstag zeigt sich wechselnd bewölkt bei einer Höchsttemperatur von 28 Grad. Im Verlauf des Nachmittags lockern sich die Wolken zunehmend auf und es wird überwiegend sonnig. Der Wind weht mäßig, teils mit starken Böen bis zu 45 km/h und die Temperaturen sinken auf 19 Grad.
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7: Wie arbeitet eigentlich der Deutsche Bundestag? Welche Aufgaben haben Abgeordnete und wie entstehen Gesetze? Antworten darauf gab es vergangene Woche mitten in der Lutherstadt Wittenberg. Das Infomobil des Deutschen Bundestages machte auf seiner Sommertour Station auf dem Marktplatz und wollte Politik zum Anfassen bieten.
8: Der Deutsche Bundestag wird in Berlin von über 3 Millionen Menschen jährlich besucht. Das ist eine große Zahl von Menschen, aber wenn man das in Relation zu 83 Millionen Bundesbürgern sieht, dann ist es relativ wenig. Und das ist der Grund, warum der Deutsche Bundestag gesagt hat, wir müssen Informationsangebote über die Arbeit des Parlaments, über die Aufgaben des Parlaments, unserer Volksvertretung des Deutschen Bundestages, eben auch die Fläche tragen. Und deshalb sind wir jedes Jahr mit diesem LKW von Anfang März bis Ende Oktober quer durch die Bundesrepublik Deutschland eben unterwegs, um genau dieses Informationsangebot eben an die Menschen auch dezentral zu richten.
7: Im Inneren warteten Informationsmaterialien, interaktive Stationen und ein Bundestagsquiz. Vor allem aber standen Mitarbeiter für Gespräche bereit. Besucher konnten Fragen stellen und sich über die Arbeit des Parlaments informieren.
8: Wir haben interaktive Informationsmöglichkeiten über verschiedene Bildschirme oder man kann sein Wissen einfach auch einmal testen im Rahmen eines Bundestagsquiz. Aber wir als die Honorarkräfte, die wir für den Deutschen Bundestag tätig sind, stehen eben auch für viele Gespräche einfach zur Verfügung, um den Menschen die Möglichkeit zu geben, ihre Ängste, ihre Sorgen, die sie eventuell darüber haben, dass unsere parlamentarische Demokratie vielleicht nicht so funktioniert, wie sie sich selbst vorstellen, darüber im Gespräch eben auch Aufklärungsarbeit zu leisten. Das ist das, was für uns im Vordergrund steht.
7: Und genau diese Möglichkeit wurde genutzt. Wir haben Besucher gefragt, was sie im Infomobil interessiert hatte.
9: Ich habe mich über die Geschichte ein bisschen informiert gehabt und habe darüber Fragen beantwortet gehabt. Wann der Bundestag gegründet wurde und wie das da eigentlich abläuft und alles und was es für Jobs da drin gibt und so. Darüber habe ich mich gerade informiert gehabt.
10: Ich habe jetzt Informationsmaterial gesammelt, um das halt bei mir auszulegen auf der Arbeit.
11: Was mich am meisten interessiert, das sind erstmal die Fehlasylanten, die hier rumschleichen. Denn ich habe nichts gegen die, die hier ordentlich arbeiten. Die hier, aber ich wohne in so einem Neubaublock aus Ostzeiten. Dort sind Afghanen und Syrer drin. Und seitdem die da drin sind, ist das Leben etwas anders geworden. Die sind erstmal sehr laut und dann eben nicht so sehr pflichtbewusst. Da bleiben die Haustüren offen stehen, wenn die aus dem Haus gehen. Da kann jeder Fremde drin. Dann ist das nur egal, ob das nur offen muss oder zu ist. Aber ansonsten. Wie gesagt, die hier ordentlich arbeiten, das ist alles in Ordnung, das ist alles gut, aber es rennen so viele hier rum, auch in Wittenberg. Die rennen von Mittag bis abends nur durch die Gegend, hier alle gut angezogen und wissen nicht, was sie vor Langeweile machen sollen. Und das stört mich ein bisschen.
12: Mich interessiert sowas und man muss ja immer über Dinge, über die man redet, auch Bescheid wissen. Und es wird ja auch nichts aus der hohlen Hand in Berlin entschieden. Das muss man auch mal sagen. Es gibt ja gewisse Regularien und Gesetzmäßigkeiten. Sonst wird ja eine Gesellschaft nicht funktionieren. Also man sollte sich schon in dem Rahmen bewegen. Und da gibt es immer wieder Neuerungen. Und ich habe das gesehen, habe ich mich jetzt hier erkundigt und habe gemerkt, ich habe auch noch Riesendefizite. Obwohl ich, denke ich mal, von der Allgemeinbildung und vom Interesse her auch politisch schon ganz gut dabei bin. Aber ja, das ist schon spannend und ich finde auch gut, dass das gemacht wird.
7: Die Gespräche drehten sich dabei längst nicht nur um allgemeine Informationen. Viele Besucher möchten auch aktuelle politische Entwicklungen besser einordnen können.
8: Wir haben heute Vormittag in einzelnen Gesprächen vor allem über die bundespolitische Lage und Situation gesprochen. Vielleicht auch deshalb nachvollziehbar, weil in den letzten 2 Wochen ja doch einige spektakuläre Dinge auch aus Berlin berichtet worden sind, mit denen wir konfrontiert worden sind. Aber auch da ist es immer von unserer Seite ganz wichtig, darauf hinzuweisen, dass wir die einzelnen politisch handelnden Personen nicht bewerten oder deren Tätigkeit nicht kommentieren, sondern dass wir in erster Linie Staatsbürgerkunde machen und das Parlament in seiner Arbeitsweise eben vorstellen und nicht politische Positionen zu kommentieren haben.
7: Ziel bleibt dabei vor allem eines: Politik verständlich zu erklären und mit den Menschen ins Gespräch zu kommen.
13: Die letzten Testspiele standen für den abgestiegenen SG Rot-Weiß-Thalheim auf dem Programm. Der nun in der Lotto-Landesliga Südsachsen-Anhalt angekommene Verein stellt sich auf die neuen Gegner und auf die Saison ein. Ihre Kontrahenten an diesem Tag war der FC Eintracht Köthen aus der Landesklasse 4. Wir starten mit einem bedeckten Himmel in die Partie hinein und die Gastgeber werden gleich gefährlich. Langer Ball geht an Prilip. Doch der Anschluss wird nicht gefunden. Einige Minuten später wird Köthen dann gefährlich. Hoher Ball, aber am Ende fängt der Wärter die Kugel ab. Der Ball befindet sich auf beiden Seiten, doch Köthen bleibt in der ersten Hälfte dominant. In der 17. Spielminute ziehen die Jungs in Weiß dann durch. Ball geht an rechts außen und findet sich schlussendlich bei Bartosiak wieder. Hier mit einer Kleinkorrektion des Ballkurses fällt das 0:1 für den FC. In der 24. Spielminute verlieren die Thalheimer die Ballkontrolle und das mit Konsequenzen. Köthen passt den Ball von Station zu Station. Nowakowski letztendlich gegen den Keeper und der zirkelt den Ball einfach so ins Eck. Somit das 0:2. Und in der 33. Spielminute wird nicht richtig aufgepasst. Köthen schnappt sich erneut den Ball weg. Durch 4 Pässe findet sich der Ball dann vor dem Eck. Doch auch hier kann der Keeper die Kugel nicht stoppen. Und Köthen erweitert auf 0:3. Trotzdessen wird dies von Thalheim nicht einfach so hingenommen. Und es wird weiter gekämpft. Vorerst ohne Erfolge. Und das war's auch schon mit der ersten Hälfte. Doch das Wetter spricht hier mit. Denn nach Beginn der zweiten Hälfte muss das Spiel wegen eines vorbeiziehenden Unwetters pausiert werden. Hier ließ sich neben Blitz und Donner auch mal ein Regenbogen blicken. Nach ein paar Minuten Wartezeit ging das Spiel dann aber auch weiter. In der 51. Spielminute gibt's Ecke für den SG Rot-Weiß. Hier kommt der Ball gut an und Koulibaly macht mit dem ersten erfolgreichen Abschluss dieser Partie seitens Thalheim das 1:3. In der 66. will Köthen einen Konter starten. Labribri will es verhindern, doch bekommt dadurch eine gelbe vom Unparteiischen gedrückt. Elf Minuten später ist Thalheim dann im Angriff. Der Ball wird schlussendlich zu Tarabt gepasst. Und er spielt sich durch die Köthner durch und macht das zweite Tor für Thalheim aus über 20 Meter Entfernung. Weitere Tore fallen in dieser Partie nicht. Zum Ende geht Bari zu Boden. Hier pfeift der Schiedsrichter auch direkt das Spiel ab. Bari wird von seinen Kameraden in die Umkleide getragen. Und wir wünschen gute Besserung. Jetzt gehen wir noch in die Spieleinschätzung des Trainers der SG Rot-Weiß Thalheim.
14: Schlecht lief die komplette erste Halbzeit. Sicherlich der Sache geschuldet, dass wir ein bisschen improvisieren mussten. 4 Spieler standen noch im Stau, die sind aus der zweiten Halbzeit gekommen, sodass also der Torwart im Feld spielen musste. Und wir Testspieler hatten, die praktisch aus dem Flugzeug ausgestiegen sind und hier auf dem Platz aufgelaufen sind. Also auch die Mannschaft kannte die nicht. Also summa summarum war es eine völlig uneingespielte Mannschaft. Das hat man auch in vielen Aktionen gesehen. Und Spieler haben auch auf Positionen gespielt, wo sie eigentlich gar nicht für vorgesehen waren. Aber wir waren halt an die Rahmenbedingungen gebunden. Wir haben das auch bis auf die Staugeschichte haben wir gewusst, was uns da erwartet. Und so sah auch die erste Halbzeit aus. Zweite Halbzeit war deutlich besser. Da haben auch schon Spieler, die jetzt länger da sind, haben auf den Positionen gespielt, wo wir sie vorgesehen haben. Wir haben auch da noch mal ein bisschen getestet. Und wenn ich das Spiel jetzt mal auf die beiden Halbzeiten seziere, dann haben wir die erste natürlich 3:0 verloren. Aber die zweite haben wir 2:0 gewonnen. Und da haben schon einige Sachen so ausgesehen, wie wir das machen wollen, ohne dass wir fehlerfrei waren. Also auch der Gegner hatte noch ein paar verheißungsvolle Angriffe. Aber es war deutlich besser. Ja, ganz schwer zu sagen. Man hat das ja jetzt in diesem Spiel gesehen, dass also letztlich Automatismen, Standardsituationen, also Abläufe, die man eintrainiert, die haben wir noch gar nicht machen können. Und das wird sicherlich kommen. Wir müssen sehen, dass wir diese Startprobleme ganz gut in den Griff bekommen, beziehungsweise uns da so ein bisschen durchmurkeln. Vielleicht haben wir auch mal ein bisschen Spielglück dabei, sodass wir hinten raus sicherlich auch besser spielen können und werden. Aber es ist natürlich schwer. Vergangenheit hat gezeigt, ich erinnere daran, Farnstedt zum Beispiel, die sind dann komplett durchgereicht worden in die Landesklasse. Das wollen wir erstmal verhindern und wollen schauen, wie schnell wir uns in dieser Liga etablieren. Dass das kein Selbstläuferwort, wissen wir. Die Liga ist ausgeglichen, ist gut besetzt und zeigt ja auch so Mannschaften wie Emselo, die voriges Jahr aufgestiegen sind, die haben dort einen guten Mittelfeldplatz in der Verbandsliga gemacht. Im Abstiegsduell hat die Südstaffel sich auch gegen die Nordstaffel durchgesetzt. Also wir wissen, was uns erwartet und auch das erste Spiel in Brachstedt ist schon gleich ein Gradmesser. Das ist also nicht einfach dort. Aber ich denke, dass wir mit zunehmender Spielzeit uns da auch besser akklimatisieren.
13: Nun dann, Thalheim beginnt am 7. August um 19 Uhr mit ihrem ersten richtigen Saisonmatch. Mal schauen, ob sich der SG Rot-Weiß dann schon beweisen kann.

0: Hallo und herzlich willkommen zur neuesten Ausgabe von Zeitnah hier auf RAN 1. Mit 2 Tagen Verspätung, bedingt durch das Wochenende, startete die neuen Auszubildenden der Stadt Dessau-Roßlau in ihrer Ausbildungszeit. Zum Auftakt wurden Franziska Born, Josephine Sprenger, Luise Werner, Steffen Stock, Lando Taube und Jeremy Gladosch von Oberbürgermeister Dr. Robert Reck im Rathaus begrüßt. Nach einem Erinnerungsfoto vor dem Rathausportal folgte ein lockeres Kennenlerngespräch sowie ein Rundgang durch die Verwaltung. Höhepunkt war der Besuch des Rathausturms mit einem Blick über die Stadt, für die 6 Nachwuchskräfte künftig arbeiten werden. In den kommenden Tagen lernen die Auszubildenden die verschiedenen Dezernente und Fachbereiche kennen. Ihre 3-jährige Ausbildung erfolgt im Wechsel zwischen Theorie und Praxis und endet mit dem Abschluss als Verwaltungsfachangestellte bzw. Fachangestellter für Bäderbetriebe. Vor ausverkauftem Haus traf der Satiriker Dieter Hallervon und der CDU-Spitzenkandidat für Sachsen-Anhalt Sven Schulze im Golfpark aufeinander. Bereits die ersten beiden Veranstaltungen, unter anderem in Halle, stießen innerhalb der Bundes-CDU auf heftige Kritik. Auch diese Auflage sollte erneut für Gesprächsstoff sorgen.
1: Ungemütlich war es am Montagabend im ausverkauften Saal des Golfparks im Westen der Stadt Dessau-Roßlaus. Der Saal ausverkauft, die Hitze im Inneren enorm und die Zündschnur bei Dieter Hallervorden, einem der Gastgeber, ziemlich kurz. Gemeinsam mit dem CDU-Ministerpräsidenten Sven Schulze sollte Wahlkampf für die Partei gemacht werden. Doch wie schon viele Kritiker bereits im Vorfeld ahnten, brachte der 90-jährige Hallervorden wieder zahlreiche Spitzen auf die Bühne, die Schulze vereinzelt mit einem Achselzucken kommentierte.

0: mal ganz kurz, mich beruhigt eigentlich in dieser Auseinandersetzung mit der neuen Generalsekretärin eins. Ich bin ziemlich sicher, uns alle wird es noch geben, wenn Frau Hoppermann längst abgewählt ist.
1: Auch Sven Schulze selbst erntete dieser Tage viel Kritik aus den eigenen Reihen der Partei. Denn Schulze sowie zwei weitere Ost-CDU-Ministerpräsidenten fuhren dem Bundeskanzler in die Parade. Friedrich Merz ging mit einem frisch geschnürten Rentenfondspaket in die Sommerpause. Vier Wochen später melden sich die drei Ministerpräsidenten aus dem Osten Deutschlands und schnüren das Rentenpaket nochmals auf, wollen an die Rente nach 45 Arbeitsjahren festhalten. Das sorgt eben für Stirnrunzeln in den eigenen Reihen, zumindest auf Bundesebene, und trägt eben nicht dazu bei, bei den Wählern in Sachsen-Anhalt zu punkten. Eher das Gegenteil findet gerade statt. Nur 24% schaffen die Christdemokraten in der aktuellen Umfrage, sicher auch der Bundespolitik der CDU geschuldet. Dass Dieter Hallervorden alles andere als mundfaul ist, bewies der 90-jährige Gebürtige Dessauer bereits schon in anderen politischen Debatten. Auch auf der Veranstaltung Kunst braucht Freiheit in Dessau bekräftigte Hallervorden wieder seine Meinung im Umgang mit dem Völkerrecht. Im April 2024 veröffentlichte Hallervorden ein viel kritisiertes Video mit dem Titel Gaza, Gaza. Er äußert darin, dass die Situation im Gazastreifen nicht mit dem Völkerrecht vereinbar sei und warf der israelischen Regierung Apartheid und Genozid vor.
2: Also ich sage Ihnen ganz klar, für mich gibt es keine Diskussion zum Existenzrecht Israel. Das ist für mich nicht diskutabel. Das will ich ja auch noch mal ganz klar sagen. Und auch beim Thema Völkermord habe ich eine ganz andere Auffassung, aber ich muss es auch zulassen, dass es unterschiedliche Diskussionspunkte gibt. Die gibt es übrigens zu vielen verschiedenen Themen. Das ist ein Punkt. Ich übrigens, Dieter, ich werde sowohl die Bundesregierung als auch die Parteiführung, auch Franziska Hoffmann, mit allen Kräften unterstützen, dass sie erfolgreich ist, und zwar lange erfolgreich ist, weil das mein persönliches Ziel ist. Mir geht es nicht darum, dass irgendjemand einen Misserfolg hat. Ich arbeite auch nicht gegen jemanden, sondern ich arbeite immer für etwas, nämlich in dem Fall für den Erfolg Sachsen-Anhalts. Und das muss unser Ziel sein. Und das, jetzt abschließend wirklich gesagt, ist der Grund, warum ich so froh bin, dass Sie alle heute hier sind und sagen, wir wollen uns das anhören und wir wollen uns nicht von außen eine Meinung aufdrücken lassen. Und wir lassen es auch zu, dass hier mit Dieter Hallervorden ein gebürtiger Dessauer steht, der ein paar Jahre älter ist als ich, mehr Erfahrung in manchen Bereichen hat als ich, eine Meinung hat, die sich in vielen Bereichen mit meiner deckt, aber in einzelnen Bereichen auch nicht deckt, und gleichzeitig der Dieter das zulässt, dass ich hier als Ministerpräsident stehe, ihm danke, dass er auch hier für Demokratie in Sachsen-Anhalt, in seiner Heimat kämpft, aber gleichzeitig auch zulässt, dass man unterschiedlicher Meinung ist. Das, abschließend gesagt, ist das, wie ich gerne auch Sachsen-Anhalt in den nächsten Jahren hier führen möchte.
0: Auch für mich steht natürlich außer Frage, dass das Existenzrecht Israels überhaupt nicht angegriffen werden darf. Das ist ganz klar. Trotzdem muss ich sagen, in der Völkermordfrage ist vielleicht ein kleiner Nachhilfeunterricht für Frau Hoppermann nötig. Zum Beispiel beim spanischen Ministerpräsidenten Sanchez. Man muss bedenken, diese Klage ist ja 2023, Dezember war das, von Südafrika vom Internationalen Gerichtshof eingetragen worden. Und sie wird inzwischen unterstützt von 30 großen Ländern. Ich will sie nicht alle aufführen, aber es sind sehr viele europäische Länder dabei. Deswegen müsste man sagen, also ich meine, irgendwas muss doch da dran sein. Es kann doch nicht sein, dass man sagt, es ist auf keinen Fall Völkermord gewesen. Das müssen Richter entscheiden. Und man darf völkerrechtswidriges Verhalten eben nicht mit zweierlei Maß messen. Einerseits sagen, also der Krieg von der Putin gegen Ukraine ist völkerrechtswidrig, aber bei dem Krieg von Israel zusammen mit USA gegen Iran sagt man das nicht. Da stimmt irgendwas nicht zusammen.
1: Die Veranstaltungsreihe Kunst braucht Freiheit schlägt derweil auch Wellen in den Top-Nachrichtenkanälen. Inwieweit sich die Landes-CDU mit dieser Art Wahlkampf einen Gefallen tut, sei dahingestellt und bleibt abzuwarten. Am 9. September wählt Sachsen-Anhalt einen neuen Landtag und eventuell auch einen neuen Ministerpräsidenten.
3: Anstatt Kanonen und Explosionen bringt das Reden weit voran.
4: Das Naturkundemuseum Dessau eröffnet am Sonntag, den 9. August um 15 Uhr die Sonderausstellung Tiere im Polarlicht. Die vom Naturkundemuseum Potsdam konzipierte Ausstellung zeigt die faszinierende Tierwelt der Arktis und Antarktis, darunter Rentiere, Schneeeulen, Polarfuchse, Vielfraße und einen ausgewachsenen Moschusochsen. Zur Eröffnung gibt Dr. Ina Pokorny vom Naturkundemuseum Potsdam Einblicke in die Tierwelt des Hohen Nordens. Anschließend führt das Kuratoriumsteam durch die Ausstellung. Der Eintritt ist frei. Mit einem abwechslungsreichen Programm, gute Musik und sommerlicher Atmosphäre lud der Jugendclub Zoberberg am vergangenen Freitag zu seinem traditionellen Sommerfest ein und bot ein abwechslungsreiches Ferienprogramm für Kinder, Jugendliche und Eltern. Die Veranstaltung bot viele Gelegenheiten, gemeinsam die Sommerferien zu genießen, miteinander ins Gespräch zu kommen und einen unterhaltsamen Nachmittag in entspannter Atmosphäre zu verbringen.
5: Spiel, Spaß und Musik sorgten am 31. Juli für eine sommerliche Atmosphäre im Jugendclub Zoberberg. Beim Sommerfest erwartete die großen und kleinen Gäste ein abwechslungsreiches Programm mit Mitmachaktionen, musikalischer Unterhaltung sowie vielen Möglichkeiten für Begegnungen und gemeinsame Erlebnisse.
6: Heute hoffen wir natürlich, dass es uns gelingt, einige hier auch aus dem Wohngebiet zu uns zu locken, mit Familien und Kindern, so aus der Nachbarschaft. Wir werden sehen, wie es uns gelingt, hier mit Wasserspielen, auch für Jüngere.
7: Ansonsten natürlich Speis und Trank. Ne? Wir werden nachher den Grill anschmeißen. Es gibt Getränke, es gibt Kuchen. Und ich denke, da ist für das leibliche Wohl auf jeden Fall gesorgt. Ja.
5: Neben den zahlreichen Mitmachangeboten wartete ein besonderes Highlight auf die Gäste. An einer Cocktailbar wurden frisch gemixte, alkoholfreie Cocktails angeboten, was eine willkommene Erfrischung bei den sommerlich heißen Temperaturen war. Aus einer abwechslungsreichen Getränkekarte konnten die durstigen Besucher ihren Favoriten auswählen und diesen entweder im Garten oder in angenehmen kühlen Schatten des Gebäudes genießen. Für die passende Atmosphäre sorgte ein DJ, der auf der Bühne für Stimmung sorgte.
7: Das ist halt so ein Zusammenkommen, ne? Es ist so dieses, die Leute aus dem Zoberberg kommen zusammen und im besten Fall einfach auch noch andere aus ganz Dessau. Es ist halt so ein, naja, ne? So ein schönes Zusammensein.
6: Ja.
7: Einfach, ne? Genau, es ist schon sehr wichtig, definitiv, ja.
5: Der städtische Jugendclub bietet das ganze Jahr über vielfältige Freizeitangebote für Kinder und Jugendliche an. Die modern ausgestatteten Räumlichkeiten schaffen zahlreiche Möglichkeiten für Spiel, Kreativität und gemeinsame Aktivitäten. Dabei können die Jugendlichen selbst entscheiden, wie sie ihre Zeit im Club verbringen und aus den vielfältigen Angeboten frei wählen.
6: Also wir haben natürlich die Bandbreite ist, von einige kleinen Seniorengrüppchen können sich hier regelmäßig treffen. Dann haben wir in der Schulzeit ab 14 Uhr hier immer geöffnet und haben regelmäßige Angebote wie zum Beispiel gesundes Kochen, wo wir hier gemeinsam Speisen herstellen. Dann haben wir Sportangebote, Spielangebote. Das ist immer sehr, sehr querbeet und natürlich auch situationsbedingt, welche Angaben die Kinder und Jugendlichen, welche Wünsche und Bedürfnisse da sind. Darauf reagieren wir auch.
7: Beschäftigt sind wir Mitarbeiter zu dritt, ja, mit unserer Leitung. Und wir beide als sozialpädagogische Mitarbeiter und hoffen einfach, dass das so bleibt eine Weile. Ne?
6: Ja.
7: Kommt immer gerne rum. Also jeder, der einfach interessiert ist an diesem Club, einfach was zu erleben oder generell mal zu gucken, wie sieht das Haus aus, was wird hier angeboten, einfach rumkommen. Ne? Wir haben halt immer von 14 bis 20 Uhr geöffnet, in den Ferien 13 bis 20 Uhr und jeder ist immer willkommen hier.
5: Auch im weiteren Jahresverlauf dürfen sich die Kinder und Jugendlichen auf zwei besondere Höhepunkte freuen. Mit einem großen Halloween-Spektakel und der traditionellen Jahresabschlussfeier stehen bereits die nächsten Veranstaltungen auf dem Programm.
4: Am 3. August ereignete sich gegen 11 Uhr auf der BRB 9 zwischen den Anschlussstellen Coswig und Fockerode in Fahrtrichtung Berlin ein Verkehrsunfall mit zwei beteiligten Fahrzeugen. Nach bisherigem Erkenntnisstand befuhren ein 39-jähriger Fahrer eines VW den rechten Fahrstreifen. Vor ihm befand sich ein weiterer VW, der von einer 26-jährigen Fahrerin geführt wurde. Aufgrund der Verkehrslage musste die 26-jährige ihr Fahrzeug abbremsen. Dies bemerkte der nachfolgende Fahrer zu spät und fuhr auf den vorauffahrenden PKW auf. Der 39-jährige Fahrzeugführer wurde dabei leicht verletzt und durch einen Rettungswagen vor Ort medizinisch untersucht. Beide Fahrzeuge waren nicht mehr fahrbereit und mussten abgeschleppt werden. Der entstandene Gesamtschaden wird auf etwa 20.000 Euro geschätzt. Und das waren sie, die aktuellen Nachrichten hier bei Zeitnah. Jetzt folgt noch das Wetter sowie die Meldungen aus der Region. Morgen wird sie dann wieder, wie gewohnt, mein Kollege Michael Krebs mit den aktuellsten Nachrichten begrüßen. Bis dahin haben Sie eine schöne Zeit und auf Wiedersehen.
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5: Das Wetter am Donnerstag zeigt sich wechselnd bewölkt bei einer Höchsttemperatur von 28 Grad. Im Verlauf des Nachmittags lockern sich die Wolken zunehmend auf und es wird überwiegend sonnig. Der Wind weht mäßig, teils mit starken Böen bis zu 45 km/h und die Temperaturen sinken auf 19 Grad.
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11: Wie arbeitet eigentlich der Deutsche Bundestag? Welche Aufgaben haben Abgeordnete und wie entstehen Gesetze? Antworten darauf gab es vergangene Woche mitten in der Lutherstadt Wittenberg. Das Infomobil des Deutschen Bundestages machte auf seiner Sommertour Station auf dem Marktplatz und wollte Politik zum Anfassen bieten.
12: Der Deutsche Bundestag wird in Berlin von über 3 Millionen Menschen jährlich besucht. Das ist eine große Zahl von Menschen, aber wenn man das in Relation zu 83 Millionen Bundesbürgern sieht, dann ist es relativ wenig. Und das ist der Grund, warum der Deutsche Bundestag gesagt hat, wir müssen Informationsangebote über die Arbeit des Parlaments, über die Aufgaben des Parlaments, unserer Volksvertretung des Deutschen Bundestages, eben auch in die Fläche tragen. Und deshalb sind wir jedes Jahr mit diesem LKW von Anfang März bis Ende Oktober quer durch die Bundesrepublik Deutschland eben unterwegs, um genau dieses Informationsangebot eben an die Menschen auch dezentral zu richten.
11: Im Inneren warteten Informationsmaterialien, interaktive Stationen und ein Bundestagsquiz. Vor allem aber standen Mitarbeiter für Gespräche bereit. Besucher konnten Fragen stellen und sich über die Arbeit des Parlaments informieren.
12: Wir haben interaktive Informationsmöglichkeiten über verschiedene Bildschirme oder man kann sein Wissen einfach auch einmal testen im Rahmen eines Bundestagsquiz. Aber wir als die Honorarkräfte, die wir für den Deutschen Bundestag tätig sind, stehen eben auch für viele Gespräche einfach zur Verfügung, um den Menschen die Möglichkeit zu geben, ihre Ängste, ihre Sorgen, die sie eventuell darüber haben, dass unsere parlamentarische Demokratie vielleicht nicht so funktioniert, wie sie sich selbst vorstellen, darüber im Gespräch eben auch Aufklärungsarbeit zu leisten. Das ist das, was für uns im Vordergrund steht.
11: Und genau diese Möglichkeit wurde genutzt. Wir haben Besucher gefragt, was sie im Infomobil interessiert hatte.
13: Ich habe mich über die Geschichte ein bisschen informiert gehabt und habe darüber Fragen beantwortet gehabt. Wann der Bundestag gegründet wurde und wie das da eigentlich abläuft und alles und was es für Jobs da drin gibt und so. Darüber habe ich mich gerade informiert gehabt.
14: Ich habe jetzt Informationsmaterial gesammelt, um das halt bei mir auszulegen auf der Arbeit.
15: Was mich am meisten interessiert, das sind erstmal die Fehlassinanten, die hier rumschleichen. Denn ich habe nicht gegen die, die hier ordentlich arbeiten, die hier, aber ich wohne in so einem Neubaublock aus Ostzeiten. Dort sind Afghanen und Syrer drin. Und seitdem die da drin sind, ist das Leben etwas anders geworden. Die sind erstmal sehr laut und dann eben nicht so sehr pflichtbewusst. Da bleiben die Haustüren offen stehen, wenn die aus dem Haus gehen, da kann jeder Fremde drin. Und dann ist das nur egal, ob das nur offen muss oder zu ist. Aber ansonsten. Wie gesagt, die hier ordentlich arbeiten, das ist alles in Ordnung, das ist alles gut, aber es rennen so viele hier rum, auch in Wittenberg. Die rennen von Mittag bis abends nur durch die Gegend, hier alle gut angezogen und wissen nicht, was sie vor Langeweile machen sollen. Und das stört mich ein bisschen.
16: Mich interessiert sowas und man muss ja immer über Dinge, über die man redet, auch Bescheid wissen. Und das wird ja auch nichts aus der hohlen Hand in Berlin entschieden. Das muss man auch mal sagen. Es gibt ja gewisse Regularien und Gesetzmäßigkeiten. Und es wird ja in der Gesellschaft nicht funktionieren. Also man sollte sich schon in dem Rahmen bewegen. Und da gibt es immer wieder Neuerungen. Und ich habe das gesehen, habe ich mich jetzt hier erkundigt und habe gemerkt, ich habe auch noch Riesendefizite. Obwohl ich, denke ich mal, von der Allgemeinbildung und vom Interesse her auch politisch schon ganz gut dabei bin. Aber ja, das ist schon spannend und ich finde auch gut, dass das gemacht wird.
11: Die Gespräche drehten sich dabei längst nicht nur um allgemeine Informationen. Viele Besucher möchten auch aktuelle politische Entwicklungen besser einordnen können.
12: Wir haben heute Vormittag in einzelnen Gesprächen vor allem über die bundespolitische Lage und Situation gesprochen. Vielleicht auch deshalb nachvollziehbar, weil in den letzten zwei Wochen ja doch einige spektakuläre Dinge auch aus Berlin berichtet worden sind, mit denen wir konfrontiert worden sind. Aber auch da ist es immer von unserer Seite ganz wichtig, darauf hinzuweisen, dass wir die einzelnen politisch handelnden Personen nicht bewerten oder deren Tätigkeit nicht kommentieren, sondern dass wir in erster Linie Staatsbürgerkunde machen und das Parlament in seiner Arbeitsweise eben vorstellen und nicht politische Positionen zu kommentieren haben.
11: Ziel bleibt dabei vor allem eines: Politik verständlich zu erklären und mit den Menschen ins Gespräch zu kommen.
17: Die letzten Testspiele standen für den abgestiegenen SG Rot-Weiß-Thalheim auf dem Programm. Der nun in der Lotto-Landesliga Südsachsen-Anhalt angekommene Verein stellt sich auf die neuen Gegner und auf die Saison ein. Ihre Kontrahenten an diesem Tag war der FC Eintracht Köthen aus der Landesklasse 4. Wir starten mit einem bedeckten Himmel in die Partie hinein und die Gastgeber werden gleich gefährlich. Langer Ball geht an Prilip. Doch der Anschluss wird nicht gefunden. Einige Minuten später wird Köthen dann gefährlich. Hoher Ball, aber am Ende fängt der Wärter die Kugel ab. Der Ball befindet sich auf beiden Seiten, doch Köthen bleibt in der ersten Hälfte dominant. In der 17. Spielminute ziehen die Jungs in Weiß dann durch. Ball geht an rechts außen und findet sich schlussendlich bei Bartosiak wieder. Hier mit einer Kleinkorrektion des Ballkurses fällt das 0:1 für den FC. In der 24. Spielminute verlieren die Thalheimer die Ballkontrolle

0: und das mit Konsequenzen. Köthen passt den Ball von Station zu Station. Nowakowski letztendlich gegen den Keeper und der zirkelt den Ball einfach so ins Eck. Somit das 0:2. Und in der 33. Spielminute wird nicht richtig aufgepasst. Köthen schnappt sich erneut den Ball weg. Durch 4 Pässe findet sich der Ball dann vor dem Eck. Doch auch hier kann der Keeper die Kugel nicht stoppen und Köthen erweitert auf 0:3. Trotz dessen wird dies von Thalheim nicht einfach so hingenommen und es wird weiter gekämpft. Vorerst ohne Erfolge. Und das war's auch schon mit der ersten Hälfte. Doch das Wetter spricht hier mit. Denn nach Beginn der zweiten Hälfte muss das Spiel wegen eines vorbeiziehenden Unwetters pausiert werden. Hier ließ sich neben Blitz und Donner auch mal ein Regenbogen blicken. Nach ein paar Minuten Wartezeit ging das Spiel dann aber auch weiter. In der 51. Spielminute gibt's Ecke für den SG Rot-Weiß. Hier kommt der Ball gut an und Koulibaly macht mit dem ersten erfolgreichen Abschluss dieser Partie seitens Thalheim das 1:3. In der 66. will Köthen einen Konter starten. Labribri will es verhindern, doch bekommt dadurch eine gelbe vom Unparteiischen gedrückt. Elf Minuten später ist Thalheim dann im Angriff. Der Ball wird schlussendlich zu Tarabt gepasst und der spielt sich durch die Köthner durch und macht das zweite Tor für Thalheim aus über 20 Meter Entfernung. Weitere Tore fallen in dieser Partie nicht. Zum Ende geht Bari zu Boden, hier pfeift der Schiedsrichter auch direkt das Spiel ab. Bari wird von seinen Kameraden in die Umkleide getragen und wir wünschen gute Besserung. Jetzt gehen wir noch in die Spieleinschätzung des Trainers der SG Rot-Weiß Thalheim.
1: Schlecht lief die komplette erste Halbzeit. Sicherlich der Sache geschuldet, dass wir ein bisschen improvisieren mussten. 4 Spieler standen noch im Stau, die sind aus der zweiten Halbzeit gekommen, sodass also der Torwart im Feld spielen musste. Und wir Testspieler hatten, die praktisch aus dem Flugzeug ausgestiegen sind und hier auf dem Platz aufgelaufen sind. Also auch die Mannschaft kannte die nicht. Also summa summarum war es eine völlig uneingespielte Mannschaft. Das hat man auch in vielen Aktionen gesehen. Und Spieler haben auch auf Positionen gespielt, wo sie eigentlich gar nicht für vorgesehen waren. Aber wir waren halt an die Rahmenbedingungen gebunden. Wir haben das auch bis auf die Staugeschichte haben wir gewusst, was uns da erwartet. Und so sah auch die erste Halbzeit aus. Zweite Halbzeit war deutlich besser. Da haben auch schon Spieler, die jetzt länger da sind, haben auf den Positionen gespielt, wo wir sie vorgesehen haben. Wir haben auch da noch mal ein bisschen getestet. Und wenn ich das Spiel jetzt mal auf die beiden Halbzeiten seziere, dann haben wir die erste natürlich 3:0 verloren. Aber die zweite haben wir 2:0 gewonnen und da haben schon einige Sachen so ausgesehen, wie wir das machen wollen, ohne dass wir fehlerfrei waren. Also auch der Gegner hatte noch ein paar verheißungsvolle Angriffe, aber es war deutlich besser. Ja, ganz schwer zu sagen. Man hat das ja jetzt in diesem Spiel gesehen, dass also letztlich Automatismen, Standardsituationen, also Abläufe, die man eintrainiert, die haben wir noch gar nicht machen können. Und das wird sicherlich kommen. Wir müssen sehen, dass wir diese Startprobleme ganz gut in den Griff bekommen, beziehungsweise uns da so ein bisschen durchmurkeln. Vielleicht haben wir auch mal ein bisschen Spielglück dabei, sodass wir hinten raus sicherlich auch besser spielen können und werden. Aber es ist natürlich schwer. Vergangenheit hat gezeigt, ich erinnere daran, Farnstedt zum Beispiel, die sind dann komplett durchgereicht worden in die Landesklasse. Das wollen wir erstmal verhindern und wollen schauen, wie schnell wir uns in dieser Liga etablieren. Dass das kein Selbstläufer wird, wissen wir. Die Liga ist ausgeglichen, ist gut besetzt und zeigt ja auch so Mannschaften wie Emselo, die voriges Jahr aufgestiegen sind, die haben dort einen guten Mittelfeldplatz in der Verbandsliga gemacht. Im Abstiegsduell hat die Südstaffel sich auch gegen die Nordstaffel durchgesetzt. Also wir wissen, was uns erwartet und auch das erste Spiel in Brachstedt ist schon gleich ein Gradmesser. Das ist also nicht einfach.

0: dort. Aber ich denke, dass wir mit zunehmender Spielzeit uns da auch besser akklimatisieren.
1: Nun dann, Thalheim beginnt am 7. August um 19 Uhr mit ihrem ersten richtigen Saisonmatch. Mal schauen, ob sich der SG Rot-Weiß dann schon beweisen kann.

0: Hallo und herzlich willkommen zur neuesten Ausgabe von Zeitnah hier auf RAN 1. Mit 2 Tagen Verspätung, bedingt durch das Wochenende, startete die neuen Auszubildenden der Stadt Dessau-Roßlau in ihre Ausbildungszeit. Zum Auftakt wurden Franziska Born, Josephine Sprenger, Luise Werner, Steffen Stock, Lando Taube und Jeremy Gladosch von Oberbürgermeister Dr. Robert Reck im Rathaus begrüßt. Nach einem Erinnerungsfoto vor dem Rathausportal folgte ein lockeres Kennenlerngespräch sowie ein Rundgang durch die Verwaltung. Höhepunkt war der Besuch des Rathausturms mit einem Blick über die Stadt, für die die 6 Nachwuchskräfte künftig arbeiten werden. In den kommenden Tagen lernen die Auszubildenden die verschiedenen Dezernente und Fachbereiche kennen. Ihre 3-jährige Ausbildung erfolgt im Wechsel zwischen Theorie und Praxis und endet mit dem Abschluss als Verwaltungsfachangestellte bzw. Fachangestellter für Bäderbetriebe. Vor ausverkauftem Haus traf der Satiriker Dieter Hallervon und der CDU-Spitzenkandidat für Sachsen-Anhalt Sven Schulze im Golfpark aufeinander. Bereits die ersten beiden Veranstaltungen, unter anderem in Halle, stießen innerhalb der Bundes-CDU auf heftige Kritik. Auch diese Auflage sollte erneut für Gesprächsstoff sorgen.
1: Ungemütlich war es am Montagabend im ausverkauften Saal des Golfparks im Westen der Stadt Dessau-Roßlaus. Der Saal ausverkauft, die Hitze im Inneren enorm und die Zündschnur bei Dieter Hallervorden, einem der Gastgeber, ziemlich kurz. Gemeinsam mit dem CDU-Ministerpräsidenten Sven Schulze sollte Wahlkampf für die Partei gemacht werden. Doch wie schon viele Kritiker bereits im Vorfeld ahnten, brachte der 90-jährige Hallervorden wieder zahlreiche Spitzen auf die Bühne, die Schulze vereinzelt mit einem Achselzucken kommentierte.
2: Mich beruhigt eigentlich in dieser Auseinandersetzung mit der neuen Generalsekretärin eins. Ich bin ziemlich sicher, uns alle wird es noch geben, wenn Frau Hoppermann längst abgewählt ist.
1: Auch Sven Schulze selbst erntete dieser Tage viel Kritik aus den eigenen Reihen der Partei. Denn Schulze sowie 2 weitere Ost-CDU-Ministerpräsidenten fuhren dem Bundeskanzler in die Parade. Friedrich Merz ging mit einem frisch geschnürten Rentenfondspaket in die Sommerpause. 4 Wochen später melden sich die 3 Ministerpräsidenten aus dem Osten Deutschlands und schnüren das Rentenpaket nochmals auf, wollen an die Rente nach 45 Arbeitsjahren festhalten. Das sorgt eben für Stirnrunzeln in den eigenen Reihen, zumindest auf Bundesebene, und trägt eben nicht dazu bei den Wählern in Sachsen-Anhalt zu punkten. Eher das Gegenteil findet gerade statt. Nur 24% schaffen die Christdemokraten in der aktuellen Umfrage, sicher auch der Bundespolitik der CDU geschuldet. Dass Dieter Hallervorden alles andere als mundfaul ist, bewies der 90-jährige Gebürtige Dessauer bereits schon in anderen politischen Debatten. Auch auf der Veranstaltung Kunst braucht Freiheit in Dessau bekräftigte Hallervorden wieder seine Meinung im Umgang mit dem Völkerrecht. Im April 2024 veröffentlichte Hallervorden ein viel kritisiertes Video mit dem Titel Gaza, Gaza. Er äußert darin, dass die Situation im Gazastreifen nicht mit dem Völkerrecht vereinbar sei und warf der israelischen Regierung Apartheid und Genozid vor.
3: Also ich sage Ihnen ganz klar, für mich gibt es keine Diskussion zum Existenzrecht Israel. Das ist für mich nicht diskutabel. Das will ich ja auch nochmal ganz klar sagen. Und auch beim Thema Völkermord habe ich eine ganz andere Auffassung. Aber ich muss es auch zulassen, dass es unterschiedliche Diskussionspunkte gibt. Die gibt es übrigens zu vielen verschiedenen Themen. Das ist ein Punkt. Ich übrigens, Dieter, ich werde sowohl die Bundesregierung als auch die Parteiführung, auch Franziska Hoffmann, mit allen Kräften unterstützen, dass sie erfolgreich ist, und zwar lange erfolgreich ist, weil das mein persönliches Ziel ist. Mir geht es nicht darum, dass irgendjemand einen Misserfolg hat. Ich arbeite auch nicht gegen jemanden, sondern ich arbeite immer für etwas, nämlich in dem Fall für den Erfolg Sachsen-Anhalts. Und das muss unser Ziel sein. Und das, jetzt abschließend wirklich gesagt, ist der Grund, warum ich so froh bin, dass Sie alle heute hier sind und sagen, wir wollen uns das anhören und wir wollen uns nicht von außen eine Meinung aufdrücken lassen. Und wir lassen es auch zu, dass hier mit Dieter Haller vorne ein gebürtiger Dessauer steht, der ein paar Jahre älter ist als ich, mehr Erfahrung in manchen Bereichen hat als ich, eine Meinung hat, die sich in vielen Bereichen mit meiner deckt, aber in einzelnen Bereichen auch nicht deckt und gleichzeitig der Dieter das zulässt, dass ich hier als Ministerpräsident stehe, ihm danke, dass er auch hier für Demokratie in Sachsen-Anhalt, in seiner Heimat kämpft, aber gleichzeitig noch zulässt, dass man unterschiedlicher Meinung ist. Das, abschließend gesagt, ist das, wie ich gerne auch Sachsen-Anhalt in den nächsten Jahren hier führen möchte.
2: Auch für mich steht natürlich außer Frage, dass das Existenzrecht Israels überhaupt nicht angegriffen werden darf. Das ist ganz klar. Trotzdem muss ich sagen, in der Völkermordfrage ist eben ist vielleicht ein kleiner Nachhilfeunterricht für Frau Hoppermann nötig. Zum Beispiel beim spanischen Ministerpräsidenten Sanchez. Man muss bedenken, diese Klage ist ja 2023, Dezember war das, von Südafrika vom Internationalen Gerichtshof eingetragen worden. Und sie wird inzwischen unterstützt von 30 großen Ländern. Ich will sie nicht alle aufführen, aber es sind sehr viele europäische Länder dabei. Deswegen müsste man sagen, also ich meine, irgendwas muss doch da dran sein. Es kann doch nicht sein, dass man sagt, es ist auf keinen Fall Völkermord gewesen. Das muss ein Richter entscheiden. Und man darf völkerrechtswidriges Verhalten eben nicht mit zweierlei Maß messen. Einerseits sagen, also der Krieg von der Putin gegen Ukraine ist völkerrechtswidrig, aber bei dem Krieg von Israel zusammen mit USA gegen Iran sagt man das nicht. Da stimmt irgendwas nicht zusammen.
1: Die Veranstaltungsreihe Kunst braucht Freiheit schlägt derweil auch Wellen in den Top-Nachrichtenkanälen. Inwieweit sich die Landes-CDU mit dieser Art Wahlkampf einen Gefallen tut, sei dahingestellt und bleibt abzuwarten. Am 9. September wählt Sachsen-Anhalt einen neuen Landtag

0: Ina Pokorny vom Naturkundemuseum Potsdam Einblicke in die Tierwelt des hohen Nordens. Anschließend führt das Kuratoriumsteam durch die Ausstellung. Der Eintritt ist frei. Mit einem abwechslungsreichen Programm, gute Musik und sommerlicher Atmosphäre lud der Jugendclub Zoberberg am vergangenen Freitag zu seinem traditionellen Sommerfest ein und bot ein abwechslungsreiches Ferienprogramm für Kinder, Jugendliche und Eltern. Die Veranstaltung bot viele Gelegenheiten, gemeinsam die Sommerferien zu genießen, miteinander ins Gespräch zu kommen und einen unterhaltsamen Nachmittag in entspannter Atmosphäre zu verbringen.
1: Spiel, Spaß und Musik sorgten am 31. Juli für eine sommerliche Atmosphäre im Jugendclub Zoberberg. Beim Sommerfest erwartete die großen und kleinen Gäste ein abwechslungsreiches Programm mit Mitmachaktionen, musikalischer Unterhaltung sowie vielen Möglichkeiten für Begegnungen und gemeinsame Erlebnisse.
2: Heute hoffen wir natürlich, dass es uns gelingt, einige hier auch aus dem Wohngebiet zu uns zu locken, mit Familien und Kindern, so aus der Nachbarschaft. Wir werden sehen, wie es uns gelingt, hier mit Wasserspielen, auch für Jüngere.
3: Ansonsten natürlich Speis und Trank. Ne? Wir werden nachher den Grill anschmeißen. Es gibt Getränke, es gibt Kuchen. Und ich denke, da ist für das leibliche Wohl auf jeden Fall gesorgt. Ja.
1: Neben den zahlreichen Mitmachangeboten wartete ein besonderes Highlight auf die Gäste. An einer Cocktailbar wurden frisch gemixte, alkoholfreie Cocktails angeboten, was eine willkommene Erfrischung bei den sommerlich heißen Temperaturen war. Aus einer abwechslungsreichen Getränkekarte konnten die durstigen Besucher ihren Favoriten auswählen und diesen entweder im Garten oder in angenehmen kühlen Schatten des Gebäudes genießen. Für die passende Atmosphäre sorgte ein DJ, der auf der Bühne für Stimmung sorgte.
3: Das ist halt so ein Zusammenkommen, ne? Es ist so dieses, die Leute aus dem Zoberberg kommen zusammen und im besten Fall einfach auch noch andere aus ganz Dessau. Es ist halt so ein, so ein schönes Zusammensein.
2: Ja.
3: Einfach, ne? Genau, es ist schon sehr wichtig, definitiv, ja.
1: Der städtische Jugendclub bietet das ganze Jahr über vielfältige Freizeitangebote für Kinder und Jugendliche an. Die modern ausgestatteten Räumlichkeiten schaffen zahlreiche Möglichkeiten für Spiel, Kreativität und gemeinsame Aktivitäten. Dabei können die Jugendlichen selbst entscheiden, wie sie ihre Zeit im Club verbringen und aus den vielfältigen Angeboten frei wählen.
2: Also wir haben natürlich die Bandbreite ist, von einige kleinen Seniorengrüppchen können sich hier regelmäßig treffen. Dann haben wir in der Schulzeit ab 14 Uhr hier immer geöffnet und haben regelmäßige Angebote wie zum Beispiel gesundes Kochen, wo wir hier gemeinsam Speisen herstellen. Dann haben wir Sportangebote, Spielangebote. Das ist immer sehr, sehr querbeet und natürlich auch situationsbedingt, welche Angaben die Kinder und Jugendlichen, welche Wünsche und Bedürfnisse da sind. Darauf reagieren wir auch.
3: Beschäftigt sind wir Mitarbeiter zu dritt, ne, mit unserer Leitung. Und wir beide als sozialpädagogische Mitarbeiter und hoffen einfach, dass das so bleibt eine Weile, ne?
2: Ja.
3: Kommt immer gerne rum. Also jeder, der einfach interessiert ist an diesem Club, einfach was zu erleben oder generell mal zu gucken, wie sieht das Haus aus, was wird hier angeboten, einfach rumkommen, ne? Wir haben halt immer von 14 bis 20 Uhr geöffnet, in den Ferien 13 bis 20 Uhr und jeder ist immer willkommen hier.
1: Auch im weiteren Jahresverlauf dürfen sich die Kinder und Jugendlichen auf zwei besondere Höhepunkte freuen. Mit einem großen Halloween-Spektakel und der traditionellen Jahresabschlussfeier stehen bereits die nächsten Veranstaltungen auf dem Programm.
0: Am 3. August ereignete sich gegen 11 Uhr auf der BRB9 zwischen den Anschlussstellen Coswig und Fockerode in Fahrtrichtung Berlin ein Verkehrsunfall mit zwei beteiligten Fahrzeugen. Nach bisherigem Erkenntnisstand befuhren ein 39-jähriger Fahrer eines VW den rechten Fahrstreifen. Vor ihm befand sich ein weiterer VW, der von einer 26-jährigen Fahrerin geführt wurde. Aufgrund der Verkehrslage musste die 26-jährige ihr Fahrzeug abbremsen.

0: Dies bemerkte der nachfolgende Fahrer zu spät und fuhr auf den vorauffahrenden PKW auf. Der 39-jährige Fahrzeugführer wurde dabei leicht verletzt und durch einen Rettungswagen vor Ort medizinisch untersucht. Beide Fahrzeuge waren nicht mehr fahrbereit und mussten abgeschleppt werden. Der entstandene Gesamtschaden wird auf etwa 20.000 Euro geschätzt. Und das waren sie, die aktuellen Nachrichten hier bei Zeitnah. Jetzt folgt noch das Wetter sowie die Meldungen aus der Region. Morgen wird sie dann wieder, wie gewohnt, mein Kollege Michael Krebs mit den aktuellsten Nachrichten begrüßen. Bis dahin haben Sie eine schöne Zeit und auf Wiedersehen.
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4: Das Wetter am Donnerstag zeigt sich wechselnd bewölkt bei einer Höchsttemperatur von 28 Grad. Im Verlauf des Nachmittags lockern sich die Wolken zunehmend auf und es wird überwiegend sonnig. Der Wind weht mäßig, teils mit starken Böen bis zu 45 km/h und die Temperaturen sinken auf 19 Grad.
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7: Wie arbeitet eigentlich der Deutsche Bundestag? Welche Aufgaben haben Abgeordnete und wie entstehen Gesetze? Antworten darauf gab es vergangene Woche mitten in der Lutherstadt Wittenberg. Das Infomobil des Deutschen Bundestages machte auf seiner Sommertour Station auf dem Marktplatz und wollte Politik zum Anfassen bieten.
8: Der Deutsche Bundestag wird in Berlin von über 3 Millionen Menschen jährlich besucht. Das ist eine große Zahl von Menschen, aber wenn man das in Relation zu 83 Millionen Bundesbürgern sieht, dann ist es relativ wenig. Und das ist der Grund, warum der Deutsche Bundestag gesagt hat, wir müssen Informationsangebote über die Arbeit des Parlaments, über die Aufgaben des Parlaments, unserer Volksvertretung des Deutschen Bundestages, eben auch in die Fläche tragen. Und deshalb sind wir jedes Jahr mit diesem LKW von Anfang März bis Ende Oktober quer durch die Bundesrepublik Deutschland eben unterwegs, um genau dieses Informationsangebot eben an die Menschen auch dezentral zu richten.
7: Im Inneren warteten Informationsmaterialien, interaktive Stationen und ein Bundestagsquiz. Vor allem aber standen Mitarbeiter für Gespräche bereit. Besucher konnten Fragen stellen und sich über die Arbeit des Parlaments informieren.
8: Wir haben interaktive Informationsmöglichkeiten über verschiedene Bildschirme oder man kann sein Wissen einfach auch einmal testen im Rahmen eines Bundestagsquiz. Aber wir als die Honorarkräfte, die wir für den Deutschen Bundestag tätig sind, stehen eben auch für viele Gespräche einfach zur Verfügung, um den Menschen die Möglichkeit zu geben, ihre Ängste, ihre Sorgen, die sie eventuell darüber haben, dass unsere parlamentarische Demokratie vielleicht nicht so funktioniert, wie sie sich selbst vorstellen, darüber im Gespräch eben auch Aufklärungsarbeit zu leisten. Das ist das, was für uns im Vordergrund steht.
7: Und genau diese Möglichkeit wurde genutzt. Wir haben Besucher gefragt, was sie im Infomobil interessiert hatte.
9: Ich habe mich über die Geschichte ein bisschen informiert gehabt und habe darüber Fragen beantwortet gehabt. Wann der Bundestag gegründet wurde und wie das da eigentlich abläuft und alles und was es für Jobs da drin gibt und so. Darüber habe ich mich gerade informiert gehabt.
10: Ich habe jetzt Informationsmaterial gesammelt, um das halt bei mir auszulegen auf der Arbeit.
11: Was mich am meisten interessiert, das sind erstmal die Fehlasylanten, die hier rumschleichen. Denn ich habe nicht gegen die, die hier ordentlich arbeiten, die hier, aber ich wohne in so einem Neubaublock aus Ostzeiten. Dort sind Afghanen und Syrer drin. Und seitdem die da drin sind, ist das Leben etwas anders geworden. Die sind erstmal sehr laut und dann eben nicht so sehr pflichtbewusst. Da bleiben die Haustüren offen stehen, wenn die aus dem Haus gehen, da kann jeder Fremde drin. Dann ist das nur egal, ob das nur offen muss oder zu ist. Aber ansonsten, wie gesagt, die hier ordentlich arbeiten, das ist alles in Ordnung, das ist alles gut, aber es rennen so viele hier rum, auch in Wittenberg. Die rennen von Mittag bis abends nur durch die Gegend, hier alle gut angezogen und wissen nicht, was sie vor Langeweile machen sollen. Und das stört mich ein bisschen.
12: Mich interessiert sowas und man muss ja immer über Dinge, über die man redet, auch Bescheid wissen. Und es wird ja auch nichts aus der hohlen Hand in Berlin entschieden. Das muss man auch mal sagen. Es gibt ja gewisse Regularien und Gesetzmäßigkeiten. Sonst wird ja eine Gesellschaft nicht funktionieren. Also man sollte sich schon in dem Rahmen bewegen. Und da gibt es immer wieder Neuerungen. Und ich habe das gesehen, habe ich mich jetzt hier erkundigt und habe gemerkt, ich habe auch noch Riesendefizite. Obwohl ich, denke ich mal, von der Allgemeinbildung und vom Interesse her auch politisch schon ganz gut dabei bin. Aber ja, das ist schon spannend und ich finde auch gut, dass das gemacht wird.
7: Die Gespräche drehten sich dabei längst nicht nur um allgemeine Informationen. Viele Besucher möchten auch aktuelle politische Entwicklungen besser einordnen können.
8: Wir haben heute Vormittag in einzelnen Gesprächen vor allem über die bundespolitische Lage und Situation gesprochen. Vielleicht auch deshalb nachvollziehbar, weil in den letzten 2 Wochen ja doch einige spektakuläre Dinge auch aus Berlin berichtet worden sind, mit denen wir konfrontiert worden sind. Aber auch da ist es immer von unserer Seite ganz wichtig, darauf hinzuweisen, dass wir die einzelnen politisch handelnden Personen nicht bewerten oder deren Tätigkeit nicht kommentieren, sondern dass wir in erster Linie Staatsbürgerkunde machen und das Parlament in seiner Arbeitsweise eben vorstellen und nicht politische Positionen zu kommentieren haben.
7: Ziel bleibt dabei vor allem eines: Politik verständlich zu erklären und mit den Menschen ins Gespräch zu kommen.
13: Die letzten Testspiele standen für den abgestiegenen SG Rot-Weiß Thalheim auf dem Programm. Der nun in der Lotto-Landesliga Südsachsen-Anhalt angekommene Verein stellt sich auf die neuen Gegner und auf die Saison ein. Ihre Kontrahenten an diesem Tag war der FC Eintracht Köthen aus der Landesklasse 4. Wir starten mit einem bedeckten Himmel in die Partie hinein und die Gastgeber werden gleich gefährlich. Langer Ball geht an Prilip. Doch der Anschluss wird nicht gefunden. Einige Minuten später wird Köthen dann gefährlich. Hoher Ball, aber am Ende fängt der Wärter die Kugel ab. Der Ball befindet sich auf beiden Seiten, doch Köthen bleibt in der ersten Hälfte dominant. In der 17. Spielminute ziehen die Jungs in Weiß dann durch. Ball geht an rechts außen und findet sich schlussendlich bei Bartosiak wieder. Hier mit einer Kleinkorrektion des Ballkurses fällt das 0:1 für den FC. In der 24. Spielminute verlieren die Thalheimer die Ballkontrolle. Und das mit Konsequenzen. Köthen passt den Ball von Station zu Station. Nowakowski letztendlich gegen den Keeper und der zirkelt den Ball einfach so ins Eck. Somit das 0:2. Und in der 33. Spielminute wird nicht richtig aufgepasst. Köthen schnappt sich erneut den Ball weg. Durch 4 Pässe findet sich der Ball dann vor dem Eck. Doch auch hier kann der Keeper die Kugel nicht stoppen. Und Köthen erweitert auf 0:3. Trotz dessen wird dies von Thalheim nicht einfach so hingenommen. Und

0: Es wird weiter gekämpft. Vorerst ohne Erfolge. Und das war's auch schon mit der ersten Hälfte. Doch das Wetter spricht hiermit. Denn nach Beginn der zweiten Hälfte muss das Spiel wegen eines vorbeiziehenden Unwetters pausiert werden. Hier ließ sich neben Blitz und Donner auch mal ein Regenbogen blicken. Nach ein paar Minuten Wartezeit ging das Spiel dann aber auch weiter. In der 51. Spielminute gibt's Ecke für den SG Rot-Weiß. Hier kommt der Ball gut an und Koulibaly macht mit dem ersten erfolgreichen Abschluss dieser Partie seitens Thalheim das 1:3. In der 66. will Köthen einen Konter starten. Labribri will es verhindern, doch bekommt dadurch eine gelbe vom Unparteiischen gedrückt. Elf Minuten später ist Thalheim dann im Angriff. Der Ball wird schlussendlich zu Tarabt gepasst und er spielt sich durch die Köthner durch und macht das zweite Tor für Thalheim aus über 20 Meter Entfernung. Weitere Tore fallen in dieser Partie nicht. Zum Ende geht Bari zu Boden, hier pfeift der Schiedsrichter auch direkt das Spiel ab. Bari wird von seinen Kameraden in die Umkleide getragen. Und wir wünschen gute Besserung. Jetzt gehen wir noch in die Spieleinschätzung des Trainers der SG Rot-Weiß Thalheim.
1: Schlecht lief die komplette erste Halbzeit. Sicherlich der Sache geschuldet, dass wir ein bisschen improvisieren mussten. Vier Spieler standen noch im Stau, die sind aus der zweiten Halbzeit gekommen, sodass also der Torwart im Feld spielen musste. Und wir Testspieler hatten, die praktisch aus dem Flugzeug ausgestiegen sind und hier auf dem Platz aufgelaufen sind. Also auch die Mannschaft kannte die nicht. Also summa summarum war es eine völlig uneingespielte Mannschaft. Das hat man auch in vielen Aktionen gesehen. Und Spieler haben auch auf Positionen gespielt, wo sie eigentlich gar nicht für vorgesehen waren. Aber wir waren halt an die Rahmenbedingungen gebunden. Wir haben das auch bis auf die Staugeschichte haben wir gewusst, was uns da erwartet. Und so sah auch die erste Halbzeit aus. Zweite Halbzeit war deutlich besser. Da haben auch schon Spieler, die jetzt länger da sind, haben auf den Positionen gespielt, wo wir sie vorgesehen haben. Wir haben auch da noch mal ein bisschen getestet. Und wenn ich das Spiel jetzt mal auf die beiden Halbzeiten seziere, dann haben wir die erste natürlich 3-0 verloren. Aber die zweite haben wir 2-0 gewonnen. Und da haben schon einige Sachen so ausgesehen, wie wir das machen wollen, ohne dass wir fehlerfrei waren. Also auch der Gegner hatte noch ein paar verheißungsvolle Angriffe. Aber es war deutlich besser. Ganz schwer zu sagen. Man hat das ja jetzt in diesem Spiel gesehen, dass also letztlich Automatismen, Standardsituationen, also Abläufe, die man eintrainiert, die haben wir noch gar nicht machen können. Und das wird sicherlich kommen. Wir müssen sehen, dass wir diese Startprobleme ganz gut in den Griff bekommen, beziehungsweise uns da so ein bisschen durchmurkeln. Vielleicht haben wir auch mal ein bisschen Spielglück dabei, sodass wir hinten raus sicherlich auch besser spielen können und werden. Aber es ist natürlich schwer. Vergangenheit hat gezeigt, ich erinnere daran, Farnstedt zum Beispiel, die sind dann komplett durchgereicht worden in die Landesklasse. Das wollen wir erstmal verhindern und wollen schauen, wie schnell wir uns in dieser Liga etablieren. Dass das kein Selbstläufer wird, wissen wir. Die Liga ist ausgeglichen, ist gut besetzt und zeigt ja auch so Mannschaften wie Emselo, die voriges Jahr aufgestiegen sind, die haben dort einen guten Mittelfeldplatz in der Verbandsliga gemacht. Im Abstiegsduell hat die Südstaffel sich auch gegen die Nordstaffel durchgesetzt. Also wir wissen, was uns erwartet und auch das erste Spiel in Brachstedt ist schon gleich ein Gradmesser. Das ist also nicht einfach dort, aber ich denke, dass wir mit zunehmender Spielzeit uns da auch besser akklimatisieren.
0: Nun dann. Thalheim beginnt am 7. August um 19 Uhr mit ihrem ersten richtigen Saisonmatch. Mal schauen, ob sich der SG Rot-Weiß dann schon beweisen kann.

0: Hallo und herzlich willkommen zur neuesten Ausgabe von Zeitnah hier auf RAN 1. Mit 2 Tagen Verspätung, bedingt durch das Wochenende, startete die neuen Auszubildenden der Stadt Dessau-Roßlau in ihre Ausbildungszeit. Zum Auftakt wurden Franziska Born, Josephine Sprenger, Luise Werner, Steffen Stock, Lando Taube und Jeremy Gladosch von Oberbürgermeister Dr. Robert Reck im Rathaus begrüßt. Nach einem Erinnerungsfoto vor dem Rathausportal folgte ein lockeres Kennenlerngespräch sowie ein Rundgang durch die Verwaltung. Höhepunkt war der Besuch des Rathausturms mit einem Blick über die Stadt, für die die 6 Nachwuchskräfte künftig arbeiten werden. In den kommenden Tagen lernen die Auszubildenden die verschiedenen Dezernente und Fachbereiche kennen. Ihre 3-jährige Ausbildung erfolgt im Wechsel zwischen Theorie und Praxis und endet mit dem Abschluss als Verwaltungsfachangestellte bzw. Fachangestellter für Bäderbetriebe. Vor ausverkauftem Haus traf der Satiriker Dieter Hallervon und der CDU-Spitzenkandidat für Sachsen-Anhalt Sven Schulze im Golfpark aufeinander. Bereits die ersten beiden Veranstaltungen, unter anderem in Halle, stießen innerhalb der Bundes-CDU auf heftige Kritik. Auch diese Auflage sollte erneut für Gesprächsstoff sorgen.
1: Ungemütlich war es am Montagabend im ausverkauften Saal des Golfparks im Westen der Stadt Dessau-Roßlaus. Der Saal ausverkauft, die Hitze im Inneren enorm und die Zündschnur bei Dieter Hallervorden, einem der Gastgeber, ziemlich kurz. Gemeinsam mit dem CDU-Ministerpräsidenten Sven Schulze sollte Wahlkampf für die Partei gemacht werden. Doch wie schon viele Kritiker bereits im Vorfeld ahnten, brachte der 90-jährige Hallervorden wieder zahlreiche Spitzen auf die Bühne, die Schulze vereinzelt mit einem Achselzucken kommentierte.
2: Mich beruhigt eigentlich in dieser Auseinandersetzung mit der neuen Generalsekretärin eins. Ich bin ziemlich sicher, uns alle wird es noch geben, wenn Frau Hoppermann längst abgewählt ist.
1: Auch Sven Schulze selbst erntete dieser Tage viel Kritik aus den eigenen Reihen der Partei. Denn Schulze sowie 2 weitere Ost-CDU-Ministerpräsidenten fuhren dem Bundeskanzler in die Parade. Friedrich Merz ging mit einem frisch geschnürten Rentenfondspaket in die Sommerpause. 4 Wochen später melden sich die 3 Ministerpräsidenten aus dem Osten Deutschlands und schnüren das Rentenpaket nochmals

0: auf, wollen an die Rente nach 45 Arbeitsjahren festhalten. Das sorgt eben für Stirnrunzeln in den eigenen Reihen, zumindest auf Bundesebene, und trägt eben nicht dazu bei, bei den Wählern in Sachsen-Anhalt zu punkten. Eher das Gegenteil findet gerade statt. Nur 24% schaffen die Christdemokraten in der aktuellen Umfrage, sicher auch der Bundespolitik der CDU geschuldet. Dass Dieter Hallervorden alles andere als mundfaul ist, bewies der 90-jährige gebürtige Dessauer bereits schon in anderen politischen Debatten. Auch auf der Veranstaltung Kunst braucht Freiheit in Dessau bekräftigte Hallervorden wieder seine Meinung im Umgang mit dem Völkerrecht. Im April 2024 veröffentlichte Hallervorden ein viel kritisiertes Video mit dem Titel Gaza, Gaza. Er äußert darin, dass die Situation im Gazastreifen nicht mit dem Völkerrecht vereinbar sei und warf der israelischen Regierung Apartheid und Genozid vor.
1: Also ich sage Ihnen ganz klar, für mich gibt es keine Diskussion zum Existenzrecht Israel. Das ist für mich nicht diskutabel. Das will ich ja auch noch mal ganz klar sagen. Und auch beim Thema Völkermord habe ich eine ganz andere Auffassung. Aber ich muss es auch zulassen, dass es unterschiedliche Diskussionspunkte gibt. Die gibt es übrigens zu vielen verschiedenen Themen. Das ist ein Punkt. Ich übrigens, Dieter, ich werde sowohl die Bundesregierung als auch die Parteiführung, auch Franziska Hoffmann, mit allen Kräften unterstützen, dass sie erfolgreich ist, und zwar lange erfolgreich ist, weil das mein persönliches Ziel ist. Mir geht es nicht darum, dass irgendjemand einen Misserfolg hat. Ich arbeite auch nicht gegen jemanden, sondern ich arbeite immer für etwas, nämlich in dem Fall für den Erfolg Sachsen-Anhalts. Und das muss unser Ziel sein. Und das, jetzt abschließend wirklich gesagt, ist der Grund, warum ich so froh bin, dass Sie alle heute hier sind und sagen, wir wollen uns das anhören und wir wollen uns nicht von außen eine Meinung aufdrücken lassen. Und wir lassen es auch zu, dass hier mit Dieter Hallervorden ein gebürtiger Dessauer steht, der ein paar Jahre älter ist als ich, mehr Erfahrung in manchen Bereichen hat als ich, eine Meinung hat, die sich in vielen Bereichen mit meiner deckt, aber in einzelnen Bereichen auch nicht deckt, und gleichzeitig der Dieter das zulässt, dass ich hier als Ministerpräsident stehe, ihm danke, dass er auch hier für Demokratie in Sachsen-Anhalt, in seiner Heimat kämpft, aber gleichzeitig auch zulässt, dass man unterschiedlicher Meinung ist. Das, abschließend gesagt, ist das, wie ich gerne auch Sachsen-Anhalt in den nächsten Jahren hier führen möchte.
2: Auch für mich steht natürlich außer Frage, dass das Existenzrecht Israels überhaupt nicht angegriffen werden darf. Das ist ganz klar. Trotzdem muss ich sagen, in der Völkermordfrage ist vielleicht ein kleiner Nachhilfeunterricht für Frau Hoppermann nötig. Zum Beispiel beim spanischen Ministerpräsidenten Sanchez. Man muss bedenken, diese Klage ist ja 2023, Dezember war das, von Südafrika vom Internationalen Gerichtshof eingetragen worden. Und sie wird inzwischen unterstützt von 30 großen Ländern. Ich will sie nicht alle aufführen, aber es sind sehr viele europäische Länder dabei. Deswegen müsste man sagen, also ich meine, irgendwas muss doch da dran sein. Es kann doch nicht sein, dass man sagt, es ist auf keinen Fall Völkermord gewesen. Das müssen Richter entscheiden. Und man darf völkerrechtswidriges Verhalten eben nicht mit zwei, drei Maßen messen. Einerseits sagen, also der Krieg von der Putin gegen Ukraine ist völkerrechtswidrig, aber bei dem Krieg von Israel zusammen mit USA gegen Iran sagt man das nicht. Da stimmt irgendwas nicht zusammen.
0: Die Veranstaltungsreihe Kunst braucht Freiheit schlägt derweil auch Wellen in den Top-Nachrichtenkanälen. Inwieweit sich die Landes-CDU mit dieser Art Wahlkampf einen Gefallen tut, sei dahingestellt und bleibt abzuwarten. Am 9. September wählt Sachsen-Anhalt einen neuen Landtag und eventuell auch einen neuen Ministerpräsidenten.
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4: Das Naturkundemuseum Dessau eröffnet am Sonntag, den 9. August um 15 Uhr die Sonderausstellung Tiere im Polarlicht. Die vom Naturkundemuseum Potsdam konzipierte Ausstellung zeigt die faszinierende Tierwelt der Arktis und Antarktis, darunter Rentiere, Schneeeulen, Polarfuchse, Vielfraße und einen ausgewachsenen Moschusochsen. Zur Eröffnung gibt Dr. I.

0: Ina Pokorny vom Naturkundemuseum Potsdam Einblicke in die Tierwelt des hohen Nordens. Anschließend führt das Kuratoriumsteam durch die Ausstellung. Der Eintritt ist frei. Mit einem abwechslungsreichen Programm, gute Musik und sommerlicher Atmosphäre lud der Jugendclub Zuberberg am vergangenen Freitag zu seinem traditionellen Sommerfest ein und bot ein abwechslungsreiches Ferienprogramm für Kinder, Jugendliche und Eltern. Die Veranstaltung bot viele Gelegenheiten, gemeinsam die Sommerferien zu genießen, miteinander ins Gespräch zu kommen und einen unterhaltsamen Nachmittag in entspannter Atmosphäre zu verbringen.
1: Spiel, Spaß und Musik sorgten am 31. Juli für eine sommerliche Atmosphäre im Jugendclub Zuberberg. Beim Sommerfest erwartete die großen und kleinen Gäste ein abwechslungsreiches Programm mit Mitmachaktionen, musikalischer Unterhaltung sowie vielen Möglichkeiten für Begegnungen und gemeinsame Erlebnisse.
2: Heute hoffen wir natürlich, dass es uns gelingt, einige hier auch aus dem Wohngebiet zu uns zu locken, mit Familien und Kindern, so aus der Nachbarschaft. Wir werden sehen, wie es uns gelingt, hier mit Wasserspielen, auch für Jüngere.
3: Ansonsten natürlich Speis und Trank. Ne? Wir werden nachher den Grill anschmeißen. Es gibt Getränke, es gibt Kuchen. Und ich denke, da ist für das leibliche Wohl auf jeden Fall gesorgt. Ja.
1: Neben den zahlreichen Mitmachangeboten wartete ein besonderes Highlight auf die Gäste. An einer Cocktailbar wurden frisch gemixte, alkoholfreie Cocktails angeboten, was eine willkommene Erfrischung bei den sommerlich heißen Temperaturen war. Aus einer abwechslungsreichen Getränkekarte konnten die durstigen Besucher ihren Favoriten auswählen und diesen entweder im Garten oder in angenehmen kühlen Schatten des Gebäudes genießen. Für die passende Atmosphäre sorgte ein DJ, der auf der Bühne für Stimmung sorgte.
3: Das ist halt so ein Zusammenkommen, ne? Es ist so dieses, die Leute aus dem Zuberberg kommen zusammen und im besten Fall einfach auch noch andere aus ganz Dessau. Es ist halt so ein, so ein schönes Zusammensein.
2: Ja.
3: Einfach, ne? Genau, es ist schon sehr wichtig, definitiv, ja.
1: Der städtische Jugendclub bietet das ganze Jahr über vielfältige Freizeitangebote für Kinder und Jugendliche an. Die modern ausgestatteten Räumlichkeiten schaffen zahlreiche Möglichkeiten für Spiel, Kreativität und gemeinsame Aktivitäten. Dabei können die Jugendlichen selbst entscheiden, wie sie ihre Zeit im Club verbringen und aus den vielfältigen Angeboten frei wählen.
2: Also wir haben natürlich die Bandbreite ist von einige kleinen Seniorengrüppchen können sich hier regelmäßig treffen. Dann haben wir in der Schulzeit ab 14 Uhr hier immer geöffnet und haben regelmäßige Angebote wie zum Beispiel gesundes Kochen, wo wir hier gemeinsam Speisen herstellen. Dann haben wir Sportangebote, Spielangebote. Das ist immer sehr, sehr querbeet und natürlich auch situationsbedingt, welche Angaben die Kinder und Jugendlichen, welche Wünsche und Bedürfnisse da sind. Darauf reagieren wir auch.
3: Beschäftigt sind wir Mitarbeiter zu dritt, ne, mit unserer Leitung. Und wir beide als sozialpädagogische Mitarbeiter. Und hoffen einfach, dass das so bleibt eine Weile. Ne?
2: Ja.
3: Kommt immer gerne rum. Also jeder, ja, der einfach interessiert ist an diesem Club, einfach was zu erleben oder generell mal zu gucken, wie sieht das Haus aus, was wird hier angeboten, einfach rumkommen. Ne? Wir haben halt immer von 14 bis 20 Uhr geöffnet, in den Ferien 13 bis 20 Uhr und jeder ist immer willkommen hier.
1: Auch im weiteren Jahresverlauf dürfen sich die Kinder und Jugendlichen auf zwei besondere Höhepunkte freuen. Mit einem großen Halloween-Spektakel und der traditionellen Jahresabschlussfeier stehen bereits die nächsten Veranstaltungen auf dem Programm.
0: Am 3. August ereignete sich gegen 11 Uhr auf der BRB 9 zwischen den Anschlussstellen Coswig und Fockerode in Fahrtrichtung Berlin ein Verkehrsunfall mit zwei beteiligten Fahrzeugen. Nach bisherigem Erkenntnisstand befuhren ein 39-jähriger Fahrer eines VW den rechten Fahrstreifen. Vor ihm befand sich ein weiterer VW, der von einer 26-jährigen Fahrerin geführt wurde. Aufgrund der Verkehrslage musste die 26-jährige ihr Fahrzeug abbremsen. Dies bemerkte der nachfolgende Fahrer zu spät und fuhr auf den vorauffahrenden PKW auf. Der 39-jährige Fahrzeugführer wurde dabei leicht verletzt und durch einen Rettungswagen vor Ort medizinisch untersucht. Beide Fahrzeuge waren nicht mehr fahrbereit und mussten abgeschleppt werden. Der entstandene Gesamtschaden wird auf etwa 20.000 Euro geschätzt. Und das waren sie, die aktuellen Nachrichten hier bei Zeitnah. Jetzt folgt noch das Wetter sowie die Meldungen aus der Region. Morgen wird sie dann wieder, wie gewohnt, mein Kollege Michael Krebs mit den aktuellsten Nachrichten begrüßen. Bis dahin haben Sie eine schöne Zeit und auf Wiedersehen.
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1: Das Wetter am Donnerstag zeigt sich wechselnd bewölkt bei einer Höchsttemperatur von 28 Grad. Im Verlauf des Nachmittags lockern sich die Wolken zunehmend auf und es wird überwiegend sonnig. Der Wind weht mäßig, teils mit starken Böen bis zu 45 km/h und die Temperaturen sinken auf 19 Grad.
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8: Wie arbeitet eigentlich der Deutsche Bundestag? Welche Aufgaben haben Abgeordnete und wie entstehen Gesetze? Antworten darauf gab es vergangene Woche mitten in der Lutherstadt Wittenberg. Das Infomobil des Deutschen Bundestages machte auf seiner Sommertour Station auf dem Marktplatz und wollte Politik zum Anfassen bieten.
9: Der Deutsche Bundestag wird in Berlin von über 3 Millionen Menschen jährlich besucht. Das ist eine große Zahl von Menschen, aber wenn man das in Relation zu 83 Millionen Bundesbürgern sieht, dann ist es relativ wenig. Und das ist der Grund, warum der Deutsche Bundestag gesagt hat, wir müssen Informationsangebote über die Arbeit des Parlaments, über die Aufgaben des Parlaments, unserer Volksvertretung des Deutschen Bundestages, eben auch in Fläche tragen. Und deshalb sind wir jedes Jahr mit diesem LKW von Anfang März bis Ende Oktober quer durch die Bundesrepublik Deutschland eben unterwegs, um genau dieses Informationsangebot eben an die Menschen auch dezentral zu richten.
8: Im Inneren warteten Informationsmaterialien, interaktive Stationen und ein Bundestagsquiz. Vor allem aber standen Mitarbeiter für Gespräche bereit. Besucher konnten Fragen stellen und sich über die Arbeit des Parlaments informieren.
9: Wir haben interaktive Informationsmöglichkeiten über verschiedene Bildschirme oder man kann sein Wissen einfach auch einmal testen im Rahmen eines Bundestagsquiz. Aber wir als die Honorarkräfte, die wir für den Deutschen Bundestag tätig sind, stehen eben auch für viele Gespräche einfach zur Verfügung, um den Menschen die Möglichkeit zu geben, ihre Ängste, ihre Sorgen, die sie eventuell darüber haben, dass unsere parlamentarische Demokratie vielleicht nicht so funktioniert, wie sie sich selbst vorstellen, darüber im Gespräch eben auch Aufklärungsarbeit zu leisten. Das ist das, was für uns im Vordergrund steht.
8: Und genau diese

0: Möglichkeit wurde genutzt. Wir haben Besucher gefragt, was sie im Infomobil interessiert hatte.
1: Ich habe mich über die Geschichte ein bisschen informiert gehabt und habe darüber Fragen beantwortet gehabt. Wann der Bundestag gegründet wurde und wie das da eigentlich abläuft und alles und was es für Jobs da drin gibt und so. Darüber habe ich mich gerade informiert gehabt.
2: Ich habe jetzt Informationsmaterial gesammelt, um das halt bei mir auszulegen auf der Arbeit.
3: Was mich am meisten interessiert, das sind erstmal die Fehlasylanten, die hier rumschleichen. Denn ich habe nicht gegen die, die hier ordentlich arbeiten, die hier, aber ich wohne in so einem Neubaublock aus Ostzeiten. Dort sind Afghanen und Syrer drin. Und seitdem die da drin sind, ist das Leben etwas anders geworden. Die sind erstmal sehr laut und dann eben nicht so sehr pflichtbewusst. Da bleiben die Haustüren offen stehen, wenn die aus dem Haus gehen, da kann jeder Fremde rein. Dann ist das nur egal, ob das nur offen muss oder zu ist. Aber ansonsten, wie gesagt, die hier ordentlich arbeiten, das ist alles in Ordnung, das ist alles gut. Aber es rennen so viele hier rum, auch in Wittenberg. Die rennen von Mittag bis abends nur durch die Gegend, hier alle gut angezogen und wissen nicht, was sie vor Langeweile machen sollen. Und das stört mich ein bisschen.
4: Mich interessiert sowas und man muss ja immer über Dinge, über die man redet, auch Bescheid wissen. Und es wird ja auch nichts aus der hohlen Hand in Berlin entschieden. Das muss man auch mal sagen. Es gibt ja gewisse Regularien und Gesetzmäßigkeiten. Und es wird ja eine Gesellschaft nicht funktionieren. Also man sollte sich schon in dem Rahmen bewegen. Und da gibt es immer wieder Neuerungen. Und ich habe das gesehen, habe ich mich jetzt hier erkundigt, habe gemerkt, ich habe auch noch Riesendefizite. Obwohl ich, denke ich mal, von der Allgemeinbildung und vom Interesse her auch politisch schon ganz gut dabei bin. Aber ja, das ist schon spannend und ich finde auch gut, dass das gemacht wird.
0: Die Gespräche drehten sich dabei längst nicht nur um allgemeine Informationen. Viele Besucher möchten auch aktuelle politische Entwicklungen besser einordnen können.
5: Wir haben heute Vormittag in einzelnen Gesprächen vor allem über die bundespolitische Lage und Situation gesprochen. Vielleicht auch deshalb nachvollziehbar, weil in den letzten zwei Wochen ja doch einige spektakuläre Dinge auch aus Berlin berichtet worden sind, mit denen wir konfrontiert worden sind. Aber auch da ist es immer von unserer Seite ganz wichtig, darauf hinzuweisen, dass wir die einzelnen politisch handelnden Personen nicht bewerten oder deren Tätigkeit nicht kommentieren, sondern dass wir in erster Linie Staatsbürgerkunde machen und das Parlament in seiner Arbeitsweise eben vorstellen und nicht politische Positionen zu kommentieren haben.
0: Ziel bleibt dabei vor allem eines: Politik verständlich zu erklären und mit den Menschen ins Gespräch zu kommen.
6: Die letzten Testspiele standen für den abgestiegenen SG Rot-Weiß-Thalheim auf dem Programm. Der nun in der Lotto-Landesliga Südsachsen-Anhalt angekommene Verein stellt sich auf die neuen Gegner und auf die Saison ein. Ihre Kontrahenten an diesem Tag war der FC Eintracht Köthen aus der Landesklasse 4. Wir starten mit einem bedeckten Himmel in die Partie hinein. Und die Gastgeber werden gleich gefährlich. Langer Ball geht an Prilip. Doch der Anschluss wird nicht gefunden. Einige Minuten später wird Köthen dann gefährlich. Hoher Ball, aber am Ende fängt der Wärter die Kugel ab. Der Ball befindet sich auf beiden Seiten, doch Köthen bleibt in der ersten Hälfte dominant. In der 17. Spielminute ziehen die Jungs in Weiß dann durch. Ball geht an rechts außen und findet sich schlussendlich bei Bartosiak wieder. Hier mit einer Kleinkorrektion des Ballkurses fällt das 0:1 für den FC. In der 24. Spielminute verlieren die Thalheimer die Ballkontrolle. Und das mit Konsequenzen. Köthen passt den Ball von Station zu Station. Nowakowski letztendlich gegen den Keeper und der zirkelt den Ball einfach so ins Eck. Somit das 0:2. Und in der 33. Spielminute wird nicht richtig aufgepasst. Köthen schnappt sich erneut den Ball weg. Durch vier Pässe findet sich der Ball dann vor dem Eck. Doch auch hier kann der Keeper die Kugel nicht stoppen. Und Köthen erweitert auf 0:3. Trotz dessen wird dies von Thalheim nicht einfach so hingenommen und es wird weiter gekämpft. Vorerst ohne Erfolge. Und das war's auch schon mit der ersten Hälfte. Doch das Wetter spricht hier mit. Denn nach Beginn der zweiten Hälfte muss das Spiel wegen eines vorbeiziehenden Unwetters pausiert werden. Hier ließ sich neben Blitz und Donner auch mal ein Regenbogen blicken. Nach ein paar Minuten Wartezeit ging das Spiel dann aber auch weiter. In der 51. Spielminute gibt's Ecke für den SG Rot-Weiß. Hier kommt der Ball gut an und Koulibaly macht mit dem ersten erfolgreichen Abschluss dieser Partie seitens Thalheim das 1:3. In der 66. will Köthen einen Konter starten. Labribri will es verhindern, doch bekommt dadurch eine gelbe vom Unparteiischen gedrückt. Elf Minuten später ist Thalheim dann im Angriff. Der Ball wird schlussendlich zu Tarabt gepasst und er spielt sich durch die Köthner durch und macht das zweite Tor für Thalheim aus über 20 Meter Entfernung. Weitere Tore fallen in dieser Partie nicht. Zum Ende geht Bari zu Boden, hier pfeift der Schiedsrichter auch direkt das Spiel ab. Bari wird von seinen Kameraden in die Umkleide getragen und wir wünschen gute Besserung. Jetzt gehen wir noch in die Spieleinschätzung des Trainers der SG Rot-Weiß Thalheim.
7: Schlecht lief die komplette erste Halbzeit. Sicherlich der Sache geschuldet, dass wir ein bisschen improvisieren mussten. Vier Spieler standen noch im Stau, die sind aus der zweiten Halbzeit gekommen, sodass also der Torwart im Feld spielen musste. Und wir Testspieler hatten, die praktisch aus dem Flugzeug ausgestiegen sind und hier auf dem Platz aufgelaufen sind. Also auch die Mannschaft kannte die nicht. Also summa summarum war es eine völlig uneingespielte Mannschaft. Das hat man auch in vielen Aktionen gesehen. Und Spieler haben auch auf Positionen gespielt, wo sie eigentlich gar nicht für vorgesehen waren. Aber wir waren halt an die Rahmenbedingungen gebunden. Wir haben das auch bis auf die Staugeschichte haben wir gewusst, was uns da erwartet. Und so sah auch die erste Halbzeit aus. Zweite Halbzeit war deutlich besser. Da haben auch schon Spieler, die jetzt länger da sind, haben auf den Positionen gespielt, wo wir sie vorgesehen haben. Wir haben auch da noch mal ein bisschen getestet. Und wenn ich das Spiel jetzt mal auf die beiden Halbzeiten seziere, dann haben wir die erste natürlich 3-0 verloren. Aber die zweite haben wir 2-0 gewonnen. Und da haben schon einige Sachen so ausgesehen, wie wir das machen wollen, ohne dass wir fehlerfrei waren. Also auch der Gegner hatte noch ein paar verheißungsvolle Angriffe. Aber es war deutlich besser. Ja, ganz schwer zu sagen. Man hat das ja jetzt in diesem Spiel gesehen, dass also letztlich Automatismen, Standardsituationen, also Abläufe, die man eintrainiert, die haben wir noch gar nicht machen können. Und das wird sicherlich kommen. Wir müssen sehen, dass wir diese Startprobleme ganz gut in den Griff bekommen, beziehungsweise uns da so ein bisschen durchmurkeln. Vielleicht haben wir auch mal ein bisschen Spielglück dabei, sodass wir hinten raus sicherlich auch besser spielen können und werden. Aber es ist natürlich schwer. Vergangenheit hat gezeigt, ich erinnere daran, Farnstedt zum Beispiel, die sind dann komplett durchgereicht worden in die Landesklasse. Das wollen wir erstmal verhindern und wollen schauen, wie schnell wir uns in dieser Liga etablieren. Dass das kein Selbstläufer wird, wissen wir. Die Liga ist ausgeglichen, ist gut besetzt und zeigt ja auch so Mannschaften wie Emselo, die voriges Jahr aufgestiegen sind, die haben dort einen guten Mittelfeldplatz in der Verbandsliga gemacht. Im Abstiegsduell hat die Südstaffel sich auch gegen die Nordstaffel durchgesetzt. Also wir wissen, was uns erwartet und auch das erste Spiel in Brachstedt ist schon gleich ein Gradmesser. Das ist also nicht einfach dort, aber ich denke, dass wir mit zunehmender Spielzeit uns da auch besser akklimatisieren.
6: Nun dann. Thalheim beginnt am 7. August um 19 Uhr mit ihrem ersten richtigen Saisonmatch. Mal schauen, ob sich der SG Rot-Weiß dann schon beweisen kann.

0: Hallo und herzlich willkommen zur neuesten Ausgabe von Zeitnah hier auf RAN 1. Mit 2 Tagen Verspätung, bedingt durch das Wochenende, startete die neuen Auszubildenden der Stadt Dessau-Roßlau in ihre Ausbildungszeit. Zum Auftakt wurden Franziska Born, Josephine Sprenger, Luise Werner, Steffen Stock, Lando Taube und Jeremy Gladosch von Oberbürgermeister Dr. Robert Reck im Rathaus begrüßt. Nach einem Erinnerungsfoto vor dem Rathausportal folgte ein lockeres Kennenlerngespräch sowie ein Rundgang durch die Verwaltung. Höhepunkt war der Besuch des Rathausturms mit einem Blick über die Stadt, für die die 6 Nachwuchskräfte künftig arbeiten werden. In den kommenden Tagen lernen die Auszubildenden die verschiedenen Dezernente und Fachbereiche kennen. Ihre 3-jährige Ausbildung erfolgt im Wechsel zwischen Theorie und Praxis und endet mit dem Abschluss als Verwaltungsfachangestellte bzw. Fachangestellter für Bäderbetriebe. Vor ausverkauftem Haus traf der Satiriker Dieter Hallervon und der CDU-Spitzenkandidat für Sachsen-Anhalt Sven Schulze im Golfpark aufeinander. Bereits die ersten beiden Veranstaltungen, unter anderem in Halle, stießen innerhalb der Bundes-CDU auf heftige Kritik. Auch diese Auflage sollte erneut für Gesprächsstoff sorgen.
1: Ungemütlich war es am Montagabend im ausverkauften Saal des Golfparks im Westen der Stadt Dessau-Roßlaus. Der Saal ausverkauft, die Hitze im Inneren enorm und die Zündschnur bei Dieter Hallervorden, einem der Gastgeber, ziemlich kurz. Gemeinsam mit dem CDU-Ministerpräsidenten Sven Schulze sollte Wahlkampf für die Partei gemacht werden. Doch wie schon viele Kritiker bereits im Vorfeld ahnten, brachte der 90-jährige Hallervorden wieder zahlreiche Spitzen auf die Bühne, die Schulze vereinzelt mit einem Achselzucken kommentierte.
2: Mich beruhigt eigentlich in dieser Auseinandersetzung mit der neuen Generalsekretärin eins. Ich bin ziemlich sicher, uns alle wird es noch geben, wenn Frau Hoppermann längst abgewählt ist.
1: Auch Sven Schulze selbst erntete dieser Tage viel Kritik aus den eigenen Reihen der Partei. Denn Schulze sowie 2 weitere Ost-CDU-Ministerpräsidenten fuhren dem Bundeskanzler in die Parade. Friedrich Merz ging mit einem frisch geschnürten Rentenfondspaket in die Sommerpause. 4 Wochen später melden sich die 3 Ministerpräsidenten aus dem Osten Deutschlands und schnüren das Rentenpaket nochmals auf.

0: auf, wollen an die Rente nach 45 Arbeitsjahren festhalten. Das sorgt eben für Stirnrunzeln in den eigenen Reihen, zumindest auf Bundesebene, und trägt eben nicht dazu bei, bei den Wählern in Sachsen-Anhalt zu punkten. Eher das Gegenteil findet gerade statt. Nur 24% schaffen die Christdemokraten in der aktuellen Umfrage, sicher auch der Bundespolitik der CDU geschuldet. Dass Dieter Hallervorden alles andere als mundfaul ist, bewies der 90-jährige Gebürtige Dessauer bereits schon in anderen politischen Debatten. Auch auf der Veranstaltung Kunst braucht Freiheit in Dessau bekräftigte Hallervorden wieder seine Meinung im Umgang mit dem Völkerrecht. Im April 2024 veröffentlichte Hallervorden ein viel kritisiertes Video mit dem Titel Gaza, Gaza. Er äußert darin, dass die Situation im Gazastreifen nicht mit dem Völkerrecht vereinbar sei und warf der israelischen Regierung Apartheid und Genozid vor.
1: Also ich sage Ihnen ganz klar, für mich gibt es keine Diskussion zum Existenzrecht Israel. Das ist für mich nicht diskutabel. Das will ich ja auch nochmal ganz klar sagen. Und auch beim Thema Völkermord habe ich eine ganz andere Auffassung. Aber ich muss es auch zulassen, dass es unterschiedliche Diskussionspunkte gibt. Die gibt es übrigens zu vielen verschiedenen Themen. Das ist ein Punkt. Ich übrigens, Dieter, ich werde sowohl die Bundesregierung als auch die Parteiführung, auch Franziska Hoffmann, mit allen Kräften unterstützen, dass sie erfolgreich ist, und zwar lange erfolgreich ist, weil das mein persönliches Ziel ist. Mir geht es nicht darum, dass irgendjemand einen Misserfolg hat. Ich arbeite auch nicht gegen jemanden, sondern ich arbeite immer für etwas, nämlich in dem Fall für den Erfolg Sachsen-Anhalts. Und das muss unser Ziel sein. Und das, jetzt abschließend wirklich gesagt, ist der Grund, warum ich so froh bin, dass Sie alle heute hier sind und sagen, wir wollen uns das anhören und wir wollen uns nicht von außen eine Meinung aufdrücken lassen. Und wir lassen es auch zu, dass hier mit Dieter Hallervorden ein gebürtiger Dessauer steht, der ein paar Jahre älter ist als ich, mehr Erfahrung in manchen Bereichen hat als ich, eine Meinung hat, die sich in vielen Bereichen mit meiner deckt, aber in einzelnen Bereichen auch nicht deckt, und gleichzeitig der Dieter das zulässt, dass ich hier als Ministerpräsident stehe, ihm danke, dass er auch hier für Demokratie in Sachsen-Anhalt, in seiner Heimat kämpft, aber gleichzeitig auch zulässt, dass man unterschiedlicher Meinung ist. Das, abschließend gesagt, ist das, wie ich gerne auch Sachsen-Anhalt in den nächsten Jahren hier führen möchte.
2: Auch für mich steht natürlich außer Frage, dass das Existenzrecht Israels überhaupt nicht angegriffen werden darf. Das ist ganz klar. Trotzdem muss ich sagen, in der Völkermordfrage ist es eben ist vielleicht ein kleiner Nachhilfeunterricht für Frau Hoppermann nötig. Zum Beispiel beim spanischen Ministerpräsidenten Sanchez. Man muss bedenken, diese Klage ist ja 2023, Dezember, war das, von Südafrika vor dem Internationalen Gerichtshof eingetragen worden. Und sie wird inzwischen unterstützt von 30 großen Ländern. Ich will sie nicht alle aufführen, aber es sind sehr viele europäische Länder dabei. Deswegen müsste man sagen, also ich meine, irgendwas muss doch da dran sein. Es kann doch nicht sein, dass man sagt, es ist auf keinen Fall Völkermord gewesen. Das müssen Richter entscheiden. Und man darf völkerrechtswidriges Verhalten eben nicht mit zweierlei Maß messen. Einerseits sagen, also der Krieg von der Putin gegen Ukraine ist völkerrechtswidrig, aber bei dem Krieg von Israel zusammen mit USA gegen Iran sagt man das nicht. Da stimmt irgendwas nicht zusammen.
0: Die Veranstaltungsreihe Kunst braucht Freiheit schlägt derweil auch Wellen in den Top-Nachrichtenkanälen. Inwieweit sich die Landes-CDU mit dieser Art Wahlkampf einen Gefallen tut, sei dahingestellt und bleibt abzuwarten. Am 9. September wählt Sachsen-Anhalt einen neuen Landtag und eventuell auch einen neuen Ministerpräsidenten.
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4: Das Naturkundemuseum Dessau eröffnet am Sonntag, den 9. August um 15 Uhr die Sonderausstellung Tiere im Polarlicht. Die vom Naturkundemuseum Potsdam konzipierte Ausstellung zeigt die faszinierende Tierwelt der Arktis und Antarktis, darunter Rentiere, Schneeeulen, Polarfuchse, Vielfraße und einen ausgewachsenen Moschusochsen. Zur Eröffnung gibt Dr. Ian

0: sorgten am 31. Juli für eine sommerliche Atmosphäre im Jugendclub Zoberberg. Beim Sommerfest erwartete die großen und kleinen Gäste ein abwechslungsreiches Programm mit Mitmachaktionen, musikalischer Unterhaltung sowie vielen Möglichkeiten für Begegnungen und gemeinsame Erlebnisse.
1: Heute hoffen wir natürlich, dass es uns gelingt, einige hier auch aus dem Wohngebiet zu uns zu locken, mit Familien und Kindern, so aus der Nachbarschaft. Wir werden sehen, wie es uns gelingt, hier mit Wasserspielen, auch für Jüngere.
2: Ansonsten natürlich Speis und Trank. Ne? Wir werden nachher den Grill anschmeißen, es gibt Getränke, es gibt Kuchen. Und ich denke, da ist für das leibliche Wohl auf jeden Fall gesorgt. Ja.
0: Neben den zahlreichen Mitmachangeboten wartete ein besonderes Highlight auf die Gäste. An einer Cocktailbar wurden frisch gemixte, alkoholfreie Cocktails angeboten, was eine willkommene Erfrischung bei den sommerlich heißen Temperaturen war. Aus einer abwechslungsreichen Getränkekarte konnten die durstigen Besucher ihren Favoriten auswählen und diesen entweder im Garten oder in angenehmen kühlen Schatten des Gebäudes genießen. Für die passende Atmosphäre sorgte ein DJ, der auf der Bühne für Stimmung sorgte.
2: Das ist halt so ein Zusammenkommen, ne? Es ist so dieses, die Leute aus dem Zoberberg kommen zusammen und im besten Fall einfach auch noch andere aus ganz Dessau. Es ist halt so ein, so ein schönes Zusammensein.
1: Ja.
2: Einfach, ne? Genau. Es ist schon sehr wichtig, definitiv, ja.
0: Der städtische Jugendclub bietet das ganze Jahr über vielfältige Freizeitangebote für Kinder und Jugendliche an. Die modern ausgestatteten Räumlichkeiten schaffen zahlreiche Möglichkeiten für Spiel, Kreativität und gemeinsame Aktivitäten. Dabei können die Jugendlichen selbst entscheiden, wie sie ihre Zeit im Club verbringen und aus den vielfältigen Angeboten frei wählen.
1: Also wir haben natürlich, die Bandbreite ist von einige kleinen Seniorengrüppchen, können sich hier regelmäßig treffen. Dann haben wir in der Schulzeit ab 14 Uhr hier immer geöffnet und haben regelmäßige Angebote wie zum Beispiel gesundes Kochen, wo wir hier gemeinsam Speisen herstellen. Dann haben wir Sportangebote, Spielangebote. Das ist immer sehr, sehr querbeet und natürlich auch situationsbedingt, welche Angaben die Kinder und Jugendlichen, welche Wünsche und Bedürfnisse da sind. Darauf reagieren wir auch.
2: Beschäftigt sind wir Mitarbeiter zu dritt, ne, mit unserer Leitung. Und wir beide als sozialpädagogische Mitarbeiter. Und hoffen einfach, dass das so bleibt eine Weile. Ne?
1: Ja.
2: Kommt immer gerne rum. Also jeder, der einfach interessiert ist an diesem Club, einfach was zu erleben oder generell mal zu gucken, wie sieht das Haus aus, was wird hier angeboten, einfach rumkommen. Ne? Wir haben halt immer von 14 bis 20 Uhr geöffnet, in den Ferien 13 bis 20 Uhr und jeder ist immer willkommen hier.
0: Auch im weiteren Jahresverlauf dürfen sich die Kinder und Jugendlichen auf zwei besondere Höhepunkte freuen. Mit einem großen Halloween-Spektakel und der traditionellen Jahresabschlussfeier stehen bereits die nächsten Veranstaltungen auf dem Programm.
3: Am 3. August ereignete sich gegen 11 Uhr auf der BRB 9 zwischen den Anschlussstellen Coswig und Fockerode in Fahrtrichtung Berlin ein Verkehrsunfall mit zwei beteiligten Fahrzeugen. Nach bisherigem Erkenntnisstand befuhren ein 39-jähriger Fahrer eines VW den rechten Fahrstreifen. Vor ihm befand sich ein weiterer VW, der von einer 26-jährigen Fahrerin geführt wurde. Aufgrund der Verkehrslage musste die 26-Jährige ihr Fahrzeug abbremsen. Dies bemerkte der nachfolgende Fahrer zu spät und fuhr auf den vorauffahrenden PKW auf. Der 39-jährige Fahrzeugführer wurde dabei leicht verletzt und durch einen Rettungswagen vor Ort medizinisch untersucht. Beide Fahrzeuge waren nicht mehr fahrbereit und mussten abgeschleppt werden. Der entstandene Gesamtschaden wird auf etwa 20.000 Euro geschätzt. Und das waren sie, die aktuellen Nachrichten hier bei Zeitnah. Jetzt folgt noch das Wetter sowie die Meldungen aus der Region. Morgen wird sie dann wieder, wie gewohnt, mein Kollege Michael Krebs mit den aktuellsten Nachrichten begrüßen. Bis dahin haben Sie eine schöne Zeit und auf Wiedersehen.
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2: Das Wetter am Donnerstag zeigt sich wechselnd bewölkt bei einer Höchsttemperatur von 28 Grad. Im Verlauf des Nachmittags lockern sich die Wolken zunehmend auf und es wird überwiegend sonnig. Der Wind weht mäßig, teils mit starken Böen bis zu 45 km/h und die Temperaturen sinken auf 19 Grad.
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5: Wie arbeitet eigentlich der Deutsche Bundestag? Welche Aufgaben haben Abgeordnete und wie entstehen Gesetze? Antworten darauf gab es vergangene Woche mitten in der Lutherstadt Wittenberg. Das Infomobil des Deutschen Bundestages machte auf seiner Sommertour Station auf dem Marktplatz und wollte Politik zum Anfassen bieten.
6: Der Deutsche Bundestag wird in Berlin von über 3 Millionen Menschen jährlich besucht. Das ist eine große Zahl von Menschen, aber wenn man das in Relation zu 83 Millionen Bundesbürgern sieht, dann ist es relativ wenig. Und das ist der Grund, warum der Deutsche Bundestag gesagt hat, wir müssen Informationsangebote über die Arbeit des Parlaments, über die Aufgaben des Parlaments, unserer Volksvertretung des Deutschen Bundestages, eben auch in Fläche tragen. Und deshalb sind wir jedes Jahr mit diesem LKW von Anfang März bis Ende Oktober quer durch die Bundesrepublik Deutschland eben unterwegs, um genau dieses Informationsangebot eben an die Menschen auch dezentral zu richten.
5: Im Inneren warteten Informationsmaterialien, interaktive Stationen und ein Bundestagsquiz. Vor allem aber standen Mitarbeiter für Gespräche bereit. Besucher konnten Fragen stellen und sich über die Arbeit des Parlaments informieren.
6: Wir haben interaktive Informationsmöglichkeiten über verschiedene Bildschirme oder man kann sein Wissen einfach auch einmal testen im Rahmen eines Bundestagsquiz. Aber wir als die Honorarkräfte, die wir für den Deutschen Bundestag tätig sind, stehen eben auch für viele Gespräche einfach zur Verfügung, um den Menschen die Möglichkeit zu geben, ihre Ängste, ihre Sorgen, die sie eventuell darüber haben, dass unsere parlamentarische Demokratie vielleicht nicht so funktioniert, wie sie sich selbst vorstellen, darüber im Gespräch eben auch Aufklärungsarbeit zu leisten. Das ist das, was für uns im Vordergrund steht.
5: Und genau diese Möglichkeit wurde genutzt. Wir haben Besucher gefragt, was sie im Infomobil interessiert hatte.
7: Ich habe mich über die Geschichte ein bisschen informiert gehabt und habe darüber Fragen beantwortet gehabt. Wann der Bundestag gegründet wurde und wie das da eigentlich abläuft und alles und was es für Jobs da drin gibt und so. Darüber habe ich mich gerade informiert gehabt.
8: Ich habe jetzt Informationsmaterial gesammelt, um das halt bei mir auszulegen auf der Arbeit.
9: Was mich am meisten interessiert, das sind erstmal die Asylanten, die hier rumschleichen. Denn ich habe nicht gegen die, die hier ordentlich arbeiten, die hier, aber ich wohne in so einem Neubaublock aus Ostzeiten. Dort sind Afghanen und Syrer drin. Und seitdem die da drin sind, ist das Leben etwas anders geworden. Die sind erstmal sehr laut und dann eben nicht so sehr pflichtbewusst. Da bleiben die Haustüren offen stehen.

0: Wenn die aus dem Haus gehen, da kann jeder Fremde drin. Dann ist das nur egal, ob das nur offen muss oder zu ist. Aber ansonsten, wie gesagt, die hier ordentlich arbeiten, das ist alles in Ordnung, das ist alles gut. Aber es rennen so viele hier rum, auch in Wittenberg. Die rennen von Mittag bis abends nur durch die Gegend, hier alle gut angezogen und wissen nicht, was sie vor Langeweile machen sollen. Und das stört mich ein bisschen.
1: Mich interessiert sowas und man muss ja immer über Dinge, über die man redet, auch Bescheid wissen. Und es wird ja auch nichts aus der hohlen Hand in Berlin entschieden. Das muss man auch mal sagen. Es gibt ja gewisse Regularien und Gesetzmäßigkeiten. Sonst wird ja eine Gesellschaft nicht funktionieren. Also man sollte sich schon in dem Rahmen bewegen. Und da gibt es immer wieder Neuerungen. Und ich habe das gesehen, habe ich mich jetzt hier erkundigt, habe gemerkt, ich habe auch noch Riesendefizite. Obwohl ich, denke ich mal, von der Allgemeinbildung und vom Interesse her auch politisch schon ganz gut dabei bin. Aber ja, das ist schon spannend und ich finde auch gut, dass das gemacht wird.
2: Die Gespräche drehten sich dabei längst nicht nur um allgemeine Informationen. Viele Besucher möchten auch aktuelle politische Entwicklungen besser einordnen können.
3: Wir haben heute Vormittag in einzelnen Gesprächen vor allem über die bundespolitische Lage und Situation gesprochen. Vielleicht auch deshalb nachvollziehbar, weil in den letzten 2 Wochen ja doch einige spektakuläre Dinge auch aus Berlin berichtet worden sind, mit denen wir konfrontiert worden sind. Aber auch da ist es immer von unserer Seite ganz wichtig, darauf hinzuweisen, dass wir die einzelnen politisch handelnden Personen nicht bewerten oder deren Tätigkeit nicht kommentieren, sondern dass wir in erster Linie Staatsbürgerkunde machen und das Parlament in seiner Arbeitsweise eben vorstellen und nicht politische Positionen zu kommentieren haben.
2: Ziel bleibt dabei vor allem eines: Politik verständlich zu erklären und mit den Menschen ins Gespräch zu kommen.
4: Die letzten Testspiele standen für den abgestiegenen SG Rot-Weiß-Thalheim auf dem Programm. Der nun in der Lotto-Landesliga Südsachsen-Anhalt angekommene Verein stellt sich auf die neuen Gegner und auf die Saison ein. Ihre Kontrahenten an diesem Tag war der FC Eintracht Köthen aus der Landesklasse 4. Wir starten mit einem bedeckten Himmel in die Partie hinein und die Gastgeber werden gleich gefährlich. Langer Ball geht an Prilip. Doch der Anschluss wird nicht gefunden. Einige Minuten später wird Köthen dann gefährlich. Hoher Ball, aber am Ende fängt der Wärter die Kugel ab. Der Ball befindet sich auf beiden Seiten, doch Köthen bleibt in der ersten Hälfte dominant. In der 17. Spielminute ziehen die Jungs in Weiß dann durch. Ball geht an rechts außen und findet sich schlussendlich bei Bartosiak wieder. Hier mit einer Kleinkorrektion des Ballkurses fällt das 0:1 für den FC. In der 24. Spielminute verlieren die Thalheimer die Ballkontrolle. Und das mit Konsequenzen. Köthen passt den Ball von Station zu Station. Nowakowski letztendlich gegen den Keeper und der zirkelt den Ball einfach so ins Eck. Somit das 0:2. Und in der 33. Spielminute wird nicht richtig aufgepasst. Köthen schnappt sich erneut den Ball weg. Durch 4 Pässe findet sich der Ball dann vor dem Eck. Doch auch hier kann der Keeper die Kugel nicht stoppen. Und Köthen erweitert auf 0:3. Trotz dessen wird dies von Thalheim nicht einfach so hingenommen. Und es wird weiter gekämpft. Vorerst ohne Erfolge. Und das war's auch schon mit der ersten Hälfte. Doch das Wetter spricht hier mit. Denn nach Beginn der zweiten Hälfte muss das Spiel wegen eines vorbeiziehenden Unwetters pausiert werden. Hier ließ sich neben Blitz und Donner auch mal ein Regenbogen blicken. Nach ein paar Minuten Wartezeit ging das Spiel dann aber auch weiter. In der 51. Spielminute gibt's Ecke für den SG Rot-Weiß. Hier kommt der Ball gut an und Koulibaly macht mit dem ersten erfolgreichen Abschluss dieser Partie seitens Thalheim das 1:3. In der 66. will Köthen einen Konter starten. Labribri will es verhindern, doch bekommt dadurch eine gelbe vom Unparteiischen gedrückt. Elf Minuten später ist Thalheim dann im Angriff. Der Ball wird schlussendlich zu Tarabt gepasst. Und er spielt sich durch die Köthner durch und macht das zweite Tor für Thalheim aus über 20 Meter Entfernung. Weitere Tore fallen in dieser Partie nicht. Zum Ende geht Bari zu Boden. Hier pfeift der Schiedsrichter auch direkt das Spiel ab. Bari wird von seinen Kameraden in die Umkleide getragen und wir wünschen gute Besserung. Jetzt gehen wir noch in die Spieleinschätzung des Trainers der SG Rot-Weiß Thalheim.
5: Schlecht lief die komplette erste Halbzeit. Sicherlich der Sache geschuldet, dass wir ein bisschen improvisieren mussten. Vier Spieler standen noch im Stau, die sind aus der zweiten Halbzeit gekommen, sodass also der Torwart im Feld spielen musste. Und wir Testspieler hatten, die praktisch aus dem Flugzeug ausgestiegen sind und hier auf dem Platz aufgelaufen sind. Also auch die Mannschaft kannte die nicht. Also summa summarum war es eine völlig uneingespielte Mannschaft. Das hat man auch in vielen Aktionen gesehen. Und Spieler haben auch auf Positionen gespielt, wo sie eigentlich gar nicht für vorgesehen waren. Aber wir waren halt an die Rahmenbedingungen gebunden. Wir haben das auch bis auf die Staugeschichte haben wir gewusst, was uns da erwartet. Und so sah auch die erste Halbzeit aus. Zweite Halbzeit war deutlich besser. Da haben auch schon Spieler, die jetzt länger da sind, haben auf den Positionen gespielt, wo wir sie vorgesehen haben. Wir haben auch da noch mal ein bisschen getestet. Und wenn ich das Spiel jetzt mal auf die beiden Halbzeiten seziere, dann haben wir die erste natürlich 3-0 verloren. Aber die zweite haben wir 2-0 gewonnen und da haben schon einige Sachen so ausgesehen, wie wir das machen wollen, ohne dass wir fehlerfrei waren. Also auch der Gegner hatte noch ein paar verheißungsvolle Angriffe, aber es war deutlich besser. Ja, ganz schwer zu sagen. Man hat das ja jetzt in diesem Spiel gesehen, dass also letztlich Automatismen, Standardsituationen, also Abläufe, die man eintrainiert, die haben wir noch gar nicht machen können. Und das wird sicherlich kommen. Wir müssen sehen, dass wir diese Startprobleme ganz gut in den Griff bekommen, beziehungsweise uns da so ein bisschen durchmurkeln. Vielleicht haben wir auch mal ein bisschen Spielglück dabei, sodass wir hinten raus sicherlich auch besser spielen können und werden. Aber es ist natürlich schwer. Vergangenheit hat gezeigt, ich erinnere daran, Fernstedt zum Beispiel, die sind dann komplett durchgereicht worden in die Landesklasse. Das wollen wir erstmal verhindern und wollen schauen, wie schnell wir uns in dieser Liga etablieren. Dass das kein Selbstläufer wird, wissen wir. Die Liga ist ausgeglichen, ist gut besetzt und zeigt ja auch so Mannschaften wie Emselow, die voriges Jahr aufgestiegen sind, die haben dort einen guten Mittelfeldplatz in der Verbandsliga gemacht. Im Abstiegsduell hat die Südstaffel sich auch gegen die Nordstaffel durchgesetzt. Also wir wissen, was uns erwartet und auch das erste Spiel in Brachstedt ist schon gleich ein Gradmesser. Das ist also nicht einfach dort, aber ich denke, dass wir mit zunehmender Spielzeit uns da auch besser akklimatisieren.
4: Nun dann. Thalheim beginnt am 7. August um 19 Uhr mit ihrem ersten richtigen Saisonmatch. Mal schauen, ob sich der SG Rot-Weiß dann schon beweisen kann.

0: Hallo und herzlich willkommen zur neuesten Ausgabe von Zeitnah hier auf RAN 1. Mit 2 Tagen Verspätung, bedingt durch das Wochenende, startete die neuen Auszubildenden der Stadt Dessau-Roßlau in ihre Ausbildungszeit. Zum Auftakt wurden Franziska Born, Josephine Sprenger, Luise Werner, Steffen Stock, Lando Taube und Jeremy Gladosch von Oberbürgermeister Dr. Robert Reck im Rathaus begrüßt. Nach einem Erinnerungsfoto vor dem Rathausportal folgte ein lockeres Kennenlerngespräch sowie ein Rundgang durch die Verwaltung. Höhepunkt war der Besuch des Rathausturms mit einem Blick über die Stadt, für die die 6 Nachwuchskräfte künftig arbeiten werden. In den kommenden Tagen lernen die Auszubildenden die verschiedenen Dezernente und Fachbereiche kennen. Ihre 3-jährige Ausbildung erfolgt im Wechsel zwischen Theorie und Praxis und endet mit dem Abschluss als Verwaltungsfachangestellte bzw. Fachangestellter für Bäderbetriebe. Vor ausverkauftem Haus traf der Satiriker Dieter Hallervon und der CDU-Spitzenkandidat für Sachsen-Anhalt Sven Schulze im Golfpark aufeinander. Bereits die ersten beiden Veranstaltungen, unter anderem in Halle, stießen innerhalb der Bundes-CDU auf heftige Kritik. Auch diese Auflage sollte erneut für Gesprächsstoff sorgen.
1: Ungemütlich war es am Montagabend im ausverkauften Saal des Golfparks im Westen der Stadt Dessau-Roßlaus. Der Saal ausverkauft, die Hitze im Inneren enorm und die Zündschnur bei Dieter Hallervorden, einem der Gastgeber, ziemlich kurz. Gemeinsam mit dem CDU-Ministerpräsidenten Sven Schulze sollte Wahlkampf für die Partei gemacht werden. Doch wie schon viele Kritiker bereits im Vorfeld ahnten, brachte der 90-jährige Hallervorden wieder zahlreiche Spitzen auf die Bühne, die Schulze vereinzelt mit einem Achselzucken kommentierte.
2: Mich beruhigt eigentlich in dieser Auseinandersetzung mit der neuen Generalsekretärin eins. Ich bin ziemlich sicher, uns alle wird es noch geben, wenn Frau Hoppermann längst abgewählt ist.
1: Auch Sven Schulze selbst erntete dieser Tage viel Kritik aus den eigenen Reihen der Partei. Denn Schulze sowie 2 weitere Ost-CDU-Ministerpräsidenten fuhren dem Bundeskanzler in die Parade. Friedrich Merz ging mit einem frisch geschnürten Rentenformpaket in die Sommerpause. 4 Wochen später melden sich die 3 Ministerpräsidenten aus dem Osten Deutschlands und schnüren das Rentenpaket nochmals auf, wollen an die Rente nach 45 Arbeitsjahren festhalten. Das sorgt eben für Stirnrunzeln in den eigenen Reihen, zumindest auf Bundesebene, und trägt eben nicht dazu bei, bei den Wählern in Sachsen-Anhalt zu punkten. Eher das Gegenteil findet gerade statt. Nur 24% schaffen die Christdemokraten in der aktuellen Umfrage, sicher auch der Bundespolitik der CDU geschuldet. Dass Dieter Hallervorden alles andere als mundfaul ist, bewies der 90-jährige Gebürtige Dessauer bereits schon in anderen politischen Debatten. Auch auf der Veranstaltung Kunst braucht Freiheit in Dessau bekräftigte Hallervorden wieder seine Meinung im Umgang mit dem Völkerrecht. Im April 2024 veröffentlichte Hallervorden ein viel kritisiertes

0: Das Video mit dem Titel Gaza, Gaza. Er äußert darin, dass die Situation im Gazastreifen nicht mit dem Völkerrecht vereinbar sei und warf der israelischen Regierung Apartheid und Genozid vor.
1: Also ich sage Ihnen ganz klar, für mich gibt es keine Diskussion zum Existenzrecht Israel. Das ist für mich nicht diskutabel. Das will ich ja auch nochmal ganz klar sagen. Und auch beim Thema Völkermord habe ich eine ganz andere Auffassung. Aber ich muss es auch zulassen, dass es unterschiedliche Diskussionspunkte gibt. Die gibt es übrigens zu vielen verschiedenen Themen. Das ist ein Punkt. Ich übrigens, Dieter, ich werde sowohl die Bundesregierung als auch die Parteiführung, auch Franziska Hoffmann, mit allen Kräften unterstützen, dass sie erfolgreich ist, und zwar lange erfolgreich ist, weil das mein persönliches Ziel ist. Mir geht es nicht darum, dass irgendjemand einen Misserfolg hat. Ich arbeite auch nicht gegen jemanden, sondern ich arbeite immer für etwas, nämlich in dem Fall für den Erfolg Sachsen-Anhalts. Und das muss unser Ziel sein. Und das, jetzt abschließend wirklich gesagt, ist der Grund, warum ich so froh bin, dass Sie alle heute hier sind und sagen, wir wollen uns das anhören und wir wollen uns nicht von außen eine Meinung aufdrücken lassen. Und wir lassen es auch zu, dass hier mit Dieter Haller vorne ein gebürtiger Dessauer steht, der ein paar Jahre älter ist als ich, mehr Erfahrung in manchen Bereichen hat als ich, eine Meinung hat, die sich in vielen Bereichen mit meiner deckt, aber in einzelnen Bereichen auch nicht deckt, und gleichzeitig der Dieter das zulässt, dass ich hier als Ministerpräsident stehe, ihm danke, dass er auch hier für Demokratie in Sachsen-Anhalt, in seiner Heimat kämpft, aber gleichzeitig auch zulässt, dass man unterschiedlicher Meinung ist. Das, abschließend gesagt, ist das, wie ich gerne auch Sachsen-Anhalt in den nächsten Jahren hier führen möchte.
2: Auch für mich steht natürlich außer Frage, dass das Existenzrecht Israels überhaupt nicht angegriffen werden darf. Das ist ganz klar. Trotzdem muss ich sagen, in der Völkermordfrage ist eben ist vielleicht ein kleiner Nachhilfeunterricht für Frau Hoppermann nötig. Zum Beispiel beim spanischen Ministerpräsidenten Sanchez. Man muss bedenken, diese Klage ist ja 2023, Dezember, war das, von Südafrika vom Internationalen Gerichtshof eingetragen worden. Und sie wird inzwischen unterstützt von 30 großen Ländern. Ich will sie nicht alle aufführen, aber es sind sehr viele europäische Länder dabei. Deswegen müsste man sagen, also ich meine, irgendwas muss doch da dran sein. Es kann doch nicht sein, dass man sagt, es ist auf keinen Fall Völkermord gewesen. Das müssen Richter entscheiden. Und man darf völkerrechtswidriges Verhalten eben nicht mit zweierlei Maß messen. Einerseits sagen, also der Krieg von der Putin gegen Ukraine ist völkerrechtswidrig, aber bei dem Krieg von Israel zusammen mit USA gegen Iran sagt man das nicht. Da stimmt irgendwas nicht zusammen.
0: Die Veranstaltungsreihe Kunst braucht Freiheit schlägt derweil auch Wellen in den Top-Nachrichtenkanälen. Inwieweit sich die Landes-CDU mit dieser Art Wahlkampf einen Gefallen tut, sei dahingestellt und bleibt abzuwarten. Am 9. September wählt Sachsen-Anhalt einen neuen Landtag und eventuell auch einen neuen Ministerpräsidenten.
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4: Das Naturkundemuseum Dessau eröffnet am Sonntag, den 9. August um 15 Uhr die Sonderausstellung Tiere im Polarlicht. Die vom Naturkundemuseum Potsdam konzipierte Ausstellung zeigt die faszinierende Tierwelt der Arktis und Antarktis, darunter Rentiere, Schneeeulen, Polarfuchse, Vielfraße und einen ausgewachsenen Moschusochsen. Zur Eröffnung gibt Dr. Ina Pokorny vom Naturkundemuseum Potsdam Einblicke in die Tierwelt des Hohen Nordens. Anschließend führt das Kuratoriumsteam durch die Ausstellung. Der Eintritt ist frei. Mit einem abwechslungsreichen Programm, gute Musik und sommerlicher Atmosphäre lud der Jugendclub Zuberberg am vergangenen Freitag zu seinem traditionellen Sommerfest ein und bot ein abwechslungsreiches Ferienprogramm für Kinder, Jugendliche und Eltern. Die Veranstaltung bot viele Gelegenheiten, gemeinsam die Sommerferien zu genießen, miteinander ins Gespräch zu kommen und einen unterhaltsamen Nachmittag in entspannter Atmosphäre zu verbringen.
5: Spiel, Spaß und Musik sorgten am 31. Juli für eine sommerliche Atmosphäre im Jugendclub Zoberberg. Beim Sommerfest erwartete die großen und kleinen Gäste ein abwechslungsreiches Programm mit Mitmachaktionen, musikalischer Unterhaltung sowie vielen Möglichkeiten für Begegnungen und gemeinsame Erlebnisse.
6: Heute hoffen wir natürlich, dass es uns gelingt, einige hier auch aus dem Wohngebiet zu uns zu locken, mit Familien und Kindern, so aus der Nachbarschaft. Wir werden sehen, wie es uns gelingt, hier mit Wasserspielen, auch für Jüngere.
7: Ansonsten natürlich Speis und Trank. Ne? Wir werden nachher den Grill anschmeißen. Es gibt Getränke, es gibt Kuchen. Und ich denke, da ist für das leibliche Wohl auf jeden Fall gesorgt. Ja.
5: Neben den zahlreichen Mitmachangeboten wartete ein besonderes Highlight auf die Gäste. An einer Cocktailbar wurden frisch gemixte, alkoholfreie Cocktails angeboten, was eine willkommene Erfrischung bei den sommerlich heißen Temperaturen war. Aus einer abwechslungsreichen Getränkekarte konnten die durstigen Besucher ihren Favoriten auswählen und diesen entweder im Garten oder in angenehmen, kühlen Schatten des Gebäudes genießen. Für die passende Atmosphäre sorgte ein DJ, der auf der Bühne für Stimmung sorgte.
7: Das ist halt so ein Zusammenkommen, ne? Es ist so dieses, die Leute aus dem Zoberberg kommen zusammen und im besten Fall einfach auch noch andere aus ganz Dessau. Es ist halt so ein, so ein schönes Zusammensein.
6: Ja.
7: Einfach, ne? Genau. Es ist schon sehr wichtig, definitiv, ja.
5: Der städtische Jugendclub bietet das ganze Jahr über vielfältige Freizeitangebote für Kinder und Jugendliche an. Die modern ausgestatteten Räumlichkeiten schaffen zahlreiche Möglichkeiten für Spiel, Kreativität und gemeinsame Aktivitäten. Dabei können die Jugendlichen selbst entscheiden, wie sie ihre Zeit im Club verbringen und aus den vielfältigen Angeboten frei wählen.
6: Also wir haben natürlich, die Bandbreite ist von einige kleinen Seniorengrüppchen, können sich hier regelmäßig treffen. Dann haben wir in der Schulzeit ab 14 Uhr hier immer geöffnet und haben regelmäßige Angebote wie zum Beispiel gesundes Kochen, wo wir hier gemeinsam Speisen herstellen. Dann haben wir Sportangebote, Spielangebote. Das ist immer sehr, sehr querbeet und natürlich auch situationsbedingt. Welche Angaben die Kinder und Jugendlichen, welche Wünsche und Bedürfnisse da sind, darauf reagieren wir auch.
7: Beschäftigt sind wir Mitarbeiter zu dritt, ne, mit unserer Leitung und wir beide als sozialpädagogische Mitarbeiter und hoffen einfach, dass das so bleibt eine Weile. Ne?
6: Ja.
7: Kommt immer gerne rum, also jeder, der einfach interessiert ist an diesem Club, einfach was zu erleben oder generell mal zu gucken, wie sieht das Haus aus, was wird hier angeboten, einfach rumkommen. Ne? Wir haben halt immer von 14 bis 20 Uhr geöffnet, in den Ferien 13 bis 20 Uhr und jeder ist immer willkommen hier.
5: Auch im weiteren Jahresverlauf dürfen sich die Kinder und Jugendlichen auf zwei besondere Höhepunkte freuen. Mit einem großen Halloween-Spektakel und der traditionellen Jahresabschlussfeier stehen bereits die nächsten Veranstaltungen auf dem Programm.
4: Am 3. August ereignete sich gegen 11 Uhr auf der BRB9 zwischen den Anschlussstellen Coswig und Fockerode in Fahrtrichtung Berlin ein Verkehrsunfall mit zwei beteiligten Fahrzeugen. Nach bisherigem Erkenntnisstand befuhren ein 39-jähriger Fahrer eines VW den rechten Fahrstreifen. Vor ihm befand sich ein weiterer VW, der von einer 26-jährigen Fahrerin geführt wurde. Aufgrund der Verkehrslage musste die 26-jährige ihr Fahrzeug abbremsen. Dies bemerkte der nachfolgende Fahrer zu spät und fuhr auf den vorauffahrenden PKW auf. Der 39-jährige Fahrzeugführer wurde dabei leicht verletzt und durch einen Rettungswagen vor Ort medizinisch untersucht. Beide Fahrzeuge waren nicht mehr fahrbereit und mussten abgeschleppt werden. Der entstandene Gesamtschaden wird auf etwa 20.000 Euro geschätzt. Und das waren sie, die aktuellen Nachrichten hier bei Zeitnah. Jetzt folgt noch das Wetter sowie die Meldungen aus der Region. Morgen wird sie dann wieder, wie gewohnt, mein Kollege Michael Krebs mit den aktuellsten Nachrichten begrüßen. Bis dahin haben Sie eine schöne Zeit und auf Wiedersehen.
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5: Das Wetter am Donnerstag zeigt sich wechselnd bewölkt bei einer Höchsttemperatur von 28 Grad. Im Verlauf des Nachmittags lockern sich die Wolken zunehmend auf und es wird überwiegend sonnig. Der Wind weht mäßig, teils mit starken Böen bis zu 45 km/h und die Temperaturen sinken auf 19 Grad.
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11: Wie arbeitet eigentlich der Deutsche Bundestag? Welche Aufgaben haben Abgeordnete und wie entstehen Gesetze? Antworten darauf gab es vergangene Woche mitten in der Lutherstadt Wittenberg. Das Infomobil des Deutschen Bundestages machte auf seiner Sommertour Station auf dem Marktplatz und wollte Politik zum Anfassen bieten.
12: Der Deutsche Bundestag wird in Berlin von über 3 Millionen Menschen jährlich besucht. Das ist eine große Zahl von Menschen, aber wenn man das in Relation zu 83 Millionen Bundesbürgern sieht, dann ist es relativ wenig. Und das ist der Grund, warum der Deutsche Bundestag gesagt hat, wir müssen Informationsangebote über die Arbeit des Parlaments, über die Aufgaben des Parlaments, unserer Volksvertretung des Deutschen Bundestages, eben auch in die Fläche tragen. Und deshalb sind wir jedes Jahr mit diesem LKW von Anfang März bis Ende Oktober quer durch die Bundesrepublik Deutschland eben unterwegs, um genau dieses Informationsangebot eben an die Menschen auch dezentral zu richten.
11: Im Inneren warteten Informationsmaterialien, interaktive Stationen und ein Bundestagsquiz. Vor allem aber standen Mitarbeiter für Gespräche bereit. Besucher konnten Fragen stellen und sich über die Arbeit des Parlaments informieren.
12: Wir haben interaktive Informationsmöglichkeiten über verschiedene Bildschirme oder man kann sein Wissen einfach auch einmal testen im Rahmen eines Bundestagsquiz. Aber wir als die Honorarkräfte, die wir für den Deutschen Bundestag tätig sind, stehen eben auch für viele Gespräche einfach zur Verfügung, um den Menschen die Möglichkeit zu geben, ihre Ängste, ihre Sorgen, die sie eventuell darüber haben, dass unsere parlamentarische Demokratie vielleicht nicht so funktioniert, wie sie sich selbst vorstellen, darüber im Gespräch eben auch Aufklärungsarbeit zu leisten. Das ist das, was für uns im Vordergrund steht.
11: Und genau diese Möglichkeit wurde genutzt. Wir haben Besucher gefragt, was sie im Infomobil interessiert hatte.
13: Ich habe mich über die Geschichte ein bisschen informiert gehabt und habe darüber Fragen beantwortet gehabt. Wann der Bundestag gegründet wurde und wie das da eigentlich abläuft und alles und was es für Jobs da drin gibt und so. Darüber habe ich mich gerade informiert gehabt.
14: Ich habe jetzt Informationsmaterial gesammelt, um das halt bei mir auszulegen auf der Arbeit.
15: Was mich am meisten interessiert, das sind erstmal die Asylanten, die hier rumschleichen. Denn ich habe nicht gegen die, die hier ordentlich arbeiten, die hier, aber ich wohne in so einem Neubaublock aus Ostzeiten. Dort sind Afghanen und Syrier drin. Und seitdem die da drin sind, ist das Leben etwas anders geworden. Die sind erstmal sehr laut und dann eben nicht so sehr pflichtbewusst. Da bleiben die Haustüren offen stehen, wenn die aus dem Haus gehen, da kann jeder Fremde drin. Dann ist das nur egal, ob das nur offen muss oder zu ist. Aber ansonsten, wie gesagt, die hier ordentlich arbeiten, das ist alles in Ordnung, das ist alles gut, aber es rennen so viele hier rum, auch in Wittenberg. Die rennen von Mittag bis abends nur durch die Gegend, hier alle gut angezogen und wissen nicht, was sie vor Langeweile machen sollen. Und das stört mich ein bisschen.
16: Mich interessiert sowas und man muss ja immer über Dinge, über die man redet, auch Bescheid wissen. Und es wird ja auch nichts aus der hohlen Hand in Berlin entschieden. Das muss man auch mal sagen. Es gibt ja gewisse Regularien und Gesetzmäßigkeiten. Sonst wird ja eine Gesellschaft nicht funktionieren. Also man sollte sich schon in dem Rahmen bewegen. Und da gibt es immer wieder Neuerungen. Und ich habe das gesehen, habe ich mich jetzt hier erkundigt und habe gemerkt, ich habe auch noch Riesendefizite. Obwohl ich, denke ich mal, von der Allgemeinbildung und vom Interesse her auch politisch schon ganz gut dabei bin. Aber ja, das ist schon spannend und ich finde auch gut, dass das gemacht wird.
11: Die Gespräche drehten sich dabei längst nicht nur um allgemeine Informationen. Viele Besucher möchten auch aktuelle politische Entwicklungen besser einordnen können.
12: Wir haben heute Vormittag in einzelnen Gesprächen vor allem über die bundespolitische Lage und Situation gesprochen. Vielleicht auch deshalb nachvollziehbar, weil in den letzten zwei Wochen ja doch einige spektakuläre Dinge auch aus Berlin berichtet worden sind, mit denen wir konfrontiert worden sind. Aber auch da ist es immer von unserer Seite ganz wichtig, darauf hinzuweisen, dass wir die einzelnen politisch handelnden Personen nicht bewerten oder deren Tätigkeit nicht kommentieren, sondern dass wir in erster Linie Staatsbürgerkunde machen und das Parlament in seiner Arbeitsweise eben vorstellen und nicht politische Positionen zu kommentieren haben.
11: Ziel bleibt dabei vor allem eines: Politik verständlich zu erklären und mit den Menschen ins Gespräch zu kommen.
17: Die letzten Testspiele standen für den abgestiegenen SG Rot-Weiß-Thalheim auf dem Programm. Der nun in der Lotto-Landesliga Südsachsen-Anhalt angekommene Verein stellt sich auf die neuen Gegner und auf die Saison ein. Ihre Kontrahenten an diesem Tag war der FC Eintracht Köthen aus der Landesklasse 4. Wir starten mit einem bedeckten Himmel in die Partie hinein und die Gastgeber werden gleich gefährlich. Langer Ball geht an Prilip. Doch der Anschluss wird nicht gefunden. Einige Minuten später wird Köthen dann gefährlich. Hoher Ball, aber am Ende fängt der Wärter die Kugel ab. Der Ball befindet sich auf beiden Seiten, doch Köthen bleibt in der ersten Hälfte dominant. In der 17. Spielminute ziehen die Jungs in Weiß dann durch. Ball geht an rechts außen und findet sich schlussendlich bei Bartosiak wieder. Hier mit einer Kleinkorrektion des Ballkurses fällt das 0:1 für den FC. In der 24. Spielminute verlieren die Thalheimer die Ballkontrolle. Und das mit Konsequenzen. Köthen passt den Ball von Station zu Station. Nowakowski letztendlich gegen den Keeper und der zirkelt den Ball einfach so ins Eck. Somit das 0:2. Und in der 33. Spielminute wird nicht richtig aufgepasst. Köthen schnappt sich erneut den Ball weg. Durch vier Pässe findet sich der Ball dann vor dem Eck. Doch auch hier kann der Keeper die Kugel nicht stoppen. Und Köthen erweitert auf 0:3. Trotzdessen wird dies von Thalheim nicht einfach so hingenommen. Und es wird weiter gekämpft. Vorerst ohne Erfolge. Und das war's auch schon mit der ersten Hälfte. Doch das Wetter spricht hier mit. Denn nach Beginn der zweiten Hälfte muss das Spiel wegen eines vorbeiziehenden Unwetters pausiert werden. Hier ließ sich neben Blitz und Donner auch mal ein Regenbogen blicken. Nach ein paar Minuten Wartezeit ging das Spiel dann aber auch weiter. In der 51. Spielminute gibt's Ecke für den SG Rot-Weiß. Hier kommt der Ball gut an und Koulibaly macht mit dem ersten erfolgreichen Abschluss dieser Partie seitens Thalheim das 1:3. In der 66. will Köthen einen Konter starten. Labribri will es verhindern, doch bekommt dadurch eine gelbe vom Unparteiischen gedrückt. Elf Minuten später ist Thalheim dann im Angriff. Der Ball wird schlussendlich zu Tarabt gepasst. Und er spielt sich durch die Köthner durch und macht das zweite Tor für Thalheim aus über 20 Meter Entfernung. Weitere Tore fallen in dieser Partie nicht. Zum Ende geht Bari zu Boden. Hier pfeift der Schiedsrichter auch direkt das Spiel ab. Bari wird von seinen Kameraden in die Umkleide getragen und wir wünschen gute Besserung. Jetzt gehen wir noch in die Spieleinschätzung des Trainers der SG Rot-Weiß Thalheim.
18: Schlecht lief die komplette erste Halbzeit. Sicherlich der Sache geschuldet, dass wir ein bisschen improvisieren mussten. Vier Spieler standen noch im Stau, die sind aus der zweiten Halbzeit gekommen, sodass also der Torwart im Feld spielen musste. Und wir Testspieler hatten, die praktisch aus dem Flugzeug ausgestiegen sind und hier auf dem Platz aufgelaufen sind. Also auch die Mannschaft kannte die nicht. Also summa summarum war es eine völlig uneingespielte Mannschaft. Das hat man auch in vielen Aktionen gesehen. Und Spieler haben auch auf Positionen gespielt, wo sie eigentlich gar nicht für vorgesehen waren. Aber wir waren halt an die Rahmenbedingungen gebunden. Wir haben das auch bis auf die Staugeschichte haben wir gewusst, was uns da erwartet. Und so sah auch die erste Halbzeit aus. Zweite Halbzeit war deutlich besser. Da haben auch schon Spieler, die jetzt länger da sind, haben auf den Positionen gespielt, wo wir sie vorgesehen haben. Wir haben auch da noch mal ein bisschen getestet. Und wenn ich das Spiel jetzt mal auf die beiden Halbzeiten seziere, dann haben wir die erste natürlich 3-0 verloren. Aber die zweite haben wir 2-0 gewonnen. Und da haben schon einige Sachen so ausgesehen, wie wir das machen wollen, ohne dass wir fehlerfrei waren. Also auch der Gegner hatte noch ein paar verheißungsvolle Angriffe. Aber es war deutlich besser. Ja, ganz schwer zu sagen. Man hat das ja jetzt in diesem Spiel gesehen, dass also letztlich Automatismen, Standardsituationen, also Abläufe, die man eintrainiert, die haben wir noch gar nicht machen können. Und das wird sicherlich kommen. Wir müssen sehen, dass wir diese Startprobleme ganz gut in den Griff bekommen, beziehungsweise uns da so ein bisschen durchmurkeln. Vielleicht haben wir auch mal ein bisschen Spielglück dabei, sodass wir hinten raus sicherlich auch besser spielen können und werden. Aber es ist natürlich schwer. Vergangenheit hat gezeigt, ich erinnere daran, Farnstedt zum Beispiel, die sind dann komplett durchgereicht worden in die Landesklasse. Das wollen wir erstmal verhindern und wollen schauen, wie schnell wir uns in dieser Liga etablieren. Dass das kein Selbstläufer wird, wissen wir. Die Liga ist ausgeglichen, ist gut besetzt und zeigt ja auch so Mannschaften wie Emselo, die voriges Jahr aufgestiegen sind, die haben dort einen guten Mittelfeldplatz in der Verbandsliga gemacht. Im Abstiegsduell hat die Südstaffel sich auch gegen die Nordstaffel durchgesetzt. Also wir wissen, was uns erwartet und auch das erste Spiel in Brachstedt ist schon gleich ein Gradmesser. Das ist also nicht einfach dort, aber ich denke, dass wir mit zunehmender Spielzeit uns da auch besser akklimatisieren.
17: Nun dann. Thalheim beginnt am 7. August um 19 Uhr mit ihrem ersten richtigen Saisonmatch. Mal schauen, ob sich der SG Rot-Weiß dann schon beweisen kann.

0: Hallo und herzlich willkommen zur neuesten Ausgabe von Zeitnah hier auf RAN 1. Mit 2 Tagen Verspätung, bedingt durch das Wochenende, startete die neuen Auszubildenden der Stadt Dessau-Roßlau in ihre Ausbildungszeit. Zum Auftakt wurden Franziska Born, Josephine Sprenger, Luise Werner, Steffen Stock, Lando Taube und Jeremy Gladosch von Oberbürgermeister Dr. Robert Reck im Rathaus begrüßt. Nach einem Erinnerungsfoto vor dem Rathausportal folgte ein lockeres Kennenlerngespräch sowie ein Rundgang durch die Verwaltung. Höhepunkt war der Besuch des Rathausturms mit einem Blick über die Stadt, für die die 6 Nachwuchskräfte künftig arbeiten werden. In den kommenden Tagen lernen die Auszubildenden die verschiedenen Dezernenten und Fachbereiche kennen. Ihre 3-jährige Ausbildung erfolgt im Wechsel zwischen Theorie und Praxis und endet mit dem Abschluss als Verwaltungsfachangestellte bzw. Fachangestellter für Bäderbetriebe. Vor ausverkauftem Haus traf der Satiriker Dieter Hallervon und der CDU-Spitzenkandidat für Sachsen-Anhalt Sven Schulze im Golfpark aufeinander. Bereits die ersten beiden Veranstaltungen, unter anderem in Halle, stießen innerhalb der Bundes-CDU auf heftige Kritik. Auch diese Auflage sollte erneut für Gesprächsstoff sorgen.
1: Ungemütlich war es am Montagabend im ausverkauften Saal des Golfparks im Westen der Stadt Dessau-Roßlaus. Der Saal ausverkauft, die Hitze im Inneren enorm und die Zündschnur bei Dieter Hallervorden, einem der Gastgeber, ziemlich kurz. Gemeinsam mit dem CDU-Ministerpräsidenten Sven Schulze sollte Wahlkampf für die Partei gemacht werden. Doch wie schon viele Kritiker bereits im Vorfeld ahnten, brachte der 90-jährige Hallervorden wieder zahlreiche Spitzen auf die Bühne, die Schulze vereinzelt mit einem Achselzucken kommentierte.
2: Mich beruhigt eigentlich in dieser Auseinandersetzung mit der neuen Generalsekretärin eins. Ich bin ziemlich sicher, uns alle wird es noch geben, wenn Frau Hoppermann längst abgewählt ist.
1: Auch Sven Schulze selbst erntete dieser Tage viel Kritik aus den eigenen Reihen der Partei. Denn Schulze sowie 2 weitere Ost-CDU-Ministerpräsidenten fuhren dem Bundeskanzler in die Parade. Friedrich Merz ging mit einem frisch geschnürten Rentenfondspaket in die Sommerpause. 4 Wochen später melden sich die 3 Ministerpräsidenten aus dem Osten Deutschlands und schnüren das Rentenpaket nochmals auf, wollen an die Rente nach 45 Arbeitsjahren festhalten. Das sorgt eben für Stirnrunzeln in den eigenen Reihen, zumindest auf Bundesebene, und trägt eben nicht dazu bei, bei den Wählern in Sachsen-Anhalt zu punkten. Eher das Gegenteil findet gerade statt. Nur 24% schaffen die Christdemokraten in der aktuellen Umfrage, sicher auch der Bundespolitik der CDU geschuldet. Dass Dieter Hallervorden alles andere als mundfaul ist, bewies der 90-jährige Gebürtige Dessauer bereits schon in anderen politischen Debatten. Auch auf der Veranstaltung Kunst braucht Freiheit in Dessau bekräftigte Hallervorden wieder seine Meinung im Umgang mit dem Völkerrecht. Im April 2024 veröffentlichte Hallervorden ein viel kritisiertes

0: Das Video mit dem Titel Gaza, Gaza. Er äußert darin, dass die Situation im Gazastreifen nicht mit dem Völkerrecht vereinbar sei und warf der israelischen Regierung Apartheid und Genozid vor.
1: Also ich sage Ihnen ganz klar, für mich gibt es keine Diskussion zum Existenzrecht Israel. Das ist für mich nicht diskutabel. Das will ich ja auch noch mal ganz klar sagen. Und auch beim Thema Völkermord habe ich eine ganz andere Auffassung. Aber ich muss es auch zulassen, dass es unterschiedliche Diskussionspunkte gibt. Die gibt es übrigens zu vielen verschiedenen Themen. Das ist ein Punkt. Ich übrigens, lieber Dieter, ich werde sowohl die Bundesregierung als auch die Parteiführung, auch Franziska Hoffmann, mit allen Kräften unterstützen, dass sie erfolgreich ist, und zwar lange erfolgreich ist, weil das mein persönliches Ziel ist. Mir geht es nicht darum, dass irgendjemand einen Misserfolg hat. Ich arbeite auch nicht gegen jemanden, sondern ich arbeite immer für etwas, nämlich in dem Fall für den Erfolg Sachsen-Anhalts. Und das muss unser Ziel sein. Und das, jetzt abschließend wirklich gesagt, ist der Grund, warum ich so froh bin, dass Sie alle heute hier sind und sagen, wir wollen uns das anhören und wir wollen uns nicht von außen eine Meinung aufdrücken lassen. Und wir lassen es auch zu, dass hier mit Dieter Haller vorne ein gebürtiger Dessauer steht, der ein paar Jahre älter ist als ich, mehr Erfahrung in manchen Bereichen hat als ich, eine Meinung hat, die sich in vielen Bereichen mit meiner deckt, aber in einzelnen Bereichen auch nicht deckt, und gleichzeitig der Dieter das zulässt, dass ich hier als Ministerpräsident stehe, ihm danke, dass er auch hier für Demokratie in Sachsen-Anhalt, in seiner Heimat kämpft, aber gleichzeitig auch zulässt, dass man unterschiedlicher Meinung ist. Das, abschließend gesagt, ist das, wie ich gerne auch Sachsen-Anhalt in den nächsten Jahren hier führen möchte.
2: Auch für mich steht natürlich außer Frage, dass das Existenzrecht Israels überhaupt nicht angegriffen werden darf. Das ist ganz klar. Trotzdem muss ich sagen, in der Völkermordfrage ist es eben vielleicht ein kleiner Nachhilfeunterricht für Frau Hoppermann nötig. Zum Beispiel beim spanischen Ministerpräsidenten Sanchez. Man muss bedenken, diese Klage ist ja 2023, Dezember war das, von Südafrika vom Internationalen Gerichtshof eingetragen worden. Und sie wird inzwischen unterstützt von 30 großen Ländern. Ich will sie nicht alle aufführen, aber es sind sehr viele europäische Länder dabei. Deswegen müsste man sagen, also ich meine, irgendwas muss doch da dran sein. Es kann doch nicht sein, dass man sagt, es ist auf keinen Fall Völkermord gewesen. Das müssen Richter entscheiden. Und man darf völkerrechtswidriges Verhalten eben nicht mit zweierlei Maß messen. Einerseits sagen, also der Krieg von der Putin gegen Ukraine ist völkerrechtswidrig, aber bei dem Krieg von Israel zusammen mit USA gegen Iran sagt man das nicht. Da stimmt irgendwas nicht zu sagen.
0: Die Veranstaltungsreihe Kunst braucht Freiheit schlägt derweil auch Wellen in den Top-Nachrichtenkanälen. Inwieweit sich die Landes-CDU mit dieser Art Wahlkampf einen Gefallen tut, sei dahingestellt und bleibt abzuwarten. Am 9. September wählt Sachsen-Anhalt einen neuen Landtag und eventuell auch einen neuen Ministerpräsidenten.
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4: Das Naturkundemuseum Dessau eröffnet am Sonntag, den 9. August um 15 Uhr die Sonderausstellung Tiere im Polarlicht. Die vom Naturkundemuseum Potsdam konzipierte Ausstellung zeigt die faszinierende Tierwelt der Arktis und Antarktis, darunter Rentiere, Schneeeulen, Polarfuchse, Vielfraße und einen ausgewachsenen Moschusochsen. Zur Eröffnung gibt Dr. Ina Pokorny vom Naturkundemuseum Potsdam Einblicke in die Tierwelt des Hohen Nordens. Anschließend führt das Kuratoriumsteam durch die Ausstellung. Der Eintritt ist frei. Mit einem abwechslungsreichen Programm, gute Musik und sommerlicher Atmosphäre lud der Jugendclub Zoberberg am vergangenen Freitag zu seinem traditionellen Sommerfest ein und bot ein abwechslungsreiches Ferienprogramm für Kinder, Jugendliche und Eltern. Die Veranstaltung bot viele Gelegenheiten, gemeinsam die Sommerferien zu genießen, miteinander ins Gespräch zu kommen und einen unterhaltsamen Nachmittag in entspannter Atmosphäre zu verbringen.
5: Spiel, Spaß und Musik

0: andere?
1: Ansonsten natürlich Speis und Trank. Ne? Wir werden nachher den Grill anschmeißen. Es gibt Getränke, es gibt Kuchen. Und ich denke, da ist für das leibliche Wohl auf jeden Fall gesorgt, ja.
2: Neben den zahlreichen Mitmachangeboten wartete ein besonderes Highlight auf die Gäste. An einer Cocktailbar wurden frisch gemixte, alkoholfreie Cocktails angeboten, was eine willkommene Erfrischung bei den sommerlich heißen Temperaturen war. Aus einer abwechslungsreichen Getränkekarte konnten die durstigen Besucher ihren Favoriten auswählen und diesen entweder im Garten oder in angenehmen kühlen Schatten des Gebäudes genießen. Für die passende Atmosphäre sorgte ein DJ, der auf der Bühne für Stimmung sorgte.
1: Das ist halt so ein Zusammenkommen, ne? Es ist so dieses, die Leute aus dem Zoberberg kommen zusammen und im besten Fall einfach auch noch andere aus ganz Dessau. Es ist halt so ein, naja, ne? So ein schönes Zusammensein.
3: Ja.
1: Einfach, ne? Genau. Es ist schon sehr wichtig, definitiv, ja.
2: Der städtische Jugendclub bietet das ganze Jahr über vielfältige Freizeitangebote für Kinder und Jugendliche an. Die modern ausgestatteten Räumlichkeiten schaffen zahlreiche Möglichkeiten für Spiel, Kreativität und gemeinsame Aktivitäten. Dabei können die Jugendlichen selbst entscheiden, wie sie ihre Zeit im Club verbringen und aus den vielfältigen Angeboten frei wählen.
3: Also wir haben natürlich, die Bandbreite ist von einige kleinen Seniorengrüppchen können sich hier regelmäßig treffen. Dann haben wir in der Schulzeit ab 14 Uhr hier immer geöffnet und haben regelmäßige Angebote wie zum Beispiel gesundes Kochen, wo wir hier gemeinsam Speisen herstellen. Dann haben wir Sportangebote, Spielangebote. Das ist immer sehr, sehr querbeet und natürlich auch situationsbedingt. Welche Angaben die Kinder und Jugendlichen, welche Wünsche und Bedürfnisse da sind. Darauf reagieren wir auch.
1: Beschäftigt sind wir Mitarbeiter zu dritt, ne, mit unserer Leitung. Und wir beide als sozialpädagogische Mitarbeiter. Und hoffen einfach, dass das so bleibt eine Weile. Ne?
3: Ja.
1: Kommt immer gerne rum. Also jeder, der einfach interessiert ist an diesem Club, einfach was zu erleben oder generell mal zu gucken, wie sieht das Haus aus, was wird hier angeboten, einfach rumkommen. Ne? Wir haben halt immer von 14 bis 20 Uhr geöffnet, in den Ferien 13 bis 20 Uhr und jeder ist immer willkommen hier.
2: Auch im weiteren Jahresverlauf dürfen sich die Kinder und Jugendlichen auf zwei besondere Höhepunkte freuen. Mit einem großen Halloween-Spektakel und der traditionellen Jahresabschlussfeier stehen bereits die nächsten Veranstaltungen auf dem Programm.
4: Am 3. August ereignete sich gegen 11 Uhr auf der BRB 9 zwischen den Anschlussstellen Coswig und Fockerode in Fahrtrichtung Berlin ein Verkehrsunfall mit zwei beteiligten Fahrzeugen. Nach bisherigem Erkenntnisstand befuhren ein 39-jähriger Fahrer eines VW den rechten Fahrstreifen. Vor ihm befand sich ein weiterer VW, der von einer 26-jährigen Fahrerin geführt wurde. Aufgrund der Verkehrslage musste die 26-jährige ihr Fahrzeug abbremsen. Dies bemerkte der nachfolgende Fahrer zu spät und fuhr auf den vorauffahrenden PKW auf. Der 39-jährige Fahrzeugführer wurde dabei leicht verletzt und durch einen Rettungswagen vor Ort medizinisch untersucht. Beide Fahrzeuge waren nicht mehr fahrbereit und mussten abgeschleppt werden. Der entstandene Gesamtschaden wird auf etwa 20.000 Euro geschätzt. Und das waren sie, die aktuellen Nachrichten hier bei Zeitnah. Jetzt folgt noch das Wetter sowie die Meldungen aus der Region. Morgen wird sie dann wieder, wie gewohnt, mein Kollege Michael Krebs mit den aktuellsten Nachrichten begrüßen. Bis dahin haben Sie eine schöne Zeit und auf Wiedersehen.
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1: Das Wetter am Donnerstag zeigt sich wechselnd bewölkt bei einer Höchsttemperatur von 28 Grad. Im Verlauf des Nachmittags lockern sich die Wolken zunehmend auf und es wird überwiegend sonnig. Der Wind weht mäßig, teils mit starken Böen bis zu 45 km/h und die Temperaturen sinken auf 19 Grad.
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4: Wie arbeitet eigentlich der Deutsche Bundestag? Welche Aufgaben haben Abgeordnete und wie entstehen Gesetze? Antworten darauf gab es vergangene Woche mitten in der Lutherstadt Wittenberg. Das Infomobil des Deutschen Bundestages machte auf seiner Sommertour Station auf dem Marktplatz und wollte Politik zum Anfassen bieten.
5: Der Deutsche Bundestag wird in Berlin von über 3 Millionen Menschen jährlich besucht. Das ist eine große Zahl von Menschen, aber wenn man das in Relation zu 83 Millionen Bundesbürgern sieht, dann ist es relativ wenig. Und das ist der Grund, warum der Deutsche Bundestag gesagt hat, wir müssen Informationsangebote über die Arbeit des Parlaments, über die Aufgaben des Parlaments, unserer Volksvertretung des Deutschen Bundestages, eben auch in die Fläche tragen. Und deshalb sind wir jedes Jahr mit diesem LKW von Anfang März bis Ende Oktober quer durch die Bundesrepublik Deutschland eben unterwegs, um genau dieses Informationsangebot eben an die Menschen auch dezentral zu richten.
4: Im Inneren warteten Informationsmaterialien, interaktive Stationen und ein Bundestagsquiz. Vor allem aber standen Mitarbeiter für Gespräche bereit. Besucher konnten Fragen stellen und sich über die Arbeit des Parlaments informieren.
5: Wir haben interaktive Informationsmöglichkeiten über verschiedene Bildschirme oder man kann sein Wissen einfach auch einmal testen im Rahmen eines Bundestagsquiz. Aber wir als die Honorarkräfte, die wir für den Deutschen Bundestag tätig sind, stehen eben auch für viele Gespräche einfach zur Verfügung, um den Menschen die Möglichkeit zu geben, ihre Ängste, ihre Sorgen, die sie eventuell darüber haben, dass unsere parlamentarische Demokratie vielleicht nicht so funktioniert, wie sie sich selbst vorstellen, darüber im Gespräch eben auch Aufklärungsarbeit zu leisten. Das ist das, was für uns im Vordergrund steht.
4: Und genau diese Möglichkeit wurde genutzt. Wir haben Besucher gefragt, was sie im Infomobil interessiert hatte.
6: Ich habe mich über die Geschichte ein bisschen informiert gehabt und habe darüber Fragen beantwortet gehabt. Wann der Bundestag gegründet wurde und wie das da eigentlich abläuft und alles und was es für Jobs da drin gibt und so. Darüber habe ich mich gerade informiert gehabt.
7: Ich habe jetzt Informationsmaterial gesammelt, um das halt bei mir auszulegen auf der Arbeit.
8: Was mich am meisten interessiert, das sind erstmal die Fehlasylanten, die hier rumschleichen. Denn ich habe nicht gegen die, die hier ordentlich arbeiten, die hier, aber ich wohne in so einem Neubaublock aus Ostzeiten. Dort sind Afghanen und Syrer drin. Und seitdem die da drin sind, ist das Leben etwas anders geworden. Die sind erstmal sehr laut und dann eben nicht so sehr pflichtbewusst. Da bleiben die Haustüren offen stehen, wenn die aus dem Haus gehen, da kann jeder Fremde drin. Dann ist das nur egal, ob das nur offen muss oder zu ist. Aber ansonsten. Wie gesagt, die hier ordentlich arbeiten, das ist alles in Ordnung, das ist alles gut, aber es rennen so viele hier rum, auch in Wittenberg. Die rennen von Mittag bis abends nur durch die Gegend, hier alle gut angezogen und wissen nicht, was sie vor Langeweile machen sollen. Und das stört mich ein bisschen.
9: Mich interessiert sowas und man muss ja immer über Dinge, über die man redet, auch Bescheid wissen. Und das wird ja auch nichts aus der hohlen Hand in Berlin entschieden. Das muss man auch mal sagen. Es gibt ja gewisse Regularien und Gesetzmäßigkeiten. Sonst wird ja eine Gesellschaft nicht funktionieren.

0: Also man sollte sich schon in dem Rahmen bewegen. Und da gibt es immer wieder Neuerungen. Und ich habe das gesehen, habe ich mich jetzt hier erkundigt, habe gemerkt, ich habe auch noch Riesendefizite, obwohl ich, denke ich mal, von der Allgemeinbildung und vom Interesse her auch politisch schon ganz gut dabei bin. Aber ja, das ist schon spannend und ich finde auch gut, dass das gemacht wird.
1: Die Gespräche drehten sich dabei längst nicht nur um allgemeine Informationen. Viele Besucher möchten auch aktuelle politische Entwicklungen besser einordnen können.
2: Wir haben heute Vormittag in einzelnen Gesprächen vor allem über die bundespolitische Lage und Situation gesprochen. Vielleicht auch deshalb nachvollziehbar, weil in den letzten 2 Wochen ja doch einige spektakuläre Dinge auch aus Berlin berichtet worden sind, mit denen wir konfrontiert worden sind. Aber auch da ist es immer von unserer Seite ganz wichtig, darauf hinzuweisen, dass wir die einzelnen politisch handelnden Personen nicht bewerten oder deren Tätigkeit nicht kommentieren, sondern dass wir in erster Linie Staatsbürgerkunde machen und das Parlament in seiner Arbeitsweise eben vorstellen und nicht politische Positionen zu kommentieren haben.
1: Ziel bleibt dabei vor allem eines: Politik verständlich zu erklären und mit den Menschen ins Gespräch zu kommen.
3: Die letzten Testspiele standen für den abgestiegenen SG Rot-Weiß-Thalheim auf dem Programm. Der nun in der Lotto-Landesliga Südsachsen-Anhalt angekommene Verein stellt sich auf die neuen Gegner und auf die Saison ein. Ihre Kontrahenten an diesem Tag war der FC Eintracht Köthen aus der Landesklasse 4. Wir starten mit einem bedeckten Himmel in die Partie hinein. Und die Gastgeber werden gleich gefährlich. Langer Ball geht an Prilip. Doch der Anschluss wird nicht gefunden. Einige Minuten später wird Köthen dann gefährlich. Hoher Ball, aber am Ende fängt der Wärter die Kugel ab. Der Ball befindet sich auf beiden Seiten, doch Köthen bleibt in der ersten Hälfte dominant. In der 17. Spielminute ziehen die Jungs in Weiß dann durch. Ball geht an rechts außen und findet sich schlussendlich bei Bartosiak wieder. Hier mit einer Kleinkorrektion des Ballkurses fällt das 0:1 für den FC. In der 24. Spielminute verlieren die Thalheimer die Ballkontrolle. Und das mit Konsequenzen. Köthen passt den Ball von Station zu Station. Nowakowski letztendlich gegen den Keeper und der zirkelt den Ball einfach so ins Eck. Somit das 0:2. Und in der 33. Spielminute wird nicht richtig aufgepasst. Köthen schnappt sich erneut den Ball weg. Durch 4 Pässe findet sich der Ball dann vor dem Eck. Doch auch hier kann der Keeper die Kugel nicht stoppen. Und Köthen erweitert auf 0:3. Trotzdessen wird dies von Thalheim nicht einfach so hingenommen. Und es wird weiter gekämpft. Vorerst ohne Erfolge. Und das war's auch schon mit der ersten Hälfte. Doch das Wetter spricht hier mit. Denn nach Beginn der zweiten Hälfte muss das Spiel wegen eines vorbeiziehenden Unwetters pausiert werden. Hier ließ sich neben Blitz und Donner auch mal ein Regenbogen blicken. Nach ein paar Minuten Wartezeit ging das Spiel dann aber auch weiter. In der 51. Spielminute gibt's Ecke für den SG Rot-Weiß. Hier kommt der Ball gut an und Koulibaly macht mit dem ersten erfolgreichen Abschluss dieser Partie seitens Thalheim das 1:3. In der 66. will Köthen einen Konter starten. Labribri will es verhindern, doch bekommt dadurch eine gelbe vom Unparteiischen gedrückt. Elf Minuten später ist Thalheim dann im Angriff. Der Ball wird schlussendlich zu Tarab gepasst. Und er spielt sich durch die Köthner durch und macht das zweite Tor für Thalheim aus über 20 Meter Entfernung. Weitere Tore fallen in dieser Partie nicht. Zum Ende geht Bari zu Boden. Hier pfeift der Schiedsrichter auch direkt das Spiel ab. Bari wird von seinen Kameraden in die

0: Umkleide getragen und wir wünschen gute Besserung. Jetzt gehen wir noch in die Spieleinschätzung des Trainers der SG Rot-Weiß Thalheim.
1: Schlecht lief die komplette erste Halbzeit. Sicherlich der Sache geschuldet, dass wir ein bisschen improvisieren mussten. Vier Spieler standen noch im Stau, die sind aus der zweiten Halbzeit gekommen, sodass also der Torwart im Feld spielen musste. Und wir Testspieler hatten, die praktisch aus dem Flugzeug ausgestiegen sind und hier auf dem Platz aufgelaufen sind. Also auch die Mannschaft kannte die nicht. Also summa summarum war es eine völlig uneingespielte Mannschaft. Das hat man auch in vielen Aktionen gesehen. Und Spieler haben auch auf Positionen gespielt, wo sie eigentlich gar nicht für vorgesehen waren. Aber wir waren halt an die Rahmenbedingungen gebunden. Wir haben das auch bis auf die Staugeschichte haben wir gewusst, was uns da erwartet. Und so sah auch die erste Halbzeit aus. Zweite Halbzeit war deutlich besser. Da haben auch schon Spieler, die jetzt länger da sind, haben auf den Positionen gespielt, wo wir sie vorgesehen haben. Wir haben auch da noch mal ein bisschen getestet. Und wenn ich das Spiel jetzt mal auf die beiden Halbzeiten seziere, dann haben wir die erste natürlich 3-0 verloren. Aber die zweite haben wir 2-0 gewonnen. Und da haben schon einige Sachen so ausgesehen, wie wir das machen wollen, ohne dass wir fehlerfrei waren. Also auch der Gegner hatte noch ein paar verheißungsvolle Angriffe. Aber es war deutlich besser. Ja, ganz schwer zu sagen. Man hat das ja jetzt in diesem Spiel gesehen, dass also letztlich Automatismen, Standardsituationen, also Abläufe, die man eintrainiert, die haben wir noch gar nicht machen können. Und das wird sicherlich kommen. Wir müssen sehen, dass wir diese Startprobleme ganz gut in den Griff bekommen, beziehungsweise uns da so ein bisschen durchmurkeln. Vielleicht haben wir auch mal ein bisschen Spielglück dabei, sodass wir hinten raus sicherlich auch besser spielen können und werden. Aber es ist natürlich schwer. Vergangenheit hat gezeigt, ich erinnere daran, Farnstedt zum Beispiel, die sind dann komplett durchgereicht worden in die Landesklasse. Das wollen wir erstmal verhindern und wollen schauen, wie schnell wir uns in dieser Liga etablieren. Dass das kein Selbstläufer wird, wissen wir. Die Liga ist ausgeglichen, ist gut besetzt und zeigt ja auch so Mannschaften wie Emselo, die voriges Jahr aufgestiegen sind, die haben dort einen guten Mittelfeldplatz in der Verbandsliga gemacht. Im Abstiegsduell hat die Südstaffel sich auch gegen die Nordstaffel durchgesetzt. Also wir wissen, was uns erwartet und auch das erste Spiel in Brachstedt ist schon gleich ein Gradmesser. Das ist also nicht einfach dort, aber ich denke, dass wir mit zunehmender Spielzeit uns da auch besser akklimatisieren.
0: Nun dann. Thalheim beginnt am 7. August um 19 Uhr mit ihrem ersten richtigen Saisonmatch. Mal schauen, ob sich der SG Rot-Weiß dann schon beweisen kann.

0: Hallo und herzlich willkommen zur neuesten Ausgabe von Zeitnah hier auf RAN 1. Mit 2 Tagen Verspätung, bedingt durch das Wochenende, startete die neuen Auszubildenden der Stadt Dessau-Roßlau in ihre Ausbildungszeit. Zum Auftakt wurden Franziska Born, Josephine Sprenger, Luise Werner, Steffen Stock, Lando Taube und Jeremy Gladosch von Oberbürgermeister Dr. Robert Reck im Rathaus begrüßt. Nach einem Erinnerungsfoto vor dem Rathausportal folgte ein lockeres Kennenlerngespräch sowie ein Rundgang durch die Verwaltung. Höhepunkt war der Besuch des Rathausturms mit einem Blick über die Stadt, für die die 6 Nachwuchskräfte künftig arbeiten werden. In den kommenden Tagen lernen die Auszubildenden die verschiedenen Dezernente und Fachbereiche kennen. Ihre 3-jährige Ausbildung erfolgt im Wechsel zwischen Theorie und Praxis und endet mit dem Abschluss als Verwaltungsfachangestellte bzw. Fachangestellter für Bäderbetriebe. Vor ausverkauftem Haus traf der Satiriker Dieter Hallervon und der CDU-Spitzenkandidat für Sachsen-Anhalt Sven Schulze im Golfpark aufeinander. Bereits die ersten beiden Veranstaltungen, unter anderem in Halle, stießen innerhalb der Bundes-CDU auf heftige Kritik. Auch diese Auflage sollte erneut für Gesprächsstoff sorgen.
1: Ungemütlich war es am Montagabend im ausverkauften Saal des Golfparks im Westen der Stadt Dessau-Roßlaus. Der Saal ausverkauft, die Hitze im Inneren enorm und die Zündschnur bei Dieter Hallervorden, einem der Gastgeber, ziemlich kurz. Gemeinsam mit dem CDU-Ministerpräsidenten Sven Schulze sollte Wahlkampf für die Partei gemacht werden. Doch wie schon viele Kritiker bereits im Vorfeld ahnten, brachte der 90-jährige Hallervorden wieder zahlreiche Spitzen auf die Bühne, die Schulze vereinzelt mit einem Achselzucken kommentierte.
2: Mich beruhigt eigentlich in dieser Auseinandersetzung mit der neuen Generalsekretärin eins. Ich bin ziemlich sicher, uns alle wird es noch geben, wenn Frau Hoppermann längst abgewählt ist.
1: Auch Sven Schulze selbst erntete dieser Tage viel Kritik aus den eigenen Reihen der Partei. Denn Schulze sowie 2 weitere Ost-CDU-Ministerpräsidenten fuhren dem Bundeskanzler in die Parade. Friedrich Merz ging mit einem frisch geschnürten Rentenformpaket in die Sommerpause. 4 Wochen später melden sich die 3 Ministerpräsidenten aus dem Osten Deutschlands und schnüren das Rentenpaket nochmals auf, wollen an die Rente nach 45 Arbeitsjahren festhalten. Das sorgt eben für Stirnrunzeln in den eigenen Reihen, zumindest auf Bundesebene, und trägt eben nicht dazu bei, bei den Wählern in Sachsen-Anhalt zu punkten. Eher das Gegenteil findet gerade statt. Nur 24% schaffen die Christdemokraten in der aktuellen Umfrage, sicher auch der Bundespolitik der CDU geschuldet. Dass Dieter Hallervorden alles andere als mundfaul ist, bewies der 90-jährige Gebürtige Dessauer bereits schon in anderen politischen Debatten. Auch auf der Veranstaltung Kunst braucht Freiheit in Dessau bekräftigte Hallervorden wieder seine Meinung im Umgang mit dem Völkerrecht. Im April 2024 veröffentlichte Hallervorden ein viel kritisiertes Video mit dem Titel Gaza, Gaza. Er äußert darin, dass die Situation im Gazastreifen nicht mit dem Völkerrecht vereinbar sei und warf der israelischen Regierung Apartheid und Genozid vor.
3: Also ich sage Ihnen ganz klar, für mich gibt es keine Diskussion zum Existenzrecht Israel. Das ist für mich nicht diskutabel. Das will ich ja auch noch mal ganz klar sagen. Und auch beim Thema Völkermord habe ich eine ganz andere Auffassung. Aber ich muss es auch zulassen, dass es unterschiedliche Diskussionspunkte gibt. Die gibt es übrigens zu vielen verschiedenen Themen.

0: diesem Punkt. Ich übrigens, Lieter Dieter, ich werde sowohl die Bundesregierung als auch die Parteiführung, auch Franziska Hoffmann, mit allen Kräften unterstützen, dass sie erfolgreich ist, und zwar lange erfolgreich ist, weil das mein persönliches Ziel ist. Mir geht es nicht darum, dass irgendjemand einen Misserfolg hat. Ich arbeite auch nicht gegen jemanden, sondern ich arbeite immer für etwas, nämlich in dem Fall für den Erfolg Sachsen-Anhalts, und das muss unser Ziel sein. Und das, jetzt abschließend wirklich gesagt, ist der Grund, warum ich so froh bin, dass Sie alle heute hier sind und sagen, wir wollen uns das anhören und wir wollen uns nicht von außen eine Meinung aufdrücken lassen, und wir lassen es auch zu, dass hier mit Dieter Haller vorne ein gebürtiger Dessauer steht, der ein paar Jahre älter ist als ich, mehr Erfahrung in manchen Bereichen hat als ich, eine Meinung hat, die sich in vielen Bereichen mit meiner deckt, aber in einzelnen Bereichen auch nicht deckt, und gleichzeitig der Dieter das zulässt, dass ich hier als Ministerpräsident stehe, ihm danke, dass er auch hier für Demokratie in Sachsen-Anhalt, in seiner Heimat kämpft, aber gleichzeitig auch zulässt, dass man unterschiedlicher Meinung ist. Das, abschließend gesagt, ist das, wie ich gerne auch Sachsen-Anhalt in den nächsten Jahren hier führen möchte.
1: Auch für mich steht natürlich außer Frage, dass das Existenzrecht Israels überhaupt nicht angegriffen werden darf. Das ist ganz klar. Trotzdem muss ich sagen, in der Völkermordfrage ist es eben ist vielleicht ein kleiner Nachhilfeunterricht für Frau Hoppermann nötig, zum Beispiel beim spanischen Ministerpräsidenten Sanchez. Man muss bedenken, diese Klage ist ja 2023, Dezember war das, von Südafrika vom Internationalen Gerichtshof eingetragen worden. Und sie wird inzwischen unterstützt von 30 großen Ländern. Ich will sie nicht alle aufführen, aber es sind sehr viele europäische Länder dabei. Deswegen müsste man sagen, also ich meine, irgendwas muss doch da dran sein. Es kann doch nicht sein, dass man sagt, es ist auf keinen Fall Völkermord gewesen. Das muss ein Richter entscheiden. Und man darf völkerrechtswidriges Verhalten eben nicht mit zweierlei Maß messen. Einerseits sagen, also der Krieg von der Putin gegen Ukraine ist völkerrechtswidrig, aber bei dem Krieg von Israel zusammen mit USA gegen Iran sagt man das nicht. Da stimmt irgendwas nicht zusammen.
2: Die Veranstaltungsreihe Kunst braucht Freiheit schlägt derweil auch Wellen in den Top-Nachrichtenkanälen. Inwieweit sich die Landes-CDU mit dieser Art Wahlkampf einen Gefallen tut, sei dahingestellt und bleibt abzuwarten. Am 9. September wählt Sachsen-Anhalt einen neuen Landtag und eventuell auch einen neuen Ministerpräsidenten.
3: Anstatt Kanonen und Explosionen bringt uns Reden.
4: Das Naturkundemuseum Dessau eröffnet am Sonntag, den 9. August um 15 Uhr die Sonderausstellung Tiere im Polarlicht. Die vom Naturkundemuseum Potsdam konzipierte Ausstellung zeigt die faszinierende Tierwelt der Arktis und Antarktis, darunter Rentiere, Schneeeulen, Polarfuchse, Vielfraße und einen ausgewachsenen Moschusochsen. Zur Eröffnung gibt Dr. Ina Pokorny vom Naturkundemuseum Potsdam Einblicke in die Tierwelt des Hohen Nordens. Anschließend führt das Kuratoriumsteam durch die Ausstellung. Der Eintritt ist frei. Mit einem abwechslungsreichen Programm, gute Musik und sommerlicher Atmosphäre lud der Jugendclub Zoberberg am vergangenen Freitag zu seinem traditionellen Sommerfest ein und bot ein abwechslungsreiches Ferienprogramm für Kinder, Jugendliche und Eltern. Die Veranstaltung bot viele Gelegenheiten, gemeinsam die Sommerferien zu genießen, miteinander ins Gespräch zu kommen und einen unterhaltsamen Nachmittag in entspannter Atmosphäre zu verbringen.
5: Spiel, Spaß und Musik sorgten am 31. Juli für eine sommerliche Atmosphäre im Jugendclub Zoberberg. Beim Sommerfest erwartete die großen und kleinen Gäste ein abwechslungsreiches Programm mit Mitmachaktionen, musikalischer Unterhaltung sowie vielen Möglichkeiten für Begegnungen und gemeinsame Erlebnisse.
6: Heute hoffen wir natürlich, dass es uns gelingt, einige hier auch aus dem Wohngebiet zu uns zu locken, mit Familien und Kindern, so aus der Nachbarschaft. Wir werden sehen, wie es uns gelingt, hier mit Wasserspielen auch für Jüngere
7: Ansonsten natürlich Speis und Trank. Ne? Wir werden nachher den Grill anschmeißen. Es gibt Getränke, es gibt Kuchen. Und ich denke, da ist für das leibliche Wohl auf jeden Fall gesorgt. Ja.
5: Neben den zahlreichen Mitmachangeboten wartete ein besonderes Highlight auf die Gäste. An einer Cocktailbar wurden frisch gemixte, alkoholfreie Cocktails angeboten, was eine willkommene Erfrischung bei den sommerlich heißen Temperaturen war. Aus einer abwechslungsreichen Getränkekarte konnten die durstigen Besucher ihren Favoriten auswählen und diesen entweder im Garten oder in angenehmen kühlen Schatten des Gebäudes genießen. Für die passende Atmosphäre sorgte ein DJ, der auf der Bühne für Stimmung sorgte.
7: Das ist halt so ein Zusammenkommen, ne? Es ist so dieses, die Leute aus dem Zoberberg kommen zusammen und im besten Fall einfach auch noch andere aus ganz Dessau. Es ist halt so ein, naja, ne? So ein schönes Zusammensein.
4: Ja.
7: Einfach, ne? Genau, es ist schon sehr wichtig, definitiv, ja.
5: Der städtische Jugendclub bietet das ganze Jahr über vielfältige Freizeitangebote für Kinder und Jugendliche an. Die modern ausgestatteten Räumlichkeiten schaffen zahlreiche Möglichkeiten für Spiel, Kreativität und gemeinsame Aktivitäten. Dabei können die Jugendlichen selbst entscheiden, wie sie ihre Zeit im Club verbringen und aus den vielfältigen Angeboten frei wählen.
6: Also wir haben natürlich, die Bandbreite ist von einige kleinen Seniorengrüppchen können sich hier regelmäßig treffen. Dann haben wir in der Schulzeit ab 14 Uhr hier immer geöffnet und haben regelmäßige Angebote wie zum Beispiel gesundes Kochen, wo wir hier gemeinsam Speisen herstellen. Dann haben wir Sportangebote, Spielangebote. Das ist immer sehr, sehr querbeet und natürlich auch situationsbedingt, welche Angaben die Kinder und Jugendlichen, welche Wünsche und Bedürfnisse da sind. Darauf reagieren wir auch.
7: Beschäftigt sind wir Mitarbeiter zu dritt, ne, mit unserer Leitung. Und wir beide als sozialpädagogische Mitarbeiter. Und ja, hoffen einfach, dass das so bleibt eine Weile. Ne?
6: Ja.
7: Kommt immer gerne rum. Also jeder, der einfach interessiert ist an diesem Club, einfach was zu erleben oder generell mal zu gucken, wie sieht das Haus aus, was wird hier angeboten, einfach rumkommen. Ne? Wir haben halt immer von 14 bis 20 Uhr geöffnet, in den Ferien 13 bis 20 Uhr und jeder ist immer willkommen hier.
5: Auch im weiteren Jahresverlauf dürfen sich die Kinder und Jugendlichen auf zwei besondere Höhepunkte freuen. Mit einem großen Halloween-Spektakel und der traditionellen Jahresabschlussfeier stehen bereits die nächsten Veranstaltungen auf dem Programm.
4: Am 3. August ereignete sich gegen 11 Uhr auf der BRB 9 zwischen den Anschlussstellen Coswig und Fockerode in Fahrtrichtung Berlin ein Verkehrsunfall mit zwei beteiligten Fahrzeugen. Nach bisherigem Erkenntnisstand befuhren ein 39-jähriger Fahrer eines VW den rechten Fahrstreifen. Vor ihm befand sich ein weiterer VW, der von einer 26-jährigen Fahrerin geführt wurde. Aufgrund der Verkehrslage musste die 26-jährige ihr Fahrzeug abbremsen. Dies bemerkte der nachfolgende Fahrer zu spät und fuhr auf den vorauffahrenden PKW auf. Der 39-jährige Fahrzeugführer wurde dabei leicht verletzt und durch einen Rettungswagen vor Ort medizinisch untersucht. Beide Fahrzeuge waren nicht mehr fahrbereit und mussten abgeschleppt werden. Der entstandene Gesamtschaden wird auf etwa 20.000 Euro geschätzt. Und das waren sie, die aktuellen Nachrichten hier bei Zeitnah. Jetzt folgt noch das Wetter sowie die Meldungen aus der Region. Morgen wird sie dann wieder, wie gewohnt, mein Kollege Michael Krebs mit den aktuellsten Nachrichten begrüßen. Bis dahin haben Sie eine schöne Zeit und auf Wiedersehen.
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5: Das Wetter am Donnerstag zeigt sich wechselnd bewölkt, bei einer Höchsttemperatur von 28 Grad. Im Verlauf des Nachmittags lockern sich die Wolken zunehmend auf und es wird überwiegend sonnig. Der Wind weht mäßig, teils mit starken Böen bis zu 45 km/h und die Temperaturen sinken auf 19 Grad.
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11: Wie arbeitet eigentlich der Deutsche Bundestag? Welche Aufgaben haben Abgeordnete und wie entstehen Gesetze? Antworten darauf gab es vergangene Woche mitten in der Lutherstadt Wittenberg. Das Infomobil des Deutschen Bundestages machte auf seiner Sommertour Station auf dem Marktplatz und wollte Politik zum Anfassen bieten.
12: Der Deutsche Bundestag wird in Berlin von über 3 Millionen Menschen jährlich besucht. Das ist eine große Zahl von Menschen, aber wenn man das in Relation zu 83 Millionen Bundesbürgern sieht, dann ist es relativ wenig. Und das ist der Grund, warum der Deutsche Bundestag gesagt hat, wir müssen Informationsangebote über die Arbeit des Parlaments, über die Aufgaben des Parlaments, unserer Volksvertretung des Deutschen Bundestages, eben auch in Fläche tragen. Und deshalb sind wir jedes Jahr mit diesem LKW von Anfang März bis Ende Oktober quer durch die Bundesrepublik Deutschland eben unterwegs, um genau dieses Informationsangebot eben an die Menschen auch dezentral zu richten.
11: Im Inneren warteten Informationsmaterialien, interaktive Stationen und ein Bundestagsquiz. Vor allem aber standen Mitarbeiter für Gespräche bereit. Besucher konnten Fragen stellen und sich über die Arbeit des Parlaments informieren.
12: Wir haben interaktive Informationsmöglichkeiten über verschiedene Bildschirme oder man kann sein Wissen einfach auch einmal testen im Rahmen eines Bundestagsquiz. Aber wir als die Honorarkräfte, die wir für den Deutschen Bundestag tätig sind, stehen eben auch für viele Gespräche einfach zur Verfügung, um den Menschen die Möglichkeit zu geben, ihre Ängste, ihre Sorgen, die sie eventuell darüber haben, dass unsere parlamentarische Demokratie vielleicht nicht so funktioniert, wie sie sich selbst vorstellen, darüber im Gespräch eben auch Aufklärungsarbeit zu leisten. Das ist das, was für uns im Vordergrund steht.
11: Und genau diese Möglichkeit wurde genutzt. Wir haben Besucher gefragt, was sie im Infomobil interessiert hatte.
13: Ich habe mich über die Geschichte ein bisschen informiert gehabt und habe darüber Fragen beantwortet gehabt. Wann der Bundestag gegründet wurde und wie das da eigentlich abläuft und alles und was es für Jobs da drin gibt und so. Darüber habe ich mich gerade informiert gehabt.
14: Ich habe jetzt Informationsmaterial gesammelt, um das halt bei mir auszulegen auf der Arbeit.
15: Was mich am meisten interessiert, das sind erstmal die Asylanten, die hier rumschleichen. Denn ich habe nicht gegen die hier ordentlich arbeiten, die hier, aber ich wohne in so einem Neubaublock aus Ostzeiten. Dort sind Afghanen und Syrer drin. Und seitdem die da drin sind, ist das Leben etwas anders geworden. Die sind erstmal sehr laut und dann eben nicht so sehr pflichtbewusst. Da bleiben die Haustüren offen stehen, wenn die aus dem Haus gehen, da kann jeder Fremde drin. Und dann ist das nur egal, ob das nur offen muss oder zu ist. Aber ansonsten. Wie gesagt, die hier ordentlich arbeiten, das ist alles in Ordnung, das ist alles gut, aber es rennen so viele hier rum, auch in Wittenberg. Die rennen von Mittag bis abends nur durch die Gegend, hier alle gut angezogen und wissen nicht, was sie vor Langeweile machen sollen. Und das stört mich ein bisschen.
16: Mich interessiert sowas und man muss ja immer über Dinge, über die man redet, auch Bescheid wissen.
15: Und es wird ja auch nichts aus der hohlen Hand in Berlin entschieden. Das muss man auch mal sagen. Es gibt ja gewisse Regularien und Gesetzmäßigkeiten. Sonst wird ja eine Gesellschaft nicht funktionieren. Also man sollte sich schon in dem Rahmen bewegen. Und da gibt es immer wieder Neuerungen. Und ich habe das gesehen, habe ich mich jetzt hier erkundigt, habe gemerkt, ich habe auch noch Riesendefizite. Obwohl ich, denke ich mal, von der Allgemeinbildung und vom Interesse her auch politisch schon ganz gut dabei bin. Aber ja, das ist schon spannend und ich finde auch gut, dass das gemacht wird.
11: Die Gespräche drehten sich dabei längst nicht nur um allgemeine Informationen. Viele Besucher möchten auch aktuelle politische Entwicklungen besser einordnen können.
12: Wir haben heute Vormittag in einzelnen Gesprächen vor allem über die bundespolitische Lage und Situation gesprochen. Vielleicht auch deshalb nachvollziehbar, weil in den letzten zwei Wochen ja doch einige spektakuläre Dinge auch aus Berlin berichtet worden sind, mit denen wir konfrontiert worden sind. Aber auch da ist es immer von unserer Seite ganz wichtig, darauf hinzuweisen, dass wir die einzelnen politisch handelnden Personen nicht bewerten oder deren Tätigkeit nicht kommentieren, sondern dass wir in erster Linie Staatsbürgerkunde machen und das Parlament in seiner Arbeitsweise eben vorstellen und nicht politische Positionen zu kommentieren haben.
11: Ziel bleibt dabei vor allem eines: Politik verständlich zu erklären und mit den Menschen ins Gespräch zu kommen.
16: Die letzten Testspiele standen für den abgestiegenen SG Rot-Weiß-Thalheim auf dem Programm. Der nun in der Lotto-Landesliga Südsachsen-Anhalt angekommene Verein stellt sich auf die neuen Gegner und auf die Saison ein. Ihre Kontrahenten an diesem Tag war der FC Eintracht Köthen aus der Landesklasse 4. Wir starten mit einem bedeckten Himmel in die Partie hinein und die Gastgeber werden gleich gefährlich. Langer Ball geht an Prilip. Doch der Anschluss wird nicht gefunden. Einige Minuten später wird Köthen dann gefährlich. Hoher Ball, aber am Ende fängt der Wärter die Kugel ab. Der Ball befindet sich auf beiden Seiten, doch Köthen bleibt in der ersten Hälfte dominant. In der 17. Spielminute ziehen die Jungs in Weiß dann durch. Ball geht an rechts außen und findet sich schlussendlich bei Bartosiak wieder. Hier mit einer Kleinkorrektion des Ballkurses fällt das 0:1 für den FC. In der 24. Spielminute verlieren die Thalheimer die Ballkontrolle. Und das mit Konsequenzen. Köthen passt den Ball von Station zu Station. Nowakowski letztendlich gegen den Keeper und der zirkelt den Ball einfach so ins Eck. Somit das 0:2. Und in der 33. Spielminute wird nicht richtig aufgepasst. Köthen schnappt sich erneut den Ball weg. Durch vier Pässe findet sich der Ball dann vor dem Eck. Doch auch hier kann der Keeper die Kugel nicht stoppen. Und Köthen erweitert auf 0:3. Trotz dessen wird dies von Thalheim nicht einfach so hingenommen. Und es wird weiter gekämpft. Vorerst ohne Erfolge. Und das war's auch schon mit der ersten Hälfte. Doch das Wetter spricht hier mit. Denn nach Beginn der zweiten Hälfte muss das Spiel wegen eines vorbeiziehenden Unwetters pausiert werden. Hier ließ sich neben Blitz und Donner auch mal ein Regenbogen blicken. Nach ein paar Minuten Wartezeit ging das Spiel dann aber auch weiter. In der 51. Spielminute gibt's Ecke für den SG Rot-Weiß. Hier kommt der Ball gut an und Koulibaly macht mit dem ersten erfolgreichen Abschluss dieser Partie seitens Thalheim das 1:3. In der 66. will Köthen einen Konter starten. Labribri will es verhindern, doch bekommt dadurch eine gelbe vom Unparteiischen gedrückt. Elf Minuten später ist Thalheim dann im Angriff. Der Ball wird schlussendlich zu Tarabt gepasst. Und er spielt sich durch die Köthner durch und macht das zweite Tor für Thalheim aus über 20 Meter Entfernung. Weitere Tore fallen in dieser Partie nicht. Zum Ende geht Bari zu Boden. Hier pfeift der Schiedsrichter auch direkt das Spiel ab. Bari wird von seinen Kameraden in die Umkleide getragen und wir wünschen gute Besserung. Jetzt gehen wir noch in die Spieleinschätzung des Trainers der SG Rot-Weiß Thalheim.
17: Schlecht lief die komplette erste Halbzeit. Sicherlich der Sache geschuldet, dass wir ein bisschen improvisieren mussten. Vier Spieler standen noch im Stau, die sind aus der zweiten Halbzeit gekommen, sodass also der Torwart im Feld spielen musste. Und wir Testspieler hatten, die praktisch aus dem Flugzeug ausgestiegen sind und hier auf dem Platz aufgelaufen sind. Also auch die Mannschaft kannte die nicht. Also summa summarum war es eine völlig uneingespielte Mannschaft. Das hat man auch in vielen Aktionen gesehen. Und Spieler haben auch auf Positionen gespielt, wo sie eigentlich gar nicht für vorgesehen waren. Aber wir waren halt an die Rahmenbedingungen gebunden. Wir haben das auch bis auf die Staugeschichte haben wir gewusst, was uns da erwartet. Und so sah auch die erste Halbzeit aus. Zweite Halbzeit war deutlich besser. Da haben auch schon Spieler, die jetzt länger da sind, haben auf den Positionen gespielt, wo wir sie vorgesehen haben. Wir haben auch da noch mal ein bisschen getestet. Und wenn ich das Spiel jetzt mal auf die beiden Halbzeiten seziere, dann haben wir die erste natürlich 3-0 verloren. Aber die zweite haben wir 2-0 gewonnen und da haben schon einige Sachen so ausgesehen, wie wir das machen wollen, ohne dass wir fehlerfrei waren. Also auch der Gegner hatte noch ein paar verheißungsvolle Angriffe, aber es war deutlich besser. Ja, ganz schwer zu sagen. Man hat das ja jetzt in diesem Spiel gesehen, dass also letztlich Automatismen, Standardsituationen, also Abläufe, die man eintrainiert, die haben wir noch gar nicht machen können. Und das wird sicherlich kommen. Wir müssen sehen, dass wir diese Startprobleme ganz gut in den Griff bekommen, beziehungsweise uns da so ein bisschen durchmurkeln. Vielleicht haben wir auch mal ein bisschen Spielglück dabei, sodass wir hinten raus sicherlich auch besser spielen können und werden. Aber es ist natürlich schwer. Vergangenheit hat gezeigt, ich erinnere daran, Farnstedt zum Beispiel, die sind dann komplett durchgereicht worden in die Landesklasse. Das wollen wir erstmal verhindern und wollen schauen, wie schnell wir uns in dieser Liga etablieren. Dass das kein Selbstläufer wird, wissen wir. Die Liga ist ausgeglichen, ist gut besetzt und zeigt ja auch so Mannschaften wie Emselo, die voriges Jahr aufgestiegen sind, die haben dort einen guten Mittelfeldplatz in der Verbandsliga gemacht. Im Abstiegsduell hat die Südstaffel sich auch gegen die Nordstaffel durchgesetzt. Also wir wissen, was uns erwartet und auch das erste Spiel in Brachstedt ist schon gleich ein Gradmesser. Das ist also nicht einfach dort, aber ich denke, dass wir mit zunehmender Spielzeit uns da auch besser akklimatisieren.
16: Nun dann. Thalheim beginnt am 7. August um 19 Uhr mit ihrem ersten richtigen Saisonmatch. Mal schauen, ob sich der SG Rot-Weiß dann schon beweisen kann.

0: Hallo und herzlich willkommen zur neuesten Ausgabe von Zeitnah hier auf RAN 1. Mit 2 Tagen Verspätung, bedingt durch das Wochenende, startete die neuen Auszubildenden der Stadt Dessau-Roßlau in ihre Ausbildungszeit. Zum Auftakt wurden Franziska Born, Josephine Sprenger, Luise Werner, Steffen Stock, Lando Taube und Jeremy Gladosch von Oberbürgermeister Dr. Robert Reck im Rathaus begrüßt. Nach einem Erinnerungsfoto vor dem Rathausportal folgte ein lockeres Kennenlerngespräch sowie ein Rundgang durch die Verwaltung. Höhepunkt war der Besuch des Rathausturms mit einem Blick über die Stadt, für die die 6 Nachwuchskräfte künftig arbeiten werden. In den kommenden Tagen lernen die Auszubildenden die verschiedenen Dezernenten und Fachbereiche kennen. Ihre 3-jährige Ausbildung erfolgt im Wechsel zwischen Theorie und Praxis und endet mit dem Abschluss als Verwaltungsfachangestellte bzw. Fachangestellter für Bäderbetriebe. Vor ausverkauftem Haus traf der Satiriker Dieter Hallervon und der CDU-Spitzenkandidat für Sachsen-Anhalt Sven Schulze im Golfpark aufeinander. Bereits die ersten beiden Veranstaltungen, unter anderem in Halle, stießen innerhalb der Bundes-CDU auf heftige Kritik. Auch diese Auflage sollte erneut für Gesprächsstoff sorgen.
1: Ungemütlich war es am Montagabend im ausverkauften Saal des Golfparks im Westen der Stadt Dessau-Roßlaus. Der Saal ausverkauft, die Hitze im Inneren enorm und die Zündschnur bei Dieter Hallervorden, einem der Gastgeber, ziemlich kurz. Gemeinsam mit dem CDU-Ministerpräsidenten Sven Schulze sollte Wahlkampf für die Partei gemacht werden. Doch wie schon viele Kritiker bereits im Vorfeld ahnten, brachte der 90-jährige Hallervorden wieder zahlreiche Spitzen auf die Bühne, die Schulze vereinzelt mit einem Achselzucken kommentierte.
2: Mich beruhigt eigentlich in dieser Auseinandersetzung mit der neuen Generalsekretärin eins. Ich bin ziemlich sicher, uns alle wird es noch geben, wenn Frau Hoppermann längst abgewählt ist.
1: Auch Sven Schulze selbst erntete dieser Tage viel Kritik aus den eigenen Reihen der Partei. Denn Schulze sowie 2 weitere Ost-CDU-Ministerpräsidenten fuhren dem Bundeskanzler in die Parade. Friedrich Merz ging mit einem frisch geschnürten Rentenfondspaket in die Sommerpause. 4 Wochen später melden sich die 3 Ministerpräsidenten aus dem Osten Deutschlands und schnüren das Rentenpaket nochmals auf, wollen an die Rente nach 45 Arbeitsjahren festhalten. Das sorgt eben für Stirnrunzeln in den eigenen Reihen, zumindest auf Bundesebene, und trägt eben nicht dazu bei, bei den Wählern in Sachsen-Anhalt zu punkten. Eher das Gegenteil findet gerade statt. Nur 24% schaffen die Christdemokraten in der aktuellen Umfrage, sicher auch der Bundespolitik der CDU geschuldet. Dass Dieter Hallervorden alles andere als mundfaul ist, bewies der 90-jährige Gebürtige Dessauer bereits schon in anderen politischen Debatten. Auch auf der Veranstaltung Kunst braucht Freiheit in Dessau bekräftigte Hallervorden wieder seine Meinung im Umgang mit dem Völkerrecht. Im April 2024 veröffentlichte Hallervorden ein viel kritisiertes Video mit dem Titel Gaza, Gaza. Er äußert darin, dass die Situation im Gazastreifen nicht mit dem Völkerrecht vereinbar sei und warf der israelischen Regierung Apartheid und Genozid vor.
3: Also ich sage Ihnen ganz klar, für mich gibt es keine Diskussion zum Existenzrecht Israel. Das ist für mich nicht diskutabel. Das will ich ja auch noch mal ganz klar sagen. Und auch beim Thema Völkermord habe ich eine ganz andere Auffassung. Aber ich muss es auch zulassen, dass es unterschiedliche Diskussionspunkte gibt. Die gibt es übrigens zu vielen verschiedenen Themen. Das